0: einzusetzen und dadurch von A nach B zu kommen.
1: Wie groß bist du?
0: 1,73 Meter.
1: 1,73 Meter. Ich bin 1,72, fast gleich groß.
0: Aber ich glaube, was da noch viel wichtiger ist, ist tatsächlich die Armlänge. Wir nennen das auch Ape-Index oder Affen-Index, weil man ja eigentlich, wenn man die Arme so ausstreckt, von Fingerspitze zu Fingerspitze seine Körpergröße hat.
1: Yeah.
0: Und bei mir ist das aber 4 Zentimeter länger. Und das ist relativ gut.
1: Sehr schön. Was meinst du denn generell der Ninja-Sport? Ich habe jetzt vorhin 3 Sachen gesagt. Schwingen, Fliegen, Greifen. Es sind aber noch viel mehr Fähigkeiten. Was macht den Ninja-Sport so aus oder wie viel Potenzial steckt auch im Ninja-Sport deiner Meinung nach?
0: Also ich finde, in dem Sport steckt extrem viel Potenzial, weil man kann nicht nur seinen eigenen Stil anwenden, sondern man kann den Sport auch einfach in jedem Alter machen. Also wir haben bei den Wettkämpfen teilweise Athleten, die sind 8 oder 9 Jahre oder noch jünger. Also das sind dann natürlich die Kinderwettkämpfe. Aber wir haben halt eine Altersrange bis hin zu 63. Also mein erster Trainer, sage ich jetzt mal, der damals mir ein bisschen was beigebracht hat am Anfang, der ist zum Beispiel 63 Jahre alt und macht den Sport noch. Also
1: wow.
0: Das wirklich Gute an diesem Sport oder das Potenzial liegt an der Breitentauglichkeit, denke ich. Und ich hoffe natürlich, dass der Sport noch wesentlich größer wird in Deutschland. In Amerika zum Beispiel ist er schon riesengroß, aber da ist großes Potenzial drin.
1: Wie oft trainierst du und wie trainierst du?
0: Die Frage ist immer relativ peinlich zu beantworten für mich, weil ich tatsächlich unter der Woche eigentlich nur einmal an die Hindernisse gehe.
1: Wow.
0: Und wochenends dann vielleicht noch zu Wettkämpfen fahre oder ähnliches. Ich habe jetzt aber zusätzlich mit dem Bouldern noch angefangen und da bin ich dann auch so 1-2 Mal.
1: Das ist aber sehr beeindruckend, dass du dann solche Titel schon mit nach Hause gebracht hast. Du warst zuletzt in der Schweiz und dort haben sie, hast du erzählt, den größten Ninja-Parcours überhaupt aufgebaut. Beschreib mal, wie sah es da aus?
0: Genau, also es war der höchste Ninja-Parcours, weil es war eine Bungee-Jumping-Brücke in Yuke und die war über einem 200-Meter-Abgrund. Und sie haben uns einfach unter der Brücke die ganzen Hindernisse hingehängt. Gesichert waren wir dreifach, aber im Prinzip hingen wir an einem Bungee-Seil. Und das heißt, wenn wir da nicht in der Lage waren, ein Hindernis zu absolvieren, dann hatten wir direkt einen Bungee-Sprung. Und das war ein Erlebnis, das war unfassbar. Vor allem eben mit dem Hintergrund, weil ich ja eigentlich ein bisschen Höhenangst habe. Und da kam dann noch diese natürliche Todesangst dazu, die man hat, wenn man über so einem Abgrund rumturnt. Ja, das war ein heftiges Erlebnis.
1: Was hast du von der Zeit mitgenommen, vielleicht auch gerade was deine Höhenangst angeht?
0: Im Prinzip habe ich mitgenommen, dass wenn ich gesichert bin, dass eigentlich nichts passieren kann. Und ich muss auch dazu sagen, ich liebe Bungee-Sprünge und ich liebe Fallschirmspringen und alles, was da so dazugehört, weil man einfach kurzzeitig das Gefühl von Freiheit hat. Man fliegt und ich schreie dabei immer ziemlich laut, aber das ist einfach ein befreiendes Schreien. Und von daher, was ich mitnehme, ist, dass man alles schaffen kann, auch wenn man Höhenangst hat.
1: Alles schaffen kann, gibt es trotzdem Hindernisse oder ein Hindernis vielleicht speziell, was dir besonders viele Schwierigkeiten bereitet und wo du sagst, da muss ich noch dran arbeiten?
0: Gibt es tatsächlich, hat mir gerade kürzlich wieder eine Platzierung gekostet oder hat mich eine Platzierung gekostet, wenn man so sagt. Und zwar, es ist total banal, aber es ist ein Seil.
1: Ein Seil?
0: Ein Seil. Im Sinn von, man springt an ein Seil dran und schwingt damit zur nächsten Plattform rüber. Ich weiß nicht, was dieses Seil und ich haben, aber irgendwie funktioniert es nicht. Ich habe dadurch auch nur den 2. Platz bei der Weltmeisterschaft bekommen.
1: Nur.
0: Nur, aber auch wegen dem Seil. Tatsächlich letztes Jahr in der Show von Ninja Warrior in der Vorrunde wäre ich fast am Seil rausgeflogen.
1: Okay.
0: Obwohl das total unnötig war. Und jetzt kürzlich wieder ein Wettkampf, wo das Seil das 2. Hindernis in der Finalstage war. Und ja, ich war an diesem Hindernis leider raus.
1: Also kannst du jetzt im Prinzip, sagst du dir, das adaptiere ich voll in mein Training und ich beschäftige mich jetzt nur noch mit dem Seil oder was nimmst du dir vor?
0: Also ich glaube, das ist tatsächlich ein bisschen eine mentale Sache. Natürlich versuche ich das Seil ins Training einzubauen, aber das Seil an sich, da dran zu springen und rüber zu schwingen, das ist ein Skill, den beherrscht man. Also den kann ich auch. Nur bei Wettkämpfen, ich weiß nicht, was da manchmal los ist, funktioniert es einfach nicht.
1: Ja, manchmal steckt man nicht drin. Welche Nation würdest du sagen, ist für dich oder in welcher Nation ist der Ninja-Sport vielleicht am populärsten aktuell?
0: Ich würde behaupten, in den USA. Also die Ursprünge sind zwar aus dem asiatischen Raum, aber ich glaube, in den USA ist die Show auch mittlerweile sehr, sehr, sehr groß geworden. Und ich weiß auch von den Leuten, die dort wohnen, dass der Sport extrem beliebt ist. Sie haben auch eine riesige Jugendbase und es gibt Trainerausbildungen als echter Ninja

0: Trainer. Mhm. Das gibt es hier leider noch gar nicht. Und deswegen, ich würde behaupten, die USA ist the place to be, wenn es darum geht, dass man Ninja-Sport machen will.
1: Blicken wir kurz auf deutsche Seite. Dort gibt es ja immerhin schon mal die Ninja League. Wie ist die strukturiert?
0: Also in Deutschland gibt es sehr, sehr viele Einzelwettkämpfe, die von den einzelnen Ninja-Gyms organisiert werden. Die meisten bauen nicht aufeinander auf. Aber wir haben zum Beispiel auch die First Ninja League und die sind gerade dabei, so eine Art System aufzubauen. Sie stoppen quasi überall in Deutschland und wenn man sich fürs große Finale qualifizieren will, muss man an einem der Stops als Frau Erst- oder Zweitplatzierte werden, als Mann Erst- bis Drittplatzierter. Und dann findet dieses Jahr Mitte November das große Finale statt. Und ich habe mich schon qualifiziert dafür und freue mich riesig drauf.
1: Sehr schön. Schon mal herzlichen Glückwunsch auf jeden Fall zur Quali.
0: Danke.
1: Wie strukturieren sich die Parcours in Schwierigkeitslevel? Also sind die Hindernisse leichter, sind die Parcours kleiner? Wie kann man sich das vorstellen?
0: Genau, also so eine Competition besteht meistens aus mehreren Runden. Das heißt, es gibt eine Vorrunde und da geht es hauptsächlich darum, dass man möglichst schnell und fehlerfrei durch den Parcours kommt, damit man sich dann eine gute Platzierung für die nächste Stage holt. Und dann ist es unterschiedlich. Manchmal gibt es noch eine Stage dazwischen, manchmal gibt es aber auch nur diese Finalstage. Und das unterscheidet sich dann darin, ja, die Hindernisse werden wesentlich schwieriger, komplexer in der Technik oder eben auch, wenn es um Griffkraftausdauer geht, kombiniert mit der Technik. Also es steigert sich in jedem Punkt, ja.
1: Du hast gerade die Griffkraftausdauer schon angesprochen, Zungenbrecher. es gibt sicherlich auch für dich als Leistungssportlerin Momente, wo du dir denkst, oh je, jetzt geht mir kurz die Kraft auf oder wenn ich jetzt schwinge und da nicht richtig greifen kann, wie schaffst du es da, dich wieder zu fokussieren oder vielleicht auch kurz Kraft zu sammeln, gerade wenn es aufs Zeit geht?
0: Genau, also wir haben da zwischen den Hindernissen ab und zu solche Plattformen, auf denen wir ein bisschen ausruhen dürfen. Da haben wir so zwischen 15 bis 30 Sekunden Zeit dafür und in der Zeit ist es halt wichtig, nicht nur nachzuchalken. Mhm. Ich benutze eigentlich nie Chalk, aber bei Wettkämpfen manchmal schon. aber es ist auch genauso wichtig, ganz, ganz viel zu atmen, Sauerstoff in den Körper zu bringen, die Arme auszuschütteln, weil es sind ja meistens die Unterarme, die dann dicht sind, so nennen wir das. Also die sind dann einfach, die werden hart und der Muskel verkrampft sich und dadurch ist man auch irgendwann nicht mehr in der Lage, die Hand auf und zu zu machen.
1: Mhm.
0: Und da eben dagegen vorzugehen, hilft viel zu atmen. Es klingt total banal und einfach, aber das ist eigentlich so das, was man tun sollte, ja. Und man vergisst es oft.
1: Dein Rezept dann vielleicht auch für die kommende Zeit. Was setzt du dir für Ziele fürs nächste Jahr?
0: Ich will eigentlich immer nur besser werden, als ich vorher war. Weil im Prinzip geht es ja in dem Sport gar nicht darum, besser als die anderen zu sein, sondern man ist immer alleine gegen den Parcours. Außer man ist natürlich in einem Duellparcours, aber das passiert eher selten. Von daher ist mein einziges Ziel einfach weiterhin mega viel Spaß an diesem Sport zu haben, so wie die ganze Zeit auch schon, mein Lächeln beizubehalten, wenn es darum geht, die Parcours zu meistern und ja, besser zu werden.
1: Melli, dafür drücken wir die Daumen. Wir sind auf jeden Fall auf deiner Seite und nicht auf der Seite vom Parcours.
0: Dankeschön.
1: Vielen Dank, dass du heute bei uns in der Sportzeit warst. Und liebe Zuschauerinnen und Zuschauer, wir bedanken uns natürlich auch bei Ihnen wieder fürs Einschalten. Tschüss, machen Sie es gut und bis bald.

0: Hi, ich bin Reginald. Ich bin Elton John.
1: Wow, Elton John. Noch nie was von dir gehört.
0: Deshalb bin ich hier.
1: Okay, Elton, was treibst du denn so?
0: Naja,
1: ich habe auch gar keine Zeit. Sag mir, was du mitgebracht hast.
0: Ein Lied von mir?
2: Ein Lied von dir.
0: Ja, ich schreibe selber.
1: Oh, na dann, lass mal hören, Tchaikovsky. Huh? Mach mal ein bisschen hin, ich hab nicht ewig Zeit. Ah.

0: sofort aufhören! Wie war noch dein Name?
1: Elton.
0: Hör mal zu, Elton. Wait on me, girl. Cry in the night if it helps. Dein Ernst? Hm? Um dich wird sicher kein Mädel nächtelang weinen, ne?
2: Genau, das Stück heißt Elton John und den kennen ja eigentlich alle Leute.
3: Ja.
2: Was macht ihr denn bei dem Stück vielleicht ein bisschen anders oder welchen Aspekt beleuchtet ihr, den vielleicht die meisten oder viele noch nicht so gut kennen?
3: Ich glaube, das Tolle an unserem Stück ist, dass wir ganz viele Aspekte beleuchten. Also zum einen ist die Lupe auf die Musik, die er geschrieben hat und die tolle Songs, die er gemacht hat, aber eben auch das Private, wo man einen Einblick bekommt, was man jetzt vielleicht gar nicht so auf dem Schirm hat. Und vor allem dann auch im zweiten Teil diese Höhen und Tiefen, die sein Leben durchgegangen ist.
2: Und die Musik, du hast schon angesprochen, ist natürlich ein zentraler Punkt bei dem Stück. Ja. Es ist ja auch ein Musical. Welche Songs können wir denn erwarten?
3: Ich sage mal meine Favorites. Einer meiner Lieblingssongs ist Rocket Man, Crocodile Rock, Your Song ist super schön. Was haben wir noch? Don't Go Breaking My Heart, I'm Still Standing. Also viele Lieder, die man kennt. Und vielleicht auch ein, zwei, die man vielleicht nicht so kennt. Also ich kannte manche auch vorher nicht.

0: Was ist an dem Stück vielleicht neu für den Zuschauer? Gibt es da etwas, was die entdecken können an der Story, sage ich mal, was sie vorher vielleicht noch nicht wussten über Elton John und sein Leben?
1: Oh, ich glaube, also es gibt, also ich wusste viele Sachen vorher nicht und habe auch viele Sachen da, durch die Beschäftigung mit dem Thema und mit dem Stück erfahren und gelernt. Und da möchte ich dann aber auch nicht zu viel verraten, irgendwie was wir zeigen oder über die Struktur des Stücks oder wie wir das Stück aufziehen. Aber es wird auf jeden Fall spannend und Spaß machen, denke ich.
0: Warst du vorher vielleicht auch schon Fan von Elton John oder bist jetzt durch das Stück Fan geworden?
1: Ja, ich bin auch ein bisschen Fan geworden. Also ich mochte seine Songs schon auch und habe auch viele Sachen unbewusst wahrgenommen, wo ich gar nicht wusste, dass die von ihm sind, wie zum Beispiel Don't Go Breaking My Heart. Da wusste ich schon auch irgendwie, dass es von ihm ist, aber nicht so präsent und das habe ich halt durch das Stück jetzt nochmal irgendwie sehr erfahren.

0: Wie war das für dich, die Lieder von Elton John zu singen, einzustudieren? Kanntest du die schon? Wie ging es dir damit?
1: Also ich kannte natürlich so die Hits, Your Song fand ich schon immer toll oder Don't Let the Sun Go Down oder Candle in the Wind. Aber es sind schon einige Songs, die ich nicht kannte. Also da war ich wirklich überrascht, dass ich viele Sachen auch nicht kannte, aber die ich total lieb gewonnen habe. Also gibt doch viele, viele tolle Songs, die man so gar nicht kennt von Elton John.
0: Könntest du zum Abschluss vielleicht noch mal kurz sagen, warum die Zuschauer unbedingt dieses Stück sehen sollten?
1: Also, oh Gott, gibt's viele Sachen. Es macht einfach super viel Spaß, glaube ich, zu gucken. Also es passiert wahnsinnig viel auf der Bühne, es ist super bunt. Es ist einfach, also ich kann jetzt von mir nicht sprechen, aber ich kann nur sagen, meine Kollegen und Kolleginnen sind alles einfach super besetzt, auch von auch stimmlich und schauspielerisch und tänzerisch. Und es ist, glaube ich, einfach ein wahnsinnig unterhaltsamer Abend, der auch sehr berührend sein kann. Was ich auch jetzt auch als Spielerin toll finde, ist, so viel auch nochmal über den Künstler Elton John zu erfahren. Also es ist ja wirklich autobiografisch und ganz viele Sachen denkt man so, ah, okay, so war das, ah, okay, das wusste ich nicht. Und das ist, man kann wirklich sehr viel auch lernen über Elton John. Das finde ich auch total schön.

0: Elton, hättest du das gedacht?
1: Nie im Leben.
2: Hey, Elton, sie wollen, dass du den nächsten Tagen noch mehr Auftritte gibst.
3: Ich hab mir was geleistet.
4: Ich hab die Shopping-Saison eröffnet mit neuen Ohrringen.
3: Ich hab mir das neueste Modell gekauft.
5: Mädelsklasse.
3: Aber
5: schaut mal her, wie es bei mir blinkt und blitzt.
3: Oh. Oh. Oh. Hey, boah.

0: Willkommen in Straubenhardt. Diesmal geht es bei Pfote und Co. um die Stressbewältigung und um die Begegnung mit Tieren. Und dazu habe ich mich mit Christiana Schmidt getroffen bei einem ihrer Seminare. Auf dem Biolandhof Reiser in Straubenhardt hat Christiana Schmidt ihre Lamas und Seminarräume untergebracht. Mitten in der Natur und weit entfernt vom stressigen Alltag sollen die Seminarteilnehmer zur Ruhe kommen und sich ganz auf sich, die Natur und die Tiere konzentrieren. Heute geht es um das Thema Stress und Stressbewältigung. Mit dabei sind neben den Teilnehmern diese 6 Lamas. Bei dem Stress-Balance-Seminar helfen Ben, Apahachi, Carlos, Legolas, Elliot und Pan den Teilnehmern zur Ruhe zu kommen oder auch was es bedeutet zu führen. Und wie können dann auch Tiere bzw. in dem Fall jetzt auch Lamas bei der Stressbewältigung helfen?
1: Lamas also sind, wie ich schon gesagt habe, das sind sehr ruhige, gelassene Tiere. Und es gibt mehrere Dinge, die wirken an so einem Tag. Also einmal ist es, dass Tiere uns berühren. Sie berühren uns emotional. Sie begegnen uns wertfrei, machen alle Tiere, sind authentisch, die sind klar, die sind achtsam. Die sind im Moment. Ein Tier plant nicht. Ein Lama plant nicht jetzt, was war gestern, was ist heute und was ist morgen. Ist achtsam und bedürfnisorientiert im Moment. Von daher sind sie Lehrer für uns. Das sich einfach mal anzugucken, mal zu beobachten, was tun die. Das ist einmal dieses Lehrersein. Dann geben sie uns ein ganz klares Biofeedback oder ein klares Feedback über unser Verhalten. Ich habe schon gesagt, die sind ein bisschen scheuer, zurückhaltend, ist eher auf Distanz. Wenn ich zu hektisch bin, werde ich an das Tier nicht wirklich drankommen. Wenn meine Körpersprache zu fahrig ist, dann kriege ich das sofort zurück, ohne dass ich das persönlich nehmen muss. Und dann eben noch dieses Laufen durch die Bewegung mit den Tieren. Also Bewegung ist auch gegen Stress. Draußen sein entspannt uns grundsätzlich schon. Und all das zusammen, das wirkt.
0: Beim Stress-Balance-Modell sollen die Teilnehmer erst einmal Impulse mitbekommen. Viele Themen werden besprochen.
1: Ich sage immer, es ist wie ein Buffet. Ich bin der Koch und habe ein Buffet gerichtet mit vielen Möglichkeiten und jeder kann sich davon was rausnehmen. Und da geht es einmal darum, regenerative Stresskompetenz, das heißt, was kann ich machen, zum Beispiel Sport, Entspannungsübungen, viel schlafen, das ist das eine. Dann gibt es am Stressor selbst zu arbeiten, dass ich jetzt sage, ich plane mir meinen Tag anders ein, ich gucke, dass ich besser organisiert bin, also so ein bisschen Zeit.

0: Zeitmanagement und dann die mentale Stresskompetenz. Das ist so das Hauptthema, ja, weil der Stress findet bei uns im Kopf statt. Was für mich Stress ist, ist für sie gar kein Stress. Und umgekehrt, das hat jeder eine andere, und das hat vieles mit unseren Werten zu tun, mit unseren Glaubenssätzen. Und da kann man schon was dran drehen. Und wenn ich das den Leuten vorführe, dann jeder nickt dann im Kopf und sagt, ja, stimmt. Vieles finden wir schlimmer, als es oftmals ist. Man lernt so ein bisschen, oder ich zeige Möglichkeiten, wie man Situationen entkatastrophisieren kann. Was ist jetzt das Schlimmste, was passieren kann und was wird wahrscheinlich eintreffen. Also oftmals ist, also es geht darum, viele Möglichkeiten zu bekommen, wie man an Stress arbeiten kann.
1: Beim Theorieblock wird geklärt, was ist Stress, wie wirkt er sich aus und warum Tiere bei dem Seminar eingesetzt werden. Ein erstes Entspannungstraining gibt es auch.

0: Wenn die Teilnehmer ankommen, haben sie erst einmal Zeit, sich den Hof anzuschauen. Es wird gefrühstückt. Das Motto an dem Tag ist: viel können und nichts müssen. Im Freien geht es um Wahrnehmungsübungen, die eigenen Sinne schärfen. Es wird gemeinsam gegessen.
1: Dann erkläre ich was zu den Tieren, was Lamas überhaupt für Tiere sind, wie man die führt, was Führung ein Lama führen mit meinem Leben zu tun hat. Ja? Weil es ist, ob ich jetzt ein Lama führe oder ob ich ein Gespräch führe oder eine Gruppe führe, eigentlich ist das immer, das ist sehr ähnlich. Das ist sehr ähnlich. Da geht es um Respekt, da geht es um Wertschätzung, um Wahrnehmung des Gegenübers. Wo höre ich auf? Wo fängt der andere an? Und also eigentlich ganz einfach. Ich führe ein Lama so, wie ich Beziehungen führe, Gespräch führe. Dann üben wir das manchmal noch an dem Kopf, wie man halftert. Und dann gehen wir zu den Tieren. Jeder sucht sich sein Tier raus und dann laufen wir los. Und es geht auch darum, sich so ein bisschen auf das Tier einzulassen.
0: Bei den Lamas angekommen, darf sich jeder sein Lama aussuchen, mit dem er spazieren gehen wird. Wer will, darf dem Lama auch selbst die Leine anlegen.

Jeder Mensch haben auch die Lamas ihren ganz eigenen Charakter. Apa Hachi mag es zwar sehr gerne laufen zu gehen, doch sich dafür einfangen zu lassen, davon ist er nicht so begeistert. Aber auch bei ihm klappt es dann letztendlich gut.

0: Während der kleinen Wanderung muss sich jeder auf sein Lama einlassen. Es muss geführt werden. Gleichzeitig soll die Natur und das Zusammensein mit den Tieren genossen werden. Aber auch der Teamfaktor spielt eine Rolle. Bleibt ein Lama stehen, werden das auch die anderen machen. Auch hier muss entsprechend reagiert und aufeinander geachtet werden.
1: Lamas sind sehr besondere Tiere, strahlen Ruhe aus, sind sehr gelassen, sind sehr wach, ohne hektisch zu sein, ohne unruhig zu sein. Die sind erhaben, ohne arrogant zu sein. Sie sind am Menschen interessiert, halten aber Distanz.
0: Von den Lamas bekommt jeder ein unmittelbares Feedback zur persönlichen Balance. Und das ganz ohne Bewertung oder Druck. Beim herrlichen Wetter und dem Laufen rückt der oft stressige Alltag spätestens in den Hintergrund.

0: Christiana Schmidt hat ein paar kleine Tricks auf Lager, die leicht umgesetzt werden können.
1: Zum Beispiel ist es schon mal gut, wenn man beide Füße auf dem Boden stehen hat, einfach den Boden unter den Füßen zu spüren, weil oftmals hat man das Gefühl, man verliert ihn gerade. Man kann mal das Fenster aufmachen, tief ein- und ausatmen. Also Atmung ist ein ganz großes Thema, wenn es um das Thema Entspannung geht. Sich auf seine Atmung zu konzentrieren, die vielleicht auch etwas zu vertiefen, wenn man kann, oder einfach nur die Atmung beobachten. Achtsam sein, das ist ja so ein ganz großer Begriff und sehr moderner Begriff mittlerweile, aber es ist tatsächlich so, wenn ich mich auf einzelne Dinge konzentriere, dann gehen die anderen aus dem Kopf weg. Ja? Und wenn ich mich auf meinen Atem konzentriere, das beruhigt mich. Und was auch gut hilft, ist, wenn ich so einen inneren Beobachter einschalte. Ich mir sage, was regt mich hier jetzt auf? Was ist das gerade? Also wenn ich so ein bisschen aus mir raustrete und beobachte die Situation von außen. Was passiert hier gerade? Was passiert mit mir? Und weil dann komme ich von den Emotionen weg. Emotionen steuern uns und da wird Stress, werden Stresshormone ausgeschüttet, da können wir gar nichts dagegen tun. Aber in dem Moment, wo ich nach außen trete und beobachte mich von außen, kommt der Verstand mit dazu. Und dann habe ich Möglichkeiten einzugreifen. Wenn ich mich nur von meinen Emotionen leiten lasse in dem Moment, dann geht das oftmals in eine Spirale, die unhaltbar ist. Und was auch noch eine Möglichkeit ist, dass man sich ein spezielles Wort, dass man sich auf ein Wort konzentriert. Das kann von mir aus Toastbrot sein oder Purzelbaum. Und solange ich Purzelbaum denke, kann ich nichts anderes denken. Also das sind wirklich kleine Akuthilfen.
0: Hilfe bietet Christiana Schmidt nicht nur mit dem Stressbalance-Modell an, sondern auch tiergestützte Interventionen im Bereich Therapie, Pädagogik, Fördermaßnahmen und Aktivitäten. Am Ende der Wanderung haben sich die Lamas eine kleine Belohnung verdient und dürfen ein bisschen das frische Gras genießen. Dann ist der Tag auch schon wieder rum und das Stress-Balance-Seminar fast schon vorbei. Obwohl die Lamas eher auf Distanz gehen, lässt sich der ein oder andere dann noch streicheln. Ein schönes Erlebnis und ein schöner Tag, nachdem jeder ganz entspannt und mit freiem Kopf durchstarten kann.
2: Ganz entspannt geht es für mich jetzt nach Hause und ich freue mich, wenn Sie auch das nächste Mal wieder mit dabei sind bei Pfote und Co. Bis dahin, machen Sie es gut. Tschüss!

Ich bin mit meinem Papa früher immer schon zu Dampflokomotiven mitgenommen worden. Und da war ich so 2, 3 Jahre alt. Und ich bin auch in diesem Alter hier schon eben vor der Dampflok hier im Schlossgarten als Kind gestanden und habe auch diese Erinnerung noch in meinem Kopf, wie es riecht, wie es sich anfühlt, wie es anhört. Und das hat mich schon immer fasziniert. Auf die Idee, sich selber eine Dampflok zu kaufen, kommt man eigentlich nicht. Der ehemalige Besitzer der Dampflok war schon zu dem Zeitpunkt, wo ich eingestiegen bin, ziemlich alt. Er war schon Ende 70, Anfang 80. Und es war schon immer, seit ich dabei bin, die Frage, was passiert, wenn er mal aus Altersgründen nicht mehr kann. Und so ist eigentlich dann ein Schritt nach dem anderen gekommen und wir sind auf diese Idee gekommen, was wäre, wenn. Das ist der Führerstand von der Lok. Hier kann man all die Bedienelemente sehen, die hier der Heizer und der Lokführer beim Fahren bedienen müssen. Wie man sieht, sind das doch etliche. Es ist nicht ganz so einfach wie bei einer Diesel- oder Benzinlok, dass man einfach den Schlüssel rumdreht und losfährt. Wir haben hier eine Handbremse, das ist der große Hebel. Wir haben hier das wichtigste Instrument auf der Dampflokomotive, das ist der Wasserstandsanzeiger. Davon gibt es zwei. Die Dampflok ist nämlich aufgebaut wie in der Luftfahrt. Alle sicherheitsrelevanten Dinge sind redundant, das heißt zweimal vorhanden. Das Besondere an der Greif ist die Geschichte, die sie hier in der Stadt hat. Die Greif ist das älteste Fahrzeug.

was auf der Schlossgartenbahn unterwegs ist. Die ist 1939 gebaut worden bei Henschel und Sohn in Kassel. Und das war damals eine klassische Feldbahndampflokomotive, so nannte sich das. Und die wurde eingesetzt auf Großbaustellen und um während des Krieges Materialien zu transportieren. Nachdem dann der Zweite Weltkrieg vorbei war, wurde die Lok eingesetzt als Trümmereisenbahn, hat ihre Geschichte in Heilbronn, also auch hier relativ lokal, ist in Heilbronn gefahren und hat die alten Trümmer aus der Stadt rausgefahren, neue Baumaterialien hier reingefahren nach Heilbronn. Und danach ist sie in Mannheim bei einem Bauunternehmer eingesetzt worden. Das war die Geschichte vor der Schlossgartenbahn. Dann gab es 1967 einen Karlsruher Straßenbahnfahrer, der hieß Manfred Halle. Und der Manfred Halle hat diese Lok 1967 von der Baufirma in Mannheim gekauft. Vom Schrott, muss man sagen. Also er hat es gesehen und die Lok war eigentlich für die Verschrottung bereitgestellt. Und er hat sich entschieden, die Lok zu kaufen, weil es sein Kindheitstraum war. Und er wollte die Lok ursprünglich erstmal nur als Denkmal haben, um sie sich als Denkmal auf sein Grundstück zu stellen. Und dann kam eigentlich der Zufall, den keiner geplant hatte, dass 1967 im gleichen Jahr die Bundesgartenschau hier in Karlsruhe stattgefunden hat, zu der die Schlossgartenbahn dann gebaut wurde. Und der Manfred Halle hat dann festgestellt, dass die Spurbreite dieser Eisenbahn, die man durch den Karlsruher Schlossgarten gelegt hat, zufällig mit seiner Lok, die er erworben hat, zusammenpasst. Und er hat dann angefangen, in recht kurzer Zeit die Lok wieder fahrfähig zu machen. Und schon 1968 ist die Lok das erste Mal in Karlsruhe gefahren. Damals noch als alleinständige Attraktion. Die durfte noch gar keine Besucher im Kreis fahren. Dazu hat sie noch nicht die nötigen Komponenten gehabt. Und der Manfred Halle hat dann Stück für Stück immer mehr umgebaut an der Lok, bis sie so aussieht im Großen und Ganzen, wie wir sie heute kennen oder wie wir sie über Jahrzehnte jetzt kennen in Karlsruhe. Denn er hat sie so umgebaut in den Stil, wie er sich eine Dampflok vorgestellt hat, also westernartig, so wie es in einem alten Westernfilm der Fall war. Und ab Mitte der 70er Jahre, beziehungsweise Anfang der 70er Jahre, hat die Lok hier auch die Genehmigung bekommen, Personen zu befördern. Und dann hat sich das etabliert, was wir als Schlossgartenbahn mit der Dampflok kennen. Wenn die Dampflok Ende der Saison hier im Schlossgarten in den Winterschlaf geht, dann beginnt der Winterschlaf erstmal damit, die Dampflok für den Winterschlaf vorzubereiten. Das bedeutet, da es im Winter hier oft Frost gibt und auch die Halle nicht beheizt ist, müssen wir die Dampflok erstmal komplett entwässern. Das heißt, alle Leitungen müssen von Wasser gereinigt werden, dass es kein Frostschaden entstehen kann und der Kessel muss ausgewaschen werden. Dann bedeutet der Winter für uns immer Instandhaltung. Wir müssen bei der Dampflok im Kopf vorausplanen, weil wir nicht einfach zu irgendeinem Händler gehen können und Ersatzteile besorgen können. Also es gibt faktisch für diese Lok keine Ersatzteile zu kaufen. Dazu gibt es einfach viel zu wenige überlebende Exemplare. Und wir müssen dementsprechend immer die Bauteile, die wir haben, warten, pflegen, aufarbeiten oder Bauteile komplett neu fertigen. Also ich habe einige Semester Fahrzeugtechnik studiert. Danach Verkehrsingenieurwesen und ich arbeite im Thema historische Schienenfahrzeuge mehrere Jahre inzwischen. Einmal die Erfahrung hier gesammelt durch die Greif und unsere eigene Firma. Und aktuell arbeite ich in Darmstadt-Kranichstein mit einem Ingenieur, in einem Ingenieurbüro. Und der ist einer der letzten Sachverständige für historische Schienenfahrzeuge in Deutschland. Und dort machen wir auch andere Lokomotiven und da habe ich sehr viel gelernt. Der Mann hat auch hier an unserer Lok über die Jahre sehr viele technische Bauteile betreut und so sammelt man seine Erfahrungen. Ganz konkret vor der ersten Fahrt, nachdem all diese Arbeiten im Winter gemacht worden sind und nachdem auch nochmal kontrolliert worden ist, dass das alles passt, dann muss man ganz konkret den Kessel mit Wasser befüllen. Das ist essentiell bei der Dampflok, denn die ganze Kraft, die sich entwickelt und das ganze Funktionsprinzip funktioniert durch Wasserverdampfen. Das heißt, wir füllen den Kessel mit 1700 Litern Wasser, die dann durch das Feueranzünden verdampft werden.
Des Weiteren, vor so einer ersten Fahrt, haben wir eine genaue Checkliste, die wir abarbeiten. Da müssen die Lager abgeschmiert werden, da müssen verschiedene Vorbereitungen gemacht werden, da muss Holz natürlich auch aufgeladen worden sein, denn die Lok ist mit Holz gefeuert. Und wenn all diese Checklisten abgearbeitet sind, dann machen wir Feuer. Und dann geht's los.

0: Geist.
1: Wenn es dann losgeht, ist das für mich einerseits Alltag und Routine. Manchmal auch Stress, aber in der Regel macht es Spaß. Und ich freue mich, dass wir jetzt gleich unseren Fahrgästen ein gutes Erlebnis bieten können. Bei der Fahrt ist eigentlich das Allerwichtigste die Beobachtung nach draußen. Ich muss mich auf ihn verlassen und er muss sich auf mich verlassen können, denn ich sehe nur meine rechte Seite und er sieht nur seine linke Seite. Deshalb sprechen wir uns immer sehr genau ab. Ich frage jetzt auch, ob die Strecke frei ist.
2: Strecke ist frei.
1: Denn wir fahren jetzt hier in eine Linkskurve, in der ich einfach gar nichts sehen kann. Und da hier im Park immer sehr viel los ist, Jogger, Kinder, Radfahrer, ist das eigentlich erstmal das Wichtigste. Das Zweitwichtigste ist die Bedienung der Dampflok. Ich muss fahren und er muss gucken, dass der Kessel genügend Wasser hat und das Feuer brennt. Hier an der Stelle, wo wir jetzt vorbeifahren, ist vor 3 Tagen ein großer Baum umgefallen, aufs Gleis drauf. Und dann musste der Betrieb für einen halben Tag eingestellt werden, bis der Baum hier fachgerecht zerteilt und aus dem Weg geräumt wurde. Und wir müssen immer ein Auge nach vorne behalten, weil man weiß nie. Mein persönlich eigentlich schönstes Erlebnis hier auf der Lok war die Zeit, in der wir hier Besuch von der zweiten Dampflok aus Frankfurt hatten. Da hat mein guter Freund Christian Felten seine Dampflok Emma 3-mal hintereinander jeweils für mehrere Wochen seine Lok hier zu Gast gehabt. Frei. Überweg frei. Das war eine wunderschöne Zeit, auch für die Fahrgäste. Das kam extrem gut an. Damals hatten wir die höchsten Umsätze jemals hier bei der Schlossgartenbahn gemacht und hatten die meisten Fahrgastzahlen an einem Tag. Das war schon gigantisch. Und das war so mein persönliches Highlight in diesen Jahren. Aber ansonsten ist natürlich das Highlight eigentlich immer, dass es den Kindern und den Leuten so viel Freude macht. Frei. Das ist eigentlich ganz klar zu sehen, dass die Kinder hier immer die Dampflok sehen wollen, weil die lebt, die hat Geschichte, die ist zum Anfassen, zum Riechen. Und da fahren natürlich alle extrem drauf ab. Und für uns ist es eine Ehre, hier diese alte Technik und diese jahrzehntelange Karlsruher Geschichte weitermachen zu dürfen. Da kommt ein Jogger. Frei. Ich mache das alles, weil es für mich von Anfang an eine Herzenssache war. Es hat als Hobby für mich gestartet. Ich war schon immer mit Dampfeisenbahn verbunden, seit ich ein kleines Kind bin. Und dass die Dinge so gekommen sind, wie sie gekommen sind, da war viel Zufall dabei. Und in der Zwischenzeit bin ich sehr glücklich, dass wir uns so entschieden haben, der Marco und ich, das zu tun, auch wenn es nicht immer einfach ist. Und dementsprechend würde ich sagen, dass ich meine Zeit mit irgendwas verbringen darf, was mir selber Freude macht, aber vor allem allen anderen drumherum einen richtigen Mehrwert hier in der Stadt bietet. Und deshalb bin ich zufrieden.

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Ungeheurer Jubel herrschte vor rund 5 Monaten besonders in Berlin, als der amerikanische Präsident John F. Kennedy Deutschland besuchte. Millionen deutscher Menschen gaben dem hohen Gast zu erkennen, dass sie dankbar und zuversichtlich diesen Besuch zu würdigen wussten.

Überall streckten sich dem Präsidenten freudig die Hände der Deutschen entgegen. Es waren Tage, die niemand mehr vergessen wird. Unvergesslich auch für den Karlsruher Gemeinderat, der den Besuch Kennedys in Berlin miterleben konnte.

Dann kam das Unfassbare, das die ganze Welt erschüttern ließ. Präsident Kennedy fiel in Texas einem Mordanschlag zum Opfer. In tiefer Trauer gingen die Flaggen der Welt auf Halbmast. Am Samstag, dem 23. November, vormittags 10 Uhr, wurde allen in Europa stationierten amerikanischen Truppen offiziell diese Trauerbotschaft verlesen und so auch hier in Karlsruhe durch den Distriktskommandanten Colonel Nelson. Tief ergriffen über diesen ruchlosen Mord rissen die Beileidsbesuche bei Colonel Nelson nicht ab und namens der Karlsruher Bevölkerung sprach Oberbürgermeister Klotz sein tiefstes Mitgefühl aus. Für den Landkreis war Landrat Groß erschienen. Viele Menschen auf der ganzen Welt weinten um den jungen, tatenfrohen Präsidenten. Namens der Bundeswehr sprach General Hoffmann das Beileid aus. In einer schlichten Feierstunde an einem strahlenden Novembertag wurde in der Kronenstraße durch Oberbürgermeister Klotz eine Gedenktafel für die in der Kristallnacht zerstörte Synagoge enthüllt.

Oberrabbiner Dr. Rothschild, Landesbischof Bender und Stadtdekan Professor Fluck gedachten in stiller Trauer dieser schmachvollen Zeit, in der ein unmenschliches Regime nicht einmal Halt vor einem Gotteshaus machte. Der Oberrat der Israeliten, Werner Nachmann, sprach seine Hoffnung auf die junge Generation aus, die wachsam bleiben müsse, dass nicht noch einmal ein ganzes Volk ins Verderben gestürzt wird. Im Rahmen einer einwöchigen Informationsreise durch die Bundesrepublik informierten sich 20 Reisefachleute aus Japan und Australien auch in Karlsruhe und waren Gäste der Stadtverwaltung und des Verkehrsvereins. Sie versicherten, dass sie wertvolle Eindrücke gewonnen hätten, über die sie in ihrer Heimat berichten würden. Ein Berliner Bär für Sparkassendirektor Börner war der Dank der Berliner Kinder, die zusammen mit 50 Karlsruher Kindern im Kindersohlbad Donaueschingen einen sechswöchigen Erholungsurlaub verbringen. Ein Geschenk der Sparkasse anlässlich ihres 150-jährigen Bestehens. Ein Richtfest besonderer Art erlebten wir in Rappenwürth. Dort entsteht ein sogenanntes Wellenbad sowie ein weiteres Schwimmbecken und bereits zur kommenden Badesaison wird Rappenwürth für unsere Badefreudigen dadurch einen besonderen Anziehungspunkt bilden. Das Vorbild dieses Wellenbades kommt aus Wien und Wiens Bürgermeister Jonas wird zur Eröffnung hier die ersten Wellen schlagen. Schlagzeilen wie diese sollten uns zu denken geben und zu äußerster Vorsicht mahnen. Bilder des Grauens, wie wir sie täglich auf unseren Straßen sehen. Muss das sein? So fragen wir uns, so fragen wir Sie. Bilder, die oft nicht zu entstehen brauchten, wenn jeder Verkehrsteilnehmer mehr Disziplin bewahren würde und vor allem mehr Rücksicht und Vorsicht walten lassen würde. Oft wird die Strenge der Polizei missverstanden, aber sie muss sein, um Sie und uns alle zu schützen. 10 Tote und über 140 Verletzte ist die Schreckensbilanz des vergangenen Monats in unserer Stadt. Muss das wirklich sein? Es muss nicht sein. Deshalb Augen auf im Straßenverkehr. Nahezu 50 Redakteure und Zeitungsleute aus unserer Partnerstadt Nancy konnten von Oberbürgermeister Klotz im Haus Solms begrüßt werden. Bei seinen Begrüßungsworten hob der OB hervor, dass es gerade die Journalisten waren, die die Idee einer Partnerschaft in das Volk getragen haben. Direktor Léon Chadéal, Sprecher der französischen Kollegen, dankte für die herzliche Aufnahme in der Fächerstadt. Feldwebel Lalonde vom Distriktskommando in der Forstner Kaserne, ein beliebter Kamerad aller NATO-Soldaten, kehrte in die Staaten zurück und wurde vom amerikanischen Distriktskommandanten Colonel Nelson herzlich verabschiedet. Nahezu 3 Jahre war Karlsruhe seine zweite Heimat. Im Hofe der Neureuther US-Kaserne wurden die ersten Bäumchen einer Aufforstungsaktion der US-Einheiten im nördlichen Befehlsbereich gepflanzt. Alleine in dem Karlsruher Distrikt sollen insgesamt 10.000 dieser Jungbäume kommen. Die Oberforstdirektion Nordbaden hat die Bäumchen kostenlos zur Verfügung gestellt. Ein wahrhaft schönes Beispiel der Naturverbundenheit. Colonel Becker, Kommandeur der 10. Transportgruppe und dessen Gattin, die Präsidentin des Damenclubs dieser Einheit, hatten 25 ältere Leute aus Karlsruhe zu einem fröhlichen Schmaus in die Knielinger Kaserne eingeladen. Colonel Becker schnitt persönlich die übergroße Torte an. Stiller als sonst feierten die Amerikaner wie überall in der Welt das Erntedankfest. Unter den Gästen sahen wir auch Regierungspräsident Dr. Munzinger, während der Küchenchef den traditionellen Truthahn zu Leibe rückte. Sie bekamen keinen Truthahn, dafür aber eine Flasche Milch. Mit Pauken und Fanfaren wurde wie immer die Karlsruher Herbstmesse eröffnet und Bürgermeister Dr. Schiele mit zünftigem Bayernhut schwang den Taktstock, um dann in gekonnter Weise das erste Bierfass anzuzapfen. Hier
kann man nur sagen Prost. Und unsere Stadträtinnen und Stadtrat Vollm hielten Maß. Kein Wunder bei solch edlem Inhalt. Draußen begann dann der Trubel. Und 8 Tage war der Karlsruher Messplatz Drehscheibe bunten Vergnügens für Jung und Alt. Mit einem hinreißenden Programm gastierte wieder einmal Holiday on Ice in der Karlsruher Schwarzwaldhalle. Was man an Exaktheit, Farbenpracht und Ausstattung, gepaart mit artistischem Können von jeher gewohnt war, wurde auch hier wieder von der besten Seite serviert. Sparen wir viele Worte und lassen an uns die bewegten Bilder vorüberziehen.

war der kleine Schimpanse, der es seinem Herrn Werner Müller gleich nachtat. Er war sich seines großen Erfolges bewusst und erntete reichen Beifall. Alles in allem eine Schau, die immer wieder ungewöhnliche Leistungen zeigt.

Girls von Holiday on Ice vertauschten ihre Schlittschuhe mit der Bowlingkugel, als es galt, in einem Freundschaftskampf sich mit der Karlsruher Presse zu messen. Bald hatten die Girls den Dreh heraus und nur mit einem Vorsprung von rund 400 Holz lag die Karlsruher Presse dann im Endergebnis an der Spitze. Man hatte viel Spaß und das war ja auch der Sinn dieses Treffens.

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0: Willkommen zum Klinik Talk hier bei uns im Programm aus dem Klinikum Karlsruhe, dem größten Krankenhaus hier bei uns in der Region, das auch Arbeitgeber ist für viele Menschen hier in der Region. Und viele davon arbeiten in der Pflege. Ein Beruf ganz nah dran an den Patientinnen und Patienten hier. Und ein Beruf, der seit vielen Jahren in den Schlagzeilen steht, aus ganz verschiedenen Gründen. Es geht um Wertschätzung, es geht um Arbeitsbedingungen, um den Fachkräftemangel und mehr. Wie man sich hier am Klinikum Karlsruhe in Sachen Pflege zukunftssicher aufstellt, das wollen wir uns heute anschauen. Pflegedienstleiter Matthias Schindl auf dem Weg zu einer besonderen Station am Klinikum Karlsruhe. Wir treffen uns an dem Ort, an dem die Zukunft der Pflege gewissermaßen beginnt. Seit Ende 2022 gibt es eine sogenannte Trainee-Station am Klinikum. Auszubildende aus verschiedenen Bereichen, unter anderem der Pflege, arbeiten einige Wochen lang hier auf der Station Kolibri. Ja, wir haben uns jetzt mal zurückgezogen, sind in einem der Patientenzimmer, denn draußen ist richtig viel los. Das ist nämlich keine simulierte Station mit falschen Patienten, sondern das ist eine Station, auf der gerade sogar ziemlich viel los ist.
1: Richtig.
0: Das dort im Echtbetrieb kennenlernt. Ist das die erste Station oder wie muss man sich das vorstellen?
1: Ja, tatsächlich. Der erste Einsatz von unseren Auszubildenden ist hier. Hier werden sie langsam an ihre Aufgaben herangeführt und sie lernen von Anfang an nicht nur ihre Profession zu vertreten, sondern tatsächlich auch mit allen anderen eng zusammenzuarbeiten.
0: Und die laufen, wenn ich es richtig verstanden habe, hier nicht nur mit, sondern die werden auch richtig verantwortungsvoll gefordert.
1: Richtig. Es gibt zwei Phasen. Sie laufen erstmal mit und lernen, wie es richtig geht. Aber dann kommt auch eine Phase, wo sie die Station komplett übernehmen. Das bedeutet,

0: Unsere Auszubildenden führen diese Station, gehen auf Visite mit, sind für den Dienstplan verantwortlich, sie arbeiten die Visite aus und arbeiten tatsächlich selbstverantwortlich. Und die Pflegefachkräfte halten sich im Hintergrund und greifen tatsächlich nur bei Bedarf ein.
1: So eine ganze Station für den Nachwuchs, ist das selbstverständlich? Gibt es das an jedem Krankenhaus?
0: Nein, das ist tatsächlich eine Besonderheit hier bei uns im Städtischen Klinikum Karlsruhe. In anderen Häusern gibt es immer mal wieder einzelne Zimmer, die durch Auszubildende betreut werden. Bei uns ist es tatsächlich eine komplette Station, die durch die Auszubildenden betreut wird. Und diese Station läuft tatsächlich Tag und Nacht 24/7.
2: Die Trainee-Station Kolibri, eine von vielen Neuerungen zum Pflegeberuf am Klinikum Karlsruhe. Weitere konkrete Beispiele werden wir noch kennenlernen. Das Team um Pflegedirektorin Elvira Schneider will die Pflege am Klinikum zukunftssicher aufstellen und hat dabei besonders die Attraktivität des Berufs und die sich wandelnden Aufgabenfelder im Blick.
1: Frau Schneider, große Herausforderungen in der Pflege, große Herausforderungen deshalb auch für Sie hier am Klinikum.
3: Ja, die Herausforderungen in der Pflege sind wirklich sehr groß momentan und es zeichnet sich aber auch schon seit Jahren ein Fachkräftemangel ab. Wir sehen, zukünftig werden wir einen erhöhten Bedarf an Pflegeleistung haben. Unsere Patienten werden älter und parallel haben wir einen Fachkräftemangel, sprich geringerer Nachwuchs und der Austritt der Babyboomer.
1: Wir wollen heute drauf schauen, was Sie hier tun, um dieser Entwicklung ja entgegenzuwirken. Sprechen wir doch zunächst mal über das Berufsbild, die Pflege. Im Wandel. Vor ein paar Jahren gab es die neue Ausbildung. Die Akademisierung ist ein Stichwort, das immer wieder auftaucht. Was tut sich im Pflegeberuf?
3: Ja, es ist dringend notwendig, dass sich die Pflege wandelt. Wenn ich so 20 Jahre oder 15 Jahre zurückdenke, dann hat eine dreijährig examinierte Pflegekraft wirklich alles gemacht, vom Reinigen des Nachttisches bis hin zur komplizierten Wundversorgung. Mittlerweile hat sich das Berufsbild geändert. Es ist auch wirklich notwendig, dass wir mit unterschiedlichen Qualifikationen, ich nenne es immer ein Bouquet eines Teams auf Stationen, die Patientenversorgung gewährleisten. Und dazu gehört unter anderem auch die akademisierte Pflege. Es fängt an quasi von der einjährigen Ausbildung über eine dreijährige Assistenz, über eine dreijährige Ausbildung bis hin zu der akademischen Pflege.
1: Das klingt nach ganz verschiedenen Karrieremöglichkeiten, nach Aufstiegsmöglichkeiten. Wie sieht es mit den Perspektiven aus, zum Beispiel hier am Klinikum Karlsruhe?
3: Ja, also Akademisierung ist schon länger im Fokus. Es war dann immer Pflegemanagement, kennt jeder, Studium Pflegemanagement, Pflegepädagogik auch. In den letzten Jahren und auch wir im Städtischen Klinikum in Karlsruhe fördern seit einem Jahr circa die Fachpflege. Akademisierung der Fachpflege bedeutet, akademisierte Pflegekräfte direkt in der Patientenversorgung am Patienten, weil schon so ein bisschen der Mythos kursiert, wenn jemand in der Pflege studiert, ist er weg vom Patientenbett. Und genau da brauchen wir eine gute Pflegequalität, wir brauchen Evidenz, wir brauchen Pflegewissenschaft.
1: Jetzt haben Sie vorhin schon angesprochen, was das ganz große Problem ist, dass zum einen der Bedarf an Pflege immer weiter wächst, zum anderen aber zu wenig nachkommt. Was tun Sie denn konkret?
3: Also wie gesagt, wir fördern maximal die Akademisierung in der Pflege hier am Städtischen Klinikum. Förderung bedeutet, dass wir jährlich 6 Studienplätze fördern durch Übernahme der Studiengebühren, fördern auch durch Freistellung. Wir fördern Pflegemanagement, Pflegepädagogik, weil wir auch in der Ausbildung einen Fachkräftemangel der Pflegepädagogen haben. Und wie gesagt, wir forcieren jetzt die Akademisierung am Bett, bedeutet das wissenschaftliche Studium.
1: Jetzt haben Sie schon über die verschiedenen Ausbildungswege, über die Akademisierung gesprochen. Was eignet sich denn da für wen?
3: Also die Aufgaben sind unterschiedlich und das ist auch wichtig, dass wir das klar herausstellen. In den letzten Jahren war es häufig so, dass akademisierte Pflegekräfte tatsächlich die gleichen Aufgaben gemacht haben beim Patienten wie die dreijährig ausgebildeten Pflegekräfte. Und das hat dann dazu geführt, dass das Studium gar nicht mehr attraktiv war. Deshalb ist es schon wichtig, dass wir Aufgaben definieren, die akademisierte Pflegekräfte übernehmen. Dazu gehören einerseits Pflegeplanung für hochkomplexe Pflegesituationen. Unsere Patienten sind älter, sie haben viele Nebenerkrankungen. Das heißt, die Pflegesituation ist äußerst komplex. Das ist dann ein weiteres Thema für akademisierte Pflegekräfte, ist einfach dieses Matchen zwischen Wissenschaft und Praxis, dass wir auch wissenschaftliche Erkenntnisse, wir haben noch nicht so viele in Deutschland, da sind uns die angloamerikanischen Länder weit voraus, aber diese wissenschaftliche Erkenntnisse in die Praxis zu transferieren, die Qualität zu steigern und nicht nach dem Motto, das haben wir immer schon so gemacht, sondern evidenzbasierte Pflege ist auch so meine Vision, mein Traum. Wir haben Evidenz in der Pflege.
1: Wer sich für einen Beruf in der Pflege entscheidet, der muss vermutlich mal Leidenschaft mitbringen. Das ist ein durchaus anstrengender Beruf. Sprechen wir über die Arbeitsbedingungen. Völlig klar ist, hier am Klinikum in Karlsruhe ist 24 Stunden Betrieb an 365 Tagen im Jahr. Es gibt hier keine Pause. Trotzdem versuchen Sie, was jetzt die Flexibilität von Arbeitszeiten zum Beispiel angeht, hier auch neue Wege zu gehen.
3: Ja, wenn man den Pflegeberuf ergreift, dann weiß man, dass man einfach Weihnachten, Silvester und eben Wochenende arbeiten muss. Aber ich denke, Arbeitgeber und Unternehmen, Krankenhäuser sind schon auch gefordert, flexible Arbeitszeiten anzubieten. Und zwar, wir wissen ja alle, dass wir in unterschiedlichen Lebensphasen auch unterschiedliche Bedarfe haben. Und wir haben neben vielen, vielen flexiblen Arbeitszeiten das Modell der Vier-Tage-Woche jetzt entwickelt. Das ist deutschlandweit ein Thema. Allerdings nicht unter der Prämisse, an vier Tagen arbeiten, 80% und 100% Lohn. Das ist bei uns nicht, das ist nicht unser Konzept, können wir uns auch durch den Pflegemangel einfach nicht leisten, sondern unser Konzept basiert darin, dass wir an vier Tagen in der Woche einfach eine erhöhte Stundenzahl arbeiten und dadurch generiert sich ein zusätzlicher freier Tag.
1: Welche Zielgruppe haben Sie denn im Blick für dieses Modell der Vier-Tage-Woche?
3: Das können mehrere Zielgruppen sein. Einerseits kann ich mir sehr gut vorstellen, dass gerade Pflegekräfte, die berufsbegleitend studieren, sagen, ich arbeite an vier Tagen einfach etwas länger und habe dann einen Tag frei für das Studium. Eine weitere Zielgruppe sind natürlich auch Eltern, die sagen, ich kann diesen zusätzlichen Alltag für meine Kinder, für meine Familie investieren. Oder wir haben ja sehr viele Teilzeitkräfte auch in der Pflege, dass dann die Mutter sagt, ich habe mein Kind an drei Tagen in der Woche versorgt, ich arbeite dann ein paar Stunden mehr und habe dann einen höheren Beschäftigungsgrad, somit auch einen höheren Verdienst. Und aber auch, ich glaube, auch für junge Menschen, die dann einfach sagen, ich habe ein ganz tolles Hobby, ich tauche gerne und ich möchte schlicht und einfach einen zusätzlichen Tag für meine Hobbys haben.
2: Das Pilotprojekt Vier-Tage-Woche, eine von vielen Maßnahmen am Klinikum, die zum Ziel haben, die Arbeit in der Pflege so gut es geht flexibel aufzustellen und den Beruf attraktiver zu machen. Tim Wirth ist verantwortlich für gleich mehrere Projekte, die schon angelaufen sind oder gerade in den Startlöchern stehen.
1: Wir sind jetzt auf einer der vielen Stationen hier am Klinikum Karlsruhe und hier arbeiten nicht nur in der Pflege Menschen, die jeden Arbeitstag hierher kommen und das ist schon seit einiger Zeit so.
4: Seit 3 Jahren ungefähr haben wir das Ad-Hoc-Team, das sind die Springer-Pools hier am städtischen Klinikum. Und da ermöglichen wir unseren Kollegen flexible Arbeitszeiten, das heißt, sie können eine Wunscharbeitszeit wählen und die ihrer persönlichen Lebenslage entspricht. Und wir setzen sie dann entlang unserer Bedarfe im gesamten Haus auf allen Stationen des Klinikums ein.
1: Das heißt, im ersten Schritt steht die gewünschte Arbeitszeit und vermutlich ist Arbeit immer irgendwo vorhanden.
4: Genau, so ist es. Also die Kolleginnen und Kollegen kommen zu uns, es sind qualifizierte Pflegefachkräfte, sagen, ich brauche eine Arbeitszeit, die zu meiner Familie, zu meinem Studium, zu meinem sonstigen Bedürfnis passt. Für die eine gewisse Zeit lang ist das meistens der Fall. Und wir sagen dann, okay, das können wir machen und suchen dann für die Kolleginnen und Kollegen innerhalb des Klinikums tagesabhängig den Arbeitsplatz aus, da wo ein Ausfall ist, wo am meisten Betrieb ist, wo Bedarfe sind. Und es gibt immer irgendwo einen Bedarf für die qualifizierten Pflegekräfte, die sich bei uns melden.
1: Das ist also ein Ansatz, der mehr Flexibilität bringt in das Berufsbild der Pflege. Ein weiteres Projekt steht gerade in den Startlöchern. Was haben Sie da vor?
4: Wir entwickeln aktuell einen Sitzwachenpool. Wir nennen das patientennahe Betreuung. Dabei geht es um die individuelle Betreuung von Patientinnen und Patienten in besonderen Lagen, besonders kritischen Lagen. Man begleitet diese Patientinnen für eine ganze Schicht und bleibt auch im Raum, ist dafür aber auch qualifiziert, hat eine pflegerische Grundausbildung. Wir suchen da im Moment Krankenpflegehelferinnen oder Altenpflegehelferinnen. Im weiteren Schritt werden wir das auf andere Berufsgruppen ausdehnen. Für den Moment sind wir hier und würden uns da auch freuen, wenn sich Kolleginnen für diese anspruchsvolle Tätigkeit melden, die wir jetzt hier langsam entwickeln.
1: Und das war unser Klinik-Talk hier aus dem Klinikum Karlsruhe. Besten Dank für Ihr Interesse, fürs Zuschauen und bis bald.
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Die Multiple Sklerose ist eine schwere Erkrankung, die auch weitgehend als unheilbar gilt. Wenn man diese Diagnose bekommt, im Leben um die 30, 40 Jahre, kann man sagen, ich bin jetzt schwer krank, ich kann nichts mehr machen. Nein, das Gegenteil hat er gemacht. Er hat gesagt, ich renne an gegen den inneren Feind, Badische Meile, Halbmarathon. Auch im Mai ist er wieder unterwegs, und zwar als Laufbotschafter der Deutschen Multiple Sklerose Gesellschaft. Bei mir ist Andreas Reiter jetzt.

0: Heute werde ich zum Laufen motiviert. Das tut mir gut. Andreas Reiter ist bei mir. Er ist einer der Laufbotschafter für die Deutsche Multiple Sklerose Gesellschaft, DMSG. Den ersten Zungenbrecher habe ich geschafft. Andreas, schön, dass du da bist. Hallo.
1: Freut mich, dass ich hier sein darf. Hallo.
0: Du kommst aus einer schönen Laufecke aus Völkersbach bei Malsch. Ich kenne die Ecke. Walbrechtsweier geht steil berghoch zum Laufen. Genau. Ist das für dich deine Trainingsstrecke auch dort?
1: Das ist tatsächlich meine Trainingseinheit. Also egal in welche Richtung dass ich laufe, ich muss entweder berghoch oder bergunter.
0: Also Richtung Freiholzheim, Kürze deiner Strecke?
1: Ja.
0: Uiuiui.
1: Auch Richtung Malsch runter und wieder hoch.
0: Ja. Also Chapeau, ist für mich im Fahrrad schon ein Problem. Andreas, Laufbotschafter für die Deutsche Multiple Sklerose Gesellschaft mit einem besonderen Ziel. 100 Kilometer jetzt im Monat Mai. Was hast du vor?
1: Ja, ich will 100 Kilometer laufen.
0: Aber nicht so von der Bäckerei nach Hause, sondern richtig?
1: Richtig laufen, joggen, laufen. Mhm. Also ich bin Laufbotschafter der DMSG, der Deutschen Multiple Sklerose Gesellschaft. Ich habe selber Multiple Sklerose. Mhm. Bei mir mit der Besonderheit, was einige kennen, ich habe ein komplett taubes linkes Bein, Gleichgewichtsstörungen dadurch. Mhm. Ich habe das Symptom der Fatigue, also der starken körperlichen Müdigkeit. Mhm. Und so über diese Schiene bin ich zum Laufen gekommen und dann auf diese Aktion The May 50K aufmerksam geworden, die vom Namen das Ziel hat, Menschen zur Bewegung zu bringen. Schon so ein bisschen impliziert 50 Kilometer im Monat Mai, entweder laufen, rollen, schwimmen, Radfahren, Rollstuhl, reiten, was man halt so kann.
0: Das ist total spannend. Also wir haben 50, wir haben 100, wir haben dich als Betroffenen. Wir haben dich trotz deiner Einschränkung, der läuft. Ich habe so viele Themen mit dir heute. Wir wollen dich als Mensch, aber vor allem auch persönlich kennenlernen. Wie immer in der Sendung. Andreas, dein Sternzeichen?
1: Jungfrau.
0: Verliebt, verlobt oder verheiratet?
1: Verheiratet, immer noch verliebt.
0: Sagen manchmal die Leute nicht dazu, finde ich sehr schön, dass du das magst. Deine Lieblingsfarbe?
1: Ich glaube sogar rot.
0: Ist es rot? Ja, du hast ein rotes Shirt an mit dem Motto heute.
1: Genau.
0: Habt ihr ein Haustier?
1: Zwei Katzen.
0: Die können nicht mitjoggen, ne?
1: Nee, also es sind Hauskatzen. Ich glaube, einer würde gern mit ausbrechen, aber.
0: Ich sehe öfter Menschen mit Katzen an der Leine, habe ich jetzt öfter mal gesehen. So, ganz erstaunlich.
1: Ich die gar nicht mehr.
0: Welches Poster hing in deinem Jugendzimmer, Andreas?
1: Die Simpsons und die Fantastischen Vier.
0: Die Simpsons bis heute Kult, oder? Man kann alles von vorne immer wieder gucken. Genau. Dein erstes Vorbild, Andreas?
1: Schwer zu sagen, könnte ich gar nicht genau eingreifen.
0: Dann lassen wir es weg und machen die erste selbst gekaufte Schallplatte oder CD.
1: Ich habe überlegt, ich habe meine ersten CDs waren von der EAV.
0: Ah.
1: Ich weiß aber nicht, ob ich sie selber als Kind gekauft
0: habe. Erste allgemeine Verunsicherung, Kulthit.
1: Genau die Zeit. Und ich glaube aber, die erste selbst gekaufte CD war tatsächlich auch von den Fantastischen Vier.
0: Von den Fantas, wunderbar. Genau. Welches Buch hast du zuletzt gelesen? Geht es da auch sehr stark um Laufen, um deine Erkrankung, vielleicht auch Fachbücher? Oder welche Richtung bist du unterwegs?
1: Also tatsächlich, mein letztes Buch schon sehr lange her war tatsächlich über MS. Über Diagnose und MS.
0: Gibt es ein Lieblingsurlaubsziel für dich?
1: Kein direktes Ziel, Hauptsache Meer.
0: Hauptsache Meer. Und Hausmannskost oder Gummitempel? Wie bist du unterwegs?
1: Beides.
0: Beides? Also
1: der Bahn, der darf mal gern gute Hausmannskost am Wochenende.
0: Es gibt im Badischen keine Hausmannskost, es ist alles Gummi.
1: Und das noch dazu.
0: Auch eine schöne Antwort.
1: Genau.
0: Ich freue mich, dass Andreas Reiter bei mir ist mit einem Shirt in seiner Lieblingsfarbe, in Rot, darauf steht The May 50K, wahrscheinlich soll es sich reimen. Mhm. Und dann gibt es noch Andreas 100K. Machen wir erstmal nochmal The May 50K. Das ist eine internationale Aktion.
1: Genau, also ursprünglich kommt die sogar aus Australien, von der dortigen MS-Gesellschaft, die Idee verbunden hat, die Leute zur Bewegung zu bringen, sich ein Ziel zu setzen, im Mai eine gewisse Strecke absolvieren und da auch Spenden zu sammeln, um eben die Forschung für oder gegen MS dementsprechend zu unterstützen und zu fördern.
0: Jetzt hast du schon zu Beginn gesagt, du hast selbst MS, hast deine Einschränkungen im linken Bein, auch mit dem Gleichgewicht. Ich stelle mir natürlich vor, dass das vielleicht sogar auch etwas ist, was kontraproduktiv sein kann. Musst du dich sehr stark konzentrieren und wie stark ist auch der ärztliche Rat bei dem, was du tust?
1: Also grundsätzlich ist es ein sehr starker Widerspruch. Also ich habe zusätzlich noch eben diese körperliche Erschöpfung, Fatigue. Also das heißt, ich stehe eigentlich jeden Morgen schon mit -20% Energie auf.
0: Kennt man nach Corona, kennt man den Begriff.
1: Genau, Fatigue müsste mittlerweile sehr bekannt sein. Ja. Genau. Führt bei mir dazu, dass ich immer mal wieder Stöcke bei mir habe, wie so ein Allrad, zusätzlicher Allradantrieb. Und das Schwierige dabei zu erklären ist, genauso schnell wie die kommt, kann die weg sein.
0: Verstehe. Mhm.
1: Und deswegen kann ich zum Beispiel heute mit Stöcke herumlaufen und morgen früh dann schon wieder 10 Kilometer laufen. Es ist, glaube ich, die Schwierigkeit, die Überwindung.
0: Der innere Schweinehund, aber diese
1: Fatigue nicht überhand. Also man kriegt ja dieses Gefühl, ich bin total schlapp, ich kann mich nicht bewegen. Sehr oft ist das auch so, aber ganz oft ist das auch so, ich muss nur den Schweinehund überwinden, um weiterzukommen. Die rechtlichen Beeinträchtigungen, ich sage jetzt mal nach 7 Jahren mit den Symptomen, der Körper hat sich dran gewöhnt, ich merke sie selber gar nicht mehr wirklich. Gleichgewicht scheint der Körper auszugleichen. Und beim Laufen merke ich das nur, wenn tatsächlich der Boden auf einmal uneben ist. Also.
0: Wir haben schon ein bisschen gesprochen über The May 50K. Jetzt reime ich das mal auf Badisch. Andreas, 100 Kilometer nur mit dir. Das ist deine Mai-Vorgabe für diesen Monat. Nimm mich da mal mit. Genau. Warum nicht? Hätten 50 nicht gereicht, sag mal.
1: Das war vor 3 Jahren.
0: Das war vor 3 Jahren. Okay, du wolltest die 100 jetzt schaffen.
1: Oder willst du sie schaffen? Ja. Genau, also 50 würden natürlich auch reichen. Sind ja selbst gesteckte Ziele. Also 50K ist das Motto dahinter. Ich habe tatsächlich 2023, als ich auf die Aktion aufmerksam wurde, nur die Kondition gehabt, wo ich mir ausgerechnet habe, okay, die 50 kann ich schaffen.
0: Okay.
1: Also habe tatsächlich vor 3-4 Jahren mit den 50 angefangen. Letztes Jahr habe ich mir dann das Ziel mit 75 gesteckt. Mittlerweile weiß ich, dass ich so gute 10-20 Kilometer in der Woche schaffe. Und somit war das eigentlich dann gesetzt, die 20 Kilometer in der Woche plus den Halbmarathon in Stuttgart, das ergibt 100 Kilometer.
0: Das heißt, ab dem 1. Mai läuft der Zähler auf dem Handy wahrscheinlich, auf der Handy-App. Und da gibt es deine privaten Strecken, die du läufst. Aber du willst auch offizielle Läufe mitmachen. Nimm uns da mal mit.
1: Genau. Ja. Also die Aktion selber ist sehr offen. Es ist ein sogenannter virtueller Spendenlauf. Also das heißt, man hat praktisch die Möglichkeit, sich selber ein Ziel zu setzen, das man dann vom 1. Mai bis Ende des Monats dann eben erreicht. Es hat jeder selber über diese The May 50K Aktion eine eigene Seite, wo man dann dieses Tracken der Kilometer eingeben kann.
0: Blenden wir auch ein, da kann man auch spenden.
1: Genau, da kommt man dann eben zum zweiten Teil dazu. Der soll natürlich dann auch motivieren oder ein bisschen dazu beitragen, dass man sagt, hey, ich sage immer so ein bisschen salopp, vergesst du deine guten Vorsätze, ich renne für dich die 10 Kilometer im Mai und du gibst mir einen Zehner.
0: Aber
1: und
0: dann so kommen wir auch nochmal dazu, aber nimm uns bei den, wo sehen wir dich, wenn wir an der Strecke dich anfeuern wollen? Im Mai sind ja, glaube ich, 2 Läufe, wo du dabei bist.
1: Genau, also natürlich wird viel privat sein, also es ist jetzt nicht das Ziel, bei 20 Veranstaltungen mitzumachen. Ich nutze es natürlich als Laufbotschafter, genau mit diesem T-Shirt wird man mich praktisch sehen.
0: In Rot, genau.
1: Einmal bei der Badischen Meile hier in Karlsruhe, so der Auftakt klassisch im Mai.
0: 8,8889 Kilometer, das alte badische Maß.
1: Genau, okay. Das ist so immer der Auftakt im Mai, so zum Laufen generell. Und die letzten 2 Jahre hat sich ergeben, aus der Idee auch einen Halbmarathon zu laufen, habe ich festgestellt, hey, im Mai ist ein Stuttgart, der Stuttgartlauf. Passt perfekt vom Zeitpunkt und passt natürlich perfekt zur Aktion und deswegen auch dort, wer mich dort

0: Das ist einfach. Du musst nur eine Frage ziehen und rübergeben. Das sind deine Entweder-Oder-Fragen. Sehr oft sehr sinnlose Fragen des Lebens. Aber ich finde, in diesen Zeiten tut es manchmal gut, wenn es nicht sehr ernsthaft ist, ne? Oder? Genau. Andreas, nie wieder Fahrstuhl oder nie wieder Rolltreppe fahren?
1: Ja.
0: Was lieber? Fahrstuhl? Nie mehr fahren?
1: Also beides.
0: Du bist beides. Du musst dich für eins entscheiden.
1: Also ich muss beides. Dann nie wieder Fahrstuhl.
0: Nie wieder Fahrstuhl.
1: Ja. Genau.
0: Ich würde Rolltreppe. Ich habe manchmal ein bisschen Angst vor Rolltreppen. Ich war kürzlich in Großbritannien. Da fahren die Rolltreppen ein anderes Tempo. Vielleicht kannst du verunsichern.
1: Okay.
0: Komm ich da noch runter? Zieht sie mich in den Abgrund? Deine zweite Frage.
1: Nochmal eine zweite Frage. Ja, genau.
0: So, deine Entweder-Oder-Frage. Entweder-Oder. Katzen- oder Hundemensch hast du schon beantwortet.
1: Ich muss aber gestehen, ich bin eigentlich ein Hundemensch.
0: Woran liegt es, dass ihr zwei Katzen habt?
1: An der Familie hat mich überstimmt.
0: Na gut, aber der Hund könnte mit dir joggen gehen.
1: Ja, aber er hat keinen Platz mehr in der Wohnung.
0: Okay, also das ist der Hundemensch, der Katzen hat. Gleich mehr genau. Mit Andreas Reiter. Wir sprechen über dein tolles Engagement als Betroffener. Nicht nur zu sagen, ja, ich bin betroffen, ich will auch was tun. The May 50K, du hast deine 100 Kilometer dir vorgenommen. Du hast es vorhin schon mal angerissen, ich will noch mal tiefer drauf eingehen. Man kann dich anfeuern. Der Kerl im roten Shirt, wird es noch mehr geben im roten Shirt, weißt du das?
1: Ich glaube tatsächlich nicht, weil hier zwischen in der Region Baden-Württemberg bis Freiburg gibt es erst wieder die nächste Laufbotschafterin. Und von dem her wird, glaube ich, hier in der Region nicht der Einzige.
0: Andreas Reiter, the one and only im roten Shirt von der May50K. Aber anfeuern ist nicht alles. Du hast so ein bisschen gesagt, also wenn ich jetzt nicht motiviert wäre, was ich übrigens auch nicht bin, den Lauf mitzumachen, könnte ich sagen, Andreas, lauf für mich mit. Was kann ich ganz konkret tun?
1: Also jeder, der unterstützen möchte, nicht selber sich bewegen möchte, der darf gerne eine Spende einwerfen. Also jeder, der sich für die Aktion registriert, egal ob Laufbotschafter oder auch man kann sich selber für die Aktion registrieren, bekommt auch eine persönliche Spendenseite. Das heißt, man kann auch virtuell wieder diesen Spendenlink teilen und relativ einfach 1 Euro, 5 Euro, 10 Euro, was immer man auch möchte, dazu beitragen. Und diese ganzen Spenden, die bekomme nicht ich, die gehen an die DMSG.
0: Was wird damit gemacht?
1: Die DMSG wiederum fördert damit Projekte, medizinische Projekte für oder gegen die MS, je nachdem, wie man es formuliert, um damit Forschung eben für die MS voranzutreiben, was jetzt vielleicht Forschungsthemen sind, die nicht direkt in der großen Pharmaöffentlichkeit stehen. Das waren zum Beispiel in der Vergangenheit Themen, Forschungsthemen um die Fatigue. Was sind die Auslöser oder wie beeinträchtigt Fatigue bei MS? Da gibt es Themen zu, welchen Einfluss hat Vitamin D auf MS? Oder auch, welche alternativen Behandlungsmöglichkeiten gibt es schon, wie jetzt in meinem Fall vielleicht mal in 10 Jahren mit fortgeschrittener Krankheit, fortgeschrittener Symptomatik, was gibt es noch, damit man das positiv beeinflussen kann? Und das ist eben der Hauptteil oder der Teil, wo die Spenden hingehen. Und das ist dann eben der zweite Teil, nicht nur die Leute zur Bewegung zu motivieren, sondern wer gerne unterstützen möchte. Wie gesagt, mein Angebot ist immer, ich laufe für euch und ihr gebt mir die Spenden. Und dafür kann dann die DMSG andere Projekte fördern, die dann eben der MS-Forschung zugutekommen.
0: Andreas, du hast es gerade angesprochen, Spenden sollen gesammelt werden für die Forschung. Auch vielleicht alternativer Methoden. Du hast Vitamin D angesprochen, aber ich glaube, ein Punkt ist auch, du bist jetzt der Laufbotschafter, der Mann exklusiv in Rot. Geht es auch darum, um auf die Krankheit aufmerksam zu machen und sie weiter in der Öffentlichkeit zu halten. Man weiß, dass Malu Dreyer, die ehemalige Ministerpräsidentin von Rheinland-Pfalz, auch diese Krankheit zu tragen hat und hat sie auch in die Öffentlichkeit getragen. Ist das auch ein Anliegen?
1: Natürlich, weil wenn ich jetzt hier sitzen würde ohne dieses Shirt, man sieht es mir ja nicht an. Also ich habe Symptome, die man mir nicht ansieht. Ich glaube insgesamt, meine Frau sieht mir jeden Morgen ganz genau an, wie es mir geht mittlerweile. Aber ich glaube, wenn man mich sieht, ist tatsächlich diese Verwirrung, zweimal im Monat sieht man mich mit Stöcke, die restlichen 30 Tage sieht man mich hier durch den Wald joggen. Es ist einfach ein wahnsinniger Unterschied, welche Symptome diese Krankheit bilden kann. Und somit geht es natürlich auch darum, die Krankheit, die Symptome, die Beeinträchtigungen sichtbar zu machen, auch die Leute sichtbar zu machen, denen man es nicht gleich ansieht.
0: Ein verborgener Feind, der in einem wohnt, so könnte man es bezeichnen. Genau. Gleich mehr von dir, von einem Mann hier, du hast deine Laufmedaillen mitgebracht, deine Startnummern, wirst 100 Kilometer laufen, den man wirklich nicht ansieht, dass der Feind in einem wohnt, gleich mehr mit dir. Das ist schön.

0: Eine Tradition, man kann bei mir einen Preis gewinnen. Normalerweise hat Andreas ja solche Medaillen zu gewinnen. Heute gibt's die rote Tasse bei der Promi-Ausgabe von
1: Stadt, Land, Quatsch.
0: Ja, Andreas, mal sehen, ob du auch beim Wörterjogging gut bist.
2: Na, probieren wir es mal.
0: Spielt in der Familie manchmal das Traditionsspiel Stadt, Land, Fluss? Ist das so gesetzt?
2: Selten, sehr selten.
0: Das hassen alle den Fluss, ne? Deswegen ist das bei uns Quatsch. Also.
2: Ich mache oft Quatsch, deswegen spielt keiner mit mir.
0: Dann machst du es einfacher. Dein Buchstabe ist das sehr angenehme rollende R. 30 Sekunden, 5 Begriffe musst du schaffen. Eine Stadt mit R.
2: Rastatt.
0: Ein Land.
2: Russland.
0: Eine Sportart mit R.
2: Rollschuhlaufen.
0: Ein Tier.
2: Ein Reh.
0: Jawohl, ein Kleidungsstück.
2: Ein Rock.
0: Ein Körperteil.
2: Mit R. Ein Rücken.
0: Ja. Etwas im Garten.
2: Rotkohl.
0: Jawohl, das kann man trinken mit R.
2: Rotwein.
0: Eine Süßigkeit. Das war aber ein ziemlicher Durchmarsch, Andreas. Das waren 6 oder 7 richtige. Ich höre mal. 8 richtige. Also das wäre eine goldene Tasse. Glückwunsch, Andreas.
2: Vielen Dank.
0: Wo sind wir hängen geblieben? Bei etwas im Garten hast du schon gesagt. Das ist gut. Rotkohl, Radieschen, hätten wir auch sagen können. Und das kann man trinken mit der Rotwein, hast du auch gemacht. Bei der Süßigkeit hingen wir. Fällt dir noch eine ein? Quadratisch, praktisch lecker.
2: Rittersport.
0: Sehr gut, das wäre die Lösung gewesen.
2: Natürlich.
0: Die Tasse ist gewonnen neben den Medaillen.
2: Vielen Dank.
0: Gleich geht es wieder
2: zu den Medaillen.
0: Um deine Laufleistungen hier bei mir. Andreas, wir haben es ein bisschen gestriffen und angesprochen, Krankheit soll auch sichtbar gemacht werden. Mhm. Die Krankheit soll in die Öffentlichkeit getragen werden. Willst du uns noch mal in deine persönliche Geschichte mitnehmen? Ist ja eine Krankheit, die man nicht von klein auf hat. Es kommt irgendwann dieser Moment. Es gibt ja 2 Möglichkeiten. Ich kenne das im Freundeskreis. Man behält es für sich und versteckt sich. Mhm. Oder man sagt, ich habe das und ich will da rangehen. Mhm. Wie war bei dir so diese Entscheidungsfindung?
2: Relativ einfach. Ich bin von Anfang an sehr offen damit umgegangen. Mhm. Was daran liegt, ich war heute auf morgen praktisch davon betroffen, als mir der Fuß eingeschlafen ist.
0: In welchem Alter ist das passiert, Andreas?
2: Mit 39.
0: Erst mit 39?
2: Ja, also Wahnsinn. Relativ spät sogar. Ja. Ich glaube, man wird normalerweise früh und dann als Mann, glaube ich, ist man nur auch ein Drittel davon betroffen, wenn man es mal davon sieht. Aber es war tatsächlich so, ich hatte irgendwie über Nacht so einen Druck in der Brust erstmal. Da hat jeder gedacht, irgendwie 2, 3 Tage lang, naja, als Pendler und viel im Auto, damals auch unsportlich, ist ein Bandscheibenvorfall. Bleib mal 3 Tage daheim, geht. Am zweiten Tag habe ich dann gemerkt, nachdem ich beim Arzt war und noch nichts hatte, dass praktisch links vom Oberschenkel dieses Kribbeln, wenn einem die Füße einschlafen, anfing. War auch erstmal okay. Und nach einer Stunde das Wundern, das geht gar nicht weg. Und nach 3 Stunden war auf einmal der komplette Fuß davon betroffen. Nach 2, 3 Tagen, ich sage immer so spaßeshalber, über die Speckrolle bis hier oben in der Brust war dann tatsächlich der komplette, fast Torso, eben auch linker Fuß betroffen und dann fing es auch mit dem Gleichgewicht an. Also ich habe dann relativ schnell gemerkt, ich laufe irgendwie wie ein Betrunkener, ich merke den Boden nicht mehr. Ich habe sofort gemerkt, ich merke kein Warm-Kalt mehr. Und somit war dann, als ich wieder zum Arzt gegangen bin und es tatsächlich länger als 3 Tage war, relativ schnell das Thema da, wir brauchen ein MRT und das kriegen wir nur ganz schnell in der Notaufnahme, das geht nur ganz schnell, ich war im Städtischen hier in Karlsruhe, in der Städtischen Klinik und das geht nur mit der Begründung MS, das muss noch nichts heißen. Ich hatte zu dem Zeitpunkt eher Angst davor, in eine Schublade gesteckt zu werden, dass man gar nicht herausfindet, was es ist. War dann in der Notaufnahme, hat man dann einen aktiven Herd in der Brustwirbelsäule, der eben diese ganze Beeinträchtigung ausgelöst hat, hat man festgestellt. Und wurde dann gleich zu einer Cortisontherapie in der Neurologie aufgenommen. Und da ich eben so schnell rausgerissen wurde von allem, also praktisch über Nacht oder dann auch mit dieser Aufnahme von heute auf morgen ins Krankenhaus, habe ich eigentlich relativ offen jedem davon gesprochen. Und zu dem Zeitpunkt war es schon so, dass ich manchmal gelaufen bin wie ein alter Mann, also so ein bisschen gebückt, gekrückt, was man dann

0: natürlich dann auffällig war. Und somit war für mich dann klar, ich brauche kein Versteckspiel machen. Mhm. Ich sage es offen und ehrlich. Mhm. Und somit bin ich einer, glaube ich, derjenigen, der sehr offen damit umgeht. Ja. Und ich erzähle es immer noch mit einem Schmunzeln. Bei mir war dann tatsächlich der Auslöser, wir saßen 22 auf einem Geburtstag an dem Wochenende, wo der Baden-Marathon war.
1: Hier in Karlsruhe.
0: Also hier in Karlsruhe saßen wir bei uns in Völkersbach auf einem Geburtstag, sind da drauf gekommen, weil meine Frau und ihre Freunde früher denn schon mal mitgelaufen sind. Mhm. Ich war immer früher nur so ein Freizeitjogger, der so halt vor sich hingelaufen ist. Und dann kam irgendwann so der glaube ich, schon ein bisschen spaßig gemeinte Spruch, wenn wir heute anfangen, können wir nächstes Jahr mitlaufen. Mhm. Ich saß dann mit zwei Stöcken in der Hand und habe gesagt, wenn ihr das macht, ich mache mit. Mhm. Und das war irgendwie, warum auch immer, die Initialzündung. Mhm. Das war der Punkt, irgendwie zwei Wochen später habe ich mir noch Laufschuhe umgeguckt, habe mir irgendwann meine Sportklamotten wieder rausgeholt und habe tatsächlich angefangen, mit irgendwie 2 Kilometer um Völkersbach zu gucken, dass ich die Runde hinkriege.
1: Dann kam die Meile, dann kam der Halbmarathon.
0: Genau, und dann wurden die Runden immer länger. Und so wie ich vorhin gesagt habe, mit der gesteigerten Kondition, diese positiven Auswirkungen. Ich habe irgendwann auf einmal gemerkt, hey, Training tut gut, A. B, ich schaffe immer längere Strecken. Also aus den 2 wurden 5 Kilometer, da wurde die Badische Meile draus. Und irgendwann kam so dieser Punkt, da wurden es auf einmal 13, 14, 15 Kilometer und da kommt eben der Punkt, Motivation, Familie zählt alles mit rein, man kriegt die Bestätigung, man kann es, man weiß selber, man kann es und so wie es auch vorhin gesagt hat, man steht dann zwar morgens auf, ärgert sich, dass man nicht in den zweiten Stock kommt und denkt aber, hey, egal, im Mai laufe ich Stuttgart, im September laufe ich Karlsruhe, vergiss es, läuft wieder.
1: Sehr beeindruckend, wie du das sagst. Ne? Erst 2 Kilometer ums eigene Häuschen, dann die Badische Meile, dann der Halbmarathon, dann Karlsruhe, dann Stuttgart. Gibt es noch mal ein weiteres Ziel? Meine Lauffreunde steigern sich ja immer weiter, wie du es auch gesagt hast. Oder gibt es bei dir auch eine Grenze?
0: Also ich glaube momentan, ich werde nicht länger als Halbmarathon laufen. Also läuferisch ist für mich das eine Grenze. Ich habe jetzt noch ein anderes Ziel mittlerweile, was erstmal absurd klingt. Ich habe ja Gleichgewichtsprobleme. Und ich bin gerade dabei, hier in Karlsruhe mir einen Skateboardlehrer zu suchen, weil ich möchte Skateboardfahren wieder lernen. Von dem her ist das jetzt nicht läuferisch das nächste Ziel, das ist sportlich das nächste Ziel, trotz fehlendem Gleichgewicht, kein Gefühl im Fuß, eben vielleicht doch mal hier in der Skatehalle eine Runde drehen zu können.
1: Andreas, Chapeau. Ich drücke die Daumen, dass es mit dem Skateboard klappt. Mhm. Und für alle, 3. Mai, Badische Meile, nächste Woche, da ist er dabei. 17. Mai in Stuttgart, beim Stuttgartlauf, den Halbmarathon. Der Kerl im roten Shirt mit The May 50 Ks, Andreas, kräftig anfeuern.
0: Genau.
1: Und spenden kann man auch auf deiner Homepage, blenden wir auch ein oder kann man bei uns sozialen Medien nachschauen. Andreas, wir drücken die Daumen. Alles Gute, schön, dass du da warst.
0: Vielen Dank, danke, dass ich hier sein durfte.
1: Sehr, sehr gerne. Noch nächste Woche wieder spannende Gäste bei mir für ein schönes Sonntagsgespräch, dann im Anschluss auch bei euch zu Hause. Kommt gut durch den Tag. Bis zum nächsten Mal. Ciao, ciao.

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Am Sonntag, den 17. Mai, ist Internationaler Museumstag. Auch in Pforzheim öffnen die Museen kostenfrei ihre Türen. Egal ob Geschichte, Kunst, Handwerk oder Technik. Einen spannenden Museumsbesuch kann jeder erleben. Das Programm mit allen teilnehmenden Museen gibt es unter www.pforzheim.de/museumstag. Mit der Walzer Oper Der Rosenkavalier starten am 17. Mai im Baden-Badener Festspielhaus die Pfingstfestspiele. Bereits der Operntext selbst ist ein Kunstwerk in sich. Getanzt wird im Rokoko zu Menuetten. Danach folgen etwa swingende Jazz-Arrangements. Mehr Infos zum Auftakt der Pfingstfestspiele gibt es unter www.festspielhaus.de. Wer richtig ins Schwitzen kommen will, der hat beim

0: Lemming-Turmberg-Rennen rund um den Turmberg in Karlsruhe-Durlach die Gelegenheit. Das Rennen zieht jedes Jahr 100 Sportbegeisterte auf den beliebten Durlacher Hausberg. Das Besondere, Teilnehmer können wählen zwischen einem Radrennen, einem Berglauf oder einer Kombination aus beiden.
1: Herzlich willkommen zu einer frühlingshaften Ausgabe von CarNews TV mit interessanten Neuheiten. Wie versprochen, fuhren wir erstmals den neuen Opel Astra. Wir waren bei BYD, durften einen sensationellen Unimog-Prototypen bewegen und hatten den Audi RS Q8 Performance im Alltagstest. Doch zuerst einmal der neu aufgefrischte Opel Astra. Auch wenn es noch nicht in der Breite der Gesellschaft angekommen ist, es muss betont werden, dass der Astra, besonders der nun neu aufgefrischte, in beiden Varianten ein sehr gutes Auto ist. Das Preis-Leistungs-Verhältnis ist super und gerade bei der Caravan-Variante wird zudem extrem viel Laderaum geboten. Doch was ist nun neu beim neuen Astra?
2: Natürlich haben wir einiges an unserem neuen Astra getan, geändert. Natürlich ein Highlight ist die Front, ist unser illuminierter Visor kombiniert mit unserem neuen Lichtsystem, wo wir eindeutig Benchmark sind in unserem Segment als ein wesentlicher Bestandteil unseres neuen Astras. Zweiter Punkt, natürlich neben dem Licht, dem Visor, auch unser Interieur. Unser Sitz hat sich weiterentwickelt. Hier sind wir plus AGR nun auch zu unserem IntelliFeature gegangen, um noch mehr Komfort unserem Kunden zu bieten. Und wir haben auch einiges an unserer Motorenpalette getan. Wir haben die elektrische Variante weiterentwickelt mit mehr Kapazität. Das Gleiche haben wir auch mit unserem Plug-in-Hybrid gemacht hinsichtlich Generation 2.
1: Auf den ersten Blick ist der neue Opel Visor mit dem Kompass-Design, IntelliLux-Licht, IntelliSitze als Serienfeature und eine Electric-Reichweite mit bis zu 454 Kilometern zu entdecken. Neben dem Elektro-Astra gibt es den Plug-in-Hybriden und die besonders gefragten effizienten Verbrenner. Und dies alles schon ab 32.990 Euro in der Einstiegsvariante mit 145 PS Systemleistung im elektrifizierten Hybrid. Wir durften diesen Hybriden in Kroatien ausführlich als Sportstourer testen und hatten nie das Gefühl, untermotorisiert zu sein. Ehrlicherweise wünscht sich jeder nach kurzer Zeit mehr Leistung, aber hier stimmte das Package immer. Im Vergleich der beiden Varianten ist der Kombi am Ende etwas eleganter und sportlicher. Zudem ist sein Nutzwert aufgrund der Ladekapazität enorm hoch. Beim Astra gilt allerdings, dass er sich einfach fährt. Altbewährt, ohne nervende Gimmicks oder neue Eigenarten. Wer schon immer in dieser Klasse oder bei Opel unterwegs war, wird sich sofort angenehm zu Hause fühlen. Der größte Pfund ist seine Konstanz und seine hohe Reife in Qualität und Technik. Dass dies dem Hersteller ein Anliegen ist, zeigt, dass noch einige richtige, klar und deutlich beschriftete Direktwahltasten in der Leiste unterhalb des Bildschirms vorhanden sind. Zudem gibt es noch einen großen Ein-Aus-Knopf, über den sich ganz klassisch die Lautstärke regeln lässt. Das können einige moderne Modelle, besonders chinesische E-Autos, nicht bieten. Dort muss aufwendig gesucht werden. Seit 90 Jahren produziert Opel erfolgreiche Kompaktmodelle, deren aktuelle Ahnen nun eben Astra heißen und 2026 mit neuer Technik den 100. Geburtstag anvisieren. Auf den ersten Blick sieht der Opel-Kunde nicht viel. Und dies ist gut so. Nichts ist schlimmer, als gerade ein Modell erworben zu haben und dieses dann eindeutig als der Vorgänger zu identifizieren. Nicht so beim 2026er Astra, denn er wurde behutsam und im Detail verbessert. Der neue Astra mit beleuchtetem Blitz und geschärftem Visor wirkt sehr charakteristisch. Darüber hinaus werden neue Felgendesigns für die 17 und 18 Zoll Leichtmetallräder ebenso zum Blickfang wie die neuen Metallic-Lackierungen Konturweiß und Kleegrün. Auf Wunsch ist das kontrastierende schwarze Dach erhältlich. Auch wenn viele Kunden erst über das Licht nachdenken, wenn im Herbst die Sicht schlecht wird, das Highlight in der Kompaktklasse ist das preisgekrönte IntelliLux HD-Licht. Die hochauflösende Lichttechnologie unterbindet nicht nur die Blendung anderer Verkehrsteilnehmer, sie schont auch die Augen des Astra-Fahrers. Denn das System erkennt auftauchende Verkehrszeichen und dimmt die LEDs so, dass

0: die Reflexion der Hinweisschilder den Fahrer nicht blendet. Die Innenraumgestaltung wurde leicht optimiert. Die Maßnahmen reichen vom Cockpit- und Anzeigendesign bis zum Wohlfühlfaktor mit den serienmäßigen Intelli-Sitzen, welche sich durch eine spezielle, mittig in der Sitzfläche verlaufende Vertiefung auszeichnet, die den Druck auf das Steißbein verringert. Das Cockpit und die Benutzeroberflächen wurden laut Opel klarer, übersichtlicher und intuitiver gestaltet. Neue Visualisierungen und Grafiken in den Bildschirmen sorgen für einen zeitgemäßen, modernen Look mit besser ablesbaren Elementen.
1: Durch die vielen Jahre, in denen Opel mit General Motors zusammenarbeitete, war das Opel-Image in Deutschland immer etwas angekratzt, gerade im Verhältnis zu den Kontrahenten. In den letzten Jahren, seitdem Opel zu Stellantis gehört, hat Opel aber sehr viel dafür getan, dieses Image zu verbessern. Und man muss es leider sagen, es ist noch nicht überall angekommen, aber die Fahrzeuge sind perfekt. Die Qualität stimmt, die Technik stimmt und auch das Angebot. Das ist sehr stylisch, die Fahrzeuge haben ein gutes Preis-Leistungs-Verhältnis und das Angebot ist hervorragend, wenn man einen Antrieb wählen möchte, der einem passt.
0: Die Antriebe des neuen Astra sind ein echter Gewinn für die Kunden, denn die Auswahl ist groß und gut. Auch wenn Opel sich der Elektrifizierung verschrieben hat, der Markt fragt nur nach reinen E-Autos, wenn der Staat mit Prämien lockt. Somit sind die teilelektrifizierten Modelle und auch der wirklich gute Opel eine gute und hocheffiziente Wahl. Wer also von der staatlichen Prämie gelockt den Astra Electric ins Auge fasst, kann mit dem 156 PS starken Modell nun bis zu 454 Kilometer weit kommen. Bis zum ersten Ladestopp sind das nun rund 35 Kilometer mehr Reichweite. Zur Wahrheit gehört aber auch, dass der kleine Hybrid deutlich weiter mit einer Tankfüllung kommt und dass der ca. 5000 Euro Aufpreis des e-Astra zum Hybriden kaum durch eine staatliche Prämie aufgefangen wird. Der vollelektrische Astra bietet nun erstmals V2L, Vehicle to Load, und damit die Möglichkeit, beispielsweise am Urlaubsort externe Geräte wie E-Bikes zu laden. Wer das nicht benötigt, hat also die Wahl, mit dem getesteten Hybrid mit 107 kW bzw. 145 PS ab 32.990 Euro oder dem weiterentwickelten Plug-in-Hybrid mit 144 kW bzw. 196 PS Systemleistung ab 38.460 Euro. Zum Preis ab 34.640 Euro rundet der ausgereifte 130 PS starke 1,5 Liter Diesel das breite Antriebsportfolio ab. Besonders all jene, die einen Anhänger mit dem Auto ziehen müssen, werden den Diesel schätzen. Die bewährten Stärken des Astra sind weiterhin bemerkenswert. So nimmt der Astra bei umgelegten Sitzen bis zu 1.339 Liter an Gepäck ins Heckabteil. Der Astra Sports Tourer bietet sogar ein Ladevolumen bis maximal 1634 Liter. Dazu hat er noch eine besonders breite Ladefläche. Die Ausfahrt mit verschiedenen Modellen mündete mit einer längeren Tour im Basishybriden. Wie gesagt, gefehlt hat uns nichts. Das Auto ist sehr angenehm zu fahren und in Bezug auf den Preis und das Gebotene gibt es fast nichts zu meckern. Das Fahrwerk war schon gut und ist noch einmal optimiert worden, wobei es für einige rustikale kroatische Straßen etwas zu sportlich federte. Für den deutschen Straßenverkehr ist die Abstimmung aber absolut in Ordnung. Dies gilt auch für Ansprechverhalten, Verzögerung und die Lastwechsel. Im Innenraum fühlen sich die Passagiere wohl und was will man dann mehr? Als Fazit kann nur ein Lob für die stetige und dezente Weiterentwicklung des Astra stehen. Die durch die Marktbedingungen weiterhin umfangreiche Antriebspalette von Elektro über PHEV, Hybrid bis zum Diesel ist eine Bereicherung für den Markt. Wenn hier der technologische Fortschritt auf ein ausgereiftes Fahrzeug mit einem fairen Preis trifft, kann der Astra-Kunde nur gewinnen. Während Opel auf den schwächelnden Elektromarkt reagiert hat und verschiedene Antriebe weiterhin im Programm hat, zeigt BYD einen neuen Atto. Man könnte meinen, und offensichtlich tun das einige, dass BYD bereits 3 Jahre nach Markteinführung des Atto 3, nun mit dem Atto 3 Evo, den Wagen überarbeitet, neudeutsch also gefaceliftet hat. Doch dies ist absolut falsch. Der Atto 3 Evo ist ein ganz neu konstruiertes Modell. Dies scheint auch angeraten, denn die Verkäufe liegen bei BYD.

0: ID intern weit hinter dem Seal U und dem Seal zurück. Nun soll es der neue Atto 3 Evo also richten und an die Erfolge der Geschwister anknüpfen. Aus diesem Grund bietet der Evo nun mehr als der Vorgänger. Dies betrifft die Leistung, die Reichweite, das Platzangebot und auch die Ausstattung.
1: Wir sehen hier den neuen BYD Atto 3 Evo. Das ist nicht das Facelift vom Atto 3, sondern es ist ein ganz neues Fahrzeug mit einer ganz neuen Technologie auch. Er hat eine höhere Reichweite, schnellere Ladezeit. Es gibt ihn jetzt wahlweise mit Heckantrieb und Allradantrieb. Es ist ein rein elektrisches Auto im C-Segment, ein wirklich wichtiges Segment im deutschen Markt. Und mit dieser Technologie und mit der Reichweite und der Ladezeit erwarten wir schon einen signifikanten Erfolg im deutschen Markt.
0: Im Atto 3 Evo besteht der Antrieb aus einem ca. 75 Kilowattstunden fassenden Akku in Kombination mit zwei Motorisierungen. Zur Einstiegsversion mit Heckmotor und Heckantrieb kommt beim Evo noch eine besser ausgestattete Excellence-Version mit Front- und Heckmotor, also mit Allradantrieb. Die Antriebe leisten 313 PS bzw. 449 PS, liefern ein Drehmoment von 380 und 560 Newtonmeter und beschleunigen in 5,5 und in ordentlichen 3,9 Sekunden von 0 auf 100. Bei 180 Stundenkilometern bzw. bei 200 km/h wird abgeregelt. Der angegebene Normverbrauch nach WLTP von 16,4 und 17,8 Kilowattstunden auf 100 Kilometer ist schon mal theoretisch ein wirklich guter Wert. Damit sollen dann bis zu 510 Kilometer Reichweite mit dem Hecktriebler drin sein und bis zu 470 Kilometer immerhin noch bei der Version mit Allradantrieb. Überzeugend ist dank dem Wechsel von der 400 Volt auf die 800 Volt Architektur auch die Performance des BYD Blade Akkus am Schnelllader. Angesichts der maximalen Ladeleistung von 220 kW reichen jeweils 28 Minuten, um 80% zu erreichen. Am AC-Lader wird die Lithium-Eisenphosphat-Batterie des Evos mit 11 Kilowatt in 8 Stunden von 0 auf 100% geladen. Die erste Ausfahrt hat überzeugt. Mit Heckantrieb sind die Fahrleistungen des E-SUV völlig ausreichend. Für jede Situation sind reichlich Reserven für schnelle Überholmanöver oder einen kurzen Zwischensprint verfügbar. Dabei blieb der Verbrauch bei der ersten Testfahrt durch Hamburg zufriedenstellend aus. 14,3 Kilowattstunden auf 100 Kilometer. Gut, da kann man noch sparsamer fahren. Wir wollten aber auch die Möglichkeiten ausloten. Die Schrift auf dem kleinen Display über dem Lenkrad könnte größer sein. Das Fahrwerk ist straff sportlich, die Lenkung ist recht direkt und gibt eine gute Rückmeldung zum Selbstfahrer. Die Karosserie, obwohl es ein ganz neues Auto ist, wurde zum Vorgänger nur leicht verändert. Stoßfänger, Seitenschweller und neue 18-Zoll-Räder fallen sofort ins Auge. Trotzdem orientiert er sich am Vorgänger. Und dieser wirkt nicht alt durch den neuen Evo. Zumindest bleiben die Gebrauchtwagenwerte stabil. Insgesamt steht der Atto 3 Evo auf der neuesten Ausführung der BYD E-Plattform 3.0. Er schafft jetzt in beiden Versionen eine Anhängelast von 1,5 Tonnen. Vorbildlich ist auch der um 50 Liter vergrößerte Kofferraum, dessen Kapazität BYD jetzt mit 490 bis 1380 Litern angibt. Dazu kommt noch ein praktischer Frunk unter der Motorhaube mit nochmal 95 Liter Stauraum. Im Innenraum fühlen sich vier Erwachsene rundum wohl. Der Fahrerarbeitsplatz wurde leicht modifiziert. Der Gangwahlhebel wanderte an die Lenksäule. In der Mittelkonsole lassen sich Handys laden. Das Infotainment-System ist neu. Es integriert, bedienbar über das nur noch horizontal ausgerichtete 15,6-Zoll-Display, die aktuellen Google-Dienste samt cloud-basiertem Sprachassistenten. Das Interieur wirkt nun etwas wertiger als beim bisherigen Atto 3. Der Hersteller gewährt 6 Jahre Fahrzeuggarantie und 8 Jahre, respektive bis zu 250 Kilometer, Garantie auf den Akku. Dank des im Frühjahr 2026 gewährten BYD E-Bonus von 10.000 Euro und der staatlichen E-Auto-Förderung von maximal 6.000 Euro sind die Evos derzeit im Idealfall ab 28.990 und 33.990 Euro zu haben. Die ersten Wagen rollen noch im Frühjahr 2026 zu den Händlern. Neben den üblichen Pkw-Präsentationen ist es auch für uns ein Highlight, wenn wir eine Ikone ausfahren dürfen. Sehen Sie den Unimog 4030 zum 80. Jubiläum der Baureihe.
2: Im automobilen Alltag, auch unserem automobilen Alltag, ist vieles einerlei. Manche Fahrvorstellungen sind interessant, manche sind nicht so interessant. Und natürlich sind es gerade die Ikonen des Automobilbaus, gerade des deutschen Automobilbaus, die uns besonders herausfordern. Da denken wir in erster Linie an den VW Golf, dann denken wir an den 911 von Porsche, aber wir denken natürlich auch an den Unimog, ein Fahrzeug mit Weltruf, vor allen Dingen wegen seiner Stabilität, seiner Vielfältigkeit und seiner Robustheit. Wir haben heute uns dieses Sondermodell mal angeschaut. Kommen Sie doch mit.
0: In der Nachkriegszeit wurde der Fokus in der Land- wie der Forstwirtschaft auf den Wiederaufbau nach den Wirren des Krieges gelegt. Albert Friedrich, ein ehemaliger Leiter der Daimler Flugmotorenfertigung, erkannte den Bedarf an Schleppern für kleine und mittlere Agrarbetriebe. Am Schluss der Entwicklung stand ein Fahrzeug mit Allradantrieb, Differentialsperren und Portalachsen, das alle Anforderungen an Transportleistung und Zugkraft erfüllte. Zudem konnten an allen Seiten Anbaugeräte installiert werden. Ab 1946 wurde also ein vielseitiges Universalmotorgerät für die Landwirtschaft entwickelt. Die Abkürzung führte also zum Begriff Unimog. Und das Jahr 1946 folglich zu einem bemerkenswerten Projekt zum 80. Jubiläum.
3: Wir sehen hier ein ganz besonderes Fahrzeug, das ist unser Jubiläumsfahrzeug, mit dem wir 80 Jahre die Legende Unimog feiern. 1946 wurde er zum ersten Mal gebaut als Fahrzeugkonzept. Und wir feiern 75 Jahre Unimog mit Mercedes-Benz-Stern, weil er dann 1951 zu Mercedes-Benz bzw. heute Daimler Truck gekommen ist. Das ist unser Jubiläumsfahrzeug, was wir als Showcar mit dem Partner Helgert zusammen aufgebaut haben. Helgert hat viele verschiedene Umfänge beim Unimog realisiert, die es so jetzt hier nur als Unikat gibt. Und wir werden uns in Zukunft angucken, wie es weitergeht mit einem Fahrzeug dieser Art.
0: Auf Basis des hochgeländegängigen Unimog-Modells U4023 und in Zusammenarbeit mit Helgert Engineering ist eine einmalige Kreation entstanden, die den Kult-Unimog ganz neu erstrahlen lässt. Mit beeindruckendem Design, viel Luxus und noch mehr Leistung als jemals zuvor. Das Jubiläums-Showcar basiert auf dem hochgeländegängigen Mercedes-Benz Unimog U4023. Er verfügt damit von Haus aus über die charakteristischen Unimog-Eigenschaften wie Portalachsen und einen extrem verwindungsfähigen Rahmen. Zuschaltbarer Allradantrieb sowie Lenks- und Differentialsperren in beiden Achsen, die auch im schweren Gelände Traktion und Kontrolle gewährleisten, sind selbstverständlich Teil des Pakets. Beim Antrieb hat Mercedes-Benz Special Trucks einen großen Schritt gemacht. Beim 80 Jahre Jubiläums Unimog ist der serienmäßige Vierzylindermotor einem Mercedes-Benz Sechszylinder OM936 gewichen, der nun 300 PS auf die Straße bringt. Das vom Unimog-Spezialisten Helgert umgesetzte Exterieur ist vom SUV-Zeitgeist inspiriert. Die mattgraue Lackierung, die Aluminium-Beadlock-Felgen sowie ein markantes Lichtkonzept, das den Prototyp mit modernen LED-Scheinwerfern in die Moderne trägt, passen sehr gut zum Konzept. Zum ersten Mal in einem Unimog wurde das Mirror-Cam-System von Mercedes-Benz verbaut. Das heißt, digitale Kameras und Monitore ersetzen die klassischen Außenspiegel und können so dazu beitragen, die Rundumsicht zu verbessern. Die Ausgestaltung der Doppelkabine orientiert sich mit wertigen Lederoberflächen an gehobenen Ansprüchen. Dabei bietet die geräumige Kabine Platz für bis zu 4 Personen. Ergonomische Sitze mit farbigen Steppnähten betonen den Premium-Anspruch. Mercedes-Benz Special Trucks will mit dem aktuellen Luxus-Unimog nun Erkenntnisse für eine mögliche neue Entwicklungsstufe sammeln und sehen, wie die Kunden darauf reagieren. Dabei wird das Fahrzeug zunächst im Rahmen einer Kundenerprobung dem harten Alltagseinsatz ausgesetzt. Was er kosten würde, war nicht zu erfahren. Vielleicht gibt es aber eine Kleinserie. Sollten sich einige solvente Unimog-Fans finden lassen.
4: Yeah.
0: Bei dieser legendären Geländegängigkeit fällt es schwer, den Audi RS Q8 Performance zu bekommen.

0: betrachten. Aber das eine hat ja mit dem anderen nichts zu tun, denn dieser Audi ist ein Sportler. Auch wenn wir alle jahrelang nicht über die besonderen Werte und Emotionen unserer Automobile nachgedacht haben, mit dem RS Q8 kommen sie deutlich zum Vorschein. Der RS Q8 hat die Power und die Emotionen eines Supersportlers mit den Möglichkeiten eines Familientaxis. Gut, er ist etwas schwer und groß, doch genau das können moderne Elektro-SUVs auch, nur völlig spaßbefreit. Uns geschieht es immer wieder im Testalltag, dass wir oft mehrmals am Tag von Elektro auf Verbrenner und wieder zurückwechseln. Jedes Mal werden die zwei Welten der gepflegten Autokultur deutlich. Mit den Polen der automobilen Emotionen und der reinen Fortbewegung auf der anderen Seite. Gut, das gab es auch schon immer. Einige nutzten ihr Auto für den Transport von A nach B. Andere kannten die Kunst der sportlichen Gangart. Und diese ist beim Audi RS Q8 Performance auf einem hohen Niveau implementiert.
1: So wie sich die Wahrnehmung dieser Fahrzeuge, dieser großvolumigen Fahrzeuge wie hier dieser RS Q8 in der Öffentlichkeit verändert haben, so verändert sich auch die Wahrnehmung in der allgemeinen Bevölkerung dieser Fahrzeuge. Vor einigen Jahren waren es noch sportlich ambitionierte Fahrer, es waren Leute mit großem Platzbedarf und vor allen Dingen vermögende Leute, die auch zeigten, dass sie vermögend waren. Heutzutage ist dieses Fahrzeug eher das Statussymbol für die ganz breite Masse. Aber was noch wichtiger ist, für uns Tester ist das sehr interessant. Vor einigen Jahren sind wir eingestiegen, sind damit gefahren, hatten unseren Spaß und vor allen Dingen unseren Spaß an der Leistung. Jetzt, wo diese elektrischen Fahrzeuge sehr, sehr wenig Emotionen vermitteln, sind wir ganz begeistert, dass dieses Fahrzeug die Emotionen wieder weckt.
0: Nachdem Audi die Q8-Baureihe leicht überarbeitet hat, wurde beim Audi RS Q8 Performance etwas mehr getan als üblich. Mehr Leistung und ein neues Fahrwerk gibt es für das Topmodell. Aber auch der Preis wurde geliftet. Das Audi RS Q8 Facelift kostet nun mindestens 146.200 Euro, ohne Extras. Und die können durch viele Optionen spielerisch nach oben hin ergänzt werden. Der RS Q8 Performance beginnt bei 155.700 Euro. Der Achtzylinder stellt den vier angetriebenen Rädern eine Leistung von 600 PS bzw. 441 kW mit einem Drehmoment von 800 Newtonmetern zur Verfügung. Die Beschleunigungswerte gibt Audi mit 3,6 auf 100 km für den RS Q8 Performance an. Der normale RS Q8 sprintet 2/10 langsamer. Diese Spurts sind zwar im Alltag kaum performant zu erleben, aber klangvoll zu erahnen. Beim neuen Fahrwerk setzt Audi auf ein adaptives Luftfahrwerk und lässt der Kundschaft die Option offen, das Fahrwerk um eine elektronische Wangstabilisierung zu erweitern, welche die Seitenbewegung der Karosserie minimiert. Alternativ können KundInnen auch zum Dynamikpaket Plus greifen, welches mitunter die Stabilisierung beinhaltet und die Höchstgeschwindigkeit auf 305 anstelle der serienmäßig abgeregelten 250 km/h anhebt. Außerdem beinhaltet es dann das Quattro-Sperrdifferential und die RS-Keramikbremsanlage in den Dimensionen 440 mm vorne und 370 mm hinten, die die ohnehin schon nicht kleine serienmäßige Bremsanlage mit 420 mm vorne und 370 mm hinten übertrifft. Mit dem Audi RS Q8 Facelift von 2024 optimiert Audi auch die Optik des sportlichen SUV. Die Front hat Audi nachgeschärft. Der dominante Single-Frame-Grill bleibt bestehen und schwebt nun optisch zwischen den Scheinwerfern. Darunter befindet sich eine durchgehende Öffnung, die zusätzliche Frischluft ansaugt. Die RS-typische Wabenstruktur ersetzt Audi nun durch eine rautenförmige Struktur. Die Ausfahrt ist, wie gesagt, im Zeitalter der E-Autos etwas Besonderes. Im direkten Vergleich werden wieder Sinne angeregt, die bis vor einigen Jahren noch fast alltäglich waren. Und nun kommt die Perfektion mit Power und Überholprestige hinzu. Es soll aber auch nicht verschwiegen werden, dass die pure Kraft schon fast nötig ist, um ein Grinsen in die Wangen zu zaubern und die Physik zu überlisten. Das hohe Gewicht des massiven SUVs, gepaart mit einem hohen Schwerpunkt und die Pflicht zu riesigen Bremsscheiben, um den RS Q8 auch bremsen zu können, steht dann auf der anderen, weniger sportlichen Seite. Das gilt auch für den Verbrauch, der kaum unter 15 Liter zu bringen war. Der Spaß war es aber jederzeit wert. Das Sportdifferential und die Wankstabilisierung machen bei sportlicher Gangart alles, um dem Wagen sowas wie Leichtfüßigkeit zu geben. Aber sie machen es mit großem Erfolg. Und so bleibt letztlich nichts, als den Audi-Ingenieuren zu ihrer Arbeit zu gratulieren. Auch wenn er kein Rennwagen ist und es auch nicht sein kann, die Balance von hohem Komfort, der tollen Qualität und der sehr guten Platzverhältnisse machen den RS Q8 in seiner Klasse zu einer sehr guten Wahl. Dies ist aber auch eine Frage des Geldbeutels. Wer es sich leisten kann, wird sicher nicht enttäuscht werden. Auch wenn meistens damit dann doch nur die Kinder von der Schule abgeholt werden. Zum Schluss noch ein Einblick in die Welt der Busse auf der Busworld in Brüssel. Immer wieder gibt es auch für Autoredaktionen Herausforderungen und neue Themen. Im Oktober 2025 fand in Brüssel wieder die Busworld statt. Und dies klang doch vielversprechend. Neue Eindrücke, neue Technologien oder einfach nur viele, viele Busse. Wie wir lernen konnten, stimmt das nicht. In 6 Messehallen war zu sehen, was wir in Zukunft zu erwarten haben. Allen voran die Wasserstoffbusse. Der deutsche Hersteller MAN zeigte den Lions Coach E als Weltpremiere. Mit bis zu 63 Passagieren ist diese Neuheit rein elektrisch unterwegs. Technologie, die den Lions City 12 in Neuauflage 500 Kilogramm leichter macht und ihm dann 500 Kilometer mehr Reichweite beschert. Eine weitere Weltpremiere bei Daimler mit dem E-Enduro. Das heißt Schnellladen und 300 Kilometer Reichweite. Genau dies ist das große Thema bei den Bussen, denn lange Ladezeiten kann sich kein Unternehmen leisten. Somit geht es um die Geschwindigkeit beim Laden der Busse und Kapazität, also Reichweite. Da diese Anforderungen gefragt sind, werden auch die Chinesen, besonders von BYD, mit ihrer Blade-Batterie aktiv. 15 Jahre garantiert BYD, dass mindestens 80% der Ladeleistung erhalten bleibt. Die Produktion soll sogar in Europa stattfinden. Caetano setzt bei der schnellen Wiedereinsatzfähigkeit der Busse wiederum auf die alternative Wasserstoff mit der Toyota-Brennstoffzelle. Alternativ gibt es dort auch einen reinen Elektrobus auf einer Plattform von Scania. Einen dritten Weg zeigt Iveco mit dem Midi-Bus mit Erdgasantrieb. Sowie einem reinen E-Antrieb im E-Daily als Weltneuheit. Auch neu, der Solaris Urbino Electric. Scania zeigt den Irizar 13 mit 2 und auch 3 Achsen und setzt auf Gas- wie auch auf batterieelektrische Modelle. Der ägyptische Bushersteller und Marktführer in Afrika heißt MCV. Diese, auch mit einer Produktion in Deutschland, setzen für Europa auf Wasserstoff und eine Partnerschaft mit Volvo. Sogar die Vietnamesen von VinFast, bekannt für Autos, denken nun an den Vertrieb von elektrischen Bussen in Europa. Neben den Antrieben war auch das Thema autonomes Fahren in aller Munde. Schließlich fehlen überall Busfahrer, womit diese Technologie Bedeutung gewinnen wird. Ob King Long, Higer, Golden Dragon oder die vielen anderen fernen Hersteller, nicht alle konnten wir hier zeigen. Der Markt wird enger und in der Technologie diverser. Selbst die Bedienungsoberflächen in den Bussen und die Monitore für die Passagiere bieten zunehmend neue Möglichkeiten. Es war eine tolle Erfahrung, einmal in diesen oft als Nischenmarkt betrachteten Bereich Einblick zu bekommen. Wir werden sicher noch einmal vorbeischauen. Und das war's schon wieder mit den Automobil-Neuheiten. Wir hoffen, es war auch für Sie etwas dabei. Und wir sehen uns wieder bei der nächsten Ausgabe von CarNews TV.

0: Die Suche nach Sinn gehört zum Leben dazu. Genauso wie inzwischen auch Social Media für viele nicht mehr aus dem Leben wegzudenken ist. Kein Wunder also, dass Sinnsuche heute auch im Internet stattfindet. Christen zum Beispiel geben Antworten auf Glaubensfragen in kurzen Videos auf Instagram, TikTok und Co. Auch die sogenannten Sinnfluencer begleiten im Internet auf der Suche nach Sinn. Und zwar im Auftrag der Diözese Rottenburg-Stuttgart. Und damit herzlich willkommen, liebe Zuschauerinnen und Zuschauer, bei Alpha und Omega Kirche im Gespräch. Was sind Sinnfluencer? Warum braucht es sie? Und was ist ihr Auftrag? Darüber spreche ich in dieser halben Stunde. Mit dabei ist Nadine Meyer. Sie begleitet das Projekt Sinnfluencer und verantwortet die katholische Kinder- und Jugendarbeit in der Diözese Rottenburg-Stuttgart. Und ebenfalls mein Gast in der Sendung heute ist Benedikt Pfann. Er geht noch zur Schule und ist einer der 12 Sinnfluencer. Herzlich willkommen. Wir haben uns im Vorfeld darauf geeinigt, uns zu duzen. Sinnfluencer, das ist ein Kunstwort, eine Mischung aus Influencer und Sinn. Influencer, also Personen im Internet, die viele Menschen erreichen. Und Benny, auch du erreichst viele Menschen im Internet, gern mal bis zu 100.000 pro Video. Was machst du denn zum Beispiel?
1: Also das Wort Sinnfluencer beschreibt es, glaube ich, schon ganz gut. Ich teile ein bisschen meinen Alltag und auch den Sinn, den ich darin finde, in verschiedenen Aktivitäten, sei es im Ehrenamt oder im Glauben, und spreche eben darüber ganz offen auf Instagram, TikTok und YouTube.
0: Damit sich auch unsere Zuschauerinnen und Zuschauer was darunter vorstellen können, habe ich einen kleinen Ausschnitt dabei, den schauen wir uns jetzt mal an.
2: Darf man als Christ eigentlich Halloween feiern?
3: Nein, darf man auf gar keinen Fall.
4: Doch, und hier kommen drei gute Gründe, warum du als Christ selbstverständlich Halloween feiern darfst. Hey, ich bin Benny und wir müssen mal über die Bibel reden und warum es absolut nicht funktioniert, die Bibel wörtlich zu nehmen.

0: Ich war auf einem Konzert und das zusammen mit meinem Dad. Für mich war das gleich zweimal besonders, denn es war mein erstes Rockkonzert überhaupt und zum anderen war das das erste Konzert, was ich mit meinem Dad erlebt habe. Es war ein Konzert mit Musik von AC/DC und nach dem Konzert haben mein Dad und ich noch ein bisschen darüber geredet. Und dabei habe ich etwas von ihm erfahren, das ich vorher noch gar nicht so wusste. Halt doch einfach mal dein Maul, Mann. Solche Kommentare bekomme ich häufiger. Und nein, nicht von irgendwelchen Menschen, sondern von Menschen mit einem Kreuz oder einem Bibelzitat in der Bio.
1: Ja, wie bist du denn auf die Idee gekommen, Sinfluencer zu werden?
2: Also eigentlich hat es damit angefangen, dass ich sowieso immer überall über Glauben rede. Also ich habe immer nach dem Matheunterricht mit meiner Mathelehrerin diskutiert, mit meinen Freunden freitagsabend beim Feiern haben wir über den Glauben geredet, über Politik, über gesellschaftliche Themen. Und irgendwann haben die mir gesagt, ey Benny, du machst es so gut. Da habe ich mir gedacht, ja, warum dann nicht gleich auf Instagram? Dann kann ich es auch mit mehr Leuten teilen als nur mit meinem engeren Kreis.
1: Schön. Und Nadine Benny ist ja nicht der einzige Sinfluencer. Es gibt noch 11 weitere. Was sind das so für Personen?
3: Wir haben ganz, ganz unterschiedliche Personen gefunden. Da sind wir auch sehr froh drüber. Wir haben zum einen eine Mama, die einfach aus ihrem chaotischen Familienalltag erzählt. Und wir haben zwei Feministinnen, die da auch berichten aus den Themen ihres Lebens. Eine Schwester, die aus ihrem Klosteralltag berichtet. Also total unterschiedliche Lebenswelten, die da einfach unterschiedliche Zugänge zum Glauben auch aufzeigen sollen.
1: Auch da habe ich einen Zusammenschnitt dabei. Den schauen wir jetzt an.
4: Ich bin Paula und wir nehmen heute ein letztes Mal gemeinsam die Wahlprogramme der verschiedenen Parteien für die Landtagswahl in Baden-Württemberg auseinander.
5: Wisst ihr, in der Fastenzeit heißt ja immer, man soll verzichten und Sachen nicht mehr machen und so. Aber hey, ich bin Mutter. Ich verzichte allfurz auf alles.
6: Hallo ihr Lieben. Ich melde mich heute mal von unten. Ich weiß nicht, wie es euch geht. Kennt ihr das? Über euch

0: stapeln sich die Aufgaben, die To-Dos und irgendwie wisst ihr gar nicht so richtig, wo ihr eigentlich anfangen sollt.
1: Ja, man könnte es auch zuspitzen. Vertraue ich Gott erst, wenn er mir die Wahl nimmt, oder vertraue ich ihm gerade, weil ich die Wahl habe?
2: Warte, ich muss kurz überlegen. Hier geht es gerade um das Thema Entscheidungen treffen.
3: Ich habe ChatGPT heute mal gefragt, fass mir die Geschichte von Jesus Christus zusammen in einem Satz.
4: Wenn du wüsstest, an welchem Punkt ich stehe, würdest du platzen vor Stolz. Hallo, ich bin Emily, Psychologiestudentin, mache dein Selbstliebe-Format.
5: Das ist Luisa.
6: Hi.
5: Und das ist Katha.
6: Hi.
5: Und zusammen machen sie einen Podcast und den nennen sie.
6: Mach das Sinn. Lange.
7: Benni, auch du kennst die anderen Sinnfluencer, ihr trefft euch regelmäßig. Was sind denn so die Themen der anderen?
8: Also wir haben ein extrem breit gestreutes Themenfeld. Wir haben von Paula, die Politik-Content macht, über Emily, die Psychologiestudentin ist und aus ihrem Studentenleben berichtet. Wir haben auch Beate dabei, die schon ein bisschen älter ist im Vergleich zu mir und Bible-Art-Journaling macht. Also ganz viele verschiedene Themen und ein ziemlich breites Spektrum. Ja.
7: Und wie ist denn überhaupt die Idee entstanden, das Projekt der Sinnfluencer ins Leben zu rufen?
9: Wir sind 2024 in einer Gruppe von ganz unterschiedlichen Menschen zusammengesessen aus unterschiedlichen Abteilungen bei uns in der Diözese. Und für uns alle war klar, dass wir Glauben auch auf Social Media thematisieren wollen und dass es wichtig ist, diesen Lebensort von Menschen eben auch als Kirche wahrzunehmen. Und nicht im Sinne von Öffentlichkeitsarbeit, wir zeigen jetzt, dass wir toll sind als Kirche, sondern vielmehr, dass da Personen sind, die ansprechbar sind, die erzählen aus ihrem Leben und von ihrem Glauben und da einfach ganz unterschiedliche Zugänge zum Glauben auch aufzeigen können. Also man hat ja gesehen, es sind ganz verschiedene Personen und ich glaube, die sind einfach für verschiedene Zielgruppen auch dann anknüpfbar mit den Themen, die sie da auch mitbringen.
7: Ja, und die Sinnfluencer sind nicht zu verwechseln mit den sogenannten Christfluencern. Die zeigen oft ein extremes Bild vom Christsein, lesen die Bibel wörtlich und begründen so, was in ihren Augen alles sündhaft ist. Mein Gast, Sinnfluencer Benni, hat darauf in Videos geantwortet. Das sieht dann zum Beispiel so aus.
10: Deutschland hasst Christen.
11: Es wird eine Strafe geben, wenn man unseren Herrn Jesus Christus in diesem Land verspottet.
12: Es ist an der Zeit, dass Deutschland wieder ein christliches Land wird.
13: Ganz ehrlich, als Christ schäme ich mich für solche Aussagen. Nicht für meinen Glauben, sondern für die Art, ihn darzustellen. Und ich sage euch warum. Erstens, Deutschland hasst Christen nicht. Wir haben Kirchensteuer, wir haben Religionsunterricht, wir haben sogar christliche Feiertage. Das ist doch kein verfolgter Untergrundglaube. Das ist ein Riesenprivileg. Und wenn wir uns trotzdem ständig als Opfer darstellen, verlieren wir den Blick für das, was eigentlich wichtig ist.
14: Darf man als Christ eigentlich Halloween feiern?
15: Nein, darf man auf gar keinen Fall.
13: Doch, und hier kommen drei gute Gründe, warum du als Christ selbstverständlich Halloween feiern darfst. Erstens, Halloween kommt von All Hallows Eve, das heißt so viel wie die Nacht oder der Abend vor Allerheiligen. Und da gedenken wir den Heiligen und den Verstorbenen. Das ist also gar nicht amerikanische Popkultur, sondern steht im direkten Zusammenhang mit unseren christlichen Feiertagen Allerheiligen und aller Seelen. Zweitens.
7: Ja, was für Reaktionen kommen denn auf solche Videos von dir?
8: Tatsächlich ganz unterschiedlich. Also ich bekomme viel positiven Zuspruch von Leuten, die sagen, ey, ich finde es mega, was du sagst und es ist toll, dass es solche Stimmen gibt. Und dafür ist ja auch unser Projekt da, um diese Stimmen zu zeigen, die mal ein bisschen anders sind. Aber auch viel Negatives, wo mir Leute meinen eigenen Glauben dann absprechen. Sagen, ich wäre gar kein Christ oder sogar Satanist. Sowas habe ich alles schon bekommen.
7: Und entsteht in den Kommentarspalten auch manchmal ein Dialog? Also hat jemand schon mal seine Meinung geändert, auch aufgrund deiner Videos?
8: Ich denke schon, ja. Also es gibt viel Dialog, auch untereinander. In meinen Kommentaren treffen sich dann alle möglichen Leute. Erstens die, die das Video total doof finden und die, die es gut fanden und fangen dann an zu diskutieren. Und ich hatte auch schon ein, zwei Kommentare, wo die Leute dann einsichtiger wurden, wo ich nachgefragt habe, hey, warum ist das so? Die Person hat erklärt, warum sie das doof findet, was ich sage, und habe ich meine Position dargelegt. Und dann kam auch dabei schon raus, wow, okay, vielleicht hast du doch gar nicht so Unrecht oder vielleicht kommen wir da auf einen gemeinsamen Nenner.
7: Ja, von den Christfluencern gibt es ja recht viele auf Social Media. Wie habt ihr denn bei der Auswahl der Sinnfluencer sichergestellt, dass da niemand mit extremen Ansichten dabei ist?
9: Also uns war es wichtig, dass unsere SinnfluencerInnen eben alle so ein weites, ein freiheitliches Verständnis auch von Glauben haben und das auch wirklich rüberbringen, in ganz unterschiedlichen Lebenssituationen, in ganz unterschiedlichen Formen darüber auch zu sprechen. Und auch oft gar nicht unbedingt, dass wir jetzt nur über Glaube sprechen, sondern es gibt ja auch Kanäle, da geht es eigentlich eher darum, was ist der

0: glaube, für mein Leben und wie kann ich, also wie motiviert er mich zum Handeln? Was heißt das dann auch für mich als Mensch in dieser Gesellschaft? Wie zum Beispiel bei Paula mit dem Kanal auf TikTok, wo es um Demokratiebildung geht, genau. Das war uns schon ein sehr wichtiges Anliegen, dass wir einfach niedrigschwelligen und vielfältigen Zugang schaffen.
1: Das Ziel der Sinnfluencer ist also, in den Dialog zu gehen und Vielfalt von Glaube aufzuzeigen und auch einen Safe Space, also einen geschützten Raum im Internet schaffen. Gleich sprechen wir

0: Heißt, du wirst auch öfter darauf angesprochen?
1: Ja.
0: Nur im Internet oder auch im echten Leben?
1: Auch im echten Leben. Also es gab schon mal im Pausenraum, in der großen Pause dann ein Gespräch, wo einer zu mir gekommen ist und hat gesagt, hey, ich habe dein Video gesehen. Eigentlich voll cool, was du sagst. Oder auch mal auf dem Pausenhof. Also die Situation gibt schon. Oder auch in meinem privaten Umfeld, wenn mir Verwandte, Freunde sagen, ey, ich habe dein Video gesehen oder sowas. Es kommt schon häufiger vor.
0: Ja, positives Feedback natürlich gut, aber im Netz kommen auch viele Reaktionen auf deine Videos und zwar nicht nur positive. Das hast du auch schon in einem deiner Videos thematisiert. Was wurde dir denn schon so geschrieben?
1: Also alles Mögliche. Ich habe viele Kommentare bekommen, wo mir Leute meinen Glauben abgesprochen haben. Auch viele, die behauptet haben, ich würde die Bibel falsch verstehen und ich würde Jesus verteufeln oder keine Ahnung was. Also es ist wirklich ein breites Spektrum und auch viel persönliche Kommentare, die sehr angreifend sind, auch verletzend waren. Da kommt ganz schön viel zusammen.
0: Wie gehst du dann damit um? Lässt du das an dich rankommen?
1: Nee. Ich versuche es auszublenden, vor allem wenn es persönliche Kommentare sind und wenn es Kommentare sind, wo ich drauf eingehen kann, versuche ich nachzufragen oder zu antworten, warum denkt die Person so, warum sagt sie solche Sachen auch, wenn sie vielleicht persönlich angreifend sind.
0: Nadine, auch wenn jetzt andere Sinfluencer mit Hass konfrontiert werden, hast du da Tipps für die oder sagst du ihnen was?
2: Also wir haben natürlich auch zum Beispiel bei dem Kanal auf TikTok, der sich stark mit Demokratiebildung beschäftigt, immer wieder das Thema, dass in den Kommentaren dann sehr viele Rückmeldungen kommen, die auch persönlich werden. Und also das eine ist natürlich, dass wir schon einen Gesprächsraum schaffen wollen und auch einladen wollen, dass Menschen ins Gespräch kommen. Aber wenn es persönlich wird, wenn es verletzend wird, ist es zum einen wichtig, dann auch wirklich zu löschen und klare Grenzen aufzuzeigen und zu sagen, wir haben hier einen klaren Verhaltenskodex, so gehen wir miteinander um und wir möchten auch, dass in der Gesellschaft so miteinander umgegangen wird. Und zum anderen natürlich können die sich auch Begleitung holen, können die sich auch nochmal Unterstützung holen, auch untereinander sich vernetzen. Es hilft ja dann oft auch schon, wenn dann vielleicht ein anderer in den Kommentaren was Positives schreibt und dann so sich die Stimmung auch drehen kann, weil dann viele positiv kommentieren und dann auch gezeigt wird, das sind eigentlich die Mehrheit, die sind nur oft nicht so laut.
0: Mhm. Ja, Hass und Hetze im Internet ist ja leider nichts Neues, aber auch nicht das einzige Problem von Social Media. Vor allem Jugendliche laufen Gefahr, abhängig zu werden. Das liegt unter anderem an der App-Logik. Und deshalb fordern einige Politiker deshalb jetzt auch ein Social-Media-Verbot für junge Menschen. Ja, wie würdet ihr das finden? Vielleicht, Benny, du als junger Mensch wärst ja vielleicht sogar betroffen.
1: Also in erster Linie finde ich schade, dass es so weit kommt, dass das so ein großes Problem geworden ist, weil ich glaube, dass Social Media auch viele gute Sachen zeigt, dass es viel guten Content gibt, dass man die Möglichkeit hat, Wissen aus jeder Ecke der Welt sich anzueignen und damit in Interaktion zu treten. Und zum anderen sind natürlich die Gründe, die du genannt hast, dieses Suchtpotenzial, dieses Endless-Scroll-System, das sind alles Dinge, die überhaupt nicht gut sind und da liegt die Schuld meiner Meinung nach bei den Plattformbetreibern. Wir kriegen es aber nicht reguliert, deswegen ist es wahrscheinlich eine der letzten oder die einzige Möglichkeit im Moment, damit umzugehen.
0: Wie stehst du dazu?
2: Ja, für uns in der Kinder- und Jugendarbeit ist natürlich auch ein großes Thema. Jugendliche melden ja selber zurück, dass sie um die Gefahren wissen, um die Schwierigkeiten wissen. Und gleichzeitig sehen wir natürlich auch, dass es eigentlich gerade deswegen eine Auseinandersetzung braucht mit Social Media. Das heißt, mehr Medienbildung an Schulen, auch eine Regulierung der Plattformen, genau was Benny auch gesagt hat. Das heißt, auch für Erwachsene sind die Inhalte ja oft nicht gut, die dort stattfinden. Und auch diese Mechanismen, die eben abhängig machen, sind auch für Erwachsene nicht gut. Das heißt, es braucht eigentlich gesamtgesellschaftlich viel mehr einen kritischen Umgang damit. Und der muss ja auch erlernt werden. Das heißt, der Zugang von jungen Menschen zu diesen Bildungsinhalten, der muss ja irgendwo stattfinden. Lieber kritischer Umgang mit Social Media als einfach ein Komplettverbot, weil irgendwann sind sie dem Ganzen ja ausgesetzt.
0: Und es gibt ja eben auch gute Inhalte. Ja. Du hast sie auch eben schon genannt. Warum ist denn Social Media trotz der ganzen Problemchen auch ein guter Ort für die Sinfluencer?
2: Also Social Media ist einfach ein ganz normaler Lebensort für Menschen inzwischen ja geworden. Also 80% der Menschen sind regelmäßig auf Social Media. Die treffen dort andere Menschen, die lassen sich inspirieren, die informieren sich. Das heißt, so wie wir jetzt als Kirche auch auf einem Marktplatz unterwegs wären oder in der Stadt, ist es total logisch, dort auch zu sein. Und die Frage ist dann eben, wie wir dort anschlussfähig sind und auch auf Menschen zugehen können und mit lebensnahen Themen und lebensnahen Zugängen dann auch ins Gespräch kommen können.
0: Und wie erlebst du jetzt die Plattform Social Media

0: als Influencer?
1: Eigentlich überwiegend positiv, also aus meiner Sicht zumindest. Es gibt natürlich viele schwierige Inhalte, mit denen man auch kritisch umgehen muss, die man kritisch betrachten muss. Aber prinzipiell eigentlich total positiv, weil ich einfach merke, ich erreiche so viele junge Menschen wie sonst nirgendwo. Also wenn ich in meine Statistiken schaue und ich sehe, diesen Monat haben 50.000 Menschen im Alter von 17 bis 25 meine Videos gesehen. Das ist ja unvorstellbar viel und das könnte ich ja in der Gemeinde niemals erreichen.
0: Ja, ich glaube, Glaube hat sich auch verschoben, findet jetzt heutzutage weniger am Sonntag in der Kirche statt. Ist Social Media da vielleicht auch ein neuer Ort, ein digitaler Ort, um Glaube trotzdem gemeinsam zu leben?
1: Ja, auf jeden Fall. Also ich würde sagen, Kirche muss immer da sein, wo die Menschen sind, unabhängig davon, wo das Gebäude der Kirche steht. Und wenn die Menschen auf Social Media sind, dann muss auch die Kirche da sein.
0: War das auch noch einer der Motivationen für das Projekt?
2: Ja, auf jeden Fall. Das hat sich natürlich in Corona-Zeiten so gezeigt, dass es auch ein guter Ort ist, um dort präsent zu sein, weil die Menschen dort verstärkt waren. Aber es ist eine der Sachen, die sich auch rausgerettet hat, würde ich sagen, aus dieser Zeit, weil es einfach klar ist, wenn dort das Leben stattfindet, dann wollen wir dort auch sein, dann wollen wir dort Gesellschaft auch mitgestalten, ein Stück weit Dialogräume schaffen, Mut machen, Hoffnung spenden, alles das, was es eben braucht, dass Menschen gut zusammenleben können.
0: Das sind jetzt alles schöne Dinge, vielleicht auch Ziele. Wie entscheidet ihr denn, ob das Projekt der Diözese Rottenburg-Stuttgart, dieser Sinnfluencer, die ins Leben zu rufen, erfolgreich war?
2: Also klar, auf der einen Seite schauen wir sicherlich auch drauf, werden da Menschen erreicht? Du hast gerade erzählt, natürlich von der großen Reichweite, aber das ist nicht unser einziges Kriterium. Es geht wirklich darum, sind da Inhalte, die Menschen neue Inspiration geben, Mut geben können? Sind da unterschiedliche Zielgruppen, die erreicht wurden? Haben wir da einfach einen Mehrwert geschaffen für die Menschen, die dann auf diese Kanäle auch zugreifen? Da sind wir ja nicht nur auf Instagram, sondern auch auf Podcast-Plattformen, auf TikTok, um ganz unterschiedliche Altersklassen zum Beispiel auch zu erreichen und unterschiedliche Zugänge zu haben.
0: Und die zu erreichen, heißt das, dass man vielleicht auch so eine Art Missionierung vorhat und ist das dann auch kritisch zu sehen?
2: Unser Ziel ist es explizit eben nicht zu sagen, wir sind dort, damit die dann am Sonntag in die Kirche kommen. Also nicht ein missionierender Gedanke im Sinne von, wenn ihr nicht glaubt, dann seid ihr nicht richtig, sondern im Gegenteil eher das als Angebot zu verstehen, als eine Sinnquelle, deswegen ja auch Sinnfluencer, eine Möglichkeit, wie man ein sinnvolles Leben führen kann, weil der Glaube eben auch eine Quelle dafür sein kann und motivieren kann zu sinnvollem Handeln.
0: Und hattest du jetzt mal Sorge beim Erstellen von einem Videoskript, wo du dir dachtest, oh, das klingt jetzt zu sehr nach Werbung für die Kirche?
1: Nee, eigentlich nicht. Ich glaube aber, weil ich selber auch in manchen Punkten eher kirchenkritisch bin und auch viel die Haltung der Kirche anspreche und da nie so bin, dass ich die Kirche in den Himmel lobe und sage, alle müssen am Sonntag zum Gottesdienst kommen. Das würde ich aber auch nie machen.
0: Du bist kritisch und gleichzeitig beschäftigst du dich jetzt ja sehr intensiv mit deinem eigenen Glauben. Hat denn die Arbeit als Sinnfluencer auch deine Blickweise verändert?
1: Ja, ich glaube schon. Also was sich verändert hat, ist, wie ich über meinen eigenen Glauben denke. Also die Dinge, in denen ich davor unklarer war, die sind mir jetzt klarer geworden. Einfach dadurch, dass ich mich ja jeden Tag jetzt damit auseinandersetze. Ich schaue Videos von anderen christlichen Positionen, wo ich mir denke, boah, da stimme ich jetzt nicht mehr so zu, wie ich es vielleicht vor einem Jahr getan hätte. Also ich glaube, dass sich insofern mein Glaube geschärft hat, könnte man vielleicht sagen.
0: Hast du da auch ein konkretes Beispiel?
1: Schwierig. ich glaube, gerade bei so biblischen Positionen, wenn es um die Rolle der Frau in der Kirche geht, hatte ich schon immer meine Position, aber ich konnte sie nie so gut begründen wie jetzt, weil ich mich häufiger mit den Gegenpositionen auseinandersetzen muss. Das heißt, ich bin viel mehr im Thema drin und mir sind meine eigenen Positionen klarer geworden. Also wenn es um Vielfalt, wenn es um Machtverteilung geht innerhalb der Kirche, da bin ich, glaube ich, deutlich stringenter und klarer geworden in meiner Meinung.
0: Mhm. Und hat sich deine Meinung oder dein vielleicht auch Blick auf Glaube verändert, weil du jetzt ja auch sehr viele Videos der Sinnfluencer anschauen musst?
2: Also es hat auf jeden Fall, ich bin sehr froh, dass wir diese Form auch zeigen können. Das ist vielleicht eher das, weil mein Gefühl war, davor gab es auf Instagram und diesen Plattformen viele, diese Christfluencerinnen, die auch angesprochen wurden, die einen sehr enges Bild von Glauben hatten, sondern so ist es richtig und nur so. Und die haben diese alten biblischen Vorschriften angewendet auf das Heute. Und da kann man ja schnell das Gefühl bekommen, ich bin nicht richtig oder ich glaube nicht richtig. Und dass es jetzt eben diese tollen jungen Menschen gibt, die da wirklich ganz unterschiedlich davon sprechen, von ihrem Glauben, das entspricht vielmehr dem, wie ich auch glaube. Und deswegen finde ich das sehr wertvoll, dass wir das auch zeigen können da damit.
0: Mhm. Benni, du meinst von zwar, die Videos fallen dir leicht, aber trotzdem sind sie ja Arbeit. Wann sagst du nach einem Video, okay, so die Arbeit hat sich jetzt gelohnt, das Video war erfolgreich?
1: Also einerseits an den Klickzahlen, wenn ich sehe, es geht viral, dann hat sich natürlich immer gelohnt. Aber auch wenn ich schon merke, okay, das hat für mich was gebracht. Ich mache die Videos ja nicht, weil mir irgendwas zugeschickt wird oder weil es irgendeinen Trend gibt, auf den ich jetzt aufspringen muss, sondern weil es Themen sind, die auch mich persönlich interessieren. Deswegen ist eigentlich jedes Video für mich, lohnt sich, wo ich sagen kann, okay, das ist ein Thema, wo ich auch dahinter stehe oder was mich auch interessiert.
0: Und gibt es ein Video, das du am meisten magst, wo du sagst, das ist so mein Lieblingsvideo, das hat sich am meisten gelohnt?
1: Ich glaube, da könnte ich mich überhaupt nicht entscheiden. Also ich finde viele Videos gut, gerade die, wo ich auf den einen Kommentar eingehe oder wo ich über Christfluencer und deren Positionen rede, wo ich vor allem viel Zuspruch bekomme. Das sind schon Videos, die finde ich sehr schön. Ja. Mhm.
0: Ja, das Projekt der Sinnfluencer ist ja erstmal auf 3 Jahre angesetzt. Weiß man danach schon, wie es weitergehen wird?
2: Nee, wir haben noch keine weiteren Pläne. Das ging jetzt vor allem darum, auch diesen jungen Menschen oder diesen Menschen mal Starthilfe zu geben auch und sie zu vernetzen, technische Ausstattung, Fortbildungen. Und dann schauen wir dann kurz vor Ablauf der Projektzeit einfach mal drauf, was wir weiter tun können, was es braucht. Da können wir im Moment noch gar nicht genau dazu sagen, wie es dann weitergeht.
0: Und Benni, du gehst jetzt ja noch zur Schule. Weißt du schon, wie lange du das Projekt noch weitermachen willst?
1: Ich glaube, so lange, wie ich Lust drauf habe. Also so lange, wie ich denke, ich habe noch was zu sagen oder es gibt noch was zu sagen, wozu ich mich äußern kann. Ich weiß nicht, ob der Punkt jemals erreicht sein wird, aber ich habe mir da auch kein festes Ziel genommen.
0: Mhm. Könntet ihr euch auch vorstellen, noch weitere Sinnfluencer ins Boot zu holen?
2: Auf jeden Fall. Also es gibt ja viel, viel mehr Menschen, die auch auf Instagram unterwegs sind oder auf TikTok unterwegs sind. Und auch die sollen auf jeden Fall von uns gerne unterstützt werden und begleitet werden. Da sind wir schon am Überlegen, ob wir das Ganze auch nochmal öffnen können. Wir sind in Zusammenarbeit auch mit den evangelischen KollegInnen jetzt schon gewesen. Da gibt es ja auch ganz tolle Menschen, die da unterwegs sind. Und ich glaube, da hilft der Austausch einfach und da kann man einfach voneinander viel lernen. Deswegen ist es sehr hilfreich, diese Netzwerke groß zu denken. Ja.
0: Mhm. Das heißt, da findet auch eine Kooperation statt, vielleicht auch inhaltlich. Oder haben die Evangelien jetzt eher einen anderen Schwerpunkt?
2: Nee, also ich glaube, auch da geht es darum, dass die aus ihrem Leben erzählen, ob das jetzt der Gemeindepfarrer ist oder genau die unterschiedlichen Personen. Und da überschneiden sich Themen, da gibt es auf jeden Fall ähnliche Erfahrungen, ob das Kommentare sind oder die Frage, wie starte ich denn das Ganze, was hilft auch viral zu gehen, solche technischen Fragen vielleicht auch. Und da kann man sich auf jeden Fall sehr gut austauschen.
0: Ihr habt ja die Sinnfluencer auch mit Technik ausgestattet. Ja, wie lief das so ab?
2: Wir haben natürlich je nachdem, auf welcher Plattform wir auch unterwegs sind, denen einfach ermöglicht, dass sie für sich selber nochmal schauen, was braucht es. Also ist das vielleicht ein gutes Mikrofon oder ja, eine gute Ausstattung fürs Handy, damit es dann auch gut funktioniert, Schnittprogramme, was man eben braucht, um da die Sachen dann gut vorzubereiten.
0: Dass es auch professionelle Videos sind, erkennt man jetzt als Instagram- oder Social-Media-Nutzer, dass das ein Account ist, ich sag mal ein offizieller von der Diözese Rottenburg-Stuttgart?
2: Nee, nicht unbedingt. Das war uns auch wichtig, weil wir ja eben nicht als Öffentlichkeitsarbeit rausgehen wollten, sondern eher diese Personen mit dem, was ihr Leben prägt, auch ansprechend sein sollten für die Menschen da draußen. Also nicht, die sind nicht im Auftrag unterwegs, die müssen keine Kirchenmeinung vertreten, ja, sondern die sagen das, was sie denken und sind damit viel authentischer, als wenn sie jetzt ein offizieller Kanal wären.
0: Keine Kirchenmeinung vertreten, aber Benni, nach deinem Abschluss kannst du dir vorstellen, weiterhin für die Kirche zu arbeiten, vielleicht sogar Priester zu werden?
1: Priester werden, glaube ich, nicht. Für die Kirche arbeiten, ja, schon. Aber mir ist es immer wichtig, meine Meinung sagen zu können und mich auch immer distanzieren zu können in den Punkten, wo ich das für richtig halte. Und deswegen ja, bestimmt, aber in einem Rahmen.
0: Vielen Dank euch beiden. Das war Alpha und Omega über Sinnfluencer und warum unsere Gesellschaft sie braucht. Danke Ihnen auch fürs Dabeisein bei Alpha und Omega. Bis zum nächsten Mal. 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

0: Am Sonntag, den 17. Mai, ist Internationaler Museumstag. Auch in Pforzheim öffnen die Museen kostenfrei ihre Türen. Egal ob Geschichte, Kunst, Handwerk oder Technik. Einen spannenden Museumsbesuch kann jeder erleben. Das Programm mit allen teilnehmenden Museen gibt es unter www.pforzheim.de/museumstag. Mit der Walzer Oper Der Rosenkavalier starten am 17. Mai im Baden-Badener Festspielhaus die Pfingstfestspiele. Bereits der Operntext selbst ist ein Kunstwerk in sich. Getanzt wird im Rokoko zu Menuetten. Danach folgen etwa swingende Jazz-Arrangements. Mehr Infos zum Auftakt der Pfingstfestspiele gibt es unter www.festspielhaus.de. Wer richtig ins Schwitzen kommen will, der hat beim Lemming-Turmberg-Rennen rund um den Turmberg in Karlsruhe-Durlach die Gelegenheit. Das Rennen zieht jedes Jahr 100 Sportbegeisterte auf den beliebten Durlacher Hausberg. Das Besondere, Teilnehmer können wählen zwischen einem Radrennen, einem Berglauf oder einer Kombination aus beiden. Wir blicken zurück auf die vergangene Nachrichtenwoche hier bei Baden TV aktuell im Wochenrückblick. Der Koalitionsvertrag der neuen grün-schwarzen Landesregierung hat nach seiner Veröffentlichung am Mittwoch zahlreiche Reaktionen hervorgerufen. Denn die neue Koalition um Cem Özdemir und Manuel Hagel hat einiges vor. Aber gerade finanziell könnte die Umsetzung herausfordernd werden. Wie die beiden Partner den Koalitionsvertrag bewerten und was der vor allem für die Region bedeutet, das haben wir nachgefragt.
1: Auf Augenhöhe zusammenarbeiten, gemeinsam stark sein in stürmischen Zeiten. Die neue Landesregierung setzt vor allem auf Partnerschaft. Von den zwischenparteilichen Querelen, wie zuletzt im Wahlkampf, ist nichts mehr zu bemerken. Der am Mittwoch vorgestellte Koalitionsvertrag zwischen Grünen und CDU soll deshalb die Handschrift zweier gleich starker Partner zeigen.
2: Wir haben natürlich auch in diesem Vertrag versucht, dass jede Partei sich auch in diesem Koalitionsvertrag wiederfindet. Weil es geht nämlich eben auch darum, in den nächsten 5 Jahren ein stabiles und ein belastbares Fundament zu legen.

0: damit wir eben auch verlässlich im Land Baden-Württemberg regieren können.
1: Denn das Land Baden-Württemberg steht in der größten Herausforderung seit seiner Gründung. Da sind sich die Koalitionspartner einig. Man zeigt sich dennoch optimistisch, hat einiges vor im neuen Koalitionsvertrag. Für das Land wird das teuer. Sei es das kostenlose letzte Kita-Jahr, Freibeträge beim Ersterwerb von Wohnraum oder die gezielte Förderung von Zukunftstechnologien. Auch die Region profitiert davon. So bekennen sich Grüne und CDU im Koalitionsvertrag zu den BKV-Verträgen, die die finanzielle Unterstützung für die Stadt Baden-Baden bei Kultur und Tourismus durch das Land regeln.
2: Dieses klare Bekenntnis ist ein starkes und wichtiges Signal für die Stadt Baden-Baden sowie die gesamte mittelbadische Region. Als Landtagsabgeordnete, Stadträtin und Baden-Badenerin sehe ich darin einen entscheidenden Impuls für die Zukunft der BKV-Verträge und die weitere Zusammenarbeit zwischen der Stadt Baden-Baden und dem Land Baden-Württemberg.
1: Besonderer Schwerpunkt bleibt die Wirtschaft. Mehr Technologieoffenheit für die Autoindustrie heißt es im Koalitionsvertrag. Ein Kurs weg vom Verbrenner aus und Distanz zu den Grünen im Bund. Ein Kurs, der auf Zusammenhalt zwischen Grünen und CDU im Land setzt.
3: Grüne und CDU haben sich im Wahlkampf in der politischen Mitte positioniert. Dieses klare Bekenntnis und die getroffenen Aussagen sind die Richtschnur für die Einigung in der Sache. Beide Parteien haben eine unterschiedliche Geschichte und kulturelle Prägung. Doch diese Verschiedenheit wollen wir in einer Koalition gemeinsam zur Stärke machen.
0: Wir haben jetzt mit der CDU ein gutes Fundament geschaffen. Es ist klar, wir sind zwei Partner auf Augenhöhe und wir wollen dieses Land gemeinsam gestalten. Und wir dürfen auch, glaube ich, zuversichtlich sein, denn wir wurden bei dieser Wahl mit einer Zweidrittelmehrheit ausgestattet als Koalitionspartner. Klar ist aber auch, die politische Landschaft, die hat sich verändert. Wir haben eine sehr, sehr große Mehrheit der beiden Regierungsfraktionen. Wir haben eine sehr kleine demokratische Opposition und wir haben inzwischen eine sehr große AfD-Fraktion in diesem Landtag. Das wird etwas mit diesem Landtag tun. Es wird auch einfach die Stimmung in diesem Parlament verändern.
1: Am Dienstag trifft sich der neue Landtag dann das erste Mal in Stuttgart. Und im neuen Koalitionsvertrag ist auch eine klare Botschaft an regionale Sender enthalten. Der Medienstandort Baden-Württemberg soll gestärkt werden. Regionale Inhalte, Berichterstattung und TV-Angebote sollen nachhaltig gefördert werden, um die mediale Vielfalt im Land zu sichern. Daher soll auch die Förderung regionaler TV-Anbieter verstetigt, journalistische Ausbildung langfristig verstärkt und gezielte Förderungen privater Medienanbieter überprüft werden. Und welche Reaktionen es aus der Region zum neuen Koalitionsvertrag noch gab, das hat sich meine Kollegin Julia Christine Mitschele einmal angeschaut.
2: Was wird sich mit der neuen Landesregierung ändern und was bedeutet der Koalitionsvertrag für die einzelnen Bereiche im Land? Was den Naturschutz betrifft, scheint der Vertrag recht gut anzukommen. Der Landesvorsitzende des NABU Baden-Württemberg sieht schon viel Gutes im Koalitionsvertrag. Demnach plant die neue Regierung nämlich, die Biodiversität im Land weiter zu stärken. Und auch das Ziel, bis 2040 klimaneutral zu werden, soll weiterhin angestrebt werden.
4: Positiv ist auch, dass der Waldnaturschutz gestärkt werden soll. Baden-Württemberg hat schon seit einigen Jahren ein ganz tolles Konzept, eigentlich, wie wir den Wald in Baden-Württemberg schützen wollen, wie wir die Tiere und Pflanzenarten, die im Wald wohnen und leben, besser erhalten wollen. Also zum Beispiel Fledermäuse, bestimmte Käferarten und so weiter. Und da hat bisher immer das Geld gefehlt. Und jetzt ist eine klare Aussage im Koalitionsvertrag drin, dass man dieses Konzept mit ausreichend Mitteln ausstatten möchte.
2: Bei der Erreichung der Ziele gäbe es allerdings noch Nachholbedarf. Besonders die regelmäßigen Berichte des Klimasachverständigenrats wären weiterhin wichtig, um die Ziele zu erreichen.
4: Da gibt es ja so ein bisschen Zweifel, weil das sogenannte Effizienzgesetz angekündigt wurde. Das hat auch Cem Özdemir schon und auch Manuel Hagel haben das schon im Wahlkampf angekündigt, mit dem sämtliche Berichtspflichten erstmal sozusagen abgeschafft werden sollen. Und Berichte, die vorgelegt werden müssen, nur dann wieder sozusagen ins Spiel kommen, wenn der Landtag sich erneut bewusst dazu entscheidet.
2: Weniger positiv gestimmt dagegen die Bildungsgewerkschaft GEW. Der Vertrag sei zu unkonkret und Fakten würden fehlen. Besonders die Arbeitslosigkeit von Referendaren während der Sommer

0: Ferien bereitet der Gewerkschaft Sorgen. Ebenso das schlechtere Gehalt von Grund- und Hauptschullehrkräften. In diesen Punkten bilde Baden-Württemberg das Schlusslicht unter den Bundesländern.
1: Aufgrund der vielen schwammigen Aussagen im Koalitionsvertrag wird es davon abhängig, ob wir einen mutigen Kultusminister bekommen. Die GEW freut sich auf eine gute Zusammenarbeit mit dem oder der CDU-Kultusministerin. Auch wenn dann vielleicht im Ministerium nicht gegendert werden darf, stand die CDU in der Vergangenheit immer wieder für mutige Bildungspolitik. Das Vorgriffsstundenmodell vor 25 Jahren verhandelte die GEW mit der CDU. Die CDU-Kultusministerin Annette Schavan sorgte für die meisten zusätzlichen Lehrerstellen in den vergangenen 30 Jahren und das bis heute nicht vollständig umgesetzte Schulleitungskonzept von Susanne Eisenmann war ein Schritt in die richtige Richtung. Daran sollte die CDU anknüpfen und eine mutige und innovative Spitze für das Ministerium suchen.
0: Gleichzeitig lobt die GEW aber auch das klare Bekenntnis zu Demokratie und Frieden sowie die geplanten kostenlosen Mittagessen für Schulkinder. Das allein reiche aber nicht aus. Und auch der Deutsche Gewerkschaftsbund Baden-Württemberg sieht den neuen Koalitionsvertrag als ausbaufähig. Konkret fehle der Mut zum großen Wurf.
2: Ich glaube, richtig ist erstmal, dass Cem Özdemir und Manuel Hage sagen, es geht um eine starke Wirtschaft und Arbeitsplätze. Und da ist eine Menge unter Druck in Baden-Württemberg. Und ich wünsche mir da einfach die klare Aussage, wir wollen Industrieland bleiben, wir wollen starke Arbeitsplätze, wir wollen, dass es eine starke Sozialpartnerschaft auch mit den Gewerkschaften gibt. Das ist in Überschriften angedeutet, aber bei den Maßnahmen passiert mir zu wenig. Ich vermisse eine große Investitionsoffensive, die Baden-Württemberg zu einem modernen Industrie- und Wirtschaftsstandort macht. Ich vermisse die klare Zusage, dass wir bei öffentlichen Aufträgen Tariftreue haben wollen. Das heißt, dass Lohndumping mit Steuergeld beendet wird.
0: Denn besonders Wirtschaft und Arbeitsplätze stehen derzeit unter Druck. So auch die öffentliche Infrastruktur. Hier seien Investitionen nötig, um Wohlstand, Arbeitsplätze und Wirtschaftsstärke auch in den kommenden Jahren erhalten zu können. Einige Pläne der neuen Regierung begrüßt Burmeister jedoch. So etwa die geplanten Förderungen für Azubi-Wohnheime oder das geplante verpflichtende und damit kostenlose letzte Kindergartenjahr.
3: Ein schwerer und aufsehenerregender Flugunfall hat in den vergangenen Tagen die Menschen rund um Baden-Baden erschüttert. Zwei Flugzeuge sind in der Luft zusammengestoßen mit tragischen Folgen. Wie es zu dem Unfall kommen konnte, dazu laufen aktuell noch Ermittlungen.
0: Ein Toter nach Flugzeugunglück bei Baden-Baden. Ein 53-jähriger Pilot ist am Freitagmittag bei Baden-Baden bei einem Flugzeugabsturz tödlich verunglückt. Zuvor war das Motorflugzeug in der Luft mit einem Segelflieger zusammengestoßen. Der Pilot des Segelfliegers konnte sich mit einem Fallschirm retten und wurde mit leichten Verletzungen in einem Krankenhaus behandelt. Der Unfall ereignete sich am 1. Mai-Feiertag gegen 12.40 Uhr in der Nähe einer Kläranlage auf einer Wiese entlang der A5. Die Bergungsarbeiten dauerten bis zum Abend an. Im Einsatz waren neben Polizei und Rettungskräften auch Experten der Flugunfalluntersuchung. Die Kriminalpolizei hat die Ermittlungen zum Unfallhergang aufgenommen.
3: Lange wurde gebaut. Jetzt gehen die Modernisierungsarbeiten an der Stadthalle in Karlsruhe in die letzte Runde. Die Fertigstellung hat länger gedauert als geplant, denn viele Probleme sind erst beim Rückbau aufgefallen. Bis zum Sommer soll jetzt aber alles fertig werden. Wir haben uns den aktuellen Stand der Halle mal angesehen.
0: Jahrelang haben viele Karlsruherinnen und Karlsruher darauf gewartet. In diesem Jahr ist es endlich soweit. Die Karlsruher Stadthalle erwacht aus dem Dornröschenschlaf. Nach ungefähr einem Jahrzehnt sind die Sanierungsmaßnahmen so gut wie abgeschlossen. Die Fertigstellung einige Male verzögert. Besonders technische Herausforderungen sind der Grund dafür.
4: Wir möchten alle in tollen Gebäuden, in guten Veranstaltungssälen zu Gast sein. Und das war eine der größten Herausforderungen, die aktuelle sehr komplexe Technik, das heißt die klassische Lüftung, Sprinkler, Elektrotechnik, aber auch die Veranstaltungstechnik, in ein bestehendes Gebäude unterzubringen, mit vielen unzähligen kleinen Firmen aus der Region, keine großen. Das ist eine der größten Herausforderungen, die unglaublich viel Spaß macht, aber auch sehr intensiv in der Abstimmung ist.
0: Eine neue Halle am Puls der Zeit sollte aus ihr werden. Hierfür nötig waren eine Kompletterneuerung der Haustechnik, die Einführung von Geothermie, ein begrüntes Dach mit Photovoltaikanlagen sowie neueste Medientechnik. Dennoch konnte die ursprüngliche Architektur an vielen Stellen erhalten werden. Einige neue Besonderheiten bringen sie zum Leuchten.
5: Was man, glaube ich, spürt, wenn man in die Stadthalle reinkommt, ist diese großartige Geste. Es ist ja ein wunderbarer Bau, der groß ist, der licht ist, der jetzt auch durch dieses viele Weiß hell und freundlich erscheint. Und natürlich kann man jetzt durch farbliche Steuerung Akzente setzen, sodass jeder Gast, jedes Event eine individuelle Komponente bekommt. Und das ist, glaube ich, schon was Besonderes, wo ich davon überzeugt bin, dass die Stadthalle auch ein super Renommee die nächsten Jahre auch generieren wird.
0: Fast fertig ist die Halle bereits. Ab September soll sie ihre Türen dann wieder für Events öffnen.
6: Wir erwarten bis zum Jahresende tatsächlich schon 23 verschiedene Veranstaltungen. Darunter sind 6 große Kulturveranstaltungen im Brahms-Saal beispielsweise bis hin zum Festakt mit dem Bundesverfassungsgericht 75 Jahre mit Präsident Frank-Walter Steinmeier und hochrangigen Gästen bis hin auch zu weiteren Fachtagungen, Konferenzen. Und voraussichtlich die erste Veranstaltung wird das Rotarakt Europe Meeting sein, ein Festabend im Weinbrennersaal.
0: Nach rund 10 Jahren Umgestaltungsphase ist die Halle jetzt also bald wieder einsatzbereit. Wie sie damals ausgesehen hat, blitzt an einigen Stellen noch durch. Denn erhalten worden sind einige rote Holzelemente aus der damaligen Zeit. Hier zeigt sich, die knapp 160 Millionen Euro für Dornröschens Schönheitsschlaf haben sich gelohnt.
3: Es war viel los in den vergangenen Wochen beim Karlsruher SC. Sportlich steht der Sportclub kurz vor Saisonende. Aber auch über den Verein selbst und vor allem über Personalien wurde in der letzten Zeit viel diskutiert. Der KSC wollte deshalb in den Dialog gehen am Montagabend beim Mitgliederforum. Felix Stephan war vor Ort dabei.
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8: Der Raum war prall gefüllt, als Simon Jötten, neuer Pressesprecher des KSC, gestern Abend das Mitgliederforum des KSC begonnen hat. Es sollte ein munterer Austausch werden zwischen den KSC-Mitgliedern und der Chefetage des Vereins. Knapp 2 Stunden stellten sich Sportgeschäftsführer Mario Eggimann, Sprecher der Geschäftsführung Michael Becker und KSC-Präsident Holger Sigmund Schulze den Fragen der Fans. Von Kritik an der Vereinsführung der Bosse bis hin zu Lob für die Herangehensweise war alles mit dabei.
9: Also ich nehme mit, dass wir das, was wir schon seit einiger Zeit erleben, schon noch ein Umfeld haben, was gespalten ist. Also jetzt schon in Lager, ne? Sonst hätten wir nicht diese Situation und diese Stimmung gehabt. Und wir nehmen mit, dass wir daran arbeiten müssen, weil wir haben den letzten großen Erfolg 2007 gehabt mit dem Aufstieg in die Bundesliga. Und das war auch ein Resultat, dass wir einfach eine sehr große Zusammenhalt hatten und eben eine Einheit innerhalb des Clubs. Und dafür sind wir verantwortlich, die wieder zu erzeugen.
8: Erfolgen solle das ganz nach dem Plan, die sportliche und wirtschaftliche Entwicklung des Vereins miteinander abzuwägen. So soll es gelingen, den KSC auch weiterhin zu stabilisieren und gleichzeitig die Wahrscheinlichkeit für sportlichen Erfolg Stück für Stück zu erhöhen. Das Ziel Bundesliga ist dabei klar formuliert.
9: Wir reden im Profifußball immer ein bisschen von Innenpfosten, Außenpfosten. Da kannst du nie planen wie in einem Unternehmen. Aber es ist ganz klar, dass wir innerhalb von 4 Jahren der Meinung sind, dass wir in die Bundesliga aufsteigen können. Und wichtig dabei ist noch, dass wir uns halt vorgenommen haben, das dann auch so zu tun, dass wir einen Plan haben, dort auch zu bleiben. Vielleicht auch zu vielen anderen Mannschaften, die gar nicht die Voraussetzung dafür hätten.
8: Um die Nachhaltigkeit dabei zu gewährleisten, werde der Weg vielleicht auch etwas länger dauern, so der Sprecher der Geschäftsführung Michael Becker. Immerhin sei es gelungen, den KSC sowohl wirtschaftlich als auch sportlich durchaus zu stabilisieren. Laut Becker wurden in den vergangenen Jahren nicht nur 10 Millionen Euro Schulden getilgt, sondern gleichzeitig im Vergleich zur Saison vor 5 Jahren auch 10 Millionen Euro pro Jahr mehr in den Sport investiert. Nun gelte es auch weiterhin nachhaltig zu wirtschaften und mit Bedacht zu investieren. Ein Baustein dessen soll insbesondere die Entwicklung junger Spieler sein, um perspektivisch dann Transfererlöse zu erzielen. Dieser Weg soll ab der nächsten Saison mit einem neuen Trainer gelingen. Der soll, sofern alles nach Plan läuft, noch in den kommenden 2 Wochen präsentiert werden und für einen offensiven Fußball stehen.
9: Mario Egemann hat es ja beschrieben, dass wir ein bisschen unsere Spielweise konkretisieren wollen, bezogen auch auf das, was unsere Zuschauer hier im Wildpark erleben möchten, dass wir einfach ein bisschen aktiveren Fußball spielen, dass wir vor allem auch die Akademie-Spielweise, die Spieler, die aus der Akademie kommen, in die Profis, Profimannschaft kommen. Und da muss eine Spielweise entwickelt werden, die dann mehr aus einem Guss ist. Und ich glaube, da wird sich ein neuer Cheftrainer leichter tun, wenn er damit hier bei uns anfangen kann.
8: Kritik gab es beim Mitgliederforum insbesondere an der Außendarstellung des Vereins. Demnach hätte sich so mancher Fan unter anderem bei der Bekanntgabe von Saisonzielen, aber auch beim Aus von Co-Trainer Bajramovic und

0: Jetzt auch Cheftrainer Aichner eine andere Kommunikation gewünscht.
1: Wir haben uns vorgenommen, dass wir etwas aktiver kommunizieren wollen, auch ein bisschen offensiver und klarer, müssen aber sehen, auch im Vergleich zu Unternehmen aus der Privatwirtschaft, dass wir in der Medienöffentlichkeit auch gerade bei Mitarbeitern oder bei Trainern einfach auch der aus Respekt vor der Person nicht ganz so oft sprechen können, wie das vielleicht andere Unternehmen tun.
0: Nach einem regen Austausch ging das KSC-Mitgliederforum gestern um kurz nach 20 Uhr zu Ende. Wer sich die Veranstaltung nochmal in Gänze anschauen möchte, hat auf dem YouTube-Kanal des KSC die Möglichkeit dazu.
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3: Egal ob auf der Straße, an der Bushaltestelle oder sogar auf dem Waldweg, Zigarettenkippen liegen überall. Sehr zum Leidwesen von Mensch, Natur und Tier. Bei einer neuen Aufräumaktion im Karlsruher Stadtteil Oberreuth geht es nicht nur um Sauberkeit, sondern auch um die Sensibilisierung der Bürger im Viertel. Welche Rollen Zigarettenkippen dabei spielen und wie sich aus Abfall sogar neue Produkte gewinnen lassen, darüber berichtet Lara Kleinmeier.
4: Schon ein kurzer Blick auf Straßenränder und Grünflächen zeigt, weggeworfener Müll ist allgegenwärtig. Doch in Oberreuth nehmen Anwohner das nicht einfach hin. Sie greifen selbst zu Zangen und Müllsäcken, um ihr Viertel sauberer zu machen.
5: Wir freuen uns über jede Initiative, über alle Sauberkeitspaten und Patinnen, die mit dazu beitragen, unsere Stadt sauber zu halten. Natürlich ist es uns auch ganz wichtig, dass auch unsere Bürgerinnen und Bürger hier jeweils ihren Beitrag leisten, indem sie eben Müll nicht achtlos wegwerfen. Davon gibt es leider immer noch zu viele Menschen. Das ist mal das Erste. Aber ja, es ist trotzdem toll, dass sich auch viele Gruppen engagieren, um unsere Stadt dann auch sauber zu halten.
4: Eine einzige Zigarettenkippe kann durch ihre Giftstoffe bis zu 60 Liter Grundwasser verunreinigen. Die enthaltenen Schadstoffe gelangen dabei schnell in den Boden und können langfristige Umweltschäden verursachen. Besonders problematisch ist, dass viele Kippen achtlos auf den Boden geworfen werden. Dadurch verbreiten sich die Schadstoffe unkontrolliert in der Umwelt. Deshalb ist es wichtig, Zigarettenkippen immer ordnungsgemäß zu entsorgen. Rund 20 Ehrenamtliche sorgen im Stadtteil Karlsruhe-Oberreuth für mehr Sauberkeit und verfolgen dabei ein klares Ziel.
6: Das heißt, für uns ist die Motivation natürlich auch, jede Zigarette, die hier in den Aschenbecher kommt, die kommt schon nicht auf den Boden und damit die Giftstoffe nicht ins Grundwasser. Und es ist für uns, wenn wir das öffnen und sehen, da sind 20, 30 Kippen drin, ist es für uns eine Freude und Motivation, weiterzumachen, zu sagen, ja, es ist gut, was wir hier machen, denn es ist ein Beitrag, aber wir allein können nicht so viel bewirken. Deshalb brauchen wir die anderen Bürgervereine und die anderen Umweltgruppen, die wir mit ins Boot nehmen wollen, damit ganz Karlsruhe sauber wird.
4: Mit Tobacycle haben sie einen Partner gefunden, der die Möglichkeit bietet, aus Zigarettenkippen, genauer gesagt aus dem Material Zellulose, Acetat, ein Granulat herzustellen und dieses mit Kunststoff zu mischen. Daraus können neue Produkte entstehen, zum Beispiel Taschenaschenbecher, die wiederum kostenlos an Raucher verteilt werden können.
7: Wie schaffe ich es oder wie schafft es etwas, Zigarettenkippen aus der Umwelt zu verbannen? Daraus ist damals ein gemeinnütziger Verein entstanden, der dann ganz schnell mit meinem 600-Seiten-Konzept ein Sammelsystem zu entwickeln, richtig groß geworden ist. Mittlerweile haben wir 60.000 Kilogramm Zigarettenkippen gesammelt und sind Systemgeber in einem Abfallunternehmen in Ludwigsburg. Und es freut mich, dass ich dem Ziel immer näher komme und Vorbilder schaffe mit Kommunen, die es dann mit dem Verteilen von Taschenaschenbechern bei den Verursachern, bei den Rauchern schaffen, dass diese endlich Verantwortung für die Art ihres Abfalls übernehmen.
4: Das Projekt in Oberreuth ist mehr als eine Reinigungsaktion. Es ist ein Zeichen der Hoffnung. Es zeigt, dass gemeinsam viel bewirkt werden kann und viele kleine Taten große Wirkung haben können.
3: Wer in Karlsruhe unterwegs ist, dem könnte derzeit ein ungewöhnliches Bild auffallen. Gruppen von Schulkindern, die sich neugierig die Nasen an einer Scheibe plattdrücken. Was genau hinter dieser Scheibe des Museums bei Markt vom Badischen Landesmuseum steckt und warum das Ganze so viele Blicke auf sich zieht, dem ist Lara Kleinmeier nachgegangen.
8: Viele Hände, schnelles Ende. So ist es auch den fleißigen Helfern in Karlsruhe gelungen, das Mini-Schloss im Zeitplan fertigzustellen. Das sogenannte Klötzle-Schloss dient als Begleitprojekt zur 10-jährigen Schlosssanierung. 250.000 Klemmbausteine zeigen das Karlsruher Schloss, 34 mal kleiner als das Original.
9: Also der erste relevante Schritt in der Planung war vermutlich den Maßstab festzulegen. Da gab es auch verschiedene Testbauten, einfach, dass man mal ein Gefühl dafür bekommt.

0: Und wie verhalten sich Deckenhöhen und so weiter? Also kann man dann auch noch reinschauen und von der Inneneinrichtung, die uns als Museum natürlich besonders wichtig ist, auch was sehen. Der nächste große Schritt war dann vermutlich die Festlegung der Farbe. Da sind wir wirklich mit Teststeinen an die Fassade gegangen und haben geguckt, welcher Farbton passt am besten. Und dann muss man aber sagen, digital wurde gar nicht so viel dann weiter vorgeplant, denn unser Produktdesigner, der hier kreativ die Leitung innehatte, Michael Henning, der ist so versiert mit diesen Klemmbausteinen, der nimmt sich eine Form am Schloss vor und weiß im Kopf sofort, welche Steine er braucht, um das nachzubilden.
1: Dabei waren bis zu 14 Baumeister beteiligt. Der detailgetreue Nachbau soll Einblicke ins Innere des Badischen Landesmuseums ermöglichen, während dieses für die kommenden Jahre geschlossen ist.
2: Wir werden jetzt ja 10 Jahre lang sanieren. Wir werden im Inneren des Schlosses einiges umbauen. Die Schausammlungen werden natürlich jetzt ausgebaut. Da kommen neue Dinge rein. Und im Verlauf der Maßnahmen soll eben dieses Modell immer angepasst werden. Das ist mit den Klemmbausteinen ja möglich, weil wir auf die Weise eben flexibel sind und Dinge verändern und ergänzen können.
1: Zudem sind im Rahmen dieses Beteiligungsprojekts in den kommenden Monaten Workshops geplant, bei denen Besucher selbst mitbauen und Ideen einbringen können. Verantwortlich für den Aufbau war die Karlsruher Firma Stoneheap.
3: Ja, ist auf jeden Fall sehr aufregend gewesen für uns, auch als Firma, wo hier in Karlsruhe Ansässe sind, diesen Auftrag durchzuführen. Wir haben jetzt seit März angefangen mit dem konkreten Bauprozess, dann seit April jeden Tag von früh bis spät durchgebaut vom Team und sind jetzt vor allen Dingen ganz, ganz stolz, dass es so hier dann dasteht, trotz den vielen Herausforderungen, die wir dann auch während des Prozesses hatten.
1: Herausforderungen waren unter anderem die Verfügbarkeit der Teile, insbesondere im Blick auf den markanten Fassadenfarbton. Denn alle benötigten Teile wurden in China produziert und geliefert. Ab dem 9. Mai ist das Minischloss im Museum beim Markt bei freiem Eintritt zu sehen und dürfte für viele Karlsruherinnen und Karlsruher zum neuen, wenn auch deutlich kleineren Wahrzeichen werden.
4: Und das war's schon wieder mit unserem Wochenrückblick hier bei Baden TV aktuell. Ich verabschiede mich und wünsche Ihnen noch ein schönes Wochenende. Tschüss.
5: In der Region wird das Wetter am Wochenende sonnig mit einzelnen Wolken bei einer Höchsttemperatur von 22 bis 24 Grad. Zum Wochenstart allerdings wird es regnerisch bei Temperaturen von bis zu 14 Grad.
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0: Große Kunst im öffentlichen Raum, mit Blick in die Vergangenheit und mit Botschaften für die Zukunft. Im Auftrag der Höpfner Stiftung und der Dr. Hans-Riegel Stiftung hat die britische Künstlerin Helen Burr auf dem Höpfner Areal in Karlsruhe ein großflächiges sogenanntes Mural geschaffen, ein Kunstwerk in der Öffentlichkeit. Inspiriert von einem romantischen Gemälde des 19. Jahrhunderts zeigt ihr Werk heutige Frauenbilder im Osten von Karlsruhe.
1: Yeah, I was invited here to create a mural for a Water Vision project, and the idea was to basically take an old painting, which is by Friedrich Kersting, who was the great-great-great-grandfather, I think, of the Hopman family. So there's a painting by him called Women Embroidering. 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So I've approached seven local women working in the area in

0: Herzlich willkommen zu einer frühlingshaften Ausgabe von Car News TV mit interessanten Neuheiten. Wie versprochen fuhren wir erstmals den neuen Opel Astra. Wir waren bei BYD, durften einen sensationellen Unimog-Prototypen bewegen und hatten den Audi RS Q8 Performance im Alltagstest. Doch zuerst einmal der neu aufgefrischte Opel Astra. Auch wenn es noch nicht in der Breite der Gesellschaft angekommen ist, es muss betont werden, dass der Astra, besonders der nun neu aufgefrischte, in beiden Varianten ein sehr gutes Auto ist. Das Preis-Leistungs-Verhältnis ist super und gerade bei der Caravan-Variante wird zudem extrem viel Laderaum geboten. Doch was ist nun neu beim neuen Astra?
1: Natürlich haben wir einiges an unserem neuen Astra getan, geändert. Natürlich ein Highlight ist die Front, ist unser illuminierter Visor kombiniert mit unserem neuen Lichtsystem, wo wir eindeutig Benchmark sind in unserem Segment als ein wesentlicher Bestandteil unseres neuen Astras. Zweiter Punkt, natürlich neben dem Licht, dem Visor, auch unser Interieur. Unser Sitz hat sich weiterentwickelt. Hier sind wir plus AG.

0: er nun auch zu unserem IntelliFeature gegangen, um noch mehr Komfort unserem Kunden zu bieten. Und wir haben auch einiges an unserer Motorenpalette getan. Wir haben die elektrische Variante weiterentwickelt mit mehr Kapazität. Das Gleiche haben wir auch mit unserem Plug-in-Hybrid gemacht hinsichtlich Generation 2.
1: Auf den ersten Blick ist der neue Opel Visor mit dem Kompass-Design. IntelliLux-Licht, IntelliSitze als Serienfeature und eine Electric-Reichweite mit bis zu 454 Kilometern zu entdecken. Neben dem Elektro-Astra gibt es den Plug-in-Hybriden und die besonders gefragten effizienten Verbrenner. Und dies alles schon ab 32.990 Euro in der Einstiegsvariante mit 145 PS Systemleistung im elektrifizierten Hybrid. Wir durften diesen Hybriden in Kroatien ausführlich als Sportstourer testen und hatten nie das Gefühl, untermotorisiert zu sein. Ehrlicherweise wünscht sich jeder nach kurzer Zeit mehr Leistung, aber hier stimmte das Package immer. Im Vergleich der beiden Varianten ist der Kombi am Ende etwas eleganter und sportlicher. Zudem ist sein Nutzwert aufgrund der Ladekapazität enorm hoch. Beim Astra gilt allerdings, dass er sich einfach fährt. Altbewährt, ohne nervende Gimmicks oder neue Eigenarten. Wer schon immer in dieser Klasse oder bei Opel unterwegs war, wird sich sofort angenehm zu Hause fühlen. Der größte Pfund ist seine Konstanz und seine hohe Reife in Qualität und Technik. Dass dies dem Hersteller ein Anliegen ist, zeigt, dass noch einige richtige, klar und deutlich beschriftete Direktwahltasten in der Leiste unterhalb des Bildschirms vorhanden sind. Zudem gibt es noch einen großen Ein-Aus-Knopf, über den sich ganz klassisch die Lautstärke regeln lässt. Das können einige moderne Modelle, besonders chinesische E-Autos, nicht bieten. Dort muss aufwendig gesucht werden. Seit 90 Jahren produziert Opel erfolgreiche Kompaktmodelle, deren aktuelle Ahnen nun eben Astra heißen und 2026 mit neuer Technik den 100. Geburtstag anvisieren. Auf den ersten Blick sieht der Opel-Kunde nicht viel. Und dies ist gut so. Nichts ist schlimmer, als gerade ein Modell erworben zu haben und dieses dann eindeutig als der Vorgänger zu identifizieren. Nicht so beim 2026er Astra, denn er wurde behutsam und im Detail verbessert. Der neue Astra mit beleuchtetem Blitz und geschärftem Visor wirkt sehr charakteristisch. Darüber hinaus werden neue Felgendesigns für die 17 und 18 Zoll Leichtmetallräder ebenso zum Blickfang wie die neuen Metallic-Lackierungen Konturweiß und Kleegrün. Auf Wunsch ist das kontrastierende schwarze Dach erhältlich. Auch wenn viele Kunden erst über das Licht nachdenken, wenn im Herbst die Sicht schlecht wird, das Highlight in der Kompaktklasse ist das preisgekrönte IntelliLux HD-Licht. Die hochauflösende Lichttechnologie unterbindet nicht nur die Blendung anderer Verkehrsteilnehmer, sie schont auch die Augen des Astra-Fahrers. Denn das System erkennt auftauchende Verkehrszeichen und dimmt die LEDs so, dass die Reflexion der Hinweisschilder den Fahrer nicht blendet. Die Innenraumgestaltung wurde leicht optimiert. Die Maßnahmen reichen vom Cockpit- und Anzeigendesign bis zum Wohlfühlfaktor mit den serienmäßigen IntelliSitzen, welche sich durch eine spezielle, mittig in der Sitzfläche verlaufende Vertiefung auszeichnet, die den Druck auf das Steißbein verringert. Das Cockpit und die Benutzeroberflächen wurden laut Opel klarer, übersichtlicher und intuitiver gestaltet. Neue Visualisierungen und Grafiken in den Bildschirmen sorgen für einen zeitgemäßen, modernen Look mit besser ablesbaren Elementen.
2: Durch die vielen Jahre, in denen Opel mit General Motors zusammenarbeitete, war das Opel-Image in Deutschland immer etwas angekratzt, gerade im Verhältnis zu den Kontrahenten. In den letzten Jahren, seitdem Opel zu Stellantis gehört, hat Opel aber sehr viel dafür getan, dieses Image zu verbessern. Und man muss es leider sagen, es ist noch nicht überall angekommen, aber die Fahrzeuge sind perfekt. Die Qualität stimmt, die Technik stimmt und auch das Angebot. Das ist sehr stylisch. Die Fahrzeuge haben ein gutes Preis-Leistungs-Verhältnis und das Angebot ist hervorragend, wenn man einen Antrieb wählen möchte, der einem passt.
1: Die Antriebe des neuen Astra sind ein echter Gewinn für die Kunden, denn die Auswahl ist groß und gut. Auch wenn Opel sich der Elektrifizierung verschrieben hat, der Markt fragt nur nach reinen E-Autos, wenn der Staat mit Prämien lockt. Somit sind die teilelektrifizierten Modelle und auch der wirklich gute Opel eine gute und hocheffiziente Wahl. Wer also von der staatlichen

0: in Prämie gelockt, den Astra Electric ins Auge fasst, kann mit dem 156 PS starken Modell nun bis zu 454 Kilometer weit kommen. Bis zum ersten Ladestopp sind das nun rund 35 Kilometer mehr Reichweite. Zur Wahrheit gehört aber auch, dass der kleine Hybrid deutlich weiter mit einer Tankfüllung kommt und dass der ca. 5000 Euro Aufpreis des e-Astra zum Hybriden kaum durch eine staatliche Prämie aufgefangen wird. Der vollelektrische Astra bietet nun erstmals V2L, Vehicle to Load, und damit die Möglichkeit, beispielsweise am Urlaubsort externe Geräte wie E-Bikes zu laden. Wer das nicht benötigt, hat also die Wahl, mit dem getesteten Hybrid mit 107 kW bzw. 145 PS ab 32.990 Euro oder dem weiterentwickelten Plug-in-Hybrid mit 144 kW bzw. 196 PS Systemleistung ab 38.460 Euro. Zum Preis ab 34.640 Euro rundet der ausgereifte 130 PS starke 1,5 Liter Diesel das breite Antriebsportfolio ab. Besonders all jene, die einen Anhänger mit dem Auto ziehen müssen, werden den Diesel schätzen. Die bewährten Stärken des Astra sind weiterhin bemerkenswert. So nimmt der Astra bei umgelegten Sitzen bis zu 1.339 Liter an Gepäck ins Heckabteil. Der Astra Sports Tourer bietet sogar ein Ladevolumen bis maximal 1634 Liter. Dazu hat er noch eine besonders breite Ladefläche. Die Ausfahrt mit verschiedenen Modellen mündete mit einer längeren Tour im Basishybriden. Wie gesagt, gefehlt hat uns nichts. Das Auto ist sehr angenehm zu fahren und in Bezug auf den Preis und das Gebotene gibt es fast nichts zu meckern. Das Fahrwerk war schon gut und ist noch einmal optimiert worden, wobei es für einige rustikale kroatische Straßen etwas zu sportlich federte. Für den deutschen Straßenverkehr ist die Abstimmung aber absolut in Ordnung. Dies gilt auch für Ansprechverhalten, Verzögerung und die Lastwechsel. Im Innenraum fühlen sich die Passagiere wohl und was will man dann mehr? Als Fazit kann nur ein Lob für die stetige und dezente Weiterentwicklung des Astra stehen. Die durch die Marktbedingungen weiterhin umfangreiche Antriebspalette von Elektro über PHEV, Hybrid bis zum Diesel ist eine Bereicherung für den Markt. Wenn hier der technologische Fortschritt auf ein ausgereiftes Fahrzeug mit einem fairen Preis trifft, kann der Astra-Kunde nur gewinnen. Während Opel auf den schwächelnden Elektromarkt reagiert hat und verschiedene Antriebe weiterhin im Programm hat, zeigt BYD einen neuen Atto. Man könnte meinen, und offensichtlich tun das einige, dass BYD bereits 3 Jahre nach Markteinführung des Atto 3, nun mit dem Atto 3 Evo, den Wagen überarbeitet, neudeutsch also gefaceliftet hat. Doch dies ist absolut falsch. Der Atto 3 Evo ist ein ganz neu konstruiertes Modell. Dies scheint auch angeraten, denn die Verkäufe liegen bei BYD intern weit hinter dem Seal U und dem Seal zurück. Nun soll es der neue Atto 3 Evo also richten und an die Erfolge der Geschwister anknüpfen. Aus diesem Grund bietet der Evo nun mehr als der Vorgänger. Dies betrifft die Leistung, die Reichweite, das Platzangebot und auch die Ausstattung.
1: Wir sehen hier den neuen BYD Atto 3 Evo. Das ist nicht das Facelift vom Atto 3, sondern es ist ein ganz neues Fahrzeug mit einer ganz neuen Technologie auch. Er hat eine höhere Reichweite, schnellere Ladezeit. Es gibt ihn jetzt wahlweise mit Heckantrieb und Allradantrieb. Es ist ein rein elektrisches Auto im C-Segment, ein wirklich wichtiges Segment im deutschen Markt. Und mit dieser Technologie und mit der Reichweite und der Ladezeit erwarten wir schon einen signifikanten Erfolg im deutschen Markt.
0: Im Atto 3 Evo besteht der Antrieb aus einem ca. 5

0: Fahrleistungen des E-SUV völlig ausreichend. Für jede Situation sind reichlich Reserven für schnelle Überholmanöver oder einen kurzen Zwischensprint verfügbar. Dabei blieb der Verbrauch bei der ersten Testfahrt durch Hamburg zufriedenstellend aus. 14,3 Kilowattstunden auf 100 Kilometer. Gut, da kann man noch sparsamer fahren. Wir wollten aber auch die Möglichkeiten ausloten. Die Schrift auf dem kleinen Display über dem Lenkrad könnte größer sein. Das Fahrwerk ist straff sportlich, die Lenkung ist recht direkt und gibt eine gute Rückmeldung zum Selbstfahrer. Die Karosserie, obwohl es ein ganz neues Auto ist, wurde zum Vorgänger nur leicht verändert. Stoßfänger, Seitenschweller und neue 18-Zoll-Räder fallen sofort ins Auge. Trotzdem orientiert er sich am Vorgänger. Und dieser wirkt nicht alt durch den neuen Evo. Zumindest bleiben die Gebrauchtwagenwerte stabil. Insgesamt steht der Atto 3 Evo auf der neuesten Ausführung der BYD E-Plattform 3.0. Er schafft jetzt in beiden Versionen eine Anhängelast von 1,5 Tonnen. Vorbildlich ist auch der um 50 Liter vergrößerte Kofferraum, dessen Kapazität BYD jetzt mit 490 bis 1380 Litern angibt. Dazu kommt noch ein praktischer Frunk unter der Motorhaube mit nochmal 95 Liter Stauraum. Im Innenraum fühlen sich vier Erwachsene rundum wohl. Der Fahrerarbeitsplatz wurde leicht modifiziert. Der Gangwahlhebel wanderte an die Lenksäule. In der Mittelkonsole lassen sich Handys laden. Das Infotainment-System ist neu. Es integriert, bedienbar über das nur noch horizontal ausgerichtete 15,6-Zoll-Display, die aktuellen Google-Dienste samt cloud-basiertem Sprachassistenten. Das Interieur wirkt nun etwas wertiger als beim bisherigen Atto 3. Der Hersteller gewährt 6 Jahre Fahrzeuggarantie und 8 Jahre, respektive bis zu 250 Kilometer, Garantie auf den Akku. Dank des im Frühjahr 2026 gewährten BYD E-Bonus von 10.000 Euro und der staatlichen E-Auto-Förderung von maximal 6.000 Euro sind die Evos derzeit im Idealfall ab 28.990 und 33.990 Euro zu haben. Die ersten Wagen rollen noch im Frühjahr 2026 zu den Händlern. Neben den üblichen PKW-Präsentationen ist es auch für uns ein Highlight, wenn wir eine Ikone ausfahren dürfen. Sehen Sie den Unimog 4030 zum 80. Jubiläum der Baureihe.
1: Im automobilen Alltag, auch unserem automobilen Alltag, ist vieles einerlei. Manche Fahrvorstellungen sind interessant, manche sind nicht so interessant. Und natürlich sind es gerade die Ikonen des Automobilbaus, gerade des deutschen Automobilbaus, die uns besonders herausfordern. Da denken wir in erster Linie an den VW Golf, dann denken wir an den 911 von Porsche, aber wir denken natürlich auch an den Unimog, ein Fahrzeug mit Weltruf, vor allen Dingen wegen seiner Stabilität, seiner Vielfältigkeit und seiner Robustheit. Wir haben heute uns dieses Sondermodell mal angeschaut. Kommen Sie doch mit.
0: In der Nachkriegszeit wurde der Fokus in der Land- wie der Forstwirtschaft auf den Wiederaufbau nach den Wirren des Krieges gelegt. Albert Friedrich, ein ehemaliger Leiter der Daimler Flugmotorenfertigung, erkannte den Bedarf an Schleppern für kleine und mittlere Agrarbetriebe. Am Schluss der Entwicklung stand ein Fahrzeug mit Allradantrieb, Differentialsperren und Portalachsen, das alle Anforderungen an Transportleistung und Zugkraft erfüllte. Zudem konnten an allen Seiten Anbaugeräte installiert werden. Ab 1946 wurde also ein vielseitiges Universalmotorgerät für die Landwirtschaft entwickelt. Die Abkürzung führte also zum Begriff Unimog. Und das Jahr 1946 folglich zu einem bemerkenswerten Projekt zum 80. Jubiläum.
2: Wir sehen hier ein ganz besonderes Fahrzeug, das ist unser Jubiläumsfahrzeug, mit dem wir 80 Jahre die Legende Unimog feiern. 1946 wurde er zum ersten Mal gebaut als Fahrzeugkonzept. Und wir feiern 75 Jahre Unimog mit Mercedes-Benz-Stern, weil er dann 1951 zu Mercedes-Benz bzw. heute Daimler Truck gekommen ist. Das ist unser Jubiläumsfahrzeug, was wir als Showcar mit dem Partner Helgert zusammen aufgebaut haben. Helgert hat viele verschiedene Umfänge beim Unimog realisiert, die es so jetzt hier nur als Unikat gibt. Und wir werden uns in Zukunft angucken, wie es weitergeht mit einem Fahrzeug dieser Art.

0: Auf Basis des hochgeländegängigen Unimog-Modells U4023 und in Zusammenarbeit mit Helget Engineering ist eine einmalige Kreation entstanden, die den Kult-Unimog ganz neu erstrahlen lässt. Mit beeindruckendem Design, viel Luxus und noch mehr Leistung als jemals zuvor. Das Jubiläums-Showcar basiert auf dem hochgeländegängigen Mercedes-Benz Unimog U4023. Er verfügt damit von Haus aus über die charakteristischen Unimog-Eigenschaften wie Portalachsen und einen extrem verwindungsfähigen Rahmen. Zuschaltbarer Allradantrieb sowie Lenks- und Differentialsperren in beiden Achsen, die auch im schweren Gelände Traktion und Kontrolle gewährleisten, sind selbstverständlich Teil des Pakets. Beim Antrieb hat Mercedes-Benz Special Trucks einen großen Schritt gemacht. Beim 80 Jahre Jubiläums-Unimog ist der serienmäßige Vierzylindermotor einem Mercedes-Benz Sechszylinder OM936 gewichen, der nun 300 PS auf die Straße bringt. Das vom Unimog-Spezialisten Helget umgesetzte Exterieur ist vom SUV-Zeitgeist inspiriert. Die mattgraue Lackierung, die Aluminium-Beadlock-Felgen sowie ein markantes Lichtkonzept, das den Prototyp mit modernen LED-Scheinwerfern in die Moderne trägt, passen sehr gut zum Konzept. Zum ersten Mal in einem Unimog wurde das Mirror-Cam-System von Mercedes-Benz verbaut. Das heißt, digitale Kameras und Monitore ersetzen die klassischen Außenspiegel und können so dazu beitragen, die Rundumsicht zu verbessern. Die Ausgestaltung der Doppelkabine orientiert sich mit wertigen Lederoberflächen an gehobenen Ansprüchen. Dabei bietet die geräumige Kabine Platz für bis zu 4 Personen. Ergonomische Sitze mit farbigen Steppnähten betonen den Premium-Anspruch. Mercedes-Benz Special Trucks will mit dem aktuellen Luxus-Unimog nun Erkenntnisse für eine mögliche neue Entwicklungsstufe sammeln und sehen, wie die Kunden darauf reagieren. Dabei wird das Fahrzeug zunächst im Rahmen einer Kundenerprobung dem harten Alltagseinsatz ausgesetzt. Was er kosten würde, war nicht zu erfahren. Vielleicht gibt es aber eine Kleinserie. Sollten sich einige solvente Unimog-Fans finden lassen. Bei dieser legendären Geländegängigkeit fällt es schwer, den Audi RS Q8 Performance zu betrachten. Aber das eine hat ja mit dem anderen nichts zu tun, denn dieser Audi ist ein Sportler. Auch wenn wir alle jahrelang nicht über die besonderen Werte und Emotionen unserer Automobile nachgedacht haben, mit dem RS Q8 kommen sie deutlich zum Vorschein. Der RS Q8 hat die Power und die Emotionen eines Supersportlers mit den Möglichkeiten eines Familientaxis. Gut, er ist etwas schwer und groß, doch genau das können moderne Elektro-SUVs auch, nur völlig spaßbefreit. Uns geschieht es immer wieder im Testalltag, dass wir oft mehrmals am Tag von Elektro auf Verbrenner und wieder zurückwechseln. Jedes Mal werden die zwei Welten der gepflegten Autokultur deutlich. Mit den Polen der automobilen Emotionen und der reinen Fortbewegung auf der anderen Seite. Gut, das gab es auch schon immer. Einige nutzten ihr Auto für den Transport von A nach B. Andere kannten die Kunst der sportlichen Gangart. Und diese ist beim Audi RS Q8 Performance auf einem hohen Niveau implementiert.
1: So wie sich die Wahrnehmung dieser Fahrzeuge, dieser großvolumigen Fahrzeuge wie hier dieser RS Q8 in der Öffentlichkeit verändert haben, so verändert sich auch die Wahrnehmung in der allgemeinen Bevölkerung dieser Fahrzeuge. Vor einigen Jahren waren es noch sportlich ambitionierte Fahrer, es waren Leute mit großem Platzbedarf und vor allen Dingen vermögende Leute, die auch zeigten, dass sie vermögend waren. Heutzutage ist dieses Fahrzeug eher das Statussymbol für die ganz breite Masse. Aber was noch wichtiger ist, für uns Tester ist das sehr interessant. Vor einigen Jahren sind wir eingestiegen, sind damit gefahren, hatten unseren Spaß und vor allen Dingen unseren Spaß an der Leistung. Jetzt, wo diese elektrischen Fahrzeuge sehr, sehr wenig Emotionen vermitteln, sind wir ganz begeistert, dass dieses Fahrzeug die Emotionen wieder weckt.
0: Nachdem Audi die Q8-Baureihe leicht überarbeitet hat, wurde beim Audi RS Q8 Performance etwas mehr getan als üblich. Mehr Leistung und ein neues Fahrwerk gibt es für das Topmodell. Aber auch der Preis wurde geliftet. Das Audi RS Q8 Facelift kostet nun mindestens 146.200 Euro, ohne Extras. Und die können durch viele Optionen spielerisch nach oben hin ergänzt werden. Der RS Q8 Performance beginnt bei 155.700 Euro. Der Achtzylinder stellt den vier angetriebenen Rädern eine Leistung von 600 PS bzw. 441 kW mit einem Drehmoment von 800 Newtonmetern zur Verfügung. Die Beschleunigungswerte gibt Audi mit 3,6 auf 100 Kilometer für den RS Q8 Performance an. Der normale RS Q8 sprintet 2/10 langsamer. Diese Spurts sind zwar im Alltag kaum performant zu erleben, aber klangvoll zu erahnen. Beim neuen Fahrwerk setzt Audi auf ein adaptives Luftfahrwerk und lässt der Kundschaft die Option offen, das Fahrwerk um eine elektronische Wankstabilisierung zu erweitern, welche die Seitenbewegung der Karosserie minimiert. Alternativ können KundInnen auch zum Dynamikpaket Plus greifen, welches mitunter die Stabilisierung beinhaltet und die Höchstgeschwindigkeit auf 305 anstelle der serienmäßig abgeregelten 250 km/h anhebt. Außerdem beinhaltet es dann das Quattro-Sperrdifferential und die RS-Keramikbremsanlage in den Dimensionen 440 mm vorne und 370 mm hinten, die die ohnehin schon nicht kleine serienmäßige Bremsanlage mit 420 mm vorne und 370 mm hinten übertrifft. Mit dem Audi RS Q8 Facelift von 2024 optimiert Audi auch die Optik des sportlichen SUV. Die Front hat Audi nachgeschärft. Der dominante Single-Frame-Grill bleibt bestehen und schwebt nun optisch zwischen den Scheinwerfern. Darunter befindet sich eine durchgehende Öffnung, die zusätzliche Frischluft ansaugt. Die RS-typische Wabenstruktur ersetzt Audi nun durch eine rautenförmige Struktur. Die Ausfahrt ist, wie gesagt, im Zeitalter der E-Autos etwas Besonderes. Im direkten Vergleich werden wieder Sinne angeregt, die bis vor einigen Jahren noch fast alltäglich waren. Und nun kommt die Perfektion mit Power und Überholprestige hinzu. Es soll aber auch nicht verschwiegen werden, dass die pure Kraft schon fast nötig ist, um ein Grinsen in die Wangen zu zaubern und die Physik zu überlisten. Das hohe Gewicht des massiven SUVs, gepaart mit einem hohen Schwerpunkt und die Pflicht zu riesigen Bremsscheiben, um den RS Q8 auch bremsen zu können, steht dann auf der anderen, weniger sportlichen Seite. Das gilt auch für den Verbrauch, der kaum unter 15 Liter zu bringen war. Der Spaß war es aber jederzeit wert. Das Sportdifferential und die Wankstabilisierung machen bei sportlicher Gangart alles, um dem Wagen sowas wie Leichtfüßigkeit zu geben. Aber sie machen es mit großem Erfolg. Und so bleibt letztlich nichts, als den Audi-Ingenieuren zu ihrer Arbeit zu gratulieren. Auch wenn er kein Rennwagen ist und es auch nicht sein kann, die Balance von hohem Komfort, der tollen Qualität und der sehr guten Platzverhältnisse machen den RS Q8 in seiner Klasse zu einer sehr guten Wahl. Dies ist aber auch eine Frage des Geldbeutels. Wer es sich leisten kann, wird sicher nicht enttäuscht werden. Auch wenn meistens damit dann doch nur die Kinder von der Schule abgeholt werden. Zum Schluss noch ein Einblick in die Welt der Busse auf der Busworld in Brüssel. Immer wieder gibt es auch für Autoredaktionen Herausforderungen und neue Themen. Im Oktober 2025 fand in Brüssel wieder die Busworld statt. Und dies klang doch vielversprechend. Neue Eindrücke, neue Technologien oder einfach nur viele, viele Busse. Wie wir lernen konnten, stimmt das nicht. In 6 Messehallen war zu sehen, was wir in Zukunft zu erwarten haben. Allen voran die Wasserstoffbusse. Der deutsche Hersteller MAN zeigte den Lions Coach E als Weltpremiere. Mit bis zu 63 Passagieren ist diese Neuheit rein elektrisch unterwegs. Technologie, die den Lions City 12 in Neuauflage 500 Kilogramm leichter macht und ihm dann 500 Kilometer mehr Reichweite beschert. Eine weitere Weltpremiere bei Daimler mit dem E-Enturo. Das heißt Schnellladen und 300 Kilometer Reichweite. Genau dies ist das große Thema bei den Bussen, denn lange Ladezeiten kann sich kein Unternehmen leisten. Somit geht es um die Geschwindigkeit beim Laden der Busse und Kapazität, also Reichweite. Da diese Anforderungen gefragt sind, werden auch die Chinesen, besonders von BYD, mit ihrer Blade-Batterie aktiv. 15 Jahre garantiert BYD, dass mindestens 80% der Ladeleistung erhalten bleibt. Die Produktion soll sogar in Europa stattfinden. Caetano setzt bei der schnellen Wiedereinsatzfähigkeit der Busse wiederum auf die alternative Wasserstoff mit der Toyota-Brennstoffzelle. Alternativ gibt es dort auch einen reinen Elektrobus auf einer Plattform von Scania. Einen dritten Weg zeigt Iveco mit dem Midi-Bus mit Erdgasantrieb. Sowie einem reinen E-Antrieb im E-Daily als Weltneuheit. Auch neu, der Solaris Urbino Electric. Scania zeigt den Irica 13 mit 2 und auch 3 Achsen und setzt auf Gas- wie auch auf batterieelektrische Modelle. Der ägyptische Bushersteller und Marktführer in Afrika heißt MCV. Diese, auch mit einer Produktion in Deutschland, setzen für Europa auf Wasserstoff und eine Partnerschaft mit Volvo. Sogar die Vietnamesen von VinFast, bekannt für Autos, denken nun an den Vertrieb von elektrischen Bussen in Europa. Neben den Antrieben war auch das Thema autonomes Fahren in aller Munde. Schließlich fehlen überall Busfahrer, womit diese Technologie Bedeutung gewinnen wird. Ob Kinglong, Higer, Golden Dragon oder die vielen anderen fernen Hersteller, nicht alle konnten wir hier zeigen. Der Markt wird enger und in der Technologie diverser. Selbst die Bedienungsoberflächen in den Bussen und die Monitore für die Passagiere bieten zunehmend neue Möglichkeiten. Es war eine tolle Erfahrung, einmal in diesen oft als Nischenmarkt betrachteten Bereich Einblick zu bekommen. Wir werden sicher noch einmal vorbeischauen. Und das war's schon wieder mit den Automobil-Neuheiten. Wir hoffen, es war auch für Sie etwas dabei. Und wir sehen uns wieder bei der nächsten Ausgabe von Car News TV.
2: Wir blicken zurück auf die vergangene Nachrichtenwoche hier bei Baden TV aktuell im Wochenrückblick. Der Koalitionsvertrag der neuen grün-schwarzen Landesregierung hat nach seiner Veröffentlichung am Mittwoch zahlreiche Reaktionen hervorgerufen. Denn die neue Koalition um Cem Özdemir und Manuel Hagel hat einiges vor. Aber gerade finanziell könnte die Umsetzung herausfordernd werden. Wie die beiden Partner den Koalitionsvertrag bewerten und was der vor allem für die Region bedeutet, das haben wir nachgefragt.
3: Auf Augenhöhe zusammenarbeiten, gemeinsam stark sein in stürmischen Zeiten. Die neue Landesregierung setzt vor allem auf Partnerschaft. Von den zwischenparteilichen Querelen, wie zuletzt im Wahlkampf, ist nichts mehr zu bemerken. Der am Mittwoch vorgestellte Koalitionsvertrag zwischen Grünen und CDU soll deshalb die Handschrift zweier gleich starker Partner zeigen.
4: Wir haben natürlich auch in diesem Vertrag versucht, dass jede Partei sich auch in diesem Koalitionsvertrag wiederfindet. Weil es geht nämlich eben auch darum, in den nächsten 5 Jahren ein stabiles und ein belastbares Fundament zu legen, damit wir eben auch verlässlich im Land Baden-Württemberg regieren können.
3: Denn das Land Baden-Württemberg steht in der größten Herausforderung seit seiner Gründung. Da sind sich die Koalitionspartner einig. Man zeigt sich dennoch optimistisch, hat einiges vor im neuen Koalitionsvertrag. Für das Land wird das teuer. Sei es das kostenlose letzte Kita-Jahr, Freibeträge beim Ersterwerb von Wohnraum oder die gezielte Förderung von Zukunftstechnologien. Auch die Region profitiert davon. So bekennen sich Grüne und CDU im Koalitionsvertrag zu den BKV-Verträgen, die die finanzielle Unterstützung für die Stadt Baden-Baden bei Kultur und Tourismus durch das Land regeln.
5: Dieses klare Bekenntnis ist ein starkes und wichtiges Signal für die Stadt Baden-Baden sowie die gesamte mittelbadische Region. Als Landtagsabgeordnete, Stadträtin und Baden-Badenerin sehe ich darin einen entscheidenden Impuls für die Zukunft der BKV-Verträge und die weitere Zusammenarbeit zwischen der Stadt Baden-Baden und dem Land Baden-Württemberg.
3: Besonderer Schwerpunkt bleibt die Wirtschaft. Mehr Technologieoffenheit für die Autoindustrie heißt es im Koalitionsvertrag. Ein Kurs weg vom Verbrenner aus und Distanz zu den Grünen im Bund. Ein Kurs, der auf Zusammenhalt zwischen Grünen und CDU im Land setzt.
6: Grüne und CDU haben sich im Wahlkampf in der politischen Mitte positioniert. Dieses klare Bekenntnis und die getroffenen Aussagen sind die Richtschnur für die Einigung in der Sache. Beide Parteien haben eine unterschiedliche Geschichte und kulturelle Prägung. Doch diese Verschiedenheit wollen wir in einer Koalition gemeinsam zur Stärke machen.
4: Wir haben jetzt mit der CDU ein gutes Fundament geschaffen. Es ist klar, wir sind zwei Partner auf Augenhöhe und wir wollen dieses Land gemeinsam gestalten. Und wir dürfen auch, glaube ich, zuversichtlich sein, denn wir wurden bei dieser Wahl mit einer Zweidrittelmehrheit ausgestattet als Koalitionspartner. Klar ist aber auch, die politische Landschaft, die hat sich verändert. Wir haben eine sehr, sehr große Mehrheit der beiden Regierungsfraktionen. Wir haben eine sehr kleine demokratische Opposition und wir haben inzwischen eine sehr große AfD-Fraktion in diesem Landtag. Das wird etwas mit diesem Landtag tun. Es wird auch einfach die Stimmung in diesem Parlament verändern.
3: Am Dienstag trifft sich der neue Landtag dann das erste Mal in Stuttgart.
2: Und im neuen Koalitionsvertrag ist auch eine klare Botschaft an regionale Sender enthalten. Der Medienstandort Baden-Württemberg soll gestärkt werden. Regionale Inhalte, Berichterstattung und TV-Angebote sollen nachhaltig gefördert werden, um die mediale Vielfalt im Land zu sichern. Daher soll auch die Förderung regionaler TV-Anbieter verstetigt, journalistische Ausbildung langfristig verstärkt und gezielte Förderungen privater Medienanbieter überprüft werden. Und welche Reaktionen es aus der Region zum neuen Koalitionsvertrag noch gab, das hat sich meine Kollegin Julia Christine Mitschele einmal angeschaut.
5: Was wird sich mit der neuen Landesregierung ändern und was bedeutet der Koalitionsvertrag für die einzelnen Bereiche im Land? Was den Naturschutz betrifft, scheint der Vertrag recht gut anzukommen. Der Landesvorsitzende des NABU Baden-Württemberg sieht schon viel Gutes im Koalitionsvertrag. Demnach plant die neue Regierung nämlich, die Biodiversität im Land weiter zu stärken. Und auch das Ziel, bis 2040 klimaneutral zu werden, soll weiterhin angestrebt werden.
7: Positiv ist auch, dass der Waldnaturschutz gestärkt werden soll. Baden-Württemberg hat schon seit einigen Jahren ein ganz tolles Konzept, eigentlich, wie wir den Wald in Baden-Württemberg schützen wollen, wie wir die Tiere und Pflanzenarten, die im Wald wohnen und leben, besser erhalten wollen. Also zum Beispiel Fledermäuse, bestimmte Käferarten und so weiter. Und da hat bisher immer das Geld gefehlt. Und jetzt ist eine klare Aussage im Koalitionsvertrag drin, dass man dieses Konzept mit ausreichend Mitteln ausstatten möchte.
5: Bei der Erreichung der Ziele gäbe es allerdings noch Nachholbedarf. Besonders die regelmäßigen Berichte des Klimasachverständigenrats wären weiterhin wichtig, um die Ziele zu erreichen.
7: Da gibt es ja so ein bisschen Zweifel, weil das sogenannte Effizienzgesetz angekündigt wurde. Das hat auch Cem Özdemir schon und auch Manuel Hagel haben das schon im Wahlkampf angekündigt, mit dem sämtliche Berichtspflichten erstmal sozusagen abgeschafft werden sollen. Und Berichte, die vorgelegt werden müssen, nur dann wieder sozusagen ins Spiel kommen, wenn der Landtag sich erneut bewusst dazu entscheidet.
5: Weniger positiv gestimmt dagegen die Bildungsgewerkschaft GEW. Der Vertrag sei zu unkonkret und Fakten würden fehlen. Besonders die Arbeitslosigkeit von Referendaren während der Sommerferien bereitet der Gewerkschaft Sorgen. Ebenso das schlechtere Gehalt von Grund- und Hauptschullehrkräften. In diesen Punkten bilde Baden-Württemberg das Schlusslicht unter den Bundesländern.
6: Aufgrund der vielen schwammigen Aussagen im Koalitionsvertrag wird es davon abhängig, ob wir einen mutigen Kultusminister bekommen. Die GEW freut sich auf eine gute Zusammenarbeit mit dem oder der CDU-Kultusministerin. Auch wenn dann vielleicht im Ministerium nicht gegendert werden darf, stand die CDU in der Vergangenheit immer wieder für mutige Bildungspolitik. Das Vorgriffsstundenmodell vor 25 Jahren verhandelte die GEW mit der CDU. Die CDU-Kultusministerin Annette Schavan sorgte für die meisten zusätzlichen Lehrerstellen in den vergangenen 30 Jahren und das bis heute nicht vollständig umgesetzte Schulleitungskonzept von Susanne Eisenmann war ein Schritt in die richtige Richtung. Daran sollte die CDU anknüpfen und eine mutige und innovative Spitze für das Ministerium suchen.
5: Gleichzeitig lobt die GEW aber auch das klare Bekenntnis zu Demokratie und Frieden sowie die geplanten kostenlosen Mittagessen für Schulkinder. Das allein reiche aber nicht aus. Und auch der Deutsche Gewerkschaftsbund Baden-Württemberg sieht den neuen Koalitionsvertrag als ausbaufähig. Konkret fehle der Mut zum großen Wurf.
8: Ich glaube, richtig ist erstmal, dass Cem Özdemir und Manuel Hage sagen, es geht um eine starke Wirtschaft und Arbeitsplätze. Und da ist eine Menge unter Druck in Baden-Württemberg. Und ich wünsche mir da einfach die klare Aussage, wir wollen Industrieland bleiben, wir wollen starke Arbeitsplätze, wir wollen, dass es eine starke Sozialpartnerschaft auch mit den Gewerkschaften gibt. Das ist in Überschriften angedeutet, aber bei den Maßnahmen passiert mir zu wenig. Ich vermisse eine große Investitionsoffensive, die Baden-Württemberg zu einem modernen Industrie- und Wirtschaftsstandort macht. Ich vermisse die klare Zusage, dass wir bei öffentlichen Aufträgen Tariftreue haben wollen. Das heißt, dass Lohndumping mit Steuergeld beendet wird.
5: Denn besonders Wirtschaft und Arbeitsplätze stehen derzeit unter Druck. So auch die öffentliche Infrastruktur. Hier seien Investitionen nötig, um Wohlstand, Arbeitsplätze und Wirtschaftsstärke auch in den kommenden Jahren erhalten zu können. Einige Pläne der neuen Regierung begrüßt Burmeister jedoch. So etwa die geplanten Förderungen für Azubi-Wohnheime oder das geplante verpflichtende und damit kostenlose letzte Kindergartenjahr.
2: Ein schwerer und aufsehenerregender Flugunfall hat in den vergangenen Tagen die Menschen rund um Baden-Baden erschüttert. Zwei Flugzeuge sind in der Luft zusammengestoßen mit tragischen Folgen. Wie es zu dem Unfall kommen konnte, dazu laufen aktuell noch Ermittlungen.
5: Ein Toter nach Flugzeugunglück bei Baden-Baden. Ein 53-jähriger Pilot ist am Freitagmittag bei Baden-Baden bei einem Flugzeugabsturz tödlich verunglückt. Zuvor war das Motorflugzeug in der Luft mit einem Segelflieger zusammengestoßen. Der Pilot des Segelfliegers konnte sich mit einem Fallschirm retten und wurde mit leichten Verletzungen in einem Krankenhaus behandelt. Der Unfall ereignete sich am 1. Mai-Feiertag gegen 12.40 Uhr in der Nähe einer Kläranlage auf einer Wiese entlang der A5. Die Bergungsarbeiten dauerten bis zum Abend an. Im Einsatz waren neben Polizei und Rettungskräften auch Experten der Flugunfalluntersuchung. Die Kriminalpolizei hat die Ermittlungen zum Unfallhergang aufgenommen.
2: Lange wurde gebaut. Jetzt gehen die Modernisierungsarbeiten an der Stadthalle in Karlsruhe in die letzte Runde. Die Fertigstellung hat länger gedauert als geplant, denn viele Probleme sind erst beim Rückbau aufgefallen. Bis zum Sommer soll jetzt aber alles fertig werden. Wir haben uns den aktuellen Stand der Halle mal angesehen.
5: Jahrelang haben viele Karlsruherinnen und Karlsruher darauf gewartet. In diesem Jahr ist es endlich soweit. Die Karlsruher Stadthalle erwacht aus dem Dornröschenschlaf. Nach ungefähr einem Jahrzehnt sind die Sanierungsmaßnahmen so gut wie abgeschlossen. Die Fertigstellung einige Male verzögert. Besonders technische Herausforderungen sind der Grund dafür.
9: Wir möchten alle in tollen Gebäuden, in guten Veranstaltungssälen zu Gast sein. Und das war eine der größten Herausforderungen, die aktuelle sehr komplexe Technik, das heißt die klassische Lüftung, Sprinkler, Elektrotechnik, aber auch die Veranstaltungstechnik, in ein bestehendes Gebäude unterzubringen, mit vielen unzähligen kleinen Firmen aus der Region, keine großen. Das ist eine der größten Herausforderungen, die unglaublich viel Spaß macht, aber auch sehr intensiv in der Abstimmung ist.
5: Eine neue Halle am Puls der Zeit sollte aus ihr werden. Hierfür nötig waren eine Kompletterneuerung der Haustechnik, die Einführung von Geothermie, ein begrüntes Dach mit Photovoltaikanlagen sowie neueste Medientechnik. Dennoch konnte die ursprüngliche Architektur an vielen Stellen erhalten werden. Einige neue Besonderheiten bringen sie zum Leuchten.
10: Was man, glaube ich, spürt, wenn man in die Stadthalle reinkommt, ist diese großartige Geste. Es ist ja ein wunderbarer Bau, der groß ist, der Licht ist, der jetzt auch durch dieses viele Weiß hell und freundlich erscheint. Und natürlich kann man jetzt durch farbliche Steuerung Akzente setzen, sodass jeder Gast, jedes Event eine individuelle Komponente bekommt. Und das ist, glaube ich, schon was Besonderes, wo ich davon überzeugt bin, dass die Stadthalle auch ein super Renommee die nächsten Jahre auch generieren wird.
5: Fast fertig ist die Halle bereits. Ab September soll sie ihre Türen dann wieder für Events öffnen.
11: Wir erwarten bis zum Jahresende tatsächlich schon 23 verschiedene Veranstaltungen. Darunter sind 6 große Kulturveranstaltungen im Brahms-Saal beispielsweise bis hin zum Festakt mit dem Bundesverfassungsgericht 75 Jahre mit Präsident Frank-Walter Steinmeier und hochrangigen Gästen bis hin auch zu weiteren Fachtagungen, Konferenzen. Und voraussichtlich die erste Veranstaltung wird das Rotarakt Europe Meeting sein, ein Festabend im Weinbrennersaal.
5: Nach rund 10 Jahren Umgestaltungsphase ist die Halle jetzt also bald wieder einsatzbereit. Wie sie damals ausgesehen hat, blitzt an einigen Stellen noch durch. Denn erhalten worden sind einige rote Holzelemente aus der damaligen Zeit. Hier zeigt sich, die knapp 160 Millionen Euro für Dornröschens Schönheitsschlaf haben sich gelohnt.
2: Es war viel los in den vergangenen Wochen beim Karlsruher SC. Sportlich steht der Sportclub kurz vor Saisonende. Aber auch über den Verein selbst und vor allem über Personalien wurde in der letzten Zeit viel diskutiert. Der KSC wollte deshalb in den Dialog gehen am Montagabend beim Mitgliederforum. Felix Stephan war vor Ort dabei.
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13: Der Raum war prall gefüllt, als Simon Jötten, neuer Pressesprecher des KSC, gestern Abend das Mitgliederforum des KSC begonnen hat. Es sollte ein munterer Austausch werden zwischen den KSC-Mitgliedern und der Chefetage des Vereins. Knapp 2 Stunden stellten sich Sportgeschäftsführer Mario Eggimann, Sprecher der Geschäftsführung Michael Becker und KSC-Präsident Holger Sigmund Schulze den Fragen der Fans. Von Kritik an der Vereinsführung der Bosse bis hin zu Lob für die Herangehensweise war alles mit dabei.
14: Also ich nehme mit, dass wir das, was wir schon seit einiger Zeit erleben, schon noch ein Umfeld haben, was gespalten ist. Also jetzt schon in Lagern, ne? Sonst hätten wir ja nicht diese Situation und diese Stimmung gehabt. Und wir nehmen mit, dass wir daran arbeiten müssen, weil wir haben den letzten großen Erfolg 2007 gehabt mit dem Aufstieg in die Bundesliga. Und das war auch ein Resultat, dass wir einfach eine sehr große Zusammenhalt hatten und eben eine Einheit innerhalb des Clubs. Und dafür sind wir verantwortlich, die wieder zu erzeugen.
13: Erfolgen solle das ganz nach dem Plan, die sportliche und wirtschaftliche Entwicklung des Vereins miteinander abzuwägen. So soll es gelingen, den KSC auch weiterhin zu stabilisieren und gleichzeitig die Wahrscheinlichkeit für sportlichen Erfolg Stück für Stück zu erhöhen. Das Ziel Bundesliga ist dabei klar formuliert.
14: Wir reden im Profifußball immer ein bisschen von Innenpfosten, Außenpfosten. Da kannst du nie planen wie in einem Unternehmen. Aber es ist ganz klar, dass wir innerhalb von 4 Jahren der Meinung sind, dass wir in die Bundesliga aufsteigen können. Und wichtig dabei ist noch, dass wir uns halt vorgenommen haben, das dann auch so zu tun, dass wir einen Plan haben, dort auch zu bleiben. Vielleicht auch zu vielen anderen Mannschaften, die gar nicht die Voraussetzung dafür hätten.
13: Um die Nachhaltigkeit dabei zu gewährleisten, werde der Weg vielleicht auch etwas länger dauern, so der Sprecher der Geschäftsführung Michael Becker. Immerhin sei es gelungen, den KSC sowohl wirtschaftlich als auch sportlich durchaus zu stabilisieren. Laut Becker wurden in den vergangenen Jahren nicht nur 10 Millionen Euro Schulden getilgt, sondern gleichzeitig im Vergleich zur Saison vor 5 Jahren auch 10 Millionen Euro pro Jahr mehr in den Sport investiert. Nun gelte es auch weiterhin nachhaltig zu wirtschaften und mit Bedacht zu investieren. Ein Baustein dessen soll insbesondere die Entwicklung junger Spieler sein, um perspektivisch dann Transfererlöse zu erzielen. Dieser Weg soll ab der nächsten Saison mit einem neuen Trainer gelingen. Der soll, sofern alles nach Plan läuft, noch in den kommenden 2 Wochen präsentiert werden und für einen offensiven Fußball stehen.
14: Mario Eggemann hat es ja beschrieben, dass wir ein bisschen unsere Spielweise konkretisieren wollen, bezogen auch auf das, was unsere Zuschauer hier im Wildpark erleben möchten, dass wir einfach ein bisschen aktiveren Fußball spielen, dass wir vor allem auch die Akademiespielweise, die Spieler, die aus der Akademie kommen, in die Profimannschaft kommen. Und da muss eine Spielweise entwickelt werden, die dann mehr aus einem Guss ist. Und ich glaube, da wird sich ein neuer Cheftrainer leichter tun, wenn er damit hier bei uns anfangen kann.
13: Kritik gab es beim Mitgliederforum insbesondere an der Außendarstellung des Vereins. Demnach hätte sich so mancher Fan unter anderem bei der Bekanntgabe von Saisonzielen, aber auch beim Aus von Co-Trainer Bajramovic und jetzt auch Cheftrainer Eichner eine andere Kommunikation gewünscht.
14: Wir haben uns vorgenommen, dass wir etwas aktiver kommunizieren wollen, auch ein bisschen offensiver und klarer, müssen aber sehen, auch im Vergleich zu Unternehmen aus der Privatwirtschaft, dass wir in der Medienöffentlichkeit auch gerade bei Mitarbeitenden oder bei Trainern einfach auch aus Respekt vor der Person nicht ganz so oft sprechen können, wie das vielleicht andere Unternehmen tun.
13: Nach einem regen Austausch ging das KSC-Mitgliederforum gestern um kurz nach 20 Uhr zu Ende. Wer sich die Veranstaltung nochmal in Gänze anschauen möchte, hat auf dem YouTube-Kanal des KSC die Möglichkeit dazu.
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2: Egal ob auf der Straße, an der Bushaltestelle oder sogar auf dem Waldweg, Zigarettenkippen liegen überall. Sehr zum Leidwesen von Mensch, Natur und Tier. Bei einer neuen Aufräumaktion im Karlsruher Stadtteil Oberreuth geht es nicht nur um Sauberkeit, sondern auch um die Sensibilisierung der Bürger im Viertel. Welche Rollen Zigarettenkippen dabei spielen und wie sich aus Abfall sogar neue Produkte gewinnen lassen, darüber berichtet Lara Kleinmeier.
13: Schon ein kurzer Blick auf Straßenränder und Grünflächen zeigt, weggeworfener Müll ist allgegenwärtig. Doch in Oberreuth nehmen Anwohner das nicht einfach hin. Sie greifen selbst zu Zangen und Müllsäcken, um ihr Viertel sauberer zu machen.
15: Wir freuen uns über jede Initiative, über alle Sauberkeitspaten und Patinnen, die mit dazu beitragen, unsere Stadt sauber zu halten. Natürlich ist es uns auch ganz wichtig, dass auch unsere Bürgerinnen und Bürger hier jeweils ihren Beitrag leisten, indem sie eben Müll nicht achtlos wegwerfen. Davon gibt es leider immer noch zu viele Menschen. Das ist mal das Erste. Aber ja, es ist trotzdem toll, dass sich auch viele Gruppen engagieren, um unsere Stadt dann auch sauber zu halten.
13: Eine einzige Zigarettenkippe kann durch ihre Giftstoffe bis zu 60 Liter Grundwasser verunreinigen. Die enthaltenen Schadstoffe gelangen dabei schnell in den Boden und können langfristige Umweltschäden verursachen. Besonders problematisch ist, dass viele Kippen achtlos auf den Boden geworfen werden. Dadurch verbreiten sich die Schadstoffe unkontrolliert in der Umwelt. Deshalb ist es wichtig, Zigarettenkippen immer ordnungsgemäß zu entsorgen. Rund 20 Ehrenamtliche sorgen im Stadtteil Karlsruhe-Oberreuth für mehr Sauberkeit und verfolgen dabei ein klares Ziel.
16: Das heißt, für uns ist die Motivation natürlich auch, jede Zigarette, die hier in den Aschenbecher kommt, die kommt schon nicht auf den Boden und damit die Giftstoffe nicht ins Grundwasser. Und es ist für uns, wenn wir das öffnen und sehen, da sind 20, 30 Kippen drin, ist es für uns eine Freude und Motivation, weiterzumachen, zu sagen, ja, es ist gut, was wir hier machen, denn es ist ein Beitrag, aber wir allein können nicht so viel bewirken. Deshalb brauchen wir die anderen Bürgervereine und die anderen Umweltgruppen, die wir mit ins Boot nehmen wollen, damit ganz Karlsruhe sauber wird.
13: Mit Tobacycle haben Sie einen Partner gefunden, der die Möglichkeit bietet, aus Zigarettenkippen, genauer gesagt aus dem Material Zellulose, Acetat, ein Granulat herzustellen und dieses mit Kunststoff zu mischen. Daraus können neue Produkte entstehen, zum Beispiel Taschenaschenbecher, die wiederum kostenlos an Raucher verteilt werden können.
17: Wie schaffe ich es oder wie schafft es etwas, Zigarettenkippen aus der Umwelt zu verbannen? Daraus ist damals ein gemeinnütziger Verein entstanden, der dann ganz schnell mit meinem 600-Seiten-Konzept ein Sammelsystem zu entwickeln, richtig groß geworden ist. Mittlerweile haben wir 60.000 Kilogramm Zigarettenkippen gesammelt und sind Systemgeber in einem Abfallunternehmen in Ludwigsburg. Und es freut mich, dass ich dem Ziel immer näher komme und Vorbilder schaffe mit Kommunen, die es dann mit dem Verteilen von Taschenaschenbechern bei den Verursachern, bei den Rauchern schaffen, dass diese endlich Verantwortung für die Art ihres Abfalls übernehmen.
13: Das Projekt in Oberreuth ist mehr als eine Reinigungsaktion. Es ist ein Zeichen der Hoffnung. Es zeigt, dass gemeinsam viel bewirkt werden kann und viele kleine Taten große Wirkung haben können.
2: Wer in Karlsruhe unterwegs ist, dem könnte derzeit ein ungewöhnliches Bild auffallen. Gruppen von Schulkindern, die sich neugierig die Nasen an einer Scheibe plattdrücken. Was genau hinter dieser Scheibe des Museums beim Markt vom Badischen Landesmuseum steckt und warum das Ganze so viele Blicke auf sich zieht, dem ist Lara Kleinmeier nachgegangen.
5: Viele Hände, schnelles Ende. So ist es auch den fleißigen Helfern in Karlsruhe gelungen, das Minischloss im Zeitplan fertigzustellen. Das sogenannte Klötzle-Schloss dient als Begleitprojekt zur 10-jährigen Schlosssanierung. 250.000 Klemmbausteine zeigen das Karlsruher Schloss, 34 mal kleiner als das Original.
18: Also der erste relevante Schritt in der Planung war vermutlich den Maßstab festzulegen. Da gab es auch verschiedene Testbauten, einfach dass man mal ein Gefühl dafür bekommt, wie verhalten sich Deckenhöhen und so weiter. Also kann man dann auch noch reinschauen und von der Inneneinrichtung, die uns als Museum natürlich besonders wichtig ist, auch was sehen. Der nächste große Schritt war dann vermutlich die Festlegung der Farbe. Da sind wir wirklich mit Teststeinen an die Fassade gegangen und haben geguckt, welcher Farbton passt am besten. Und dann muss man aber sagen, digital wurde gar nicht so viel dann weiter vorgeplant, denn unser Produktdesigner, der hier kreativ die Leitung innehatte, Michael Henning, der ist so versiert mit diesen Klemmbausteinen, der nimmt sich eine Form am Schloss vor und weiß im Kopf sofort, welche Steine er braucht, um das nachzubilden.
19: Dabei waren bis zu 14 Baumeister beteiligt. Der detailgetreue Nachbau soll Einblicke ins Innere des Badischen Landesmuseums ermöglichen, während dieses für die kommenden Jahre geschlossen ist.
20: Wir werden jetzt ja 10 Jahre lang sanieren. Wir werden im Inneren des Schlosses einiges umbauen. Die Schausammlungen werden natürlich jetzt ausgebaut. Da kommen neue Dinge rein. Und im Verlauf der Maßnahmen soll eben dieses Modell immer angepasst werden. Das ist mit den Klemmbausteinen ja möglich, weil wir auf die Weise eben flexibel sind und Dinge verändern und ergänzen können.
19: Zudem sind im Rahmen dieses Beteiligungsprojekts in den kommenden Monaten Workshops geplant, bei denen Besucher selbst mitbauen und Ideen einbringen können. Verantwortlich für den Aufbau war die Karlsruher Firma Stoneheap.
21: Ja, ist auf jeden Fall sehr aufregend gewesen für uns, auch als Firma, wo hier in Karlsruhe ansässig sind, diesen Auftrag durchzuführen. Wir haben jetzt seit März angefangen mit dem konkreten Bauprozess, dann seit April jeden Tag von früh bis spät durchgebaut vom Team und sind jetzt vor allen Dingen ganz, ganz stolz, dass es so hier dann dasteht, trotz den vielen Herausforderungen, die wir dann auch während des Prozesses hatten.
19: Herausforderungen waren unter anderem die Verfügbarkeit der Teile, insbesondere im Blick auf den markanten Fassadenfarbton. Denn alle benötigten Teile wurden in China produziert und geliefert. Ab dem 9. Mai ist das Minischloss im Museum beim Markt bei freiem Eintritt zu sehen und dürfte für viele Karlsruherinnen und Karlsruher zum neuen, wenn auch deutlich kleineren Wahrzeichen werden.
2: Und das war's schon wieder mit unserem Wochenrückblick hier bei Baden TV aktuell. Ich verabschiede mich und wünsche Ihnen noch ein schönes Wochenende. Tschüss.
6: In der Region wird das Wetter am Wochenende sonnig mit einzelnen Wolken bei einer Höchsttemperatur von 22 bis 24 Grad. Zum Wochenstart allerdings wird es regnerisch bei Temperaturen von bis zu 14 Grad.
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0: Herzlich willkommen zu einer frühlingshaften Ausgabe von Car News TV mit interessanten Neuheiten. Wie versprochen, fuhren wir erstmals den neuen Opel Astra. Wir waren bei BYD, durften einen sensationellen Unimog-Prototypen bewegen und hatten den Audi RS Q8 Performance im Alltagstest. Doch zuerst einmal der neu aufgefrischte Opel Astra. Auch wenn es noch nicht in der Breite der Gesellschaft angekommen ist, es muss betont werden, dass der Astra, besonders der nun neu aufgefrischte, in beiden Varianten ein sehr gutes Auto ist. Das Preis-Leistungs-Verhältnis ist super und gerade bei der Caravan-Variante wird zudem extrem viel Laderaum geboten. Doch was ist nun neu beim neuen Astra?
1: Natürlich haben wir einiges an unserem neuen Astra getan, geändert. Natürlich ein Highlight ist die Front, ist unser illuminierter Visor kombiniert mit unserem neuen Lichtsystem, wo wir eindeutig Benchmark sind in unserem Segment als ein wesentlicher Bestandteil unseres neuen Astras. Zweiter Punkt, natürlich neben dem Licht, dem Visor, auch unser Interieur. Unser Sitz hat sich weiterentwickelt. Hier sind wir plus AGR nun auch zu unserem IntelliFeature gegangen, um noch mehr Komfort unserem Kunden zu bieten. Und wir haben auch einiges an unserer Motorenpalette getan. Wir haben die elektrische Variante weiterentwickelt mit mehr Kapazität. Das Gleiche haben wir auch mit unserem Plug-in-Hybrid gemacht hinsichtlich Generation 2.
0: Auf den ersten Blick ist der neue Opel Visor mit dem Kompass-Design, IntelliLux-Licht, IntelliSitze als Serienfeature und eine Electric-Reichweite mit bis zu 454 Kilometern zu entdecken. Neben dem Elektro-Astra gibt es den Plug-in-Hybriden und die besonders gefragten effizienten Verbrenner. Und dies alles schon ab 32.900 Euro.

0: 990 Euro in der Einstiegsvariante mit 145 PS Systemleistung im elektrifizierten Hybrid. Wir durften diesen Hybriden in Kroatien ausführlich als Sportstourer testen und hatten nie das Gefühl, untermotorisiert zu sein. Ehrlicherweise wünscht sich jeder nach kurzer Zeit mehr Leistung, aber hier stimmte das Package immer. Im Vergleich der beiden Varianten ist der Kombi am Ende etwas eleganter und sportlicher. Zudem ist sein Nutzwert aufgrund der Ladekapazität enorm hoch. Beim Astra gilt allerdings, dass er sich einfach fährt. Altbewährt, ohne nervende Gimmicks oder neue Eigenarten. Wer schon immer in dieser Klasse oder bei Opel unterwegs war, wird sich sofort angenehm zu Hause fühlen. Der größte Pfund ist seine Konstanz und seine hohe Reife in Qualität und Technik. Dass dies dem Hersteller ein Anliegen ist, zeigt, dass noch einige richtige, klar und deutlich beschriftete Direktwahltasten in der Leiste unterhalb des Bildschirms vorhanden sind. Zudem gibt es noch einen großen Ein-Aus-Knopf, über den sich ganz klassisch die Lautstärke regeln lässt. Das können einige moderne Modelle, besonders chinesische E-Autos, nicht bieten. Dort muss aufwendig gesucht werden. Seit 90 Jahren produziert Opel erfolgreiche Kompaktmodelle, deren aktuelle Ahnen nun eben Astra heißen und 2026 mit neuer Technik den 100. Geburtstag anvisieren. Auf den ersten Blick sieht der Opel-Kunde nicht viel. Und dies ist gut so. Nichts ist schlimmer, als gerade ein Modell erworben zu haben und dieses dann eindeutig als der Vorgänger zu identifizieren. Nicht so beim 2026er Astra, denn er wurde behutsam und im Detail verbessert. Der neue Astra mit beleuchtetem Blitz und geschärftem Visor wirkt sehr charakteristisch. Darüber hinaus werden neue Felgendesigns für die 17 und 18 Zoll Leichtmetallräder ebenso zum Blickfang wie die neuen Metallic-Lackierungen Konturweiß und Kleegrün. Auf Wunsch ist das kontrastierende schwarze Dach erhältlich. Auch wenn viele Kunden erst über das Licht nachdenken, wenn im Herbst die Sicht schlecht wird, das Highlight in der Kompaktklasse ist das preisgekrönte Intellilux HD-Licht. Die hochauflösende Lichttechnologie unterbindet nicht nur die Blendung anderer Verkehrsteilnehmer, sie schont auch die Augen des Astra-Fahrers. Denn das System erkennt auftauchende Verkehrszeichen und dimmt die LEDs so, dass die Reflexion der Hinweisschilder den Fahrer nicht blendet. Die Innenraumgestaltung wurde leicht optimiert. Die Maßnahmen reichen vom Cockpit- und Anzeigendesign bis zum Wohlfühlfaktor mit den serienmäßigen Intelli-Sitzen, welche sich durch eine spezielle, mittig in der Sitzfläche verlaufende Vertiefung auszeichnet, die den Druck auf das Steißbein verringert. Das Cockpit und die Benutzeroberflächen wurden laut Opel klarer, übersichtlicher und intuitiver gestaltet. Neue Visualisierungen und Grafiken in den Bildschirmen sorgen für einen zeitgemäßen, modernen Look mit besser ablesbaren Elementen.
1: Durch die vielen Jahre, in denen Opel mit General Motors zusammenarbeitete, war das Opel-Image in Deutschland immer etwas angekratzt, gerade im Verhältnis zu den Kontrahenten. In den letzten Jahren, seitdem Opel zu Stellantis gehört, hat Opel aber sehr viel dafür getan, dieses Image zu verbessern. Und man muss es leider sagen, es ist noch nicht überall angekommen, aber die Fahrzeuge sind perfekt. Die Qualität stimmt, die Technik stimmt und auch das Angebot. Das ist sehr stylisch. Die Fahrzeuge haben ein gutes Preis-Leistungs-Verhältnis. Und das Angebot ist hervorragend, wenn man einen Antrieb wählen möchte, der einem passt.
0: Die Antriebe des neuen Astra sind ein echter Gewinn für die Kunden, denn die Auswahl ist groß und gut. Auch wenn Opel sich der Elektrifizierung verschrieben hat, der Markt fragt nur nach reinen E-Autos, wenn der Staat mit Prämien lockt. Somit sind die teilelektrifizierten Modelle und auch der wirklich gute Opel eine gute und hocheffiziente Wahl. Wer also von der staatlichen Prämie gelockt den Astra Electric ins Auge fasst, kann mit dem 156 PS starken Modell nun bis zu 454 Kilometer weit kommen. Bis zum ersten Ladestopp sind das nun rund 35 Kilometer mehr Reichweite. Zur Wahrheit gehört aber auch, dass der kleine Hybrid deutlich weiter mit einer Tankfüllung kommt und dass der ca. 5000 Euro Aufpreis des e-Astra zum Hybriden kaum durch eine staatliche Prämie aufgefangen wird. Der vollelektrische Astra bietet nun erstmals V2L, Vehicle to Load und damit die Möglichkeit, beispielsweise am Urlaubsort externe Geräte wie E-Bikes zu laden. Wer das nicht benötigt, hat also die Wahl, mit dem getesteten Hybrid mit 107 kW bzw. 145 PS ab 32.990 Euro oder dem weiterentwickelten Plug-in-Hybrid mit 144 kW bzw. 196 PS Systemleistung ab 38.460 Euro. Zum Preis ab 34.640 Euro rundet der ausgereifte 130 PS starke 1,5 Liter Diesel das breite Antriebsportfolio ab. Besonders all jene, die einen Anhänger mit dem Auto ziehen müssen, werden den Diesel schätzen. Die bewährten Stärken des Astra sind weiterhin bemerkenswert. So nimmt der Astra bei umgelegten Sitzen bis zu 1.339 Liter an Gepäck ins Heckabteil. Der Astra Sports Tourer bietet sogar ein Ladevolumen bis maximal 1.634 Liter. Dazu hat er noch eine besonders breite Ladefläche. Die Ausfahrt mit verschiedenen Modellen mündete mit einer längeren Tour im Basishybriden. Wie gesagt, gefehlt hat uns nichts. Das Auto ist sehr angenehm zu fahren und in Bezug auf den Preis und das Gebotene gibt es fast nichts zu meckern. Das Fahrwerk war schon gut und ist noch einmal optimiert worden, wobei es für einige rustikale kroatische Straßen etwas zu sportlich federte. Für den deutschen Straßenverkehr ist die Abstimmung aber absolut in Ordnung. Dies gilt auch für Ansprechverhalten, Verzögerung und die Lastwechsel. Im Innenraum fühlen sich die Passagiere wohl und was will man dann mehr? Als Fazit kann nur ein Lob für die stetige und dezente Weiterentwicklung des Astra stehen. Die durch die Marktbedingungen weiterhin umfangreiche Antriebspalette von Elektro über PHEV, Hybrid bis zum Diesel ist eine Bereicherung für den Markt. Wenn hier der technologische Fortschritt auf ein ausgereiftes Fahrzeug mit einem fairen Preis trifft, kann der Astra-Kunde nur gewinnen. Während Opel auf den schwächelnden Elektromarkt reagiert hat und verschiedene Antriebe weiterhin im Programm hat, zeigt BYD einen neuen Atto. Man könnte meinen, und offensichtlich tun das einige, dass BYD bereits 3 Jahre nach Markteinführung des Atto 3, nun mit dem Atto 3 Evo, den Wagen überarbeitet, neudeutsch also gefaceliftet hat. Doch dies ist absolut falsch. Der Atto 3 Evo ist ein ganz neu konstruiertes Modell. Dies scheint auch angeraten, denn die Verkäufe liegen bei BYD intern weit hinter dem Seal U und dem Seal zurück. Nun soll es der neue Atto 3 Evo also richten und an die Erfolge der Geschwister anknüpfen. Aus diesem Grund bietet der Evo nun mehr als der Vorgänger. Dies betrifft die Leistung, die Reichweite, das Platzangebot und auch die Ausstattung.
2: Wir sehen hier den neuen BYD Atto 3 Evo. Das ist nicht das Facelift vom Atto 3, sondern es ist ein ganz neues Fahrzeug mit einer ganz neuen Technologie auch. Er hat eine höhere Reichweite, schnellere Ladezeit. Es gibt ihn jetzt wahlweise mit Heckantrieb und Allradantrieb. Es ist ein rein elektrisches Auto im C-Segment, ein wirklich wichtiges Segment im deutschen Markt. Und mit dieser Technologie und mit der Reichweite und der Ladezeit erwarten wir schon einen signifikanten Erfolg im deutschen Markt.
0: Im Atto 3 Evo besteht der Antrieb aus einem ca. 75 Kilowattstunden fassenden Akku in Kombination mit 2 Motorisierungen. Zur Einstiegsversion mit Heckmotor und Heckantrieb kommt beim Evo noch eine besser ausgestattete Excellence-Version mit Front- und Heckmotor, also mit Allradantrieb. Die Antriebe leisten 313 PS bzw. 449 PS, liefern ein Drehmoment von 380 und 560 Newtonmeter und beschleunigen in 5,5 und in ordentlichen 3,9 Sekunden von 0 auf 100. Bei 180 Stundenkilometern bzw. bei 200 km/h wird abgeregelt.

0: dann bis zu 510 Kilometer Reichweite mit dem Hecktriebler drin sein und bis zu 470 Kilometer immerhin noch bei der Version mit Allradantrieb. Überzeugend ist dank dem Wechsel von der 400 Volt auf die 800 Volt Architektur auch die Performance des BYD Blade Akkus am Schnelllader. Angesichts der maximalen Ladeleistung von 220 kW reichen jeweils 28 Minuten, um 80% zu erreichen. Am AC-Lader wird die Lithium-Eisenphosphat-Batterie des EVOS mit 11 kW in 8 Stunden von 0 auf 100% geladen. Die erste Ausfahrt hat überzeugt. Mit Heckantrieb sind die Fahrleistungen des E-SUV völlig ausreichend. Für jede Situation sind reichlich Reserven für schnelle Überholmanöver oder einen kurzen Zwischensprint verfügbar. Dabei blieb der Verbrauch bei der ersten Testfahrt durch Hamburg zufriedenstellend aus. 14,3 Kilowattstunden auf 100 Kilometer. Gut, da kann man noch sparsamer fahren. Wir wollten aber auch die Möglichkeiten ausloten. Die Schrift auf dem kleinen Display über dem Lenkrad könnte größer sein. Das Fahrwerk ist straff sportlich, die Lenkung ist recht direkt und gibt eine gute Rückmeldung zum Selbstfahrer. Die Karosserie, obwohl es ein ganz neues Auto ist, wurde zum Vorgänger nur leicht verändert. Stoßfänger, Seitenschweller und neue 18-Zoll-Räder fallen sofort ins Auge. Trotzdem orientiert er sich am Vorgänger und dieser wirkt nicht alt durch den neuen Evo. Zumindest bleiben die Gebrauchtwagenwerte stabil. Insgesamt steht der Atto 3 Evo auf der neuesten Ausführung der BYD E-Plattform 3.0. Er schafft jetzt in beiden Versionen eine Anhängelast von 1,5 Tonnen. Vorbildlich ist auch der um 50 Liter vergrößerte Kofferraum, dessen Kapazität BYD jetzt mit 490 bis 1380 Litern angibt. Dazu kommt noch ein praktischer Frunk unter der Motorhaube mit nochmal 95 Liter Stauraum. Im Innenraum fühlen sich vier Erwachsene rundum wohl. Der Fahrerarbeitsplatz wurde leicht modifiziert. Der Gangwahlhebel wanderte an die Lenksäule. In der Mittelkonsole lassen sich Handys laden. Das Infotainment-System ist neu. Es integriert, bedienbar über das nur noch horizontal ausgerichtete 15,6 Zoll Display, die aktuellen Google-Dienste samt cloud-basiertem Sprachassistenten. Das Interieur wirkt nun etwas wertiger als beim bisherigen Atto 3. Der Hersteller gewährt 6 Jahre Fahrzeuggarantie und 8 Jahre, respektive bis zu 250 Kilometer, Garantie auf den Akku. Dank des im Frühjahr 2026 gewährten BYD E-Bonus von 10.000 Euro und der staatlichen E-Auto-Förderung von maximal 6.000 Euro sind die Evos derzeit im Idealfall ab 28.990 und 33.990 Euro zu haben. Die ersten Wagen rollen noch im Frühjahr 2026 zu den Händlern. Neben den üblichen PKW-Präsentationen ist es auch für uns ein Highlight, wenn wir eine Ikone ausfahren dürfen. Sehen Sie den Unimog 4030 zum 80. Jubiläum der Baureihe.
1: Im automobilen Alltag, auch unserem automobilen Alltag, ist vieles einerlei. Manche Fahrvorstellungen sind interessant, manche sind nicht so interessant. Und natürlich sind es gerade die Ikonen des Automobilbaus, gerade des deutschen Automobilbaus, die uns besonders herausfordern. Da denken wir in erster Linie an den VW Golf, dann denken wir an den 911 von Porsche, aber wir denken natürlich auch an den Unimog, ein Fahrzeug mit Weltruf, vor allen Dingen wegen seiner Stabilität, seiner Vielfältigkeit und seiner Robustheit. Wir haben heute uns dieses Sondermodell mal angeschaut. Kommen Sie doch mit.
0: In der Nachkriegszeit wurde der Fokus in der Land- wie der Forstwirtschaft auf den Wiederaufbau nach den Wirren des Krieges gelegt. Albert Friedrich, ein ehemaliger Leiter der Daimler Flugmotorenfertigung, erkannte den Bedarf an Schleppern für kleine und mittlere Agrarbetriebe. Am Schluss der Entwicklung stand ein Fahrzeug mit Allradantrieb, Differentialsperren und Portalachsen, das alle Anforderungen an Transportleistung und Zugkraft erfüllte. Zudem konnten an allen Seiten Anbaugeräte installiert werden. Ab 1946 wurde also ein vielseitiges Universalmotorgerät für die Landwirtschaft entwickelt. Die Abkürzung führte also zum Begriff Unimog. und das Jahr 1946 folglich zu einem bemerkenswerten Projekt zum 80. Jubiläum.

0: Wir sehen hier ein ganz besonderes Fahrzeug, das ist unser Jubiläumsfahrzeug, mit dem wir 80 Jahre die Legende Unimog feiern. 1946 wurde er zum ersten Mal gebaut als Fahrzeugkonzept. Und wir feiern 75 Jahre Unimog mit Mercedes-Benz-Stern, weil er dann 1951 zu Mercedes-Benz bzw. heute Daimler Truck gekommen ist. Das ist unser Jubiläumsfahrzeug, was wir als Showcar mit dem Partner Helget zusammen aufgebaut haben. Helget hat viele verschiedene Umfänge beim Unimog realisiert, die es so jetzt hier nur als Unikat gibt. Und wir werden uns in Zukunft angucken, wie es weitergeht mit einem Fahrzeug dieser Art.
1: Auf Basis des hochgeländegängigen Unimog-Modells U4023 und in Zusammenarbeit mit Helget Engineering ist eine einmalige Kreation entstanden, die den Kult-Unimog ganz neu erstrahlen lässt. Mit beeindruckendem Design, viel Luxus und noch mehr Leistung als jemals zuvor. Das Jubiläums-Showcar basiert auf dem hochgeländegängigen Mercedes-Benz Unimog U4023. Er verfügt damit von Haus aus über die charakteristischen Unimog-Eigenschaften wie Portalachsen und einen extrem verwindungsfähigen Rahmen. Zuschaltbarer Allradantrieb sowie Lenks- und Differentialsperren in beiden Achsen, die auch im schweren Gelände Traktion und Kontrolle gewährleisten, sind selbstverständlich Teil des Pakets. Beim Antrieb hat Mercedes-Benz Special Trucks einen großen Schritt gemacht. Beim 80 Jahre Jubiläums Unimog ist der serienmäßige Vierzylindermotor einem Mercedes-Benz Sechszylinder OM936 gewichen, der nun 300 PS auf die Straße bringt. Das vom Unimog-Spezialisten Helget umgesetzte Exterieur ist vom SUV-Zeitgeist inspiriert. Die mattgraue Lackierung, die Aluminium-Beadlock-Felgen sowie ein markantes Lichtkonzept, das den Prototyp mit modernen LED-Scheinwerfern in die Moderne trägt, passen sehr gut zum Konzept. Zum ersten Mal in einem Unimog wurde das Mirror-Cam-System von Mercedes-Benz verbaut. Das heißt, digitale Kameras und Monitore ersetzen die klassischen Außenspiegel und können so dazu beitragen, die Rundumsicht zu verbessern. Die Ausgestaltung der Doppelkabine orientiert sich mit wertigen Lederoberflächen an gehobenen Ansprüchen. Dabei bietet die geräumige Kabine Platz für bis zu 4 Personen. Ergonomische Sitze mit farbigen Steppnähten betonen den Premium-Anspruch. Mercedes-Benz Special Trucks will mit dem aktuellen Luxus-Unimog nun Erkenntnisse für eine mögliche neue Entwicklungsstufe sammeln und sehen, wie die Kunden darauf reagieren. Dabei wird das Fahrzeug zunächst im Rahmen einer Kundenerprobung dem harten Alltagseinsatz ausgesetzt. Was er kosten würde, war nicht zu erfahren. Vielleicht gibt es aber eine Kleinserie. Sollten sich einige solvente Unimog-Fans finden lassen. Bei dieser legendären Geländegängigkeit fällt es schwer, den Audi RS Q8 Performance zu betrachten. Aber das eine hat ja mit dem anderen nichts zu tun, denn dieser Audi ist ein Sportler. Auch wenn wir alle jahrelang nicht über die besonderen Werte und Emotionen unserer Automobile nachgedacht haben, mit dem RS Q8 kommen sie deutlich zum Vorschein. Der RS Q8 hat die Power und die Emotionen eines Supersportlers mit den Möglichkeiten eines Familientaxis. Gut, er ist etwas schwer und groß, doch genau das können moderne Elektro-SUVs auch, nur völlig spaßbefreit. Uns geschieht es immer wieder im Testalltag, dass wir oft mehrmals am Tag von Elektro auf Verbrenner und wieder zurückwechseln. Jedes Mal werden die zwei Welten der gepflegten Autokultur deutlich. Mit den Polen der automobilen Emotionen und der reinen Fortbewegung auf der anderen Seite. Gut, das gab es auch schon immer. Einige nutzten ihr Auto für den Transport von A nach B. Andere kannten die Kunst der sportlichen Gangart. Und diese ist beim Audi RS Q8 Performance auf einem hohen Niveau implementiert.
2: So wie sich die Wahrnehmung dieser Fahrzeuge, dieser großvolumigen Fahrzeuge wie hier dieser RS Q8 in der Öffentlichkeit verändert haben, so verändert sich auch die Wahrnehmung in der allgemeinen Bevölkerung dieser Fahrzeuge. Vor einigen Jahren waren es noch sportlich ambitionierte Fahrer, es waren Leute mit großem Platzbedarf und vor allen Dingen vermögende Leute, die auch zeigten, dass sie vermögend waren. Heutzutage ist dieses Fahrzeug eher das Statussymbol für die ganz breite Masse. Aber was noch wichtiger ist, für uns Tester ist das sehr interessant. Vor einigen Jahren sind wir eingestiegen, sind damit gefahren, hatten unseren Spaß und vor allen Dingen unseren Spaß an der Leistung. Jetzt, wo diese elektrischen Fahrzeuge sehr, sehr wenig Emotionen vermitteln, sind wir ganz begeistert, dass dieses Fahrzeug die Emotionen wieder weckt.
1: Nachdem Audi die Q8-Baureihe leicht überarbeitet hat, wurde beim Audi RS Q8 Performance etwas mehr getan als üblich. Mehr Leistung und ein neues Fahrwerk gibt es für das Topmodell. Aber auch der Preis wurde geliftet. Das Audi RS Q8 Facelift kostet nun mindestens 146.200 Euro, ohne Extras. Und die können durch viele Optionen spielerisch nach oben hin ergänzt werden. Der RS Q8 Performance beginnt bei 155.700 Euro. Der 8-Zylinder stellt den vier angetriebenen Rädern eine Leistung von 600 PS bzw. 441 kW mit einem Drehmoment von 800 Newtonmetern zur Verfügung. Die Beschleunigungswerte gibt Audi mit 3,6 auf 100 Kilometer für den RS Q8 Performance an. Der normale RS Q8 sprintet 2/10 langsamer. Diese Spurts sind zwar im Alltag kaum performant zu erleben, aber klangvoll zu erahnen. Beim neuen Fahrwerk setzt Audi auf ein adaptives Luftfahrwerk und lässt der Kundschaft die Option offen, das Fahrwerk um eine elektronische Wankstabilisierung zu erweitern, welche die Seitenbewegung der Karosserie minimiert. Alternativ können KundInnen auch zum Dynamikpaket Plus greifen, welches mitunter die Stabilisierung beinhaltet und die Höchstgeschwindigkeit auf 305 anstelle der serienmäßig abgeregelten 250 km/h anhebt. Außerdem beinhaltet es dann das Quattro-Sperrdifferential und die RS-Keramikbremsanlage in den Dimensionen 440 mm vorne und 370 mm hinten, die die ohnehin schon nicht kleine serienmäßige Bremsanlage mit 420 mm vorne und 370 mm hinten übertrifft. Mit dem Audi RS Q8 Facelift von 2024 optimiert Audi auch die Optik des sportlichen SUV. Die Front hat Audi nachgeschärft. Der dominante Single-Frame-Grill bleibt bestehen und schwebt nun optisch zwischen den Scheinwerfern. Darunter befindet sich eine durchgehende Öffnung, die zusätzliche Frischluft ansaugt. Die RS-typische Wabenstruktur ersetzt Audi nun durch eine rautenförmige Struktur. Die Ausfahrt ist, wie gesagt, im Zeitalter der E-Autos etwas Besonderes. Im direkten Vergleich werden wieder Sinne angeregt, die bis vor einigen Jahren noch fast alltäglich waren. Und nun kommt die Perfektion mit Power und Überholprestige hinzu. Es soll aber auch nicht verschwiegen werden, dass die pure Kraft schon fast nötig ist, um ein Grinsen in die Wangen zu zaubern und die Physik zu überlisten. Das hohe Gewicht des massiven SUVs, gepaart mit einem hohen Schwerpunkt und die Pflicht zu riesigen Bremsscheiben, um den RS Q8 auch bremsen zu können, steht dann auf der anderen, weniger sportlichen Seite. Das gilt auch für den Verbrauch, der kaum unter 15 Liter zu bringen war. Der Spaß war es aber jederzeit wert. Das Sportdifferential und die Wankstabilisierung machen bei sportlicher Gangart alles, um dem Wagen sowas wie Leichtfüßigkeit zu geben. Aber sie machen es mit großem Erfolg. Und so bleibt letztlich nichts, als den Audi-Ingenieuren zu ihrer Arbeit zu gratulieren. Auch wenn er kein Rennwagen ist und es auch nicht sein kann, die Balance von hohem Komfort, der tollen Qualität und der sehr guten Platzverhältnisse machen den RS Q8 in seiner Klasse zu einer sehr guten Wahl. Dies ist aber auch eine Frage des Geldbeutels. Wer es sich leisten kann, wird sicher nicht enttäuscht werden. Auch wenn meistens damit dann doch nur die Kinder von der Schule abgeholt werden. Zum Schluss noch ein Einblick in die Welt der Busse auf der Busworld in Brüssel. Immer wieder gibt es auch für Autoredaktionen Herausforderungen und neue Themen. Im Oktober 2025 fand in Brüssel wieder die Busworld statt. Und dies klang doch vielversprechend. Neue Eindrücke, neue Technologien oder einfach nur viele, viele Busse. Wie wir lernen konnten, stimmt das nicht. In 6 Messehallen war zu sehen, was wir in Zukunft zu erwarten haben. Allen voran die Wasserstoffbusse. Der deutsche Hersteller MAN zeigte den Lions Coach E als Weltpremiere. Mit bis zu 63 Passagieren ist diese Neuheit rein elektrisch unterwegs –

0: Technologie, die den Lion City 12 in Neuauflage 500 Kilogramm leichter macht und ihm dann 500 Kilometer mehr Reichweite beschert. Eine weitere Weltpremiere bei Daimler mit dem e-Enturo. Das heißt Schnellladen und 300 Kilometer Reichweite. Genau dies ist das große Thema bei den Bussen, denn lange Ladezeiten kann sich kein Unternehmen leisten. Somit geht es um die Geschwindigkeit beim Laden der Busse und Kapazität, also Reichweite. Da diese Anforderungen gefragt sind, werden auch die Chinesen, besonders von BYD, mit ihrer Blade-Batterie aktiv. 15 Jahre garantiert BYD, dass mindestens 80% der Ladeleistung erhalten bleibt. Die Produktion soll sogar in Europa stattfinden. Caetano setzt bei der schnellen Wiedereinsatzfähigkeit der Busse wiederum auf die Alternative Wasserstoff mit der Toyota-Brennstoffzelle. Alternativ gibt es dort auch einen reinen Elektrobus auf einer Plattform von Scania. Einen dritten Weg zeigt Iveco mit dem Midi-Bus mit Erdgasantrieb. Sowie einem reinen E-Antrieb im E-Daily als Weltneuheit. Auch neu, der Solaris Urbino Electric. Scania zeigt den Irica 13 mit 2 und auch 3 Achsen und setzt auf Gas- wie auch auf batterieelektrische Modelle. Der ägyptische Bushersteller und Marktführer in Afrika heißt MCV. Diese, auch mit einer Produktion in Deutschland, setzen für Europa auf Wasserstoff und eine Partnerschaft mit Volvo. Sogar die Vietnamesen von VinFast, bekannt für Autos, denken nun an den Vertrieb von elektrischen Bussen in Europa. Neben den Antrieben war auch das Thema autonomes Fahren in aller Munde. Schließlich fehlen überall Busfahrer, womit diese Technologie Bedeutung gewinnen wird. Ob Kinglong, Higer, Golden Dragon oder die vielen anderen fernen Hersteller, nicht alle konnten wir hier zeigen. Der Markt wird enger und in der Technologie diverser. Selbst die Bedienungsoberflächen in den Bussen und die Monitore für die Passagiere bieten zunehmend neue Möglichkeiten. Es war eine tolle Erfahrung, einmal in diesen oft als Nischenmarkt betrachteten Bereich Einblick zu bekommen. Wir werden sicher noch einmal vorbeischauen. Und das war's schon wieder mit den Automobil-Neuheiten. Wir hoffen, es war auch für Sie etwas dabei. Und wir sehen uns wieder bei der nächsten Ausgabe von CarNews TV.
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0: Schwingen, Fliegen, Greifen, das sind nur drei Fähigkeiten, die Melanie Schmidt besonders gut beherrscht. Im vergangenen Jahr 2022 wurde sie deutsche Ninja-Meisterin und gleichzeitig auch noch Vize-Weltmeisterin bei dem Wettkampf in den USA. Und heute ist sie zu Gast bei uns in der Sportzeit im Hubraum. Hallo Melli, schön, dass du heute mit dabei bist.
1: Hi, danke, dass ich hier sein darf.
0: Was persönlich fasziniert dich daran? Du hast erst 2021 mit dem Ninja-Sport angefangen, sehr spät und gleich so erfolgreich. Was macht den Sport für dich so besonders?
1: Das ist ein Sport, bei dem man einfach man selbst sein kann. Das heißt, es gibt sehr wenige Regeln. Es gibt natürlich Regeln, was man darf und was man nicht tun darf an den Hindernissen. Aber im Prinzip geht es darum, meistere den Parcours und man darf halt seine eigene Art und Weise der Bewegung anwenden dabei. Und vielleicht darf man einmal die Hand nicht hier hinsetzen und einmal nicht dorthin. Aber es ist eben nicht wie im Turnen, wo alles vorgeschrieben ist und man ist dadurch so frei in seiner eigenen Art. Und ich finde, das macht den Sport einfach aus, ja.
0: Du hast gerade das Turnen schon erwähnt. Du hast sehr lange geturnt bis zu deinem

0: im 18., 19. Lebensjahr und dann auch noch Handball gespielt. Hast du es beides für den Ninja-Sport in Sand gesetzt? Wie hat dein Umfeld da reagiert?
1: Also das Turnen habe ich ja relativ früh, sage ich mal, mit 18, 19 aufgehört. Das hatte ein bisschen mit Verletzungsangst zu tun, weil ich mir ab und zu die Bänder gerissen habe. Und Handball habe ich dann tatsächlich für den Ninja-Sport aufgehört. Ja, wie mein Umfeld reagiert hat, manche waren überhaupt nicht überrascht, weil ich schon ein paar Mal wirklich gefragt wurde, warum ich da eigentlich nicht mitmache. Und manche waren dann doch sehr überrascht und waren dann auch richtig perplex, als sie mich im Fernsehen gesehen haben.
0: Das glaube ich. Du hast das Turnen wegen der Verletzungsangst aufgehört. Jetzt muss ich ganz blöd fragen, wenn man die Parcours sieht, da darf man eigentlich keine Verletzungsangst haben und auch keine Höhenangst. Und du hattest aber Höhenangst. Wie hast du die denn überwunden?
1: Ich würde mal sagen, mit sehr, sehr viel Übung und dadurch, dass ich auch durch den Ninja-Sport ganz andere Kräfte aufbauen konnte in meinem Körper. Also zum Beispiel Griffkraft ist ja das absolute A und O in diesem Sport. Und ich habe es einfach ein bisschen geschafft, mich auf meine Griffkraft verlassen zu können. Und die Höhenangst kam eigentlich daher, dass ich immer Angst hatte, mir wieder die Bänder zu reißen oder mich anderweitig zu verletzen. Und ja, wenn ich mich dann nach einem langen, großen Sprung irgendwo festhalten kann, weil meine Hände stark genug sind, dann hat man die Angst ein bisschen weniger.
0: Das ist ja was, was man vielleicht im Turnen auch schon gelernt hat. Inwieweit profitierst du vielleicht auch davon, dass du so lange geturnt hast?
1: Also auf jeden Fall durch das krasse Körpergefühl. Also ich kann mir eine Bewegung anschauen, kann mir im Kopf vorstellen, wie sich das anfühlen würde, wenn ich die Bewegung dann mache. Und ich glaube, dadurch habe ich einfach einen super schnellen Lernprogress gemacht und ja.
0: Du hast vorhin gesagt, jeder hat so quasi seinen eigenen Stil, die Hindernisse zu überwinden. Wie würdest du deinen Stil beschreiben?
1: Da würde ich mich einfach mal auf die Worte von den anderen verlassen. Die haben immer gesagt, es sieht alles extrem elegant aus, was ich mache. Ich glaube, das kommt noch vom Turnen. Und ich versuche halt, meine Körperlänge und Armlänge vor allem auch einzusetzen und dadurch von A nach B zu kommen.
0: Wie groß bist du?
1: 1,73 Meter.
0: 1,73 Meter. Ich bin 1,72, fast gleich groß.
1: Aber ich glaube, was da noch viel wichtiger ist, ist tatsächlich die Armlänge. Wir nennen das auch Ape-Index oder Affen-Index, weil man ja eigentlich, wenn man die Arme so ausstreckt, von Fingerspitze zu Fingerspitze seine Körpergröße hat.
0: Yeah.
1: Und bei mir ist das aber 4 Zentimeter länger. Und das ist relativ gut.
0: Sehr schön. Was meinst du denn generell der Ninja-Sport? Ich habe jetzt vorhin drei Sachen gesagt. Schwingen, Fliegen, Greifen. Es sind aber noch viel mehr Fähigkeiten. Was macht den Ninja-Sport so aus oder wie viel Potenzial steckt auch im Ninja-Sport deiner Meinung nach?
1: Also ich finde, in dem Sport steckt extrem viel Potenzial, weil man kann nicht nur seinen eigenen Stil anwenden, sondern man kann den Sport auch einfach in jedem Alter machen. Also wir haben bei den Wettkämpfen teilweise Athleten, die sind 8 oder 9 Jahre oder noch jünger. Also das sind dann natürlich die Kinderwettkämpfe. Aber wir haben halt eine Altersrange bis hin zu 63. Also mein erster Trainer, sage ich jetzt mal, der damals mir ein bisschen was beigebracht hat am Anfang, der ist zum Beispiel 63 Jahre alt und macht den Sport noch. Also
0: wow.
1: Das wirklich Gute an diesem Sport oder das Potenzial liegt an der Breitentauglichkeit, denke ich. Und ich hoffe natürlich, dass der Sport noch wesentlich größer wird in Deutschland. In Amerika zum Beispiel ist er schon riesengroß, aber da ist großes Potenzial drin.
0: Wie oft trainierst du und wie trainierst du?
1: Die Frage ist immer relativ peinlich zu beantworten für mich, weil ich tatsächlich unter der Woche eigentlich nur einmal an die Hindernisse gehe.
0: Wow.
1: Und wochenends dann vielleicht noch zu Wettkämpfen fahre oder ähnliches. Ich habe jetzt aber zusätzlich mit dem Bouldern noch angefangen und da bin ich dann auch so 1-2 Mal.
0: Das ist aber sehr beeindruckend, dass du dann solche Titel schon mit nach Hause gebracht hast. Du warst zuletzt in der Schweiz und dort haben sie, hast du erzählt, den größten Ninja-Parcours überhaupt aufgebaut. Beschreib mal, wie sah es da aus?
1: Genau, also es war der höchste Ninja-Parcours, weil es war eine Bungee-Jumping-Brücke in Juuk und die war über einem 200-Meter-Abgrund. Und sie haben uns einfach unter der Brücke die ganzen Hindernisse hingehängt. Gesichert waren wir dreifach, aber im Prinzip hingen wir an einem Bungee-Seil. Und das heißt, wenn wir da nicht in der Lage waren, ein Hindernis zu absolvieren, dann hatten wir direkt einen Bungee-Sprung. Und das war ein Erlebnis, das war unfassbar. Vor allem eben mit dem Hintergrund, weil ich ja eigentlich ein bisschen Höhenangst habe. Und da kam dann noch diese natürliche Todesangst dazu, die man hat, wenn man über so einem Abgrund rumturnt. Ja, das war ein heftiges Erlebnis.
0: Was hast du von der Zeit mitgenommen, vielleicht auch gerade was deine Höhenangst angeht?
1: Im Prinzip habe ich mitgenommen, dass wenn ich gesichert bin, dass eigentlich nichts passieren kann. Und ich muss auch dazu sagen, ich liebe Bungee-Sprünge und ich liebe Fallschirmspringen und alles, was da so dazugehört, weil man einfach kurzzeitig das Gefühl von Freiheit hat. Man fliegt und ich schreie dabei immer ziemlich laut, aber das ist einfach ein befreiendes Schreien. Und

0: Ja, von daher, was ich mitnehme, ist, dass man alles schaffen kann, auch wenn man Höhenangst hat.
1: Alles schaffen kann, gibt es trotzdem Hindernisse oder ein Hindernis vielleicht speziell, was dir besonders viele Schwierigkeiten bereitet und wo du sagst, ah, da muss ich noch dran arbeiten.
0: Gibt's tatsächlich, hat mir gerade kürzlich wieder eine Platzierung gekostet oder hat mich eine Platzierung gekostet, wenn man es so sagt. Und zwar, es ist total banal, aber es ist ein Seil.
1: Ein Seil?
0: Ein Seil. Im Sinn von, man springt an ein Seil dran und schwingt damit zur nächsten Plattform rüber. Ich weiß nicht, was dieses Seil und ich haben, aber irgendwie funktioniert es nicht. Ich habe dadurch auch nur den zweiten Platz bei der Weltmeisterschaft bekommen.
1: Nur.
0: Letztes Jahr nur, aber auch wegen dem Seil. Tatsächlich letztes Jahr in der Show von Ninja Warrior in der Vorrunde wäre ich fast am Seil rausgeflogen,
1: Okay.
0: obwohl das total unnötig war. Und jetzt kürzlich wieder ein Wettkampf, wo das Seil das zweite Hindernis in der Finalstage war. Und ja, ich war an diesem Hindernis leider raus.
1: Also kannst du jetzt im Prinzip, sagst du dir, das adaptiere ich voll in mein Training und ich beschäftige mich jetzt nur noch mit dem Seil oder was nimmst du dir vor?
0: Also ich glaube, das ist tatsächlich ein bisschen eine mentale Sache. Natürlich versuche ich, das Seil ins Training einzubauen, aber das Seil an sich, da dran zu springen und rüber zu schwingen, das ist ein Skill, den beherrscht man. Also den kann ich auch. Nur bei Wettkämpfen, ich weiß nicht, was da manchmal los ist, funktioniert es einfach nicht.
1: Ja, manchmal steckt man nicht drin. Welche Nation würdest du sagen, ist für dich oder in welcher Nation ist der Ninja-Sport vielleicht am populärsten aktuell?
0: Ich würde behaupten, in den USA. Also die Ursprünge sind zwar aus dem asiatischen Raum, aber ich glaube, in den USA ist die Show auch mittlerweile sehr, sehr, sehr groß geworden. Und ich weiß auch von den Leuten, die dort wohnen, dass der Sport extrem beliebt ist. Sie haben auch eine riesige Jugendbase und es gibt Trainerausbildungen als echter Ninja-Trainer. Das gibt es hier leider noch gar nicht. Und deswegen, ich würde behaupten, die USA ist the place to be, wenn es darum geht, dass man Ninja-Sport machen will.
1: Blicken wir kurz auf deutsche Seite. Dort gibt es ja immerhin schon mal die Ninja League. Wie ist sie strukturiert?
0: Also in Deutschland gibt es sehr, sehr viele Einzelwettkämpfe, die von den einzelnen Ninja-Gyms organisiert werden. Die meisten bauen nicht aufeinander auf, aber wir haben zum Beispiel auch die First Ninja League und die sind gerade dabei, so eine Art System aufzubauen. Sie stoppen quasi überall in Deutschland und wenn man sich fürs große Finale qualifizieren will, muss man an einem der Stopps als Frau Erst- oder Zweitplatzierte werden, als Mann Erst- bis Drittplatzierter. Und dann findet dieses Jahr Mitte November das große Finale statt. Und ich habe mich schon qualifiziert dafür und freue mich riesig drauf.
1: Sehr schön. Schon mal herzlichen Glückwunsch auf jeden Fall zur Quali.
0: Danke.
1: Wie strukturieren sich die Parcours in Schwierigkeitslevel? Also sind die Hindernisse leichter, sind die Parcours kleiner? Wie kann man sich das vorstellen?
0: Genau, also so eine Competition besteht meistens aus mehreren Runden. Das heißt, es gibt eine Vorrunde und da geht es hauptsächlich darum, dass man möglichst schnell und fehlerfrei durch den Parcours kommt, damit man sich dann eine gute Platzierung für die nächste Stage holt. Und dann ist es unterschiedlich. Manchmal gibt es noch eine Stage dazwischen, manchmal gibt es aber auch nur diese Finalstage. Und das unterscheidet sich dann darin, ja, die Hindernisse werden wesentlich schwieriger, komplexer in der Technik oder eben auch, wenn es um Griffkraftausdauer geht, kombiniert mit der Technik. Also es steigert sich in jedem Punkt, ja.
1: Du hast gerade die Griffkraftausdauer schon angesprochen, Zungenbrecher. es gibt sicherlich auch für dich als Leistungssportlerin Momente, wo du dir denkst, oh je, jetzt geht mir kurz die Kraft auf oder wenn ich jetzt schwinge und da nicht richtig greifen kann, wie schaffst du es da, dich wieder zu fokussieren oder vielleicht auch kurz Kraft zu sammeln, gerade wenn es aufs Zeit geht?
0: Genau, also wir haben da zwischen den Hindernissen ab und zu solche Plattformen, auf denen wir ein bisschen ausruhen dürfen. Da haben wir so zwischen 15 bis 30 Sekunden Zeit dafür. Und in der Zeit ist es halt wichtig, nicht nur nachzuchalken. Ich benutze eigentlich nie Chalk, aber bei Wettkämpfen manchmal schon. Aber es ist auch genauso wichtig, ganz, ganz viel zu atmen, Sauerstoff in den Körper zu bringen, die Arme auszuschütteln, weil es sind ja meistens die Unterarme, die dann dicht sind, so nennen wir das. Also die sind dann einfach, die werden hart und der Muskel verkrampft sich. Und dadurch ist man auch irgendwann nicht mehr in der Lage, die Hand auf und zu machen. Und da eben dagegen vorzugehen, hilft viel zu atmen. Es klingt total banal und einfach, aber das ist eigentlich so das, was man tun sollte, ja. Und man vergisst es oft.
1: Dein Rezept dann vielleicht auch für die kommende Zeit. Was setzt du dir für Ziele fürs nächste Jahr?
0: Ich will eigentlich immer nur besser werden, als ich vorher war. Weil im Prinzip geht es ja in dem Sport gar nicht darum, besser als die anderen zu sein, sondern man ist immer alleine gegen den Parcours. außer man ist natürlich in einem Duellparcours, aber das passiert eher selten. Von daher ist mein einziges Ziel einfach weiterhin mega viel Spaß an diesem Sport zu haben, so wie die ganze Zeit auch schon, mein Lächeln beizubehalten, wenn es darum geht, die Parcours zu meistern und ja, besser zu werden.
1: Melli, dafür drücken wir die Daumen. Wir sind auf jeden Fall auf deiner Seite und nicht auf der Seite vom Parcours.
0: Dankeschön.
1: Vielen Dank, dass du heute bei uns in der Sportzeit warst. Und liebe Zuschauerinnen und Zuschauer, wir bedanken uns natürlich auch bei Ihnen wieder fürs Einschalten. Tschüss, machen Sie es gut und bis bald.

0: Hi, ich bin Reginald. Ich bin Elton John.
1: Wow, Elton John. Noch nie was von dir gehört.
0: Deshalb bin ich hier.
1: Okay, Elton, was treibst du denn so?
0: Naja,
1: ich habe auch gar keine Zeit. Sag mir, was du mitgebracht hast.
0: Ein Lied von mir?
2: Ein Lied von dir.
0: Ja, ich schreibe selber.
1: Oh, na dann, lass mal hören, Tchaikovsky. Huh? Mach mal ein bisschen hin, ich hab nicht ewig Zeit. Ah.

0: sofort aufhören!
1: Wie war noch dein Name?
2: Elton.
1: Hör mal zu, Elton.
3: Wait on me, girl. Cry in the night if it helps.
1: Dein Ernst? Hm? Um dich wird sicher kein Mädel nächtelang weinen, ne?
4: Genau, das Stück heißt Elton John und den kennen ja eigentlich alle Leute. Was macht ihr denn bei dem Stück vielleicht ein bisschen anders oder welchen Aspekt beleuchtet ihr, den vielleicht die meisten oder viele noch nicht so gut kennen?
5: Ich glaube, das Tolle an unserem Stück ist, dass wir ganz viele Aspekte beleuchten. Also zum einen ist die Lupe auf die Musik, die er geschrieben hat und die tolle Songs, die er gemacht hat, aber eben auch das Private, wo man einen Einblick bekommt, was man jetzt vielleicht gar nicht so auf dem Schirm hat. Und vor allem dann auch im zweiten Teil diese Höhen und Tiefen, die sein Leben durchgegangen ist.
4: Und die Musik, du hast schon angesprochen, ist natürlich ein zentraler Punkt bei dem Stück. Ja. Es ist ja auch ein Musical. Welche Songs können wir denn erwarten?
5: Ich sage mal meine Favorites. Einer meiner Lieblingssongs ist Rocket Man, Crocodile Rock, Your Song ist super schön. Was haben wir noch? Don't Go Breaking My Heart, I'm Still Standing. Also viele Lieder, die man kennt. Und vielleicht auch ein, zwei, die man vielleicht nicht so kennt. Also ich kannte manche auch vorher nicht.

0: Was ist an dem Stück vielleicht neu für den Zuschauer? Gibt es da etwas, was die entdecken können an der Story, sage ich mal, was sie vorher vielleicht noch nicht wussten über Elton John und sein Leben?
1: Oh, ich glaube, also es gibt, also ich wusste viele Sachen vorher nicht und habe auch viele Sachen durch die Beschäftigung mit dem Thema und mit dem Stück erfahren und gelernt. Und da möchte ich dann aber auch nicht zu viel verraten, irgendwie was wir zeigen oder über die Struktur des Stücks oder wie wir das Stück aufziehen. Aber es wird auf jeden Fall spannend und Spaß machen, denke ich.
0: Warst du vorher vielleicht auch schon Fan von Elton John oder bist jetzt durch das Stück Fan geworden?
1: Ja, ich bin auch ein bisschen Fan geworden. Also ich mochte seine Songs schon auch und habe auch viele Sachen unbewusst wahrgenommen, wo ich gar nicht wusste, dass die von ihm sind, wie zum Beispiel Don't Go Breaking My Heart. Da wusste ich schon auch irgendwie, dass es von ihm ist, aber nicht so präsent, und das habe ich halt durch das Stück jetzt nochmal irgendwie sehr erfahren.

0: Wie war das für dich, die Lieder von Elton John zu singen, einzustudieren? Kanntest du die schon? Wie ging es dir damit?
1: Also ich kannte natürlich so die Hits, Your Song fand ich schon immer toll oder Don't Let the Sun Go Down oder Candle in the Wind, aber es sind schon einige Songs, die ich nicht kannte. Also da war ich wirklich überrascht, dass ich viele Sachen auch nicht kannte, aber die ich total lieb gewonnen habe. Also gibt doch viele, viele tolle Songs, die man so gar nicht kennt von Elton John.
0: Könntest du zum Abschluss vielleicht noch mal kurz sagen, warum die Zuschauer unbedingt dieses Stück sehen sollten?
1: Also, oh Gott, gibt's viele Sachen. Es macht einfach super viel Spaß, glaube ich, zu gucken. Also es passiert wahnsinnig viel auf der Bühne, es ist super bunt. Es ist einfach, also ich kann jetzt von mir nicht sprechen, aber ich kann nur sagen, meine Kollegen und Kolleginnen sind alles einfach super besetzt, auch von auch stimmlich und schauspielerisch und tänzerisch. Und es ist, glaube ich, einfach ein wahnsinnig unterhaltsamer Abend, der auch sehr berührend sein kann. Was ich auch jetzt auch als Spielerin toll finde, ist so viel auch nochmal über den Künstler Elton John zu erfahren. Also es ist ja wirklich autobiografisch und ganz viele Sachen denkt man so, ah, okay, so war das, ah, okay, das wusste ich nicht. Und das ist, man kann wirklich sehr viel auch lernen über Elton John. Das finde ich auch total schön.

0: Elton, hättest du das gedacht?
1: Nie im Leben.
2: Hey, Elton, sie wollen, dass du den nächsten Tagen noch mehr Auftritte gibst.
3: Ich hab mir was geleistet.
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0: Große Kunst im öffentlichen Raum, mit Blick in die Vergangenheit und mit Botschaften für die Zukunft. Im Auftrag der Höpfner Stiftung und der Dr. Hans-Riegel Stiftung hat die britische Künstlerin Helen Burr auf dem Höpfner Areal in Karlsruhe ein großflächiges sogenanntes Mural geschaffen, ein Kunstwerk in der Öffentlichkeit. Inspiriert von einem romantischen Gemälde des 19. Jahrhunderts zeigt ihr Werk heutige Frauenbilder im Osten von Karlsruhe.
1: Yeah, I was invited here to create a mural for the Water Vision project, and the idea was to basically take an old painting, which is by Friedrich Kersting, who was the great-great-great-grandfather, I think, of the Hopman family. So there's a painting by him called Women Embroidering. I think it was done in 1817, and I'm basically creating, like reimagining this image. So I've approached seven local women working in the area in sort of

0: Willkommen in Straubenhardt. Diesmal geht es bei Pfote und Co. um die Stressbewältigung und um die Begegnung mit Tieren. Und dazu habe ich mich mit Christiana Schmidt getroffen bei einem ihrer Seminare. Auf dem Biolandhof Reiser in Straubenhardt hat Christiana Schmidt ihre Lamas und Seminarräume untergebracht. Mitten in der Natur und weit entfernt vom stressigen Alltag sollen die Seminarteilnehmer zur Ruhe kommen und sich ganz auf sich, die Natur und die Tiere konzentrieren. Heute geht es um das Thema Stress und Stressbewältigung. Mit dabei sind neben den Teilnehmern diese 6 Lamas. Bei dem Stress-Balance-Seminar helfen Ben, Apache, Carlos, Legolas, Elliot und Pan den Teilnehmern zur Ruhe zu kommen oder auch was es bedeutet zu führen.
1: Und wie können dann auch Tiere, beziehungsweise in dem Fall jetzt auch Lamas, bei der Stressbewältigung helfen?
2: Lamas, also

0: sind, wie ich schon gesagt habe, das sind sehr ruhige, gelassene Tiere. Und es gibt mehrere Dinge, die wirken an so einem Tag. Also einmal ist es, dass Tiere uns berühren. Sie berühren uns emotional. Sie begegnen uns wertfrei, machen alle Tiere, sind authentisch, die sind klar, die sind achtsam. Die sind im Moment. Ein Tier plant nicht. Ein Lama plant nicht jetzt, was war gestern, was ist heute und was ist morgen. Ist achtsam und bedürfnisorientiert im Moment. Von daher sind sie Lehrer für uns. Das sich einfach mal anzugucken, mal zu beobachten, was tun die. Das ist einmal dieses Lehrersein. Dann geben sie uns ein ganz klares Biofeedback oder ein klares Feedback über unser Verhalten. Ich habe schon gesagt, die sind ein bisschen scheuer, zurückhaltend, ist eher auf Distanz. Wenn ich zu hektisch bin, werde ich an das Tier nicht wirklich drankommen. Wenn meine Körpersprache zu fahrig ist, dann kriege ich das sofort zurück, ohne dass ich das persönlich nehmen muss. Und dann eben noch dieses Laufen durch die Bewegung mit den Tieren. Also Bewegung ist auch gegen Stress. Draußen sein entspannt uns grundsätzlich schon. Und all das zusammen, das wirkt.
1: Beim Stress-Balance-Modell sollen die Teilnehmer erst einmal Impulse mitbekommen. Viele Themen werden besprochen.
0: Ich sage immer, es ist wie ein Buffet. Ich bin der Koch und habe ein Buffet gerichtet mit vielen Möglichkeiten und jeder kann sich davon was rausnehmen. Und da geht es einmal darum, regenerative Stresskompetenz, das heißt, was kann ich machen, zum Beispiel Sport, Entspannungsübungen, viel schlafen, das ist das eine. Dann gibt es am Stressor selbst zu arbeiten, dass ich jetzt sage, ich plane mir meinen Tag anders ein, ich gucke, dass ich besser organisiert bin, also so ein bisschen Zeitmanagement und dann die mentale Stresskompetenz, das ist so das Hauptthema, ja, weil der Stress findet bei uns im Kopf statt. Was für mich Stress ist, ist für sie gar kein Stress und umgekehrt. Das hat jeder eine andere und das hat vieles mit unseren Werten zu tun, mit unseren Glaubenssätzen und da kann man schon was dran drehen. Und wenn ich das den Leuten vorführe, dann jeder nickt dann im Kopf und sagt, ja stimmt, vieles finden wir schlimmer, als es oftmals ist. Man lernt so ein bisschen oder ich zeige Möglichkeiten, wie man Situationen entkatastrophisieren kann, was ist jetzt das Schlimmste, was passieren kann und was wird wahrscheinlich eintreffen. Also oftmals es geht darum, viele Möglichkeiten zu bekommen, wie man an Stress arbeiten kann.
1: Beim Theorieblock wird geklärt, was ist Stress, wie wirkt er sich aus und warum Tiere bei dem Seminar eingesetzt werden. Ein erstes Entspannungstraining gibt es auch.

0: Wenn die Teilnehmer ankommen, haben sie erst einmal Zeit, sich den Hof anzuschauen. Es wird gefrühstückt. Das Motto an dem Tag ist: viel können und nichts müssen. Im Freien geht es um Wahrnehmungsübungen, die eigenen Sinne schärfen. Es wird gemeinsam gegessen.
1: Dann erkläre ich was zu den Tieren, was Lamas überhaupt für Tiere sind, wie man die führt, was Führung ein Lama führen mit meinem Leben zu tun hat. Ja? Weil es ist, ob ich jetzt ein Lama führe oder ob ich ein Gespräch führe oder eine Gruppe führe, eigentlich ist das immer, das ist sehr ähnlich. Das ist sehr ähnlich. Da geht es um Respekt, da geht es um Wertschätzung, um Wahrnehmung des Gegenübers. Wo höre ich auf? Wo fängt der andere an? Und also eigentlich ganz einfach. Ich führe ein Lama so, wie ich Beziehungen führe, Gespräch führe. Dann üben wir das manchmal noch an dem Kopf, wie man halftert. Dann gehen wir zu den Tieren. Jeder sucht sich sein Tier raus und dann laufen wir los. Und es geht auch darum, sich so ein bisschen auf das Tier einzulassen.
0: Bei den Lamas angekommen, darf sich jeder sein Lama aussuchen, mit dem er spazieren gehen wird. Wer will, darf dem Lama auch selbst die Leine anlegen.

Jeder Mensch haben auch die Lamas ihren ganz eigenen Charakter. Aber Hachi mag es zwar sehr gerne laufen zu gehen, doch sich dafür einfangen zu lassen, davon ist er nicht so begeistert. Aber auch bei ihm klappt es dann letztendlich gut.

0: Während der kleinen Wanderung muss sich jeder auf sein Lama einlassen. Es muss geführt werden. Gleichzeitig soll die Natur und das Zusammensein mit den Tieren genossen werden. Aber auch der Teamfaktor spielt eine Rolle. Bleibt ein Lama stehen, werden das auch die anderen machen. Auch hier muss entsprechend reagiert und aufeinander geachtet werden.
1: Lamas sind sehr besondere Tiere, strahlen Ruhe aus, sind sehr gelassen, sind sehr wach, ohne hektisch zu sein, ohne unruhig zu sein. Die sind erhaben, ohne arrogant zu sein. Sie sind am Menschen interessiert, halten aber Distanz.
0: Von den Lamas bekommt jeder ein unmittelbares Feedback zur persönlichen Balance. Und das ganz ohne Bewertung oder Druck. Beim herrlichen Wetter und dem Laufen rückt der oft stressige Alltag spätestens in den Hintergrund. Doch leider hat einen der Stress im Alltag schnell wieder. Das muss aber nicht sein. Christiana Schmidt hat ein paar kleine Tricks auf Lager, die leicht umgesetzt werden können.
1: Zum Beispiel ist es schon mal gut, wenn man beide Füße auf dem Boden stehen hat, einfach den Boden unter den Füßen zu spüren, weil oftmals hat man das Gefühl, man verliert ihn gerade. Man kann mal das Fenster aufmachen, tief ein- und ausatmen. Also Atmung ist ein ganz großes Thema, wenn es um das Thema Entspannung geht. Sich auf seine Atmung zu konzentrieren, die vielleicht auch etwas zu vertiefen, wenn man kann, oder einfach nur die Atmung beobachten. Achtsam sein, das ist ja so ein ganz großer Begriff und sehr moderner Begriff mittlerweile, aber es ist tatsächlich so, wenn ich mich auf einzelne Dinge konzentriere, dann gehen die anderen aus dem Kopf weg. Ja? Und wenn ich mich auf meinen Atem konzentriere, das beruhigt mich. Und was auch gut hilft, ist, wenn ich so einen inneren Beobachter einschalte. Ich mir sage, was regt mich hier jetzt auf, was ist das gerade? Also wenn ich so ein bisschen aus mir raustrete und beobachte die Situation von außen. Was passiert hier gerade, was passiert mit mir? Und weil dann komme ich von den Emotionen weg. Emotionen steuern uns und da werden Stresshormone ausgeschüttet, da können wir gar nichts dagegen tun. Aber in dem Moment, wo ich nach außen trete und beobachte mich von außen, kommt der Verstand mit dazu. Und dann habe ich Möglichkeiten einzugreifen. Wenn ich mich nur von meinen Emotionen leiten lasse in dem Moment, dann geht das oftmals in eine Spirale, die unhaltbar ist. Und was auch noch eine Möglichkeit ist, dass man sich ein spezielles Wort, dass man sich auf ein Wort konzentriert. Das kann von mir aus Toastbrot sein oder Purzelbaum. Und solange ich Purzelbaum denke, kann ich nichts anderes denken. Also das sind wirklich kleine Akuthilfen.
0: Hilfe bietet Christiana Schmidt nicht nur mit dem Stressbalance-Modell an, sondern auch tiergestützte Interventionen im Bereich Therapie, Pädagogik, Fördermaßnahmen und Aktivitäten. Am Ende der Wanderung haben sich die Lamas eine

kleine Belohnung verdient und dürfen ein bisschen das frische Gras genießen. Dann ist der Tag auch schon wieder rum und das Stress-Balance-Seminar fast schon vorbei. Obwohl die Lamas eher auf Distanz gehen, lässt sich der ein oder andere dann noch streicheln. Ein schönes Erlebnis und ein schöner Tag, nachdem jeder ganz entspannt und mit freiem Kopf durchstarten kann.

Ich bin mit meinem Papa früher immer schon zu Dampflokomotiven mitgenommen worden. Und da war ich so 2, 3 Jahre alt. Und ich bin auch in diesem Alter hier schon eben vor der Dampflok hier im Schlossgarten als Kind gestanden und habe auch diese Erinnerung noch in meinem Kopf, wie es riecht, wie es sich anfühlt, wie es anhört. Und das hat mich schon immer fasziniert. Auf die Idee, sich selber eine Dampflok zu kaufen, kommt man eigentlich nicht. Der ehemalige Besitzer der Dampflok war schon zu dem Zeitpunkt, wo ich eingestiegen bin, ziemlich alt. Er war schon Ende 70, Anfang 80. Und es war schon immer, seit ich dabei bin, die Frage, was passiert, wenn er mal aus Altersgründen nicht mehr kann. Und so ist eigentlich dann ein Schritt nach dem anderen gekommen und wir sind auf diese Idee gekommen, was wäre, wenn. Das ist der Führerstand von der Lok. Hier kann man all die Bedienelemente sehen, die hier der Heizer und der Lokführer beim Fahren bedienen müssen. Wie man sieht, sind das doch etliche. Es ist nicht ganz so einfach wie bei einer Diesel- oder Benzinlok, dass man einfach den Schlüssel rumdreht und losfährt. Wir haben hier eine Handbremse, das ist der große Hebel. Wir haben hier das wichtigste Instrument auf der Dampflokomotive, das ist der Wasserstandsanzeiger. Davon gibt es zwei. Die Dampflok ist nämlich aufgebaut wie in der Luftfahrt. Alle sicherheitsrelevanten Dinge sind redundant, das heißt zweimal vorhanden. Das Besondere an der Greif ist die Geschichte, die sie hier in der Stadt hat. Die Greif ist das älteste Fahrzeug, was auf der Schlossgartenbahn unterwegs ist. Die ist 1939 gebaut worden bei Henschel und Sohn in Kassel. Und das war damals eine klassische Feldbahndampflokomotive, so nannte sich das. Und die wurde eingesetzt auf Großbaustellen und um während des Krieges Materialien zu transportieren. Nachdem dann der Zweite Weltkrieg vorbei war, wurde die Lok eingesetzt als Trümmereisenbahn, hat ihre Geschichte in Heilbronn, also auch hier relativ lokal, ist in Heilbronn gefahren und hat die alten Trümmer aus der Stadt rausgefahren, neue Baumaterialien hier reingefahren nach Heilbronn. Und danach ist sie in Mannheim bei einem Bauunternehmer eingesetzt worden. Das war die Geschichte vor der Schlossgartenbahn. Dann gab es 1967 einen Karlsruher Straßenbahnfahrer, der hieß Manfred Halle. Und der Manfred Halle hat diese Lok 1967 von der Baufirma in Mannheim gekauft. Vom Schrott, muss man sagen. Also er hat es gesehen und die Lok war eigentlich für die Verschrottung bereitgestellt. Und er hat sich entschieden, die Lok zu kaufen, weil es sein Kindheitstraum war. Und er wollte die Lok ursprünglich erstmal nur als Denkmal haben, um sie sich als Denkmal auf sein Grundstück zu stellen. Und dann kam eigentlich der Zufall, den keiner geplant hatte, dass 1967 im gleichen Jahr die Bundesgartenschau hier in Karlsruhe stattgefunden hat, zu der die Schlossgartenbahn dann gebaut wurde. Und der Manfred Halle hat dann festgestellt, dass die Spurbreite dieser Eisenbahn, die man durch den Karlsruher Schlossgarten gelegt hat, zufällig mit seiner Lok, die er erworben hat, zusammenpasst. Und er hat dann angefangen, in recht kurzer Zeit die Lok wieder fahrfähig zu machen. Und schon 1968 ist die Lok das erste Mal in Karlsruhe gefahren. Damals noch als alleinständige Attraktion. Die durfte noch gar keine Besucher im Kreis fahren. Dazu hat sie noch nicht die nötigen Komponenten gehabt. Und der Manfred Halle hat dann Stück für Stück immer mehr umgebaut an der Lok, bis sie so aussieht im Großen und Ganzen, wie wir sie heute kennen oder wie wir sie über Jahrzehnte jetzt kennen in Karlsruhe. Denn er hat sie so umgebaut in den Stil, wie er sich eine Dampflok vorgestellt hat, also westernartig, so wie es in einem alten Westernfilm der Fall war. Und ab Mitte der 70er Jahre, beziehungsweise Anfang der 70er Jahre, hat die Lok hier auch die Genehmigung bekommen, Personen zu befördern. Und dann hat sich das etabliert, was wir als Schlossgartenbahn mit der Dampflok kennen. Wenn die Dampflok Ende der Saison hier im Schlossgarten in den Winterschlaf geht, dann beginnt der Winterschlaf erstmal damit, die Dampflok für den Winterschlaf vorzubereiten. Das bedeutet, da es im Winter hier oft Frost gibt und auch die Halle nicht beheizt ist, müssen wir die Dampflok erstmal komplett entwickeln.

bessern. Das heißt, alle Leitungen müssen von Wasser gereinigt werden, dass es kein Frostschaden entstehen kann und der Kessel muss ausgewaschen werden. Dann bedeutet der Winter für uns immer Instandhaltung. Wir müssen bei der Dampflok im Kopf vorausplanen, weil wir nicht einfach zu irgendeinem Händler gehen können und Ersatzteile besorgen können. Also es gibt faktisch für diese Lok keine Ersatzteile zu kaufen. Dazu gibt es einfach viel zu wenige überlebende Exemplare. Und wir müssen dementsprechend immer die Bauteile, die wir haben, warten, pflegen, aufarbeiten oder Bauteile komplett neu fertigen. Also ich habe einige Semester Fahrzeugtechnik studiert, danach Verkehrsingenieurwesen und ich arbeite im Thema historische Schienenfahrzeuge mehrere Jahre inzwischen. Einmal die Erfahrung hier gesammelt durch die Greif und unsere eigene Firma. Und aktuell arbeite ich in Darmstadt-Kranichstein mit einem Ingenieur in einem Ingenieurbüro und der ist einer der letzten Sachverständige für historische Schienenfahrzeuge in Deutschland. Und dort machen wir auch andere Lokomotiven und da habe ich sehr viel gelernt. Der Mann hat auch hier an unserer Lok über die Jahre sehr viele technische Bauteile betreut und so sammelt man seine Erfahrungen. Ganz konkret vor der ersten Fahrt, nachdem all diese Arbeiten im Winter gemacht worden sind und nachdem auch nochmal kontrolliert worden ist, dass das alles passt, dann muss man ganz konkret den Kessel mit Wasser befüllen. Das ist essentiell bei der Dampflok, denn die ganze Kraft, die sich entwickelt und das ganze Funktionsprinzip funktioniert durch Wasserverdampfen. Das heißt, wir füllen den Kessel mit 1700 Litern Wasser, die dann durch das Feueranzünden verdampft werden. Des Weiteren, vor so einer ersten Fahrt, haben wir eine genaue Checkliste, die wir abarbeiten. Da müssen die Lager abgeschmiert werden, da müssen verschiedene Vorbereitungen gemacht werden, da muss Holz natürlich auch aufgeladen worden sein, denn die Lok ist mit Holz gefeuert. Und wenn all diese Checklisten abgearbeitet sind, dann machen wir Feuer. Und dann geht's los.

0: weg, greift.
1: Wenn es dann losgeht, ist das für mich einerseits Alltag und Routine. Manchmal auch Stress, aber in der Regel macht es Spaß. Und ich freue mich, dass wir jetzt gleich unseren Fahrgästen ein gutes Erlebnis bieten können. Bei der Fahrt ist eigentlich das Allerwichtigste die Beobachtung nach draußen. Ich muss mich auf ihn verlassen und er muss sich auf mich verlassen können, denn ich sehe nur meine rechte Seite und er sieht nur seine linke Seite. Deshalb sprechen wir uns immer sehr genau ab. Ich frage jetzt auch, ob die Strecke frei ist.
2: Die Strecke ist frei.
1: Denn wir fahren jetzt hier in eine Linkskurve, in der ich einfach gar nichts sehen kann. Und da hier im Park immer sehr viel los ist, Jogger, Kinder, Radfahrer, ist das eigentlich erstmal das Wichtigste. Das Zweitwichtigste ist die Bedienung der Dampflok. Ich muss fahren. Und er muss gucken, dass der Kessel genügend Wasser hat und das Feuer brennt. Also hier an der Stelle, wo wir jetzt vorbeifahren, ist vor 3 Tagen ein großer Baum umgefallen, aufs Gleis drauf. Und dann musste der Betrieb für einen halben Tag eingestellt werden, bis der Baum hier fachgerecht zerteilt und aus dem Weg geräumt wurde. Und wir müssen immer ein Auge nach vorne behalten, weil man weiß nie. Mein persönlich eigentlich schönstes Erlebnis hier auf der Lok war die Zeit, in der wir hier Besuch von der zweiten Dampflok aus Frankfurt hatten. Da hat mein guter Freund Christian Felten seine Dampflok Emma 3-mal hintereinander jeweils für mehrere Wochen seine Lok hier zu Gast gehabt. Frei. Überweg frei. Das war eine wunderschöne Zeit, auch für die Fahrgäste. Das kam extrem gut an. Damals hatten wir die höchsten Umsätze jemals hier bei der Schlossgartenbahn gemacht und hatten die meisten Fahrgastzahlen an einem Tag. Das war schon gigantisch. Und das war so mein persönliches Highlight in diesen Jahren. Aber ansonsten ist natürlich das Highlight eigentlich immer, dass es den Kindern und den Leuten so viel Freude macht. Frei. Das ist eigentlich ganz klar zu sehen, dass die Kinder hier immer die Dampflok sehen wollen, weil die lebt, die hat Geschichte, die ist zum Anfassen, zum Riechen. Und da fahren natürlich alle extrem drauf ab. Und für uns ist es eine Ehre, hier diese alte Technik und diese jahrzehntelange Karlsruher Geschichte weitermachen zu dürfen. Da kommt ein Jogger. Frei. Ich mache das alles, weil es für mich von Anfang an eine Herzenssache war. Es hat als Hobby für mich gestartet. Ich war schon immer mit Dampfeisenbahn verbunden, seit ich ein kleines Kind bin. Und dass die Dinge so gekommen sind, wie sie gekommen sind, da war viel Zufall dabei. Und in der Zwischenzeit bin ich sehr glücklich, dass wir uns so entschieden haben, der Marco und ich, das zu tun. Auch wenn es nicht immer einfach ist. Und dementsprechend würde ich sagen, dass ich meine Zeit mit irgendwas verbringen darf, was mir selber Freude macht, aber vor allem allen anderen drumherum den richtigen Mehrwert hier in der Stadt bietet. Und deshalb bin ich zufrieden.

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Ich habe mir die schlechtest bewerteste App in Deutschland runtergeladen. Ich muss gestehen, auf so ein Video habe ich richtig Bock und freue mich schon richtig, beziehungsweise bin total gespannt, was da jetzt gleich auf uns wartet. Ich würde sagen, lasst es uns rausfinden. Erstmal die Frage, wie finden wir denn überhaupt die schlechtest bewertetste App? In unserer Agentur benutzen wir ein Tool, um unter anderem Suchmaschinenoptimierung im Store zu machen. Und hier können wir verschiedene Kriterien eingeben, um halt eben auch passende Apps zu finden. Und genau das nutzen wir jetzt. Von dem her, ich würde sagen, ich schnappe mir jetzt meinen Rechner und wir schauen uns das gemeinsam an. So, ich würde sagen, wir suchen sowohl im iOS als auch im Google Play Store. Wir suchen natürlich Anwendungen in unserem Fall. Also wir wollen jetzt mal Spiele außen vor lassen. Und hier suchen wir einfach nach Apps, die im Durchschnitt einen Stern eben haben. Leider genauer spezifizieren kann ich es nicht. Von dem her, wir müssen uns da jetzt gleich nochmal durch die Liste gehen. Von dem her schauen wir mal, was rauskommt. Okay, wir haben auf jeden Fall mal eine ordentliche Liste. 22 Seiten. Okay, da muss ich mir jetzt nochmal ein bisschen durchhängeln, weil leider kann ich das hier nicht genauer runtersortieren, weil die Sternebewertung ist hier kein Suchkriterium. Also von dem her heißt es für mich mal hier durch alle durchklicken. Das schaue ich mir jetzt einfach mal an und guck mal, welches denn die schlechteste ist. Von dem her, wir sehen uns gleich wieder. Okay, ich schwanke zwischen zwei, aber ich würde sagen, wir schauen uns die beide einmal an. Zum einen haben wir hier Mein Konstanz. Hier haben wir jetzt 1.500 Downloads in den letzten 30 Tagen. Also es ist schon ein bisschen was runtergeladen worden. Wir haben im Durchschnitt eine Bewertung von 1,42 bei 311 Bewertungen. Also das ist schon echt ganz schön schlecht. Und dann haben wir einmal Lemon Swan. Hier haben wir 7.600 Downloads in den letzten 30 Tagen. Also auch jetzt nicht komplett klein.

wir haben eine durchschnittliche Bewertung von 1,39 bei 438 Bewertungen. Also von dem her, ich lade mir jetzt mal beide runter und dann gucken wir uns die einfach mal an. So, schauen wir erstmal nach Main Konstanz. Ich würde sagen, wir schauen uns erstmal ein bisschen die Bewertung an, weil an sich die Screenshots sind eigentlich ganz cool gemacht, muss man sagen. Also das sieht ganz vernünftig aus. Es gibt auch sogar ein kleines Video. Video kann nicht wiedergegeben werden. Oh, schön. Aber lesen wir mal ein bisschen. Lukas Ruf. App stürzt oft ab, muss dann neu gestartet werden. Außerdem ist sehr langsam. Beziehungsweise Verbindungsaufbau. Die alte Bus-App war um Längen besser. Da haben wir einen Stern. Ein Stern ist ein Stern zu viel. Die gesamte App ist ein Witz. Völlig unübersichtlich und unintuitiv gestaltet. Die Bus-App verfehlt ihre Aufgabe zu 100%. Also gut, es wird wohl eine Bus-App geben, von der wir mal schauen, wie viel wir da überhaupt gleich machen können. Wir sind ja gerade gar nicht in Konstanz. Da haben wir hier noch. Schon der Login funktioniert meistens nicht. Ein Ticket kaufen hat noch nie geklappt und das User-Interface ist eine Katastrophe. Ja gut, sagen wir mal, wenn das eine Bus-App ist, mit der ich halt eben Tickets kaufen soll und es funktioniert nicht. Kein Wunder, wenn es nicht so gut bewertet ist. Also, laden wir sie mal runter. Okay, ich muss sagen, sieht gar nicht so schlimm aus. Bisschen trist, sehr rot. Aber geht eigentlich. Gucken wir mal, aktuelle Verkehrsmeldungen. Naja gut, richtig geil gestaltet ist es jetzt nicht wirklich. Aber ja gut, ich bekomme, gut, das leitet direkt auf eine Webseite. Aber ich bekomme hier Verkehrsmeldungen. Gucken wir mal, Echtzeit-Fahrmonitor. Das können wir da jetzt angucken. Das müssten die Haltestellen sein, schätze ich mal. Also ich hätte jetzt erwartet, dass ich hier jetzt irgendwie Busse fahren sehe. Aber das sieht jetzt nach den Haltestellen aus, weil es ist auch an den gleichen Stellen markiert, wo die Karte an sich auch schon eingezeichnet hat, dass es hier eine Stelle hat. Also von dem her hätte ich jetzt auch einfach nur die Karte zeigen können. Kann ich ihn dann noch machen. Gut, das sieht ein bisschen furchtbar aus. Kann hier irgendwas favorisieren. Naja, das ist jetzt nicht mehr ganz so schön. Also da gucken wir uns mal Tickets an. Okay, da kommen wir auf eine Webseite. So, wir fahren jetzt mal. In Konstanz gibt es dort bestimmt eine Hauptstraße. Und dann gibt es bestimmt eine Lindenstraße. Gibt es überall. Oder auch nicht. Dann machen wir mal Bahnhof. Ja gut, also hier zeigt es was an. Ich bekomme jetzt hier eine Route, aber ganz ehrlich, das macht Google Maps oder Apple Karten genauso gut. Das brauche ich hier nicht wirklich. Hier Ladesäulen, Abfahrt fern. Aber es ruft halt fast alles einfach nur eine Webseite auf. Also so wirklich der Mehrwert fehlt hier ein bisschen. Mein Handy-Tickets kann mich jetzt hier, ich brauche jetzt kein Ticket hier kaufen, weil zum einen ist es einfach nur eine Webseite. Und wie ich gelesen habe, hat das nicht funktioniert. Aber ja, der Sinn dieser App ist irgendwie ungefähr keiner. Fahrpläne. Ist auf jeden Fall mal lustig bunt hier. Okay, kann ich mir hin und her. Okay, ist einfach nur eine PDF hier reingeladen wahrscheinlich. Was haben wir noch? Entsorgung. Also die Gestaltung ist schon wirklich echt grenzwertig. Und fast alles ruft eine Webseite auf. Naja, also ich muss sagen, ich habe es mir schlimmer vorgestellt bei der Bewertung. Aber klar, mal wenn die Kernfunktionalität nicht gegeben ist, also wenn das Ding hauptsächlich dazu da ist, dass ich mir halt Tickets kaufen kann und das funktioniert nicht vernünftig, dann ist natürlich schwierig. Vielleicht ein paar kleine Verbesserungsvorschläge für die Konstanz-App, obwohl ich mich jetzt nicht brutal tief mit beschäftigt habe, aber die meisten Dinge, die ich gesehen habe, kann halt eben Google Maps oder Apple Karten auch schon und ich muss im Grunde halt eben viel Mehrwert bieten oder generell einen Mehrwert, dass die Leute mich gerne nutzen. Das heißt, die Tickets müssen natürlich funktionieren, ganz klar, also die Sachen, die halt eben bemängelt werden, das sollte man auch dran arbeiten und dann einfach mal schauen, welche der Funktionen machen denn in der App überhaupt Sinn oder nutzen die Leute vielleicht eh schon in einer anderen App. Wie gut es mit dem Abfallkalender und dem Melden und so weiter geht, ist für mich natürlich schwer zu sagen, weil ich nicht in Konstanz wohne, deswegen an den Stellen möchte ich jetzt gar nicht mal kritisieren, aber vor allem ihr solltet auf jeden Fall schauen, die Bewertung hochzubekommen, weil so ist es natürlich total abschreckend für jeden neuen Bewohner in Konstanz bzw. jeder, der sich das Ding runterladen soll. Also auf jeden Fall hier dann die Hausaufgaben machen. So, hier haben wir Lemon Swan. Endlich die Partnervermittlung, die versteht, was Frauen wollen. Ne, sind wir gespannt. Screenshots sehen eigentlich auch ganz vernünftig aus. Auch hier gibt es ein Video. Spielt aber gerade auch nicht ab. So, was haben wir denn für Bewertungen? Bei der Registrierung war ich sehr positiv überrascht und finde die App mit dem Persönlichkeitstest an sich sehr gut. Für mich ist die App aber unbrauchbar. Ohne Premium kann man keine Entfernung einstellen, sieht keine Profilbilder und die Nutzung von Premium ist mir bei einem geradezu unverschämten teuren Abo verbunden, das mindestens 6 Monate lang gehen muss. Also die Seite finde ich bis jetzt sehr gut, vor allem was die Aktivität der Moderatoren angeht. Fake-Profile werden quasi im Minutentakt aussortiert. Die App funktioniert noch nicht, zeigt mir vieles einfach nicht an. Teilweise ist auch Geschriebenes gar nicht versendet.
Also der erste Satz war noch relativ positiv und dann wird es halt fies, auch eine 1-Sterne-Bewertung. Scheinbar interessant, leider aber nichts anderes als Geldmacherei. Es ist durchaus möglich, hier Partner zu finden, allerdings nicht umsonst. Oh Wunder. Dating-Apps ungefähr nie umsonst. Gut, jetzt muss ich auch noch mein Alter verifizieren hier. Ja, also das, ich muss zum Downloaden der App, muss ich quasi mein Alter bestätigen im Google-Account. Okay, und jetzt habe ich einmal dem gesagt, hier sind meine Kreditkartendaten und jetzt glaubt er mir, dass ich quasi ein Alter habe. Ach du Kacke. Okay, aber jetzt kann ich laden. Auch nicht schlecht. So, also dann gucken wir mal, ob wir das als, ich bin ja ein Mann, ob ich beurteilen kann, ob die App mir als Frau was geben kann. Lustigerweise, die ganzen Bewertungen waren auch für Männer. Registrierung. Ich bin ein Mann. Ich suche eine Frau. Schatz, sorry, wenn du das siehst. Ist hier nur für Demozwecke. Tipps von der Türsteherin. Nehmen sich ca. 20 Minuten Zeit, um den Fragebogen in Ruhe auszufüllen. Je ehrlicher Antworten sind, umso passendere Mitglieder können wir vorstellen. Da bin ich ja mal gespannt. Okay. Ich glaube, das sollte man auch nicht komplett einblenden. Ja, von dem her stimmt, ich tippe jetzt mal irgendwie. Super, Sie haben bereits 75% ausgefüllt. 104 passende Partnervorschläge schon gefunden. Okay, na dann, weiter geht's. Herzlichen Glückwunsch, Sie haben den Test abgeschlossen. Das war jetzt mal ein bisschen Arbeit. Komplette Adresse. Das war auch nicht ganz normal. Einkommen. So. Jetzt Ihre E-Mail-Adresse verifizieren. So, E-Mail ist angekommen. Also, alle meine Vorschläge sind jetzt hier geblurrt. Okay. Das ist halt einfach alles geblurrt. Was kann ich jetzt hier machen? Okay. Brauche ich Premium für eigentlich alles. 28 Euro im Monat bei 12 Monaten Laufzeit. Schon ganz ordentlich. 6 Monate nur 60 Euro im Monat. Ja, was kann ich denn sonst so machen hier? Meine Partnervorschläge. Wahrscheinlich ist da eh die Hälfte fake. Ja, vor allem hier. Das ist Postleitzahl 32 irgendwas. Also das ist, weiß nicht wie weit weg. Okay, kann ich völlig nachvollziehen. Ich habe mich da jetzt irgendwie gefühlt, eben die 20 Minuten durch den Fragebogen gepackt und danach kann ich im Grunde ungefähr gar nichts machen, außer ich schmeiße da halt irgendwie 60 Euro im Monat rein, um mal zu gucken. Also ich kriege keinen Appetizer und nichts. Also dass das Ding irgendwie schlechte Bewertungen hat, kann ich völlig nachvollziehen. Jo, was ist das jetzt? Mein Account wurde vorübergehend deaktiviert. Ich muss mich mit Ihnen in Verbindung setzen. Das kann dran liegen, dass ich Verstoß gegen die allgemeinen Geschäftsbedingungen gemacht habe, ein anderes Mitglied mich gemeldet hat oder es liegen ausstehende Zahlungen vor. Ich habe noch nichts bezahlt. Ich bin jetzt seit einer halben Minute da drauf, habe eigentlich nur 3 Leute angeklickt. What the f***? Ja gut, mich haben sie verloren. Aber also die Bewertung kann ich einfach super verstehen. Übrigens aus technischer Sicht, man sieht hier beim Scrollen eigentlich alles da drin ist eine WebView. Also es ist eigentlich gar keine wirkliche App, beziehungsweise beim Onboarding habe ich das schon oder bei dem Fragebogen schon gesehen. Das sind im Grunde alles Webseiten, die da im Hintergrund laufen. Das Ganze ist halt einfach nur in den App-Container reingepackt. Also von dem her, ich muss sagen, sehr, sehr spannend. Wahrscheinlich wäre es auch bei Spielen ein interessantes Ding gewesen, mal zu gucken, wie es da ist. Aber mein Thema ist eigentlich ein bisschen mehr die Apps. Also ich muss sagen, die Konstanz-App hat mir noch eine ganze Ecke besser gefallen. Also gerade bei der... Aber gerade bei der Lemon Spawn, ich kann es völlig verstehen, wirklich so viel Zeitaufwand vorne dran abzufragen und danach dann erst zu zeigen, dass ich im Grunde überhaupt gar nichts tun kann, ohne dass ich da wirklich eine ordentliche Summe reinstecke, ist einfach aus programmiertechnischer Sicht oder aus Konzeptionssicht einfach total bescheuert. Ich fand es auf jeden Fall richtig, richtig geil, mal einfach zu sehen, was da eben für geiles Zeugs da draußen unterwegs ist. Also gerade wenn man da eben tagsüber ja eben immer versucht, eben reinzudenken, wie kriege ich das eben gut abgebildet, dass eben so ein Nutzer eben ein cooles Erlebnis hat. Dann mal solche Situationen und Fälle zu sehen, ist einfach immer wieder spannend. Wenn du da gute Beispiele hast, schick's mir auch gerne mal. Vielleicht kann ich das auch nochmal auf Instagram teilen oder wir machen mal ein Folgevideo draus. So, vielen lieben Dank fürs Zuschauen. Ich hoffe, das Video hat dir gefallen. Wenn du noch mehr sehen möchtest, dann schau doch einfach mal auf meinem YouTube-Kanal, ganz einfach unter Kai, der App-Guy, vorbei. Du findest mich alternativ auch auf Instagram. Ich freue mich auf dein Feedback. Lass mir gerne zukommen, wenn wir auch mal was Spezielles testen sollen.
wollen, kannst du mir gerne auf Instagram zum Beispiel schreiben. Und dann würde ich sagen, sehen wir uns in der nächsten Woche wieder. Bis dahin, mach's gut. Ciao, ciao.

0: Der Europapark. Er ist nicht nur der größte seiner Art in Deutschland, sondern auch einer der beliebtesten Freizeitparks weltweit. Doch das war nicht immer so. 50 Jahre Geschichte stecken hier drin. Jedes Fahrgeschäft, jede Show und jedes Hotel kann davon erzählen. Zum großen Jubiläum dieses Jahr wollen wir tief in diese besondere Erfolgsgeschichte eintauchen. Martina Stoymenow arbeitet dort, wo Besucherinnen und Besucher des Europaparks nicht hinschauen. Es ist ein Blick in den Maschinenraum. Das neue Logistikzentrum im Europapark. Wenn dieses Lager zum Stillstand kommt, dann steht das ganze Ressort. 60 bis 90 Lkw kommen hier am frühen Morgen an. Mitarbeiter verteilen Waren überall dorthin, wo sie gebraucht werden. Pommes an die Imbiss- und Plüschtiere an die Souvenirstände. Badetücher in die Wasserwelt Rolantica, Bettlaken in die Hotels und in die Westernstadt Silver Lake City. Die meisten Waren gehen nach der Anlieferung direkt durch. 25.000 bis 30.000 Artikel werden gelagert. Da den Überblick behalten, dafür braucht es System.
1: In einem Lager darf nichts zufällig irgendwo rumstehen. Der Platz, den wir physisch mit einem Produkt belegen, gibt es auch immer im System. Und wenn ich irgendwo was abstelle, muss ich eine Buchung durchführen, damit ich eben mit dem Gerät blind ins Lager laufen kann und der sagt mir, ah, Palettenregal 7, Reihe 3, Platz 1, Ebene 1. Das ist dann einfach fix. Und wenn das durcheinander steht und man etwas nicht mehr findet, dann brauche ich viel mehr Personal, es ist viel mehr aufwendig, es kostet Nerven, etwas zu suchen. Wir stressen andere Menschen mit. Je ordentlicher wir arbeiten, desto ordentlicher kann der nächste Bereich auch seine Arbeit machen.
0: Gearbeitet wird an 7 Tagen in der Woche. Und zwar so, dass man draußen möglichst wenig davon bemerkt und dass eben nirgends etwas ausgeht. Und was sind die am häufigsten nachgefragten Artikel?
1: Pommes, Toilettenpapier, Getränke vor allem, Coca-Cola sind Produkte, die sind extrem wichtig. Und Pizzateig, der Belag für die Pizza, Käse, Salami. Es gibt viele, viele Produkte im Europapark, die uns im Tagesgeschäft gar nicht so wichtig vorkommen. Aber ohne diese Produkte kann das Outlet gar nicht produzieren und gar nicht verkaufen.
0: Der Logistikbereich sorgt für Nachschub, damit der Betrieb laufen kann in Deutschlands größtem Freizeitpark, der längst mehr ist als das. Er ist Hotelstandort, er ist Genusshochburg von rustikal bis Fine Dining. Er ist Event-Location, die Promis anzieht. Er ist Erlebnisressort, in dem Momente und Erinnerungen entstehen, die weit über einen Parkbesuch hinausgehen. All das zu einem großen Ganzen zu verbinden, das treibt die Inhaberfamilie Mack an.
2: Mittlerweile sind wir das größte Hotelressort in Deutschland, der umsatzstärkste Gastronomiebetrieb in Deutschland an einem Ort. Und das zeigt schon, dass der Freizeitpark unheimlich gut auch als Ressort funktioniert. Wir wollen ja, dass die Gäste eintauchen in eine ganz andere Welt, wenn sie aus dem Europapark kommen. Es soll das Erlebnis ja bestenfalls weitergehen.
0: Unter anderem dafür steht Thomas Mack. Er verantwortet den gesamten operativen Bereich des Europaparks. Seine besondere Leidenschaft gilt der Hotellerie und Gastronomie. Er ist Impulsgeber und Vordenker der Branche und verwirklicht hier in Rust, was in den 1990er Jahren nur eine Idee war. Der Europapark war damals so weit gewachsen, dass Besuchern ein Tag oft nicht mehr ausreichte, um alle Attraktionen erleben zu können. Den Schritt, ein eigenes Hotel neben einem Freizeitpark zu eröffnen, war zuvor noch niemand gegangen. Die Entscheidung für das El Andalus war mutig und sie fiel mit einer großen Portion Ungewissheit.
2: Da war ich 14 Jahre alt und habe dann mit der ganzen Familie in der Lobby gestanden und wir haben dann wirklich die ersten Gäste per Handschlag begrüßt, kann ich mich noch ganz genau daran erinnern. Ich weiß sogar noch eine nette Geschichte, eigentlich hatte das El Andalus einen Stock mehr gehabt und der Großvater war dem Ganzen nicht so ganz geheuer und hat dann nachts mit seiner Rasierklinge damals im Plan einen Stock rausgeschnitten. Dann wurde das Hotel tatsächlich kleiner gebaut, mit einem Stock weniger. Wir mussten aber dann gleich im Jahr drauf erweitern, weil der Erfolg so groß war.
0: Mittlerweile ist die Hotellandschaft im Europapark immer weiter gewachsen. Michaela Doll-Lemmer hat diese Entwicklung von Anfang an begleitet. Heute ist sie Direktorin einer Hotellandschaft, die aus 7 Hotels besteht. Ganz unterschiedlich ausgeprägt und dennoch ist eine durchgehende Handschrift zu erkennen. Neben dem ersten Hotel El Andalus mit seinem Mittelmeer-Flair geht es im Castillo Alcazar ins Mittelalter. Das Colosseo? Eine Hommage an italienische Lebensfreude. Santa Isabel bietet klösterliche Ruhe für alle, die nach einem erlebnisreichen Tag die Stille suchen. Bell Rock erzählt von Aufbruch und Fernweh. Das derzeit neueste Hotel heißt Kronasar und entführt seine Gäste in die nordische Welt, voller Geschichten und Naturmythen, unweit der Wasserwelt Rulantica. Mit dieser thematischen Breite hat sich der Europapark ganz neue Zielgruppen erschlossen.
1: Das geht weit über die Freizeitpark-Fans hinaus, obwohl die natürlich eine wichtige Kerngruppe für uns sind, das ist ganz klar. Aber wir sind mittlerweile ein Unternehmen, ein Freizeitpark, eine Destination, die für alle was bietet. Also natürlich ist unser Kernmarkt schon die Familie, aber wir haben natürlich auch Tagungen, wir haben Gäste, die nur wegen der Kulinarik kommen oder auch Wellness im Winter hier machen möchten. Ich glaube, wir bieten mittlerweile für alle. Senioren, Kleinkinder, Groß, Klein, alle finden hier was. Da gibt es für jeden Geschmack was dabei.
0: Auch Geschäftsreisende haben mit dem Europapark eine Destination gefunden, die ihre Bedürfnisse bedient. Confortainment ist das Stichwort. Tagungen mit dem gewissen Erlebnisfaktor gehören hier ebenfalls zum Portfolio, wie kulinarische Genüsse der Extraklasse. Das Reich von Peterhagen-Wiest ist der Leuchtturm am Hotel Bell Rock. 2012 kam der Spitzenkoch in den Europapark. Dass sich das Erlebnisressort in kürzester Zeit zur Gourmet-Hochburg entwickeln würde, das hatte er zu Beginn selbst nicht geglaubt.
3: Wir haben uns jetzt nicht so hohe Ziele gesteckt, weil wir auch uns nicht sicher waren, wie das denn angenommen wird, ne? Also auch von Testern. Und dass es dann so schnell ja wirklich erfolgreich war, das war gar nicht im Plan. Es hat uns dann selber ein bisschen überrascht. Wir wussten schon und wir hatten den Anspruch, wirklich gute Arbeit zu leisten und auf dem besten Niveau zu arbeiten. Und dass es dann so schnell auch anerkannt wurde, das war natürlich toll. Ja, und das hatte schon Selbstvertrauen und Bestätigung gebracht.
0: Nach nur einem Jahr gab es den ersten der begehrten Michelin-Sterne. Ein weiteres Jahr später kam Stern Nummer 2. Beide funkeln bis heute über dem Europapark. Wiest setzt auf Produkte höchster Qualität und, wo immer es geht, auf Regionalität. In einem eigenen Garten wird ein Teil der Rohstoffe selbst angebaut. Die beiden Michelin-Sterne des Emolite sind bei Nacht auch hier zu sehen. Abenteuer unterm Sternenzelt in der Silver Lake City. Die Westernstadt begann vor über 20 Jahren, als Betreiberfamilie Mack ein paar Tippis von einer Weltausstellung mitbrachte. Das Übernachtungsangebot etwas abseits der bisher 6 Hotels wuchs dann immer weiter. Planwagen, Blockhütten und seit diesem Jahr Western Houses für Familien.
1: Es hat so einen Hauch von Abenteuer. Es ist natürlich schon ein bisschen, manchmal auch ein bisschen bodenständiger. Man muss gerade, wenn man in der Zelte übernachtet oder in der Planwagen, hat man natürlich keine eigene Nasszelle. Das heißt, man muss halt mit dem Wäschebeutel morgens raus ins Kalte oder ins Warme, was halt gerade für Wetter ist, und zu der Waschanlage gehen, zu den Waschhäusern gehen, Sanitäranlage. Das macht es natürlich schon ein bisschen rustikaler, aber gerade für Kinder ist das natürlich auch super spannend und toll und witzig.
0: Wer etwas mehr Komfort will, wird ab kommendem Jahr auch in Silver Lake City fündig. Dann eröffnet das neue Riverside Western Lodge Hotel mit Diner Station und Bar. Auch das kulinarische Angebot im Europapark ist breit. Vom deftigen Western-Buffet zurück zu Peterhagen-Wiest, der neben seinem 2-Sterne-Restaurant auch eine ganz besondere kulinarische Attraktion verantwortet. Adrenaline, eine Genussreise, bei der die Gäste in ihren Sesseln dahinschweben. Eine packende, emotionale Geschichte trifft hier auf Fine Dining. Die Idee dahinter? Mehr als nur Geschmacks- und Geruchssinn ansprechen, so geht Kulinarik im Europapark.
3: Jeder kennt es, wenn er im Urlaub ist und sich einen guten Wein aufmacht und der Wein schmeckt großartig und bringt ihn mit nach Hause. Probier es und auf einmal schmeckt es nicht mehr. Und das war so ein bisschen die Idee, wie schafft man das, dass man sich eben an einen Ort begeben kann oder entfliehen kann, um dann dieses tolle Erlebnis zu haben, wie am Strand und so weiter. Und das ist ja auch, was wir da machen, dass man dann am Meer ist, in dem Fall ein bisschen so thailändisch angehaucht, Ocean, und dann bekommt man einen tollen Fisch, Meeresfrüchte, irgendwas in die Richtung und kann das einfach in der Atmosphäre genießen und das Ganze halt eben als Reise, dass man eben verschiedenste Stationen erleben kann an einem Abend.
0: Es sind immer neue Ideen, die das Gesamterlebnis Europa-Park ausmachen. Einst gab es hier in Ruß das erste Hotel in einem Freizeitpark, völliges Neuland. 2020 wurden Thomas, Michael und Ann-Kathrin Mack von der Betreiberfamilie als Hoteliers des Jahres ausgezeichnet. Die begehrte Auszeichnung der Allgemeinen Hotel- und Gastronomiezeitung, ein Beleg dafür, wie man hier mutig neue Wege beschreitet. Und die Innovationskraft dürfte der Familie auch in Zukunft nicht ausgehen.
2: Ja, das ist, glaube ich, so ein Mack-Gen, habe ich so das Gefühl manchmal. Also wir sind ja alle sehr kreativ in unserer Familie, sehr umtriebig. Und der Opa hat ja schon den Satz geprägt, jede Mark in den Park. Das war so sein Leitsatz. Also immer auch das wieder reinvestieren, das Geld, das wir einnehmen, wieder in neue Attraktionen, immer wieder in das Produkt stecken, dass das Produkt immer besser wird. Und das treibt uns jeden Tag an.
0: Der Europa-Park. Längst mehr als ein Freizeitpark, ein Erlebnisressort, das Urlaubsträume wahrmachen soll. Im Luxushotel oder im Camper, beim Sternemenü oder am Buffet. Geschichten aus vielen Zeiten und Welten, die nicht enden, wenn die Tore schließen. Sie gehen weiter. In der Nacht, am Tisch, im gemeinsamen Erleben. Und sie beginnen beim nächsten Besuch von Neuem.

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0: Herzlich willkommen zu einer frühlingshaften Ausgabe von Car News TV mit interessanten Neuheiten. Wie versprochen, fuhren wir erstmals den neuen Opel Astra. Wir waren bei BYD, durften einen sensationellen Unimog-Prototypen bewegen und hatten den Audi RS Q8 Performance im Alltagstest. Doch zuerst einmal der neu aufgefrischte Opel Astra. Auch wenn es noch nicht in der Breite der Gesellschaft angekommen ist, es muss betont werden, dass der Astra, besonders der nun neu aufgefrischte, in beiden Varianten ein sehr gutes Auto ist. Das Preis-Leistungs-Verhältnis ist super und gerade bei der Caravan-Variante wird zudem extrem viel Laderaum geboten. Doch was ist nun neu beim neuen Astra?
1: Natürlich haben wir einiges an unserem neuen Astra getan, geändert. Natürlich ein Highlight ist die Front, ist unser illuminierter Visor kombiniert mit unserem neuen Lichtsystem, wo wir eindeutig Benchmark sind in unserem Segment als ein wesentlicher Bestandteil unseres neuen Astras. Zweiter Punkt, natürlich neben dem Licht, dem Visor, auch unser Interieur. Unser Sitz hat sich weiterentwickelt. Hier sind wir plus AGR nun auch zu unserem IntelliFeature gegangen, um noch mehr Komfort unserem Kunden zu bieten. Und wir haben auch einiges an unserer Motorenpalette getan. Wir haben die elektrische Variante weiterentwickelt mit mehr Kapazität. Das Gleiche haben wir auch mit unserem Plug-in-Hybrid gemacht hinsichtlich Generation 2.
0: Auf den ersten Blick ist der neue Opel Visor mit dem Kompass-Design, IntelliLux-Licht, IntelliSitze als Serienfeature und eine Electric-Reichweite mit bis zu 454 Kilometern zu entdecken. Neben dem Elektro-Astra gibt es den Plug-in-Hybriden und die besonders gefragten effizienten Verbrenner. Und dies alles schon ab 32.990 Euro in der Einstiegsvariante mit 145 PS Systemleistung im elektrifizierten Hybrid. Wir durften diesen Hybriden in Kroatien ausführlich als Sports-Tourer testen und hatten nie das Gefühl, untermotorisiert zu sein. Ehrlicherweise wünscht sich jeder nach kurzer Zeit mehr Leistung, aber hier stimmte das Package immer. Im Vergleich der beiden Varianten ist der Kombi am Ende etwas eleganter und sportlicher. Zudem ist sein Nutzwert aufgrund der Ladekapazität enorm hoch. Beim Astra gilt allerdings, dass er sich einfach fährt. Altbewährt, ohne nervende Gimmicks oder neue Eigenarten. Wer schon immer in dieser Klasse oder bei Opel unterwegs war, wird sich sofort angenehm zu Hause fühlen. Der größte Pfund ist seine Konstanz und seine hohe Reife in Qualität und Technik. Dass dies dem Hersteller ein Anliegen ist, zeigt, dass noch einige richtige, klar und deutlich beschriftete Direktwahltasten in der Leiste unterhalb des Bildschirms vorhanden sind. Zudem gibt es noch einen großen Ein-Aus-Knopf, über den sich ganz klassisch die Lautstärke regeln lässt. Das können einige moderne Modelle, besonders chinesische E-Autos, nicht bieten. Dort muss aufwendig gesucht werden. Seit 90 Jahren produziert Opel erfolgreiche Kompaktmodelle, deren aktuelle Ahnen nun eben Astra heißen und 2026 mit neuer Technik den 100. Geburtstag anvisieren. Auf den ersten Blick sieht der Opel-Kunde nicht viel. Und dies ist gut so. Nichts ist schlimmer, als gerade ein Modell erworben zu haben und dieses dann eindeutig als der Vorgänger zu identifizieren. Nicht so beim 2026er Astra, denn er wurde behutsam und im Detail verbessert. Der neue Astra mit beleuchtetem Blitz und geschärftem Visor wirkt sehr charakteristisch. Darüber hinaus werden neue Felgendesigns für die 17 und 18 Zoll Leichtmetallräder ebenso zum Blickfang wie die neuen Metallic-Lackierungen Konturweiß und Kleegrün. Auf Wunsch ist das kontrastierende schwarze Dach erhältlich. Auch wenn viele Kunden erst über das Licht nachdenken, wenn im Herbst die Sicht schlecht wird, das Highlight in der Kompaktklasse ist das preisgekrönte IntelliLux HD-Licht. Die hochauflösende Lichttechnologie unterbindet nicht nur die Blendung anderer Verkehrsteilnehmer, sie schont auch die Augen des Astra-Fahrers. Denn das System erkennt auftauchende Verkehrszeichen und dimmt die LEDs so, dass die Reflexion der Hinweisschilder den Fahrer nicht blendet. Die Innenraumgestaltung wurde leicht optimiert. Die Maßnahmen reichen vom Cockpit- und Anzeigendesign bis zum Wohlfühlfaktor mit den serienmäßigen IntelliSitzen, welche sich durch eine spezielle, mittig in der Sitzfläche verlaufende Vertiefung auszeichnet, die den Druck auf das Steißbein verringert. Das Cockpit und die Benutzeroberflächen wurden laut Opel klarer, übersichtlicher und intuitiver gestaltet. Neue Visualisierungen und Grafiken in den Bildschirmen sorgen für einen zeitgemäßen, modernen Look mit besser ablesbaren Elementen.
1: Durch die vielen Jahre, in denen Opel mit General Motors zusammenarbeitete, war das Opel-Image in Deutschland immer etwas angekratzt, gerade im Verhältnis zu den Kontrahenten. In den letzten Jahren, seitdem Opel zu Stellantis gehört, hat Opel aber sehr viel dafür getan, dieses Image zu verbessern. Und man muss es leider sagen, es ist noch nicht überall angekommen, aber die Fahrzeuge sind perfekt. Die Qualität stimmt, die Technik stimmt und auch das Angebot. Das ist sehr stylisch, die Fahrzeuge haben ein gutes Preis-Leistungs-Verhältnis und das Angebot ist hervorragend, wenn man einen Antrieb wählen möchte, der einem passt.
0: Die Antriebe des neuen Astra sind ein echter Gewinn für die Kunden, denn die Auswahl ist groß und gut. Auch wenn Opel sich der Elektrifizierung verschrieben hat, der Markt fragt nur nach reinen E-Autos, wenn der Staat mit Prämien lockt. Somit sind die teilelektrifizierten Modelle und auch der wirklich gute Opel eine gute und hocheffiziente Wahl. Wer also von der staatlichen Prämie gelockt den Astra Electric ins Auge fasst, kann mit dem 156 PS starken Modell nun bis zu 454 Kilometer weit kommen. Bis zum ersten Ladestopp sind das nun rund 35 Kilometer mehr Reichweite. Zur Wahrheit gehört aber auch, dass der kleine Hybrid deutlich weiter mit einer Tankfüllung kommt und dass der ca. 5000 Euro Aufpreis des e-Astra zum Hybriden kaum durch eine staatliche Prämie aufgefangen wird. Der vollelektrische Astra bietet nun erstmals V2L, Vehicle to Load, und damit die Möglichkeit, beispielsweise am Urlaubsort externe Geräte wie E-Bike

0: aufzuladen. Wer das nicht benötigt, hat also die Wahl, mit dem getesteten Hybrid mit 107 kW bzw. 145 PS ab 32.990 Euro oder dem weiterentwickelten Plug-in-Hybrid mit 144 kW bzw. 196 PS Systemleistung ab 38.460 Euro. Zum Preis ab 34.640 Euro rundet der ausgereifte 130 PS starke 1,5 Liter Diesel das breite Antriebsportfolio ab. Besonders all jene, die einen Anhänger mit dem Auto ziehen müssen, werden den Diesel schätzen. Die bewährten Stärken des Astra sind weiterhin bemerkenswert. So nimmt der Astra bei umgelegten Sitzen bis zu 1.339 Liter an Gepäck ins Heckabteil. Der Astra Sports Tourer bietet sogar ein Ladevolumen bis maximal 1.634 Liter. Dazu hat er noch eine besonders breite Ladefläche. Die Ausfahrt mit verschiedenen Modellen mündete mit einer längeren Tour im Basishybriden. Wie gesagt, gefehlt hat uns nichts. Das Auto ist sehr angenehm zu fahren und in Bezug auf den Preis und das Gebotene gibt es fast nichts zu meckern. Das Fahrwerk war schon gut und ist noch einmal optimiert worden, wobei es für einige rustikale kroatische Straßen etwas zu sportlich federte. Für den deutschen Straßenverkehr ist die Abstimmung aber absolut in Ordnung. Dies gilt auch für Ansprechverhalten, Verzögerung und die Lastwechsel. Im Innenraum fühlen sich die Passagiere wohl und was will man dann mehr? Als Fazit kann nur ein Lob für die stetige und dezente Weiterentwicklung des Astra stehen. Die durch die Marktbedingungen weiterhin umfangreiche Antriebspalette von Elektro über PHEV, Hybrid bis zum Diesel ist eine Bereicherung für den Markt. Wenn hier der technologische Fortschritt auf ein ausgereiftes Fahrzeug mit einem fairen Preis trifft, kann der Astra-Kunde nur gewinnen. Während Opel auf den schwächelnden Elektromarkt reagiert hat und verschiedene Antriebe weiterhin im Programm hat, zeigt BYD einen neuen Atto. Man könnte meinen, und offensichtlich tun das einige, dass BYD bereits 3 Jahre nach Markteinführung des Atto 3, nun mit dem Atto 3 Evo, den Wagen überarbeitet, neudeutsch also gefaceliftet hat. Doch dies ist absolut falsch. Der Atto 3 Evo ist ein ganz neu konstruiertes Modell. Dies scheint auch angeraten, denn die Verkäufe liegen bei BYD intern weit hinter dem Seal U und dem Seal zurück. Nun soll es der neue Atto 3 Evo also richten und an die Erfolge der Geschwister anknüpfen. Aus diesem Grund bietet der Evo nun mehr als der Vorgänger. Dies betrifft die Leistung, die Reichweite, das Platzangebot und auch die Ausstattung.
1: Wir sehen hier den neuen BYD Atto 3 Evo. Das ist nicht das Facelift vom Atto 3, sondern es ist ein ganz neues Fahrzeug mit einer ganz neuen Technologie auch. Er hat eine höhere Reichweite, schnellere Ladezeit. Es gibt ihn jetzt wahlweise mit Heckantrieb und Allradantrieb. Es ist ein rein elektrisches Auto im C-Segment, ein wirklich wichtiges Segment im deutschen Markt. Und mit dieser Technologie und mit der Reichweite und der Ladezeit erwarten wir schon einen signifikanten Erfolg im deutschen Markt.
0: Im Atto 3 Evo besteht der Antrieb aus einem ca. 75 Kilowattstunden fassenden Akku in Kombination mit 2 Motorisierungen. Zur Einstiegsversion mit Heckmotor und Heckantrieb kommt beim Evo noch eine besser ausgestattete Excellence-Version mit Front- und Heckmotor, also mit Allradantrieb. Die Antriebe leisten 313 PS bzw. 449 PS, liefern ein Drehmoment von 380 und 560 Newtonmeter und beschleunigen in 5,5 und in ordentlichen 3,9 Sekunden von 0 auf 100. Bei 180 Stundenkilometern bzw. bei 200 km/h wird abgeregelt. Der angegebene Normverbrauch nach WLTP von 16,4 und 17,8 Kilowattstunden auf 100 km ist schon mal theoretisch ein wirklich guter Wert. Damit sollen dann bis zu 510 km Reichweite mit dem Hecktriebler drin sein und bis zu 470 km immerhin noch bei der Version mit Allradantrieb. Überzeugend ist dank dem Wechsel von der 400 Volt auf die 800 Volt Architektur auch die Performance des BYD Blade Akkus am Schnelllader. Angesichts der maximalen Ladeleistung von 220 kW reichen jeweils 28 Minuten, um 80% zu erreichen. Am AC-Lader wird die Lithium-Eisenphosphat-Batterie des Evos mit 11 Kilowatt in 8 Stunden von 0 auf 100% geladen. Die erste Ausfahrt hat überzeugt. Mit Heckantrieb sind die Fahrleistungen des E-SUV völlig ausreichend. Für jede Situation sind reichlich Reserven für schnelle Überholmanöver oder einen kurzen Zwischensprint verfügbar. Dabei blieb der Verbrauch bei der ersten Testfahrt durch Hamburg zufriedenstellend aus. 14,3 Kilowattstunden auf 100 Kilometer. Gut, da kann man noch sparsamer fahren. Wir wollten aber auch die Möglichkeiten ausloten. Die Schrift auf dem kleinen Display über dem Lenkrad könnte größer sein. Das Fahrwerk ist straff sportlich.

0: bremst direkt und gibt eine gute Rückmeldung zum Selbstfahrer. Die Karosserie, obwohl es ein ganz neues Auto ist, wurde zum Vorgänger nur leicht verändert. Stoßfänger, Seitenschweller und neue 18-Zoll-Räder fallen sofort ins Auge. Trotzdem orientiert er sich am Vorgänger. Und dieser wirkt nicht alt durch den neuen Evo. Zumindest bleiben die Gebrauchtwagenwerte stabil. Insgesamt steht der Atto 3 Evo auf der neuesten Ausführung der BYD E-Plattform 3.0. Er schafft jetzt in beiden Versionen eine Anhängelast von 1,5 Tonnen. Vorbildlich ist auch der um 50 Liter vergrößerte Kofferraum, dessen Kapazität BYD jetzt mit 490 bis 1380 Litern angibt. Dazu kommt noch ein praktischer Frunk unter der Motorhaube mit nochmal 95 Liter Stauraum. Im Innenraum fühlen sich vier Erwachsene rundum wohl. Der Fahrerarbeitsplatz wurde leicht modifiziert. Der Gangwahlhebel wanderte an die Lenksäule. In der Mittelkonsole lassen sich Handys laden. Das Infotainment-System ist neu. Es integriert, bedienbar über das nur noch horizontal ausgerichtete 15,6-Zoll-Display, die aktuellen Google-Dienste samt cloud-basiertem Sprachassistenten. Das Interieur wirkt nun etwas wertiger als beim bisherigen Atto 3. Der Hersteller gewährt 6 Jahre Fahrzeuggarantie und 8 Jahre, respektive bis zu 250 Kilometer, Garantie auf den Akku. Dank des im Frühjahr 2026 gewährten BYD E-Bonus von 10.000 Euro und der staatlichen E-Auto-Förderung von maximal 6.000 Euro sind die Evos derzeit im Idealfall ab 28.990 und 33.990 Euro zu haben. Die ersten Wagen rollen noch im Frühjahr 2026 zu den Händlern. Neben den üblichen PKW-Präsentationen ist es auch für uns ein Highlight, wenn wir eine Ikone ausfahren dürfen. Sehen Sie den Unimog 4030 zum 80. Jubiläum der Baureihe.
1: Im automobilen Alltag, auch unserem automobilen Alltag, ist vieles einerlei. Manche Fahrvorstellungen sind interessant, manche sind nicht so interessant. Und natürlich sind es gerade die Ikonen des Automobilbaus, gerade des deutschen Automobilbaus, die uns besonders herausfordern. Da denken wir in erster Linie an den VW Golf, dann denken wir an den 911 von Porsche, aber wir denken natürlich auch an den Unimog, ein Fahrzeug mit Weltruf, vor allen Dingen wegen seiner Stabilität, seiner Vielfältigkeit und seiner Robustheit. Wir haben heute uns dieses Sondermodell mal angeschaut. Kommen Sie doch mit.
0: In der Nachkriegszeit wurde der Fokus in der Land- wie der Forstwirtschaft auf den Wiederaufbau nach den Wirren des Krieges gelegt. Albert Friedrich, ein ehemaliger Leiter der Daimler Flugmotorenfertigung, erkannte den Bedarf an Schleppern für kleine und mittlere Agrarbetriebe. Am Schluss der Entwicklung stand ein Fahrzeug mit Allradantrieb, Differentialsperren und Portalachsen, das alle Anforderungen an Transportleistung und Zugkraft erfüllte. Zudem konnten an allen Seiten Anbaugeräte installiert werden. Ab 1946 wurde also ein vielseitiges Universalmotorgerät für die Landwirtschaft entwickelt. Die Abkürzung führte also zum Begriff Unimog. Und das Jahr 1946 folglich zu einem bemerkenswerten Projekt zum 80. Jubiläum.
2: Wir sehen hier ein ganz besonderes Fahrzeug, das ist unser Jubiläumsfahrzeug, mit dem wir 80 Jahre die Legende Unimog feiern. 1946 wurde er zum ersten Mal gebaut als Fahrzeugkonzept. Und wir feiern 75 Jahre Unimog mit Mercedes-Benz-Stern, weil er dann 1951 zu Mercedes-Benz bzw. heute Daimler Truck gekommen ist. Das ist unser Jubiläumsfahrzeug, was wir als Showcar mit dem Partner Helget zusammen aufgebaut haben. Helget hat viele verschiedene Umfänge beim Unimog realisiert, die es so jetzt hier nur als Unikat gibt. Und wir werden uns in Zukunft angucken, wie es weitergeht mit einem Fahrzeug dieser Art.
0: Auf Basis des hochgeländegängigen Unimog-Modells U4023 und in Zusammenarbeit mit Helget Engineering ist eine einmalige Kreation entstanden, die den Kult-Unimog ganz neu erstrahlen lässt. Mit beeindruckendem Design, viel Luxus und noch mehr Leistung als jemals zuvor. Das Jubiläums-Showcar basiert auf dem hochgeländegängigen Mercedes-Benz

0: Unimog U4023. Er verfügt damit von Haus aus über die charakteristischen Unimog-Eigenschaften wie Portalachsen und einen extrem verwindungsfähigen Rahmen. Zuschaltbarer Allradantrieb sowie Längs- und Differentialsperren in beiden Achsen, die auch im schweren Gelände Traktion und Kontrolle gewährleisten, sind selbstverständlich Teil des Pakets. Beim Antrieb hat Mercedes-Benz Special Trucks einen großen Schritt gemacht. Beim 80 Jahre Jubiläums Unimog ist der serienmäßige Vierzylindermotor einem Mercedes-Benz Sechszylinder OM936 gewichen, der nun 300 PS auf die Straße bringt. Das vom Unimog-Spezialisten Helget umgesetzte Exterieur ist vom SUV-Zeitgeist inspiriert. Die mattgraue Lackierung, die Aluminium-Beadlock-Felgen sowie ein markantes Lichtkonzept, das den Prototyp mit modernen LED-Scheinwerfern in die Moderne trägt, passen sehr gut zum Konzept. Zum ersten Mal in einem Unimog wurde das Mirror-Cam-System von Mercedes-Benz verbaut. Das heißt, digitale Kameras und Monitore ersetzen die klassischen Außenspiegel und können so dazu beitragen, die Rundumsicht zu verbessern. Die Ausgestaltung der Doppelkabine orientiert sich mit wertigen Lederoberflächen an gehobenen Ansprüchen. Dabei bietet die geräumige Kabine Platz für bis zu 4 Personen. Ergonomische Sitze mit farbigen Steppnähten betonen den Premium-Anspruch. Mercedes-Benz Special Trucks will mit dem aktuellen Luxus-Unimog nun Erkenntnisse für eine mögliche neue Entwicklungsstufe sammeln und sehen, wie die Kunden darauf reagieren. Dabei wird das Fahrzeug zunächst im Rahmen einer Kundenerprobung dem harten Alltagseinsatz ausgesetzt. Was er kosten würde, war nicht zu erfahren. Vielleicht gibt es aber eine Kleinserie. Sollten sich einige solvente Unimog-Fans finden lassen. Bei dieser legendären Geländegängigkeit fällt es schwer, den Audi RS Q8 Performance zu betrachten. Aber das eine hat ja mit dem anderen nichts zu tun, denn dieser Audi ist ein Sportler. Auch wenn wir alle jahrelang nicht über die besonderen Werte und Emotionen unserer Automobile nachgedacht haben, mit dem RS Q8 kommen sie deutlich zum Vorschein. Der RS Q8 hat die Power und die Emotionen eines Supersportlers mit den Möglichkeiten eines Familientaxis. Gut, er ist etwas schwer und groß, doch genau das können moderne Elektro-SUVs auch, nur völlig spaßbefreit. Uns geschieht es immer wieder im Testalltag, dass wir oft mehrmals am Tag von Elektro auf Verbrenner und wieder zurückwechseln. Jedes Mal werden die zwei Welten der gepflegten Autokultur deutlich. Mit den Polen der automobilen Emotionen und der reinen Fortbewegung auf der anderen Seite. Gut, das gab es auch schon immer. Einige nutzten ihr Auto für den Transport von A nach B. Andere kannten die Kunst der sportlichen Gangart. Und diese ist beim Audi RS Q8 Performance auf einem hohen Niveau implementiert.
1: So wie sich die Wahrnehmung dieser Fahrzeuge, dieser großvolumigen Fahrzeuge wie hier dieser RS Q8 in der Öffentlichkeit verändert haben, so verändert sich auch die Wahrnehmung in der allgemeinen Bevölkerung dieser Fahrzeuge. Vor einigen Jahren waren es noch sportlich ambitionierte Fahrer, es waren Leute mit großem Platzbedarf und vor allen Dingen vermögende Leute, die auch zeigten, dass sie vermögend waren. Heutzutage ist dieses Fahrzeug eher das Statussymbol für die ganz breite Masse. Aber was noch wichtiger ist, für uns Tester ist das sehr interessant. Vor einigen Jahren sind wir eingestiegen, sind damit gefahren, hatten unseren Spaß und vor allen Dingen unseren Spaß an der Leistung. Jetzt, wo diese elektrischen Fahrzeuge sehr, sehr wenig Emotionen vermitteln, sind wir ganz begeistert, dass dieses Fahrzeug die Emotionen wieder weckt.
0: Nachdem Audi die Q8-Baureihe leicht überarbeitet hat, wurde beim Audi RS Q8 Performance etwas mehr getan als üblich. Mehr Leistung und ein neues Fahrwerk gibt es für das Topmodell. Aber auch der Preis wurde geliftet. Das Audi RS Q8 Facelift kostet nun mindestens 146.200 Euro, ohne Extras. Und die können durch viele Optionen spielerisch nach oben hin ergänzt werden. Der RS Q8 Performance beginnt bei 155.700 Euro. Der Achtzylinder stellt den vier angetriebenen Rädern eine Leistung von 600 PS bzw. 441 kW mit einem Drehmoment von 800 Newtonmetern zur Verfügung. Die Beschleunigungswerte gibt Audi mit 3,6 auf 100 Kilometer für den RS Q8 Performance an. Der normale RS Q8 sprintet 2/10 langsamer. Diese Spurts sind zwar im Alltag kaum performant zu erleben, aber klangvoll zu erahnen. Beim neuen Fahrwerk setzt Audi auf ein adaptives Luftfahrwerk und lässt der Kundschaft die Option offen, das Fahrwerk um eine elektronische Wankstabilisierung zu erweitern, welche die Seitenbewegung der Karosserie minimiert. Alternativ können KundInnen auch zum Dynamikpaket Plus greifen, welches mitunter die Stabilisierung beinhaltet und die Höchstgeschwindigkeit auf 305 anstelle der serienmäßig abgeregelten 250 km/h anhebt. Außerdem beinhaltet es dann das Quattro-Sperrdifferential und die RS-Keramikbremsanlage in den Dimensionen 440 mm vorne und 370 mm hinten, die die ohnehin schon nicht kleine serienmäßige Bremsanlage mit 420 mm vorne und 370 mm hinten übertrifft. Mit dem Audi RS Q8 Facelift von 2024 optimiert Audi auch die Optik des sportlichen SUV. Die Front hat Audi nachgeschärft. Der dominante Single-Frame-Grill bleibt bestehen und schwebt nun optisch zwischen den Scheinwerfern. Darunter befindet sich eine durchgehende Öffnung, die zusätzliche Frischluft ansaugt. Die RS-typische Wabenstruktur ersetzt Audi nun durch eine rautenförmige Struktur. Die Ausfahrt ist, wie gesagt, im Zeitalter der E-Autos etwas Besonderes. Im direkten Vergleich werden wieder Sinne angeregt, die bis vor einigen Jahren noch fast alltäglich waren. Und nun kommt die Perfektion mit Power und Überholprestige hinzu. Es soll aber auch nicht verschwiegen werden, dass die pure Kraft schon fast nötig ist, um ein Grinsen in die Wangen zu zaubern und die Physik zu überlisten. Das hohe Gewicht des massiven SUVs, gepaart mit einem hohen Schwerpunkt und die Pflicht zu riesigen Bremsscheiben, um den RS Q8 auch bremsen zu können, steht dann auf der anderen, weniger sportlichen Seite. Das gilt auch für den Verbrauch, der kaum unter 15 Liter zu bringen war. Der Spaß war es aber jederzeit wert. Das Sportdifferential und die Wankstabilisierung machen bei sportlicher Gangart alles, um dem Wagen sowas wie Leichtfüßigkeit zu geben. Aber sie machen es mit großem Erfolg. Und so bleibt letztlich nichts, als den Audi-Ingenieuren zu ihrer Arbeit zu gratulieren. Auch wenn er kein Rennwagen ist und es auch nicht sein kann, die Balance von hohem Komfort, der tollen Qualität und der sehr guten Platzverhältnisse machen den RS Q8 in seiner Klasse zu einer sehr guten Wahl. Dies ist aber auch eine Frage des Geldbeutels. Wer es sich leisten kann, wird sicher nicht enttäuscht werden. Auch wenn meistens damit dann doch nur die Kinder von der Schule abgeholt werden. Zum Schluss noch ein Einblick in die Welt der Busse auf der Busworld in Brüssel. Immer wieder gibt es auch für Autoredaktionen Herausforderungen und neue Themen. Im Oktober 2025 fand in Brüssel wieder die Busworld statt. Und dies klang doch vielversprechend. Neue Eindrücke, neue Technologien oder einfach nur viele, viele Busse. Wie wir lernen konnten, stimmt das nicht. In 6 Messehallen war zu sehen, was wir in Zukunft zu erwarten haben. Allen voran die Wasserstoffbusse. Der deutsche Hersteller MAN zeigte den Lions Coach E als Weltpremiere. Mit bis zu 63 Passagieren ist diese Neuheit rein elektrisch unterwegs. Technologie, die den Lions City 12 in Neuauflage 500 Kilogramm leichter macht und ihm dann 500 Kilometer mehr Reichweite beschert. Eine weitere Weltpremiere bei Daimler mit dem E-Enturo. Das heißt Schnellladen und 300 Kilometer Reichweite. Genau dies ist das große Thema bei den Bussen, denn lange Ladezeiten kann sich kein Unternehmen leisten. Somit geht es um die Geschwindigkeit beim Laden der Busse und Kapazität, also Reichweite. Da diese Anforderungen gefragt sind, werden auch die Chinesen, besonders von BYD, mit ihrer Blade-Batterie aktiv. 15 Jahre garantiert BYD, dass mindestens 80% der Ladeleistung erhalten bleibt. Die Produktion soll sogar in Europa stattfinden. Caetano setzt bei der schnellen Wiedereinsatzfähigkeit der Busse wiederum auf die Alternative Wasserstoff mit der Toyota-Brennstoffzelle. Alternativ gibt es dort auch einen reinen Elektrobus auf einer Plattform von Scania. Einen dritten Weg zeigt Iveco mit dem Midi-Bus mit Erdgasantrieb. Sowie einem reinen E-Antrieb im E-Daily als Weltneuheit. Auch neu, der Solaris Urbino Electric. Scania zeigt den Irica 13 mit 2 und auch 3 Achsen und setzt auf Gas- wie auch auf batterieelektrische Modelle. Der ägyptische Bushersteller und Marktführer in Afrika heißt MCV. Diese, auch mit einer Produktion in Deutschland, setzen für Europa auf Wasserstoff und eine Partnerschaft mit Volvo. Sogar die Vietnamesen von VinFast, bekannt für Autos, denken nun an den Vertrieb von elektrischen Bussen in Europa. Neben den Antrieben war auch das Thema autonomes Fahren in aller Munde. Schließlich fehlen überall Busfahrer, womit diese Technologie Bedeutung gewinnen wird. Ob Kinglong, Higer, Golden Dragon oder die vielen anderen fernen Hersteller, nicht alle konnten wir hier zeigen. Der Markt wird enger und in der Technologie diverser. Selbst die Bedienungsoberflächen in den Bussen und die Monitore für die Passagiere bieten zunehmend neue Möglichkeiten. Es war eine tolle Erfahrung, einmal in diesen oft als Nischenmarkt betrachteten Bereich Einblick zu bekommen. Wir werden sicher noch einmal vorbeischauen. Und das war's schon wieder mit den Automobil-Neuheiten. Wir hoffen, es war auch für Sie etwas dabei. Und wir sehen uns wieder bei der nächsten Ausgabe von CarNews TV.
2: Wir blicken zurück auf die vergangene Nachrichtenwoche hier bei Baden TV aktuell im Wochenrückblick. Der Koalitionsvertrag der neuen grün-schwarzen Landesregierung hat nach seiner Veröffentlichung am Mittwoch zahlreiche Reaktionen hervorgerufen. Denn die neue Koalition um Cem Özdemir und Manuel Hagel hat einiges vor. Aber gerade finanziell könnte die Umsetzung herausfordernd werden. Wie die beiden Partner den Koalitionsvertrag bewerten und was der vor allem für die Region bedeutet, das haben wir nachgefragt.
3: Auf Augenhöhe zusammenarbeiten, gemeinsam stark sein in stürmischen Zeiten. Die neue Landesregierung setzt vor allem auf Partnerschaft. Von den zwischenparteilichen Querelen wie zuletzt im Wahlkampf ist nichts mehr zu bemerken. Der am Mittwoch vorgestellte Koalitionsvertrag zwischen Grünen und CDU soll deshalb die Handschrift zweier gleich starker Partner zeigen.
4: Wir haben natürlich auch in diesem Vertrag versucht, dass jede Partei sich auch in diesem Koalitionsvertrag wiederfindet. Weil es geht nämlich eben auch darum, in den nächsten 5 Jahren ein stabiles und ein belastbares Fundament zu legen, damit wir eben auch verlässlich im Land Baden-Württemberg regieren können.
3: Denn das Land Baden-Württemberg steht in der größten Herausforderung seit seiner Gründung. Da sind sich die Koalitionspartner einig. Man zeigt sich dennoch optimistisch, hat einiges vor im neuen Koalitionsvertrag. Für das Land wird das teuer. Sei es das kostenlose letzte Kita-Jahr, Freibeträge beim Ersterwerb von Wohnraum oder die gezielte Förderung von Zukunftstechnologien. Auch die Region profitiert davon. So bekennen sich Grüne und CDU im Koalitionsvertrag zu den BKV-Verträgen, die die finanzielle Unterstützung für die Stadt Baden-Baden bei Kultur und Tourismus durch das Land regeln.
5: Dieses klare Bekenntnis ist ein starkes und wichtiges Signal für die Stadt Baden-Baden sowie die gesamte mittelbadische Region. Als Landtagsabgeordnete, Stadträtin und Baden-Badenerin sehe ich darin einen entscheidenden Impuls für die Zukunft der BKV-Verträge und die weitere Zusammenarbeit zwischen der Stadt Baden-Baden und dem Land Baden-Württemberg.
3: Besonderer Schwerpunkt bleibt die Wirtschaft. Mehr Technologieoffenheit für die Autoindustrie heißt es im Koalitionsvertrag. Ein Kurs weg vom Verbrenner aus und Distanz zu den Grünen im Bund. Ein Kurs, der auf Zusammenhalt zwischen Grünen und CDU im Land setzt.
6: Grüne und CDU haben sich im Wahlkampf in der politischen Mitte positioniert. Dieses klare Bekenntnis und die getroffenen Aussagen sind die Richtschnur für die Einigung in der Sache. Beide Parteien haben eine unterschiedliche Geschichte und kulturelle Prägung. Doch diese Verschiedenheit wollen wir in einer Koalition gemeinsam zur Stärke machen.
4: Wir haben jetzt mit der CDU ein gutes Fundament geschaffen. Es ist klar, wir sind zwei Partner auf Augenhöhe und wir wollen dieses Land gemeinsam gestalten. Und wir dürfen auch, glaube ich, zuversichtlich sein, denn wir wurden bei dieser Wahl mit einer Zweidrittelmehrheit ausgestattet als Koalitionspartner. Klar ist aber auch, die politische Landschaft, die hat sich verändert. Wir haben eine sehr, sehr große Mehrheit der beiden Regierungsfraktionen. Wir haben eine sehr kleine demokratische Opposition und wir haben inzwischen eine sehr große AfD-Fraktion in diesem Landtag. Das wird etwas mit diesem Landtag tun. Es wird auch einfach die Stimmung in diesem Parlament verändern.
3: Am Dienstag trifft sich der neue Landtag dann das erste Mal in Stuttgart.
2: Und im neuen Koalitionsvertrag ist auch eine klare Botschaft an regionale Sender enthalten. Der Medienstandort Baden-Württemberg soll gestärkt werden. Regionale Inhalte, Berichterstattung und TV-Angebote sollen nachhaltig gefördert werden, um die mediale Vielfalt im Land zu sichern. Daher soll auch die Förderung regionaler TV-Anbieter verstetigt, journalistische Ausbildung langfristig verstärkt und gezielte Förderungen privater Medienanbieter überprüft werden. Und welche Reaktionen es aus der Region zum neuen Koalitionsvertrag noch gab, das hat sich meine Kollegin Julia Christine Mitschele einmal angeschaut.
5: Was wird sich mit der neuen Landesregierung ändern und was bedeutet der Koalitionsvertrag für die einzelnen Bereiche im Land? Was den Naturschutz betrifft, scheint der Vertrag recht gut anzukommen. Der Landesvorsitzende des NABU Baden-Württemberg sieht schon viel Gutes im Koalitionsvertrag. Demnach plant die neue Regierung nämlich, die Biodiversität im Land weiter zu stärken. Und auch das Ziel, bis 2040 klimaneutral zu werden, soll weiterhin angestrebt werden.
7: Positiv ist auch, dass der Waldnaturschutz gestärkt werden soll. Baden-Württemberg hat schon seit einigen Jahren ein ganz tolles Konzept, eigentlich, wie wir den Wald in Baden-Württemberg schützen wollen, wie wir die Tiere und Pflanzenarten, die im Wald wohnen und leben, besser erhalten wollen. Also zum Beispiel Fledermäuse, bestimmte Käferarten und so weiter. Und da hat bisher immer das Geld gefehlt. Und jetzt ist eine klare Aussage im Koalitionsvertrag drin, dass man dieses Konzept mit ausreichenden Mitteln ausstatten möchte.
5: Bei der Erreichung der Ziele gäbe es allerdings noch Nachholbedarf. Besonders die regelmäßigen Berichte des Klimasachverständigenrats wären weiterhin wichtig, um die Ziele zu erreichen.
7: Da gibt es ja so ein bisschen Zweifel, weil das sogenannte Effizienzgesetz angekündigt wurde. Das hat auch Cem Özdemir schon und auch Manuel Hagel haben das schon im Wahlkampf angekündigt, mit dem sämtliche Berichtspflichten erstmal sozusagen abgeschafft werden sollen. Und Berichte, die vorgelegt werden müssen, nur dann wieder sozusagen ins Spiel kommen, wenn der Landtag sich erneut bewusst dazu entscheidet.
5: Weniger positiv gestimmt dagegen die Bildungsgewerkschaft GEW. Der Vertrag sei zu unkonkret und Fakten würden fehlen. Besonders die Arbeitslosigkeit von Referendaren während der Sommerferien bereitet der Gewerkschaft Sorgen. Ebenso das schlechtere Gehalt von Grund- und Hauptschullehrkräften. In diesen Punkten bilde Baden-Württemberg das Schlusslicht unter den Bundesländern.
8: Aufgrund der vielen schwammigen Aussagen im Koalitionsvertrag wird es davon abhängig, ob wir einen mutigen Kultusminister bekommen. Die GEW freut sich auf eine gute Zusammenarbeit mit dem oder der CDU-Kultusministerin. Auch wenn dann vielleicht im Ministerium nicht gegendert werden darf, stand die CDU in der Vergangenheit immer wieder für mutige Bildungspolitik. Das Vorgriffsstundenmodell vor 25 Jahren verhandelte die GEW mit der CDU. Die CDU-Kultusministerin Annette Schavan sorgte für die meisten zusätzlichen Lehrerstellen in den vergangenen 30 Jahren und das bis heute nicht vollständig umgesetzte Schulleitungskonzept von Susanne Eisenmann war ein Schritt in die richtige Richtung. Daran sollte die CDU anknüpfen und eine mutige und innovative Spitze für das Ministerium suchen.
5: Gleichzeitig lobt die GEW aber auch das klare Bekenntnis zu Demokratie und Frieden sowie die geplanten kostenlosen Mittagessen für Schulkinder.

0: Das allein reiche aber nicht aus. Und auch der Deutsche Gewerkschaftsbund Baden-Württemberg sieht den neuen Koalitionsvertrag als ausbaufähig. Konkret fehle der Mut zum großen Wurf.
1: Ich glaube, richtig ist erstmal, dass Cem Özdemir und Manuel Hage sagen, es geht um eine starke Wirtschaft und Arbeitsplätze. Und da ist eine Menge unter Druck in Baden-Württemberg. Und ich wünsche mir da einfach die klare Aussage, wir wollen Industrieland bleiben, wir wollen starke Arbeitsplätze, wir wollen, dass es eine starke Sozialpartnerschaft auch mit den Gewerkschaften gibt. Das ist in Überschriften angedeutet, aber bei den Maßnahmen passiert mir zu wenig. Ich vermisse eine große Investitionsoffensive, die Baden-Württemberg zu einem modernen Industrie- und Wirtschaftsstandort macht. Ich vermisse die klare Zusage, dass wir bei öffentlichen Aufträgen Tariftreue haben wollen. Das heißt, dass Lohndumping mit Steuergeld beendet wird.
0: Denn besonders Wirtschaft und Arbeitsplätze stehen derzeit unter Druck. So auch die öffentliche Infrastruktur. Hier seien Investitionen nötig, um Wohlstand, Arbeitsplätze und Wirtschaftsstärke auch in den kommenden Jahren erhalten zu können. Einige Pläne der neuen Regierung begrüßt Burmeister jedoch. So etwa die geplanten Förderungen für Azubi-Wohnheime oder das geplante verpflichtende und damit kostenlose letzte Kindergartenjahr.
2: Ein schwerer und aufsehenerregender Flugunfall hat in den vergangenen Tagen die Menschen rund um Baden-Baden erschüttert. Zwei Flugzeuge sind in der Luft zusammengestoßen mit tragischen Folgen. Wie es zu dem Unfall kommen konnte, dazu laufen aktuell noch Ermittlungen.
0: Ein Toter nach Flugzeugunglück bei Baden-Baden. Ein 53-jähriger Pilot ist am Freitagmittag bei Baden-Baden bei einem Flugzeugabsturz tödlich verunglückt. Zuvor war das Motorflugzeug in der Luft mit einem Segelflieger zusammengestoßen. Der Pilot des Segelfliegers konnte sich mit einem Fallschirm retten und wurde mit leichten Verletzungen in einem Krankenhaus behandelt. Der Unfall ereignete sich am 1. Mai-Feiertag gegen 12.40 Uhr in der Nähe einer Kläranlage auf einer Wiese entlang der A5. Die Bergungsarbeiten dauerten bis zum Abend an. Im Einsatz waren neben Polizei und Rettungskräften auch Experten der Flugunfalluntersuchung. Die Kriminalpolizei hat die Ermittlungen zum Unfallhergang aufgenommen.
2: Lange wurde gebaut. Jetzt gehen die Modernisierungsarbeiten an der Stadthalle in Karlsruhe in die letzte Runde. Die Fertigstellung hat länger gedauert als geplant, denn viele Probleme sind erst beim Rückbau aufgefallen. Bis zum Sommer soll jetzt aber alles fertig werden. Wir haben uns den aktuellen Stand der Halle mal angesehen.
0: Jahrelang haben viele Karlsruherinnen und Karlsruher darauf gewartet. In diesem Jahr ist es endlich soweit. Die Karlsruher Stadthalle erwacht aus dem Dornröschenschlaf. Nach ungefähr einem Jahrzehnt sind die Sanierungsmaßnahmen so gut wie abgeschlossen. Die Fertigstellung einige Male verzögert. Besonders technische Herausforderungen sind der Grund dafür.
3: Wir möchten alle in tollen Gebäuden, in guten Veranstaltungssälen zu Gast sein. Und das war eine der größten Herausforderungen, die aktuelle sehr komplexe Technik, das heißt die klassische Lüftung, Sprinkler, Elektrotechnik, aber auch die Veranstaltungstechnik, in ein bestehendes Gebäude unterzubringen, mit vielen unzähligen kleinen Firmen aus der Region, keine großen. Das ist eine der größten Herausforderungen, die unglaublich viel Spaß macht, aber auch sehr intensiv in der Abstimmung ist.
0: Eine neue Halle am Puls der Zeit sollte aus ihr werden. Hierfür nötig waren eine Kompletterneuerung der Haustechnik, die Einführung von Geothermie, ein begrüntes Dach mit Photovoltaikanlagen sowie neueste Medientechnik. Dennoch konnte die ursprüngliche Architektur an vielen Stellen erhalten werden. Einige neue Besonderheiten bringen sie zum Leuchten.
4: Was man, glaube ich, spürt, wenn man in die Stadthalle reinkommt, ist diese großartige Geste. Es ist ja ein wunderbarer Bau, der groß ist, der licht ist, der jetzt auch durch dieses viele Weiß hell und freundlich erscheint. Und natürlich kann man jetzt durch farbliche Steuerung Akzente setzen, sodass jeder Gast, jedes Event eine individuelle Komponente bekommt. Und das ist, glaube ich, schon was Besonderes, wo ich davon überzeugt bin, dass die Stadthalle auch ein super Renommee die nächsten Jahre auch generieren wird.
0: Fast fertig ist die Halle bereits. Ab September soll sie ihre Türen dann wieder für Events öffnen.
5: Wir erwarten bis zum Jahresende tatsächlich schon 23 verschiedene Veranstaltungen. Darunter sind 6 große Kulturveranstaltungen im Brahms-Saal beispielsweise bis hin zum Festakt mit dem Bundesverfassungsgericht 75 Jahre mit Präsident Frank-Walter Steinmeier und hochrangigen Gästen bis hin auch zu weiteren Fachtagungen, Konferenzen. Und voraussichtlich die erste Veranstaltung wird das Rotaract Europe Meeting sein, ein Festabend im Weinbrennersaal.
0: Nach rund 10 Jahren Umgestaltungsphase ist die Halle jetzt also bald wieder einsatzbereit. Wie sie damals ausgesehen hat, blitzt an einigen Stellen noch durch. Denn erhalten worden sind einige rote Holzelemente aus der damaligen Zeit. Hier zeigt sich, die knapp 160 Millionen Euro für Dornröschens Schönheitsschlaf haben sich gelohnt.
2: Es war viel los in den vergangenen Wochen beim Karlsruher SC. Sportlich steht der Sportclub kurz vor Saisonende. Aber auch über den Verein selbst und vor allem über Personalien wurde in der letzten Zeit viel diskutiert. Der KSC wollte deshalb in den Dialog gehen am Montagabend beim Mitgliederforum. Felix Stephan war vor Ort dabei.
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7: Der Raum war prall gefüllt, als Simon Jötten, neuer Pressesprecher des KSC, gestern Abend das Mitgliederforum des KSC begonnen hat. Es sollte ein munterer Austausch werden zwischen den KSC-Mitgliedern und der Chefetage des Vereins. Knapp 2 Stunden stellten sich Sportgeschäftsführer Mario Eggimann, Sprecher der Geschäftsführung Michael Becker und KSC-Präsident Holger Sigmund Schulze den Fragen der Fans. Von Kritik an der Vereinsführung der Bosse bis hin zu Lob für die Herangehensweise war alles mit dabei.
8: Also ich nehme mit, dass wir das, was wir schon seit einiger Zeit erleben, schon noch ein Umfeld haben, was gespalten ist. Also jetzt schon in Lager, ne? Sonst hätten wir nicht diese Situation und diese Stimmung gehabt. Und wir nehmen mit, dass wir daran arbeiten müssen, weil wir haben den letzten großen Erfolg 2007 gehabt mit dem Aufstieg in die Bundesliga. Und das war auch ein Resultat, dass wir einfach eine sehr große Zusammenhalt hatten und eben eine Einheit innerhalb des Clubs. Und dafür sind wir verantwortlich, die wieder zu erzeugen.
7: Erfolgen solle das ganz nach dem Plan, die sportliche und wirtschaftliche Entwicklung des Vereins miteinander abzuwägen. So soll es gelingen, den KSC auch weiterhin zu stabilisieren und gleichzeitig die Wahrscheinlichkeit für sportlichen Erfolg Stück für Stück zu erhöhen. Das Ziel Bundesliga ist dabei klar formuliert.
8: Wir reden im Profifußball immer ein bisschen von Innenpfosten, Außenpfosten. Da kannst du nie planen wie in einem Unternehmen. Aber es ist ganz klar, dass wir innerhalb von 4 Jahren der Meinung sind, dass wir in die Bundesliga aufsteigen können. Und wichtig dabei ist noch, dass wir uns halt vorgenommen haben, das dann auch so zu tun, dass wir einen Plan haben, dort auch zu bleiben. Vielleicht auch zu vielen anderen Mannschaften, die gar nicht die Voraussetzung dafür hätten.
7: Um die Nachhaltigkeit dabei zu gewährleisten, werde der Weg vielleicht auch etwas länger dauern, so der Sprecher der Geschäftsführung Michael Becker. Immerhin sei es gelungen, den KSC sowohl wirtschaftlich als auch sportlich durchaus zu stabilisieren. Laut Becker wurden in den vergangenen Jahren nicht nur 10 Millionen Euro Schulden getilgt, sondern gleichzeitig im Vergleich zur Saison vor 5 Jahren auch 10 Millionen Euro pro Jahr mehr in den Sport investiert. Nun gelte es auch weiterhin nachhaltig zu wirtschaften und mit Bedacht zu investieren. Ein Baustein dessen soll insbesondere die Entwicklung junger Spieler sein, um perspektivisch dann Transfererlöse zu erzielen. Dieser Weg soll ab der nächsten Saison mit einem neuen Trainer gelingen. Der soll, sofern alles nach Plan läuft, noch in den kommenden 2 Wochen präsentiert werden und für einen offensiven Fußball stehen.
8: Mario Eggemann hat es ja beschrieben, dass wir ein bisschen unsere Spielweise konkretisieren wollen, bezogen auch auf das, was unsere Zuschauer hier im Wildpark erleben möchten, dass wir einfach ein bisschen aktiveren Fußball spielen, dass wir vor allem auch die Akademiespielweise, die Spieler, die aus der Akademie kommen, in die Profimannschaft kommen. Und da muss eine Spielweise entwickelt werden, die dann mehr aus einem Guss ist. Und ich glaube, da wird sich ein neuer Cheftrainer leichter tun, wenn er damit hier bei uns anfangen kann.
7: Kritik gab es beim Mitgliederforum insbesondere an der Außendarstellung des Vereins. Demnach hätte sich so mancher Fan unter anderem bei der Bekanntgabe von Saisonzielen, aber auch beim Aus von Co-Trainer Bajramovic und jetzt auch Cheftrainer Eichner eine andere Kommunikation gewünscht.
8: Wir haben uns vorgenommen, dass wir etwas aktiver kommunizieren wollen, auch ein bisschen offensiver und klarer, müssen aber sehen, auch im Vergleich zu Unternehmen aus der Privatwirtschaft, dass wir in der Medienöffentlichkeit auch gerade bei Mitarbeitern oder bei Trainern einfach auch aus Respekt vor der Person nicht ganz so oft sprechen können, wie das vielleicht andere Unternehmen tun.
7: Nach einem regen Austausch ging das KSC-Mitgliederforum gestern um kurz nach 20 Uhr zu Ende. Wer sich die Veranstaltung nochmal in Gänze anschauen möchte, hat auf dem YouTube-Kanal des KSC die Möglichkeit dazu.
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2: Egal ob auf der Straße, an der Bushaltestelle oder sogar auf dem Waldweg. Zigarettenkippen liegen überall. Sehr zum Leidwesen von Mensch, Natur und Tier. Bei einer neuen Aufräumaktion im Karlsruher Stadtteil Oberreuth geht es nicht nur um Sauberkeit, sondern auch um die Sensibilisierung der Bürger im Viertel. Welche Rollen Zigarettenkippen dabei spielen und wie sich aus Abfall sogar neue Produkte gewinnen lassen, darüber berichtet Lara Kleinmeier.
9: Schon ein kurzer Blick auf Straßenränder und Grünflächen zeigt, weggeworfener Müll ist allgegenwärtig. Doch in Oberreuth nehmen Anwohner das nicht einfach hin. Sie greifen selbst zu Zangen und Müllsäcken, um ihr Viertel sauberer zu machen.
10: Wir freuen uns über jede Initiative, über alle Sauberkeitspaten und Patinnen, die mit dazu beitragen, unsere Stadt sauber zu halten. Natürlich ist es uns auch ganz wichtig, dass auch unsere Bürgerinnen und Bürger hier jeweils ihren Beitrag leisten, indem sie eben Müll nicht achtlos wegwerfen. Davon gibt es leider immer noch zu viele Menschen. Das ist mal das Erste. Aber ja, es ist trotzdem toll, dass sich auch viele Gruppen engagieren, um unsere Stadt dann auch sauber zu halten.
9: Eine einzige Zigarettenkippe kann durch ihre Giftstoffe bis zu 60 Liter Grundwasser verunreinigen. Die enthaltenen Schadstoffe gelangen dabei schnell in den Boden und können langfristige Umweltschäden verursachen. Besonders problematisch ist, dass viele Kippen achtlos auf den Boden geworfen werden. Dadurch verbreiten sich die Schadstoffe unkontrolliert in der Umwelt. Deshalb ist es wichtig, Zigarettenkippen immer ordnungsgemäß zu entsorgen. Rund 20 Ehrenamtliche sorgen im Stadtteil Karlsruhe-Oberreuth für mehr Sauberkeit und verfolgen dabei ein klares Ziel.
11: Das heißt, für uns ist die Motivation natürlich auch, jede Zigarette, die hier in den Aschenbecher kommt, die kommt schon nicht auf den Boden und damit die Giftstoffe nicht ins Grundwasser. Und es ist für uns, wenn wir das öffnen und sehen, da sind 20, 30 Kippen drin, ist es für uns eine Freude und Motivation, weiterzumachen, zu sagen, ja, es ist gut, was wir hier machen, denn es ist ein Beitrag, aber wir allein können nicht so viel bewirken. Deshalb brauchen wir die anderen Bürgervereine und die anderen Umweltgruppen, die wir mit ins Boot nehmen wollen, damit ganz Karlsruhe sauber wird.
9: Mit Tobacycle haben sie einen Partner gefunden, der die Möglichkeit bietet, aus Zigarettenkippen, genauer gesagt aus dem Material Zelluloseacetat, ein Granulat herzustellen und dieses mit Kunststoff zu mischen. Daraus können neue Produkte entstehen, zum Beispiel Taschenaschenbecher, die wiederum kostenlos an Raucher verteilt werden können.
12: Wie schaffe ich es oder wie schafft es etwas, Zigarettenkippen aus der Umwelt zu verbannen? Daraus ist damals ein gemeinnütziger Verein entstanden, der dann ganz schnell mit meinem 600-Seiten-Konzept, ein Sammelsystem zu entwickeln, richtig groß geworden ist. Mittlerweile haben wir 60.000 Kilogramm Zigarettenkippen gesammelt und sind Systemgeber in einem Abfallunternehmen in Ludwigsburg. Und es freut mich, dass ich dem Ziel immer näher komme und Vorbilder schaffe mit Kommunen, die es dann mit dem Verteilen von Taschenaschenbechern bei den Verursachern, bei den Rauchern schaffen, dass diese endlich Verantwortung für die Art ihres Abfalls übernehmen.
9: Das Projekt in Oberreuth ist mehr als eine Reinigungsaktion. Es ist ein Zeichen der Hoffnung. Es zeigt, dass gemeinsam viel bewirkt werden kann und viele kleine Taten große Wirkung haben können.
2: Wer in Karlsruhe unterwegs ist, dem könnte derzeit ein ungewöhnliches Bild auffallen. Gruppen von Schulkindern, die sich neugierig die Nasen an einer Scheibe plattdrücken. Was genau hinter dieser Scheibe des Museums beim Markt vom Badischen Landesmuseum steckt und warum das Ganze so viele Blicke auf sich zieht, dem ist Lara Kleinmeier nachgegangen.
0: Viele Hände, schnelles Ende. So ist es auch den fleißigen Helfern in Karlsruhe gelungen, das Mini-Schloss im Zeitplan fertigzustellen. Das sogenannte Klötzle-Schloss dient als Begleitprojekt zur 10-jährigen Schlosssanierung. 250.000 Klemmbausteine zeigen das Karlsruher Schloss, 34 mal kleiner als das Original.
13: Also der erste relevante Schritt in der Planung war vermutlich den Maßstab festzulegen. Da gab es auch verschiedene Testbauten, einfach dass man mal ein Gefühl dafür bekommt, wie verhalten sich Deckenhöhen und so weiter. Also kann man dann auch noch reinschauen und von der Inneneinrichtung, die uns als Museum natürlich besonders wichtig ist, auch was sehen. Der nächste große Schritt war dann vermutlich die Festlegung der Farbe. Da sind wir wirklich mit Teststeinen an die Fassade gegangen und haben geguckt, welcher Farbton passt am besten. Und dann muss man aber sagen, digital wurde gar nicht so viel dann weiter vorgeplant, denn unser Produktdesigner, der hier kreativ die Leitung innehatte, Michael Henning, der ist so versiert mit diesen Klemmbausteinen, der nimmt sich eine Form am Schloss vor und weiß im Kopf sofort, welche Steine er braucht, um das nachzubilden.
0: Dabei waren bis zu 14 Baumeister beteiligt. Der detailgetreue Nachbau soll Einblicke ins Innere des Badischen Landesmuseums ermöglichen, während dieses für die kommenden Jahre geschlossen ist.
14: Wir werden jetzt ja 10 Jahre lang sanieren. Wir werden im Inneren des Schlosses einiges umbauen. Die Schausammlungen werden natürlich jetzt ausgebaut. Da kommen neue Dinge rein. Und im Verlauf der Maßnahmen soll eben dieses Modell immer angepasst werden. Das ist mit den Klemmbausteinen ja möglich, weil wir auf die Weise eben flexibel sind und Dinge verändern und ergänzen können.
0: Zudem sind im Rahmen dieses Beteiligungsprojekts in den kommenden Monaten Workshops geplant, bei denen Besucher selbst mitbauen und Ideen einbringen können. Verantwortlich für den Aufbau war die Karlsruher Firma Stoneheap.
15: Ja, ist auf jeden Fall sehr aufregend gewesen für uns, auch als Firma, wo hier in Karlsruhe ansässig sind, diesen Auftrag durchzuführen. Wir haben jetzt seit März angefangen mit dem konkreten Bauprozess, dann seit April jeden Tag von früh bis spät durchgebaut vom Team und sind jetzt vor allen Dingen ganz, ganz stolz, dass es so hier dann dasteht, trotz den vielen Herausforderungen, die wir dann auch während des Prozesses hatten.
0: Herausforderungen waren unter anderem die Verfügbarkeit der Teile, insbesondere im Blick auf den markanten Fassadenfarbton. Denn alle benötigten Teile wurden in China produziert und geliefert. Ab dem 9. Mai ist das Minischloss im Museum beim Markt bei freiem Eintritt zu sehen und dürfte für viele Karlsruherinnen und Karlsruher zum neuen, wenn auch deutlich kleineren Wahrzeichen werden.
2: Und das war's schon wieder mit unserem Wochenrückblick hier bei Baden TV aktuell. Ich verabschiede mich und wünsche Ihnen noch ein schönes Wochenende. Tschüss.
9: In der Region wird das Wetter am Wochenende sonnig mit einzelnen Wolken bei einer Höchsttemperatur von 22 bis 24 Grad. Zum Wochenstart allerdings wird es regnerisch bei Temperaturen von bis zu 14 Grad.
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0: Herzlich willkommen zu einer frühlingshaften Ausgabe von Car News TV mit interessanten Neuheiten. Wie versprochen, fuhren wir erstmals den neuen Opel Astra. Wir waren bei BYD, durften einen sensationellen Unimog-Prototypen bewegen und hatten den Audi RS Q8 Performance im Alltagstest. Doch zuerst einmal der neu aufgefrischte Opel Astra. Auch wenn es noch nicht in der Breite der Gesellschaft angekommen ist, es muss betont werden, dass der Astra, besonders der nun neu aufgefrischte, in beiden Varianten ein sehr gutes Auto ist. Das Preis-Leistungs-Verhältnis ist super und gerade bei der Caravan-Variante wird zudem extrem viel Laderaum geboten. Doch was ist nun neu beim neuen Astra?
1: Natürlich haben wir einiges an unserem neuen Astra getan, geändert. Natürlich ein Highlight ist die Front, ist unser illuminierter Visor kombiniert mit unserem neuen Lichtsystem, wo wir eindeutig Benchmark sind in unserem Segment als ein wesentlicher Bestandteil unseres neuen Astras. Zweiter Punkt, natürlich neben dem Licht, dem Visor, auch unser Interieur. Unser Sitz hat sich weiterentwickelt. Hier sind wir plus AGR nun auch zu unserem IntelliFeature gegangen, um noch mehr Komfort unserem Kunden zu bieten. Und wir haben auch einiges an unserer Motorenpalette getan. Wir haben die elektrische Variante weiterentwickelt mit mehr Kapazität. Das Gleiche haben wir auch mit unserem Plug-in-Hybrid gemacht hinsichtlich Generation 2.
0: Auf den ersten Blick ist der neue Opel Visor mit dem Kompass-Design, IntelliLux-Licht, IntelliSitze als Serienfeature und eine Electric-Reichweite mit bis zu 454 Kilometern zu entdecken. Neben dem Elektro-Astra gibt es den Plug-in-Hybriden und die besonders gefragten effizienten Verbrenner. Und dies alles schon ab 32.990 Euro in der Einstiegsvariante mit 145 PS Systemleistung im elektrifizierten Hybrid. Wir durften diesen Hybriden in Kroatien ausführlich als Sports-Tourer testen und hatten nie das Gefühl, untermotorisiert zu sein. Ehrlicherweise wünscht sich jeder nach kurzer Zeit mehr Leistung, aber hier stimmte das Package immer. Im Vergleich der beiden Varianten ist der Kombi am Ende etwas eleganter und sportlicher. Zudem ist sein Nutzwert aufgrund der Ladekapazität enorm hoch. Beim Astra gilt allerdings, dass er sich einfach fährt. Altbewährt, ohne nervende Gimmicks oder neue Eigenarten. Wer schon immer in dieser Klasse oder bei Opel unterwegs war, wird sich sofort angenehm zu Hause fühlen. Der größte Pfund ist seine Konstanz und seine hohe Reife in Qualität und Technik. Dass dies dem Hersteller ein Anliegen ist, zeigt, dass noch einige richtige, klar und deutlich beschriftete Direktwahltasten in der Leiste unterhalb des Bildschirms vorhanden sind. Zudem gibt es noch einen großen Ein-Aus-Knopf, über den sich ganz klassisch die Lautstärke regeln lässt. Das können einige moderne Modelle, besonders chinesische E-Autos, nicht bieten. Dort muss aufwendig gesucht werden. Seit 90 Jahren produziert Opel erfolgreiche Kompaktmodelle, deren aktuelle Ahnen nun eben Astra heißen und 2026 mit neuer Technik den 100. Geburtstag anvisieren. Auf den ersten Blick sieht der Opel-Kunde nicht viel. Und dies ist gut so. Nichts ist schlimmer, als gerade ein Modell erworben zu haben und dieses dann eindeutig als der Vorgänger zu identifizieren. Nicht so beim 2026er Astra, denn er wurde behutsam und im Detail verbessert. Der neue Astra mit beleuchtetem Blitz und geschärftem Visor wirkt sehr charakteristisch. Darüber hinaus werden neue Felgendesigns für die 17 und 18 Zoll Leichtmetallräder ebenso zum Blickfang wie die neuen Metallic-Lackierungen Konturweiß und Kleegrün. Auf Wunsch ist das kontrastierende schwarze Dach erhältlich. Auch wenn viele Kunden erst über das Licht nachdenken, wenn im Herbst die Sicht schlecht wird, das Highlight in der Kompaktklasse ist das preisgekrönte IntelliLux HD-Licht. Die hochauflösende Lichttechnologie unterbindet nicht nur die Blendung anderer Verkehrsteilnehmer, sie schont auch die Augen des Astra-Fahrers. Denn das System erkennt auftauchende Verkehrszeichen und dimmt die LEDs so, dass die Reflexion der Hinweisschilder den Fahrer nicht blendet. Die Innenraumgestaltung wurde leicht optimiert. Die Maßnahmen reichen vom Cockpit- und Anzeigendesign bis zum Wohlfühlfaktor mit den serienmäßigen IntelliSitzen, welche sich durch eine spezielle, mittig in der Sitzfläche verlaufende Vertiefung auszeichnet, die den Druck auf das Steißbein verringert. Das Cockpit und die Benutzeroberflächen wurden laut Opel klarer, übersichtlicher und intuitiver gestaltet. Neue Visualisierungen und Grafiken in den Bildschirmen sorgen für einen zeitgemäßen, modernen Look mit besser ablesbaren Elementen.
1: Durch die vielen Jahre, in denen Opel mit General Motors zusammenarbeitete, war das Opel-Image in Deutschland immer etwas angekratzt, gerade im Verhältnis zu den Kontrahenten. In den letzten Jahren, seitdem Opel zu Stellantis gehört, hat Opel aber sehr viel dafür getan, dieses Image zu verbessern. Und man muss es leider sagen, es ist noch nicht überall angekommen, aber die Fahrzeuge sind perfekt. Die Qualität stimmt, die Technik stimmt und auch das Angebot. Das ist sehr stylisch. Die Fahrzeuge haben ein gutes Preis-Leistungs-Verhältnis und das Angebot ist hervorragend, wenn man einen Antrieb wählen möchte, der einem passt.
0: Die Antriebe des neuen Astra sind ein echter Gewinn für die Kunden, denn die Auswahl ist groß und gut. Auch wenn Opel sich der Elektrifizierung verschrieben hat, der Markt fragt nur nach reinen E-Autos, wenn der Staat mit Prämien lockt. Somit sind die teilelektrifizierten Modelle und auch der wirklich gute Opel eine gute und hocheffiziente Wahl. Wer also von der staatlichen Prämie gelockt den Astra Electric ins Auge fasst, kann mit dem 156 PS starken Modell nun bis zu 454 Kilometer weit kommen. Bis zum ersten Ladestopp sind das nun rund 35 Kilometer mehr Reichweite. Zur Wahrheit gehört aber auch, dass der kleine Hybrid deutlich weiter mit einer Tankfüllung kommt und dass der ca. 5000 Euro Aufpreis des e-Astra zum Hybriden kaum durch eine staatliche Prämie aufgefangen wird. Der vollelektrische Astra bietet nun erstmals V2L, Vehicle to Load, und damit die Möglichkeit, beispielsweise am Urlaubsort externe Geräte wie E-Bikes zu laden. Wer das nicht benötigt, hat also die Wahl, mit dem getesteten Hybrid mit 107 kW bzw. 145 PS ab 32.990 Euro oder dem weiterentwickelten Plug-in-Hybrid mit 144 kW bzw. 196 PS Systemleistung ab 38.460 Euro. Zum Preis ab 34.640 Euro rundet der ausgereifte 130 PS starke 1,5 Liter Diesel das breite Antriebsportfolio ab. Besonders all jene, die einen Anhänger mit dem Auto ziehen müssen, werden den Diesel schätzen. Die bewährten Stärken des Astra sind weiterhin bemerkenswert. So nimmt der Astra bei umgelegten Sitzen bis zu 1.339 Liter an Gepäck ins Heckabteil. Der Astra Sports Tourer bietet sogar ein Ladevolumen bis maximal 1634 Liter. Dazu hat er noch eine besonders breite Ladefläche. Die Ausfahrt mit verschiedenen Modellen mündete mit einer längeren Tour im Basishybriden. Wie gesagt, gefehlt hat uns nichts. Das Auto ist sehr angenehm zu fahren und in Bezug auf den Preis und das Gebotene gibt es fast nichts zu meckern. Das Fahrwerk war schon gut und ist noch einmal optimiert worden, wobei es für einige rustikale kroatische Straßen etwas zu sportlich federte. Für den deutschen Straßenverkehr ist die Abstimmung aber absolut in Ordnung. Dies gilt auch für Ansprechverhalten, Verzögerung und die Lastwechsel. Im Innenraum fühlen sich die Passagiere wohl und was will man dann mehr? Als Fazit kann nur ein Lob für die stetige und dezente Weiterentwicklung des Astra stehen. Die durch die Marktbedingungen weiterhin umfangreiche Antriebspalette von Elektro über PHEV, Hybrid bis zum Diesel ist eine Bereicherung für den Markt. Wenn hier der technologische Fortschritt auf ein ausgereiftes Fahrzeug mit einem fairen Preis trifft, kann der Astra-Kunde nur gewinnen. Während Opel auf den schwächelnden Elektromarkt reagiert hat und verschiedene Antriebe weiterhin im Programm hat, zeigt BYD einen neuen Atto. Man könnte meinen, und offensichtlich tun das einige, dass BYD bereits 3 Jahre nach Markteinführung des Atto 3, nun mit dem Atto 3 Evo, den Wagen überarbeitet, neudeutsch also gefaceliftet hat. Doch dies ist absolut falsch. Der Atto 3 Evo ist ein ganz neu konstruiertes Modell. Dies scheint auch angeraten, denn die Verkäufe liegen bei BYD intern weit hinter dem Seal U und dem Seal zurück. Nun soll es der neue Atto 3 Evo also richten und an die Erfolge der Geschwister anknüpfen. Aus diesem Grund bietet der Evo nun mehr als der Vorgänger. Dies betrifft die Leistung, die Reichweite, das Platzangebot und auch die Ausstattung.
2: Wir sehen hier den neuen BYD Atto 3 Evo. Das ist nicht das Facelift vom Atto 3, sondern es ist ein ganz neues Fahrzeug mit einer ganz neuen Technologie auch. Er hat eine höhere Reichweite, schnellere Ladezeit. Es gibt ihn jetzt wahlweise mit Heckantrieb und Allradantrieb. Es ist ein rein elektrisches Auto im C-Segment, ein wirklich wichtiges Segment im deutschen Markt. Und mit dieser Technologie und mit der Reichweite und der Ladezeit erwarten wir schon einen signifikanten Erfolg im deutschen Markt.
0: Im Atto 3 Evo besteht der Antrieb aus einem ca. 75 Kilowattstunden fassenden Akku in Kombination mit zwei Motorisierungen. Zur Einstiegsversion mit Heckmotor und Heckantrieb kommt beim Evo noch eine besser ausgestattete Excellence-Version mit Front- und Heckmotor, also mit Allradantrieb. Die Antriebe leisten 313 PS bzw. 449 PS, liefern ein Drehmoment von 380 und 560 Newtonmeter und beschleunigen in 5,5 und in ordentlichen 3,9 Sekunden von 0 auf 100. Bei 180 Stundenkilometern bzw. bei 200 km/h wird abgeregelt. Der angegebene Normverbrauch nach WLTP von 16,4 und 17,8 Kilowattstunden auf 100 Kilometer ist schon mal theoretisch ein wirklich guter Wert. Damit sollen dann bis zu 510 Kilometer Reichweite mit dem Hecktriebler drin sein und bis zu 470 Kilometer immerhin noch bei der Version mit Allradantrieb. Überzeugend ist dank dem Wechsel von der 400 Volt auf die 800 Volt Architektur auch die Performance des BYD Blade Akkus am Schnelllader. Angesichts der maximalen Ladeleistung von 220 kW reichen jeweils 28 Minuten, um 80% zu erreichen. Am AC-Lader wird die Lithium-Eisenphosphat-Batterie des Evos mit 11 Kilowatt in 8 Stunden von 0 auf 100% geladen. Die erste Ausfahrt hat überzeugt. Mit Heckantrieb sind die Fahrleistungen des E-SUV völlig ausreichend. Für jede Situation sind reichlich Reserven für schnelle Überholmanöver oder einen kurzen Zwischensprint verfügbar. Dabei blieb der Verbrauch bei der ersten Testfahrt durch Hamburg zufriedenstellend aus. 14,3 Kilowattstunden auf 100 Kilometer. Gut, da kann man noch sparsamer fahren. Wir wollten aber auch die Möglichkeiten ausloten. Die Schrift auf dem kleinen Display über dem Lenkrad könnte größer sein. Das Fahrwerk ist straff sportlich, die Lenkung ist recht direkt und gibt eine gute Rückmeldung zum Selbstfahrer. Die Karosserie, obwohl es ein ganz neues Auto ist, wurde zum Vorgänger nur leicht verändert. Stoßfänger, Seitenschweller und neue 18-Zoll-Räder fallen sofort ins Auge. Trotzdem orientiert er sich am Vorgänger. Und dieser wirkt nicht alt durch den neuen Evo. Zumindest bleiben die Gebrauchtwagenwerte stabil. Insgesamt steht der Atto 3 Evo auf der neuesten Ausführung der BYD E-Plattform 3.0. Er schafft jetzt in beiden

0: jetzt mit 490 bis 1380 Litern angibt. Dazu kommt noch ein praktischer Frunk unter der Motorhaube mit nochmal 95 Liter Stauraum. Im Innenraum fühlen sich vier Erwachsene rundum wohl. Der Fahrerarbeitsplatz wurde leicht modifiziert. Der Gangwahlhebel wanderte an die Lenksäule. In der Mittelkonsole lassen sich Handys laden. Das Infotainment-System ist neu. Es integriert, bedienbar über das nur noch horizontal ausgerichtete 15,6-Zoll-Display, die aktuellen Google-Dienste samt cloud-basiertem Sprachassistenten. Das Interieur wirkt nun etwas wertiger als beim bisherigen Atto 3. Der Hersteller gewährt 6 Jahre Fahrzeuggarantie und 8 Jahre, respektive bis zu 250 Kilometer, Garantie auf den Akku. Dank des im Frühjahr 2026 gewährten BYD E-Bonus von 10.000 Euro und der staatlichen E-Auto-Förderung von maximal 6.000 Euro sind die EVOs derzeit im Idealfall ab 28.990 und 33.990 Euro zu haben. Die ersten Wagen rollen noch im Frühjahr 2026 zu den Händlern. Neben den üblichen PKW-Präsentationen ist es auch für uns ein Highlight, wenn wir eine Ikone ausfahren dürfen. Sehen Sie den Unimog 4030 zum 80. Jubiläum der Baureihe.
1: Im automobilen Alltag, auch unserem automobilen Alltag, ist vieles einerlei. Manche Fahrvorstellungen sind interessant, manche sind nicht so interessant. Und natürlich sind es gerade die Ikonen des Automobilbaus, gerade des deutschen Automobilbaus, die uns besonders herausfordern. Da denken wir in erster Linie an den VW Golf, dann denken wir an den 911 von Porsche, aber wir denken natürlich auch an den Unimog, ein Fahrzeug mit Weltruf, vor allen Dingen wegen seiner Stabilität, seiner Vielfältigkeit und seiner Robustheit. Wir haben heute uns dieses Sondermodell mal angeschaut. Kommen Sie doch mit.
0: In der Nachkriegszeit wurde der Fokus in der Land- wie der Forstwirtschaft auf den Wiederaufbau nach den Wirren des Krieges gelegt. Albert Friedrich, ein ehemaliger Leiter der Daimler Flugmotorenfertigung, erkannte den Bedarf an Schleppern für kleine und mittlere Agrarbetriebe. Am Schluss der Entwicklung stand ein Fahrzeug mit Allradantrieb, Differentialsperren und Portalachsen, das alle Anforderungen an Transportleistung und Zugkraft erfüllte. Zudem konnten an allen Seiten Anbaugeräte installiert werden. Ab 1946 wurde also ein vielseitiges Universalmotorgerät für die Landwirtschaft entwickelt. Die Abkürzung führte also zum Begriff Unimog. Und das Jahr 1946 folglich zu einem bemerkenswerten Projekt zum 80. Jubiläum.
2: Wir sehen hier ein ganz besonderes Fahrzeug, das ist unser Jubiläumsfahrzeug, mit dem wir 80 Jahre die Legende Unimog feiern. 1946 wurde er zum ersten Mal gebaut als Fahrzeugkonzept. Und wir feiern 75 Jahre Unimog mit Mercedes-Benz-Stern, weil er dann 1951 zu Mercedes-Benz bzw. heute Daimler Truck gekommen ist. Das ist unser Jubiläumsfahrzeug, was wir als Showcar mit dem Partner Helgert zusammen aufgebaut haben. Helgert hat viele verschiedene Umfänge beim Unimog realisiert, die es so jetzt hier nur als Unikat gibt. Und wir werden uns in Zukunft angucken, wie es weitergeht mit einem Fahrzeug dieser Art.
0: Auf Basis des hochgeländegängigen Unimog-Modells U4023 und in Zusammenarbeit mit Helgert Engineering ist eine einmalige Kreation entstanden, die den Kult-Unimog ganz neu erstrahlen lässt. Mit beeindruckendem Design, viel Luxus und noch mehr Leistung als jemals zuvor. Das Jubiläums-Showcar basiert auf dem hochgeländegängigen Mercedes-Benz Unimog U4023. Er verfügt damit von Haus aus über die charakteristischen Unimog-Eigenschaften wie Portalachsen und einen extrem verwindungsfähigen Rahmen. Zuschaltbarer Allradantrieb sowie Längs- und Differentialsperren in beiden Achsen, die auch im schweren Gelände Traktion und Kontrolle gewährleisten, sind selbstverständlich Teil des Pakets. Beim Antrieb hat Mercedes-Benz Special Trucks einen großen Schritt gemacht. Beim 80 Jahre Jubiläums Unimog ist der serienmäßige Vierzylindermotor einem Mercedes-Benz Sechszylinder OM936 gewichen, der nun 300 PS auf die Straße bringt.

0: Das vom Unimog-Spezialisten Helget umgesetzte Exterieur ist vom SUV-Zeitgeist inspiriert. Die mattgraue Lackierung, die Aluminium-Beadlock-Felgen sowie ein markantes Lichtkonzept, das den Prototyp mit modernen LED-Scheinwerfern in die Moderne trägt, passen sehr gut zum Konzept. Zum ersten Mal in einem Unimog wurde das Mirrorcam-System von Mercedes-Benz verbaut. Das heißt, digitale Kameras und Monitore ersetzen die klassischen Außenspiegel und können so dazu beitragen, die Rundumsicht zu verbessern. Die Ausgestaltung der Doppelkabine orientiert sich mit wertigen Lederoberflächen an gehobenen Ansprüchen. Dabei bietet die geräumige Kabine Platz für bis zu 4 Personen. Ergonomische Sitze mit farbigen Steppnähten betonen den Premium-Anspruch. Mercedes-Benz Special Trucks will mit dem aktuellen Luxus-Unimog nun Erkenntnisse für eine mögliche neue Entwicklungsstufe sammeln und sehen, wie die Kunden darauf reagieren. Dabei wird das Fahrzeug zunächst im Rahmen einer Kundenerprobung dem harten Alltagseinsatz ausgesetzt. Was er kosten würde, war nicht zu erfahren. Vielleicht gibt es aber eine Kleinserie. Sollten sich einige solvente Unimog-Fans finden lassen. Bei dieser legendären Geländegängigkeit fällt es schwer, den Audi RS Q8 Performance zu betrachten. Aber das eine hat ja mit dem anderen nichts zu tun, denn dieser Audi ist ein Sportler. Auch wenn wir alle jahrelang nicht über die besonderen Werte und Emotionen unserer Automobile nachgedacht haben, mit dem RS Q8 kommen sie deutlich zum Vorschein. Der RS Q8 hat die Power und die Emotionen eines Supersportlers mit den Möglichkeiten eines Familientaxis. Gut, er ist etwas schwer und groß, doch genau das können moderne Elektro-SUVs auch, nur völlig spaßbefreit. Uns geschieht es immer wieder im Testalltag, dass wir oft mehrmals am Tag von Elektro auf Verbrenner und wieder zurückwechseln. Jedes Mal werden die zwei Welten der gepflegten Autokultur deutlich. Mit den Polen der automobilen Emotionen und der reinen Fortbewegung auf der anderen Seite. Gut, das gab es auch schon immer. Einige nutzten ihr Auto für den Transport von A nach B. Andere kannten die Kunst der sportlichen Gangart. Und diese ist beim Audi RS Q8 Performance auf einem hohen Niveau implementiert.
1: So wie sich die Wahrnehmung dieser Fahrzeuge, dieser großvolumigen Fahrzeuge wie hier dieser RS Q8 in der Öffentlichkeit verändert haben, so verändert sich auch die Wahrnehmung in der allgemeinen Bevölkerung dieser Fahrzeuge. Vor einigen Jahren waren es noch sportlich ambitionierte Fahrer, es waren Leute mit großem Platzbedarf und vor allen Dingen vermögende Leute, die auch zeigten, dass sie vermögend waren. Heutzutage ist dieses Fahrzeug eher das Statussymbol für die ganz breite Masse. Aber was noch wichtiger ist, für uns Tester ist das sehr interessant. Vor einigen Jahren sind wir eingestiegen, sind damit gefahren, hatten unseren Spaß und vor allen Dingen unseren Spaß an der Leistung. Jetzt, wo diese elektrischen Fahrzeuge sehr, sehr wenig Emotionen vermitteln, sind wir ganz begeistert, dass dieses Fahrzeug die Emotionen wieder weckt.
0: Nachdem Audi die Q8-Baureihe leicht überarbeitet hat, wurde beim Audi RS Q8 Performance etwas mehr getan als üblich. Mehr Leistung und ein neues Fahrwerk gibt es für das Topmodell. Aber auch der Preis wurde geliftet. Das Audi RS Q8 Facelift kostet nun mindestens 146.200 Euro, ohne Extras. Und die können durch viele Optionen spielerisch nach oben hin ergänzt werden. Der RS Q8 Performance beginnt bei 155.700 Euro. Der 8-Zylinder stellt den 4 angetriebenen Rädern eine Leistung von 600 PS bzw. 441 kW mit einem Drehmoment von 800 Newtonmetern zur Verfügung. Die Beschleunigungswerte gibt Audi mit 3,6 auf 100 km für den RS Q8 Performance an. Der normale RS Q8 sprintet 2/10 langsamer. Diese Spurts sind zwar im Alltag kaum performant zu erleben, aber klangvoll zu erahnen. Beim neuen Fahrwerk setzt Audi auf ein adaptives Luftfahrwerk und lässt der Kundschaft die Option offen, das Fahrwerk um eine elektronische Wankstabilisierung zu erweitern, welche die Seitenbewegung der Karosserie minimiert. Alternativ können KundInnen auch zum Dynamikpaket Plus greifen, welches mitunter die Stabilisierung beinhaltet und die Höchstgeschwindigkeit auf 305 anstelle der serienmäßig abgeregelten 250 km/h anhebt. Außerdem beinhaltet es dann das Quattro-Sperrdifferential und die RS-Keramikbremsanlage in den Dimensionen 440 mm vorne und 370 mm hinten, die die ohnehin schon nicht kleine serienmäßige Bremsanlage mit 420 mm vorne und 370 mm hinten übertrifft. Mit dem Audi RS Q8 Facelift von 2024 optimiert Audi auch die Optik des sportlichen SUV. Die Front hat Audi nachgeschärft. Der dominante Single-Frame-Grill bleibt bestehen und schwebt nun optisch zwischen den Scheinwerfern. Darunter befindet sich eine durchgehende Öffnung, die zusätzliche Frischluft ansaugt. Die RS-typische Wabenstruktur ersetzt Audi nun durch eine rautenförmige Struktur. Die Ausfahrt ist, wie gesagt, im Zeitalter der E-Autos etwas Besonderes. Im direkten Vergleich werden wieder Sinne angeregt, die bis vor einigen Jahren noch fast alltäglich waren. Und nun kommt die Perfektion mit Power und Überholprestige hinzu. Es soll aber auch nicht verschwiegen werden, dass die pure Kraft schon fast nötig ist, um ein Grinsen in die Wangen zu zaubern und die Physik zu überlisten. Das hohe Gewicht des massiven SUVs, gepaart mit einem hohen Schwerpunkt und die Pflicht zu riesigen Bremsscheiben, um den RS Q8 auch bremsen zu können, steht dann auf der anderen, weniger sportlichen Seite. Das gilt auch für den Verbrauch, der kaum unter 15 Liter zu bringen war. Der Spaß war es aber jederzeit wert. Das Sportdifferential und die Wankstabilisierung machen bei sportlicher Gangart alles, um dem Wagen sowas wie Leichtfüßigkeit zu geben. Aber sie machen es mit großem Erfolg. Und so bleibt letztlich nichts, als den Audi-Ingenieuren zu ihrer Arbeit zu gratulieren. Auch wenn er kein Rennwagen ist und es auch nicht sein kann, die Balance von hohem Komfort, der tollen Qualität und der sehr guten Platzverhältnisse machen den RS Q8 in seiner Klasse zu einer sehr guten Wahl. Dies ist aber auch eine Frage des Geldbeutels. Wer es sich leisten kann, wird sicher nicht enttäuscht werden. Auch wenn meistens damit dann doch nur die Kinder von der Schule abgeholt werden. Zum Schluss noch ein Einblick in die Welt der Busse auf der Busworld in Brüssel. Immer wieder gibt es auch für Autoredaktionen Herausforderungen und neue Themen. Im Oktober 2025 fand in Brüssel wieder die Busworld statt. Und dies klang doch vielversprechend. Neue Eindrücke, neue Technologien oder einfach nur viele, viele Busse. Wie wir lernen konnten, stimmt das nicht. In 6 Messehallen war zu sehen, was wir in Zukunft zu erwarten haben. Allen voran die Wasserstoffbusse. Der deutsche Hersteller MAN zeigte den Lions Coach E als Weltpremiere. Mit bis zu 63 Passagieren ist diese Neuheit rein elektrisch unterwegs. Technologie, die den Lions City 12 in Neuauflage 500 Kilogramm leichter macht und ihm dann 500 Kilometer mehr Reichweite beschert. Eine weitere Weltpremiere bei Daimler mit dem E-Enduro. Das heißt Schnellladen und 300 Kilometer Reichweite. Genau dies ist das große Thema bei den Bussen, denn lange Ladezeiten kann sich kein Unternehmen leisten. Somit geht es um die Geschwindigkeit beim Laden der Busse und Kapazität, also Reichweite. Da diese Anforderungen gefragt sind, werden auch die Chinesen, besonders von BYD, mit ihrer Blade-Batterie aktiv. 15 Jahre garantiert BYD, dass mindestens 80% der Ladeleistung erhalten bleibt. Die Produktion soll sogar in Europa stattfinden. Caetano setzt bei der schnellen Wiedereinsatzfähigkeit der Busse wiederum auf die Alternative Wasserstoff mit der Toyota-Brennstoffzelle. Alternativ gibt es dort auch einen reinen Elektrobus auf einer Plattform von Scania. Einen dritten Weg zeigt Iveco mit dem Midi-Bus mit Erdgasantrieb. Sowie einem reinen E-Antrieb im E-Daily als Weltneuheit. Auch neu, der Solaris Urbino Electric. Scania zeigt den Irica 13 mit 2 und auch 3 Achsen und setzt auf Gas- wie auch auf batterieelektrische Modelle. Der ägyptische Bushersteller und Marktführer in Afrika heißt MCV. Diese, auch mit einer Produktion in Deutschland, setzen für Europa auf Wasserstoff und eine Partnerschaft mit Volvo. Sogar die Vietnamesen von VinFast, bekannt für Autos, denken nun an den Vertrieb von elektrischen Bussen in Europa. Neben den Antrieben war auch das Thema autonomes Fahren in aller Munde. Schließlich fehlen überall Busfahrer, womit diese Technologie Bedeutung gewinnen wird. Ob King Long, Higer, Golden Dragon oder die vielen anderen fernen Hersteller, nicht alle konnten wir hier zeigen. Der Markt wird enger und in der Technologie diverser. Selbst die Bedienungsoberflächen in den Bussen und die Monitore für die Passagiere bieten zunehmend neue Möglichkeiten. Es war eine tolle Erfahrung, einmal in diesen oft als Nischenmarkt betrachteten Bereich Einblick zu bekommen. Wir werden sicher noch einmal vorbeischauen. Und das war's schon wieder mit den Automobil-Neuheiten. Wir hoffen, es war auch für Sie etwas dabei. Und wir sehen uns wieder bei der nächsten Ausgabe von CarNews TV.
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0: Schwingen, Fliegen, Greifen, das sind nur drei Fähigkeiten, die Melanie Schmidt besonders gut beherrscht. Im vergangenen Jahr 2022 wurde sie deutsche Ninja-Meisterin und gleichzeitig auch noch Vize-Weltmeisterin bei dem Wettkampf in den USA. Und heute ist sie zu Gast bei uns in der Sportzeit im Hubraum. Hallo Melli, schön, dass du heute mit dabei bist.
1: Hi, danke, dass ich hier sein darf.
0: Was persönlich fasziniert dich daran? Du hast erst 2021 mit dem Ninja-Sport angefangen, sehr spät und gleich so erfolgreich. Was macht den Sport für dich so besonders?
1: Das ist ein Sport, bei dem man einfach man selbst sein kann. Das heißt, es gibt sehr wenige Regeln. Es gibt natürlich Regeln, was man darf und was man nicht tun darf an den Hindernissen. Aber im Prinzip geht es darum, meistere den Parcours und man darf halt seine eigene Art und Weise der Bewegung anwenden dabei. Und vielleicht darf man einmal die Hand nicht hier hinsetzen und einmal nicht dorthin, aber es ist eben nicht wie im Turnen, wo alles vorgeschrieben ist und man ist dadurch so frei in seiner eigenen Art und ich finde, das macht den Sport einfach aus, ja.
0: Du hast gerade das Turnen schon erwähnt, du hast sehr lange geturnt bis zu deinem 18., 19. Lebensjahr und dann auch noch Handball gespielt. Hast du es beides für den Ninja-Sport in Sand gesetzt? Wie hat dein Umfeld da reagiert?
1: Also das Turnen habe ich ja relativ früh, sage ich mal, mit 18, 19 aufgehört. Das hatte ein bisschen mit Verletzungsangst zu tun, weil ich mir ab und zu die Bänder gerissen habe. Und Handball habe ich dann tatsächlich für den Ninja-Sport aufgehört. Wie mein Umfeld reagiert hat, manche waren überhaupt nicht überrascht, weil ich schon ein paar Mal wirklich gefragt wurde, warum ich da eigentlich nicht mitmache. Und manche waren dann doch sehr überrascht und waren dann auch richtig perplex, als sie mich im Fernsehen gesehen haben.
0: Das glaube ich. Du hast das Turnen wegen der Verletzungsangst aufgehört. Jetzt muss ich ganz blöd fragen, wenn man die Parcours sieht, da darf man eigentlich keine Verletzungsangst haben und auch keine Höhenangst. Und du hattest aber Höhenangst. Wie hast du die denn überwunden?
1: Ich würde mal sagen, mit sehr, sehr viel Übung und dadurch, dass ich auch durch den Ninja-Sport ganz andere Kräfte aufbauen konnte in meinem Körper. Also zum Beispiel Griffkraft ist ja das absolute A und O in diesem Sport. Und ich habe es einfach ein bisschen geschafft, mich auf meine Griffkraft verlassen zu können. Und die Höhenangst kam eigentlich daher, dass ich immer Angst hatte, mir wieder die Bänder zu reißen oder mich anderweitig zu verletzen. Und ja, wenn ich mich dann nach einem langen, großen Sprung irgendwo festhalten kann, weil meine Hände stark genug sind, dann hat man die Angst ein bisschen weniger.
0: Das ist ja was man vielleicht im Turnen auch schon gelernt hat. Inwieweit profitierst du vielleicht auch davon, dass du so lange geturnt hast?
1: Also auf jeden Fall durch das krasse Körpergefühl. Also ich kann mir eine Bewegung anschauen, kann mir im Kopf vorstellen, wie sich das anfühlen würde, wenn ich die Bewegung dann mache. Und ich glaube, dadurch habe ich einfach einen super schnellen Lernprogress gemacht und ja.
0: Du hast vorhin gesagt, jeder hat so quasi seinen eigenen Stil, die Hindernisse zu überwinden. Wie würdest du deinen Stil beschreiben?
1: Da würde ich mich einfach mal auf die Worte von den anderen verlassen. Die haben immer gesagt, es sieht alles extrem elegant aus, was ich mache. Ich glaube, das kommt noch vom Turnen. Und ich versuche halt, meine Körperlänge und Armlänge vor allem auch einzusetzen und dadurch von A nach B zu kommen.
0: Wie groß bist du?
1: 1,73 Meter.
0: 1,73 Meter. Ich bin 1,72, fast gleich groß.
1: Aber ich glaube, was da noch viel wichtiger ist, ist tatsächlich die Armlänge. Wir nennen das auch Ape-Index oder Affen-Index, weil man ja eigentlich, wenn man die Arme so ausstreckt, von Fingerspitze zu Fingerspitze seine Körpergröße hat.
0: Ja.
1: Und bei mir ist das aber 4 Zentimeter länger. Und das ist relativ gut.
0: Sehr schön. Was meinst du denn generell der Ninja-Sport? Ich habe jetzt vorhin drei Sachen gesagt. Schwingen, Fliegen, Greifen. Es sind aber noch viel mehr Fähigkeiten. Was macht den Ninja-Sport so aus oder wie viel Potenzial steckt auch im Ninja-Sport deiner Meinung nach?
1: Also ich finde, in dem Sport steckt extrem viel Potenzial, weil man kann nicht nur seinen eigenen Stil anwenden, sondern man kann den Sport auch einfach in jedem Alter machen. Also wir haben bei den Wettkämpfen teilweise Athleten, die sind 8 oder 9 Jahre oder noch jünger. Also das sind dann natürlich die Kinderwettkämpfe. Aber wir haben halt eine Altersrange bis hin zu 63. Also mein erster Trainer, sage ich jetzt mal, der damals mir ein bisschen was beigebracht hat am Anfang, der ist zum Beispiel 63 Jahre alt und macht den Sport noch. Also
0: wow.
1: Das wirklich Gute an diesem Sport oder das Potenzial liegt an der Breitentauglichkeit, denke ich. Und ich hoffe natürlich, dass der Sport noch wesentlich größer wird in Deutschland. In Amerika zum Beispiel ist er schon riesengroß, aber da ist großes Potenzial drin.
0: Wie oft trainierst du und wie trainierst du?
1: Die Frage ist immer relativ peinlich zu beantworten für mich, weil ich tatsächlich unter der Woche eigentlich nur einmal an die Hindernisse gehe.
0: Wow.
1: Und wochenends dann vielleicht noch zu Wettkämpfen fahre oder ähnliches. Ich habe jetzt aber zusätzlich mit dem Bouldern noch angefangen und da bin ich dann auch so 1-2 Mal.
0: Das ist aber sehr beeindruckend, dass du dann solche Titel schon mit nach Hause gebracht hast. Du warst zuletzt in der Schweiz und dort haben sie, hast du erzählt, den größten Ninja-Parcours überhaupt aufgebaut. Beschreib mal, wie sah es da aus?
1: Genau, also es war der höchste Ninja-Parcours, weil es war eine Bungee-Jumping-Brücke in Yuk und die war über einem 200 Meter Abgrund und sie haben uns einfach unter der Brücke die ganzen Hindernisse hingehängt. Gesichert waren wir dreifach, aber im Prinzip hingen wir an einem Bungee-Seil und das heißt, wenn wir da nicht in der Lage waren, ein Hindernis zu absolvieren, dann hatten wir direkt einen Bungee-Sprung und das war ein Erlebnis, das war unfassbar, vor allem eben mit dem Hintergrund, weil ich ja eigentlich ein bisschen Höhenangst habe und da kam dann noch diese natürliche Todesangst dazu, die man hat, wenn man über so einem Abgrund rumturnt. Ja, das war ein heftiges Erlebnis.
0: Was hast du von der Zeit mitgenommen, vielleicht auch gerade was deine Höhenangst angeht?
1: Im Prinzip habe ich mitgenommen, dass wenn ich gesichert bin, dass eigentlich nichts passieren kann und ich muss auch dazu sagen, ich liebe Bungee-Sprünge und ich liebe Fallschirmspringen und alles, was da so dazugehört, weil man einfach kurzzeitig das Gefühl von Freiheit hat. Man fliegt und ich schreie dabei immer ziemlich laut, aber das ist einfach ein befreiendes Schreien. Und ja, von daher, was ich mitnehme, ist, dass man alles schaffen kann, auch wenn man Höhenangst hat.
0: Alles schaffen kann, gibt es trotzdem Hindernisse oder ein Hindernis vielleicht speziell, was dir besonders viele Schwierigkeiten bereitet und wo du sagst, ah, da muss ich noch dran arbeiten?
1: Gibt es tatsächlich, hat mir gerade kürzlich wieder eine Platzierung gekostet oder hat mich eine Platzierung gekostet, wenn man so sagt. Und zwar, es ist total banal, aber es ist ein Seil.
0: Ein Seil?
1: Ein Seil. Im Sinn von, man springt an ein Seil dran und schwingt damit zur nächsten Plattform rüber. Ich weiß nicht, was dieses Seil und ich haben, aber irgendwie funktioniert es nicht. Ich habe dadurch auch nur den zweiten Platz bei der Weltmeisterschaft bekommen.
0: Nur.
1: Nur, aber auch wegen dem Seil. Tatsächlich letztes Jahr in der Show von Ninja Warrior in der Vorrunde wäre ich fast am Seil rausgeflogen.
0: Okay.
1: Obwohl das total unnötig war. Und jetzt kürzlich wieder ein Wettkampf, wo das Seil das zweite Hindernis in der Finalstage war. Und ja, ich war an diesem Hindernis leider raus.
0: Also kannst du jetzt im Prinzip, sagst du dir, das adaptiere ich voll in mein Training und ich beschäftige mich jetzt nur noch mit dem Seil oder was nimmst du dir vor?
1: Also ich glaube, das ist tatsächlich ein bisschen eine mentale Sache. Natürlich versuche ich das Seil ins Training einzubauen, aber das Seil an sich, da dran zu springen und rüber zu schwingen, das ist ein Skill, den beherrscht man. Also den kann ich auch. Nur bei Wettkämpfen, ich weiß nicht, was da manchmal los ist, funktioniert es einfach nicht.
0: Ja, manchmal steckt man nicht drin. Welche Nation würdest du sagen, ist für dich oder in welcher Nation ist der Ninja-Sport vielleicht am populärsten aktuell?
1: Ich würde behaupten, in den USA. Also die Ursprünge sind zwar aus dem asiatischen Raum, aber ich glaube, in den USA ist die Show auch mittlerweile sehr, sehr, sehr groß geworden. Und ich weiß auch von den Leuten, die dort wohnen, dass der Sport extrem beliebt ist. Sie haben auch eine riesige Jugendbase und es gibt Trainerausbildungen als echter Ninja-Trainer. Mhm. Das gibt es hier leider noch gar nicht und deswegen, ich würde behaupten, die USA ist the place to be, wenn es darum geht, dass man Ninja-Sport machen will.
0: Blicken wir kurz auf deutsche Seite. Dort gibt es ja immerhin schon mal die Ninja League. Wie ist die strukturiert?
1: Also in Deutschland gibt es sehr, sehr viele Einzelwettkämpfe, die von den einzelnen Ninja-Gyms organisiert werden. Die meisten bauen nicht aufeinander auf. Aber wir haben zum Beispiel auch die First Ninja League und die sind gerade dabei, so eine Art System aufzubauen. Sie stoppen quasi überall in Deutschland und wenn man sich fürs große Finale qualifizieren will, muss man an einem der Stops als Frau Erst- oder Zweitplatzierte werden, als Mann Erst- bis Drittplatzierter. Und dann findet dieses Jahr Mitte November das große Finale statt. Und ich habe mich schon qualifiziert dafür und freue mich riesig drauf.
0: Sehr schön. Schon mal herzlichen Glückwunsch auf jeden Fall zur Quali.
1: Danke.
0: Wie strukturieren sich die Parcours in Schwierigkeitslevel? Also sind die Hindernisse leichter, sind die Parcours kleiner? Wie kann man sich das vorstellen?
1: Genau, also so eine Competition besteht meistens aus mehreren Runden. Das heißt, es gibt eine Vorrunde und da geht es hauptsächlich darum, dass man möglichst schnell und fehlerfrei durch den Parcours kommt, damit man sich dann eine gute Platzierung für die nächste Stage holt. Und dann ist es unterschiedlich. Manchmal gibt es noch eine Stage dazwischen, manchmal gibt es aber auch nur diese Finalstage. Und das unterscheidet sich dann darin, ja, die Hindernisse werden wesentlich schwieriger, komplexer in der Technik oder eben auch, wenn es um Griffkraftausdauer geht, kombiniert mit der Technik. Also es steigert sich in jedem Punkt, ja.
0: Du hast gerade die Griffkraftausdauer schon angesprochen, Zungenbrecher. Es gibt sicherlich auch für dich als Leistungssportlerin Momente, wo du dir denkst, oh je, jetzt geht mir kurz die Kraft auf, oder wenn ich jetzt schwinge und da nicht richtig greifen kann, wie schaffst du es da, dich wieder zu fokussieren oder vielleicht auch kurz Kraft zu sammeln, gerade wenn es aufs Zeit geht?
1: Genau, also wir haben da zwischen den Hindernissen ab und zu solche Plattformen, auf denen wir ein bisschen ausruhen dürfen. Da haben wir so zwischen 15 bis 30 Sekunden Zeit dafür. Und in der Zeit ist es halt wichtig, nicht nur nachzuchalken. Ich benutze eigentlich nie Chalk, aber bei Wettkämpfen manchmal schon. aber es ist auch genauso wichtig, ganz, ganz viel zu atmen, Sauerstoff in den Körper zu bringen, die Arme auszuschütteln, weil es sind ja meistens die Unterarme, die dann dicht sind, so nennen wir das. Also die sind dann einfach, die werden hart und der Muskel verkrampft sich. Und dadurch ist man auch irgendwann nicht mehr in der Lage, die Hand auf und zu zu machen. Mhm. Und da eben dagegen vorzugehen, hilft viel zu atmen. Es klingt total banal und einfach, aber das ist eigentlich so das, was man tun sollte, ja. Und man vergisst es oft.
0: Dein Rezept dann vielleicht auch für die kommende Zeit. Was setzt du dir für Ziele fürs nächste Jahr?
1: Ich will eigentlich immer nur besser werden, als ich vorher war. Weil im Prinzip geht es ja in dem Sport gar nicht darum, besser als die anderen zu sein, sondern man ist immer alleine gegen den Parcours. Außer man ist natürlich in einem Duellparcours, aber das passiert eher selten. Von daher ist mein einziges Ziel einfach weiterhin mega viel Spaß an diesem Sport zu haben, so wie die ganze Zeit auch schon. Mein Lächeln beizubehalten, wenn es darum geht, die Parcours zu meistern und ja, besser zu werden.
0: Melli, dafür drücken wir die Daumen. Wir sind auf jeden Fall auf deiner Seite und nicht auf der Seite vom Parcours.
1: Dankeschön.
0: Vielen Dank, dass du heute bei uns in der Sportzeit warst. Und liebe Zuschauerinnen und Zuschauer, wir bedanken uns natürlich auch bei Ihnen wieder fürs Einschalten. Tschüss, machen Sie es gut und bis bald.

0: Hi, ich bin Regin. Ich bin Elton John.
1: Wow, Elton John. Noch nie was von dir gehört.
0: Deshalb bin ich hier.
1: Okay, Elton, was treibst du denn so?
0: Naja,
1: ich habe auch gar keine Zeit. Sag mir, was du mitgebracht hast.
0: Ein Lied von mir?
2: Ein Lied von dir.
0: Ja, ich schreibe selber.
1: Oh. Na dann, lass mal hören, Tchaikovsky. Hm? Mach mal ein bisschen hin, ich hab nicht ewig Zeit. Ah.

0: sofort aufhören! Wie war noch dein Name?
1: Elton.
0: Hör mal zu, Elton. Wait on me, girl. Cry in the night if it helps. Dein Ernst? Hm? Um dich wird sicher kein Mädel nächtelang weinen, ne?
2: Genau, das Stück heißt Elton John und den kennen ja eigentlich alle Leute.
3: Ja.
2: Was macht ihr denn bei dem Stück vielleicht ein bisschen anders oder welchen Aspekt beleuchtet ihr, den vielleicht die meisten oder viele noch nicht so gut kennen?
3: Ich glaube, das Tolle an unserem Stück ist, dass wir ganz viele Aspekte beleuchten. Also zum einen ist die Lupe auf die Musik, die er geschrieben hat und die tolle Songs, die er gemacht hat, aber eben auch das Private, wo man einen Einblick bekommt, was man jetzt vielleicht gar nicht so auf dem Schirm hat. Und vor allem dann auch im zweiten Teil diese Höhen und Tiefen, die sein Leben durchgegangen ist.
2: Und die Musik, du hast schon angesprochen, ist natürlich ein zentraler Punkt bei dem Stück. Ja. Es ist ja auch ein Musical. Welche Songs können wir denn erwarten?
3: Ich sag mal meine Favorites. Einer meiner Lieblingssongs ist Rocket Man, Crocodile Rock, Your Song ist super schön. Was haben wir noch? Don't Go Breaking My Heart, I'm Still Standing. Also viele Lieder, die man kennt. Und vielleicht auch ein, zwei, die man vielleicht nicht so kennt. Also ich kannte manche auch vorher nicht.

0: Was ist an dem Stück vielleicht neu für den Zuschauer? Gibt es da etwas, was die entdecken können an der Story, sage ich mal, was sie vorher vielleicht noch nicht wussten über Elton John und sein Leben?
1: Oh, ich glaube, also es gibt, also ich wusste viele Sachen vorher nicht und habe auch viele Sachen durch die Beschäftigung mit dem Thema und mit dem Stück erfahren und gelernt. Und da möchte ich dann aber auch nicht zu viel verraten, irgendwie was wir zeigen oder über die Struktur des Stücks oder wie wir das Stück aufziehen. Aber es wird auf jeden Fall spannend und Spaß machen, denke ich.
0: Warst du vorher vielleicht auch schon Fan von Elton John oder bist jetzt durch das Stück Fan geworden?
1: Ja, ich bin auch ein bisschen Fan geworden. Also ich mochte seine Songs schon auch und habe auch viele Sachen unbewusst wahrgenommen, wo ich gar nicht wusste, dass die von ihm sind, wie zum Beispiel Don't Go Breaking My Heart. Da wusste ich schon auch irgendwie, dass es von ihm ist, aber nicht so präsent und das habe ich halt durch das Stück jetzt nochmal irgendwie sehr erfahren.

0: Wie war das für dich, die Lieder von Elton John zu singen, einzustudieren? Kanntest du die schon? Wie ging es dir damit?
1: Also ich kannte natürlich so die Hits, Your Song fand ich schon immer toll oder Don't Let the Sun Go Down oder Candle in the Wind. Aber es sind schon einige Songs, die ich nicht kannte. Also da war ich wirklich überrascht, dass ich viele Sachen auch nicht kannte, aber die ich total lieb gewonnen habe. Also gibt doch viele, viele tolle Songs, die man so gar nicht kennt von Elton John.
0: Könntest du zum Abschluss vielleicht noch mal kurz sagen, warum die Zuschauer unbedingt dieses Stück sehen sollten?
1: Also, oh Gott, gibt's viele Sachen. Es macht einfach super viel Spaß, glaube ich, zu gucken. Also es passiert wahnsinnig viel auf der Bühne, es ist super bunt. Es ist einfach, also ich kann jetzt von mir nicht sprechen, aber ich kann nur sagen, meine Kollegen und Kolleginnen sind einfach super besetzt, auch von auch stimmlich und schauspielerisch und tänzerisch. Und es ist, glaube ich, einfach ein wahnsinnig unterhaltsamer Abend, der auch sehr berührend sein kann. Was ich auch jetzt auch als Spielerin toll finde, ist, so viel auch nochmal über den Künstler Elton John zu erfahren. Also es ist ja wirklich autobiografisch und ganz viele Sachen denkt man so, ah, okay, so war das, ah, okay, das wusste ich nicht. Und das ist, man kann wirklich sehr viel auch lernen über Elton John. Das finde ich auch total schön.

0: Alten, hättest du das gedacht?
1: Nie im Leben.
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0: Willkommen in Straubenhardt. Diesmal geht es bei Pfote und Co. um die Stressbewältigung und um die Begegnung mit Tieren. Und dazu habe ich mich mit Christiana Schmidt getroffen bei einem ihrer Seminare. Auf dem Biolandhof Reiser in Straubenhardt hat Christiana Schmidt ihre Lamas und Seminarräume untergebracht. Mitten in der Natur und weit entfernt vom stressigen Alltag sollen die Seminarteilnehmer zur Ruhe kommen und sich ganz auf sich, die Natur und die Tiere konzentrieren. Heute geht es um das Thema Stress und Stressbewältigung. Mit dabei sind neben den Teilnehmern diese 6 Lamas. Bei dem Stress-Balance-Seminar helfen Ben, Apache, Carlos, Legolas, Elliot und Pan den Teilnehmern zur Ruhe zu kommen oder auch was es bedeutet zu führen. Und wie können dann auch einem Tiere, beziehungsweise in dem Fall jetzt auch Lamas, denn bei der Stressbewältigung helfen?
1: Lamas also sind, wie ich schon gesagt habe, das sind sehr ruhige, gelassene Tiere. Und es gibt mehrere Dinge, die wirken an so einem Tag. Also einmal ist es, dass Tiere uns berühren. Sie berühren uns emotional. Sie begegnen uns wertfrei, machen alle Tiere, sind authentisch, die sind klar, die sind achtsam. Die sind im Moment. Ein Tier plant nicht. Ein Lama plant nicht jetzt, was war gestern, was ist heute und was ist morgen. Ist achtsam und bedürfnisorientiert im Moment. Von daher sind sie Lehrer für uns. Das sich einfach mal anzugucken, mal zu beobachten, was tun die. Das ist einmal dieses Lehrersein. Dann geben sie uns ein ganz klares Biofeedback oder ein klares Feedback über unser Verhalten. Ich habe schon gesagt, die sind ein bisschen scheuer, zurückhaltend, ist eher auf Distanz. Wenn ich zu hektisch bin, werde ich an das Tier nicht wirklich drankommen. Wenn meine Körpersprache zu fahrig ist, dann kriege ich das sofort zurück, ohne dass ich das persönlich nehmen muss. Und dann eben noch dieses Laufen durch die Bewegung mit den Tieren. Also Bewegung ist auch gegen Stress. Draußen sein entspannt uns grundsätzlich schon. Und all das zusammen, das wirkt.
0: Beim Stress-Balance-Modell sollen die Teilnehmer erst einmal Impulse mitbekommen. Viele Themen werden besprochen.
1: Ich sage immer, es ist wie ein Buffet. Ich bin der Koch und habe ein Buffet gerichtet mit vielen Möglichkeiten und jeder kann sich davon was rausnehmen. Und da geht es einmal darum, regenerative Stresskompetenz. Das heißt, was kann ich machen? Zum Beispiel Sport, Entspannungsübungen, viel schlafen. Das ist das eine. Dann gibt es

0: Am Stressor selbst zu arbeiten, dass ich jetzt sage, ich plane mir meinen Tag anders ein, ich gucke, dass ich besser organisiert bin, also so ein bisschen Zeitmanagement und dann die mentale Stresskompetenz, das ist so das Hauptthema, ja, weil der Stress findet bei uns im Kopf statt. Was für mich Stress ist, ist für sie gar kein Stress und umgekehrt. Das hat jeder eine andere und das hat vieles mit unseren Werten zu tun, mit unseren Glaubenssätzen. Und da kann man schon was dran drehen. Und wenn ich das den Leuten vorführe, dann jeder nickt dann im Kopf und sagt, ja, stimmt. Vieles finden wir schlimmer, als es oftmals ist. Man lernt so ein bisschen, oder ich zeige Möglichkeiten, wie man Situationen entkatastrophisieren kann. Was ist jetzt das Schlimmste, was passieren kann und was wird wahrscheinlich eintreffen. Also oftmals es geht darum, viele Möglichkeiten zu bekommen, wie man an Stress arbeiten kann.
1: Beim Theorieblock wird geklärt, was ist Stress, wie wirkt er sich aus und warum Tiere bei dem Seminar eingesetzt werden. Ein erstes Entspannungstraining gibt es auch.

0: Wenn die Teilnehmer ankommen, haben sie erst einmal Zeit, sich den Hof anzuschauen. Es wird gefrühstückt. Das Motto an dem Tag ist: viel können und nichts müssen. Im Freien geht es um Wahrnehmungsübungen, die eigenen Sinne schärfen. Es wird gemeinsam gegessen.
1: Dann erkläre ich was zu den Tieren, was Lamas überhaupt für Tiere sind, wie man die führt, was Führung ein Lama führen mit meinem Leben zu tun hat. Ja? Weil es ist, ob ich jetzt ein Lama führe oder ob ich ein Gespräch führe oder eine Gruppe führe, eigentlich ist das immer, das ist sehr ähnlich. Das ist sehr ähnlich. Da geht es um Respekt, da geht es um Wertschätzung, um Wahrnehmung des Gegenübers. Wo höre ich auf? Wo fängt der andere an? Und also eigentlich ganz einfach. Ich führe ein Lama so, wie ich Beziehungen führe, Gespräch führe. Dann üben wir das manchmal noch an dem Kopf, wie man halftert. Dann gehen wir zu den Tieren. Jeder sucht sich sein Tier raus und dann laufen wir los. Und es geht auch darum, sich so ein bisschen auf das Tier einzulassen.
0: Bei den Lamas angekommen, darf sich jeder sein Lama aussuchen, mit dem er spazieren gehen wird. Wer will, darf dem Lama auch selbst die Leine anlegen.

Wie jeder Mensch haben auch die Lamas ihren ganz eigenen Charakter. Aber Hachi mag es zwar sehr gerne laufen zu gehen, doch sich dafür einfangen zu lassen, davon ist er nicht so begeistert. Aber auch bei ihm klappt es dann letztendlich gut.

0: Während der kleinen Wanderung muss sich jeder auf sein Lama einlassen. Es muss geführt werden. Gleichzeitig soll die Natur und das Zusammensein mit den Tieren genossen werden. Aber auch der Teamfaktor spielt eine Rolle. Bleibt ein Lama stehen, werden das auch die anderen machen. Auch hier muss entsprechend reagiert und aufeinander geachtet werden.
1: Lamas sind sehr besondere Tiere, strahlen Ruhe aus, sind sehr gelassen, sind sehr wach, ohne hektisch zu sein, ohne unruhig zu sein. Die sind erhaben, ohne arrogant zu sein. Sie sind am Menschen interessiert, halten aber Distanz.
0: Von den Lamas bekommt jeder ein unmittelbares Feedback zur persönlichen Balance. Und das ganz ohne Bewertung oder Druck. Beim herrlichen Wetter und dem Laufen rückt der oft stressige Alltag spätestens in den Hintergrund. Doch leider hat einen der Stress im Alltag schnell wieder. Das muss aber nicht sein. Christiana Schmidt hat ein paar kleine Tricks auf Lager, die leicht umgesetzt werden können.
1: Zum Beispiel ist es schon mal gut, wenn man beide Füße auf dem Boden stehen hat, einfach den Boden unter den Füßen zu spüren, weil oftmals hat man das Gefühl, man verliert ihn gerade. Man kann mal das Fenster aufmachen, tief ein- und ausatmen. Also Atmung ist ein ganz großes Thema, wenn es um das Thema Entspannung geht. Sich auf seine Atmung zu konzentrieren, die vielleicht auch etwas zu vertiefen, wenn man kann, oder einfach nur die Atmung beobachten. Achtsam sein, das ist ja so ein ganz großer Begriff und sehr moderner Begriff mittlerweile, aber es ist tatsächlich so, wenn ich mich auf einzelne Dinge konzentriere, dann gehen die anderen aus dem Kopf weg. Ja? Und wenn ich mich auf meinen Atem konzentriere, das beruhigt mich. Und was auch gut hilft, ist, wenn ich so einen inneren Beobachter einschalte. Nicht mehr sage, was regt mich hier jetzt auf, was ist das gerade? Also wenn ich so ein bisschen aus mir raustrete und beobachte die Situation von außen. Was passiert hier gerade, was passiert mit mir? Und weil dann komme ich von den Emotionen weg. Emotionen steuern uns und da werden Stresshormone ausgeschüttet, da können wir gar nichts dagegen tun. Aber in dem Moment, wo ich nach außen trete und beobachte mich von außen, kommt der Verstand mit dazu. Und dann habe ich Möglichkeiten einzugreifen. Wenn ich mich nur von meinen Emotionen leiten lasse in dem Moment, dann geht das oftmals in eine Spirale, die unhaltbar ist. Und was auch noch eine Möglichkeit ist, dass man sich ein spezielles Wort, dass man sich auf ein Wort konzentriert. Das kann von mir aus Toastbrot sein oder Purzelbaum. Und solange ich Purzelbaum denke, kann ich nichts anderes denken. Also das sind wirklich kleine Akuthilfen.
0: Hilfe bietet Christiana Schmidt nicht nur mit dem Stressbalance-Modell an, sondern auch tiergestützte Interventionen im Bereich Therapie, Pädagogik, Fördermaßnahmen und Aktivitäten. Am Ende der Wanderung haben sich die Lamas eine kleine Belohnung verdient und dürfen ein bisschen das frische Gras genießen. Dann ist der Tag auch schon wieder rum und das Stress-Balance-Seminar fast schon vorbei. Obwohl die Lamas eher auf Distanz gehen, lässt sich der ein oder andere dann noch streicheln. Ein schönes Erlebnis und ein schöner Tag, nachdem jeder ganz entspannt und mit freiem Kopf durchstarten kann. Ganz entspannt geht es für mich jetzt nach Hause und ich freue mich, wenn Sie auch das nächste Mal wieder mit dabei sind bei Pfote und Co. Bis dahin, machen Sie es gut. Tschüss!

Ich bin mit meinem Papa früher immer schon zu Dampflokomotiven mitgenommen worden. Und da war ich so 2, 3 Jahre alt. Und ich bin auch in diesem Alter hier schon eben vor der Dampflok hier im Schlossgarten als Kind gestanden und habe auch diese Erinnerung noch in meinem Kopf, wie es riecht, wie es sich anfühlt, wie es anhört. Und das hat mich schon immer fasziniert. Und auf die Idee, sich selber eine Dampflok zu kaufen, kommt man eigentlich nicht. Der ehemalige Besitzer der Dampflok war schon zu dem Zeitpunkt, wo ich eingestiegen bin, ziemlich alt. Er war schon Ende 70, Anfang 80. Und es war schon immer, seit ich dabei bin, die Frage, was passiert, wenn er mal aus Altersgründen nicht mehr kann. Und so ist eigentlich dann ein Schritt nach dem anderen gekommen und wir sind auf diese Idee gekommen, was wäre, wenn. Das ist der Führerstand von der Lok. Hier kann man all die Bedienelemente sehen, die hier der Heizer und der Lokführer beim Fahren bedienen müssen. Wie man sieht, sind das doch etliche. Es ist nicht ganz so einfach wie bei einer Diesel- oder Benzinlok, dass man einfach den Schlüssel rumdreht und losfährt. Wir haben hier eine Handbremse, das ist der große Hebel. Wir haben hier das wichtigste Instrument auf der Dampflokomotive, das ist der Wasserstandsanzeiger.

Das Besondere an der Greif ist die Geschichte, die sie hier in der Stadt hat. Die Greif ist das älteste Fahrzeug, was auf der Schlossgartenbahn unterwegs ist. Die ist 1939 gebaut worden bei Henschel und Sohn in Kassel. Und das war damals eine klassische Feldbahndampflokomotive, so nannte sich das. Und die wurde eingesetzt auf Großbaustellen und um während des Krieges Materialien zu transportieren. Nachdem dann der Zweite Weltkrieg vorbei war, wurde die Lok eingesetzt als Trümmereisenbahn, hat ihre Geschichte in Heilbronn, also auch hier relativ lokal, ist in Heilbronn gefahren und hat die alten Trümmer aus der Stadt rausgefahren, neue Baumaterialien hier reingefahren nach Heilbronn. Und danach ist sie in Mannheim bei einem Bauunternehmer eingesetzt worden. Das war die Geschichte vor der Schlossgartenbahn. Dann gab es 1967 einen Karlsruher Straßenbahnfahrer, der hieß Manfred Halle. Und der Manfred Halle hat diese Lok 1967 von der Baufirma in Mannheim gekauft. Vom Schrott, muss man sagen. Also er hat es gesehen und die Lok war eigentlich für die Verschrottung bereitgestellt. Und er hat sich entschieden, die Lok zu kaufen, weil es sein Kindheitstraum war. Und er wollte die Lok ursprünglich erstmal nur als Denkmal haben, um sie sich als Denkmal auf sein Grundstück zu stellen. Und dann kam eigentlich der Zufall, den keiner geplant hatte, dass 1967 im gleichen Jahr die Bundesgartenschau hier in Karlsruhe stattgefunden hat, zu der die Schlossgartenbahn dann gebaut wurde. Und der Manfred Halle hat dann festgestellt, dass die Spurbreite dieser Eisenbahn, die man durch den Karlsruher Schlossgarten gelegt hat, zufällig mit seiner Lok, die er erworben hat, zusammenpasst. Und er hat dann angefangen, in recht kurzer Zeit die Lok wieder fahrfähig zu machen. Und schon 1968 ist die Lok das erste Mal in Karlsruhe gefahren. Damals noch als alleinständige Attraktion. Die durfte noch gar keine Besucher im Kreis fahren. Dazu hat sie noch nicht die nötigen Komponenten gehabt. Und der Manfred Halle hat dann Stück für Stück immer mehr umgebaut an der Lok, bis sie so aussieht im Großen und Ganzen, wie wir sie heute kennen oder wie wir sie über Jahrzehnte jetzt kennen in Karlsruhe. Denn er hat sie so umgebaut in den Stil, wie er sich eine Dampflok vorgestellt hat, also westernartig, so wie es in einem alten Westernfilm der Fall war. Und ab Mitte der 70er Jahre, beziehungsweise Anfang der 70er Jahre, hat die Lok hier auch die Genehmigung bekommen, Personen zu befördern. Und dann hat sich das etabliert, was wir als Schlossgartenbahn mit der Dampflok kennen. Wenn die Dampflok Ende der Saison hier im Schlossgarten in den Winterschlaf geht, dann beginnt der Winterschlaf erstmal damit, die Dampflok für den Winterschlaf vorzubereiten. Das bedeutet, da es im Winter hier oft Frost gibt und auch die Halle nicht beheizt ist, müssen wir die Dampflok erstmal komplett entwässern. Das heißt, alle Leitungen müssen von Wasser gereinigt werden, dass es kein Frostschaden entstehen kann und der Kessel muss ausgewaschen werden. Dann bedeutet der Winter für uns immer Instandhaltung. Wir müssen bei der Dampflok im Kopf vorausplanen, weil wir nicht einfach zu irgendeinem Händler gehen können und Ersatzteile besorgen können. Also es gibt faktisch für diese Lok keine Ersatzteile zu kaufen. Dazu gibt es einfach viel zu wenige überlebende Exemplare und wir müssen dementsprechend immer die Bauteile, die wir haben, warten, pflegen, aufarbeiten oder Bauteile komplett neu fertigen. Also ich habe einige Semester Fahrzeugtechnik studiert. Danach Verkehrsingenieurwesen und ich arbeite im Thema historische Schienenfahrzeuge mehrere Jahre inzwischen. Einmal die Erfahrung hier gesammelt durch die Greif und unsere eigene Firma und aktuell arbeite ich in Darmstadt-Kranichstein mit einem Ingenieur in einem Ingenieurbüro und der ist einer der letzten Sachverständiger für historische Schienenfahrzeuge in Deutschland. Und dort machen wir auch andere Lokomotiven und da habe ich sehr viel gelernt. Der Mann hat auch hier an unserer Lok über die Jahre sehr viele technische Bauteile betreut und so sammelt man seine Erfahrungen. Ganz konkret vor der ersten Fahrt, nachdem all diese Arbeiten im Winter gemacht worden sind und nachdem auch nochmal kontrolliert worden ist, dass das alles passt, dann muss man ganz konkret den Kessel mit Wasser befüllen. Das ist essentiell bei der Dampflok, denn die ganze Kraft, die sich entwickelt und das ganze Funktionsprinzip funktioniert durch Wasserverdampfen. Das heißt, wir füllen den Kessel

mit 1700 Litern Wasser, die dann durch das Feueranzünden verdampft werden. Des Weiteren, vor so einer ersten Fahrt, haben wir eine genaue Checkliste, die wir abarbeiten. Da müssen die Lager abgeschmiert werden, da müssen verschiedene Vorbereitungen gemacht werden, da muss Holz natürlich auch aufgeladen worden sein, denn die Lok ist mit Holz gefeuert. Und wenn all diese Checklisten abgearbeitet sind, dann machen wir Feuer. Und dann geht's los.

0: Wenn es dann losgeht, ist das für mich einerseits Alltag und Routine, manchmal auch Stress, aber in der Regel macht es Spaß und ich freue mich, dass wir jetzt gleich unseren Fahrgästen ein gutes Erlebnis bieten können. Bei der Fahrt ist eigentlich das Allerwichtigste die Beobachtung nach draußen. Ich muss mich auf ihn verlassen und er muss sich auf mich verlassen können, denn ich sehe nur meine rechte Seite und er sieht nur seine linke Seite. Deshalb sprechen wir uns immer sehr genau ab. Ich frage jetzt auch, ob die Strecke frei ist.
1: Strecke ist frei.
0: Denn wir fahren jetzt hier eine Linkskurve, in der ich einfach gar nichts sehen kann. Und da hier im Park immer sehr viel los ist, Jogger, Kinder, Radfahrer, ist das eigentlich erstmal das Wichtigste. Das Zweitwichtigste ist die Bedienung der Dampflok. Ich muss fahren. Und er muss gucken, dass der Kessel genügend Wasser hat und das Feuer brennt. Also hier an der Stelle, wo wir jetzt vorbeifahren, ist vor 3 Tagen ein großer Baum umgefallen, aufs Gleis drauf. Und dann musste der Betrieb für einen halben Tag eingestellt werden, bis der Baum hier fachgerecht zerteilt und aus dem Weg geräumt wurde. Und wir müssen immer ein Auge nach vorne behalten, weil man weiß nie. Mein persönlich eigentlich schönstes Erlebnis hier auf der Lok war die Zeit, in der wir hier Besuch von der zweiten Dampflok aus Frankfurt hatten. Da hat mein guter Freund Christian Felten seine Dampflok Emma 3-mal hintereinander jeweils für mehrere Wochen seine Lok hier zu Gast gehabt. Frei. Überweg frei. Das war eine wunderschöne Zeit, auch für die Fahrgäste. Das kam extrem gut an. Damals hatten wir die höchsten Umsätze jemals hier bei der Schlossgartenbahn gemacht und hatten die meisten Fahrgastzahlen an einem Tag. Das war schon gigantisch. Und das war so mein persönliches Highlight in diesen Jahren. Aber ansonsten ist natürlich das Highlight eigentlich immer, dass es den Kindern und den Leuten so viel Freude macht. Frei. Das ist eigentlich ganz klar zu sehen, dass die Kinder hier immer die Dampflok sehen wollen, weil die lebt, die hat Geschichte, die ist zum Anfassen, zum Riechen. Und da fahren natürlich alle extrem drauf ab. Und für uns ist es eine Ehre, hier diese alte Technik und diese jahrzehntelange Karlsruher Geschichte weitermachen zu dürfen. Da kommt ein Jogger. Frei. Ich mache das alles, weil es für mich von Anfang an eine Herzenssache war. Es hat als Hobby für mich gestartet. Ich war schon immer mit Dampfeisenbahn verbunden, seit ich ein kleines Kind bin. Und dass die Dinge so gekommen sind, wie sie gekommen sind, da war viel Zufall dabei. Und in der Zwischenzeit bin ich sehr glücklich, dass wir uns so entschieden haben, der Marco und ich, das zu tun. Auch wenn es nicht immer einfach ist. Und dementsprechend würde ich sagen, dass ich meine Zeit mit irgendwas verbringen darf, was mir selber Freude macht, aber vor allem allen anderen drumherum einen richtigen Mehrwert hier in der Stadt bietet. Und deshalb bin ich

0: habe mir was geleistet.
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3: Mädelsklasse.
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Ich habe mir die schlechtest bewerteste App in Deutschland runtergeladen. Ich muss gestehen, auf so ein Video habe ich richtig Bock und freue mich schon richtig, beziehungsweise bin total gespannt, was da jetzt gleich auf uns wartet. Ich würde sagen, lasst uns rausfinden. Erstmal die Frage, wie finden wir denn überhaupt die schlechtest bewertetste App? In unserer Agentur benutzen wir ein Tool, um unter anderem Suchmaschinenoptimierung im Store zu machen. Und hier können wir verschiedene Kriterien eingeben, um halt eben auch passende Apps zu finden. Und genau das nutzen wir jetzt. Von dem her, ich würde sagen, ich schnappe mir jetzt meinen Rechner und wir schauen uns das gemeinsam an. So, ich würde sagen, wir suchen sowohl im iOS als auch im Google Play Store. Wir suchen natürlich Anwendungen in unserem Fall. Also wir wollen jetzt mal Spiele außen vor lassen. Und hier suchen wir einfach nach Apps, die im Durchschnitt einen Stern eben haben. Leider genauer spezifizieren kann ich es nicht. Von dem her, wir müssen uns da jetzt gleich nochmal durch die Liste gehen. Von dem her schauen wir mal, was rauskommt. Okay, wir haben auf jeden Fall mal eine ordentliche Liste. 22 Seiten. Okay, da muss ich mir jetzt noch mal ein bisschen durchhängeln, weil leider kann ich das hier nicht genauer runtersortieren, weil die Sternebewertung ist hier kein Suchkriterium. Also von dem her heißt es für mich mal hier durch alle durchklicken. Das schaue ich mir jetzt einfach mal an und guck mal, welches denn die schlechteste ist. Von dem her, wir sehen uns gleich wieder. Okay, ich schwanke zwischen zwei, aber ich würde sagen, wir schauen uns die beide einmal an. Zum einen haben wir hier Mein Konstanz. Hier haben wir jetzt 1.500 Downloads in den letzten 30 Tagen. Also es ist schon ein bisschen was runtergeladen worden. Wir haben im Durchschnitt eine Bewertung von 1,42 bei 311 Bewertungen. Also das ist schon echt ganz schön schlecht. Und dann haben wir einmal Lemon Swan. Hier haben wir 7.600 Downloads in den letzten 30 Tagen. Also auch jetzt nicht komplett klein. Und wir haben eine durchschnittliche Bewertung von 1,39 bei 438 Bewertungen. Also von dem her, ich lade mir jetzt mal beide runter und dann gucken wir uns die einfach mal an. So, schauen wir erstmal nach Mein Konstanz. Ich würde sagen, wir schauen uns erstmal ein bisschen die Bewertung an, weil an sich, die Screenshots sind eigentlich ganz cool gemacht, muss man sagen. Also das sieht ganz vernünftig aus. Es gibt auch sogar ein kleines Video. Video kann nicht wiedergegeben werden. Oh, schön. Aber lesen wir mal ein bisschen. Lukas Ruf. App stürzt oft ab, muss dann neu gestartet werden. Außerdem ist sehr langsam. Beziehungsweise Verbindungsaufbau. Die alte Bus-App war um Längen besser. Da haben wir ein Stern. Ein Stern ist ein Stern zu viel. Die gesamte App ist ein Witz. Völlig unübersichtlich und unintuitiv gestaltet. Die Bus-App verfehlt ihre Aufgabe zu 100%. Also gut, es wird wohl eine Bus-App geben, von dem wir mal schauen, wie viel wir da überhaupt gleich machen können. Wir sind ja gerade gar nicht in Konstanz. Da haben wir hier noch. Schon der Login funktioniert meistens nicht. Ein Ticket kaufen hat noch nie geklappt und das User-Interface ist eine Katastrophe. Ja gut, sagen wir mal, wenn das eine Bus-App ist, mit der ich halt eben Tickets kaufen soll und es funktioniert nicht. Kein Wunder, wenn es nicht so gut bewertet ist. Also, laden wir sie mal runter. Okay, ich muss sagen, sieht gar nicht so schlimm aus. Bisschen trist, sehr rot, aber geht eigentlich. Gucken wir mal, aktuelle Verkehrsmeldungen. Naja gut, richtig geil gestaltet ist es jetzt nicht wirklich. Aber ja gut, ich bekomme, gut, das leitet direkt auf eine Webseite, aber ich bekomme hier Verkehrsmeldungen. Gucken wir mal, Echtzeit-Fahrmonitor. Das können wir da jetzt angucken. Das müssten die Haltestellen sein, schätze ich mal. Also ich hätte jetzt erwartet, dass ich hier jetzt irgendwie Busse fahren sehe. Aber das sieht jetzt nach den Haltestellen aus, weil es ist auch an den gleichen Stellen markiert, wo die Karte an sich auch schon eingezeichnet hat, dass es hier eine Stelle hat. Also von dem her hätte ich jetzt auch einfach nur die Karte zeigen können. Kann ihn dann noch machen. Gut, das sieht ein bisschen furchtbar aus. Kann hier irgendwas favorisieren. Naja, das ist jetzt nicht mehr ganz so schön. Also da gucken wir uns mal Tickets an. Okay, da kommen wir auf eine Webseite. So, wir fahren jetzt mal. In Konstanz gibt es doch bestimmt eine Hauptstraße. Und dann gibt es bestimmt eine Lindenstraße. Gibt es überall. Oder auch nicht. Dann machen wir mal Bahnhof. Ja gut, also hier zeigt es was an. Ich bekomme jetzt hier eine Route, aber ganz ehrlich, das macht Google Maps oder Apple Karten genauso gut. Das brauche ich hier nicht wirklich. Hier Ladesäulen, Abfahrt fern. Aber es ruft halt fast alles einfach nur eine Webseite auf. Also so wirklich der Mehrwert fehlt hier ein bisschen. Mein Handy-Ticket kann mich jetzt hier, ich brauche jetzt kein Ticket hier kaufen, weil zum einen ist es einfach nur eine Webseite. Wie ich gelesen habe, hat das nicht funktioniert. Aber ja, der Sinn dieser App ist irgendwie ungefähr keiner. Fahrpläne. Ist auf jeden Fall mal lustig bunt hier. Okay, kann ich mir hin und her. Okay, ist einfach nur eine PDF hier reingeladen wahrscheinlich. Was haben wir noch? Entsorgung. Also die Gestaltung ist schon wirklich echt grenzwertig. Und fast alles ruft eine Webseite auf. Naja, also ich muss sagen, ich habe es mir schlimmer vorgestellt bei der Bewertung.
Aber klar, mal wenn die Kernfunktionalität nicht gegeben ist, also wenn das Ding hauptsächlich dazu da ist, dass ich mir halt Tickets kaufen kann und das funktioniert nicht vernünftig, dann ist natürlich schwierig. Vielleicht ein paar kleine Verbesserungsvorschläge für die Konstanz-App, obwohl ich mich jetzt nicht brutal tief mit beschäftigt habe, aber die meisten Dinge, die ich gesehen habe, kann halt eben Google Maps oder Apple Karten auch schon und ich muss im Grunde halt eben viel Mehrwert bieten oder generell einen Mehrwert, dass die Leute mich gerne nutzen. Das heißt, die Tickets müssen natürlich funktionieren, ganz klar, also die Sachen, die halt eben bemängelt werden, das sollte man auch dran arbeiten und dann einfach mal schauen, welche der Funktionen machen denn in der App überhaupt Sinn oder nutzen die Leute vielleicht eh schon in einer anderen App. Wie gut es mit dem Abfallkalender und dem Melden und so weiter geht, ist für mich natürlich schwer zu sagen, weil ich nicht in Konstanz wohne, deswegen an den Stellen möchte ich jetzt gar nicht mal kritisieren, aber vor allem ihr solltet auf jeden Fall schauen, die Bewertung hochzubekommen, weil so ist das natürlich total abschreckend für jeden neuen Bewohner in Konstanz bzw. jeder, der sich das Ding runterladen soll. Also auf jeden Fall hier dann die Hausaufgaben machen. So, hier haben wir Lemon Swan. Endlich die Partnervermittlung, die versteht, was Frauen wollen. Ne, sind wir gespannt. Screenshots sehen eigentlich auch ganz vernünftig aus. Auch hier gibt es ein Video. Spielt aber gerade auch nicht ab. So, was haben wir denn für Bewertungen? Bei der Registrierung war ich sehr positiv überrascht und finde die App mit dem Persönlichkeitstest an sich sehr gut. Für mich ist die App aber unbrauchbar. Ohne Premium kann man keine Entfernung einstellen, sieht keine Profilbilder und die Nutzung von Premium ist mir bei einem geradezu unverschämten teuren Abo verbunden, das mindestens 6 Monate lang gehen muss. Also die Seite finde ich bis jetzt sehr gut, vor allem was die Aktivität der Moderatoren angeht. Fake-Profile werden quasi im Minutentakt aussortiert. Die App funktioniert noch nicht, zeigt mir vieles einfach nicht an. Teilweise ist auch Geschriebenes gar nicht versendet. Der erste Satz war noch relativ positiv und dann wird es halt fies, auch eine 1-Sterne-Bewertung. Scheinbar interessant, leider aber nichts anderes als Geldmacherei. Es ist durchaus möglich, hier Partner zu finden, allerdings nicht umsonst. Oh Wunder. Dating-Apps ungefähr nie umsonst. Gut, jetzt muss ich auch noch mein Alter verifizieren hier. Ja, also ich muss zum Downloaden der App, muss ich quasi mein Alter bestätigen im Google-Account. Okay, und jetzt habe ich einmal dem gesagt, hier sind meine Kreditkartendaten und jetzt glaubt er mir, dass ich quasi ein Alter habe. Ach du Kacke. Okay, aber jetzt kann ich laden. Auch nicht schlecht. So, also dann gucken wir mal, ob wir das als, ich bin ja ein Mann, ob ich beurteilen kann, ob die App mir als Frau was geben kann. Lustigerweise, die ganzen Bewertungen waren auch für Männer. Registrierung. Ich bin ein Mann. Ich suche eine Frau. Schatz, sorry, wenn du das siehst. Ist hier nur für Demo-Zwecke. Tipps von der Türsteherin. Nehmen sich ca. 20 Minuten Zeit, um den Fragebogen in Ruhe auszufüllen. Je ehrlicher Antworten sind, umso passendere Mitglieder können wir vorstellen. Da bin ich ja mal gespannt. Okay. Ich glaube, das sollte man auch nicht komplett einblenden. Ja, von dem her stimmt, ich tippe jetzt mal irgendwie. Super, Sie haben bereits 75% ausgefüllt. 104 passende Partnervorschläge schon gefunden. Okay, na dann, weiter geht's. Herzlichen Glückwunsch, Sie haben den Test abgeschlossen. Na, das war jetzt mal ein bisschen Arbeit. Komplette Adresse. Das war nicht ganz normal. Einkommen. So. Jetzt Ihre E-Mail-Adresse verifizieren.

So, E-Mail ist angekommen. Also, alle meine Vorschläge sind jetzt hier geblurrt. Okay. Das ist halt einfach alles geblurrt. Was kann ich jetzt hier machen? Okay. Ich brauche in der Tat Premium für eigentlich alles. 28 Euro im Monat bei 12 Monaten Laufzeit. Schon ganz ordentlich. 6 Monate nur 60 Euro im Monat. Ja, was kann ich denn sonst so machen hier? Meine Partnervorschläge. Wahrscheinlich ist da eh die Hälfte fake. Ja, vor allem hier. Das ist Postleitzahl 32 irgendwas. Also das ist, weiß nicht, wie weit weg. Okay, kann ich völlig nachvollziehen. Ich habe mich da jetzt irgendwie gefühlt, eben die 20 Minuten durch den Fragebogen gepackt und danach kann ich im Grunde ungefähr gar nichts machen, außer ich schmeiße da halt irgendwie 60 Euro im Monat rein, um mal zu gucken. Also ich kriege keinen Appetizer und nix. Also dass das Ding irgendwie schlechte Bewertungen hat, kann ich völlig nachvollziehen. Jo, was ist das jetzt? Mein Account wurde vorübergehend deaktiviert. Ich muss mich mit Ihnen in Verbindung setzen. Das kann dran liegen, dass ich Verstoß gegen die allgemeinen Geschäftsbedingungen gemacht habe, ein anderes Mitglied mich gemeldet hat oder es liegen ausstehende Zahlungen vor. Ich habe noch nichts bezahlt. Ich bin jetzt seit einer halben Minute da drauf, habe eigentlich nur drei Leute angeklickt. What the f***? Ja gut, mich haben sie verloren. Aber also die Bewertung kann ich einfach super verstehen. Übrigens aus technischer Sicht, man sieht hier beim Scrollen eigentlich alles da drin ist eine WebView. Also es ist eigentlich gar keine wirkliche App, beziehungsweise beim Onboarding habe ich das schon oder bei dem Fragebogen schon gesehen. Das sind im Grunde alles Webseiten, die da im Hintergrund laufen. Das Ganze ist halt einfach nur in den App-Container reingepackt. Also von dem her, ich muss sagen, sehr, sehr spannend. Wahrscheinlich wäre es auch bei Spielen ein interessantes Ding gewesen, mal zu gucken, wie es da ist. Aber mein Thema ist eigentlich ein bisschen mehr die Apps. Also ich muss sagen, die Konstanz-App hat mir noch eine ganze Ecke besser gefallen. Also gerade bei der... Aber gerade bei der Lemonsworn, ich kann es völlig verstehen, wirklich so viel Zeitaufwand vorne dran abzufragen und danach dann erst zu zeigen, dass ich im Grunde überhaupt gar nichts tun kann, ohne dass ich da wirklich eine ordentliche Summe reinstecke, ist einfach aus programmiertechnischer Sicht oder aus Konzeptionssicht einfach total bescheuert. Ich fand es auf jeden Fall richtig, richtig geil, mal einfach zu sehen, was da eben für geiles Zeugs da draußen unterwegs ist. Also gerade wenn man da eben tagsüber ja eben immer versucht, eben reinzudenken, wie kriege ich das eben gut abgebildet, dass eben so ein Nutzer eben ein cooles Erlebnis hat. Dann mal solche Situationen und Fälle zu sehen, ist einfach immer wieder spannend. Wenn du da gute Beispiele hast, schick's mir auch gerne mal. Vielleicht kann ich das auch nochmal auf Instagram teilen oder wir machen mal ein Folgevideo draus. So, vielen lieben Dank fürs Zuschauen. Ich hoffe, das Video hat dir gefallen. Wenn du noch mehr sehen möchtest, dann schau doch einfach mal auf meinem YouTube-Kanal, ganz einfach unter Kai, der App-Guy, vorbei. Du findest mich alternativ auch auf Instagram. Ich freue mich auf dein Feedback. Lass mir gerne zukommen, wenn wir auch mal was Spezielles testen sollen. Kannst du mir gerne auf Instagram zum Beispiel schreiben und dann würde ich sagen, sehen wir uns in der nächsten Woche wieder. Bis dahin, mach's gut. Ciao, ciao.

0: Der Europapark. Er ist nicht nur der größte seiner Art in Deutschland, sondern auch einer der beliebtesten Freizeitparks weltweit. Doch das war nicht immer so. 50 Jahre Geschichte stecken hier drin. Jedes Fahrgeschäft, jede Show und jedes Hotel kann davon erzählen. Zum großen Jubiläum dieses Jahr wollen wir tief in diese besondere Erfolgsgeschichte eintauchen. Martina Stoymenow arbeitet dort, wo Besucherinnen und Besucher des Europaparks nicht hinschauen. Es ist ein Blick in den Maschinenraum, das neue Logistikzentrum im Europapark. Wenn dieses Lager zum Stillstand kommt, dann steht das ganze Ressort. 60 bis 90 Lkw kommen hier am frühen Morgen an. Mitarbeiter verteilen Waren überall dorthin, wo sie gebraucht werden. Pommes an die Imbiss- und Plüschtiere an die Souvenirstände. Badetücher in die Wasserwelt Rulantica, Bettlaken in die Hotels und in die Westernstadt Silver Lake City. Die meisten Waren gehen nach der Anlieferung direkt durch. 25.000 bis 30.000 Artikel werden gelagert. Da den Überblick behalten, dafür braucht es System.
1: In einem Lager darf nichts zufällig irgendwo rumstehen. Der Platz, den wir physisch mit einem Produkt belegen, gibt es auch immer im System. Und wenn ich irgendwo was abstelle, muss ich eine Buchung durchführen, damit ich eben mit dem Gerät blind ins Lager laufen kann und der sagt mir, Palettenregal 7, Reihe 3, Platz 1, Ebene 1. Das ist dann einfach fix. Und wenn das durcheinander steht und man etwas nicht mehr findet, dann brauche ich viel mehr Personal, es ist viel mehr aufwendig, es kostet Nerven, etwas zu suchen. Wir stressen andere Menschen mit. Je ordentlicher wir arbeiten, desto ordentlicher kann der nächste Bereich auch seine Arbeit machen.
0: Gearbeitet wird an 7 Tagen in der Woche. Und zwar so, dass man draußen möglichst wenig davon bemerkt und dass eben nirgends etwas ausgeht. Und was sind die am häufigsten nachgefragten Artikel?
1: Pommes, Toilettenpapier, Getränke vor allem, Coca-Cola sind Produkte, die sind extrem wichtig. Und Pizzateig, der Belag für die Pizza, Käse, Salami. Es gibt viele, viele Produkte im Europapark, die uns im Tagesgeschäft gar nicht so wichtig vorkommen. Aber ohne diese Produkte kann das Outlet gar nicht produzieren und gar nicht verkaufen.
0: Der Logistikbereich sorgt für Nachschub, damit der Betrieb laufen kann in Deutschlands größtem Freizeitpark, der längst mehr ist als das. Er ist Hotelstandort, er ist Genusshochburg von rustikal bis Fine Dining. Er ist Event-Location, die Promis anzieht. Er ist Erlebnisressort, in dem Momente und Erinnerungen entstehen, die weit über einen Parkbesuch hinausgehen. All das zu einem großen Ganzen zu verbinden, das treibt die Inhaberfamilie Mack an.
2: Mittlerweile sind wir das größte Hotelressort in Deutschland, der umsatzstärkste Gastronomiebetrieb in Deutschland an einem Ort. Und das zeigt schon, dass der Freizeitpark unheimlich gut auch als Ressort funktioniert. Wir wollen ja, dass die Gäste eintauchen in eine ganz andere Welt, wenn sie aus dem Europapark kommen. Es soll das Erlebnis ja bestenfalls weitergehen.
0: Unter anderem dafür steht Thomas Mack. Er verantwortet den gesamten operativen Bereich des Europaparks. Seine besondere Leidenschaft gilt der Hotellerie und Gastronomie. Er ist Impulsgeber und Vordenker der Branche und verwirklicht hier in Rust, was in den 1990er Jahren nur eine Idee war. Der Europapark war damals so weit gewachsen, dass Besuchern ein Tag oft nicht mehr ausreichte, um alle Attraktionen erleben zu können. Den Schritt, ein eigenes Hotel neben einem Freizeitpark zu eröffnen, war zuvor noch niemand gegangen. Die Entscheidung für das El Andalus war mutig und sie fiel mit einer großen Portion Ungewissheit.
2: Da war ich 14 Jahre alt und habe dann mit der ganzen Familie in der Lobby gestanden und wir haben dann wirklich die ersten Gäste per Handschlag begrüßt, kann ich mich noch ganz genau daran erinnern. Ich weiß sogar noch eine nette Geschichte, eigentlich hatte das El Andalus einen Stock mehr gehabt und der Großvater war dem Ganzen nicht so ganz geheuer und hat dann nachts mit seiner Rasierklinge damals im Plan einen Stock rausgeschnitten. Dann wurde das Hotel tatsächlich kleiner gebaut, mit einem Stock weniger. Wir mussten aber dann gleich im Jahr drauf erweitern, weil der Erfolg so groß war.
0: Mittlerweile ist die Hotellandschaft im Europapark immer weiter gewachsen. Michaela Doll-Lemmer hat diese Entwicklung von Anfang an begleitet. Heute ist sie Direktorin einer Hotellandschaft, die aus 7 Hotels besteht. Ganz unterschiedlich ausgeprägt und dennoch ist eine durchgehende Handschrift zu erkennen. Neben dem ersten Hotel El Andalus mit seinem Mittelmeer-Flair geht es im Castillo Alcazar ins Mittelalter. Das Colosseo, eine Hommage an italienische Lebensfreude. Santa Isabel bietet klösterliche Ruhe für alle, die nach einem erlebnisreichen Tag die Stille suchen. Bell Rock erzählt von Aufbruch und Fernweh. Das derzeit neueste Hotel heißt Kronasar und entführt seine Gäste in die nordische Welt, voller Geschichten und Naturmythen, unweit der Wasserwelt Rulantica. Mit dieser thematischen Breite hat sich der Europapark ganz neue Zielgruppen erschlossen.
1: Das geht weit über die Freizeitpark-Fans hinaus, obwohl die natürlich eine wichtige Kerngruppe für uns sind, das ist ganz klar. Aber wir sind mittlerweile ein Unternehmen, ein Freizeitpark, eine Destination, die für alle was bietet. Also natürlich ist unser Kernmarkt schon die Familie. Aber wir haben natürlich auch Tagungen, wir haben Gäste, die nur wegen der Kulinarik kommen oder auch Wellness im Winter hier machen möchten. Ich glaube, wir bieten mittlerweile für alle. Senioren, Kleinkinder, Groß, Klein, alle finden hier was. Da gibt es für jeden Geschmack was dabei.
0: Auch Geschäftsreisende haben mit dem Europapark eine Destination gefunden, die ihre Bedürfnisse bedient. Confortainment ist das Stichwort. Tagungen mit dem gewissen Erlebnisfaktor gehören hier ebenfalls zum Portfolio, wie kulinarische Genüsse der Extraklasse. Das Reich von Peterhagen Wiest ist der Leuchtturm am Hotel Bell Rock. 2012 kam der Spitzenkoch in den Europapark. Dass sich das Erlebnisressort in kürzester Zeit zur Gourmet-Hochburg entwickeln würde, das hatte er zu Beginn selbst nicht geglaubt.
3: Wir haben uns jetzt nicht so hohe Ziele gesteckt, weil wir alle uns nicht sicher waren, wie das denn angenommen wird, ne? Also auch von Testern. Und dass es dann so schnell ja wirklich erfolgreich war, das war gar nicht im Plan. Es hat uns auch dann selber ein bisschen überrascht. Wir wussten schon und wir hatten den Anspruch, wirklich gute Arbeit zu leisten und auf dem besten Niveau zu arbeiten. Und dass es dann so schnell auch anerkannt wurde, das war natürlich toll. Ja, und das hatte schon Selbstvertrauen und Bestätigung gebracht.
0: Nach nur einem Jahr gab es den ersten der begehrten Michelin-Sterne. Ein weiteres Jahr später kam Stern Nummer 2. Beide funkeln bis heute über dem Europapark. Wiest setzt auf Produkte höchster Qualität und, wo immer es geht, auf Regionalität. In einem eigenen Garten wird ein Teil der Rohstoffe selbst angebaut. Die beiden Michelin-Sterne des Amolite sind bei Nacht auch hier zu sehen. Abenteuer unterm Sternenzelt in der Silver Lake City. Die Westernstadt begann vor über 20 Jahren, als Betreiberfamilie Mack ein paar Tippis von einer Weltausstellung mitbrachte. Das Übernachtungsangebot etwas abseits der bisher 6 Hotels wuchs dann immer weiter. Planwagen, Blockhütten und seit diesem Jahr Western Houses für Familien.
1: Es hat so einen Haufen Abenteuer. Es ist natürlich schon ein bisschen, manchmal auch ein bisschen bodenständiger. Man muss gerade, wenn man in der Zelte übernachtet oder in der Planwagen, hat man natürlich keine eigene Nasszelle. Das heißt, man muss halt mit dem Wäschebeutel morgens raus ins Kalte oder ins Warme, was halt gerade für Wetter ist, und zu der Waschanlage gehen, zu den Waschhäusern gehen, Sanitäranlage. Das macht es natürlich schon ein bisschen rustikaler, aber gerade für Kinder ist das natürlich auch super spannend und toll und witzig.
0: Wer etwas mehr Komfort will, wird ab kommendem Jahr auch in Silver Lake City fündig. Dann eröffnet das neue Riverside Western Lodge Hotel mit Diner Station und Bar. Auch das kulinarische Angebot im Europapark ist breit. Vom deftigen Western-Buffet zurück zu Peterhagen Wiest, der neben seinem 2-Sterne-Restaurant auch eine ganz besondere kulinarische Attraktion verantwortet. Adrenaline, eine Genussreise, bei der die Gäste in ihren Sesseln dahinschweben. Eine packende, emotionale Geschichte trifft hier auf Fine Dining. Die Idee dahinter? Mehr als nur Geschmacks- und Geruchssinn ansprechen, so geht Kulinarik im Europapark.
3: Jeder kennt es, wenn er im Urlaub ist und sich einen guten Wein aufmacht und der Wein schmeckt großartig und bringt ihn mit nach Hause. Probier es und auf einmal schmeckt es nicht mehr. Und das war so ein bisschen die Idee, wie schafft man das, dass man sich eben an einen Ort begeben kann oder entfliehen kann, um dann dieses tolle Erlebnis zu haben, wie am Strand und so weiter. Und das ist ja auch, was wir da machen, dass man dann an am Meer ist, in dem Fall ein bisschen so thailändisch angehaucht, Ocean, und dann bekommt man einen tollen Fisch, Meeresfrüchte, irgendwas in die Richtung und kann das einfach in der Atmosphäre genießen und das Ganze halt eben als Reise, dass man eben verschiedenste Stationen erleben kann an einem Abend.
0: Es sind immer neue Ideen, die das Gesamterlebnis Europa-Park ausmachen. Einst gab es hier in Ruß das erste Hotel in einem Freizeitpark, völliges Neuland. 2020 wurden Thomas, Michael und Ann-Kathrin Mack von der Betreiberfamilie als Hoteliers des Jahres ausgezeichnet. Die begehrte Auszeichnung der Allgemeinen Hotel- und Gastronomiezeitung, ein Beleg dafür, wie man hier mutig neue Wege beschreitet. Und die Innovationskraft dürfte der Familie auch in Zukunft nicht ausgehen.
2: Ja, das ist, glaube ich, so ein Mack-Gen, habe ich so das Gefühl manchmal. Also wir sind ja alle sehr kreativ in unserer Familie, sehr umtriebig. Und der Opa hat ja schon den Satz geprägt, jede Mark in den Park. Das war so sein Leitsatz. Also immer auch das wieder reinvestieren, das Geld, das wir einnehmen, wieder in neue Attraktionen, immer wieder in das Produkt stecken, dass das Produkt immer besser wird. Und das treibt uns jeden Tag an.
0: Der Europa-Park. Längst mehr als ein Freizeitpark, ein Erlebnisressort, das Urlaubsträume wahr machen soll. Im Luxushotel oder im Camper, beim Sternemenü oder am Buffet. Geschichten aus vielen Zeiten und Welten, die nicht enden, wenn die Tore schließen. Sie gehen weiter. In der Nacht, am Tisch, im gemeinsamen Erleben. Und sie beginnen bei

0: Beim nächsten Besuch von Neuem.
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0: Herzlich willkommen zu einer frühlingshaften Ausgabe von Car News TV mit interessanten Neuheiten. Wie versprochen fuhren wir erstmals den neuen Opel Astra. Wir waren bei BYD, durften einen sensationellen Unimog-Prototypen bewegen und hatten den Audi RS Q8 Performance im Alltagstest. Doch zuerst einmal der neu aufgefrischte Opel Astra. Auch wenn es noch nicht in der Breite der Gesellschaft angekommen ist, es muss betont werden, dass der Astra, besonders der nun neu aufgefrischte, in beiden Varianten ein sehr gutes Auto ist. Das Preis-Leistungs-Verhältnis ist super und gerade bei der Caravan-Variante wird zudem extrem viel Laderaum geboten. Doch was ist nun neu beim neuen Astra?
1: Natürlich haben wir einiges an unserem neuen Astra getan, geändert. Natürlich ein Highlight ist die Front, ist unser illuminierter Visor kombiniert mit unserem neuen Lichtsystem, wo wir eindeutig Benchmark sind in unserem Segment als ein wesentlicher Bestandteil unseres neuen Astras. Zweiter Punkt, natürlich neben dem Licht, dem Visor, auch unser Interieur. Unser Sitz hat sich weiterentwickelt. Hier sind wir plus AGR nun auch zu unserem IntelliFeature gegangen, um noch mehr Komfort unserem Kunden zu bieten. Und wir haben auch einiges an unserer Motorenpalette getan. Wir haben die elektrische Variante weiterentwickelt mit mehr Kapazität. Das Gleiche haben wir auch mit unserem Plug-in-Hybrid gemacht hinsichtlich Generation 2.
0: Auf den ersten Blick ist der neue Opel Visor mit dem Kompass-Design, IntelliLux-Licht, IntelliSitze als Serienfeature und eine Electric-Reichweite mit bis zu 454 Kilometern zu entdecken. Neben dem Elektro-Astra gibt es den Plug-in-Hybriden und die besonders gefragten effizienten Verbrenner. Und dies alles schon ab 32.990 Euro in der Einstiegsvariante mit 145 PS Systemleistung im elektrifizierten Hybrid. Wir durften diesen Hybriden in Kroatien ausführlich als Sports-Tourer testen und hatten nie das Gefühl, untermotorisiert zu sein. Ehrlicherweise wünscht sich jeder nach kurzer Zeit mehr Leistung, aber hier stimmte das Package immer. Im Vergleich der beiden Varianten ist der Kombi am Ende etwas eleganter und sportlicher. Zudem ist sein Nutzwert aufgrund der Ladekapazität enorm hoch. Beim Astra gilt allerdings, dass er sich einfach fährt. Altbewährt, ohne nervende Gimmicks oder neue Eigenarten. Wer schon immer in dieser Klasse oder bei Opel unterwegs war, wird sich sofort angenehm zu Hause fühlen. Der größte Pfund ist seine Konstanz und seine hohe Reife in Qualität und Technik. Dass dies dem Hersteller ein Anliegen ist, zeigt, dass noch einige richtige, klar und deutlich beschriftete Direktwahltasten in der Leiste unterhalb des Bildschirms vorhanden sind. Zudem gibt es noch einen großen Ein-Aus-Knopf, über den sich ganz klassisch die Lautstärke regeln lässt. Das können einige moderne Modelle, besonders chinesische E-Autos, nicht bieten. Dort muss aufwendig gesucht werden. Seit 90 Jahren produziert Opel erfolgreiche Kompaktmodelle, deren aktuelle Ahnen nun eben Astra heißen und 2026 mit neuer Technik den 100. Geburtstag anvisieren. Auf den ersten Blick sieht der Opel-Kunde nicht viel. Und dies ist gut so. Nichts ist schlimmer, als gerade ein Modell erworben zu haben und dieses dann eindeutig als der Vorgänger zu identifizieren. Nicht so beim 2026er Astra, denn er wurde behutsam und im Detail verbessert. Der neue Astra mit beleuchtetem Blitz und geschärftem Visor wirkt sehr charakteristisch. Darüber hinaus werden neue Felgendesigns für die 17 und 18 Zoll Leichtmetallräder ebenso zum Blickfang wie die neuen Metallic-Lackierungen Konturweiß und Kleegrün. Auf Wunsch ist das kontrastierende schwarze Dach erhältlich. Auch wenn viele Kunden erst über das Licht nachdenken, wenn im Herbst die Sicht schlecht wird, das Highlight in der Kompaktklasse ist das preisgekrönte IntelliLux HD-Licht. Die hochauflösende Lichttechnologie unterbindet nicht nur die Blendung anderer Verkehrsteilnehmer, sie schont auch die Augen des Astra-Fahrers. Denn das System erkennt auftauchende Verkehrszeichen und dimmt die LEDs so, dass die Reflexion der Hinweisschilder den Fahrer nicht blendet. Die Innenraumgestaltung wurde leicht optimiert. Die Maßnahmen reichen vom Cockpit- und Anzeigendesign bis zum Wohlfühlfaktor mit den serienmäßigen IntelliSitzen, welche sich durch eine spezielle, mittig in der Sitzfläche verlaufende Vertiefung auszeichnet, die den Druck auf das Steißbein verringert. Das Cockpit und die Benutzeroberflächen wurden laut Opel klarer, übersichtlicher und intuitiver gestaltet. Neue Visualisierungen und Grafiken in den Bildschirmen sorgen für einen zeitgemäßen, modernen Look mit besser ablesbaren Elementen.
1: Durch die vielen Jahre, in denen Opel mit General Motors zusammenarbeitete, war das Opel-Image in Deutschland immer etwas angekratzt, gerade im Verhältnis zu den Kontrahenten. In den letzten Jahren, seitdem Opel zu Stellantis gehört, hat Opel aber sehr viel dafür getan, dieses Image zu verbessern. Und man muss es leider sagen, es ist noch nicht überall angekommen, aber die Fahrzeuge sind perfekt. Die Qualität stimmt, die Technik stimmt und auch das Angebot. Das ist sehr stylisch. Die Fahrzeuge haben ein gutes Preis-Leistungs-Verhältnis und das Angebot ist hervorragend, wenn man einen Antrieb wählen möchte, der einem passt.
0: Die Antriebe des neuen Astra sind ein echter Gewinn für die Kunden, denn die Auswahl ist groß und gut. Auch wenn Opel sich der Elektrifizierung verschrieben hat, der Markt fragt nur nach reinen E-Autos, wenn der Staat mit Prämien lockt. Somit sind die teilelektrifizierten Modelle und auch der wirklich gute Opel eine gute und hocheffiziente Wahl. Wer also von der staatlichen Prämie gelockt den Astra Electric ins Auge fasst, kann mit dem 156 PS starken Modell nun bis zu 454 Kilometer weit kommen. Bis zum ersten Ladestopp sind das nun rund 35 Kilometer mehr Reichweite. Zur Wahrheit gehört aber auch, dass der kleine Hybrid deutlich weiter mit einer Tankfüllung kommt und dass der ca. 5000 Euro Aufpreis des e-Astra zum Hybriden kaum durch eine staatliche Prämie aufgefangen wird. Der vollelektrische Astra bietet nun erstmals V2L, Vehicle to Load, und damit die Möglichkeit, beispielsweise am Urlaubsort externe Geräte wie E-Bikes zu laden. Wer das nicht benötigt, hat also die Wahl, mit dem getesteten Hybrid mit 107 kW bzw. 145 PS ab 32.990 Euro oder dem weiterentwickelten Plug-in-Hybrid mit 144 kW bzw. 196 PS Systemleistung ab 38.460 Euro. Zum Preis ab 34.640 Euro rundet der ausgereifte 130 PS starke 1,5 Liter Diesel das breite Antriebsportfolio ab. Besonders all jene, die einen Anhänger mit dem Auto ziehen müssen, werden den Diesel schätzen. Die bewährten Stärken des Astra sind weiterhin bemerkenswert. So nimmt der Astra bei umgelegten Sitzen bis zu 1.339 Liter an Gepäck ins Heckabteil. Der Astra Sports Tourer bietet sogar ein Ladevolumen bis maximal 1634 Liter. Dazu hat er noch eine besonders breite Ladefläche. Die Ausfahrt mit verschiedenen Modellen mündete mit einer längeren Tour im Basishybriden. Wie gesagt, gefehlt hat uns nichts. Das Auto ist sehr angenehm zu fahren und in Bezug auf den Preis und das Gebotene gibt es fast nichts zu meckern. Das Fahrwerk war schon gut und ist noch einmal optimiert worden, wobei es für einige rustikale kroatische Straßen etwas zu sportlich federte. Für den deutschen Straßenverkehr ist die Abstimmung aber absolut in Ordnung. Dies gilt auch für Ansprechverhalten, Verzögerung und die Lastwechsel. Im Innenraum fühlen sich die Passagiere wohl und was will man dann mehr? Als Fazit kann nur ein Lob für die stetige und dezente Weiterentwicklung des Astra stehen. Die durch die Marktbedingungen weiterhin umfangreiche Antriebspalette von Elektro über PHEV, Hybrid bis zum Diesel ist eine Bereicherung für den Markt. Wenn hier der technologische Fortschritt auf ein ausgereiftes Fahrzeug mit einem fairen Preis trifft, kann der Astra-Kunde nur gewinnen. Während Opel auf den schwächelnden Elektromarkt reagiert hat und verschiedene Antriebe weiterhin im Programm hat, zeigt BYD einen neuen Atto. Man könnte meinen, und offensichtlich tun das einige, dass BYD bereits 3 Jahre nach Markteinführung des Atto 3, nun mit dem Atto 3 Evo, den Wagen überarbeitet, neudeutsch also gefaceliftet hat. Doch dies ist absolut falsch. Der Atto 3 Evo ist ein ganz neu konstruiertes Modell. Dies scheint auch angeraten, denn die Verkäufe liegen bei BYD intern weit hinter dem Seal U und dem Seal zurück. Nun soll es der neue Atto 3 Evo also richten und an die Erfolge der Geschwister anknüpfen. Aus diesem Grund bietet der Evo nun mehr als der Vorgänger. Dies betrifft die Leistung, die Reichweite, das Platzangebot und auch die Ausstattung.
2: Wir sehen hier den neuen BYD Atto 3 Evo. Das ist nicht das Facelift vom Atto 3, sondern es ist ein ganz neues Fahrzeug mit einer ganz neuen Technologie auch. Er hat eine höhere Reichweite, schnellere Ladezeit. Es gibt ihn jetzt wahlweise mit Heckantrieb und Allradantrieb. Es ist ein rein elektrisches Auto im C-Segment, ein wirklich wichtiges Segment im deutschen Markt. Und mit dieser Technologie und mit der Reichweite und der Ladezeit erwarten wir schon einen signifikanten Erfolg im deutschen Markt.
0: Im Atto 3 Evo besteht der Antrieb aus einem ca. 75 Kilowattstunden fassenden Akku in Kombination mit zwei Motorisierungen. Zur Einstiegsversion mit Heckmotor und Heckantrieb kommt beim Evo noch eine besser ausgestattete Excellence-Version mit Front- und Heckmotor, also mit Allradantrieb. Die Antriebe leisten 313 PS bzw. 449 PS, liefern ein Drehmoment von 380 und 560 Newtonmeter und beschleunigen in 5,5 und in ordentlichen 3,9 Sekunden von 0 auf 100. Bei 180 Stundenkilometern bzw. bei 200 km/h wird abgeregelt. Der angegebene Normverbrauch nach WLTP von 16,4 und 17,8 Kilowattstunden auf 100 Kilometer ist schon mal theoretisch ein wirklich guter Wert. Damit sollen dann bis zu 510 Kilometer Reichweite mit dem Hecktriebler drin sein und bis zu 470 Kilometer immerhin noch bei der Version mit Allradantrieb. Überzeugend ist dank dem Wechsel von der 400 Volt auf die 800 Volt Architektur auch die Performance des BYD Blade Akkus am Schnelllader. Angesichts der maximalen Ladeleistung von 220 kW reichen jeweils 28 Minuten, um 80% zu erreichen. Am AC-Lader wird die Lithium-Eisenphosphat-Batterie des Evos mit 11 Kilowatt in 8 Stunden von 0 auf 100% geladen. Die erste Ausfahrt hat überzeugt. Mit Heckantrieb sind die Fahrleistungen des E-SUV völlig ausreichend. Für jede Situation sind reichlich Reserven für schnelle Überholmanöver oder einen kurzen Zwischensprint verfügbar. Dabei blieb der Verbrauch bei der ersten Testfahrt durch Hamburg zufriedenstellend aus. 14,3 Kilowattstunden auf 100 Kilometer. Gut, da kann man noch sparsamer fahren. Wir wollten aber auch die Möglichkeiten ausloten. Die Schrift auf dem kleinen Display über dem Lenkrad könnte größer sein. Das Fahrwerk ist straff sportlich, die Lenkung ist recht direkt und gibt eine gute Rückmeldung zum Selbstfahrer. Die Karosserie, obwohl es ein ganz neues Auto ist, wurde zum Vorgänger nur leicht verändert. Stoßfänger, Seitenschweller und neue 18-Zoll-Räder fallen sofort ins Auge. Trotzdem orientiert er sich am Vorgänger und dieser wirkt nicht alt durch den neuen Evo. Zumindest bleiben die Gebrauchtwagenwerte stabil. Insgesamt steht der Atto 3 Evo auf der neuesten Ausführung der BYD E-Plattform 3.0. Er schafft jetzt in beiden Versionen eine Anhängelast von 1,5 Tonnen. Vorbildlich ist auch der um 50 Liter vergrößerte Kofferraum, dessen Kapazität BYD jetzt mit 490 bis 1380 Litern angibt. Dazu kommt noch ein praktischer Frunk unter der Motorhaube mit nochmal 95 Liter Stauraum. Im Innenraum fühlen sich vier Erwachsene rundum wohl. Der Fahrerarbeitsplatz wurde leicht modifiziert. Der Gangwahlhebel wanderte an die Lenksäule. In der Mittelkonsole lassen sich Handys laden. Das Infotainment-System ist neu. Es integriert, bedienbar über das nur noch horizontal ausgerichtete 15,6-Zoll-Display, die aktuellen Google-Dienste samt cloud-basiertem Sprachassistenten. Das Interieur wirkt nun etwas wertiger als beim bisherigen Atto 3.

Der Hersteller gewährt 6 Jahre Fahrzeuggarantie und 8 Jahre, respektive bis zu 250 Kilometer, Garantie auf den Akku. Dank des im Frühjahr 2026 gewährten BYD-E-Bonus von 10.000 Euro und der staatlichen E-Auto-Förderung von maximal 6.000 Euro sind die EVOs der

0: zu den Händlern. Neben den üblichen PKW-Präsentationen ist es auch für uns ein Highlight, wenn wir eine Ikone ausfahren dürfen. Sehen Sie den Unimog 4030 zum 80. Jubiläum der Baureihe.
1: Im automobilen Alltag, auch unserem automobilen Alltag, ist vieles einerlei. Manche Fahrvorstellungen sind interessant, manche sind nicht so interessant. Und natürlich sind es gerade die Ikonen des Automobilbaus, gerade des deutschen Automobilbaus, die uns besonders herausfordern. Da denken wir in erster Linie an den VW Golf, dann denken wir an den 911 von Porsche, aber wir denken natürlich auch an den Unimog, ein Fahrzeug mit Weltruf, vor allen Dingen wegen seiner Stabilität, seiner Vielfältigkeit und seiner Robustheit. Wir haben heute uns dieses Sondermodell mal angeschaut. Kommen Sie doch mit.
0: In der Nachkriegszeit wurde der Fokus in der Land- wie der Forstwirtschaft auf den Wiederaufbau nach den Wirren des Krieges gelegt. Albert Friedrich, ein ehemaliger Leiter der Daimler Flugmotorenfertigung, erkannte den Bedarf an Schleppern für kleine und mittlere Agrarbetriebe. Am Schluss der Entwicklung stand ein Fahrzeug mit Allradantrieb, Differentialsperren und Portalachsen, das alle Anforderungen an Transportleistung und Zugkraft erfüllte. Zudem konnten an allen Seiten Anbaugeräte installiert werden. Ab 1946 wurde also ein vielseitiges Universalmotorgerät für die Landwirtschaft entwickelt. Die Abkürzung führte also zum Begriff Unimog. Und das Jahr 1946 folglich zu einem bemerkenswerten Projekt zum 80. Jubiläum.
2: Wir sehen hier ein ganz besonderes Fahrzeug, das ist unser Jubiläumsfahrzeug, mit dem wir 80 Jahre die Legende Unimog feiern. 1946 wurde er zum ersten Mal gebaut als Fahrzeugkonzept. Und wir feiern 75 Jahre Unimog mit Mercedes-Benz-Stern, weil er dann 1951 zu Mercedes-Benz bzw. heute Daimler Truck gekommen ist. Das ist unser Jubiläumsfahrzeug, was wir als Showcar mit dem Partner Helget zusammen aufgebaut haben. Helget hat viele verschiedene Umfänge beim Unimog realisiert, die es so jetzt hier nur als Unikat gibt. Und wir werden uns in Zukunft angucken, wie es weitergeht mit einem Fahrzeug dieser Art.
0: Auf Basis des hochgeländegängigen Unimog-Modells U4023 und in Zusammenarbeit mit Helget Engineering ist eine einmalige Kreation entstanden, die den Kult-Unimog ganz neu erstrahlen lässt. Mit beeindruckendem Design, viel Luxus und noch mehr Leistung als jemals zuvor. Das Jubiläums-Showcar basiert auf dem hochgeländegängigen Mercedes-Benz Unimog U4023. Er verfügt damit von Haus aus über die charakteristischen Unimog-Eigenschaften wie Portalachsen und einen extrem verwindungsfähigen Rahmen. Zuschaltbarer Allradantrieb sowie Lenks- und Differentialsperren in beiden Achsen, die auch im schweren Gelände Traktion und Kontrolle gewährleisten, sind selbstverständlich Teil des Pakets. Beim Antrieb hat Mercedes-Benz Special Trucks einen großen Schritt gemacht. Beim 80 Jahre Jubiläums Unimog ist der serienmäßige Vierzylindermotor einem Mercedes-Benz Sechszylinder OM936 gewichen, der nun 300 PS auf die Straße bringt. Das vom Unimog-Spezialisten Helget umgesetzte Exterieur ist vom SUV-Zeitgeist inspiriert. Die mattgraue Lackierung, die Aluminium-Beadlock-Felgen sowie ein markantes Lichtkonzept, das den Prototyp mit modernen LED-Scheinwerfern in die Moderne trägt, passen sehr gut zum Konzept. Zum ersten Mal in einem Unimog wurde das Mirror-Cam-System von Mercedes-Benz verbaut. Das heißt, digitale Kameras und Monitore ersetzen die klassischen Außenspiegel und können so dazu beitragen, die Rundumsicht zu verbessern. Die Ausgestaltung der Doppelkabine orientiert sich mit wertigen Lederoberflächen an gehobenen Ansprüchen. Dabei bietet die geräumige Kabine Platz für bis zu 4 Personen. Ergonomische Sitze mit farbigen Steppnähten betonen den Premium-Anspruch. Mercedes-Benz Special Trucks will mit dem aktuellen Luxus-Unimog nun Erkenntnisse für eine mögliche neue Entwicklungsstufe sammeln und sehen, wie die Kunden darauf reagieren. Dabei wird das Fahrzeug zunächst im Rahmen einer Kundenerprobung dem harten Alltagseinsatz ausgesetzt.

0: Was er kosten würde, war nicht zu erfahren. Vielleicht gibt es aber eine Kleinserie. Sollten sich einige solvente Unimog-Fans finden lassen. Bei dieser legendären Geländegängigkeit fällt es schwer, den Audi RS Q8 Performance zu betrachten. Aber das eine hat ja mit dem anderen nichts zu tun, denn dieser Audi ist ein Sportler. Auch wenn wir alle jahrelang nicht über die besonderen Werte und Emotionen unserer Automobile nachgedacht haben, mit dem RS Q8 kommen sie deutlich zum Vorschein. Der RS Q8 hat die Power und die Emotionen eines Supersportlers mit den Möglichkeiten eines Familientaxis. Gut, er ist etwas schwer und groß, doch genau das können moderne Elektro-SUVs auch, nur völlig spaßbefreit. Uns geschieht es immer wieder im Testalltag, dass wir oft mehrmals am Tag von Elektro auf Verbrenner und wieder zurückwechseln. Jedes Mal werden die zwei Welten der gepflegten Autokultur deutlich. Mit den Polen der automobilen Emotionen und der reinen Fortbewegung auf der anderen Seite. Gut, das gab es auch schon immer. Einige nutzten ihr Auto für den Transport von A nach B. Andere kannten die Kunst der sportlichen Gangart. Und diese ist beim Audi RS Q8 Performance auf einem hohen Niveau implementiert.
1: So wie sich die Wahrnehmung dieser Fahrzeuge, dieser großvolumigen Fahrzeuge wie hier dieser RS Q8 in der Öffentlichkeit verändert haben, so verändert sich auch die Wahrnehmung in der allgemeinen Bevölkerung dieser Fahrzeuge. Vor einigen Jahren waren es noch sportlich ambitionierte Fahrer, es waren Leute mit großem Platzbedarf und vor allen Dingen vermögende Leute, die auch zeigten, dass sie vermögend waren. Heutzutage ist dieses Fahrzeug eher das Statussymbol für die ganz breite Masse. Aber was noch wichtiger ist, für uns Tester ist das sehr interessant. Vor einigen Jahren sind wir eingestiegen, sind damit gefahren, hatten unseren Spaß und vor allen Dingen unseren Spaß an der Leistung. Jetzt, wo diese elektrischen Fahrzeuge sehr, sehr wenig Emotionen vermitteln, sind wir ganz begeistert, dass dieses Fahrzeug die Emotionen wieder weckt.
0: Nachdem Audi die Q8-Baureihe leicht überarbeitet hat, wurde beim Audi RS Q8 Performance etwas mehr getan als üblich. Mehr Leistung und ein neues Fahrwerk gibt es für das Topmodell. Aber auch der Preis wurde geliftet. Das Audi RS Q8 Facelift kostet nun mindestens 146.200 Euro, ohne Extras. Und die können durch viele Optionen spielerisch nach oben hin ergänzt werden. Der RS Q8 Performance beginnt bei 155.700 Euro. Der Achtzylinder stellt den vier angetriebenen Rädern eine Leistung von 600 PS bzw. 441 kW mit einem Drehmoment von 800 Newtonmetern zur Verfügung. Die Beschleunigungswerte gibt Audi mit 3,6 auf 100 km für den RS Q8 Performance an. Der normale RS Q8 sprintet 2/10 langsamer. Diese Spurts sind zwar im Alltag kaum performant zu erleben, aber klangvoll zu erahnen. Beim neuen Fahrwerk setzt Audi auf ein adaptives Luftfahrwerk und lässt der Kundschaft die Option offen, das Fahrwerk um eine elektronische Wangstabilisierung zu erweitern, welche die Seitenbewegung der Karosserie minimiert. Alternativ können KundInnen auch zum Dynamikpaket Plus greifen, welches mitunter die Stabilisierung beinhaltet und die Höchstgeschwindigkeit auf 305 anstelle der serienmäßig abgeregelten 250 km/h anhebt. Außerdem beinhaltet es dann das Quattro-Sperrdifferential und die RS-Keramikbremsanlage in den Dimensionen 440 mm vorne und 370 mm hinten, die die ohnehin schon nicht kleine serienmäßige Bremsanlage mit 420 mm vorne und 370 mm hinten übertrifft. Mit dem Audi RS Q8 Facelift von 2024 optimiert Audi auch die Optik des sportlichen SUV. Die Front hat Audi nachgeschärft. Der dominante Single-Frame-Grill bleibt bestehen und schwebt nun optisch zwischen den Scheinwerfern. Darunter befindet sich eine durchgehende Öffnung, die zusätzliche Frischluft ansaugt. Die RS-typische Wabenstruktur ersetzt Audi nun durch eine rautenförmige Struktur. Die Ausfahrt ist, wie gesagt, im Zeitalter der E-Autos etwas Besonderes. Im direkten Vergleich werden wieder Sinne angeregt, die bis vor einigen Jahren noch fast alltäglich waren. Und nun kommt die Perfektion mit Power und Überholprestige hinzu. Es soll aber auch nicht verschwiegen werden, dass die pure Kraft schon fast nötig ist, um ein Grinsen in die Wangen zu zaubern und die Physik zu überlisten. Das hohe Gewicht des massiven SUVs, gepaart mit einem hohen Schwerpunkt und die Pflicht zu riesigen Bremsscheiben, um den RS Q8 auch bremsen zu können, steht dann auf der anderen, weniger sportlichen Seite. Das gilt auch für den Verbrauch, der kaum unter 15 Liter zu bringen war. Der Spaß war es aber jederzeit wert. Das Sportdifferential und die Wankstabilisierung machen bei sportlicher Gangart alles, um dem Wagen sowas wie Leichtfüßigkeit zu geben. Aber sie machen es mit großem Erfolg. Und so bleibt letztlich nichts, als den Audi-Ingenieuren zu ihrer Arbeit zu gratulieren. Auch wenn er kein Rennwagen ist und es auch nicht sein kann, die Balance von hohem Komfort, der tollen Qualität und der sehr guten Platzverhältnisse machen den RS Q8 in seiner Klasse zu einer sehr guten Wahl. Dies ist aber auch eine Frage des Geldbeutels. Wer es sich leisten kann, wird sicher nicht enttäuscht werden. Auch wenn meistens damit dann doch nur die Kinder von der Schule abgeholt werden. Zum Schluss noch ein Einblick in die Welt der Busse auf der Busworld in Brüssel. Immer wieder gibt es auch für Autoredaktionen Herausforderungen und neue Themen. Im Oktober 2025 fand in Brüssel wieder die Busworld statt. Und dies klang doch vielversprechend. Neue Eindrücke, neue Technologien oder einfach nur viele, viele Busse. Wie wir lernen konnten, stimmt das nicht. In 6 Messehallen war zu sehen, was wir in Zukunft zu erwarten haben. Allen voran die Wasserstoffbusse. Der deutsche Hersteller MAN zeigte den Lions Coach E als Weltpremiere. Mit bis zu 63 Passagieren ist diese Neuheit rein elektrisch unterwegs. Technologie, die den Lions City 12 in Neuauflage 500 Kilogramm leichter macht und ihm dann 500 Kilometer mehr Reichweite beschert. Eine weitere Weltpremiere bei Daimler mit dem E-Enduro. Das heißt Schnellladen und 300 Kilometer Reichweite. Genau dies ist das große Thema bei den Bussen, denn lange Ladezeiten kann sich kein Unternehmen leisten. Somit geht es um die Geschwindigkeit beim Laden der Busse und Kapazität, also Reichweite. Da diese Anforderungen gefragt sind, werden auch die Chinesen, besonders von BYD, mit ihrer Blade-Batterie aktiv. 15 Jahre garantiert BYD, dass mindestens 80% der Ladeleistung erhalten bleibt. Die Produktion soll sogar in Europa stattfinden. Caetano setzt bei der schnellen Wiedereinsatzfähigkeit der Busse wiederum auf die Alternative Wasserstoff mit der Toyota-Brennstoffzelle. Alternativ gibt es dort auch einen reinen Elektrobus auf einer Plattform von Scania. Einen dritten Weg zeigt Iveco mit dem Midi-Bus mit Erdgasantrieb. Sowie einem reinen E-Antrieb im E-Daily als Weltneuheit. Auch neu, der Solaris Urbino Electric. Scania zeigt den Irica 13 mit 2 und auch 3 Achsen und setzt auf Gas- wie auch auf batterieelektrische Modelle. Der ägyptische Bushersteller und Marktführer in Afrika heißt MCV. Diese, auch mit einer Produktion in Deutschland, setzen für Europa auf Wasserstoff und eine Partnerschaft mit Volvo. Sogar die Vietnamesen von VinFast, bekannt für Autos, denken nun an den Vertrieb von elektrischen Bussen in Europa. Neben den Antrieben war auch das Thema autonomes Fahren in aller Munde. Schließlich fehlen überall Busfahrer, womit diese Technologie Bedeutung gewinnen wird. Ob Kinglong, Higer, Golden Dragon oder die vielen anderen fernen Hersteller, nicht alle konnten wir hier zeigen. Der Markt wird enger und in der Technologie diverser. Selbst die Bedienungsoberfläche

0: Flächen in den Bussen und die Monitore für die Passagiere bieten zunehmend neue Möglichkeiten. Es war eine tolle Erfahrung, einmal in diesen oft als Nischenmarkt betrachteten Bereich Einblick zu bekommen. Wir werden sicher noch einmal vorbeischauen. Und das war's schon wieder mit den Automobil-Neuheiten. Wir hoffen, es war auch für Sie etwas dabei. Und wir sehen uns wieder bei der nächsten Ausgabe von Car News TV.
1: Wir blicken zurück auf die vergangene Nachrichtenwoche hier bei Baden TV aktuell im Wochenrückblick. Der Koalitionsvertrag der neuen grün-schwarzen Landesregierung hat nach seiner Veröffentlichung am Mittwoch zahlreiche Reaktionen hervorgerufen. Denn die neue Koalition um Cem Özdemir und Manuel Hagel hat einiges vor. Aber gerade finanziell könnte die Umsetzung herausfordernd werden. Wie die beiden Partner den Koalitionsvertrag bewerten und was der vor allem für die Region bedeutet, das haben wir nachgefragt.
2: Auf Augenhöhe zusammenarbeiten, gemeinsam stark sein in stürmischen Zeiten. Die neue Landesregierung setzt vor allem auf Partnerschaft. Von den zwischenparteilichen Querelen, wie zuletzt im Wahlkampf, ist nichts mehr zu bemerken. Der am Mittwoch vorgestellte Koalitionsvertrag zwischen Grünen und CDU soll deshalb die Handschrift zweier gleich starker Partner zeigen.
3: Wir haben natürlich auch in diesem Vertrag versucht, dass jede Partei sich auch in diesem Koalitionsvertrag wiederfindet. Weil es geht nämlich eben auch darum, in den nächsten 5 Jahren ein stabiles und ein belastbares Fundament zu legen, damit wir eben auch verlässlich im Land Baden-Württemberg regieren können.
2: Denn das Land Baden-Württemberg steht in der größten Herausforderung seit seiner Gründung. Da sind sich die Koalitionspartner einig. Man zeigt sich dennoch optimistisch, hat einiges vor im neuen Koalitionsvertrag. Für das Land wird das teuer. Sei es das kostenlose letzte Kita-Jahr, Freibeträge beim Ersterwerb von Wohnraum oder die gezielte Förderung von Zukunftstechnologien. Auch die Region profitiert davon. So bekennen sich Grüne und CDU im Koalitionsvertrag zu den BKV-Verträgen, die die finanzielle Unterstützung für die Stadt Baden-Baden bei Kultur und Tourismus durch das Land regeln.
4: Dieses klare Bekenntnis ist ein starkes und wichtiges Signal für die Stadt Baden-Baden sowie die gesamte mittelbadische Region. Als Landtagsabgeordnete, Stadträtin und Baden-Badenerin sehe ich darin einen entscheidenden Impuls für die Zukunft der BKV-Verträge und die weitere Zusammenarbeit zwischen der Stadt Baden-Baden und dem Land Baden-Württemberg.
2: Besonderer Schwerpunkt bleibt die Wirtschaft. Mehr Technologieoffenheit für die Autoindustrie heißt es im Koalitionsvertrag. Ein Kurs weg vom Verbrenner aus und Distanz zu den Grünen im Bund. Ein Kurs, der auf Zusammenhalt zwischen Grünen und CDU im Land setzt.
5: Grüne und CDU haben sich im Wahlkampf in der politischen Mitte positioniert. Dieses klare Bekenntnis und die getroffenen Aussagen sind die Richtschnur für die Einigung in der Sache. Beide Parteien haben eine unterschiedliche Geschichte und kulturelle Prägung. Doch diese Verschiedenheit wollen wir in einer Koalition gemeinsam zur Stärke machen.
3: Wir haben jetzt mit der CDU ein gutes Fundament geschaffen. Es ist klar, wir sind zwei Partner auf Augenhöhe und wir wollen dieses Land gemeinsam gestalten. Und wir dürfen auch, glaube ich, zuversichtlich sein, denn wir wurden bei dieser Wahl mit einer Zweidrittelmehrheit ausgestattet als Koalitionspartner. Klar ist aber auch, die politische Landschaft, die hat sich verändert. Wir haben eine sehr, sehr große Mehrheit der beiden Regierungsfraktionen. Wir haben eine sehr kleine demokratische Opposition und wir haben inzwischen eine sehr große AfD-Fraktion in diesem Landtag. Das wird etwas mit diesem Landtag tun. Es wird auch einfach die Stimmung in diesem Parlament verändern.
2: Am Dienstag trifft sich der neue Landtag dann das erste Mal in Stuttgart.
1: Und im neuen Koalitionsvertrag ist auch eine klare Botschaft an regionale Sender enthalten. Der Medienstandort Baden-Württemberg soll gestärkt werden. Regionale Inhalte, Berichterstattung und TV-Angebote sollen nachhaltig gefördert werden, um die mediale Vielfalt im Land zu sichern. Daher soll auch die Förderung regionaler TV-Anbieter verstetigt, journalistische Ausbildung langfristig verstärkt und gezielte Förderungen privater Medienanbieter überprüft werden. Und welche Reaktionen es aus der Region zum neuen Koalitionsvertrag noch gab, das hat sich meine Kollegin Julia Christine Mitschele einmal angeschaut.
4: Was wird sich mit der neuen Landesregierung ändern und was bedeutet der Koalitionsvertrag für die einzelnen Bereiche im Land? Was den Naturschutz betrifft, scheint der Vertrag recht gut anzukommen. Der Landesvorsitzende des NABU Baden-Württemberg sieht schon viel Gutes im Koalitionsvertrag. Demnach plant die neue Regierung, nämlich die Biodiversität im Land weiter zu stärken. Und auch das Ziel, bis 2040 klimaneutral zu werden, soll weiterhin angestrebt werden.
6: Positiv ist auch, dass der Waldnaturschutz gestärkt werden soll. Baden-Württemberg hat schon seit einigen Jahren ein ganz tolles Konzept, eigentlich, wie wir den Wald in Baden-Württemberg schützen wollen, wie wir die Tiere- und Pflanzenarten, die im Wald wohnen und leben, besser erhalten wollen. Also zum Beispiel Fledermäuse, bestimmte Käferarten und so weiter. Und da hat bisher immer das Geld gefehlt. Und jetzt ist eine klare Aussage im Koalitionsvertrag drin, dass man dieses Konzept mit ausreichend Mitteln ausstatten möchte.
4: Bei der Erreichung der Ziele gäbe es allerdings noch Nachholbedarf. Besonders die regelmäßigen Berichte des Klimasachverständigenrats wären weiterhin wichtig, um die Ziele zu erreichen.
6: Da gibt es ja so ein bisschen Zweifel, weil das sogenannte Effizienzgesetz angekündigt wurde. Das hat auch Cem Özdemir schon und auch Manuel Hagel haben das schon im Wahlkampf angekündigt, mit dem sämtliche Berichtspflichten erstmal sozusagen abgeschafft werden sollen. Und Berichte, die vorgelegt werden müssen, nur dann wieder sozusagen ins Spiel kommen, wenn der Landtag sich erneut bewusst dazu entscheidet.
4: Weniger positiv gestimmt dagegen die Bildungsgewerkschaft GEW. Der Vertrag sei zu unkonkret und Fakten würden fehlen. Besonders die Arbeitslosigkeit von Referendaren während der Sommerferien bereitet der Gewerkschaft Sorgen. Ebenso das schlechtere Gehalt von Grund- und Hauptschullehrkräften. In diesen Punkten bilde Baden-Württemberg das Schlusslicht unter den Bundesländern.
7: Aufgrund der vielen schwammigen Aussagen im Koalitionsvertrag wird es davon abhängig, ob wir einen mutigen Kultusminister bekommen. Die GEW freut sich auf eine gute Zusammenarbeit mit dem oder der CDU-Kultusministerin. Auch wenn dann vielleicht im Ministerium nicht gegendert werden darf, stand die CDU in der Vergangenheit immer wieder für mutige Bildungspolitik. Das Vorgriffsstundenmodell vor 25 Jahren verhandelte die GEW mit der CDU. Die CDU-Kultusministerin Annette Schavan sorgte für die meisten zusätzlichen Lehrerstellen in den vergangenen 30 Jahren und das bis heute nicht vollständig umgesetzte Schulleitungskonzept von Susanne Eisenmann war ein Schritt in die richtige Richtung. Daran sollte die CDU anknüpfen und eine mutige und innovative Spitze für das Ministerium suchen.
4: Gleichzeitig lobt die GEW aber auch das klare Bekenntnis zu Demokratie und Frieden sowie die geplanten kostenlosen Mittagessen für Schulkinder. Das allein reiche aber nicht aus. Und auch der Deutsche Gewerkschaftsbund Baden-Württemberg sieht den neuen Koalitionsvertrag als ausbaufähig. Konkret fehle der Mut zum großen Wurf.
8: Ich glaube, richtig ist erstmal, dass Cem Özdemir und Manuel Hagel sagen, es geht um eine starke Wirtschaft und Arbeitsplätze. Und da ist eine Menge unter Druck in Baden-Württemberg. Und ich wünsche mir da einfach die klare Aussage, wir wollen Industrieland bleiben, wir wollen starke Arbeitsplätze, wir wollen, dass es eine starke Sozialpartnerschaft auch mit den Gewerkschaften gibt. Das ist in Überschriften angedeutet, aber bei den Maßnahmen passiert mir zu wenig. Ich vermisse eine große Investitionsoffensive, die Baden-Württemberg zu einem modernen Industrie- und Wirtschaftsstandort macht. Ich vermisse die klare Zusage, dass wir bei öffentlichen Aufträgen Tariftreue haben wollen, das heißt, dass Lohndumping mit Steuergeld beendet wird.
4: Denn besonders Wirtschaft und Arbeitsplätze stehen derzeit unter Druck, so auch die öffentliche Infrastruktur. Hier seien Investitionen nötig, um Wohlstand, Arbeitsplätze und Wirtschaftsstärke auch in den kommenden Jahren erhalten zu können. Einige Pläne der neuen Regierung begrüßt Burmeister jedoch. So etwa die geplanten Förderungen für Azubi-Wohnheime oder das geplante verpflichtende und damit kostenlose letzte Kindergartenjahr.
1: Ein schwerer und aufsehenerregender Flugunfall hat in den vergangenen Tagen die Menschen rund um Baden-Baden erschüttert. Zwei Flugzeuge sind in der Luft zusammengestoßen mit tragischen Folgen. Wie es zu dem Unfall kommen konnte, dazu laufen aktuell noch Ermittlungen.
4: Ein Toter nach Flugzeugunglück bei Baden-Baden. Ein 53-jähriger Pilot ist am Freitagmittag bei Baden-Baden bei einem Flugzeugabsturz tödlich verunglückt. Zuvor war das Motorflugzeug

0: Flugzeug in der Luft mit einem Segelflieger zusammengestoßen. Der Pilot des Segelfliegers konnte sich mit einem Fallschirm retten und wurde mit leichten Verletzungen in einem Krankenhaus behandelt. Der Unfall ereignete sich am 1. Mai-Feiertag gegen 12.40 Uhr in der Nähe einer Kläranlage auf einer Wiese entlang der A5. Die Bergungsarbeiten dauerten bis zum Abend an. Im Einsatz waren neben Polizei und Rettungskräften auch Experten der Flugunfalluntersuchung. Die Kriminalpolizei hat die Ermittlungen zum Unfallhergang aufgenommen.
1: Lange wurde gebaut. Jetzt gehen die Modernisierungsarbeiten an der Stadthalle in Karlsruhe in die letzte Runde. Die Fertigstellung hat länger gedauert als geplant, denn viele Probleme sind erst beim Rückbau aufgefallen. Bis zum Sommer soll jetzt aber alles fertig werden. Wir haben uns den aktuellen Stand der Halle mal angesehen.
0: Jahrelang haben viele Karlsruherinnen und Karlsruher darauf gewartet. In diesem Jahr ist es endlich soweit. Die Karlsruher Stadthalle erwacht aus dem Dornröschenschlaf. Nach ungefähr einem Jahrzehnt sind die Sanierungsmaßnahmen so gut wie abgeschlossen. Die Fertigstellung einige Male verzögert. Besonders technische Herausforderungen sind der Grund dafür.
2: Wir möchten alle in tollen Gebäuden, in guten Veranstaltungssälen zu Gast sein. Und das war eine der größten Herausforderungen, die aktuelle sehr komplexe Technik, das heißt die klassische Lüftung, Sprinkler, Elektrotechnik, aber auch die Veranstaltungstechnik, in ein bestehendes Gebäude unterzubringen, mit vielen unzähligen kleinen Firmen aus der Region, keine großen. Das ist eine der größten Herausforderungen, die unglaublich viel Spaß macht, aber auch sehr intensiv in der Abstimmung ist.
0: Eine neue Halle am Puls der Zeit sollte aus ihr werden. Hierfür nötig waren eine Kompletterneuerung der Haustechnik, die Einführung von Geothermie, ein begrüntes Dach mit Photovoltaikanlagen sowie neueste Medientechnik. Dennoch konnte die ursprüngliche Architektur an vielen Stellen erhalten werden. Einige neue Besonderheiten bringen sie zum Leuchten.
3: Was man, glaube ich, spürt, wenn man in die Stadthalle reinkommt, ist diese großartige Geste. Es ist ja ein wunderbarer Bau, der groß ist, der licht ist, der jetzt auch durch dieses viele Weiß hell und freundlich erscheint. Und natürlich kann man jetzt durch farbliche Steuerung Akzente setzen, sodass jeder Gast, jedes Event eine individuelle Komponente bekommt. Und das ist, glaube ich, schon was Besonderes, wo ich davon überzeugt bin, dass die Stadthalle auch ein super Renommee die nächsten Jahre auch generieren wird.
0: Fast fertig ist die Halle bereits. Ab September soll sie ihre Türen dann wieder für Events öffnen.
4: Wir erwarten bis zum Jahresende tatsächlich schon 23 verschiedene Veranstaltungen. Darunter sind 6 große Kulturveranstaltungen im Brahms-Saal beispielsweise bis hin zum Festakt mit dem Bundesverfassungsgericht 75 Jahre mit Präsident Frank-Walter Steinmeier und hochrangigen Gästen bis hin auch zu weiteren Fachtagungen, Konferenzen. Und voraussichtlich die erste Veranstaltung wird das Rotarakt Europe Meeting sein, ein Festabend im Weinbrennersaal.
0: Nach rund 10 Jahren Umgestaltungsphase ist die Halle jetzt also bald wieder einsatzbereit. Wie sie damals ausgesehen hat, blitzt an einigen Stellen noch durch. Denn erhalten worden sind einige rote Holzelemente aus der damaligen Zeit. Hier zeigt sich, die knapp 160 Millionen Euro für Dornröschens Schönheitsschlaf haben sich gelohnt.
1: Es war viel los in den vergangenen Wochen beim Karlsruher SC. Sportlich steht der Sportclub kurz vor Saisonende. Aber auch über den Verein selbst und vor allem über Personalien wurde in der letzten Zeit viel diskutiert. Der KSC wollte deshalb in den Dialog gehen am Montagabend beim Mitgliederforum. Felix Stephan war vor Ort dabei.
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6: Der Raum war prall gefüllt, als Simon Jötten, neuer Pressesprecher des KSC, gestern Abend das Mitgliederforum des KSC begonnen hat. Es sollte ein munterer Austausch werden zwischen den KSC-Mitgliedern und der Chefetage des Vereins. Knapp 2 Stunden stellten sich Sportgeschäftsführer Mario Eggimann, Sprecher der Geschäftsführung Michael Becker und KSC-Präsident Holger Sigmund Schulze den Fragen der Fans. Von Kritik an der Vereinsführung der Bosse bis hin zu Lob für die Herangehensweise war alles mit dabei.
7: Also ich nehme mit, dass wir das, was wir schon seit einiger Zeit erleben, schon noch ein Umfeld haben, was gespalten ist. Also jetzt schon in Lager, ne? Sonst hätten wir ja nicht diese Situation und diese Stimmung gehabt. Und wir nehmen mit, dass wir daran arbeiten müssen, weil wir haben den letzten großen Erfolg 2007 gehabt mit dem Aufstieg in die Bundesliga. Und das war auch ein Resultat, dass wir einfach eine sehr große Zusammenhalt hatten und eben eine Einheit innerhalb des Clubs. Und dafür sind wir verantwortlich, die wieder zu erzeugen.
6: Erfolgen solle das ganz nach dem Plan, die sportliche und wirtschaftliche Entwicklung des Vereins miteinander abzuwägen. So soll es gelingen.

0: gelingen, den KSC auch weiterhin zu stabilisieren und gleichzeitig die Wahrscheinlichkeit für sportlichen Erfolg Stück für Stück zu erhöhen. Das Ziel Bundesliga ist dabei klar formuliert.
1: Wir reden im Profifußball immer ein bisschen von Innenpfosten, Außenpfosten. Da kannst du nie planen wie in einem Unternehmen. Aber es ist ganz klar, dass wir innerhalb von 4 Jahren der Meinung sind, dass wir in die Bundesliga aufsteigen können. Und wichtig dabei ist noch, dass wir uns halt vorgenommen haben, das dann auch so zu tun, dass wir einen Plan haben, dort auch zu bleiben. Vielleicht auch zu vielen anderen Mannschaften, die gar nicht die Voraussetzung dafür hätten.
0: Um die Nachhaltigkeit dabei zu gewährleisten, werde der Weg vielleicht auch etwas länger dauern, so der Sprecher der Geschäftsführung Michael Becker. Immerhin sei es gelungen, den KSC sowohl wirtschaftlich als auch sportlich durchaus zu stabilisieren. Laut Becker wurden in den vergangenen Jahren nicht nur 10 Millionen Euro Schulden getilgt, sondern gleichzeitig im Vergleich zur Saison vor 5 Jahren auch 10 Millionen Euro pro Jahr mehr in den Sport investiert. Nun gelte es auch weiterhin nachhaltig zu wirtschaften und mit Bedacht zu investieren. Ein Baustein dessen soll insbesondere die Entwicklung junger Spieler sein, um perspektivisch dann Transfererlöse zu erzielen. Dieser Weg soll ab der nächsten Saison mit einem neuen Trainer gelingen. Der soll, sofern alles nach Plan läuft, noch in den kommenden 2 Wochen präsentiert werden und für einen offensiven Fußball stehen.
1: Mario Egemann hat es ja beschrieben, dass wir ein bisschen unsere Spielweise konkretisieren wollen, bezogen auch auf das, was unsere Zuschauer hier im Wildpark erleben möchten, dass wir einfach ein bisschen aktiveren Fußball spielen, dass wir vor allem auch die Akademiespielweise, die Spieler, die aus der Akademie kommen, in die Profimannschaft kommen. Und da muss eine Spielweise entwickelt werden, die dann mehr aus einem Guss ist. Und ich glaube, da wird sich ein neuer Cheftrainer leichter tun, wenn er damit hier bei uns anfangen kann.
0: Kritik gab es beim Mitgliederforum insbesondere an der Außendarstellung des Vereins. Demnach hätte sich so mancher Fan unter anderem bei der Bekanntgabe von Saisonzielen, aber auch beim Aus von Co-Trainer Bajramovic und jetzt auch Cheftrainer Eichner eine andere Kommunikation gewünscht.
1: Wir haben uns vorgenommen, dass wir etwas aktiver kommunizieren wollen, auch ein bisschen offensiver und klarer, müssen aber sehen, auch im Vergleich zu Unternehmen aus der Privatwirtschaft, dass wir in der Medienöffentlichkeit auch gerade bei Mitarbeitern oder bei Trainern einfach auch aus Respekt vor der Person nicht ganz so oft sprechen können, wie das vielleicht andere Unternehmen tun.
0: Nach einem regen Austausch ging das KSC-Mitgliederforum gestern um kurz nach 20 Uhr zu Ende. Wer sich die Veranstaltung nochmal in Gänze anschauen möchte, hat auf dem YouTube-Kanal des KSC die Möglichkeit dazu.
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3: Egal ob auf der Straße, an der Bushaltestelle oder sogar auf dem Waldweg, Zigarettenkippen liegen überall. Sehr zum Leidwesen von Mensch, Natur und Tier. Bei einer neuen Aufräumaktion im Karlsruher Stadtteil Oberreuth geht es nicht nur um Sauberkeit, sondern auch um die Sensibilisierung der Bürger im Viertel. Welche Rolle Zigarettenkippen dabei spielen und wie sich aus Abfall sogar neue Produkte gewinnen lassen, darüber berichtet Lara Kleinmeier.
4: Schon ein kurzer Blick auf Straßenränder und Grünflächen zeigt, weggeworfener Müll ist allgegenwärtig. Doch in Oberreuth nehmen Anwohner das nicht einfach hin. Sie greifen selbst zu Zangen und Müllsäcken, um ihr Viertel sauberer zu machen.
5: Wir freuen uns über jede Initiative, über alle Sauberkeitspaten und Patinnen, die mit dazu beitragen, unsere Stadt sauber zu halten. Natürlich ist es uns auch ganz wichtig, dass auch unsere Bürgerinnen und Bürger hier jeweils ihren Beitrag leisten, indem sie eben Müll nicht achtlos wegwerfen. Davon gibt es leider immer noch zu viele Menschen. Das ist mal das Erste. Aber ja, es ist trotzdem toll, dass sich auch viele Gruppen engagieren, um unsere Stadt dann auch sauber zu halten.
4: Eine einzige Zigarettenkippe kann durch ihre Giftstoffe bis zu 60 Liter Grundwasser verunreinigen. Die enthaltenen Schadstoffe gelangen dabei schnell in den Boden und können langfristige Umweltschäden verursachen. Besonders problematisch ist, dass viele Kippen achtlos auf den Boden geworfen werden. Dadurch verbreiten sich die Schadstoffe unkontrolliert in der Umwelt. Deshalb ist es wichtig, Zigarettenkippen immer ordnungsgemäß zu entsorgen. Rund 20 Ehrenamtliche sorgen im Stadtteil Karlsruhe-Oberreuth für mehr Sauberkeit und verfolgen dabei ein klares Ziel.
6: Das heißt, für uns ist die Motivation natürlich auch, jede Zigarette, die hier in den Aschenbecher kommt, die kommt schon nicht auf den Boden und damit die Giftstoffe nicht ins Grundwasser. Und es ist für uns, wenn wir das öffnen und sehen, da sind 20, 30 Kippen drin, ist es für uns eine Freude und Motivation, weiterzumachen, zu sagen, ja, es ist gut, was wir hier machen, denn es ist ein Beitrag, aber wir allein können nicht so viel bewirken. Deshalb brauchen wir die anderen Bürgervereine und die anderen Umweltgruppen, die wir mit ins Boot nehmen wollen, damit ganz Karlsruhe sauber wird.
4: Mit Tobacycle haben sie einen Partner gefunden, der die Möglichkeit bietet, aus Zigarettenkippen, genauer gesagt aus dem Material Zellulose-Acetat, ein Granulat herzustellen und dieses mit Kunststoff zu mischen. Daraus können neue Produkte entstehen, zum Beispiel Taschenaschenbecher, die wiederum kostenlos an Raucher verteilt werden können.
7: Wie schaffe ich es oder wie schafft es etwas, Zigarettenkippen aus der Umwelt zu verbannen? Daraus ist damals ein gemeinnütziger Verein entstanden, der dann ganz schnell mit meinem 600-Seiten-Konzept, ein Sammelsystem zu entwickeln, richtig groß geworden ist. Mittlerweile haben wir 60.000 Kilogramm Zigarettenkippen gesammelt und sind Systemgeber in einem Abfallunternehmen in Ludwigsburg. Und es freut mich, dass ich dem Ziel immer näher komme und Vorbilder schaffe mit Kommunen, die es dann mit dem Verteilen von Taschenaschenbechern bei den Verursachern, bei den Rauchern schaffen, dass diese endlich Verantwortung für die Art ihres Abfalls übernehmen.
4: Das Projekt in Oberreuth ist mehr als eine Reinigungsaktion. Es ist ein Zeichen der Hoffnung. Es zeigt, dass gemeinsam viel bewirkt werden kann und viele kleine Taten große Wirkung haben können.
3: Wer in Karlsruhe unterwegs ist, dem könnte derzeit ein ungewöhnliches Bild auffallen. Gruppen von Schulkindern, die sich neugierig die Nasen an einer Scheibe plattdrücken. Was genau hinter dieser Scheibe des Museums beim Markt vom Badischen Landesmuseum steckt und warum das Ganze so viele Blicke auf sich zieht, dem ist Lara Kleinmeier nachgegangen.
8: Viele Hände, schnelles Ende. So ist es auch den fleißigen Helfern in Karlsruhe gelungen, das Minischloss im Zeitplan fertigzustellen. Das sogenannte Klötzle-Schloss dient als Begleitprojekt zur 10-jährigen Schlosssanierung. 250.000 Klemmbausteine zeigen das Karlsruher Schloss, 34 mal kleiner als das Original.
9: Also der erste relevante Schritt in der Planung war vermutlich den Maßstab festzulegen. Da gab es auch verschiedene Testbauten, einfach dass man mal ein Gefühl dafür bekommt, wie verhalten sich Deckenhöhen und so weiter. Also kann man dann auch noch reinschauen und von der Inneneinrichtung, die uns als Museum natürlich besonders wichtig ist, auch was sehen. Der nächste große Schritt war dann vermutlich die Festlegung der Farbe. Da sind wir wirklich mit Teststeinen an die Fassade gegangen und haben geguckt, welcher Farbton passt am besten. Und dann muss man aber sagen, digital wurde gar nicht so viel dann weiter vorgeplant, denn unser Produktdesigner, der hier kreativ die Leitung innehatte, Michael Henning, der ist so versiert mit diesen Klemmbausteinen, der nimmt sich eine Form am Schloss vor und weiß im Kopf sofort, welche Steine er braucht, um das nachzubilden.
8: Dabei waren bis zu 14 Baumeister beteiligt. Der detailgetreue Nachbau soll Einblicke ins Innere des Badischen Landesmuseums ermöglichen, während dieses für die kommenden Jahre geschlossen ist.
10: Wir werden jetzt ja 10 Jahre lang sanieren, wir werden im Inneren
11: dann seit April jeden Tag von früh bis spät durchgebaut vom Team und sind jetzt vor allen Dingen ganz, ganz stolz, dass es so hier dann dasteht, trotz den vielen Herausforderungen, die wir dann auch während des Prozesses hatten.
8: Herausforderungen waren unter anderem die Verfügbarkeit der Teile, insbesondere im Blick auf den markanten Fassadenfarbton. Denn alle benötigten Teile wurden in China produziert und geliefert. Ab dem 9. Mai ist das Minischloss im Museum beim Markt bei freiem Eintritt zu sehen und dürfte für viele Karlsruherinnen und Karlsruher zum neuen, wenn auch deutlich kleineren Wahrzeichen werden.
3: Und das war's schon wieder mit unserem Wochenrückblick hier bei Baden TV aktuell. Ich verabschiede mich und wünsche Ihnen noch ein schönes Wochenende. Tschüss.
4: In der Region wird das Wetter am Wochenende sonnig mit einzelnen Wolken bei einer Höchsttemperatur von 22 bis 24 Grad. Zum Wochenstart allerdings wird es regnerisch bei Temperaturen von bis zu 14 Grad.
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0: herzlich willkommen zu einer frühlingshaften Ausgabe von Car News TV mit interessanten Neuheiten. Wie versprochen, fuhren wir erstmals den neuen Opel Astra. Wir waren bei BYD, durften einen sensationellen Unimog-Prototypen bewegen und hatten den Audi RS Q8 Performance im Alltagstest. Doch zuerst einmal der neu aufgefrischte Opel Astra. Auch wenn es noch nicht in der Breite der Gesellschaft angekommen ist, es muss betont werden, dass der Astra, besonders der nun neu aufgefrischte, in beiden Varianten ein sehr gutes Auto ist. Das Preis-Leistungs-Verhältnis ist super und gerade bei der Caravan-Variante wird zudem extrem viel Laderaum geboten. Doch was ist nun neu beim neuen Astra?
1: Natürlich haben wir einiges an unserem neuen Astra getan, geändert. Natürlich ein Highlight ist die Front, ist unser illuminierter Visor kombiniert mit unserem neuen Lichtsystem, wo wir eindeutig Benchmark sind in unserem Segment als ein wesentlicher Bestandteil unseres neuen Astras. Zweiter Punkt, natürlich neben dem Licht, dem Visor, auch unser Interieur. Unser Sitz hat sich weiterentwickelt. Hier sind wir plus AGR nun auch zu unserem IntelliFeature gegangen, um noch mehr Komfort unserem Kunden zu bieten. Und wir haben auch einiges an unserer Motorenpalette getan. Wir haben die elektrische Variante weiterentwickelt mit mehr Kapazität. Das Gleiche haben wir auch mit unserem Plug-in-Hybrid gemacht hinsichtlich Generation 2.
0: Auf den ersten Blick ist der neue Opel Visor mit dem Kompass-Design, IntelliLux-Licht, IntelliSitze als Serienfeature und eine Electric-Reichweite mit bis zu 454 Kilometern zu entdecken. Neben dem Elektro-Astra gibt es den Plug-in-Hybriden und die besonders gefragten effizienten Verbrenner. Und dies alles schon ab 32.990 Euro in der Einstiegsvariante mit 145 PS Systemleistung im elektrifizierten Hybrid. Wir durften diesen Hybriden in Kroatien ausführlich als Sportstourer testen und hatten nie das Gefühl, untermotorisiert zu sein. Ehrlicherweise wünscht sich jeder nach kurzer Zeit mehr Leistung, aber hier stimmte das Package immer. Im Vergleich der beiden Varianten ist der Kombi am Ende etwas eleganter und sportlicher. Zudem ist sein Nutzwert aufgrund der Ladekapazität enorm hoch. Beim Astra gilt allerdings, dass er sich einfach fährt. Altbewährt, ohne nervende Gimmicks oder neue Eigenarten. Wer schon immer in dieser Klasse oder bei Opel unterwegs war, wird sich sofort angenehm zu Hause fühlen. Der größte Pfund ist seine Konstanz und seine hohe Reife in Qualität und Technik. Dass dies dem Hersteller ein Anliegen ist, zeigt, dass noch einige richtige, klar und deutlich beschriftete Direktwahltasten in der Leiste unterhalb des Bildschirms vorhanden sind. Zudem gibt es noch einen großen Ein-Aus-Knopf, über den sich ganz klassisch die Lautstärke regeln lässt. Das können einige moderne Modelle, besonders chinesische E-Autos, nicht bieten. Dort muss aufwendig gesucht werden. Seit 90 Jahren produziert Opel erfolgreiche Kompaktmodelle, deren aktuelle Ahnen nun eben Astra heißen und 2026 mit neuer Technik den 100. Geburtstag anvisieren. Auf den ersten Blick sieht der Opel-Kunde nicht viel. Und dies ist gut so. Nichts ist schlimmer, als gerade ein Modell erworben zu haben und dieses dann eindeutig als der Vorgänger zu identifizieren. Nicht so beim 2026er Astra, denn er wurde behutsam und im Detail verbessert. Der neue Astra mit beleuchtetem Blitz und geschärftem Visor wirkt sehr charakteristisch. Darüber hinaus werden neue Felgendesigns für die 17 und 18 Zoll Leichtmetallräder ebenso zum Blickfang wie die neuen Metallic-Lackierungen Konturweiß und Kleegrün. Auf Wunsch ist das kontrastierende schwarze Dach erhältlich. Auch wenn viele Kunden erst über das Licht nachdenken, wenn im Herbst die Sicht schlecht wird, das Highlight in der Kompaktklasse ist das preisgekrönte IntelliLux HD-Licht. Die hochauflösende Lichttechnologie unterbindet nicht nur die Blendung anderer Verkehrsteilnehmer, sie schont auch die Augen des Astra-Fahrers. Denn das System erkennt auftauchende Verkehrszeichen und dimmt die LEDs so, dass die Reflexion der Hinweisschilder den Fahrer nicht blendet. Die Innenraumgestaltung wurde leicht optimiert. Die Maßnahmen reichen vom Cockpit- und Anzeigendesign bis zum Wohlfühlfaktor mit den serienmäßigen IntelliSitzen, welche sich durch eine spezielle, mittig in der Sitzfläche verlaufende Vertiefung auszeichnet, die den Druck auf das Steißbein verringert.

0: Das Cockpit und die Benutzeroberflächen wurden laut Opel klarer, übersichtlicher und intuitiver gestaltet. Neue Visualisierungen und Grafiken in den Bildschirmen sorgen für einen zeitgemäßen, modernen Look mit besser ablesbaren Elementen.
1: Durch die vielen Jahre, in denen Opel mit General Motors zusammenarbeitete, war das Opel-Image in Deutschland immer etwas angekratzt, gerade im Verhältnis zu den Kontrahenten. In den letzten Jahren, seitdem Opel zu Stellantis gehört, hat Opel aber sehr viel dafür getan, dieses Image zu verbessern. Und man muss es leider sagen, es ist noch nicht überall angekommen, aber die Fahrzeuge sind perfekt. Die Qualität stimmt, die Technik stimmt und auch das Angebot. Das ist sehr stylisch. Die Fahrzeuge haben ein gutes Preis-Leistungs-Verhältnis und das Angebot ist hervorragend, wenn man einen Antrieb wählen möchte, der einem passt.
0: Die Antriebe des neuen Astra sind ein echter Gewinn für die Kunden, denn die Auswahl ist groß und gut. Auch wenn Opel sich der Elektrifizierung verschrieben hat, der Markt fragt nur nach reinen E-Autos, wenn der Staat mit Prämien lockt. Somit sind die teilelektrifizierten Modelle und auch der wirklich gute Opel eine gute und hocheffiziente Wahl. Wer also von der staatlichen Prämie gelockt den Astra Electric ins Auge fasst, kann mit dem 156 PS starken Modell nun bis zu 454 Kilometer weit kommen. Bis zum ersten Ladestopp sind das nun rund 35 Kilometer mehr Reichweite. Zur Wahrheit gehört aber auch, dass der kleine Hybrid deutlich weiter mit einer Tankfüllung kommt und dass der ca. 5000 Euro Aufpreis des e-Astra zum Hybriden kaum durch eine staatliche Prämie aufgefangen wird. Der vollelektrische Astra bietet nun erstmals V2L, Vehicle to Load, und damit die Möglichkeit, beispielsweise am Urlaubsort externe Geräte wie E-Bikes zu laden. Wer das nicht benötigt, hat also die Wahl, mit dem getesteten Hybrid mit 107 kW bzw. 145 PS ab 32.990 Euro oder dem weiterentwickelten Plug-in-Hybrid mit 144 kW bzw. 196 PS Systemleistung ab 38.460 Euro. Zum Preis ab 34.640 Euro rundet der ausgereifte 130 PS starke 1,5 Liter Diesel das breite Antriebsportfolio ab. Besonders all jene, die einen Anhänger mit dem Auto ziehen müssen, werden den Diesel schätzen. Die bewährten Stärken des Astra sind weiterhin bemerkenswert. So nimmt der Astra bei umgelegten Sitzen bis zu 1.339 Liter an Gepäck ins Heckabteil. Der Astra Sports Tourer bietet sogar ein Ladevolumen bis maximal 1634 Liter. Dazu hat er noch eine besonders breite Ladefläche. Die Ausfahrt mit verschiedenen Modellen mündete mit einer längeren Tour im Basishybriden. Wie gesagt, gefehlt hat uns nichts. Das Auto ist sehr angenehm zu fahren und in Bezug auf den Preis und das Gebotene gibt es fast nichts zu meckern. Das Fahrwerk war schon gut und ist noch einmal optimiert worden, wobei es für einige rustikale kroatische Straßen etwas zu sportlich federte. Für den deutschen Straßenverkehr ist die Abstimmung aber absolut in Ordnung. Dies gilt auch für Ansprechverhalten, Verzögerung und die Lastwechsel. Im Innenraum fühlen sich die Passagiere wohl und was will man dann mehr? Als Fazit kann nur ein Lob für die stetige und dezente Weiterentwicklung des Astra stehen. Die durch die Marktbedingungen weiterhin umfangreiche Antriebspalette von Elektro über PHEV, Hybrid bis zum Diesel ist eine Bereicherung für den Markt. Wenn hier der technologische Fortschritt auf ein ausgereiftes Fahrzeug mit einem fairen Preis trifft, kann der Astra-Kunde nur gewinnen. Während Opel auf den schwächelnden Elektromarkt reagiert hat und verschiedene Antriebe weiterhin im Programm hat, zeigt BYD einen neuen Atto. Man könnte meinen, und offensichtlich tun das einige, dass BYD bereits 3 Jahre nach Markteinführung des Atto 3, nun mit dem Atto 3 Evo, den Wagen überarbeitet, neudeutsch also gefaceliftet hat. Doch dies ist absolut falsch. Der Atto 3 Evo ist ein ganz neu konstruiertes Modell. Dies scheint auch angeraten, denn die Verkäufe liegen bei BYD intern weit hinter dem Seal U und dem Seal zurück. Nun soll es der neue Atto 3 Evo also richten und an die Erfolge der Geschwister anknüpfen. Aus diesem Grund bietet der Evo nun mehr als der Vorgänger. Dies betrifft die Leistung, die Reichweite, das Platzangebot und auch die Ausstattung.
2: Wir sehen hier den neuen BYD Atto 3 Evo. Das ist nicht das Facelift vom Atto 3, sondern es ist ein ganz neues Fahrzeug mit einer ganz neuen Technologie auch. Er hat eine höhere Reichweite, schnellere Ladezeit. Es gibt ihn jetzt wahlweise mit Heckantrieb und Allradantrieb. Es ist ein rein elektrisches Auto im C-Segment, ein wirklich wichtiges Segment im deutschen Markt. Und mit dieser Technologie und mit der Reichweite und der Ladezeit erwarten wir schon einen signifikanten Erfolg im deutschen Markt.
0: Im Atto 3 Evo besteht der Antrieb aus einem ca. 75 Kilowattstunden fassenden Akku in Kombination mit zwei Motorisierungen. Zur Einstiegsversion mit Heckmotor und Heckantrieb kommt beim Evo noch eine besser ausgestattete Excellence-Version mit Front- und Heckmotor, also mit Allradantrieb. Die Antriebe leisten 313 PS bzw. 449 PS, liefern ein Drehmoment von 380 und 560 Newtonmeter und beschleunigen in 5,5 und in ordentlichen 3,9 Sekunden von 0 auf 100. Bei 180 Stundenkilometern bzw. bei 200 km/h wird abgeregelt. Der angegebene Normverbrauch nach WLTP von 16,4 und 17,8 Kilowattstunden auf 100 Kilometer ist schon mal theoretisch ein wirklich guter Wert. Damit sollen dann bis zu 510 Kilometer Reichweite mit dem Hecktriebler drin sein und bis zu 470 Kilometer immerhin noch bei der Version mit Allradantrieb. Überzeugend ist dank dem Wechsel von der 400 Volt auf die 800 Volt Architektur auch die Performance des BYD Blade Akkus am Schnelllader. Angesichts der maximalen Ladeleistung von 220 kW reichen jeweils 28 Minuten, um 80% zu erreichen. Am AC-Lader wird die Lithium-Eisenphosphat-Batterie des Evos mit 11 Kilowatt in 8 Stunden von 0 auf 100% geladen. Die erste Ausfahrt hat überzeugt. Mit Heckantrieb sind die Fahrleistungen des E-SUV völlig ausreichend. Für jede Situation sind reichlich Reserven für schnelle Überholmanöver oder einen kurzen Zwischensprint verfügbar. Dabei blieb der Verbrauch bei der ersten Testfahrt durch Hamburg zufriedenstellend aus. 14,3 Kilowattstunden auf 100 Kilometer. Gut, da kann man noch sparsamer fahren. Wir wollten aber auch die Möglichkeiten ausloten. Die Schrift auf dem kleinen Display über dem Lenkrad könnte größer sein. Das Fahrwerk ist straff sportlich, die Lenkung ist recht direkt und gibt eine gute Rückmeldung zum Selbstfahrer. Die Karosserie, obwohl es ein ganz neues Auto ist, wurde zum Vorgänger nur leicht verändert. Stoßfänger, Seitenschweller und neue 18-Zoll-Räder fallen sofort ins Auge. Trotzdem orientiert er sich am Vorgänger. Und dieser wirkt nicht alt durch den neuen Evo. Zumindest bleiben die Gebrauchtwagenwerte stabil. Insgesamt steht der Atto 3 Evo auf der neuesten Ausführung der BYD E-Plattform 3.0. Er schafft jetzt in beiden Versionen eine Anhängelast von 1,5 Tonnen. Vorbildlich ist auch der um 50 Liter vergrößerte Kofferraum, dessen Kapazität BYD jetzt mit 490 bis 1380 Litern angibt. Dazu kommt noch ein praktischer Frunk unter der Motorhaube mit nochmal 95 Liter Stauraum. Im Innenraum fühlen sich vier Erwachsene rundum wohl. Der Fahrerarbeitsplatz wurde leicht modifiziert. Der Gangwahlhebel wanderte an die Lenksäule. In der Mittelkonsole lassen sich Handys laden. Das Infotainment-System ist neu. Es integriert, bedienbar über das nur noch horizontal ausgerichtete 15,6-Zoll-Display, die aktuellen Google-Dienste samt cloud-basiertem Sprachassistenten. Das Interieur wirkt nun etwas wertiger als beim bisherigen Atto 3. Der Hersteller gewährt 6 Jahre Fahrzeuggarantie und 8 Jahre, respektive bis zu 250 Kilometer, Garantie auf den Akku. Dank des im Frühjahr 2026 gewährten BYD E-Bonus von 10.000 Euro und der staatlichen E-Auto-Förderung von maximal 6.000 Euro sind die Evos derzeit im Idealfall ab 28.990 und 33.990 Euro zu haben. Die ersten Wagen rollen noch im Frühjahr 2026 zu den Händlern. Neben den üblichen PKW-Präsentationen ist es auch für uns ein Highlight, wenn wir eine Ikone ausfahren dürfen. Sehen Sie den Unimog 4030 zum 80. Jubiläum der Baureihe.

0: Ich sind es gerade die Ikonen des Automobilbaus, gerade des deutschen Automobilbaus, die uns besonders herausfordern. Da denken wir in erster Linie an den VW Golf, dann denken wir an den 911 von Porsche, aber wir denken natürlich auch an den Unimog, ein Fahrzeug mit Weltruf, vor allen Dingen wegen seiner Stabilität, seiner Vielfältigkeit und seiner Robustheit. Wir haben heute uns dieses Sondermodell mal angeschaut. Kommen Sie doch mit.
1: In der Nachkriegszeit wurde der Fokus in der Land- wie der Forstwirtschaft auf den Wiederaufbau nach den Wirren des Krieges gelegt. Albert Friedrich, ein ehemaliger Leiter der Daimler Flugmotorenfertigung, erkannte den Bedarf an Schleppern für kleine und mittlere Agrarbetriebe. Am Schluss der Entwicklung stand ein Fahrzeug mit Allradantrieb, Differentialsperren und Portalachsen, das alle Anforderungen an Transportleistung und Zugkraft erfüllte. Zudem konnten an allen Seiten Anbaugeräte installiert werden. Ab 1946 wurde also ein vielseitiges Universalmotorgerät für die Landwirtschaft entwickelt. Die Abkürzung führte also zum Begriff Unimog. Und das Jahr 1946 folglich zu einem bemerkenswerten Projekt zum 80. Jubiläum.
2: Wir sehen hier ein ganz besonderes Fahrzeug, das ist unser Jubiläumsfahrzeug, mit dem wir 80 Jahre die Legende Unimog feiern. 1946 wurde er zum ersten Mal gebaut als Fahrzeugkonzept. Und wir feiern 75 Jahre Unimog mit Mercedes-Benz-Stern, weil er dann 1951 zu Mercedes-Benz bzw. heute Daimler Truck gekommen ist. Das ist unser Jubiläumsfahrzeug, was wir als Showcar mit dem Partner Helgert zusammen aufgebaut haben. Helgert hat viele verschiedene Umfänge beim Unimog realisiert, die es so jetzt hier nur als Unikat gibt. Und wir werden uns in Zukunft angucken, wie es weitergeht mit einem Fahrzeug dieser Art.
1: Auf Basis des hochgeländegängigen Unimog-Modells U4023 und in Zusammenarbeit mit Helgert Engineering ist eine einmalige Kreation entstanden, die den Kult-Unimog ganz neu erstrahlen lässt. Mit beeindruckendem Design, viel Luxus und noch mehr Leistung als jemals zuvor. Das Jubiläums-Showcar basiert auf dem hochgeländegängigen Mercedes-Benz Unimog U4023. Er verfügt damit von Haus aus über die charakteristischen Unimog-Eigenschaften wie Portalachsen und einen extrem verwindungsfähigen Rahmen. Zuschaltbarer Allradantrieb sowie Längs- und Differentialsperren in beiden Achsen, die auch im schweren Gelände Traktion und Kontrolle gewährleisten, sind selbstverständlich Teil des Pakets. Beim Antrieb hat Mercedes-Benz Special Trucks einen großen Schritt gemacht. Beim 80 Jahre Jubiläums Unimog ist der serienmäßige Vierzylindermotor einem Mercedes-Benz Sechszylinder OM936 gewichen, der nun 300 PS auf die Straße bringt. Das vom Unimog-Spezialisten Helgert umgesetzte Exterieur ist vom SUV-Zeitgeist inspiriert. Die mattgraue Lackierung, die Aluminium-Beadlock-Felgen sowie ein markantes Lichtkonzept, das den Prototyp mit modernen LED-Scheinwerfern in die Moderne trägt, passen sehr gut zum Konzept. Zum ersten Mal in einem Unimog wurde das Mirror-Cam-System von Mercedes-Benz verbaut. Das heißt, digitale Kameras und Monitore ersetzen die klassischen Außenspiegel und können so dazu beitragen, die Rundumsicht zu verbessern. Die Ausgestaltung der Doppelkabine orientiert sich mit wertigen Lederoberflächen an gehobenen Ansprüchen. Dabei bietet die geräumige Kabine Platz für bis zu 4 Personen. Ergonomische Sitze mit farbigen Steppnähten betonen den Premium-Anspruch. Mercedes-Benz Special Trucks will mit dem aktuellen Luxus-Unimog nun Erkenntnisse für eine mögliche neue Entwicklungsstufe sammeln und sehen, wie die Kunden darauf reagieren. Dabei wird das Fahrzeug zunächst im Rahmen einer Kundenerprobung dem harten Alltagseinsatz ausgesetzt. Was er kosten würde, war nicht zu erfahren. Vielleicht gibt es aber eine Kleinserie. Sollten sich einige solvente Unimog-Fans finden lassen. Bei dieser legendären Geländegängigkeit fällt es schwer, den Audi RS Q8 Performance zu betrachten. Aber das eine hat ja mit dem anderen nichts zu tun, denn dieser Audi ist ein Sportler. Auch wenn wir alle jahrelang nicht über die besonderen Werte und Emotionen unserer Automobile nachgedacht haben, mit dem RS Q8 kommen sie deutlich zum Vorschein. Der RS Q8 hat die

0: Power und die Emotionen eines Supersportlers mit den Möglichkeiten eines Familientaxis. Gut, er ist etwas schwer und groß, doch genau das können moderne Elektro-SUVs auch, nur völlig spaßbefreit. Uns geschieht es immer wieder im Testalltag, dass wir oft mehrmals am Tag von Elektro auf Verbrenner und wieder zurückwechseln. Jedes Mal werden die zwei Welten der gepflegten Autokultur deutlich. Mit den Polen der automobilen Emotionen und der reinen Fortbewegung auf der anderen Seite. Gut, das gab es auch schon immer. Einige nutzten ihr Auto für den Transport von A nach B. Andere kannten die Kunst der sportlichen Gangart. Und diese ist beim Audi RS Q8 Performance auf einem hohen Niveau implementiert.
1: So wie sich die Wahrnehmung dieser Fahrzeuge, dieser großvolumigen Fahrzeuge wie hier dieser RS Q8 in der Öffentlichkeit verändert haben, so verändert sich auch die Wahrnehmung in der allgemeinen Bevölkerung dieser Fahrzeuge. Vor einigen Jahren waren es noch sportlich ambitionierte Fahrer, es waren Leute mit großem Platzbedarf und vor allen Dingen vermögende Leute, die auch zeigten, dass sie vermögend waren. Heutzutage ist dieses Fahrzeug eher das Statussymbol für die ganz breite Masse. Aber was noch wichtiger ist, für uns Tester ist das sehr interessant. Vor einigen Jahren sind wir eingestiegen, sind damit gefahren, hatten unseren Spaß und vor allen Dingen unseren Spaß an der Leistung. Jetzt, wo diese elektrischen Fahrzeuge sehr, sehr wenig Emotionen vermitteln, sind wir ganz begeistert, dass dieses Fahrzeug die Emotionen wieder weckt.
0: Nachdem Audi die Q8-Baureihe leicht überarbeitet hat, wurde beim Audi RS Q8 Performance etwas mehr getan als üblich. Mehr Leistung und ein neues Fahrwerk gibt es für das Topmodell. Aber auch der Preis wurde geliftet. Das Audi RS Q8 Facelift kostet nun mindestens 146.200 Euro, ohne Extras. Und die können durch viele Optionen spielerisch nach oben hin ergänzt werden. Der RS Q8 Performance beginnt bei 155.700 Euro. Der Achtzylinder stellt den vier angetriebenen Rädern eine Leistung von 600 PS bzw. 441 kW mit einem Drehmoment von 800 Newtonmetern zur Verfügung. Die Beschleunigungswerte gibt Audi mit 3,6 auf 100 km für den RS Q8 Performance an. Der normale RS Q8 sprintet 2/10 langsamer. Diese Spurts sind zwar im Alltag kaum performant zu erleben, aber klangvoll zu erahnen. Beim neuen Fahrwerk setzt Audi auf ein adaptives Luftfahrwerk und lässt der Kundschaft die Option offen, das Fahrwerk um eine elektronische Wankstabilisierung zu erweitern, welche die Seitenbewegung der Karosserie minimiert. Alternativ können KundInnen auch zum Dynamikpaket Plus greifen, welches mitunter die Stabilisierung beinhaltet und die Höchstgeschwindigkeit auf 305 anstelle der serienmäßig abgeregelten 250 km/h anhebt. Außerdem beinhaltet es dann das Quattro-Sperrdifferential und die RS-Keramikbremsanlage in den Dimensionen 440 mm vorne und 370 mm hinten, die die ohnehin schon nicht kleine serienmäßige Bremsanlage mit 420 mm vorne und 370 mm hinten übertrifft. Mit dem Audi RS Q8 Facelift von 2024 optimiert Audi auch die Optik des sportlichen SUV. Die Front hat Audi nachgeschärft. Der dominante Single-Frame-Grill bleibt bestehen und schwebt nun optisch zwischen den Scheinwerfern. Darunter befindet sich eine durchgehende Öffnung, die zusätzliche Frischluft ansaugt. Die RS-typische Wabenstruktur ersetzt Audi nun durch eine rautenförmige Struktur. Die Ausfahrt ist, wie gesagt, im Zeitalter der E-Autos etwas Besonderes. Im direkten Vergleich werden wieder Sinne angeregt, die bis vor einigen Jahren noch fast alltäglich waren. Und nun kommt die Perfektion mit Power und Überholprestige hinzu. Es soll aber auch nicht verschwiegen werden, dass die pure Kraft schon fast nötig ist, um ein Grinsen in die Wangen zu zaubern und die Physik zu überlisten. Das hohe Gewicht des massiven SUVs, gepaart mit einem hohen Schwerpunkt und die Pflicht zu riesigen Bremsscheiben, um den RS Q8 auch bremsen zu können, steht dann auf der anderen, weniger sportlichen Seite. Das gilt auch für den Verbrauch, der kaum unter 15 Liter zu bringen war. Der Spaß war es aber jederzeit wert. Das Sportdifferential und die Wankstabilisierung machen bei sportlicher Gangart alles, um dem Wagen sowas wie Leichtfüßigkeit zu geben. Aber sie machen es mit großem Erfolg. Und so bleibt letztlich nichts, als den Audi-Ingenieuren zu ihrer Arbeit zu gratulieren. Auch wenn er kein Rennwagen ist und es auch nicht sein kann. Die Balance von hohem Komfort, der tollen Qualität und der sehr guten Platzverhältnisse machen den RS Q8 in seiner Klasse zu einer sehr guten Wahl. Dies ist aber auch eine Frage des Geldbeutels. Wer es sich leisten kann, wird sicher nicht enttäuscht werden. Auch wenn meistens damit dann doch nur die Kinder von der Schule abgeholt werden. Zum Schluss noch ein Einblick in die Welt der Busse auf der Busworld in Brüssel. Immer wieder gibt es auch für Autoredaktionen Herausforderungen und neue Themen. Im Oktober 2025 fand in Brüssel wieder die Busworld statt. Und dies klang doch vielversprechend. Neue Eindrücke, neue Technologien oder einfach nur viele, viele Busse. Wie wir lernen konnten, stimmt das nicht. In 6 Messehallen war zu sehen, was wir in Zukunft zu erwarten haben. Allen voran die Wasserstoffbusse. Der deutsche Hersteller MAN zeigte den Lions Coach E als Weltpremiere. Mit bis zu 63 Passagieren ist diese Neuheit rein elektrisch unterwegs. Technologie, die den Lions City 12 in Neuauflage 500 Kilogramm leichter macht und ihm dann 500 Kilometer mehr Reichweite beschert. Eine weitere Weltpremiere bei Daimler mit dem E-Enturo. Das heißt Schnellladen und 300 Kilometer Reichweite. Genau dies ist das große Thema bei den Bussen, denn lange Ladezeiten kann sich kein Unternehmen leisten. Somit geht es um die Geschwindigkeit beim Laden der Busse und Kapazität, also Reichweite. Da diese Anforderungen gefragt sind, werden auch die Chinesen, besonders von BYD, mit ihrer Blade-Batterie aktiv. 15 Jahre garantiert BYD, dass mindestens 80% der Ladeleistung erhalten bleibt. Die Produktion soll sogar in Europa stattfinden. Caetano setzt bei der schnellen Wiedereinsatzfähigkeit der Busse wiederum auf die Alternative Wasserstoff mit der Toyota-Brennstoffzelle. Alternativ gibt es dort auch einen reinen Elektrobus auf einer Plattform von Scania. Einen dritten Weg zeigt Iveco mit dem Midi-Bus mit Erdgasantrieb. Sowie einem reinen E-Antrieb im E-Daily als Weltneuheit. Auch neu, der Solaris Urbino Electric. Scania zeigt den Irica 13 mit 2 und auch 3 Achsen und setzt auf Gas- wie auch auf batterieelektrische Modelle. Der ägyptische Bushersteller und Marktführer in Afrika heißt MCV. Diese, auch mit einer Produktion in Deutschland, setzen für Europa auf Wasserstoff und eine Partnerschaft mit Volvo. Sogar die Vietnamesen von VinFast, bekannt für Autos, denken nun an den Vertrieb von elektrischen Bussen in Europa. Neben den Antrieben war auch das Thema autonomes Fahren in aller Munde. Schließlich fehlen überall Busfahrer, womit diese Technologie Bedeutung gewinnen wird. Ob Kinglong, Higer, Golden Dragon oder die vielen anderen fernen Hersteller, nicht alle konnten wir hier zeigen. Der Markt wird enger und in der Technologie diverser. Selbst die Bedienungsoberflächen in den Bussen und die Monitore für die Passagiere bieten zunehmend neue Möglichkeiten. Es war eine tolle Erfahrung, einmal in diesen oft als Nischenmarkt betrachteten Bereich Einblick zu bekommen. Wir werden sicher noch einmal vorbeischauen. Und das war's schon wieder mit den Automobil-Neuheiten. Wir hoffen, es war auch für Sie etwas dabei. Und wir sehen uns wieder bei der nächsten Ausgabe.
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0: Schwingen, Fliegen, Greifen, das sind nur drei Fähigkeiten, die Melanie Schmidt besonders gut beherrscht. Im vergangenen Jahr 2022 wurde sie deutsche Ninja-Meisterin und gleichzeitig auch noch Vize-Weltmeisterin bei dem Wettkampf in den USA. Und heute ist sie zu Gast bei uns in der Sportzeit im Hubraum. Hallo Melli, schön, dass du heute mit dabei bist.
1: Hi, danke, dass ich hier sein darf.
0: Was persönlich fasziniert dich daran? Du hast erst 2021 mit dem Ninja-Sport angefangen, sehr spät und gleich so erfolgreich. Was macht den Sport für dich so besonders?
1: Das ist ein Sport, bei dem man einfach man selbst sein kann. Das heißt, es gibt sehr wenige Regeln. Es gibt natürlich Regeln, was man darf und was man nicht tun darf an den Hindernissen. Aber im Prinzip geht es darum, meistere den Parcours und man darf halt seine eigene Art und Weise der Bewegung anwenden dabei. Und vielleicht darf man einmal die Hand nicht hier hinsetzen und einmal nicht dorthin, aber es ist eben nicht wie im Turnen, wo alles vorgeschrieben ist und man ist dadurch so frei in seiner eigenen Art und ich finde, das macht den Sport einfach aus, ja.
0: Du hast gerade das Turnen schon erwähnt, du hast sehr lange geturnt bis zu deinem 18., 19. Lebensjahr und dann auch noch Handball gespielt. Hast du es beides für den Ninja-Sport in Sand gesetzt? Wie hat dein Umfeld da reagiert?
1: Also das Turnen habe ich ja relativ früh, sage ich mal, mit 18, 19 aufgehört. Das hat ein bisschen mit Verletzungsangst zu tun, weil ich mir ab und zu die Bänder gerissen habe. Und Handball habe ich dann tatsächlich für den Ninja-Sport aufgehört. Wie mein Umfeld reagiert hat, manche waren überhaupt nicht überrascht, weil ich schon ein paar Mal wirklich gefragt wurde, warum ich da eigentlich nicht mitmache. Und manche waren dann doch sehr überrascht und waren dann auch richtig perplex, als sie mich im Fernsehen gesehen haben.
0: Das glaube ich. Du hast das Turnen wegen der Verletzungsangst aufgehört. Jetzt muss ich ganz blöd fragen, wenn man die Parcours sieht, da darf man eigentlich keine Verletzungsangst haben und auch keine Höhenangst. Und du hattest aber Höhenangst. Wie hast du die denn überwunden?
1: Ich würde mal sagen, mit sehr, sehr viel Übung und dadurch, dass ich auch durch den Ninja-Sport ganz andere Kräfte aufbauen konnte in meinem Körper. Also zum Beispiel Griffkraft ist ja das absolute A und O in diesem Sport. Und ich habe es einfach ein bisschen geschafft, mich auf meine Griffkraft verlassen zu können. Und die Höhenangst kam eigentlich daher, dass ich immer Angst hatte, mir wieder die Bänder zu reißen oder mich anderweitig zu verletzen. Und ja, wenn ich mich dann nach einem langen, großen Sprung irgendwo festhalten kann, weil meine Hände stark genug sind, dann hat man die Angst ein bisschen weniger.
0: Das ist ja was, was man vielleicht im Turnen auch schon gelernt hat. Inwieweit profitierst du vielleicht auch davon, dass du so lange geturnt hast?
1: Also auf jeden Fall durch das krasse Körpergefühl. Also ich kann mir eine Bewegung anschauen, kann mir im Kopf vorstellen, wie sich das anfühlen würde, wenn ich die Bewegung dann mache. Und ich glaube, dadurch habe ich einfach einen super schnellen Lernprogress gemacht und ja.
0: Du hast vorhin gesagt, jeder hat so quasi seinen eigenen Stil, die Hindernisse zu überwinden. Wie würdest du deinen Stil beschreiben?
1: Da würde ich mich einfach mal auf die Worte von den anderen verlassen. Die haben immer gesagt, es sieht alles extrem elegant aus, was ich mache. Ich glaube, das kommt noch vom Turnen. Und ich versuche halt, meine Körperlänge und Armlänge vor allem auch einzusetzen und dadurch von A nach B zu kommen.
0: Wie groß bist du?
1: 1,73 Meter.
0: 1,73 Meter. Ich bin 1,72, fast gleich groß.
1: Aber ich glaube, was da noch viel wichtiger ist, ist tatsächlich die Armlänge. Wir nennen das auch Ape-Index oder Affen-Index, weil man ja eigentlich, wenn man die Arme so ausstreckt, von Fingerspitze zu Fingerspitze seine Körpergröße hat.
0: Yeah.
1: Und bei mir ist das aber 4 Zentimeter länger. Und das ist relativ gut.
0: Sehr schön. Was meinst du denn generell der Ninja-Sport? Ich habe jetzt vorhin drei Sachen gesagt. Schwingen, Fliegen, Greifen. Es sind aber noch viel mehr Fähigkeiten. Was macht den Ninja-Sport so aus oder wie viel Potenzial steckt auch im Ninja-Sport deiner Meinung nach?
1: Also ich finde, in dem Sport steckt extrem viel Potenzial, weil man kann nicht nur seinen eigenen Stil anwenden, sondern man kann den Sport auch einfach in jedem Alter machen. Also wir haben bei den Wettkämpfen teilweise Athleten, die sind 8 oder 9 Jahre oder noch jünger. Also das sind dann natürlich die Kinderwettkämpfe. Aber wir haben halt eine Altersrange bis hin zu 63. Also mein erster Trainer, sage ich jetzt mal, der damals mir ein bisschen was beigebracht hat am Anfang, der ist zum Beispiel 63 Jahre alt und macht den Sport noch. Also das wirklich Gute an diesem Sport oder das Potenzial liegt an der Breitentauglichkeit, denke ich. Und ich hoffe natürlich, dass der Sport noch wesentlich größer wird in Deutschland. In Amerika zum Beispiel ist er schon riesengroß, aber da ist großes Potenzial drin.
0: Wie oft trainierst du und wie trainierst du?
1: Die Frage ist immer relativ peinlich zu beantworten für mich, weil ich tatsächlich unter der Woche eigentlich nur einmal an die Hindernisse gehe.
0: Wow.
1: Und wochenends dann vielleicht noch zu Wettkämpfen fahre oder ähnliches. Ich habe jetzt aber zusätzlich mit dem Bouldern noch angefangen und da bin ich dann auch so 1-2 Mal.
0: Das ist aber sehr beeindruckend, dass du dann solche Titel schon mit nach Hause gebracht hast. Du warst zuletzt in der Schweiz und dort haben sie, hast du erzählt, den größten Ninja-Parcours überhaupt aufgebaut. Beschreib mal, wie sah es da aus?
1: Genau, also es war der höchste Ninja-Parcours, weil es war eine Bungee-Jumping-Brücke in Yuk und die war über einem 200-Meter-Abgrund. Und sie haben uns einfach unter der Brücke die ganzen Hindernisse hingehängt. Gesichert waren wir dreifach, aber im Prinzip hingen wir an einem Bungee-Seil. Und das heißt, wenn wir da nicht in der Lage waren, ein Hindernis zu absolvieren, dann hatten wir direkt einen Bungee-Sprung. Und das war ein Erlebnis, das war unfassbar. Vor allem eben mit dem Hintergrund, weil ich ja eigentlich ein bisschen Höhenangst habe. Und da kam dann noch diese natürliche Todesangst dazu, die man hat, wenn man über so einem Abgrund rumturnt. Ja, das war ein heftiges Erlebnis.
0: Was hast du von der Zeit mitgenommen, vielleicht auch gerade was deine Höhenangst angeht?
1: Im Prinzip habe ich mitgenommen, dass wenn ich gesichert bin, dass eigentlich nichts passieren kann. Und ich muss auch dazu sagen, ich liebe Bungee-Sprünge und ich liebe Fallschirmspringen und alles, was da so dazugehört, weil man einfach kurzzeitig das Gefühl von Freiheit hat. Man fliegt und ich schreie dabei immer ziemlich laut, aber das ist einfach ein befreiendes Schreien. Und von daher, was ich mitnehme, ist, dass man alles schaffen kann, auch wenn man Höhenangst hat.
0: Alles schaffen kann, gibt es trotzdem Hindernisse oder ein Hindernis vielleicht speziell, was dir besonders viele Schwierigkeiten bereitet und wo du sagst, ah, da muss ich noch dran arbeiten?
1: Gibt es tatsächlich, hat mir gerade kürzlich wieder eine Platzierung gekostet oder hat mich eine Platzierung gekostet, wenn man so sagt. Und zwar, es ist total banal, aber es ist ein Seil.
0: Ein Seil?
1: Ein Seil. Im Sinn von, man springt an ein Seil dran und schwingt damit zur nächsten Plattform rüber. Ich weiß nicht, was dieses Seil und ich haben, aber irgendwie funktioniert es nicht. Ich habe dadurch auch nur den zweiten Platz bei der Weltmeisterschaft bekommen.
0: Nur.
1: Nur, aber auch wegen dem Seil. Tatsächlich letztes Jahr in der Show von Ninja Warrior in der Vorrunde wäre ich fast am Seil rausgeflogen.
0: Okay.
1: Obwohl das total unnötig war. Und jetzt kürzlich wieder ein Wettkampf, wo das Seil das zweite Hindernis in der Finalstage war. Und ja, ich war an diesem Hindernis leider raus.
0: Also kannst du jetzt im Prinzip, sagst du dir, das adaptiere ich voll in mein Training und ich beschäftige mich jetzt nur noch mit dem Seil oder was nimmst du dir vor?
1: Also ich glaube, das ist tatsächlich ein bisschen eine mentale Sache. Natürlich versuche ich das Seil ins Training einzubauen, aber das Seil an sich, da dran zu springen und rüber zu schwingen, das ist ein Skill, den beherrscht man. Also den kann ich auch. Nur bei Wettkämpfen, ich weiß nicht, was da manchmal los ist, funktioniert es einfach nicht.
0: Ja, manchmal steckt man nicht drin. Welche Nation würdest du sagen, ist für dich oder in welcher Nation ist der Ninja-Sport vielleicht am populärsten aktuell?
1: Ich würde behaupten, in den USA. Also die Ursprünge sind zwar aus dem asiatischen Raum, aber ich glaube, in den USA ist die Show auch mittlerweile sehr, sehr, sehr groß geworden. Und ich weiß auch von den Leuten, die dort wohnen, dass der Sport extrem beliebt ist. Sie haben auch eine riesige Jugendbase und es gibt Trainerausbildungen als echter Ninja-Trainer. Das gibt es hier leider noch gar nicht und deswegen, ich würde behaupten, die USA ist the place to be, wenn es darum geht, dass man Ninja-Sport machen will.
0: Blicken wir kurz auf deutsche Seite. Dort gibt es ja immerhin schon mal die Ninja League. Wie ist die strukturiert?
1: Also in Deutschland gibt es sehr, sehr viele Einzelwettkämpfe, die von den einzelnen Ninja-Gyms organisiert werden. Die meisten bauen nicht aufeinander auf. Aber wir haben zum Beispiel auch die First Ninja League und die sind gerade dabei, so eine Art System aufzubauen. Sie stoppen quasi überall in Deutschland und wenn man sich fürs große Finale qualifizieren will, muss man an einem der Stops als Frau Erst- oder Zweitplatzierte werden, als Mann Erst- bis Drittplatzierter. Und dann findet dieses Jahr Mitte November das große Finale statt. Und ich habe mich schon qualifiziert dafür und freue mich riesig drauf.
0: Sehr schön. Schon mal herzlichen Glückwunsch auf jeden Fall zur Quali.
1: Danke.
0: Wie strukturieren sich die Parcours in Schwierigkeitslevel? Also sind die Hindernisse leichter, sind die Parcours kleiner? Wie kann man sich das vorstellen?
1: Genau, also so eine Competition besteht meistens aus mehreren Runden. Das heißt, es gibt eine Vorrunde und da geht es hauptsächlich darum, dass man möglichst schnell und fehlerfrei durch den Parcours kommt, damit man sich dann eine gute Platzierung für die nächste Stage holt. Und dann ist es unterschiedlich. Manchmal gibt es noch eine Stage dazwischen, manchmal gibt es aber auch nur diese Finalstage. Und das unterscheidet sich dann darin, ja, die Hindernisse werden wesentlich schwieriger, komplexer in der Technik oder eben auch, wenn es um Griffkraftausdauer geht, kombiniert mit der Technik. Also es steigert sich in jedem Punkt, ja.
0: Du hast gerade die Griffkraftausdauer schon angesprochen, Zungenbrecher. es gibt sicherlich auch für dich als Leistungssportlerin Momente, wo du dir denkst, oh je, jetzt geht mir kurz die Kraft auf oder wenn ich jetzt schwinge und da nicht richtig greifen kann, wie schaffst du es da, dich wieder zu fokussieren oder vielleicht auch kurz Kraft zu sammeln, gerade wenn es aufs Zeit geht?
1: Genau, also wir haben da zwischen den Hindernissen ab und zu solche Plattformen, auf denen wir ein bisschen ausruhen dürfen. Da haben wir so zwischen 15 bis 30 Sekunden Zeit dafür und in der Zeit ist es halt wichtig, nicht nur nachzuchalken. Mhm. Ich benutze eigentlich nie Chalk, aber bei Wettkämpfen manchmal schon. aber es ist auch genauso wichtig, ganz, ganz viel zu atmen, Sauerstoff in den Körper zu bringen, die Arme auszuschütteln, weil es sind ja meistens die Unterarme, die dann dicht sind, so nennen wir das. Also die sind dann einfach, die werden hart und der Muskel verkrampft sich und dadurch ist man auch irgendwann nicht mehr in der Lage, die Hand auf und zu zu machen.
0: Mhm.
1: Und da eben dagegen vorzugehen, hilft viel zu atmen. Es klingt total banal und einfach, aber das ist eigentlich so das, was man tun sollte, ja. Und man vergisst es oft.
0: Dein Rezept dann vielleicht auch für die kommende Zeit. Was setzt du dir für Ziele fürs nächste Jahr?
1: Ich will eigentlich immer nur besser werden, als ich vorher war. Weil im Prinzip geht es ja in dem Sport gar nicht darum, besser als die anderen zu sein, sondern man ist immer alleine gegen den Parcours. Außer man ist natürlich in einem Duellparcours, aber das passiert eher selten. Von daher ist mein einziges Ziel einfach weiterhin mega viel Spaß an diesem Sport zu haben, so wie die ganze Zeit auch schon, mein Lächeln beizubehalten, wenn es darum geht, die Parcours zu meistern und ja, besser zu werden.
0: Melli, dafür drücken wir die Daumen. Wir sind auf jeden Fall auf deiner Seite und nicht auf der Seite vom Parcours.
1: Dankeschön.
0: Vielen Dank, dass du heute bei uns in der Sportzeit warst. Und liebe Zuschauerinnen und Zuschauer, wir bedanken uns natürlich auch bei Ihnen wieder fürs Einschalten. Tschüss, machen Sie es gut und bis bald.

0: Hi, ich bin Rachel. Ich bin Elton John.
1: Wow, Elton John. Noch nie was von dir gehört.
0: Deshalb bin ich hier.
1: Okay, Elton, was treibst du denn so?
0: Naja,
1: ich habe auch gar keine Zeit. Sag mir, was du mitgebracht hast.
0: Ein Lied von mir?
2: Ein Lied von dir.
0: Ja, ich schreibe selber.
1: Na dann, lass mal hören, Tchaikovsky. Hm? Mach mal ein bisschen hin, ich hab nicht ewig Zeit. Ah.

0: sofort aufhören! Wie war noch dein Name?
1: Elton.
0: Hör mal zu, Elton. Wait on me, girl. Cry in the night if it helps. Dein Ernst? Hm? Um dich wird sicher kein Mädel nächtelang weinen, ne?
2: Genau, das Stück heißt

0: Elton John und den kennen ja eigentlich alle Leute.
1: Ja.
0: Was macht ihr denn bei dem Stück vielleicht ein bisschen anders oder welchen Aspekt beleuchtet ihr, den vielleicht die meisten oder viele noch nicht so gut kennen?
1: Ich glaube, das Tolle an unserem Stück ist, dass wir ganz viele Aspekte beleuchten. Also zum einen ist die Lupe auf die Musik, die er geschrieben hat und die tolle Songs, die er ge gemacht hat, aber eben auch das Private, wo man einen Einblick bekommt, was man jetzt vielleicht gar nicht so auf dem Schirm hat. Und vor allem dann auch im zweiten Teil diese Höhen und Tiefen, die sein Leben durchgegangen ist.
0: Und die Musik, du hast schon angesprochen, ist natürlich ein zentraler Punkt bei dem Stück. Es ist ja auch ein Musical. Welche Songs können wir denn erwarten?
1: Ah, ich sage mal meine Favorites. Einer meiner Lieblingssongs ist Rocket Man, Crocodile Rock, Your Song ist super schön. Was haben wir noch? Don't go breaking my heart, I'm still standing. Also viele Lieder, die man kennt. Und vielleicht auch ein, zwei, die man vielleicht nicht so kennt. Also ich kannte manche auch vorher nicht.

0: Was ist an dem Stück vielleicht neu für den Zuschauer? Gibt es da etwas, was die entdecken können an der Story, sage ich mal, was sie vorher vielleicht noch nicht wussten über Elton John und sein Leben?
1: Oh, ich glaube, also es gibt, also ich wusste viele Sachen vorher nicht und habe auch viele Sachen durch die Beschäftigung mit dem Thema und mit dem Stück erfahren und gelernt. Und da möchte ich dann aber auch nicht zu viel verraten, irgendwie was wir zeigen oder über die Struktur des Stücks oder wie wir das Stück aufziehen. Aber es wird auf jeden Fall spannend und Spaß machen, denke ich.
0: Warst du vorher vielleicht auch schon Fan von Elton John oder bist jetzt durch das Stück Fan geworden?
1: Ja, ich bin auch ein bisschen Fan geworden. Also ich mochte seine Songs schon auch und habe auch viele Sachen unbewusst wahrgenommen, wo ich gar nicht wusste, dass die von ihm sind. Wie zum Beispiel Don't Go Breaking My Heart. Da wusste ich schon auch irgendwie, dass es von ihm ist, aber nicht so präsent. Und das habe ich halt durch das Stück jetzt nochmal irgendwie sehr erfahren.

0: Wie war das für dich, die Lieder von Elton John zu singen, einzustudieren? Kanntest du die schon? Wie ging es dir damit?
1: Also ich kannte natürlich so die Hits, Your Song fand ich schon immer toll oder Don't Let the Sun Go Down oder Candle in the Wind. Aber es sind schon einige Songs, die ich nicht kannte. Also da war ich wirklich überrascht, dass ich viele Sachen auch nicht kannte, aber die ich total lieb gewonnen habe. Also es gibt doch viele, viele tolle Songs, die man so gar nicht kennt von Elton John.
0: Könntest du zum Abschluss vielleicht noch mal kurz sagen, warum die Zuschauer unbedingt dieses Stück sehen sollten?
1: Also, oh Gott, gibt's viele Sachen. Es macht einfach super viel Spaß, glaube ich, zu gucken. Also es passiert wahnsinnig viel auf der Bühne. Es ist super bunt. Es ist einfach, also ich kann jetzt von mir nicht sprechen, aber ich kann nur sagen, meine Kollegen und Kolleginnen sind einfach super besetzt, auch stimmlich und schauspielerisch und tänzerisch. Und es ist, glaube ich, einfach ein wahnsinnig unterhaltsamer Abend, der auch sehr berührend sein kann. Weil es, und was ich auch jetzt auch als Spielerin toll finde, ist so viel auch nochmal über den Künstler Elton John zu erfahren. Also es ist ja wirklich autobiografisch und ganz viele Sachen denkt man so, ah, okay, so war das, ah, okay, das wusste ich nicht. Und das ist, man kann wirklich sehr viel auch lernen über Elton John. Das finde ich auch total schön.

0: Elton, hättest du das gedacht?
1: Nie im Leben.
2: Hey, Elton, sie wollen, dass du den nächsten Tagen noch mehr Auftritte gibst.
3: Ich hab mir was geleistet.
4: Ich hab die Shopping-Saison eröffnet mit neuen Ohrringen.
3: Ich hab mir das neueste Modell gekauft.
5: Mädelsklasse.
3: Aber
5: schaut mal her, wie es bei mir blinkt und blitzt.
3: Oh. Oh. Oh. Ja. Hey, boah.

0: Willkommen in Straubenhardt. Diesmal geht es bei Pfote und Co. um die Stressbewältigung und um die Begegnung mit Tieren. Und dazu habe ich mich mit Christiana Schmidt getroffen bei einem ihrer Seminare.
1: Auf dem Biolandhof Reiser in Straubenhardt hat Christiana Schmidt ihre Lamas und Seminarräume untergebracht. Mitten in der Natur und weit entfernt vom stressigen Alltag sollen die Seminarteilnehmer zur Ruhe kommen und sich ganz auf sich, die Natur und die Tiere konzentrieren. Heute geht es um das Thema Stress und Stressbewältigung. Mit dabei sind neben den Teilnehmern diese 6 Lamas. Bei dem Stress-Balance-Seminar helfen Ben, Apahachi, Carlos, Legolas, Elliot und Pan den Teilnehmern zur Ruhe zu kommen oder auch was es bedeutet zu führen.
0: Und wie können dann auch Tiere bzw. in dem Fall jetzt auch Lamas bei der Stressbewältigung helfen?
2: Lamas also sind, wie ich schon gesagt habe, das sind sehr ruhige, gelassene Tiere. Und es gibt mehrere Dinge, die wirken an so einem Tag. Also einmal ist es, dass Tiere uns berühren. Sie berühren uns emotional. Sie begegnen uns wertfrei, machen alle Tiere, sind authentisch, die sind klar, die sind achtsam. Die sind im Moment. Ein Tier plant nicht. Ein Lama plant nicht jetzt, was war gestern, was ist heute und was ist morgen. Ist achtsam und bedürfnisorientiert im Moment. Von daher sind sie Lehrer für uns. Das sich einfach mal anzugucken, mal zu beobachten, was tun die. Das ist einmal dieses Lehrersein. Dann geben sie uns ein ganz klares Biofeedback oder ein klares Feedback über unser Verhalten. Ich habe schon gesagt, die sind ein bisschen scheuer, zurückhaltend, ist eher auf Distanz. Wenn ich zu hektisch bin, werde ich an das Tier nicht wirklich drankommen. Wenn meine Körpersprache zu fahrig ist, dann kriege ich das sofort zurück, ohne dass ich das persönlich nehmen muss. Und dann eben noch dieses Laufen durch die Bewegung mit den Tieren. Also Bewegung ist auch gegen Stress. Draußen sein entspannt uns grundsätzlich schon. Und all das zusammen, das wirkt.
1: Beim Stress-Balance-Modell sollen die Teilnehmer erst einmal Impulse mitbekommen. Viele Themen werden besprochen.
2: Ich sage immer, es ist wie ein Buffet. Ich bin der Koch und habe ein Buffet gerichtet mit vielen Möglichkeiten und jeder kann sich davon was rausnehmen. Und da geht es einmal darum, regenerative Stresskompetenz. Das heißt, was kann ich machen? Zum Beispiel Sport, Entspannungsübungen, viel schlafen, das ist das eine. Dann gibt es am Stressor selbst zu arbeiten, dass ich jetzt sage, ich plane mir meinen Tag anders ein. Ich gucke, dass ich besser organisiert bin, also so ein bisschen Zeitmanagement. Und dann die mentale Stresskompetenz, das ist so das Hauptthema, ja, weil der Stress findet bei uns im Kopf statt. Was für mich Stress ist, ist für sie gar kein Stress. Und umgekehrt, das hat jeder eine andere, und das hat vieles mit unseren Werten zu tun, mit unseren Glaubenssätzen, und da kann man schon was dran drehen. Und wenn ich das den Leuten vorführe, dann jeder nickt dann im Kopf und sagt, ja, stimmt, vieles finden wir schlimmer, als es oftmals ist. Man lernt so ein bisschen, oder ich zeige Möglichkeiten, wie man Situationen entkatastrophisieren kann, was ist jetzt das Schlimmste, was passieren kann und was wird wahrscheinlich eintreffen. Also oftmals es geht darum, viele Möglichkeiten zu bekommen, wie man an Stress arbeiten kann.
1: Beim Theorieblock wird geklärt, was ist Stress, wie wirkt er sich aus und warum Tiere bei dem Seminar eingesetzt werden. Ein erstes Entspannungstraining gibt es auch.

0: Wenn die Teilnehmer ankommen, haben sie erst einmal Zeit, sich den Hof anzuschauen. Es wird gefrühstückt. Das Motto an dem Tag ist: viel können und nichts müssen. Im Freien geht es um Wahrnehmungsübungen, die eigenen Sinne schärfen. Es wird gemeinsam gegessen.
1: Dann erkläre ich was zu den Tieren, was Lamas überhaupt für Tiere sind, wie man die führt, was Führung ein Lama führen mit meinem Leben zu tun hat. Ja? Weil es ist, ob ich jetzt ein Lama führe oder ob ich ein Gespräch führe oder eine Gruppe führe, eigentlich ist das immer, das ist sehr ähnlich. Das ist sehr ähnlich. Da geht es um Respekt, da geht es um Wertschätzung, um Wahrnehmung des Gegenübers. Wo höre ich auf? Wo fängt der andere an? Und also eigentlich ganz einfach. Ich führe ein Lama so, wie ich Beziehungen führe, Gespräch führe. Dann üben wir das manchmal noch an dem Kopf, wie man halftert. Und dann gehen wir zu den Tieren. Jeder sucht sich sein Tier raus und dann laufen wir los. Und es geht auch darum, sich so ein bisschen auf das Tier einzulassen.
0: Bei den Lamas angekommen, darf sich jeder sein Lama aussuchen, mit dem er spazieren gehen wird. Wer will, darf dem Lama auch selbst die Leine anlegen.

Wie jeder Mensch haben auch die Lamas ihren ganz eigenen Charakter. Apache mag es zwar sehr gerne laufen zu gehen, doch sich dafür einfangen zu lassen, davon ist er nicht so begeistert. Aber auch bei ihm klappt es dann letztendlich gut.

0: Während der kleinen Wanderung muss sich jeder auf sein Lama einlassen. Es muss geführt werden. Gleichzeitig soll die Natur und das Zusammensein mit den Tieren genossen werden. Aber auch der Teamfaktor spielt eine Rolle. Bleibt ein Lama stehen, werden das auch die anderen machen. Auch hier muss entsprechend reagiert und aufeinander geachtet werden.
1: Lamas sind sehr besondere Tiere, strahlen Ruhe aus, sind sehr gelassen, sind sehr wach, ohne hektisch zu sein, ohne unruhig zu sein. Die sind erhaben, ohne arrogant zu sein. Sie sind am Menschen interessiert, halten aber Distanz.
0: Von den Lamas bekommt jeder ein unmittelbares Feedback zur persönlichen Balance. Und das ganz ohne Bewertung oder Druck. Beim herrlichen Wetter und dem Laufen rückt der oft stressige Alltag spätestens in den Hintergrund. Doch leider hat einen der Stress im Alltag schnell wieder. Das muss aber nicht sein. Christiana Schmidt hat ein paar kleine Tricks auf Lager, die leicht umgesetzt werden können.
1: Zum Beispiel ist es schon mal gut, wenn man beide Füße auf dem Boden stehen hat, einfach den Boden unter den Füßen zu spüren, weil oftmals hat man das Gefühl, man verliert ihn gerade. Man kann mal das Fenster aufmachen, tief ein- und ausatmen. Also Atmung ist ein ganz großes Thema, wenn es um das Thema Entspannung geht. Sich auf seine Atmung zu konzentrieren, die vielleicht auch etwas zu vertiefen, wenn man kann, oder einfach nur die Atmung beobachten. Achtsam sein, das ist ja so ein ganz großer Begriff und sehr moderner Begriff mittlerweile, aber es ist tatsächlich so, wenn ich mich auf einzelne Dinge konzentriere, dann gehen die anderen aus dem Kopf weg. Ja? Und wenn ich mich auf meinen Atem konzentriere, das beruhigt mich. Und wenn es auch gut hilft, ist, wenn ich so einen inneren Beobachter einschalte.

0: sage, was regt mich hier jetzt auf? Was ist das gerade? Also wenn ich so ein bisschen aus mir raustrete und beobachte die Situation von außen. Was passiert hier gerade? Was passiert mit mir? Und weil dann komme ich von den Emotionen weg. Emotionen steuern uns und da wird Stress, werden Stresshormone ausgeschüttet, da können wir gar nichts dagegen tun. Aber in dem Moment, wo ich nach außen trete und beobachte mich von außen, kommt der Verstand mit dazu. Und dann habe ich Möglichkeiten einzugreifen. Wenn ich mich nur von meinen Emotionen leiten lasse in dem Moment, dann kommt das, geht das oftmals in eine Spirale, die unhaltbar ist. Und was auch noch eine Möglichkeit ist, dass man sich ein spezielles Wort, dass man sich auf ein Wort konzentriert. Das kann von mir aus Toastbrot sein oder Purzelbaum. Und solange ich Purzelbaum denke, kann ich nichts anderes denken. Also das sind wirklich kleine Akuthilfen.
1: Hilfe bietet Christiana Schmidt nicht nur mit dem Stressbalance-Modell an, sondern auch tiergestützte Interventionen im Bereich Therapie, Pädagogik, Fördermaßnahmen und Aktivitäten. Am Ende der Wanderung haben sich die Lamas eine kleine Belohnung verdient und dürfen ein bisschen das frische Gras genießen. Dann ist der Tag auch schon wieder rum und das Stress-Balance-Seminar fast schon vorbei. Obwohl die Lamas eher auf Distanz gehen, lässt sich der ein oder andere dann noch streicheln. Ein schönes Erlebnis und ein schöner Tag, nachdem jeder ganz entspannt und mit freiem Kopf durchstarten kann.
2: Ganz entspannt geht es für mich jetzt nach Hause und ich freue mich, wenn Sie auch das nächste Mal wieder mit dabei sind bei Pfote und Co. Bis dahin, machen Sie es gut. Tschüss!

Ich bin mit meinem Papa früher immer schon zu Dampflokomotiven mitgenommen worden. Und da war ich so 2, 3 Jahre alt. Und ich bin auch in diesem Alter hier schon eben vor der Dampflok hier im Schlossgarten als Kind gestanden und habe auch diese Erinnerung noch in meinem Kopf, wie es riecht, wie es sich anfühlt, wie es sich anhört. Und das hat mich schon immer fasziniert. Auf die Idee, sich selber eine Dampflok zu kaufen, kommt man eigentlich nicht. Der ehemalige Besitzer der Dampflok war schon zu dem Zeitpunkt, wo ich eingestiegen bin, ziemlich alt. Er war schon Ende 70, Anfang 80. Und es war schon immer, seit ich dabei bin, die Frage, was passiert, wenn er mal aus Altersgründen nicht mehr kann. Und so ist eigentlich dann ein Schritt nach dem anderen gekommen und wir sind auf diese Idee gekommen, was wäre, wenn. Das ist der Führerstand von der Lok. Hier kann man all die Bedienelemente sehen, die hier der Heizer und der Lokführer beim Fahren bedienen müssen. Wie man sieht, sind das doch etliche. Es ist nicht ganz so einfach wie bei einer Diesel- oder Benzinlok, dass man einfach den Schlüssel rumdreht und losfährt. Wir haben hier eine Handbremse, das ist der große Hebel. Wir haben hier das wichtigste Instrument auf der Dampflokomotive, das ist der Wasserstandsanzeiger. Davon gibt es zwei. Die Dampflok ist nämlich aufgebaut wie in der Luftfahrt. Alle sicherheitsrelevanten Dinge sind redundant, das heißt zweimal vorhanden. Das Besondere an der Greif ist die Geschichte, die sie hier in der Stadt hat. Die Greif ist das älteste Fahrzeug, was auf der Schlossgartenbahn unterwegs ist. Die ist 1939 gebaut worden bei Henschel und Sohn in Kassel. Und das war damals eine klassische Feldbahndampflokomotive, so nannte sich das. Und die wurde eingesetzt auf Großbaustellen und um während des Krieges Materialien zu transportieren. Nachdem dann der Zweite Weltkrieg vorbei war, wurde die Lok eingesetzt als Trümmereisenbahn, hat ihre Geschichte in Heilbronn, also auch hier relativ lokal, ist in Heilbronn gefahren und hat die alten Trümmer aus der Stadt rausgefahren, neue Baumaterialien hier reingefahren nach Heilbronn. Und danach ist sie in Mannheim bei einem Bauunternehmer eingesetzt worden. Das war die Geschichte vor der Schlossgartenbahn. Dann gab es 1967 einen Karlsruher Straßenbahnfahrer, der hieß Manfred Halle. Und der Manfred Halle hat diese Lok 1967 von der Baufirma in Mannheim gekauft. Vom Schrott, muss man sagen. Also er hat es gesehen und die Lok war eigentlich für die Verschrottung bereitgestellt. Und er hat sich entschieden, die Lok zu kaufen, weil es sein Kindheitstraum war. Und er wollte die Lok ursprünglich erstmal nur als Denkmal haben, um sie sich

Schlaf erstmal damit, die Dampflok für den Winterschlaf vorzubereiten. Das bedeutet, da es im Winter hier oft Frost gibt und auch die Halle nicht beheizt ist, müssen wir die Dampflok erstmal komplett entwässern. Das heißt, alle Leitungen müssen von Wasser gereinigt werden, dass es kein Frostschaden entstehen kann, und der Kessel muss ausgewaschen werden. Dann bedeutet der Winter für uns immer Instandhaltung. Wir müssen bei der Dampflok im Kopf vorausplanen, weil wir nicht einfach zu irgendeinem Händler gehen können und Ersatzteile besorgen können. Also es gibt faktisch für diese Lok keine Ersatzteile zu kaufen. Dazu gibt es einfach viel zu wenige überlebende Exemplare. Und wir müssen dementsprechend immer die Bauteile, die wir haben, warten, pflegen, aufarbeiten oder Bauteile komplett neu fertigen. Also ich habe einige Semester Fahrzeugtechnik studiert. Danach Verkehrsingenieurwesen, und ich arbeite im Thema historische Schienenfahrzeuge mehrere Jahre inzwischen. Einmal die Erfahrung hier gesammelt durch die Greif und unsere eigene Firma, und aktuell arbeite ich in Darmstadt-Kranichstein mit einem Ingenieur, in einem Ingenieurbüro, und der ist einer der letzten Sachverständige für historische Schienenfahrzeuge in Deutschland. Und dort machen wir auch andere Lokomotiven, und da habe ich sehr viel gelernt. Der Mann hat auch hier an unserer Lok über die Jahre sehr viele technische Bauteile betreut, und so sammelt man seine Erfahrungen. Ganz konkret vor der ersten Fahrt, nachdem all diese Arbeiten im Winter gemacht worden sind und nachdem auch nochmal kontrolliert worden ist, dass das alles passt, dann muss man ganz konkret den Kessel mit Wasser befüllen. Das ist essentiell bei der Dampflok, denn die ganze Kraft, die sich entwickelt, und das ganze Funktionsprinzip funktioniert durch Wasserverdampfen. Das heißt, wir füllen den Kessel mit 1700 Litern Wasser, die dann durch das Feueranzünden verdampft werden. Des Weiteren, vor so einer ersten Fahrt, haben wir eine genaue Checkliste, die wir abarbeiten. Da müssen die Lager abgeschmiert werden. Da müssen verschiedene Vorbereitungen gemacht werden. Da muss Holz natürlich auch aufgeladen worden sein, denn die Lok ist mit Holz gefeuert. Und wenn all diese Checklisten abgearbeitet sind, dann machen wir Feuer. Und dann geht's los.

0: Wenn es dann losgeht, ist das für mich einerseits Alltag und Routine, manchmal auch Stress, aber in der Regel macht es Spaß und ich freue mich, dass wir jetzt gleich unseren Fahrgästen ein gutes Erlebnis bieten können. Bei der Fahrt ist eigentlich das Allerwichtigste die Beobachtung nach draußen. Ich muss mich auf ihn verlassen und er muss sich auf mich verlassen können, denn ich sehe nur meine rechte Seite und er sieht nur seine linke Seite. Deshalb sprechen wir uns immer sehr genau ab. Ich frage jetzt auch, ob die Strecke frei ist.
1: Strecke ist frei.
0: Denn wir fahren jetzt hier eine Linkskurve, in der ich einfach gar nichts sehen kann. Und da hier im Park immer sehr viel los ist, Jogger, Kinder, Radfahrer, ist das eigentlich erstmal das Wichtigste. Das Zweitwichtigste ist die Bedienung der Dampflok. Ich muss fahren und er muss gucken, dass der Kessel genügend Wasser hat und das Feuer brennt. Also hier an der Stelle, wo wir jetzt vorbeifahren, ist vor 3 Tagen ein großer Baum umgefallen, aufs Gleis drauf. Und dann musste der Betrieb für einen halben Tag eingestellt werden, bis der Baum hier fachgerecht zerteilt und aus dem Weg geräumt wurde. Und wir müssen immer ein Auge nach vorne behalten, weil man weiß nie. Mein persönlich eigentlich schönstes Erlebnis hier auf der Lok war die Zeit, in der wir hier Besuch von der zweiten Dampflok aus Frankfurt hatten. Da hat mein guter Freund Christian Felten seine Dampflok Emma 3-mal hintereinander jeweils

für mehrere Wochen seine Lok hier zu Gast gehabt. Überweg frei. Das war eine wunderschöne Zeit, auch für die Fahrgäste. Das kam extrem gut an. Damals hatten wir die höchsten Umsätze jemals hier bei der Schlossgartenbahn gemacht und hatten die meisten Fahrgastzahlen an einem Tag. Das war schon gigantisch. Und das war so mein persönliches Highlight in diesen Jahren. Aber ansonsten ist natürlich das Highlight eigentlich immer, dass es den Kindern und den Leuten so viel Freude macht. Frei. Das ist eigentlich ganz klar zu sehen, dass die Kinder hier immer die Dampflok sehen wollen, weil die lebt, die hat Geschichte, die ist zum Anfassen, zum Riechen. Und da fahren natürlich alle extrem drauf ab. Und für uns ist es eine Ehre, hier diese alte Technik und diese jahrzehntelange Karlsruher Geschichte weitermachen zu dürfen. Da kommt ein Jogger. Frei. Ich mache das alles, weil es für mich von Anfang an eine Herzenssache war. Es hat als Hobby für mich gestartet. Ich war schon immer mit Dampfeisenbahn verbunden, seit ich ein kleines Kind bin. Und dass die Dinge so gekommen sind, wie sie gekommen sind, da war viel Zufall dabei. Und in der Zwischenzeit bin ich sehr glücklich, dass wir uns so entschieden haben, der Marco und ich, das zu tun, auch wenn es nicht immer einfach ist. Und dementsprechend würde ich sagen, dass ich meine Zeit mit irgendwas verbringen darf, was mir selber Freude macht, aber vor allem allen anderen drumherum einen richtigen Mehrwert hier in der Stadt bietet. Und deshalb bin ich zufrieden.

0: habe mir was geleistet.
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2: Mädelsklasse.
0: Aber
2: schaut mal her, wie es bei mir blinkt und blitzt.
3: Oh! 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

Ich habe mir die schlechtest bewerteste App in Deutschland runtergeladen. Ich muss gestehen, auf so ein Video habe ich richtig Bock und freue mich schon richtig, beziehungsweise bin total gespannt, was da jetzt gleich auf uns wartet. Ich würde sagen, lasst es uns rausfinden. Erstmal die Frage, wie finden wir denn überhaupt die schlechtest bewertetste App? In unserer Agentur benutzen wir ein Tool, um unter anderem Suchmaschinenoptimierung im Store zu machen. Und hier können wir verschiedene Kriterien eingeben, um halt eben auch passende Apps zu finden. Und genau das nutzen wir jetzt. Von dem her, ich würde sagen, ich schnappe mir jetzt meinen Rechner und wir schauen uns das gemeinsam an. So, ich würde sagen, wir suchen sowohl im iOS als auch im Google Play Store. Wir suchen natürlich Anwendungen in unserem Fall. Also wir wollen jetzt mal Spiele außen vor lassen. Und hier suchen wir einfach nach Apps, die im Durchschnitt einen Stern eben haben. Leider genauer spezifizieren kann ich es nicht. Von dem her, wir müssen es da jetzt gleich nochmal durch die Liste gehen. Von dem her schauen wir mal, was rauskommt. Okay, wir haben auf jeden Fall mal eine ordentliche Liste. 22 Seiten. Okay, da muss ich mir jetzt nochmal ein bisschen durchhängeln, weil leider kann ich das hier nicht genauer runtersortieren, weil die Sternebewertung ist hier kein Suchkriterium. Also von dem her heißt es für mich mal hier durch alle durchklicken. Das schaue ich mir jetzt einfach mal an und guck mal, welches denn die schlechteste ist. Von dem her, wir sehen uns gleich wieder. Okay, ich schwanke zwischen zwei, aber ich würde sagen, wir schauen uns die beide einmal an. Zum einen haben wir hier Mein Konstanz. Hier haben wir jetzt 1.500 Downloads in den letzten 30 Tagen. Also es ist schon ein bisschen was runtergeladen worden. Wir haben im Durchschnitt eine Bewertung von 1,42 bei 311 Bewertungen. Also das ist schon echt ganz schön schlecht. Und dann haben wir einmal Lemon Swan. Hier haben wir 7.600 Downloads in den letzten 30 Tagen. Also auch jetzt nicht komplett klein. Und wir haben eine durchschnittliche Bewertung von 1,39 bei 438 Bewertungen. Also von dem her, ich lade mir jetzt mal beide runter und dann gucken wir uns die einfach mal an. So, schauen wir erstmal nach Mein Konstanz. Ich würde sagen, wir schauen uns erstmal ein bisschen die Bewertung an, weil an sich die Screenshots sind eigentlich ganz cool gemacht, muss man sagen. Also das sieht ganz vernünftig aus. Es gibt auch sogar ein kleines Video. Video kann nicht wiedergegeben werden. Oh, schön. Aber lesen wir mal ein bisschen. Lukas Ruf. App stürzt oft ab, muss dann neu gestartet werden. Außerdem ist sehr langsam. Beziehungsweise Verbindungsaufbau. Die alte Bus-App war um Längen besser. Da haben wir einen Stern. Ein Stern ist ein Stern zu viel. Die gesamte App ist ein Witz. Völlig unübersichtlich und unintuitiv gestaltet. Die Bus-App verfehlt ihre Aufgabe zu 100%. Also gut, es wird wohl eine Bus-App geben, von der wir mal schauen, wie viel wir da überhaupt gleich machen können. Wir sind ja gerade gar nicht in Konstanz. Da haben wir hier noch. Schon der Login funktioniert meistens nicht. Ein Ticket kaufen hat noch nie geklappt und das User-Interface ist eine Katastrophe. Ja gut, sagen wir mal, wenn das eine Bus-App ist, mit der ich halt eben Tickets kaufen soll und es funktioniert nicht. Kein Wunder, wenn es nicht so gut bewertet ist. Also, laden wir sie mal runter. Okay, ich muss sagen, sieht gar nicht so schlimm aus. Bisschen trist, sehr rot, aber geht eigentlich. Gucken wir mal, aktuelle Verkehrsmeldungen. Naja gut, richtig geil gestaltet ist es jetzt nicht wirklich. Aber ja gut, ich bekomme, gut, das leitet direkt auf eine Webseite, aber ich bekomme hier Verkehrsmeldungen. Gucken wir mal, Echtzeit-Fahrmonitor. Das können wir da jetzt angucken. Das müssten die Haltestellen sein, schätze ich mal. Also ich hätte jetzt erwartet, dass ich hier jetzt irgendwie Busse fahren sehe. Aber das sieht jetzt nach den Haltestellen aus, weil es ist auch an den gleichen Stellen markiert, wo die Karte an sich auch schon eingezeichnet hat, dass es hier eine Stelle hat. Also von dem her hätte ich jetzt auch einfach nur die Karte zeigen können. Kann ihn dann noch machen. Gut, das sieht ein bisschen furchtbar aus. Kann hier irgendwas favorisieren. Naja, das ist jetzt nicht mehr ganz so schön. Also da gucken wir uns mal Tickets an. Okay, da kommen wir auf eine Webseite. So, wir fahren jetzt mal. In Konstanz gibt es dort bestimmt eine Hauptstraße. Und dann gibt es bestimmt eine Lindenstraße. Gibt es überall. Oder auch nicht. Dann machen wir mal Bahnhof. Ja gut, also hier zeigt es was an. Ich bekomme jetzt hier eine Route, aber ganz ehrlich, das macht Google Maps oder Apple Karten genauso gut. Das brauche ich hier nicht wirklich. E-Ladesäulen, Abfahrt fern. Aber es ruft halt fast alles einfach nur eine Webseite auf. Also so wirklich der Mehrwert fehlt hier ein bisschen. Mein Handy-Tickets kann mich jetzt hier, ich brauche jetzt kein Ticket hier kaufen, weil zum einen ist es einfach nur eine Webseite. Wie ich gelesen habe, hat das nicht funktioniert. Aber ja, der Sinn dieser App ist irgendwie ungefähr keiner. Fahrpläne. Ist auf jeden Fall mal lustig bunt hier. Okay, kann ich mir hin und her. Okay, ist einfach nur eine PDF hier reingeladen wahrscheinlich. Was haben wir noch? Entsorgung. Also die Gestaltung ist schon wirklich echt grenzwertig und fast alles ruft eine Webseite auf. Naja, also ich muss sagen, ich habe es mir schlimmer vorgestellt bei der Bewertung.
Aber klar, mal wenn die Kernfunktionalität nicht gegeben ist, also wenn das Ding hauptsächlich dazu da ist, dass ich mir halt Tickets kaufen kann und das funktioniert nicht vernünftig, dann ist natürlich schwierig. Vielleicht ein paar kleine Verbesserungsvorschläge für die Konstanz-App, obwohl ich mich jetzt nicht brutal tief mit beschäftigt habe, aber die meisten Dinge, die ich gesehen habe, kann halt eben Google Maps oder Apple Karten auch schon und ich muss im Grunde halt eben viel Mehrwert bieten oder generell einen Mehrwert, dass die Leute mich gerne nutzen. Das heißt, die Tickets müssen natürlich funktionieren, ganz klar, also die Sachen, die halt eben bemängelt werden, da sollte man auch dran arbeiten und dann einfach mal schauen, welche der Funktionen machen denn in der App überhaupt Sinn oder nutzen die Leute vielleicht eh schon in einer anderen App. Wie gut es mit dem Abfallkalender und dem Melden und so weiter geht, ist für mich natürlich schwer zu sagen, weil ich nicht in Konstanz wohne. Deswegen an den Stellen möchte ich jetzt gar nicht mal kritisieren. Aber vor allem, ihr solltet auf jeden Fall schauen, die Bewertung hochzubekommen, weil so ist das natürlich total abschreckend für jeden neuen Bewohner in Konstanz bzw. jeder, der sich das Ding runterladen soll. Also auf jeden Fall hier dann die Hausaufgaben machen. So, hier haben wir Lemon Swan. Endlich die Partnervermittlung, die versteht, was Frauen wollen. Ne, sind wir gespannt. Screenshots sehen eigentlich auch ganz vernünftig aus. Auch hier gibt es ein Video. Spielt aber gerade auch nicht ab. So, was haben wir denn für Bewertungen? Bei der Registrierung war ich sehr positiv überrascht und finde die App mit dem Persönlichkeitstest an sich sehr gut. Für mich ist die App aber unbrauchbar. Ohne Premium kann man keine Entfernung einstellen, sieht keine Profilbilder und die Nutzung von Premium ist mir bei einem geradezu unverschämten teuren Abo verbunden, das mindestens 6 Monate lang gehen muss. Also die Seite finde ich bis jetzt sehr gut, vor allem was die Aktivität der Moderatoren angeht. Fake-Profile werden quasi im Minutentakt aussortiert. Die App funktioniert noch nicht, zeigt mir vieles einfach nicht an. Teilweise ist auch Geschriebenes gar nicht versendet. Also der erste Satz war noch relativ positiv und dann wird es halt fies, auch eine 1-Sterne-Bewertung. Scheinbar interessant, leider aber nichts anderes als Geldmacherei. Es ist durchaus möglich, hier Partner zu finden, allerdings nicht umsonst. Oh Wunder. Dating-Apps ungefähr nie umsonst. Gut, jetzt muss ich auch noch mein Alter verifizieren hier. Ja, also ich muss zum Downloaden der App, muss ich quasi mein Alter bestätigen im Google-Account. Okay, und jetzt habe ich einmal dem gesagt, hier sind meine Kreditkartendaten und jetzt glaubt er mir, dass ich quasi ein Alter habe. Ach du Kacke. Okay, aber jetzt kann ich laden. Auch nicht schlecht. So, also dann gucken wir mal, ob wir das als, ich bin ja ein Mann, ob ich beurteilen kann, ob die App mir als Frau was geben kann. Lustigerweise, die ganzen Bewertungen waren auch für Männer. Registrierung. Ich bin ein Mann. Ich suche eine Frau. Schatz, sorry, wenn du das siehst. Ist hier nur für Demo-Zwecke. Tipps von der Türsteherin. Nehmen sich ca. 20 Minuten Zeit, um den Fragebogen in Ruhe auszufüllen. Je ehrlicher Antworten sind, umso passendere Mitglieder können wir vorstellen. Da bin ich ja mal gespannt. Okay. Ich glaube, das sollten wir auch nicht komplett einblenden. Ja, von dem her stimmt. Ich tippe jetzt mal irgendwie. Super, Sie haben bereits 75% ausgefüllt. 104 passende Partnervorschläge schon gefunden. Okay, na dann, weiter geht's. Herzlichen Glückwunsch, Sie haben den Test abgeschlossen. Das war jetzt mal ein bisschen Arbeit. Komplette Adresse. Aber auch nicht ganz normal. Einkommen. So. Jetzt Ihre E-Mail-Adresse verifizieren. So, E-Mail ist angekommen. Also, alle meine Vorschläge sind jetzt hier geblurrt. Okay. Das ist halt einfach alles geblurrt. Was kann ich jetzt hier machen? Okay. Ich brauche in der Tat Premium für eigentlich alles. 28 € im Monat bei 12 Monate Laufzeit. Schon ganz ordentlich. 6 Monate nur 60 € im Monat. Ja, was kann ich denn sonst so machen hier? Meine Partnervorschläge. Wahrscheinlich ist da eh die Hälfte fake. Ja, vor allem hier. Das ist Postleitzahl 32 irgendwas. Also das ist, weiß nicht wie weit weg. Okay, kann ich völlig nachvollziehen. Ich habe mich da jetzt irgendwie gefühlt, eben die 20 Minuten durch den Fragebogen gepackt und danach kann ich im Grunde ungefähr gar nichts machen, außer ich schmeiße da halt irgendwie 60 € im Monat rein, um mal zu gucken. Also ich kriege keinen Appetizer und nix. Also dass das Ding irgendwie schlechte Bewertungen hat, kann ich völlig nachvollziehen. Jo, was ist das jetzt? Mein Account wurde vorübergehend deaktiviert. Ich muss mich mit Ihnen in Verbindung setzen. Das kann dran liegen, dass ich Verstoß gegen die allgemeinen Geschäftsbedingungen gemacht habe, ein anderes Mitglied mich gemeldet hat.
oder es liegen ausstehende Zahlungen vor. Ich habe noch nichts bezahlt. Ich bin jetzt seit einer halben Minute da drauf, habe eigentlich nur drei Leute angeklickt. What the f***? Ja gut, mich haben sie verloren. Aber also die Bewertung kann ich einfach super verstehen. Übrigens aus technischer Sicht, man sieht hier beim Scrollen eigentlich alles da drin ist eine Webview. Also es ist eigentlich gar keine wirkliche App. Beziehungsweise beim Onboarding habe ich das schon oder bei dem Fragebogen schon gesehen. Das sind im Grunde alles Webseiten, die da im Hintergrund laufen. Das Ganze ist halt einfach nur in den App-Container reingepackt. Also von dem her, ich muss sagen, sehr, sehr spannend. Wahrscheinlich wäre es auch bei Spielen ein interessantes Ding gewesen, mal zu gucken, wie es da ist. Aber mein Thema ist eigentlich ein bisschen mehr die Apps. Also ich muss sagen, die Konstanz-App hat mir noch eine ganze Ecke besser gefallen. Also gerade bei der Lemon Spawn, ich kann es völlig verstehen, wirklich so viel Zeitaufwand vorne dran abzufragen und danach dann erst zu zeigen, dass ich im Grunde überhaupt gar nichts tun kann, ohne dass ich da wirklich eine ordentliche Summe reinstecke, ist einfach aus programmiertechnischer Sicht oder aus Konzeptionssicht einfach total bescheuert. Ich fand es auf jeden Fall richtig, richtig geil, mal einfach zu sehen, was da eben für geiles Zeugs da draußen unterwegs ist. Also gerade wenn man da eben tagsüber immer versucht, eben reinzudenken, wie kriege ich das eben gut abgebildet, dass eben so ein Nutzer eben ein cooles Erlebnis hat. Dann mal solche Situationen und Fälle zu sehen, ist einfach immer wieder spannend. Wenn du da gute Beispiele hast, schick's mir auch gerne mal. Vielleicht kann ich das auch nochmal auf Instagram teilen oder wir machen mal ein Folgevideo draus. So, vielen lieben Dank fürs Zuschauen. Ich hoffe, das Video hat dir gefallen. Wenn du noch mehr sehen möchtest, dann schau doch einfach mal auf meinem YouTube-Kanal, ganz einfach unter Kai, der App-Guy, vorbei. Du findest mich alternativ auch auf Instagram. Ich freue mich auf dein Feedback. Lass mir gerne zukommen.

0: Der Europapark. Er ist nicht nur der größte seiner Art in Deutschland, sondern auch einer der beliebtesten Freizeitparks weltweit. Doch das war nicht immer so. 50 Jahre Geschichte stecken hier drin. Jedes Fahrgeschäft, jede Show und jedes Hotel kann davon erzählen. Zum großen Jubiläum dieses Jahr wollen wir tief in diese besondere Erfolgsgeschichte eintauchen. Martina Stoymenow arbeitet dort, wo Besucherinnen und Besucher des Europaparks nicht hinschauen. Es ist ein Blick in den Maschinenraum, das neue Logistikzentrum im Europapark. Wenn dieses Lager zum Stillstand kommt, dann steht das ganze Ressort. 60 bis 90 Lkw kommen hier am frühen Morgen an. Mitarbeiter verteilen Waren überall dorthin, wo sie gebraucht werden. Pommes an die Imbiss- und Plüschtiere an die Souvenirstände. Badetücher in die Wasserwelt Rulantica, Bettlaken in die Hotels und in die Westernstadt Silver Lake City. Die meisten Waren gehen nach der Anlieferung direkt durch. 25.000 bis 30.000 Artikel werden gelagert. Da den Überblick behalten, dafür braucht es System.
1: In einem Lager darf nichts zufällig irgendwo rumstehen. Der Platz, den wir physisch mit einem Produkt belegen, gibt es auch immer im System. Und wenn ich irgendwo was abstelle, muss ich eine Buchung durchführen, damit ich eben mit dem Gerät blind ins Lager laufen kann und der sagt mir, ah, Palettenregal 7, Reihe 3, Platz 1, Ebene 1. Das ist dann einfach fix. Und wenn das durcheinander steht und man etwas nicht mehr findet, dann brauche ich viel mehr Personal, es ist viel mehr aufwendig, es kostet Nerven, etwas zu suchen. Wir stressen andere Menschen mit. Je ordentlicher wir arbeiten, desto ordentlicher kann der nächste Bereich auch seine Arbeit machen.
0: Gearbeitet wird an 7 Tagen in der Woche. Und zwar so, dass man draußen möglichst wenig davon bemerkt und dass eben nirgends etwas ausgeht. Und was sind die am häufigsten nachgefragten Artikel?
1: Pommes, Toilettenpapier, Getränke vor allem, Coca-Cola sind Produkte, die sind extrem wichtig. Und Pizzateig, der Belag für die Pizza, Käse, Salami. Es gibt viele, viele Produkte im Europapark, die uns im Tagesgeschäft gar nicht so wichtig vorkommen. Aber ohne diese Produkte kann das Outlet gar nicht produzieren und gar nicht verkaufen.
0: Der Logistikbereich sorgt für Nachschub, damit der Betrieb laufen kann in Deutschlands größtem Freizeitpark, der längst mehr ist als das. Er ist Hotelstandort, er ist Genusshochburg von rustikal bis Fine Dining. Er ist Event-Location, die Promis anzieht. Er ist Erlebnisressort, in dem Momente und Erinnerungen entstehen, die weit über einen Parkbesuch hinausgehen. All das zu einem großen Ganzen zu verbinden, das treibt die Inhaberfamilie Mack an.
2: Mittlerweile sind wir das größte Hotelressort in Deutschland, der umsatzstärkste Gastronomiebetrieb in Deutschland an einem Ort. Und das zeigt schon, dass der Freizeitpark unheimlich gut auch als Ressort funktioniert. Wir wollen ja, dass die Gäste eintauchen in eine ganz andere Welt, wenn sie aus dem Europapark kommen. Es soll das Erlebnis ja bestenfalls weitergehen.
0: Unter anderem dafür steht Thomas Mack. Er verantwortet den gesamten operativen Bereich des Europaparks. Seine besondere Leidenschaft gilt der Hotellerie und Gastronomie. Er ist Impulsgeber und Vordenker der Branche und verwirklicht hier in Rust, was in den 1990er Jahren nur eine Idee war. Der Europapark war damals so weit gewachsen, dass Besuchern ein Tag oft nicht mehr ausreichte, um alle Attraktionen erleben zu können. Den Schritt, ein eigenes Hotel neben einem Freizeitpark zu eröffnen, war zuvor noch niemand gegangen. Die Entscheidung für das El Andalus war mutig und sie fiel mit einer großen Portion Ungewissheit.
2: Da war ich 14 Jahre alt und habe dann mit der ganzen Familie in der Lobby gestanden und wir haben dann wirklich die ersten Gäste per Handschlag begrüßt, kann ich mich noch ganz genau daran erinnern. Ich weiß sogar noch eine nette Geschichte, eigentlich hatte das El Andalus einen Stock mehr gehabt und der Großvater war dem Ganzen nicht so ganz geheuer und hat dann nachts mit seiner Rasierklinge damals im Plan einen Stock rausgeschnitten. Dann wurde das Hotel tatsächlich kleiner gebaut, mit einem Stock weniger. Wir mussten aber dann gleich im Jahr drauf erweitern, weil der Erfolg so groß war.
0: Mittlerweile ist die Hotellandschaft im Europapark immer weiter gewachsen. Michaela Doll-Lemmer hat diese Entwicklung von Anfang an begleitet. Heute ist sie Direktorin einer Hotellandschaft, die aus 7 Hotels besteht. Ganz unterschiedlich ausgeprägt und dennoch ist eine durchgehende Handschrift zu erkennen. Neben dem ersten Hotel El Andalus mit seinem Mittelmeer-Flair geht es im Castillo Alcazar ins Mittelalter. Das Colosseo, eine Hommage an italienische Lebensfreude. Santa Isabel bietet klösterliche Ruhe für alle, die nach einem erlebnisreichen Tag die Stille suchen. Bell Rock erzählt von Aufbruch und Fernweh. Das derzeit neueste Hotel heißt Kronasar und entführt seine Gäste in die nordische Welt, voller Geschichten und Naturmythen, unweit der Wasserwelt Rulantica. Mit dieser thematischen Breite hat sich der Europapark ganz neue Zielgruppen erschlossen.
1: Das geht weit über die Freizeitpark-Fans hinaus, obwohl die natürlich eine wichtige Kerngruppe für uns sind, das ist ganz klar. Aber wir sind mittlerweile ein Unternehmen, ein Freizeitpark, eine Destination, die für alle was bietet. Also natürlich ist unser Kernmarkt schon die Familie. Aber wir haben natürlich auch Tagungen, wir haben Gäste, die nur wegen der Kulinarik kommen oder auch Wellness im Winter hier machen möchten. Ich glaube, wir bieten mittlerweile für alle. Senioren, Kleinkinder, Groß, Klein, alle finden hier was. Da gibt es für jeden Geschmack was dabei.
0: Auch Geschäftsreisende haben mit dem Europapark eine Destination gefunden, die ihre Bedürfnisse bedient. Confortainment ist das Stichwort. Tagungen mit dem gewissen Erlebnisfaktor gehören hier ebenfalls zum Portfolio, wie kulinarische Genüsse der Extraklasse. Das Reich von Peterhagen Wiest ist der Leuchtturm am Hotel Bell Rock. 2012 kam der Spitzenkoch in den Europapark. Dass sich das Erlebnisressort in kürzester Zeit zur Gourmet-Hochburg entwickeln würde, das hatte er zu Beginn selbst nicht geglaubt.
3: Wir haben uns jetzt nicht so hohe Ziele gesteckt, weil wir alle uns nicht sicher waren, wie das denn angenommen wird, ne? Also auch von Testern. Und dass es dann so schnell ja wirklich erfolgreich war, das war gar nicht im Plan. Es hat uns dann selber ein bisschen überrascht. Wir wussten schon und wir hatten den Anspruch, wirklich gute Arbeit zu leisten und auf dem besten Niveau zu arbeiten. Und dass es dann so schnell auch anerkannt wurde, das war natürlich toll. Ja, und das hatte schon Selbstvertrauen und Bestätigung gebracht.
0: Nach nur einem Jahr gab es den ersten der begehrten Michelin-Sterne. Ein weiteres Jahr später kam Stern Nummer 2. Beide funkeln bis heute über dem Europapark. Wiest setzt auf Produkte höchster Qualität und, wo immer es geht, auf Regionalität. In einem eigenen Garten wird ein Teil der Rohstoffe selbst angebaut. Die beiden Michelin-Sterne des Amolite sind bei Nacht auch hier zu sehen. Abenteuer unterm Sternenzelt in der Silver Lake City. Die Westernstadt begann vor über 20 Jahren, als Betreiberfamilie Mack ein paar Tippis von einer Weltausstellung mitbrachte. Das Übernachtungsangebot etwas abseits der bisher 6 Hotels wuchs dann immer weiter. Planwagen, Blockhütten und seit diesem Jahr Western Houses für Familien.
1: Es hat so einen Hauch von Abenteuer. Es ist natürlich schon ein bisschen, manchmal auch ein bisschen bodenständiger. Man muss gerade, wenn man in der Zelte übernachtet oder in der Planwagen, hat man natürlich keine eigene Nasszelle. Das heißt, man muss halt mit dem Wäschebeutel morgens raus ins Kalte oder ins Warme, was halt gerade für Wetter ist, und zu der Waschanlage gehen, zu den Waschhäusern gehen, Sanitäranlage. Das macht es natürlich schon ein bisschen rustikaler, aber gerade für Kinder ist das natürlich auch super spannend und toll und witzig.
0: Wer etwas mehr Komfort will, wird ab kommendem Jahr auch in Silver Lake City fündig. Dann eröffnet das neue Riverside Western Lodge Hotel mit Diner Station und Bar. Auch das kulinarische Angebot im Europapark ist breit. Vom deftigen Western-Buffet zurück zu Peterhagen Wiest, der neben seinem 2-Sterne-Restaurant auch eine ganz besondere kulinarische Attraktion verantwortet. Adrenaline, eine Genussreise, bei der die Gäste in ihren Sesseln dahinschweben. Eine packende, emotionale Geschichte trifft hier auf Fine Dining. Die Idee dahinter? Mehr als nur Geschmacks- und Geruchssinn ansprechen, so geht Kulinarik im Europapark.
3: Jeder kennt es, wenn er im Urlaub ist und sich einen guten Wein aufmacht und der Wein schmeckt großartig und bringt ihn mit nach Hause. Probier es und auf einmal schmeckt es nicht mehr. Und das war so ein bisschen die Idee, wie schafft man das, dass man sich eben an einen Ort begeben kann oder entfliehen kann, um dann dieses tolle Erlebnis zu haben, wie am Strand und so weiter. Und das ist ja auch, was wir da machen, dass man dann am Meer ist, in dem Fall ein bisschen so thailändisch angehaucht, Ocean, und dann bekommt man einen tollen Fisch, Meeresfrüchte, irgendwas in die Richtung und kann es einfach in der Atmosphäre genießen und das Ganze halt eben als Reise, dass man eben verschiedenste Stationen erleben kann an einem Abend.
0: Es sind immer neue Ideen, die das Gesamterlebnis Europa-Park ausmachen. Einst gab es hier in Ruß das erste Hotel in einem Freizeitpark, völliges Neuland. 2020 wurden Thomas, Michael und Ann-Kathrin Mack von der Betreiberfamilie als Hoteliers des Jahres ausgezeichnet. Die begehrte Auszeichnung der Allgemeinen Hotel- und Gastronomiezeitung, ein Beleg dafür, wie man hier mutig neue Wege beschreitet. Und die Innovationskraft dürfte der Familie auch in Zukunft nicht ausgehen.
2: Ja, das ist, glaube ich, so ein Mack-Gen, habe ich so das Gefühl manchmal. Also wir sind ja alle sehr kreativ in unserer Familie, sehr umtriebig. Und der Opa hat ja schon den Satz geprägt, jede Mark in den Park. Das war so sein Leitsatz. Also immer auch das wieder reinvestieren, das Geld, das wir einnehmen, wieder in neue Attraktionen, immer wieder in das Produkt stecken, dass das Produkt immer besser wird. Und das treibt uns jeden Tag an.
0: Der Europa-Park. Längst mehr als ein Freizeitpark, ein Erlebnisressort, das Urlaubsträume wahr machen soll. Im Luxushotel oder im Camper, beim Sternemenü oder am Buffet. Geschichten aus vielen Zeiten und Welten, die nicht enden, wenn die Tore schließen. Sie gehen weiter. In der Nacht, am Tisch, im gemeinsamen Erleben. Und sie beginnen beim nächsten Besuch von Neuem.
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0: Herzlich willkommen zu einer frühlingshaften Ausgabe von Carnews TV mit interessanten Neuheiten. Wie versprochen, fuhren wir erstmals den neuen Opel Astra. Wir waren bei BYD, durften einen sensationellen Unimog-Prototypen bewegen und hatten den Audi RS Q8 Performance im Alltagstest. Doch zuerst einmal der neu aufgefrischte Opel Astra. Auch wenn es noch nicht in der Breite der Gesellschaft angekommen ist, es muss betont werden, dass der Astra, besonders der nun neu aufgefrischte, in beiden Varianten ein sehr gutes Auto ist. Das Preis-Leistungs-Verhältnis ist super und gerade bei der Caravan-Variante wird zudem extrem viel Laderaum geboten. Doch was ist nun neu beim neuen Astra?
1: Natürlich haben wir einiges an unserem neuen Astra getan, geändert. Natürlich ein Highlight ist die Front, ist unser illuminierter Visor kombiniert mit unserem neuen Lichtsystem, wo wir eindeutig Benchmark sind in unserem Segment als ein wesentlicher Bestandteil unseres neuen Astras. Zweiter Punkt, natürlich neben dem Licht, dem Visor, auch unser Interieur. Unser Sitz hat sich weiterentwickelt. Hier sind wir plus AGR nun auch zu unserem IntelliFeature gegangen, um noch mehr Komfort unserem Kunden zu bieten. Und wir haben auch einiges an unserer Motorenpalette getan. Wir haben die elektrische Variante weiterentwickelt mit mehr Kapazität. Das Gleiche haben wir auch mit unserem Plug-in-Hybrid gemacht hinsichtlich Generation 2.
0: Auf den ersten Blick ist der neue Opel Visor mit dem Kompass-Design, IntelliLux-Licht, IntelliSitze als Serienfeature und eine Electric-Reichweite mit bis zu 454 Kilometern zu entdecken. Neben dem Elektro-Astra gibt es den Plug-in-Hybriden und die besonders gefragten effizienten Verbrenner. Und dies alles schon ab 32.990 Euro in der Einstiegsvariante mit 145 PS Systemleistung im elektrifizierten Hybrid. Wir durften diesen Hybriden in Kroatien ausführlich als Sports-Tourer testen und hatten nie das Gefühl, untermotorisiert zu sein. Ehrlicherweise wünscht sich jeder nach kurzer Zeit mehr Leistung, aber hier stimmte das Package immer. Im Vergleich der beiden Varianten ist der Kombi am Ende etwas eleganter und sportlicher. Zudem ist sein Nutzwert aufgrund der Ladekapazität enorm hoch. Beim Astra gilt allerdings, dass er sich einfach fährt. Altbewährt, ohne nervende Gimmicks oder neue Eigenarten. Wer schon immer in dieser Klasse oder bei Opel unterwegs war, wird sich sofort angenehm zu Hause fühlen. Der größte Pfund ist seine Konstanz und seine hohe Reife in Qualität und Technik. Dass dies dem Hersteller ein Anliegen ist, zeigt, dass noch einige richtige, klar und deutlich beschriftete Direktwahltasten in der Leiste unterhalb des Bildschirms vorhanden sind. Zudem gibt es noch einen großen Ein-Aus-Knopf, über den sich ganz klassisch die Lautstärke regeln lässt. Das können einige moderne Modelle, besonders chinesische E-Autos, nicht bieten. Dort muss aufwendig gesucht werden. Seit 90 Jahren produziert Opel erfolgreiche Kompaktmodelle, deren aktuelle Ahnen nun eben Astra heißen und 2026 mit neuer Technik den 100. Geburtstag anvisieren. Auf den ersten Blick sieht der Opel-Kunde nicht viel. Und dies ist gut so. Nichts ist schlimmer, als gerade ein Modell erworben zu haben und dieses dann eindeutig als der Vorgänger zu identifizieren. Nicht so beim 2026er Astra, denn er wurde behutsam und im Detail verbessert. Der neue Astra mit beleuchtetem Blitz und geschärftem Visor wirkt sehr charakteristisch. Darüber hinaus werden neue Felgendesigns für die 17 und 18 Zoll Leichtmetallräder ebenso zum Blickfang wie die neuen Metallic-Lackierungen Konturweiß und Kleegrün. Auf Wunsch ist das kontrastierende schwarze Dach erhältlich. Auch wenn viele Kunden erst über das Licht nachdenken, wenn im Herbst die Sicht schlecht wird, das Highlight in der Kompaktklasse ist das preisgekrönte IntelliLux HD-Licht. Die hochauflösende Lichttechnologie unterbindet nicht nur die Blendung anderer Verkehrsteilnehmer, sie schont auch die Augen des Astra-Fahrers. Denn das System erkennt auftauchende Verkehrszeichen und dimmt die LEDs so, dass die Reflexion der Hinweisschilder den Fahrer nicht blendet. Die Innenraumgestaltung wurde leicht optimiert. Die Maßnahmen reichen vom Cockpit- und Anzeigendesign bis zum Wohlfühlfaktor mit den serienmäßigen IntelliSitzen, welche sich durch eine spezielle, mittig in der Sitzfläche verlaufende Vertiefung auszeichnet, die den Druck auf das Steißbein verringert. Das Cockpit und die Benutzeroberflächen wurden laut Opel klarer, übersichtlicher und intuitiver gestaltet. Neue Visualisierungen und Grafiken in den Bildschirmen sorgen für einen zeitgemäßen, modernen Look mit besser ablesbaren Elementen.
1: Durch die vielen Jahre, in denen Opel mit General Motors zusammenarbeitete, war das Opel-Image in Deutschland immer etwas angekratzt, gerade im Verhältnis zu den Kontrahenten. In den letzten Jahren, seitdem Opel zu Stellantis gehört, hat Opel aber sehr viel dafür getan, dieses Image zu verbessern. Und man muss es leider sagen, es ist noch nicht überall angekommen, aber die Fahrzeuge sind perfekt. Die Qualität stimmt, die Technik stimmt und auch das Angebot. Das ist sehr stylisch. Die Fahrzeuge haben ein gutes Preis-Leistungs-Verhältnis und das Angebot ist hervorragend, wenn man einen Antrieb wählen möchte, der einem passt.
0: Die Antriebe des neuen Astra sind ein echter Gewinn für die Kunden, denn die Auswahl ist groß und gut. Auch wenn Opel sich der Elektrifizierung verschrieben hat, der Markt fragt nur nach reinen E-Autos, wenn der Staat mit Prämien lockt. Somit sind die teilelektrifizierten Modelle und auch der wirklich gute Opel eine gute und hocheffiziente Wahl. Wer also von der staatlichen Prämie gelockt den Astra Electric ins Auge fasst, kann mit dem 156 PS starken Modell nun bis zu 454 Kilometer weit kommen. Bis zum ersten Ladestopp sind das nun rund 35 Kilometer mehr Reichweite. Zur Wahrheit gehört aber auch, dass der kleine Hybrid deutlich weiter mit einer Tankfüllung kommt und dass der ca. 5000 Euro Aufpreis des e-Astra zum Hybriden kaum durch eine staatliche Prämie aufgefangen wird. Der vollelektrische Astra bietet nun erstmals V2L, Vehicle to Load, und damit die Möglichkeit, beispielsweise am Urlaubsort externe Geräte wie E-Bikes zu laden. Wer das nicht benötigt, hat also die Wahl, mit dem getesteten Hybrid mit 107 kW bzw. 145 PS ab 32.990 Euro oder dem weiterentwickelten Plug-in-Hybrid mit 144 kW bzw. 196 PS Systemleistung ab 38.460 Euro. Zum Preis ab 34.640 Euro rundet der ausgereifte 130 PS starke 1,5 Liter Diesel das breite Antriebsportfolio ab. Besonders all jene, die einen Anhänger mit dem Auto ziehen müssen, werden den Diesel schätzen. Die bewährten Stärken des Astra sind weiterhin bemerkenswert. So nimmt der Astra bei umgelegten Sitzen bis zu 1.339 Liter an Gepäck ins Heckabteil. Der Astra Sports Tourer bietet sogar ein Ladevolumen bis maximal 1.634 Liter. Dazu hat er noch eine besonders breite Ladefläche. Die Ausfahrt mit verschiedenen Modellen mündete mit einer längeren Tour im Basishybriden. Wie gesagt, gefehlt hat uns nichts. Das Auto ist sehr angenehm zu fahren und in Bezug auf den Preis und das Gebotene gibt es fast nichts zu meckern. Das Fahrwerk war schon gut und ist noch einmal optimiert worden, wobei es für einige rustikale kroatische Straßen etwas zu sportlich federte. Für den deutschen Straßenverkehr ist die Abstimmung aber absolut in Ordnung. Dies gilt auch für Ansprechverhalten, Verzögerung und die Lastwechsel. Im Innenraum fühlen sich die Passagiere wohl und was will man dann mehr? Als Fazit kann nur ein Lob für die stetige und dezente Weiterentwicklung des Astra stehen. Die durch die Marktbedingungen weiterhin umfangreiche Antriebspalette von Elektro über PHEV, Hybrid bis zum Diesel ist eine Bereicherung für den Markt. Wenn hier der technologische Fortschritt auf ein ausgereiftes Fahrzeug mit einem fairen Preis trifft, kann der Astra-Kunde nur gewinnen. Während Opel auf den schwächelnden Elektromarkt reagiert hat und verschiedene Antriebe weiterhin im Programm hat, zeigt BYD einen neuen Atto. Man könnte meinen, und offensichtlich tun das einige, dass BYD bereits 3 Jahre nach Markteinführung des Atto 3, nun mit dem Atto 3 Evo, den Wagen überarbeitet, neudeutsch also gefaceliftet hat. Doch dies ist absolut falsch. Der Atto 3 Evo ist ein ganz neu konstruiertes Modell. Dies scheint auch angeraten, denn die Verkäufe liegen bei BYD intern weit hinter dem Seal U und dem Seal zurück. Nun soll es der neue Atto 3 Evo also richten und an die Erfolge der Geschwister anknüpfen. Aus diesem Grund bietet der Evo nun mehr als der Vorgänger. Dies betrifft die Leistung, die Reichweite, das Platzangebot und auch die Ausstattung.
2: Wir sehen hier den neuen BYD Atto 3 Evo. Das ist nicht das Facelift vom Atto 3, sondern es ist ein ganz neues Fahrzeug mit einer ganz neuen Technologie auch. Er hat eine höhere Reichweite, schnellere Ladezeit. Es gibt ihn jetzt wahlweise mit Heckantrieb und Allradantrieb. Es ist ein rein elektrisches Auto im C-Segment, ein wirklich wichtiges Segment im deutschen Markt. Und mit dieser Technologie und mit der Reichweite und der Ladezeit erwarten wir schon einen signifikanten Erfolg im deutschen Markt.
0: Im Atto 3 Evo besteht der Antrieb aus einem ca. 75 Kilowattstunden fassenden Akku in Kombination mit zwei Motorisierungen. Zur Einstiegsversion mit Heckmotor und Heckantrieb kommt beim Evo noch eine besser ausgestattete Excellence-Version mit Front- und Heckmotor, also mit Allradantrieb. Die Antriebe leisten 313 PS bzw. 449 PS, liefern ein Drehmoment von 380 und 560 Newtonmeter und beschleunigen in 5,5 und in ordentlichen 3,9 Sekunden von 0 auf 100. Bei 180 Stundenkilometern bzw. bei 200 km/h wird abgeregelt. Der angegebene Normverbrauch nach WLTP von 16,4 und 17,8 Kilowattstunden auf 100 Kilometer ist schon mal theoretisch ein wirklich guter Wert. Damit sollen dann bis zu 510 Kilometer Reichweite mit dem Hecktriebler drin sein und bis zu 470 Kilometer immerhin noch bei der Version mit Allradantrieb. Überzeugend ist dank dem Wechsel von der 400 Volt auf die 800 Volt Architektur auch die Performance des BYD Blade Akkus am Schnelllader. Angesichts der maximalen Ladeleistung von 220 kW reichen jeweils 28 Minuten, um 80% zu erreichen. Am AC-Lader wird die Lithium-Eisenphosphat-Batterie des Evos

0: Mit 11 Kilowatt in 8 Stunden von 0 auf 100% geladen. Die erste Ausfahrt hat überzeugt. Mit Heckantrieb sind die Fahrleistungen des E-SUV völlig ausreichend. Für jede Situation sind reichlich Reserven für schnelle Überholmanöver oder einen kurzen Zwischensprint verfügbar. Dabei blieb der Verbrauch bei der ersten Testfahrt durch Hamburg zufriedenstellend aus. 14,3 Kilowattstunden auf 100 Kilometer. Gut, da kann man noch sparsamer fahren. Wir wollten aber auch die Möglichkeiten ausloten. Die Schrift auf dem kleinen Display über dem Lenkrad könnte größer sein. Das Fahrwerk ist straff sportlich, die Lenkung ist recht direkt und gibt eine gute Rückmeldung zum Selbstfahrer. Die Karosserie, obwohl es ein ganz neues Auto ist, wurde zum Vorgänger nur leicht verändert. Stoßfänger, Seitenschweller und neue 18-Zoll-Räder fallen sofort ins Auge. Trotzdem orientiert er sich am Vorgänger. Und dieser wirkt nicht alt durch den neuen Evo. Zumindest bleiben die Gebrauchtwagenwerte stabil. Insgesamt steht der Atto 3 Evo auf der neuesten Ausführung der BYD E-Plattform 3.0. Er schafft jetzt in beiden Versionen eine Anhängelast von 1,5 Tonnen. Vorbildlich ist auch der um 50 Liter vergrößerte Kofferraum, dessen Kapazität BYD jetzt mit 490 bis 1380 Litern angibt. Dazu kommt noch ein praktischer Frunk unter der Motorhaube mit nochmal 95 Liter Stauraum. Im Innenraum fühlen sich vier Erwachsene rundum wohl. Der Fahrerarbeitsplatz wurde leicht modifiziert. Der Gangwahlhebel wanderte an die Lenksäule. In der Mittelkonsole lassen sich Handys laden. Das Infotainment-System ist neu. Es integriert, bedienbar über das nur noch horizontal ausgerichtete 15,6 Zoll Display, die aktuellen Google-Dienste samt cloud-basiertem Sprachassistenten. Das Interieur wirkt nun etwas wertiger als beim bisherigen Atto 3. Der Hersteller gewährt 6 Jahre Fahrzeuggarantie und 8 Jahre, respektive bis zu 250 Kilometer, Garantie auf den Akku. Dank des im Frühjahr 2026 gewährten BYD E-Bonus von 10.000 Euro und der staatlichen E-Auto-Förderung von maximal 6.000 Euro sind die Evos derzeit im Idealfall ab 28.990 und 33.990 Euro zu haben. Die ersten Wagen rollen noch im Frühjahr 2026 zu den Händlern. Neben den üblichen PKW-Präsentationen ist es auch für uns ein Highlight, wenn wir eine Ikone ausfahren dürfen. Sehen Sie den Unimog 4030 zum 80. Jubiläum der Baureihe.
1: Im automobilen Alltag, auch unserem automobilen Alltag, ist vieles einerlei. Manche Fahrvorstellungen sind interessant, manche sind nicht so interessant. Und natürlich sind es gerade die Ikonen des Automobilbaus, gerade des deutschen Automobilbaus, die uns besonders herausfordern. Da denken wir in erster Linie an den VW Golf, dann denken wir an den 911 von Porsche, aber wir denken natürlich auch an den Unimog, ein Fahrzeug mit Weltruf, vor allen Dingen wegen seiner Stabilität, seiner Vielfältigkeit und seiner Robustheit. Wir haben heute uns dieses Sondermodell mal angeschaut. Kommen Sie doch mit.
0: In der Nachkriegszeit wurde der Fokus in der Land- wie der Forstwirtschaft auf den Wiederaufbau nach den Wirren des Krieges gelegt. Albert Friedrich, ein ehemaliger Leiter der Daimler Flugmotorenfertigung, erkannte den Bedarf an Schleppern für kleine und mittlere Agrarbetriebe. Am Schluss der Entwicklung stand ein Fahrzeug mit Allradantrieb, Differentialsperren und Portalachsen, das alle Anforderungen an Transportleistung und Zugkraft erfüllte. Zudem konnten an allen Seiten Anbaugeräte ins

0: zum Begriff Unimog. Und das Jahr 1946 folglich zu einem bemerkenswerten Projekt zum 80. Jubiläum.
1: Wir sehen hier ein ganz besonderes Fahrzeug, das ist unser Jubiläumsfahrzeug, mit dem wir 80 Jahre die Legende Unimog feiern. 1946 wurde er zum ersten Mal gebaut als Fahrzeugkonzept. Und wir feiern 75 Jahre Unimog mit Mercedes-Benz-Stern, weil er dann 1951 zu Mercedes-Benz bzw. heute Daimler Truck gekommen ist. Das ist unser Jubiläumsfahrzeug, was wir als Showcar mit dem Partner Helgert zusammen aufgebaut haben. Helgert hat viele verschiedene Umfänge beim Unimog realisiert, die es so jetzt hier nur als Unikat gibt. Und wir werden uns in Zukunft angucken, wie es weitergeht mit einem Fahrzeug dieser Art.
0: Auf Basis des hochgeländegängigen Unimog-Modells U4023 und in Zusammenarbeit mit Helgert Engineering ist eine einmalige Kreation entstanden, die den Kult-Unimog ganz neu erstrahlen lässt. Mit beeindruckendem Design, viel Luxus und noch mehr Leistung als jemals zuvor. Das Jubiläums-Showcar basiert auf dem hochgeländegängigen Mercedes-Benz Unimog U4023. Er verfügt damit von Haus aus über die charakteristischen Unimog-Eigenschaften wie Portalachsen und einen extrem verwindungsfähigen Rahmen. Zuschaltbarer Allradantrieb sowie Längs- und Differentialsperren in beiden Achsen, die auch im schweren Gelände Traktion und Kontrolle gewährleisten, sind selbstverständlich Teil des Pakets. Beim Antrieb hat Mercedes-Benz Special Trucks einen großen Schritt gemacht. Beim 80 Jahre Jubiläums Unimog ist der serienmäßige Vierzylindermotor einem Mercedes-Benz Sechszylinder OM936 gewichen, der nun 300 PS auf die Straße bringt. Das vom Unimog-Spezialisten Helgert umgesetzte Exterieur ist vom SUV-Zeitgeist inspiriert. Die mattgraue Lackierung, die Aluminium-Beadlock-Felgen sowie ein markantes Lichtkonzept, das den Prototyp mit modernen LED-Scheinwerfern in die Moderne trägt, passen sehr gut zum Konzept. Zum ersten Mal in einem Unimog wurde das Mirror-Cam-System von Mercedes-Benz verbaut. Das heißt, digitale Kameras und Monitore ersetzen die klassischen Außenspiegel und können so dazu beitragen, die Rundumsicht zu verbessern. Die Ausgestaltung der Doppelkabine orientiert sich mit wertigen Lederoberflächen an gehobenen Ansprüchen. Dabei bietet die geräumige Kabine Platz für bis zu 4 Personen. Ergonomische Sitze mit farbigen Steppnähten betonen den Premium-Anspruch. Mercedes-Benz Special Trucks will mit dem aktuellen Luxus-Unimog nun Erkenntnisse für eine mögliche neue Entwicklungsstufe sammeln und sehen, wie die Kunden darauf reagieren. Dabei wird das Fahrzeug zunächst im Rahmen einer Kundenerprobung dem harten Alltagseinsatz ausgesetzt. Was er kosten würde, war nicht zu erfahren. Vielleicht gibt es aber eine Kleinserie. Sollten sich einige solvente Unimog-Fans finden lassen. Bei dieser legendären Geländegängigkeit fällt es schwer, den Audi RS Q8 Performance zu betrachten. Aber das eine hat ja mit dem anderen nichts zu tun, denn dieser Audi ist ein Sportler. Auch wenn wir alle jahrelang nicht über die besonderen Werte und Emotionen unserer Automobile nachgedacht haben, mit dem RS Q8 kommen sie deutlich zum Vorschein. Der RS Q8 hat die Power und die Emotionen eines Supersportlers mit den Möglichkeiten eines Familientaxis. Gut, er ist etwas schwer und groß, doch genau das können moderne Elektro-SUVs auch, nur völlig spaßbefreit. Uns geschieht es immer wieder im Testalltag, dass wir oft mehrmals am Tag von Elektro auf Verbrenner und wieder zurückwechseln. Jedes Mal werden die zwei Welten der gepflegten Autokultur deutlich. Mit den Polen der automobilen Emotionen und der reinen Fortbewegung auf der anderen Seite. Gut, das gab es auch schon immer. Einige nutzten ihr Auto für den Transport von A nach B. Andere kannten die Kunst der sportlichen Gangart. Und diese ist beim Audi RS Q8 Performance auf einem hohen Niveau implementiert.
2: So wie sich die Wahrnehmung dieser Fahrzeuge, dieser großvolumigen Fahrzeuge wie hier dieser RS Q8 in der Öffentlichkeit verändert haben, so verändert sich auch die Wahrnehmung in der allgemeinen Bevölkerung dieser Fahrzeuge. Vor einigen Jahren waren es noch sportlich ambitionierte Fahrer, es waren Leute mit großem Platzbedarf und vor allen Dingen vermögende Leute, die auch zeigten, dass sie Vermögen

0: waren. Heutzutage ist dieses Fahrzeug eher das Statussymbol für die ganz breite Masse. Aber was noch wichtiger ist, für uns Tester ist das sehr interessant. Vor einigen Jahren sind wir eingestiegen, sind damit gefahren, hatten unseren Spaß und vor allen Dingen unseren Spaß an der Leistung. Jetzt, wo diese elektrischen Fahrzeuge sehr, sehr wenig Emotionen vermitteln, sind wir ganz begeistert, dass dieses Fahrzeug die Emotionen wieder weckt.
1: Nachdem Audi die Q8-Baureihe leicht überarbeitet hat, wurde beim Audi RS Q8 Performance etwas mehr getan als üblich. Mehr Leistung und ein neues Fahrwerk gibt es für das Topmodell. Aber auch der Preis wurde geliftet. Das Audi RS Q8 Facelift kostet nun mindestens 146.200 Euro, ohne Extras. Und die können durch viele Optionen spielerisch nach oben hin ergänzt werden. Der RS Q8 Performance beginnt bei 155.700 Euro. Der Achtzylinder stellt den vier angetriebenen Rädern eine Leistung von 600 PS bzw. 441 kW mit einem Drehmoment von 800 Newtonmetern zur Verfügung. Die Beschleunigungswerte gibt Audi mit 3,6 auf 100 km für den RS Q8 Performance an. Der normale RS Q8 sprintet 2/10 langsamer. Diese Spurts sind zwar im Alltag kaum performant zu erleben, aber klangvoll zu erahnen. Beim neuen Fahrwerk setzt Audi auf ein adaptives Luftfahrwerk und lässt der Kundschaft die Option offen, das Fahrwerk um eine elektronische Wankstabilisierung zu erweitern, welche die Seitenbewegung der Karosserie minimiert. Alternativ können KundInnen auch zum Dynamikpaket Plus greifen, welches mitunter die Stabilisierung beinhaltet und die Höchstgeschwindigkeit auf 305 anstelle der serienmäßig abgeregelten 250 km/h anhebt. Außerdem beinhaltet es dann das Quattro-Sperrdifferential und die RS-Keramikbremsanlage in den Dimensionen 440 mm vorne und 370 mm hinten, die die ohnehin schon nicht kleine serienmäßige Bremsanlage mit 420 mm vorne und 370 mm hinten übertrifft. Mit dem Audi RS Q8 Facelift von 2024 optimiert Audi auch die Optik des sportlichen SUV. Die Front hat Audi nachgeschärft. Der dominante Single-Frame-Grill bleibt bestehen und schwebt nun optisch zwischen den Scheinwerfern. Darunter befindet sich eine durchgehende Öffnung, die zusätzliche Frischluft ansaugt. Die RS-typische Wabenstruktur ersetzt Audi nun durch eine rautenförmige Struktur. Die Ausfahrt ist, wie gesagt, im Zeitalter der E-Autos etwas Besonderes. Im direkten Vergleich werden wieder Sinne angeregt, die bis vor einigen Jahren noch fast alltäglich waren. Und nun kommt die Perfektion mit Power und Überholprestige hinzu. Es soll aber auch nicht verschwiegen werden, dass die pure Kraft schon fast nötig ist, um ein Grinsen in die Wangen zu zaubern und die Physik zu überlisten. Das hohe Gewicht des massiven SUVs, gepaart mit einem hohen Schwerpunkt und die Pflicht zu riesigen Bremsscheiben, um den RS Q8 auch bremsen zu können, steht dann auf der anderen, weniger sportlichen Seite. Das gilt auch für den Verbrauch, der kaum unter 15 Liter zu bringen war. Der Spaß war es aber jederzeit wert. Das Sportdifferential und die Wankstabilisierung machen bei sportlicher Gangart alles, um dem Wagen sowas wie Leichtfüßigkeit zu geben. Aber sie machen es mit großem Erfolg. Und so bleibt letztlich nichts, als den Audi-Ingenieuren zu ihrer Arbeit zu gratulieren. Auch wenn er kein Rennwagen ist und es auch nicht sein kann, die Balance von hohem Komfort, der tollen Qualität und der sehr guten Platzverhältnisse machen den RS Q8 in seiner Klasse zu einer sehr guten Wahl. Dies ist aber auch eine Frage des Geldbeutels. Wer es sich leisten kann, wird sicher nicht enttäuscht werden. Auch wenn meistens damit dann doch nur die Kinder von der Schule abgeholt werden. Zum Schluss noch ein Einblick in die Welt der Busse auf der Busworld in Brüssel. Immer wieder gibt es auch für Autoredaktionen Herausforderungen und neue Themen. Im Oktober 2025 fand in Brüssel wieder die Busworld statt. Und dies klang doch vielversprechend. Neue Eindrücke, neue Technologien oder einfach nur viele, viele Busse. Wie wir lernen konnten, stimmt das nicht. In 6 Messehallen war zu sehen, was wir in Zukunft zu erwarten haben. Allen voran die Wasserstoffbusse. Der deutsche Hersteller MAN zeigte den Lions Coach E als Weltpremiere. Mit bis zu 63 Passagieren ist diese Neuheit rein elektrisch unterwegs. Technologie, die den Lions City 12 in Neuauflage 500 Kilogramm leichter macht und ihm dann 500 Kilometer mehr Reichweite beschert. Eine weitere Weltpremiere bei Daimler mit dem E-Enturo. Das heißt Schnellladen und 300 Kilometer Reichweite. Genau dies ist das große Thema bei den Bussen, denn lange Ladezeiten kann sich kein Unternehmen leisten. Somit geht es um die Geschwindigkeit beim Laden der Busse und Kapazität, also Reichweite. Da diese Anforderungen gefragt sind, werden auch die Chinesen, besonders von BYD, mit ihrer Blade-Batterie aktiv. 15 Jahre garantiert BYD, dass mindestens 80% der Ladeleistung erhalten bleibt. Die Produktion soll sogar in Europa stattfinden. Caetano setzt bei der schnellen Wiedereinsatzfähigkeit der Busse wiederum auf die Alternative Wasserstoff mit der Toyota-Brennstoffzelle. Alternativ gibt es dort auch einen reinen Elektrobus auf einer Plattform von Scania. Einen dritten Weg zeigt Iveco mit dem Midi-Bus mit Erdgasantrieb. Sowie einem reinen E-Antrieb im E-Daily als Weltneuheit. Auch neu, der Solaris Urbino Electric. Scania zeigt den Irica 13 mit zwei und auch drei Achsen und setzt auf Gas- wie auch auf batterieelektrische Modelle. Der ägyptische Bushersteller und Marktführer in Afrika heißt MCV. Diese, auch mit einer Produktion in Deutschland, setzen für Europa auf Wasserstoff und eine Partnerschaft mit Volvo. Sogar die Vietnamesen von VinFast, bekannt für Autos, denken nun an den Vertrieb von elektrischen Bussen in Europa. Neben den Antrieben war auch das Thema autonomes Fahren in aller Munde. Schließlich fehlen überall Busfahrer, womit diese Technologie Bedeutung gewinnen wird. Ob Kinglong, Higer, Golden Dragon oder die vielen anderen fernen Hersteller, nicht alle konnten wir hier zeigen. Der Markt wird enger und in der Technologie diverser. Selbst die Bedienungsoberflächen in den Bussen und die Monitore für die Passagiere bieten zunehmend neue Möglichkeiten. Es war eine tolle Erfahrung, einmal in diesen oft als Nischenmarkt betrachteten Bereich Einblick zu bekommen. Wir werden sicher noch einmal vorbeischauen. Und das war's schon wieder mit den Automobil-Neuheiten. Wir hoffen, es war auch für Sie etwas dabei. Und wir sehen uns wieder bei der nächsten Ausgabe von CarNews TV.
2: Wir blicken zurück auf die vergangene Nachrichtenwoche hier bei Baden TV aktuell im Wochenrückblick. Der Koalitionsvertrag der neuen grün-schwarzen Landesregierung hat nach seiner Veröffentlichung am Mittwoch zahlreiche Reaktionen hervorgerufen. Denn die neue Koalition um Cem Özdemir und Manuel Hagel hat einiges vor. Aber gerade finanziell könnte die Umsetzung herausfordernd werden. Wie die beiden Partner den Koalitionsvertrag bewerten und was der vor allem für die Region bedeutet, das haben wir nachgefragt.
3: Auf Augenhöhe zusammenarbeiten, gemeinsam stark sein in stürmischen Zeiten. Die neue Landesregierung setzt vor allem auf Partnerschaft. Von den zwischenparteilichen Querelen, wie zuletzt im Wahlkampf, ist nichts mehr zu bemerken. Der am Mittwoch vorgestellte Koalitionsvertrag zwischen Grünen und CDU soll deshalb die Handschrift zweier gleich starker Partner zeigen.
4: Wir haben natürlich auch in diesem Vertrag versucht, dass jede Partei sich auch in diesem Koalitionsvertrag wiederfindet, weil es geht nämlich eben auch darum, in den nächsten 5 Jahren ein stabiles und ein belastbares Fundament zu legen, damit wir eben auch verlässlich im Land Baden-Württemberg regieren können.
3: Denn das Land Baden-Württemberg steht in der größten Herausforderung seit seiner Gründung. Da sind sich die Koalitionspartner einig. Man zeigt sich dennoch optimistisch, hat einiges vor im neuen Koalitionsvertrag. Für das Land wird das teuer. Sei es das kostenlose letzte Kita-Jahr, Freibeträge beim Ersterwerb von Wohnraum oder die gezielte Förderung von Zukunftstechnologien. Auch die Region profitiert davon. So bekennen sich Grüne und CDU im Koalitionsvertrag zu den BKV-Verträgen, die die finanzielle Unterstützung für die Stadt Baden-Baden bei Kultur und Tourismus durch das Land regeln.
5: Dieses klare Bekenntnis ist ein starkes und wichtiges Signal für die Stadt Baden-Baden sowie die gesamte mittelbadische Region. Als Landtagsabgeordnete, Stadträtin und Baden-Badenerin sehe ich darin einen entscheidenden Impuls für die Zukunft der BKV-Verträge und die weitere Zusammenarbeit zwischen der Stadt Baden-Baden und dem Land Baden-Württemberg.
3: Besonderer Schwerpunkt bleibt die Wirtschaft. Mehr Technologieoffenheit für die Autoindustrie heißt es im Koalitionsvertrag. Ein Kurs weg vom Verbrenner aus und Distanz zu den Grünen im Bund. Ein Kurs, der auf Zusammenhalt zwischen Grünen und CDU im Land setzt.
6: Grüne und CDU haben sich im Wahlkampf in der politischen Mitte positioniert. Dieses klare Bekenntnis und die getroffenen Aussagen sind die Richtschnur für die Einigung in der Sache. Beide Parteien haben eine unterschiedliche Geschichte und kulturelle Prägung. Doch diese Verschiedenheit wollen wir in einer Koalition gemeinsam zur Stärke machen.
4: Wir haben jetzt mit der CDU ein gutes Fundament geschaffen. Es ist klar, wir sind zwei Partner auf Augenhöhe und wir wollen dieses Land gemeinsam gestalten. Und wir dürfen auch, glaube ich, zuversichtlich sein, denn wir wurden bei dieser Wahl mit einer Zweidrittelmehrheit ausgestattet als Koalitionspartner. Klar ist aber auch, die politische Landschaft, die hat sich verändert. Wir haben eine sehr, sehr große Mehrheit der beiden Regierungsfraktionen. Wir haben eine sehr kleine demokratische Opposition und wir haben inzwischen eine sehr große AfD-Fraktion in diesem Landtag. Das wird etwas mit diesem Landtag tun. Es wird auch einfach die Stimmung in diesem Parlament verändern.
3: Am Dienstag trifft sich der neue Landtag dann das erste Mal in Stuttgart.
2: Und im neuen Koalitionsvertrag ist auch eine klare Botschaft an regionale Sender enthalten. Der Medienstandort Baden-Württemberg soll gestärkt werden. Regionale Inhalte, Berichterstattung und TV-Angebote sollen nachhaltig gefördert werden, um die mediale Vielfalt im Land zu sichern. Daher soll auch die Förderung regionaler TV-Anbieter verstetigt, journalistische Ausbildung langfristig verstärkt und gezielte Förderungen privater Medienanbieter überprüft werden. Und welche Reaktionen es aus der Region zum neuen Koalitionsvertrag noch gab, das hat sich meine Kollegin Julia Christine Mitschele einmal angeschaut.
5: Was wird sich mit der neuen Landesregierung ändern und was bedeutet der Koalitionsvertrag für die einzelnen Bereiche im Land? Was den Naturschutz betrifft, scheint der Vertrag recht gut anzukommen. Der Landesvorsitzende des NABU Baden-Württemberg sieht schon viel Gutes im Koalitionsvertrag. Demnach plant die neue Regierung nämlich, die Biodiversität im Land weiter zu stärken. Und auch das Ziel, bis 2040 klimaneutral zu werden, soll weiterhin angestrebt werden.
7: Positiv ist auch, dass der Waldnaturschutz gestärkt werden soll. Baden-Württemberg hat schon seit einigen Jahren ein ganz tolles Konzept, eigentlich, wie wir den Wald in Baden-Württemberg schützen wollen, wie wir die Tiere- und Pflanzenarten, die im Wald wohnen und leben, besser erhalten wollen. Also zum Beispiel Fledermäuse, bestimmte Käferarten und so weiter. Und da hat bisher immer das Geld gefehlt. Und jetzt ist eine klare Aussage im Koalitionsvertrag drin, dass man dieses Konzept mit ausreichend Mitteln ausstatten möchte.
5: Bei der Erreichung der Ziele gäbe es allerdings noch Nachholbedarf. Besonders die regelmäßigen Berichte des Klimasachverständigenrats wären weiterhin wichtig, um die Ziele zu erreichen.
7: Da gibt es ja so ein bisschen Zweifel, weil das sogenannte Effizienzgesetz angekündigt wurde. Das hat auch Cem Özdemir schon und auch Manuel Hagel haben das schon im Wahlkampf angekündigt, mit dem sämtliche Berichtspflichten erstmal sozusagen abgeschafft werden sollen. Und Berichte, die vorgelegt werden müssen, nur dann wieder sozusagen ins Spiel kommen, wenn der Landtag sich erneut bewusst dazu entscheidet.
5: Weniger positiv gestimmt dagegen die Bildungsgewerkschaft GEW. Der Vertrag sei zu unkonkret und Fakten würden fehlen. Besonders die Arbeitslosigkeit von Referendaren während der Sommerferien bereitet der Gewerkschaft Sorgen. Ebenso das schlechtere Gehalt von Grund- und Hauptschullehrkräften. In diesen Punkten bilde Baden-Württemberg das Schlusslicht unter den Bundesländern.
6: Aufgrund der vielen schwammigen Aussagen im Koalitionsvertrag wird es davon abhängig, ob wir einen mutigen Kultusminister bekommen. Die GEW freut sich auf eine gute Zusammenarbeit mit dem oder der CDU-Kultusministerin. Auch wenn dann vielleicht im Ministerium nicht gegendert werden darf, stand die CDU in der Vergangenheit immer wieder für mutige Bildungspolitik. Das Vorgriffsstundenmodell vor 25 Jahren verhandelte die GEW mit der CDU. Die CDU-Kultusministerin Annette Schavan sorgte für die meisten zusätzlichen Lehrerstellen in den vergangenen 30 Jahren und das bis heute nicht vollständig umgesetzte Schulleitungskonzept von Susanne Eisenmann war ein Schritt in die richtige Richtung. Daran sollte die CDU anknüpfen und eine mutige und innovative Spitze für das Ministerium suchen.
5: Gleichzeitig lobt die GEW aber auch das klare Bekenntnis zu Demokratie und Frieden sowie die geplanten kostenlosen Mittagessen für Schulkinder. Das allein reiche aber nicht aus. Und auch der Deutsche Gewerkschaftsbund Baden-Württemberg sieht den neuen Koalitionsvertrag als ausbaufähig. Konkret fehle der Mut zum großen Wurf.
8: Ich glaube, richtig ist erstmal, dass Cem Özdemir und Manuel Hage sagen, es geht um eine starke Wirtschaft und Arbeitsplätze. Und da ist eine Menge unter Druck in Baden-Württemberg. Und ich wünsche mir da einfach die klare Aussage, wir wollen Industrieland bleiben, wir wollen starke Arbeitsplätze, wir wollen, dass es eine starke Sozialpartnerschaft auch mit den Gewerkschaften gibt. Das ist in Überschriften angedeutet, aber bei den Maßnahmen passiert mir zu wenig. Ich vermisse eine große Investitionsoffensive, die Baden-Württemberg zu einem modernen Industrie- und Wirtschaftsstandort macht. Ich vermisse die klare Zusage, dass wir bei öffentlichen Aufträgen Tariftreue haben wollen. Das heißt, dass Lohndumping mit Steuergeld beendet wird.
5: Denn besonders Wirtschaft und Arbeitsplätze stehen derzeit unter Druck. So auch die öffentliche Infrastruktur. Hier seien Investitionen nötig, um Wohlstand, Arbeitsplätze und Wirtschaftsstärke auch in den kommenden Jahren erhalten zu können. Einige Pläne der neuen Regierung begrüßt Burmeister jedoch. So etwa die geplanten Förderungen für Azubi-Wohnheime oder das geplante verpflichtende und damit kostenlose letzte Kindergartenjahr.
2: Ein schwerer und aufsehenerregender Flugunfall hat in den vergangenen Tagen die Menschen rund um Baden-Baden erschüttert. Zwei Flugzeuge sind in der Luft zusammengestoßen mit tragischen Folgen. Wie es zu dem Unfall kommen konnte, dazu laufen aktuell noch Ermittlungen.
5: Ein Toter nach Flugzeugunglück bei Baden-Baden. Ein 53-jähriger Pilot ist am Freitagmittag bei Baden-Baden bei einem Flugzeugabsturz tödlich verunglückt. Zuvor war das Motorflugzeug in der Luft mit einem Segelflieger zusammengestoßen. Der Pilot des Segelfliegers konnte sich mit einem Fallschirm retten und wurde mit leichten Verletzungen in einem Krankenhaus behandelt. Der Unfall ereignete sich am 1. Mai-Feiertag gegen 12.40 Uhr in der Nähe einer Kläranlage auf einer Wiese entlang der A5. Die Bergungsarbeiten dauerten bis zum Abend an. Im Einsatz waren neben Polizei und Rettungskräften auch Experten der Flugunfalluntersuchung. Die Kriminalpolizei hat die Ermittlungen zum Unfallhergang aufgenommen.
2: Lange wurde gebaut. Jetzt gehen die Modernisierungsarbeiten an der Stadthalle in Karlsruhe in die letzte Runde. Die Fertigstellung hat länger gedauert als geplant, denn viele Probleme sind erst beim Rückbau aufgefallen. Bis zum Sommer soll jetzt aber alles fertig werden. Wir haben uns den aktuellen Stand der Halle mal angesehen.
5: Jahrelang haben viele Karlsruherinnen und Karlsruher darauf gewartet. In diesem Jahr ist es endlich soweit. Die Karlsruher Stadthalle erwacht aus dem Dornröschenschlaf. Nach ungefähr einem Jahrzehnt sind die Sanierungsmaßnahmen so gut wie abgeschlossen. Die Fertigstellung einige Male verzögert. Besonders technische Herausforderungen sind der Grund dafür.
9: Wir möchten alle in tollen Gebäuden, in guten Veranstaltungssälen zu Gast sein. Und das war eine der größten Herausforderungen, die aktuelle sehr komplexe Technik, das heißt die klassische Lüftung, Sprinkler, Elektrotechnik, aber auch die Veranstaltungstechnik, in ein bestehendes Gebäude unterzubringen, mit vielen unzähligen kleinen Firmen aus der Region, keine großen. Das ist eine der größten Herausforderungen, die unglaublich viel Spaß macht, aber auch sehr intensiv in der Abstimmung ist.
5: Eine neue Halle am Puls der Zeit sollte aus ihr werden. Hierfür nötig waren eine Kompletterneuerung der Haustechnik, die Einführung von Geothermie, ein begrüntes Dach mit Photovoltaikanlagen sowie neueste Medientechnik. Dennoch konnte die ursprüngliche Architektur an vielen Stellen erhalten werden. Einige neue Besonderheiten bringen sie zum Leuchten.
10: Was man, glaube ich, spürt, wenn man in die Stadthalle reinkommt, ist diese großartige Geste. Es ist ja ein wunderbarer Bau, der groß ist, der licht ist, der jetzt auch durch dieses viele Weiß hell und freundlich erscheint. Und natürlich kann man jetzt durch farbliche Steuerung Akzente setzen, sodass jeder Gast, jedes Event eine individuelle Komponente bekommt. Und das ist, glaube ich, schon was Besonderes, wo ich davon überzeugt bin, dass die Stadthalle auch ein super Renommee die nächsten Jahre auch generieren wird.
5: Fast fertig ist die Halle bereits. Ab September soll sie ihre Türen dann wieder für Events öffnen.
11: Wir erwarten bis zum Jahresende tatsächlich schon 23 verschiedene Veranstaltungen. Darunter sind 6 große Kulturveranstaltungen im Brahms-Saal beispielsweise bis hin zum Festakt mit dem Bundesverfassungsgericht 75 Jahre mit Präsident Frank-Walter Steinmeier und hochrangigen Gästen bis hin auch zu weiteren Fachtagungen, Konferenzen. Und voraussichtlich die erste Veranstaltung wird das Rotaract Europe Meeting sein, ein Festabend im Weinbrennersaal.
5: Nach rund 10 Jahren Umgestaltungsphase ist die Halle jetzt also bald wieder einsatzbereit. Wie sie damals ausgesehen hat, blitzt an einigen Stellen noch durch. Denn erhalten worden sind einige rote Holzelemente aus der damaligen Zeit. Hier zeigt sich, die knapp 160 Millionen Euro für Dornröschens Schönheitsschlaf haben sich gelohnt.
2: Es war viel los in den vergangenen Wochen beim Karlsruher SC. Sportlich steht der Sportclub kurz vor Saisonende. Aber auch über den Verein selbst und vor allem über Personalien wurde in der letzten Zeit viel diskutiert. Der KSC wollte deshalb in den Dialog gehen am Montagabend beim Mitgliederforum. Felix Stephan war vor Ort dabei.
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13: Der Raum war prall gefüllt, als Simon Jötten, neuer Pressesprecher des KSC, gestern Abend das Mitgliederforum des KSC begonnen hat. Es sollte ein munterer Austausch werden zwischen den KSC-Mitgliedern und der Chefetage des Vereins. Knapp 2 Stunden stellten sich Sportgeschäftsführer Mario Eggimann, Sprecher der Geschäftsführung Michael Becker und KSC-Präsident Holger Sigmund Schulze den Fragen der Fans. Von Kritik an der Vereinsführung der Bosse bis hin zu Lob für die Herangehensweise war alles mit dabei.
14: Also ich nehme mit, dass wir das, was wir schon seit einiger Zeit erleben, schon noch ein Umfeld haben, was gespalten ist. Also jetzt schon in Lager, ne? Sonst hätten wir nicht diese Situation und diese Stimmung gehabt. Und wir nehmen mit, dass wir daran arbeiten müssen, weil wir haben den letzten großen Erfolg 2007 gehabt mit dem Aufstieg in die Bundesliga. Und das war auch ein Resultat, dass wir einfach eine sehr große Zusammenhalt hatten und eben eine Einheit innerhalb des Clubs. Und dafür sind wir verantwortlich, die wieder zu erzeugen.
13: Erfolgen solle das ganz nach dem Plan, die sportliche und wirtschaftliche Entwicklung des Vereins miteinander abzuwägen. So soll es gelingen, den KSC auch weiterhin zu stabilisieren und gleichzeitig die Wahrscheinlichkeit für sportlichen Erfolg Stück für Stück zu erhöhen. Das Ziel Bundesliga ist dabei klar formuliert.
14: Wir reden im Profifußball immer ein bisschen von Innenpfosten, Außenpfosten. Da kannst du nie planen wie in einem Unternehmen. Aber es ist ganz klar, dass wir innerhalb von 4 Jahren der Meinung sind, dass wir in die Bundesliga aufsteigen können. Und wichtig dabei ist noch, dass wir uns halt vorgenommen haben, das dann auch so zu tun, dass wir einen Plan haben, dort auch zu bleiben. Vielleicht auch zu vielen anderen Mannschaften, die gar nicht die Voraussetzung dafür hätten.
13: Um die Nachhaltigkeit dabei zu gewährleisten, werde der Weg vielleicht auch etwas länger dauern, so der Sprecher der Geschäftsführung Michael Becker. Immerhin sei es gelungen, den KSC sowohl wirtschaftlich als auch sportlich durchaus zu stabilisieren. Laut Becker wurden in den vergangenen Jahren nicht nur 10 Millionen Euro Schulden getilgt, sondern gleichzeitig im Vergleich zur Saison vor 5 Jahren auch 10 Millionen Euro pro Jahr mehr in den Sport investiert. Nun gelte es auch weiterhin nachhaltig zu wirtschaften und mit Bedacht zu investieren. Ein Baustein dessen soll insbesondere die Entwicklung junger Spieler sein, um perspektivisch dann Transfererlöse zu erzielen. Dieser Weg soll ab der nächsten Saison mit einem neuen Trainer gelingen. Der soll, sofern alles nach Plan läuft, noch in den kommenden 2 Wochen präsentiert werden und für einen offensiven Fußball stehen.
14: Mario Egemann hat es ja beschrieben, dass wir ein bisschen unsere Spielweise konkretisieren wollen, bezogen auch auf das, was unsere Zuschauer hier im Wildpark erleben möchten, dass wir einfach ein bisschen aktiveren Fußball spielen, dass wir vor allem auch die Akademiespielweise, die Spieler, die aus der Akademie kommen, in die Profimannschaft kommen. Und da muss eine Spielweise entwickelt werden, die dann mehr aus einem Guss ist. Und ich glaube, da wird sich ein neuer Cheftrainer leichter tun, wenn er damit hier bei uns anfangen kann.
1: Kritik gab es beim Mitgliederforum, insbesondere an der Außendarstellung.

0: Stellung des Vereins. Demnach hätte sich so mancher Fan unter anderem bei der Bekanntgabe von Saisonzielen, aber auch beim Aus von Co-Trainer Bajramovic und jetzt auch Cheftrainer Aichner eine andere Kommunikation gewünscht.
1: Wir haben uns vorgenommen, dass wir etwas aktiver kommunizieren wollen, auch ein bisschen offensiver und klarer, müssen aber sehen, auch im Vergleich zu Unternehmen aus der Privatwirtschaft, dass wir in der Medienöffentlichkeit auch gerade bei Mitarbeitern oder bei Trainern einfach auch aus Respekt vor der Person nicht ganz so oft sprechen können, wie das vielleicht andere Unternehmen tun.
0: Nach einem regen Austausch ging das KSC-Mitgliederforum gestern um kurz nach 20 Uhr zu Ende. Wer sich die Veranstaltung nochmal in Gänze anschauen möchte, hat auf dem YouTube-Kanal des KSC die Möglichkeit dazu.
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3: Egal ob auf der Straße, an der Bushaltestelle oder sogar auf dem Waldweg, Zigarettenkippen liegen überall. Sehr zum Leidwesen von Mensch, Natur und Tier. Bei einer neuen Aufräumaktion im Karlsruher Stadtteil Oberreuth geht es nicht nur um Sauberkeit, sondern auch um die Sensibilisierung der Bürger im Viertel. Welche Rollen Zigarettenkippen dabei spielen und wie sich aus Abfall sogar neue Produkte gewinnen lassen, darüber berichtet Lara Kleinmeier.
4: Schon ein kurzer Blick auf Straßenränder und Grünflächen zeigt, weggeworfener Müll ist allgegenwärtig. Doch in Oberreuth nehmen Anwohner das nicht einfach hin. Sie greifen selbst zu Zangen und Müllsäcken, um ihr Viertel sauberer zu machen.
5: Wir freuen uns über jede Initiative, über alle Sauberkeitspaten und Patinnen, die mit dazu beitragen, unsere Stadt sauber zu halten. Natürlich ist es uns auch ganz wichtig, dass auch unsere Bürgerinnen und Bürger hier jeweils ihren Beitrag leisten, indem sie eben Müll nicht achtlos wegwerfen. Davon gibt es leider immer noch zu viele Menschen. Das ist mal das Erste. Aber ja, es ist trotzdem toll, dass sich auch viele Gruppen engagieren, um unsere Stadt dann auch sauber zu halten.
4: Eine einzige Zigarettenkippe kann durch ihre Giftstoffe bis zu 60 Liter Grundwasser verunreinigen. Die enthaltenen Schadstoffe gelangen dabei schnell in den Boden und können langfristige Umweltschäden verursachen. Besonders problematisch ist, dass viele Kippen achtlos auf den Boden geworfen werden. Dadurch verbreiten sich die Schadstoffe unkontrolliert in der Umwelt. Deshalb ist es wichtig, Zigarettenkippen immer ordnungsgemäß zu entsorgen. Rund 20 Ehrenamtliche sorgen im Stadtteil Karlsruhe-Oberreuth für mehr Sauberkeit und verfolgen dabei ein klares Ziel.
6: Das heißt, für uns ist die Motivation natürlich auch, jede Zigarette, die hier in den Aschenbecher kommt, die kommt schon nicht auf den Boden und damit die Giftstoffe nicht ins Grundwasser. Und es ist für uns, wenn wir das öffnen und sehen, da sind 20, 30 Kippen drin, ist es für uns eine Freude und Motivation, weiterzumachen, zu sagen, ja, es ist gut, was wir hier machen, denn es ist ein Beitrag, aber wir allein können nicht so viel bewirken. Deshalb brauchen wir die anderen Bürgervereine und die anderen Umweltgruppen, die wir mit ins Boot nehmen wollen, damit ganz Karlsruhe sauber wird.
4: Mit Tobacycle haben sie einen Partner gefunden, der die Möglichkeit bietet, aus Zigarettenkippen, genauer gesagt aus dem Material Zelluloseacetat, ein Granulat herzustellen und dieses mit Kunststoff zu mischen. Daraus können neue Produkte entstehen, zum Beispiel Taschenaschenbecher, die wiederum kostenlos an Raucher verteilt werden können.
7: Wie schaffe ich es oder wie schafft es etwas, Zigarettenkippen aus der Umwelt zu verbannen? Daraus ist damals ein gemeinnütziger Verein entstanden, der dann ganz schnell mit meinem 600-Seiten-Konzept ein Sammelsystem zu entwickeln, richtig groß geworden ist. Mittlerweile haben wir 60.000 Kilogramm Zigarettenkippen gesammelt und sind Systemgeber in einem Abfallunternehmen in Ludwigsburg. Und es freut mich, dass ich dem Ziel immer näher komme und Vorbilder schaffe mit Kommunen, die es dann mit dem Verteilen von Taschenaschenbechern bei den Verursachern, bei den Rauchern schaffen, dass diese endlich Verantwortung für die Art ihres Abfalls übernehmen.
4: Das Projekt in Oberreuth ist mehr als eine Reinigungsaktion. Es ist ein Zeichen der Hoffnung. Es zeigt, dass gemeinsam viel bewirkt werden kann und viele kleine Taten große Wirkung haben können.
3: Wer in Karlsruhe unterwegs ist, dem könnte derzeit ein ungewöhnliches Bild auffallen. Gruppen von Schulkindern, die sich neugierig die Nasen an einer Scheibe blattdrücken. Was genau hinter dieser Scheibe des Museums bei Markt vom Badischen Landesmuseum steckt und warum das Ganze so viele Blicke auf sich zieht, dem ist Lara Kleinmeier nachgegangen.
8: Viele Hände, schnelles Ende. So ist es auch den fleißigen Helfern in Karlsruhe gelungen, das Mini-Schloss im Zeitplan fertigzustellen. Das sogenannte Klötzle-Schloss dient als Begleitprojekt zur 10-jährigen Schlosssanierung. 250.000 Klemmbausteine zeigen das Karlsruher Schloss, 34 mal kleiner als das Original.
9: Also der erste relevante Schritt in der Planung war vermutlich den Maßstab festzulegen. Da gab es auch verschiedene Testbauten, einfach dass man mal ein Gefühl dafür bekommt, wie verhalten sich Deckenhöhen und so weiter. Also kann man dann auch noch reinschauen und von der Inneneinrichtung, die uns als Museum natürlich besonders wichtig ist, auch was sehen. Der nächste große Schritt war dann vermutlich die Festlegung der Farbe. Da sind wir wirklich mit Teststeinen an die Fassade gegangen und haben geguckt, welcher Farbton passt am besten. Und dann muss man aber sagen, digital wurde gar nicht so viel dann weiter vorgeplant, denn unser Produktdesigner, der hier kreativ die Leitung innehatte, Michael Henning, der ist so versiert mit diesen Klemmbausteinen, der nimmt sich eine Form am Schloss vor und weiß im Kopf sofort, welche Steine er braucht, um das nachzubilden.
8: Dabei waren bis zu 14 Baumeister beteiligt. Der detailgetreue Nachbau soll Einblicke ins Innere des Badischen Landesmuseums ermöglichen, während dieses für die kommenden Jahre geschlossen ist.
10: Wir werden jetzt ja 10 Jahre lang sanieren. Wir werden im Inneren des Schlosses einiges umbauen. Die Schausammlungen werden natürlich jetzt ausgebaut. Da kommen neue Dinge rein. Und im Verlauf der Maßnahmen soll eben dieses Modell immer angepasst werden. Das ist mit den Klemmbausteinen ja möglich, weil wir auf die Weise eben flexibel sind und Dinge verändern und ergänzen können.
8: Zudem sind im Rahmen dieses Beteiligungsprojekts in den kommenden Monaten Workshops geplant, bei denen Besucher selbst mitbauen und Ideen einbringen können. Verantwortlich für den Aufbau war die Karlsruher Firma Stoneheap.
11: Ja, ist auf jeden Fall sehr aufregend gewesen für uns, auch als Firma, wo hier in Karlsruhe ansässig sind, diesen Auftrag durchzuführen. Wir haben jetzt seit März angefangen mit dem konkreten Bauprozess, dann seit April jeden Tag von früh bis spät durchgebaut vom Team und sind jetzt vor allen Dingen ganz, ganz stolz, dass es so hier dann dasteht, trotz den vielen Herausforderungen, die wir dann auch während des Prozesses hatten.
8: Herausforderungen waren unter anderem die Verfügbarkeit der Teile, insbesondere im Blick auf den markanten Fassadenfarbton. Denn alle benötigten Teile wurden in China produziert und geliefert. Ab dem 9. Mai ist das Minischloss im Museum beim Markt bei freiem Eintritt zu sehen und dürfte für viele Karlsruherinnen und Karlsruher zum neuen, wenn auch deutlich kleineren Wahrzeichen werden.
3: Und das war's schon wieder mit unserem Wochenrückblick hier bei Baden TV aktuell. Ich verabschiede mich und wünsche Ihnen noch ein schönes Wochenende. Tschüss.
4: In der Region wird das Wetter am Wochenende sonnig mit einzelnen Wolken bei einer Höchsttemperatur von 22 bis 24 Grad. Zum Wochenstart allerdings wird es regnerisch bei Temperaturen von bis zu 14 Grad.
12: Ich habe mir was geleistet.
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0: Herzlich willkommen zu einer frühlingshaften Ausgabe von Car News TV mit interessanten Neuheiten. Wie versprochen, fuhren wir erstmals den neuen Opel Astra. Wir waren bei BYD, durften einen sensationellen Unimog-Prototypen bewegen und hatten den Audi RS Q8 Performance im Alltagstest. Doch zuerst einmal der neu aufgefrischte Opel Astra. Auch wenn es noch nicht in der Breite der Gesellschaft angekommen ist, es muss betont werden, dass der Astra, besonders der nun neu aufgefrischte, in beiden Varianten ein sehr gutes Auto ist. Das Preis-Leistungs-Verhältnis ist super und gerade bei der Caravan-Variante wird zudem extrem viel Laderaum geboten. Doch was ist nun neu beim neuen Astra?
1: Natürlich haben wir einiges an unserem neuen Astra getan, geändert. Natürlich ein Highlight ist die Front, ist unser illuminierter Visor kombiniert mit unserem neuen Lichtsystem, wo wir eindeutig Benchmark sind in unserem Segment als ein wesentlicher Bestandteil.

0: des neuen Astras. Zweiter Punkt, natürlich neben dem Licht, dem Visor, auch unser Interieur. Unser Sitz hat sich weiterentwickelt. Hier sind wir plus AGR nun auch zu unserem IntelliFeature gegangen, um noch mehr Komfort unserem Kunden zu bieten. Und wir haben auch einiges an unserer Motorenpalette getan. Wir haben die elektrische Variante weiterentwickelt mit mehr Kapazität. Das Gleiche haben wir auch mit unserem Plug-in-Hybrid gemacht hinsichtlich Generation 2.
1: Auf den ersten Blick ist der neue Opel Visor mit dem Kompass-Design, IntelliLux-Licht, IntelliSitze als Serienfeature und eine Electric-Reichweite mit bis zu 454 Kilometern zu entdecken. Neben dem Elektro-Astra gibt es den Plug-in-Hybriden und die besonders gefragten effizienten Verbrenner. Und dies alles schon ab 32.990 Euro in der Einstiegsvariante mit 145 PS Systemleistung im elektrifizierten Hybrid. Wir durften diesen Hybriden in Kroatien ausführlich als Sportstourer testen und hatten nie das Gefühl, untermotorisiert zu sein. Ehrlicherweise wünscht sich jeder nach kurzer Zeit mehr Leistung, aber hier stimmte das Package immer. Im Vergleich der beiden Varianten ist der Kombi am Ende etwas eleganter und sportlicher. Zudem ist sein Nutzwert aufgrund der Ladekapazität enorm hoch. Beim Astra gilt allerdings, dass er sich einfach fährt. Altbewährt, ohne nervende Gimmicks oder neue Eigenarten. Wer schon immer in dieser Klasse oder bei Opel unterwegs war, wird sich sofort angenehm zu Hause fühlen. Der größte Pfund ist seine Konstanz und seine hohe Reife in Qualität und Technik. Dass dies dem Hersteller ein Anliegen ist, zeigt, dass noch einige richtige, klar und deutlich beschriftete Direktwahltasten in der Leiste unterhalb des Bildschirms vorhanden sind. Zudem gibt es noch einen großen Ein-Aus-Knopf, über den sich ganz klassisch die Lautstärke regeln lässt. Das können einige moderne Modelle, besonders chinesische E-Autos, nicht bieten. Dort muss aufwendig gesucht werden. Seit 90 Jahren produziert Opel erfolgreiche Kompaktmodelle, deren aktuelle Ahnen nun eben Astra heißen und 2026 mit neuer Technik den 100. Geburtstag anvisieren. Auf den ersten Blick sieht der Opel-Kunde nicht viel. Und dies ist gut so. Nichts ist schlimmer, als gerade ein Modell erworben zu haben und dieses dann eindeutig als der Vorgänger zu identifizieren. Nicht so beim 2026er Astra, denn er wurde behutsam und im Detail verbessert. Der neue Astra mit beleuchtetem Blitz und geschärftem Visor wirkt sehr charakteristisch. Darüber hinaus werden neue Felgendesigns für die 17 und 18 Zoll Leichtmetallräder ebenso zum Blickfang wie die neuen Metallic-Lackierungen Konturweiß und Kleegrün. Auf Wunsch ist das kontrastierende schwarze Dach erhältlich. Auch wenn viele Kunden erst über das Licht nachdenken, wenn im Herbst die Sicht schlecht wird, das Highlight in der Kompaktklasse ist das preisgekrönte IntelliLux HD-Licht. Die hochauflösende Lichttechnologie unterbindet nicht nur die Blendung anderer Verkehrsteilnehmer, sie schont auch die Augen des Astra-Fahrers. Denn das System erkennt auftauchende Verkehrszeichen und dimmt die LEDs so, dass die Reflexion der Hinweisschilder den Fahrer nicht blendet. Die Innenraumgestaltung wurde leicht optimiert. Die Maßnahmen reichen vom Cockpit- und Anzeigendesign bis zum Wohlfühlfaktor mit den serienmäßigen IntelliSitzen, welche sich durch eine spezielle, mittig in der Sitzfläche verlaufende Vertiefung auszeichnet, die den Druck auf das Steißbein verringert. Das Cockpit und die Benutzeroberflächen wurden laut Opel klarer, übersichtlicher und intuitiver gestaltet. Neue Visualisierungen und Grafiken in den Bildschirmen sorgen für einen zeitgemäßen, modernen Look mit besser ablesbaren Elementen.
2: Durch die vielen Jahre, in denen Opel mit General Motors zusammenarbeitete, war das Opel-Image in Deutschland immer etwas angekratzt, gerade im Verhältnis zu den Kontrahenten. In den letzten Jahren, seitdem Opel zu Stellantis gehört, hat Opel aber sehr viel dafür getan, dieses Image zu verbessern. Und man muss es leider sagen, es ist noch nicht überall angekommen, aber die Fahrzeuge sind perfekt. Die Qualität stimmt, die Technik stimmt und auch das Angebot. Das ist sehr stylisch, die Fahrzeuge haben ein gutes Preis-Leistungs-Verhältnis und das Angebot ist hervorragend, wenn man einen Antrieb wählen möchte, der einem passt.
1: Die Antriebe des neuen Astra sind ein echter Gewinn für die Kunden, denn die Auswahl ist groß und gut. Auch wenn Opel sich der Elektrifizierung verschrieben hat, der Markt fragt nur nach reinen E-Autos, wenn der Staat mit Prämien lockt. Somit sind die teilelektrifizierten Modelle und auch der wirklich gute Opel eine gute und hocheffiziente Wahl. Wer also von der staatlichen Prämie gelockt den Astra Electric ins Auge fasst, kann mit dem 156 PS starken Modell nun bis zu 454 Kilometer weit kommen. Bis zum ersten Ladestopp sind das nun rund 35 Kilometer mehr Reichweite. Zur Wahrheit gehört aber auch, dass der kleine Hybrid deutlich weiter mit einer Tankfüllung kommt und dass der ca. 5000 Euro Aufpreis des e-Astra zum Hybriden kaum durch eine staatliche Prämie aufgefangen wird. Der vollelektrische Astra bietet nun erstmals V2L, Vehicle to Load, und damit die Möglichkeit, beispielsweise am Urlaubsort externe Geräte wie E-Bikes zu laden. Wer das nicht benötigt, hat also die Wahl, mit dem getesteten Hybrid mit 107 kW bzw. 145 PS ab 32.990 Euro oder dem weiterentwickelten Plug-in-Hybrid mit 144 kW bzw. 196 PS Systemleistung ab 38.460 Euro. Zum Preis ab 34.640 Euro rundet der ausgereifte 130 PS starke 1,5 Liter Diesel das breite Antriebsportfolio ab. Besonders all jene, die einen Anhänger mit dem Auto ziehen müssen, werden den Diesel schätzen. Die bewährten Stärken des Astra sind weiterhin bemerkenswert. So nimmt der Astra bei umgelegten Sitzen bis zu 1.339 Liter an Gepäck ins Heckabteil. Der Astra Sports Tourer bietet sogar ein Ladevolumen bis maximal 1634 Liter. Dazu hat er noch eine besonders breite Ladefläche. Die Ausfahrt mit verschiedenen Modellen mündete mit einer längeren Tour im Basishybriden. Wie gesagt, gefehlt hat uns nichts. Das Auto ist sehr angenehm zu fahren und in Bezug auf den Preis und das Gebotene gibt es fast nichts zu meckern. Das Fahrwerk war schon gut und ist noch einmal optimiert worden, wobei es für einige rustikale kroatische Straßen etwas zu sportlich federte. Für den deutschen Straßenverkehr ist die Abstimmung aber absolut in Ordnung. Dies gilt auch für Ansprechverhalten, Verzögerung und die Lastwechsel. Im Innenraum fühlen sich die Passagiere wohl und was will man dann mehr? Als Fazit kann nur ein Lob für die stetige und dezente Weiterentwicklung des Astra stehen. Die durch die Marktbedingungen weiterhin umfangreiche Antriebspalette von Elektro über PHEV, Hybrid bis zum Diesel ist eine Bereicherung für den Markt. Wenn hier der technologische Fortschritt auf ein ausgereiftes Fahrzeug mit einem fairen Preis trifft, kann der Astra-Kunde nur gewinnen. Während Opel auf den schwächelnden Elektromarkt reagiert hat und verschiedene Antriebe weiterhin im Programm hat, zeigt BYD einen neuen Atto. Man könnte meinen, und offensichtlich tun das einige, dass BYD bereits 3 Jahre nach Markteinführung des Atto 3, nun mit dem Atto 3 Evo, den Wagen überarbeitet, neudeutsch also gefaceliftet hat. Doch dies ist absolut falsch. Der Atto 3 Evo ist ein ganz neu konstruiertes Modell. Dies scheint auch angeraten, denn die Verkäufe liegen bei BYD intern weit hinter dem Seal U und dem Seal zurück. Nun soll es der neue Atto 3 Evo also richten und an die Erfolge der Geschwister anknüpfen. Aus diesem Grund bietet der Evo nun mehr als der Vorgänger. Dies betrifft die Leistung, die Reichweite, das Platzangebot und auch die Ausstattung.
3: Wir sehen hier den neuen BYD Atto 3 Evo. Das ist nicht das Facelift vom Atto 3, sondern es ist ein ganz neues Fahrzeug mit einer ganz neuen Technologie auch. Er hat eine höhere Reichweite, schnellere Ladezeit. Es gibt ihn jetzt wahlweise mit Heckantrieb und Allradantrieb. Es ist ein rein elektrisches Auto im C-Segment, ein wirklich wichtiges Segment im deutschen Markt. Und mit dieser Technologie und mit der Reichweite und der Ladezeit erwarten wir schon einen signifikanten Erfolg im deutschen Markt.
1: Im Atto 3 Evo besteht der Antrieb aus einem ca. 75 Kilowattstunden fassenden Akku in Kombination mit 2 Motorisierungen. Zur Einstiegsversion mit Heckmotor und Heckantrieb kommt beim Evo noch eine besser ausgestattete Excellence-Version mit Front- und Heckmotor, also mit Allradantrieb. Die Antriebe leisten 313 PS bzw. 449 PS, liefern ein Drehmoment von 380 und 560 Newtonmeter, und beschleunigen in 5,5 und in ordentlichen 3,9 Sekunden von 0 auf 100. Bei 180 Stundenkilometern bzw. bei 200 km/h wird abgeregelt. Der angegebene Normverbrauch nach WLTP von 16,4 und 17,8 Kilowattstunden auf 100 Kilometer ist schon mal theoretisch ein wirklich guter Wert. Damit sollen dann bis zu 510 Kilometer Reichweite mit dem Hecktriebler drin sein und bis zu 470 Kilometer immerhin noch bei der Version mit Allradantrieb. Überzeugend ist dank dem Wechsel von der 400 Volt auf die 800 Volt Architektur auch die Performance des BYD Blade Akkus am Schnelllader. Angesichts der maximalen Ladeleistung von 220 kW reichen jeweils 28 Minuten, um 80% zu erreichen. Am AC-Lader wird die Lithium-Eisenphosphat-Batterie des EVOS mit 11 kW in 8 Stunden von 0 auf 100% geladen. Die erste Ausfahrt hat überzeugt. Mit Heckantrieb sind die Fahrleistungen des E-SUV völlig ausreichend. Für jede Situation sind reichlich Reserven für schnelle Überholmanöver oder einen kurzen Zwischensprint verfügbar. Dabei blieb der Verbrauch bei der ersten Testfahrt durch Hamburg zufriedenstellend aus. 14,3 Kilowattstunden auf 100 Kilometer. Gut, da kann man noch sparsamer fahren. Wir wollten aber auch die Möglichkeiten ausloten. Die Schrift auf dem kleinen Display über dem Lenkrad könnte größer sein. Das Fahrwerk ist straff sportlich, die Lenkung ist recht direkt und gibt eine gute Rückmeldung zum Selbstfahrer. Die Karosserie, obwohl es ein ganz neues Auto ist, wurde zum Vorgänger nur leicht verändert. Stoßfänger, Seitenschweller und neue 18-Zoll-Räder fallen sofort ins Auge. Trotzdem orientiert er sich am Vorgänger und dieser wirkt nicht alt durch den neuen Evo. Zumindest bleiben die Gebrauchtwagenwerte stabil. Insgesamt steht der Atto 3 Evo auf der neuesten Ausführung der BYD E-Plattform 3.0. Er schafft jetzt in beiden Versionen eine Anhängelast von 1,5 Tonnen. Vorbildlich ist auch der um 50 Liter vergrößerte Kofferraum, dessen Kapazität BYD jetzt mit 490 bis 1380 Litern angibt. Dazu kommt noch ein praktischer Frunk unter der Motorhaube mit nochmal 95 Liter Stauraum. Im Innenraum fühlen sich vier Erwachsene rundum wohl. Der Fahrerarbeitsplatz wurde leicht modifiziert. Der Gangwahlhebel wanderte an die Lenksäule. In der Mittelkonsole lassen sich Handys laden. Das Infotainment-System ist neu. Es integriert, bedienbar über das nur noch horizontal ausgerichtete 15,6-Zoll-Display, die aktuellen Google-Dienste samt cloud-basiertem Sprachassistenten. Das Interieur wirkt nun etwas wertiger als beim bisherigen Atto 3. Der Hersteller gewährt 6 Jahre Fahrzeuggarantie und 8 Jahre, respektive bis zu 250 Kilometer, Garantie auf den Akku. 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Neben den üblichen PKW-Präsentationen ist es auch für uns ein Highlight, wenn wir eine Ikone ausfahren dürfen. Sehen Sie den Unimog 4030 zum 80. 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
2: Im automobilen Alltag, auch unserem automobilen Alltag, ist vieles einerlei. Manche Fahrvorstellungen sind interessant, manche sind nicht so interessant. Und natürlich sind es gerade die Ikonen des Automobilbaus, gerade des deutschen Automobilbaus, die uns besonders herausfordern. Da denken wir in erster Linie an den VW Golf, dann denken wir an den 911 von Porsche, aber wir denken natürlich auch an den Unimog, ein Fahrzeug mit Weltruf, vor allen Dingen wegen seiner Stabilität, seiner Vielfältigkeit und seiner Robustheit. Wir haben heute uns dieses Sondermodell mal angeschaut. Kommen Sie doch mit.
1: In der Nachkriegszeit wurde der Fokus in der Land- wie der Forstwirtschaft auf den Wiederaufbau nach den Wirren des Krieges gelegt. Albert Friedrich, ein ehemaliger Leiter der Daimler Flugmotorenfertigung, erkannte den Bedarf an Schleppern für kleine und mittlere Agrarbetriebe. Am Schluss der Entwicklung stand ein Fahrzeug mit Allradantrieb, Differentialsperren und Portalachsen, das alle Anforderungen an Transportleistung und Zugkraft erfüllte. Zudem konnten an allen Seiten Anbaugeräte installiert werden. Ab 1946 wurde also ein vielseitiges Universalmotorgerät für die Landwirtschaft entwickelt. Die Abkürzung führte also zum Begriff Unimog. Und das Jahr 1946 folglich zu einem bemerkenswerten Projekt zum 80. Jubiläum.
4: Wir sehen hier ein ganz besonderes Fahrzeug, das ist unser Jubiläumsfahrzeug, mit dem wir 80 Jahre die Legende Unimog feiern. 1946 wurde er zum ersten Mal gebaut als Fahrzeugkonzept. Und wir feiern 75 Jahre Unimog mit Mercedes-Benz.

0: Unimog ist der serienmäßige Vierzylindermotor einem Mercedes-Benz Sechszylinder OM 936 gewichen, der nun 300 PS auf die Straße bringt. Das vom Unimog-Spezialisten Helget umgesetzte Exterieur ist vom SUV-Zeitgeist inspiriert. Die mattgraue Lackierung, die Aluminium-Beadlock-Felgen sowie ein markantes Lichtkonzept, das den Prototyp mit modernen LED-Scheinwerfern in die Moderne trägt, passen sehr gut zum Konzept. Zum ersten Mal in einem Unimog wurde das Mirror-Cam-System von Mercedes-Benz verbaut. Das heißt, digitale Kameras und Monitore ersetzen die klassischen Außenspiegel und können so dazu beitragen, die Rundumsicht zu verbessern. Die Ausgestaltung der Doppelkabine orientiert sich mit wertigen Lederoberflächen an gehobenen Ansprüchen. Dabei bietet die geräumige Kabine Platz für bis zu 4 Personen. Ergonomische Sitze mit farbigen Steppnähten betonen den Premium-Anspruch. Mercedes-Benz Special Trucks will mit dem aktuellen Luxus-Unimog nun Erkenntnisse für eine mögliche neue Entwicklungsstufe sammeln und sehen, wie die Kunden darauf reagieren. Dabei wird das Fahrzeug zunächst im Rahmen einer Kundenerprobung dem harten Alltagseinsatz ausgesetzt. Was er kosten würde, war nicht zu erfahren. Vielleicht gibt es aber eine Kleinserie. Sollten sich einige solvente Unimog-Fans finden lassen. Bei dieser legendären Geländegängigkeit fällt es schwer, den Audi RS Q8 Performance zu betrachten. Aber das eine hat ja mit dem anderen nichts zu tun, denn dieser Audi ist ein Sportler. Auch wenn wir alle jahrelang nicht über die besonderen Werte und Emotionen unserer Automobile nachgedacht haben, mit dem RS Q8 kommen sie deutlich zum Vorschein. Der RS Q8 hat die Power und die Emotionen eines Supersportlers mit den Möglichkeiten eines Familientaxis. Gut, er ist etwas schwer und groß, doch genau das können moderne Elektro-SUVs auch, nur völlig spaßbefreit. Uns geschieht es immer wieder im Testalltag, dass wir oft mehrmals am Tag von Elektro auf Verbrenner und wieder zurückwechseln. Jedes Mal werden die zwei Welten der gepflegten Autokultur deutlich. Mit den Polen der automobilen Emotionen und der reinen Fortbewegung auf der anderen Seite. Gut, das gab es auch schon immer. Einige nutzten ihr Auto für den Transport von A nach B. Andere kannten die Kunst der sportlichen Gangart. Und diese ist beim Audi RS Q8 Performance auf einem hohen Niveau implementiert.
1: So wie sich die Wahrnehmung dieser Fahrzeuge, dieser großvolumigen Fahrzeuge wie hier dieser RS Q8 in der Öffentlichkeit verändert haben, so verändert sich auch die Wahrnehmung in der allgemeinen Bevölkerung dieser Fahrzeuge. Vor einigen Jahren waren es noch sportlich ambitionierte Fahrer, es waren Leute mit großem Platzbedarf und vor allen Dingen vermögende Leute, die auch zeigten, dass sie vermögend waren. Heutzutage ist dieses Fahrzeug eher das Statussymbol für die ganz breite Masse. Aber was noch wichtiger ist, für uns Tester ist das sehr interessant. Vor einigen Jahren sind wir eingestiegen, sind damit gefahren, hatten unseren Spaß und vor allen Dingen unseren Spaß an der Leistung. Jetzt, wo diese elektrischen Fahrzeuge sehr, sehr wenig Emotionen vermitteln, sind wir ganz begeistert, dass dieses Fahrzeug die Emotionen wieder weckt.
0: Nachdem Audi die Q8-Baureihe leicht überarbeitet hat, wurde beim Audi RS Q8 Performance etwas mehr getan als üblich. Mehr Leistung und ein neues Fahrwerk gibt es für das Topmodell. Aber auch der Preis wurde geliftet. Das Audi RS Q8 Facelift kostet nun mindestens 146.200 Euro, ohne Extras. Und die können durch viele Optionen spielerisch nach oben hin ergänzt werden. Der RS Q8 Performance beginnt bei 155.700 Euro. Der Achtzylinder stellt den vier angetriebenen Rädern eine Leistung von 600 PS bzw. 441 kW mit einem Drehmoment von 800 Newtonmetern zur Verfügung. Die Beschleunigungswerte gibt Audi mit 3,6 auf 100 km für den RS Q8 Performance an. Der normale RS Q8 sprintet 2/10 langsamer. Diese Spurts sind zwar im Alltag kaum performant zu erleben, aber klangvoll zu erahnen. Beim neuen Fahrwerk setzt Audi auf ein adaptives Luftfahrwerk und lässt der Kundschaft die Option offen, das Fahrwerk um eine elektronische Wankstabilisierung zu erweitern, welche die Seitenbewegung der Karosserie minimiert. Alternativ können KundInnen auch zum Dynamikpaket Plus greifen, welches mitunter die Stabilisierung beinhaltet und die Höchstgeschwindigkeit

0: auf 305 anstelle der serienmäßig abgeregelten 250 km/h anhebt. Außerdem beinhaltet es dann das Quattro-Sperrdifferential und die RS-Keramikbremsanlage in den Dimensionen 440 mm vorne und 370 mm hinten, die die ohnehin schon nicht kleine serienmäßige Bremsanlage mit 420 mm vorne und 370 mm hinten übertrifft. Mit dem Audi RS Q8 Facelift von 2024 optimiert Audi auch die Optik des sportlichen SUV. Die Front hat Audi nachgeschärft. Der dominante Single-Frame-Grill bleibt bestehen und schwebt nun optisch zwischen den Scheinwerfern. Darunter befindet sich eine durchgehende Öffnung, die zusätzliche Frischluft ansaugt. Die RS-typische Wabenstruktur ersetzt Audi nun durch eine rautenförmige Struktur. Die Ausfahrt ist, wie gesagt, im Zeitalter der E-Autos etwas Besonderes. Im direkten Vergleich werden wieder Sinne angeregt, die bis vor einigen Jahren noch fast alltäglich waren. Und nun kommt die Perfektion mit Power und Überholprestige hinzu. Es soll aber auch nicht verschwiegen werden, dass die pure Kraft schon fast nötig ist, um ein Grinsen in die Wangen zu zaubern und die Physik zu überlisten. Das hohe Gewicht des massiven SUVs, gepaart mit einem hohen Schwerpunkt und die Pflicht zu riesigen Bremsscheiben, um den RS Q8 auch bremsen zu können, steht dann auf der anderen, weniger sportlichen Seite. Das gilt auch für den Verbrauch, der kaum unter 15 Liter zu bringen war. Der Spaß war es aber jederzeit wert. Das Sportdifferential und die Wankstabilisierung machen bei sportlicher Gangart alles, um dem Wagen sowas wie Leichtfüßigkeit zu geben. Aber sie machen es mit großem Erfolg. Und so bleibt letztlich nichts, als den Audi-Ingenieuren zu ihrer Arbeit zu gratulieren. Auch wenn er kein Rennwagen ist und es auch nicht sein kann, die Balance von hohem Komfort, der tollen Qualität und der sehr guten Platzverhältnisse machen den RS Q8 in seiner Klasse zu einer sehr guten Wahl. Dies ist aber auch eine Frage des Geldbeutels. Wer es sich leisten kann, wird sicher nicht enttäuscht werden. Auch wenn meistens damit dann doch nur die Kinder von der Schule abgeholt werden. Zum Schluss noch ein Einblick in die Welt der Busse auf der Busworld in Brüssel. Immer wieder gibt es auch für Autoredaktionen Herausforderungen und neue Themen. Im Oktober 2025 fand in Brüssel wieder die Busworld statt. Und dies klang doch vielversprechend. Neue Eindrücke, neue Technologien oder einfach nur viele, viele Busse. Wie wir lernen konnten, stimmt das nicht. In 6 Messehallen war zu sehen, was wir in Zukunft zu erwarten haben. Allen voran die Wasserstoffbusse. Der deutsche Hersteller MAN zeigte den Lions Coach E als Weltpremiere. Mit bis zu 63 Passagieren ist diese Neuheit rein elektrisch unterwegs. Technologie, die den Lions City 12 in Neuauflage 500 Kilogramm leichter macht und ihm dann 500 Kilometer mehr Reichweite beschert. Eine weitere Weltpremiere bei Daimler mit dem E-Enduro. Das heißt Schnellladen und 300 Kilometer Reichweite. Genau dies ist das große Thema bei den Bussen, denn lange Ladezeiten kann sich kein Unternehmen leisten. Somit geht es um die Geschwindigkeit beim Laden der Busse und Kapazität, also Reichweite. Da diese Anforderungen gefragt sind, werden auch die Chinesen, besonders von BYD, mit ihrer Blade-Batterie aktiv. 15 Jahre garantiert BYD, dass mindestens 80% der Ladeleistung erhalten bleibt. Die Produktion soll sogar in Europa stattfinden. Caetano setzt bei der schnellen Wiedereinsatzfähigkeit der Busse wiederum auf die Alternative Wasserstoff mit der Toyota-Brennstoffzelle. Alternativ gibt es dort auch einen reinen Elektrobus auf einer Plattform von Scania. Einen dritten Weg zeigt Iveco mit dem Midi-Bus mit Erdgasantrieb. Sowie einem reinen E-Antrieb im E-Daily als Weltneuheit. Auch neu, der Solaris Urbino Electric. Scania zeigt den Irica 13 mit 2 und auch 3 Achsen und setzt auf Gas- wie auch auf batterieelektrische Modelle. Der ägyptische Bushersteller und Marktführer in Afrika heißt MCV. Diese, auch mit einer Produktion in Deutschland, setzen für Europa auf Wasserstoff und eine Partnerschaft mit Volvo. Sogar die Vietnamesen von VinFast, bekannt für Autos, denken nun an den Vertrieb von elektrischen Bussen in Europa. Neben den Antrieben war auch das Thema autonomes Fahren in aller Munde. Schließlich fehlen überall Busfahrer, womit diese Technologie Bedeutung gewinnen wird. Ob King Long, Higer, Golden Dragon oder die vielen anderen fernen Hersteller, nicht alle konnten wir hier zeigen. Der Markt wird enger und in der Technologie diverser. Selbst die Bedienungsoberflächen in den Bussen und die Monitore für die Passagiere bieten zunehmend neue Möglichkeiten. Es war eine tolle Erfahrung, einmal in diesen oft als Nischenmarkt betrachteten Bereich Einblick zu bekommen. Wir werden sicher noch einmal vorbeischauen. Und das war's schon wieder mit den Automobil-Neuheiten. Wir hoffen, es war auch für Sie etwas dabei. Und wir sehen uns wieder bei der nächsten Ausgabe von CarNews TV.
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0: Schwingen, Fliegen, Greifen, das sind nur drei Fähigkeiten, die Melanie Schmidt besonders gut beherrscht. Im vergangenen Jahr 2022 wurde sie deutsche Ninja-Meisterin und gleichzeitig auch noch Vize-Weltmeisterin bei dem Wettkampf in den USA. Und heute ist sie zu Gast bei uns in der Sportzeit im Hubraum. Hallo Melli, schön, dass du heute mit dabei bist.
1: Hi, danke, dass ich hier sein darf.
0: Was persönlich fasziniert dich daran? Du hast erst 2021 mit dem Ninja-Sport angefangen, sehr spät und gleich so erfolgreich. Was macht den Sport für dich so besonders?
1: Das ist ein Sport, bei dem man einfach man selbst sein kann. Das heißt, es gibt sehr wenige Regeln. Es gibt natürlich Regeln, was man darf und was man nicht tun darf an den Hindernissen. Aber im Prinzip geht es darum, meistere den Parcours und man darf halt seine eigene Art und Weise der Bewegung anwenden dabei. Und vielleicht darf man einmal die Hand nicht hier hinsetzen und einmal nicht dorthin, aber es ist eben nicht wie im Turnen, wo alles vorgeschrieben ist und man ist dadurch so frei in seiner eigenen Art und ich finde, das macht den Sport einfach aus, ja.
0: Du hast gerade das Turnen schon erwähnt, du hast sehr lange geturnt bis zu deinem 18., 19. Lebensjahr und dann auch noch Handball gespielt. Hast du es beides für den Ninja-Sport in Sand gesetzt? Wie hat dein Umfeld da reagiert?
1: Also das Turnen habe ich ja relativ früh, sage ich mal, mit 18, 19 aufgehört. Das hatte ein bisschen mit Verletzungsangst zu tun, weil ich mir ab und zu die Bänder gerissen habe. Und Handball habe ich dann tatsächlich für den Ninja-Sport aufgehört. Wie mein Umfeld reagiert hat, manche waren überhaupt nicht überrascht, weil ich schon ein paar Mal wirklich gefragt wurde, warum ich da eigentlich nicht mitmache. Und manche waren dann doch sehr überrascht und waren dann auch richtig perplex, als sie mich im Fernsehen gesehen haben.
0: Das glaube ich. Du hast das Turnen wegen der Verletzungsangst aufgehört. Jetzt muss ich ganz blöd fragen, wenn man die Parcours sieht, da darf man eigentlich keine Verletzungsangst haben und auch keine Höhenangst. Und du hattest aber Höhenangst. Wie hast du die denn überwunden?
1: Ich würde mal sagen, mit sehr, sehr viel Übung und dadurch, dass ich auch durch den Ninja-Sport ganz andere Kräfte aufbauen konnte in meinem Körper. Also zum Beispiel Griffkraft ist ja das absolute A und O in diesem Sport. Und ich habe es einfach ein bisschen geschafft, mich auf meine Griffkraft verlassen zu können. Und die Höhenangst kam eigentlich daher, dass ich immer Angst hatte, mir wieder die Bänder zu reißen oder mich anderweitig zu verletzen. Und ja, wenn ich mich dann nach einem langen, großen Sprung irgendwo festhalten kann, weil meine Hände stark genug sind, dann hat man die Angst ein bisschen weniger.
0: Das ist ja was, was man vielleicht im Turnen auch schon gelernt hat. Inwieweit profitierst du vielleicht auch davon, dass du so lange geturnt hast?
1: Also auf jeden Fall durch das krasse Körpergefühl. Also ich kann mir eine Bewegung anschauen, kann mir im Kopf vorstellen, wie sich das anfühlen würde, wenn ich die Bewegung dann mache. Und ich glaube, dadurch habe ich einfach einen super schnellen Lernprogress gemacht und ja.
0: Du hast vorhin gesagt, jeder hat so quasi seinen eigenen Stil, die Hindernisse zu überwinden. Wie würdest du deinen Stil beschreiben?
1: Da würde ich mich einfach mal auf die Worte von den anderen verlassen. Die haben immer gesagt, es sieht alles extrem elegant aus, was ich mache. Ich glaube, das kommt noch vom Turnen. Und ich versuche halt, meine Körperlänge und Armlänge vor allem auch einzusetzen und dadurch von A nach B zu kommen.
0: Wie groß bist du?
1: 1,73 Meter.
0: 1,73 Meter. Ich bin 1,72, fast gleich groß.
1: Aber ich glaube, was da noch viel wichtiger ist, ist tatsächlich die Armlänge. Wir nennen das auch Ape-Index oder Affen-Index, weil man ja eigentlich, wenn man die Arme so ausstreckt, von Fingerspitze zu Fingerspitze seine Körpergröße hat.
0: Yeah.
1: Und bei mir ist das aber 4 Zentimeter länger. Und das ist relativ gut.
0: Sehr schön. Was meinst du denn generell der Ninja-Sport? Ich habe jetzt vorhin drei Sachen gesagt. Schwingen, Fliegen, Greifen. Es sind aber noch viel mehr Fähigkeiten. Was macht den Ninja-Sport so aus oder wie viel Potenzial steckt auch im Ninja-Sport deiner Meinung nach?
1: Also ich finde, in dem Sport steckt extrem viel Potenzial, weil man kann nicht nur seinen eigenen Stil anwenden, sondern man kann den Sport auch einfach in jedem Alter machen. Also wir haben bei den Wettkämpfen teilweise Athleten, die sind 8 oder 9 Jahre oder noch jünger. Also das sind dann natürlich die Kinderwettkämpfe. Aber wir haben halt eine Altersrange bis hin zu 63. Also mein erster Trainer, sage ich jetzt mal, der damals mir ein bisschen was beigebracht hat am Anfang, der ist zum Beispiel 63 Jahre alt und macht den Sport noch. Also das wirklich Gute an diesem Sport oder das Potenzial liegt an der Breitentauglichkeit, denke ich. Und ich hoffe natürlich, dass der Sport noch wesentlich größer wird in Deutschland. In Amerika zum Beispiel ist er schon riesengroß, aber da ist großes Potenzial drin.
0: Wie oft trainierst du und wie trainierst du?
1: Die Frage ist immer relativ peinlich zu beantworten für mich, weil ich tatsächlich unter der Woche eigentlich nur einmal an die Hindernisse gehe.
0: Wow.
1: Und wochenends dann vielleicht noch zu Wettkämpfen fahre oder ähnliches. Ich habe jetzt aber zusätzlich mit dem Bouldern noch angefangen und da bin ich dann auch so 1-2 Mal.
0: Das ist aber sehr beeindruckend, dass du dann solche Titel schon mit nach Hause gebracht hast. Du warst zuletzt in der Schweiz und dort haben sie, hast du erzählt, den größten Ninja-Parcours überhaupt aufgebaut. Beschreib mal, wie sah es da aus?
1: Genau, also es war der höchste Ninja-Parcours, weil es war eine Bungee-Jumping-Brücke in Yuk und die war über einem 200-Meter-Abgrund. Und sie haben uns einfach unter der Brücke die ganzen Hindernisse hingehängt. Gesichert waren wir dreifach, aber im Prinzip hingen wir an einem Bungee-Seil. Und das heißt, wenn wir da nicht in der Lage waren, ein Hindernis zu absolvieren, dann hatten wir direkt einen Bungee-Sprung. Und das war ein Erlebnis, das war unfassbar. Vor allem eben mit dem Hintergrund, weil ich ja eigentlich ein bisschen Höhenangst habe. Und da kam dann noch diese natürliche Todesangst dazu, die man hat, wenn man über so einem Abgrund rumturnt. Ja, das war ein heftiges Erlebnis.
0: Was hast du von der Zeit mitgenommen, vielleicht auch gerade was deine Höhenangst angeht?
1: Im Prinzip habe ich mitgenommen, dass wenn ich gesichert bin, dass eigentlich nichts passieren kann. Und ich muss auch dazu sagen, ich liebe Bungee-Sprünge und ich liebe Fallschirmspringen und alles, was da so dazugehört, weil man einfach kurzzeitig das Gefühl von Freiheit hat. Man fliegt und ich schreie dabei immer ziemlich laut, aber das ist einfach ein befreiendes Schreien. Und ja, von daher, was ich mitnehme, ist, dass man alles schaffen kann, auch wenn man Höhenangst hat.
0: Alles schaffen kann, gibt es trotzdem Hindernisse oder ein Hindernis vielleicht speziell, was dir besonders viele Schwierigkeiten bereitet und wo du sagst, ah, da muss ich noch dran arbeiten?
1: Gibt es tatsächlich, hat mir gerade kürzlich wieder eine Platzierung gekostet oder hat mich eine Platzierung gekostet, wenn man so sagt. Und zwar, es ist total banal, aber es ist ein Seil.
0: Ein Seil?
1: Ein Seil. Im Sinn von, man springt an ein Seil dran und schwingt damit zur nächsten Plattform rüber. Ich weiß nicht, was dieses Seil und ich haben, aber irgendwie funktioniert es nicht. Ich habe dadurch auch nur den zweiten Platz bei der Weltmeisterschaft bekommen.
0: Nur.
1: Nur, aber auch wegen dem Seil. Tatsächlich letztes Jahr in der Show von Ninja Warrior in der Vorrunde wäre ich fast am Seil rausgeflogen.
0: Okay.
1: Obwohl das total unnötig war. Und jetzt kürzlich wieder ein Wettkampf, wo das Seil das zweite Hindernis in der Finalstage war. Und ja, ich war an diesem Hindernis leider raus.
0: Also kannst du jetzt im Prinzip, sagst du dir, das adaptiere ich voll in mein Training und ich beschäftige mich jetzt nur noch mit dem Seil oder was nimmst du dir vor?
1: Also ich glaube, das ist tatsächlich ein bisschen eine mentale Sache. Natürlich versuche ich das Seil ins Training einzubauen, aber das Seil an sich, da dran zu springen und rüber zu schwingen, das ist ein Skill, den beherrscht man. Also den kann ich auch. Nur bei Wettkämpfen, ich weiß nicht, was da manchmal los ist, funktioniert es einfach nicht.
0: Ja, manchmal steckt man nicht drin. Welche Nation würdest du sagen, ist für dich oder in welcher Nation ist der Ninja-Sport vielleicht am populärsten aktuell?
1: Ich würde behaupten, in den USA. Also die Ursprünge sind zwar aus dem asiatischen Raum, aber ich glaube, in den USA ist die Show auch mittlerweile sehr, sehr, sehr groß geworden. Und ich weiß auch von den Leuten, die dort wohnen, dass der Sport extrem beliebt ist. Sie haben auch eine riesige Jugendbase und es gibt Trainerausbildungen als echter Ninja-Trainer. Mhm. Das gibt es hier leider noch gar nicht und deswegen, ich würde behaupten, die USA ist the place to be, wenn es darum geht, dass man Ninja-Sport machen will.
0: Blicken wir kurz auf deutsche Seite. Dort gibt es ja immerhin schon mal die Ninja League. Wie ist die strukturiert?
1: Also in Deutschland gibt es sehr, sehr viele Einzelwettkämpfe, die von den einzelnen Ninja-Gyms organisiert werden. Die meisten bauen nicht aufeinander auf. Aber wir haben zum Beispiel auch die First Ninja League und die sind gerade dabei, so eine Art System aufzubauen. Sie stoppen quasi überall in Deutschland und wenn man sich fürs große Finale qualifizieren will, muss man an einem der Stops als Frau Erst- oder Zweitplatzierte werden, als Mann Erst- bis Drittplatzierter. Und dann findet dieses Jahr Mitte November das große Finale statt. Und ich habe mich schon qualifiziert dafür und freue mich riesig drauf.
0: Sehr schön. Schon mal herzlichen Glückwunsch auf jeden Fall zur Quali.
1: Danke.
0: Wie strukturieren sich die Parcours in Schwierigkeitslevel? Also sind die Hindernisse leichter, sind die Parcours kleiner? Wie kann man sich das vorstellen?
1: Genau, also so eine Competition besteht meistens aus mehreren Runden. Das heißt, es gibt eine Vorrunde und da geht es hauptsächlich darum, dass man möglichst schnell und fehlerfrei durch den Parcours kommt, damit man sich dann eine gute Platzierung für die nächste Stage holt. Und dann ist es unterschiedlich. Manchmal gibt es noch eine Stage dazwischen, manchmal gibt es aber auch nur diese Finalstage. Und das unterscheidet sich dann darin, ja, die Hindernisse werden wesentlich schwieriger, komplexer in der Technik oder eben auch, wenn es um Griffkraftausdauer geht, kombiniert mit der Technik. Also es steigert sich in jedem Punkt, ja.
0: Du hast gerade die Griffkraftausdauer schon angesprochen, Zungenbrecher. Es gibt sicherlich auch für dich als Leistungssportlerin Momente, wo du dir denkst, oh je, jetzt geht mir kurz die Kraft auf, oder wenn ich jetzt schwinge und da nicht richtig greifen kann, wie schaffst du es da, dich wieder zu fokussieren oder vielleicht auch kurz Kraft zu sammeln, gerade wenn es aufs Zeit geht?
1: Genau, also wir haben da zwischen den Hindernissen ab und zu solche Plattformen, auf denen wir ein bisschen ausruhen dürfen. Da haben wir so zwischen 15 bis 30 Sekunden Zeit dafür, und in der Zeit ist es halt wichtig, nicht nur nachzuchalken. Ich benutze eigentlich nie Chalk, aber bei Wettkämpfen manchmal schon. Aber es ist auch genauso wichtig, ganz, ganz viel zu atmen, Sauerstoff in den Körper zu bringen, die Arme auszuschütteln, weil es sind ja meistens die Unterarme, die dann dicht sind, so nennen wir das. Also die sind dann einfach, die werden hart und der Muskel verkrampft sich. Und dadurch ist man auch irgendwann nicht mehr in der Lage, die Hand auf und zu zu machen. Und da eben dagegen vorzugehen, hilft viel zu atmen. Es klingt total banal und einfach, aber das ist eigentlich so das, was man tun sollte, ja. Und man vergisst es oft.
0: Dein Rezept dann vielleicht auch für die kommende Zeit. Was setzt du dir für Ziele fürs nächste Jahr?
1: Ich will eigentlich immer nur besser werden, als ich vorher war. Weil im Prinzip geht es ja in dem Sport gar nicht darum, besser als die anderen zu sein, sondern man ist immer alleine gegen den Parcours. Außer man ist natürlich in einem Duellparcours, aber das passiert eher selten. Von daher ist mein einziges Ziel einfach weiterhin mega viel Spaß an diesem Sport zu haben, so wie die ganze Zeit auch schon. Mein Lächeln beizubehalten, wenn es darum geht, die Parcours zu meistern und ja, besser zu werden.
0: Melli, dafür drücken wir die Daumen. Wir sind auf jeden Fall auf deiner Seite und nicht auf der Seite vom Parcours.
1: Dankeschön.
0: Vielen Dank, dass du heute bei uns in der Sportzeit warst. Und liebe Zuschauerinnen und Zuschauer, wir bedanken uns natürlich auch bei Ihnen wieder fürs Einschalten. Tschüss, machen Sie es gut und bis bald.

0: Hi, ich bin Regin. Ich bin Elton John.
1: Wow, Elton John. Noch nie was von dir gehört.
0: Deshalb bin ich hier.
1: Okay, Elton, was treibst du denn so?
0: Naja,
1: ich habe auch gar keine Zeit. Sag mir, was du mitgebracht hast.
0: Ein Lied von mir?
2: Ein Lied von dir.
0: Ja, ich schreibe selber.
1: Oh, na dann, lass mal hören, Tchaikovsky. Huh? Mach mal ein bisschen hin, ich hab nicht ewig Zeit. Ah.

0: sofort aufhören! Wie war noch dein Name?
1: Elton.
0: Hör mal zu, Elton.
2: 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Cry in the night if it helps.
0: Dein Ernst? Hm? Um dich wird sicher kein Mädel nächtelang weinen, ne?
3: Genau, das Stück heißt Elton John und den kennen ja eigentlich alle Leute. Was macht ihr denn bei dem Stück vielleicht ein bisschen anders oder welchen Aspekt beleuchtet ihr, den vielleicht die meisten oder viele noch nicht so gut kennen?
4: Ich glaube, das Tolle an unserem Stück ist, dass wir ganz viele Aspekte beleuchten. Also zum einen ist die Lupe auf die Musik, die er geschrieben hat und die tolle Songs, die er gemacht hat, aber eben auch das Private, wo man einen Einblick bekommt, was man jetzt vielleicht gar nicht so auf dem Schirm hat. Und vor allem dann auch im zweiten Teil diese Höhen und Tiefen, die sein Leben durchgegangen ist.
3: Und die Musik, du hast schon angesprochen, ist natürlich ein zentraler Punkt bei dem Stück. Ja. Es ist ja auch ein Musical. Welche Songs können wir denn erwarten?
4: Ich sag mal meine Favorites. Einer meiner Lieblingssongs ist Rocket Man, Crocodile Rock, Your Song ist super schön. Was haben wir noch? Don't Go Breaking My Heart, I'm Still Standing. Also viele Lieder, die man kennt. Und vielleicht auch ein, zwei, die man vielleicht nicht so kennt. Also ich kannte manche auch vorher nicht.

0: Was ist an dem Stück vielleicht neu für den Zuschauer? Gibt es da etwas, was die entdecken können an der Story, sage ich mal, was sie vorher vielleicht noch nicht wussten über Elton John und sein Leben?
1: Oh, ich glaube, also es gibt, also ich wusste viele Sachen vorher nicht und habe auch viele Sachen durch die Beschäftigung mit dem Thema und mit dem Stück erfahren und gelernt. Und da möchte ich dann aber auch nicht zu viel verraten, irgendwie was wir zeigen oder über die Struktur des Stücks oder wie wir das Stück aufziehen. Aber es wird auf jeden Fall spannend und Spaß machen, denke ich.
0: Warst du vorher vielleicht auch schon Fan von Elton John oder bist jetzt durch das Stück Fan geworden?
1: Ja, ich bin auch ein bisschen Fan geworden. Also ich mochte seine Songs schon auch und habe auch viele Sachen unbewusst wahrgenommen, wo ich gar nicht wusste, dass die von ihm sind, wie zum Beispiel Don't Go Breaking My Heart. Da wusste ich schon auch irgendwie, dass es von ihm ist, aber nicht so präsent, und das habe ich halt durch das Stück jetzt nochmal irgendwie sehr erfahren.

0: Wie war das für dich, die Lieder von Elton John zu singen, einzustudieren? Kanntest du die schon? Wie ging es dir damit?
1: Also ich kannte natürlich so die Hits, Your Song fand ich schon immer toll oder Don't Let the Sun Go Down oder Candle in the Wind. Aber es sind schon einige Songs, die ich nicht kannte. Also da war ich wirklich überrascht, dass ich viele Sachen auch nicht kannte, aber die ich total lieb gewonnen habe. Also es gibt doch viele, viele tolle Songs, die man so gar nicht kennt von Elton John.
0: Könntest du zum Abschluss vielleicht noch mal kurz sagen, warum die Zuschauer unbedingt dieses Stück sehen sollten?
1: Also, oh Gott, gibt's viele Sachen. Es macht einfach super viel Spaß, glaube ich, zu gucken. Also es passiert wahnsinnig viel auf der Bühne. Es ist super bunt. Es ist einfach, also ich kann jetzt von mir nicht sprechen, aber ich kann nur sagen, meine Kollegen und Kolleginnen sind alles einfach super besetzt, auch stimmlich und schauspielerisch und tänzerisch. Und es ist, glaube ich, einfach ein wahnsinnig unterhaltsamer Abend, der auch sehr berührend sein kann. Was ich auch jetzt auch als Spielerin toll finde, ist so viel auch nochmal über den Künstler Elton John zu erfahren. Also es ist ja wirklich autobiografisch und ganz viele Sachen denkt man so, ah, okay, so war das, ah, okay, das wusste ich nicht. Und das ist, man kann wirklich sehr viel auch lernen über Elton John. Das finde ich auch total schön.

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0: Willkommen in Straubenhardt. Diesmal geht es bei Pfote und Co. um die Stressbewältigung und um die Begegnung mit Tieren. Und dazu habe ich mich mit Christiana Schmidt getroffen bei einem ihrer Seminare.
1: Auf dem Biolandhof Reiser in Straubenhardt hat Christiana Schmidt ihre Lamas und Seminarräume untergebracht. Mitten in der Natur und weit entfernt vom stressigen Alltag sollen die Seminarteilnehmer zur Ruhe kommen und sich ganz auf sich, die Natur und die Tiere konzentrieren. Heute geht es um das Thema Stress und Stressbewältigung. Mit dabei sind neben den Teilnehmern diese 6 Lamas. Bei dem Stress-Balance-Seminar helfen Ben, Apahachi, Carlos, Legolas, Elliot und Pan den Teilnehmern zur Ruhe zu kommen oder auch was es bedeutet zu führen.
0: Und wie können dann auch Tiere bzw. in dem Fall jetzt auch Lamas bei der Stressbewältigung helfen?
2: Lamas also sind, wie ich schon gesagt habe, das sind sehr ruhige, gelassene Tiere. Und es gibt mehrere Dinge, die wirken an so einem Tag. Also einmal ist es, dass Tiere uns berühren. Sie berühren uns emotional. Sie begegnen uns wertfrei, machen alle Tiere, sind authentisch, die sind klar, die sind achtsam. Die sind im Moment. Ein Tier plant nicht. Ein Lama plant nicht jetzt, was war gestern, was ist heute und was ist morgen. Ist achtsam und bedürfnisorientiert im Moment. Von daher sind sie Lehrer für uns. Das sich einfach mal anzugucken, mal zu beobachten, was tun die. Das ist einmal dieses Lehrersein. Dann geben sie uns ein ganz klares Biofeedback oder ein klares Feedback über unser Verhalten. Ich habe schon gesagt, die sind ein bisschen scheuer, zurückhaltend, ist eher auf Distanz. Wenn ich zu hektisch bin, werde ich an das Tier nicht wirklich drankommen. Wenn meine Körpersprache zu fahrig ist, dann kriege ich das sofort zurück, ohne dass ich das persönlich nehmen muss. Und dann eben noch dieses Laufen durch die Bewegung mit den Tieren. Also Bewegung ist auch gegen Stress. Draußen sein entspannt uns grundsätzlich schon. Und all das zusammen, das wirkt.
1: Beim Stress-Balance-Modell sollen die Teilnehmer erst einmal Impulse mitbekommen. Viele Themen werden besprochen.
2: Ich sage immer, es ist wie ein Buffet. Ich bin der Koch und habe ein Buffet gerichtet mit vielen Möglichkeiten und jeder kann sich davon was rausnehmen. Und da geht es einmal darum, regenerative Stresskompetenz, das heißt, was kann ich machen, zum Beispiel Sport, Entspannungsübungen, viel schlafen, das ist das eine. Dann gibt es am Stressor selbst zu arbeiten, dass ich jetzt sage, ich plane mir meinen Tag anders ein, ich gucke, dass ich besser organisiert bin, also so ein bisschen Zeitmanagement und dann die mentale Stresskompetenz, das ist so das Hauptthema, ja, weil der Stress findet bei uns im Kopf statt. Was für mich Stress ist, ist für sie gar kein Stress und umgekehrt. Das hat jeder eine andere und das hat vieles mit unseren Werten zu tun, mit unseren Glaubenssätzen und da kann man schon was dran drehen. Und wenn ich das den Leuten vorführe, dann jeder nickt dann im Kopf und sagt, ja stimmt, vieles finden wir schlimmer, als es oftmals ist. Man lernt so ein bisschen oder ich zeige Möglichkeiten, wie man Situationen entkatastrophisieren kann, was ist jetzt das Schlimmste, was passieren kann und was wird wahrscheinlich eintreffen. Also oftmals es geht darum, viele Möglichkeiten zu bekommen, wie man an Stress arbeiten kann.
1: Beim Theorieblock wird geklärt, was ist Stress, wie wirkt er sich aus und warum Tiere bei dem Seminar eingesetzt werden. Ein erstes Entspannungstraining gibt es auch.

0: Wenn die Teilnehmer ankommen, haben sie erst einmal Zeit, sich den Hof anzuschauen. Es wird gefrühstückt. Das Motto an dem Tag ist: viel können und nichts müssen. Im Freien geht es um Wahrnehmungsübungen, die eigenen Sinne schärfen. Es wird gemeinsam gegessen.
1: Dann erkläre ich was zu den Tieren, was Lamas überhaupt für Tiere sind, wie man die führt, was Führung ein Lama führen mit meinem Leben zu tun hat. Ja? Weil es ist, ob ich jetzt ein Lama führe oder ob ich ein Gespräch führe oder eine Gruppe führe, eigentlich ist das immer, das ist sehr ähnlich. Das ist sehr ähnlich. Da geht es um Respekt, da geht es um Wertschätzung, um Wahrnehmung des Gegenübers. Wo höre ich auf? Wo fängt der andere an? Und also eigentlich ganz einfach. Ich führe ein Lama so, wie ich Beziehungen führe, Gespräch führe. Dann üben wir das manchmal noch an dem Kopf, wie man halftert. Und dann gehen wir zu den Tieren. Jeder sucht sich sein Tier raus und dann laufen wir los. Und es geht auch darum, sich so ein bisschen auf das Tier einzulassen.
0: Bei den Lamas angekommen, darf sich jeder sein Lama aussuchen, mit dem er spazieren gehen wird. Wer will, darf dem Lama auch selbst die Leine anlegen.

Wie jeder Mensch haben auch die Lamas ihren ganz eigenen Charakter. Apache mag es zwar sehr gerne laufen zu gehen, doch sich dafür einfangen zu lassen, davon ist er nicht so begeistert. Aber auch bei ihm klappt es dann letztendlich gut.

0: Während der kleinen Wanderung muss sich jeder auf sein Lama einlassen. Es muss geführt werden. Gleichzeitig soll die Natur und das Zusammensein mit den Tieren genossen werden. Aber auch der Teamfaktor spielt eine Rolle. Bleibt ein Lama stehen, werden das auch die anderen machen. Auch hier muss entsprechend reagiert und aufeinander geachtet werden.
1: Lamas sind sehr besondere Tiere, strahlen Ruhe aus, sind sehr gelassen, sind sehr wach, ohne hektisch zu sein, ohne unruhig zu sein. Die sind erhaben, ohne arrogant zu sein. Sie sind am Menschen interessiert, halten aber Distanz.
0: Von den Lamas bekommt jeder ein unmittelbares Feedback zur persönlichen Balance. Und das ganz ohne Bewertung oder Druck. Beim herrlichen Wetter und dem Laufen rückt der oft stressige Alltag spätestens in den Hintergrund. Doch Leiter hat einen der Stress im Alltag schnell wieder. Das muss aber nicht sein. Christiana Schmidt hat ein paar kleine Tricks auf Lager, die leicht umgesetzt werden können.
1: Zum Beispiel ist schon mal gut, wenn man beide Füße auf dem Boden stehen hat, einfach den Boden unter den Füßen zu spüren, weil oftmals hat man das Gefühl, man verliert ihn gerade. Man kann mal das Fenster aufmachen, tief ein- und ausatmen. Also Atmung ist ein ganz großes Thema, wenn es um das Thema Entspannung geht. Sich auf seine Atmung zu konzentrieren, die vielleicht auch etwas zu vertiefen, wenn man kann, oder einfach nur die Atmung beobachten. Achtsam sein, das ist ja so ein ganz großer Begriff und sehr moderner Begriff mittlerweile, aber es ist tatsächlich so, wenn ich mich auf einzelne Dinge konzentriere, dann gehen die anderen aus dem Kopf weg. Ja? Und wenn ich mich auf meinen Atem konzentriere, das beruhigt mich. Und was auch gut hilft, ist, wenn ich so einen inneren Beobachter einschalte. Ich mir sage, was regt mich hier jetzt auf, was ist das gerade? Also wenn ich so ein bisschen aus mir raustrete und beobachte die Situation von außen. Was passiert hier gerade, was passiert mit mir? Und weil dann komme ich von den Emotionen weg. Emotionen steuern uns und da werden Stresshormone ausgeschüttet, da können wir gar nichts dagegen tun. Aber in dem Moment, wo ich nach außen trete und beobachte mich von außen, kommt der Verstand mit dazu. Und dann habe ich Möglichkeiten einzugreifen. Wenn ich mich nur von meinen Emotionen leiten lasse in dem Moment, dann geht das oftmals in eine Spirale, die unhaltbar ist. Und was auch noch eine Möglichkeit ist, dass man sich auf ein Wort konzentriert. Das kann von mir aus Toastbrot sein oder Purzelbaum. Und solange ich Purzelbaum denke, kann ich nichts anderes denken. Also das sind wirklich kleine Akuthilfen.
0: Hilfe bietet Christiana Schmidt nicht nur mit dem Stress-Balance-Modell an, sondern auch tiergestützte Interventionen im Bereich Therapie, Pädagogik, Fördermaßnahmen und Aktivitäten. Am Ende der Wanderung haben sich die Lamas eine kleine Belohnung verdient und dürfen ein bisschen das frische Gras genießen. Dann ist der Tag auch schon wieder rum und das Stress-Balance-Seminar fast schon vorbei. Obwohl die Lamas eher auf Distanz gehen, lässt sich der ein oder andere dann noch streicheln. Ein schönes Erlebnis und ein schöner Tag, nachdem jeder ganz entspannt und mit freiem Kopf durchstarten kann. Ganz entspannt geht es für mich jetzt nach Hause und ich freue mich, wenn Sie auch das nächste Mal wieder mit dabei sind bei Pfote und Co. Bis dahin, machen Sie es gut. Tschüss!

Ich bin mit meinem Papa früher immer schon zu Dampflokomotiven mitgenommen worden. Und da war ich so 2, 3 Jahre alt. Und ich bin auch in diesem Alter hier schon eben vor der Dampflok hier im Schlossgarten als Kind gestanden und habe auch diese Erinnerung noch in meinem Kopf, wie es riecht, wie es sich anfühlt, wie es anhört. Und das hat mich schon immer fasziniert. Auf die Idee, sich selber eine Dampflok zu kaufen, kommt man eigentlich nicht. Der ehemalige Besitzer der Dampflok war schon zu dem Zeitpunkt, wo ich eingestiegen bin, ziemlich alt. Er war schon Ende 70, Anfang 80. Und es war schon immer, seit ich dabei bin, die Frage, was passiert, wenn er mal aus Altersgründen nicht mehr kann. Und so ist eigentlich dann ein Schritt nach dem anderen gekommen und wir sind auf diese Idee gekommen, was wäre, wenn. Das ist der Führerstand von der Lok. Hier kann man all die Bedienelemente sehen, die hier der Heizer und der Lokführer beim Fahren bedienen müssen. Wie man sieht, sind das doch etliche. Es ist nicht ganz so einfach wie bei einer Diesel- oder Benzinlok, dass man einfach den Schlüssel rumdreht und losfährt. Wir haben hier eine Handbremse, das ist der große Hebel. Wir haben hier das wichtigste Instrument auf der Dampflokomotive, das ist der Wasserstandsanzeiger. Davon gibt es zwei. Die Dampflok ist nämlich aufgebaut wie in der Luftfahrt. Alle sicherheitsrelevanten Dinge sind redundant, das heißt zweimal vorhanden. Das Besondere an der Greif ist die Geschichte, die sie hier in der Stadt hat. Die Greif ist das älteste Fahrzeug, was auf der Schlossgartenbahn unterwegs ist. Die ist 1939 gebaut worden bei Henschel und Sohn in Kassel. Und das war damals eine klassische Feldbahndampflokomotive, so nannte sich das. Und die wurde eingesetzt auf Großbaustellen und um während des Krieges Materialien zu transportieren. Nachdem dann der Zweite Weltkrieg vorbei war, wurde die Lok eingesetzt als Trümmereisenbahn, hat ihre Geschichte in Heilbronn, also auch hier relativ lokal, ist in Heilbronn gefahren und hat die alten Trümmer aus der Stadt rausgefahren, neue Baumaterialien hier reingefahren nach Heilbronn. Und danach ist sie in Mannheim bei einem Bauunternehmer eingesetzt worden. Das war die Geschichte vor der Schlossgartenbahn. Dann gab es 1967 einen Karlsruher Straßenbahnfahrer, der hieß Manfred Halle. Und der Manfred Halle hat diese Lok 1967 von der Baufirma in Mannheim gekauft. Vom Schrott, muss man sagen. Also er hat es gesehen und die Lok war eigentlich für die Verschrottung bereitgestellt. Und er hat sich entschieden, die Lok zu kaufen, weil es sein Kindheitstraum war. Und er wollte die Lok ursprünglich erstmal nur als Denkmal haben, um sie sich als Denkmal auf sein Grundstück zu stellen. Und dann kam eigentlich der Zufall, den keiner geplant hatte, dass 1967 im gleichen Jahr die Bundesgartenschau hier in Karlsruhe stattgefunden hat, zu der die Schlossgartenbahn dann gebaut wurde. Und der Manfred Halle hat dann festgestellt, dass die Spurbreite dieser Eisenbahn, die man durch den Karlsruher Schlossgarten gelegt hat, zufällig mit seiner Lok, die er erworben hat, zusammenpasst. Und er hat dann angefangen, in recht kurzer Zeit die Lok wieder fahrfähig zu machen. Und schon 1968 ist die Lok das erste Mal in Karlsruhe gefahren. Damals noch als alleinständige Attraktion. Die durfte noch gar keine Besucher im Kreis fahren. Dazu hat sie noch nicht die nötigen Komponenten gehabt. Und der Manfred Halle hat dann Stück für Stück immer mehr umgebaut an der Lok, bis sie so aussieht, im Großen und Ganzen, wie wir sie heute kennen oder wie wir sie über Jahrzehnte jetzt kennen in Karlsruhe. Denn er hat sie so umgebaut in den Stil, wie er sich eine Dampflok vorgestellt hat, also westernartig, so wie es in einem alten Westernfilm der Fall war. Und ab Mitte der 70er Jahre, beziehungsweise Anfang der 70er Jahre, hat die Lok hier auch die Genehmigung bekommen, Personen zu befördern. Und dann hat sich das etabliert, was wir als Schlossgartenbahn mit der Dampflok kennen. Wenn die Dampflok Ende der Saison hier im Schlossgarten in den Winterschlaf geht, dann beginnt der Winterschlaf erstmal damit, die Dampflok für den Winterschlaf vorzubereiten. Das bedeutet, da es im Winter hier oft Frost gibt und auch die Halle nicht beheizt ist, müssen wir die Dampflok erstmal komplett entwässern. Das heißt, alle Leitungen müssen von Wasser gereinigt werden, dass es kein Frostschaden entstehen kann und der Kessel muss ausgewaschen werden. Dann bedeutet der Winter für uns immer Instandhaltung. Wir müssen bei der Dampflok im Kopf vorausplanen.
weil wir nicht

zu irgendeinem Händler gehen können und Ersatzteile besorgen können. Also es gibt faktisch für diese Lok keine Ersatzteile zu kaufen. Dazu gibt es einfach viel zu wenige überlebende Exemplare. Und wir müssen dementsprechend immer die Bauteile, die wir haben, warten, pflegen, aufarbeiten oder Bauteile komplett neu fertigen. Also ich habe einige Semester Fahrzeugtechnik studiert, danach Verkehrsingenieurwesen und ich arbeite im Thema historische Schienenfahrzeuge mehrere Jahre inzwischen. Einmal die Erfahrung hier gesammelt durch die Greif und unsere eigene Firma. Und aktuell arbeite ich in Darmstadt-Kranichstein mit einem Ingenieur, in einem Ingenieurbüro. Und der ist einer der letzten Sachverständige für historische Schienenfahrzeuge in Deutschland. Und dort machen wir auch andere Lokomotiven und da habe ich sehr viel gelernt. Der Mann hat auch hier an unserer Lok über die Jahre sehr viele technische Bauteile betreut. Und so sammelt man seine Erfahrungen. Ganz konkret vor der ersten Fahrt, nachdem all diese Arbeiten im Winter gemacht worden sind und nachdem auch nochmal kontrolliert worden ist, dass das alles passt, dann muss man ganz konkret den Kessel mit Wasser befüllen. Das ist essentiell bei der Dampflok, denn die ganze Kraft, die sich entwickelt und das ganze Funktionsprinzip funktioniert durch Wasserverdampfen. Das heißt, wir füllen den Kessel mit 1700 Litern Wasser, die dann durch das Feueranzünden verdampft werden. Des Weiteren, vor so einer ersten Fahrt, haben wir eine genaue Checkliste, die wir abarbeiten. Da müssen die Lager abgeschmiert werden, da müssen verschiedene Vorbereitungen gemacht werden, da muss Holz natürlich auch aufgeladen worden sein, denn die Lok ist mit Holz gefeuert. Und wenn all diese Checklisten abgearbeitet sind, dann machen wir Feuer. Und dann geht's los.

0: Wenn es dann losgeht, ist das für mich einerseits Alltag und Routine, manchmal auch Stress, aber in der Regel macht es Spaß und ich freue mich, dass wir jetzt gleich unseren Fahrgästen ein gutes Erlebnis bieten können. Bei der Fahrt ist eigentlich das Allerwichtigste die Beobachtung nach draußen. Ich muss mich auf ihn verlassen und er muss sich auf mich verlassen können, denn ich sehe nur meine rechte Seite und er sieht nur seine linke Seite. Deshalb sprechen wir uns immer sehr genau ab. Ich frage jetzt auch, ob die Strecke frei ist.
1: Die Strecke ist frei.
0: Denn wir fahren jetzt hier in eine Linkskurve, in der ich einfach gar nichts sehen kann. Und da hier im Park immer sehr viel los ist, Jogger, Kinder, Radfahrer, ist das eigentlich erstmal das Wichtigste. Das Zweitwichtigste ist die Bedienung der Dampflok. Ich muss fahren und er muss gucken, dass der Kessel genügend Wasser hat und das Feuer brennt. Also hier an der Stelle, wo wir jetzt vorbeifahren, ist vor 3 Tagen ein großer Baum umgefallen, aufs Gleis drauf. Und dann musste der Betrieb für einen halben Tag eingestellt werden, bis der Baum hier fachgerecht zerteilt und aus dem Weg geräumt wurde. Und wir müssen immer ein Auge nach vorne behalten, weil man weiß nie. Mein persönlich eigentlich schönstes Erlebnis hier auf der Lok war die Zeit, in der wir hier Besuch von der zweiten Dampflok aus Frankfurt hatten. Da hat mein guter Freund Christian Felten seine Dampflok Emma 3-mal hintereinander jeweils für mehrere Wochen seine Lok hier zu Gast gehabt. Frei. Überweg frei. Das war eine wunderschöne Zeit, auch für die Fahrgäste. Das kam extrem gut an. Damals hatten wir die höchsten Umsätze jemals hier bei der Schlossgartenbahn gemacht und hatten die meisten Fahrgastzahlen an einem Tag. Das war schon gigantisch. Und das war so mein persönliches Highlight in diesen Jahren. Aber ansonsten ist natürlich das Highlight eigentlich immer

immer, dass es den Kindern und den Leuten so viel Freude macht. Frei. Das ist eigentlich ganz klar zu sehen, dass die Kinder hier immer die Dampflok sehen wollen, weil die lebt, die hat Geschichte, die ist zum Anfassen, zum Riechen. Und da fahren natürlich alle extrem drauf ab. Und für uns ist es eine Ehre, hier diese alte Technik und diese jahrzehntelange Karlsruher Geschichte weitermachen zu dürfen. Da kommt ein Jogger. Frei. Ich mache das alles, weil es für mich von Anfang an eine Herzenssache war. Es hat als Hobby für mich gestartet. Ich war schon immer mit Dampfeisenbahn verbunden, seit ich ein kleines Kind bin. Und dass die Dinge so gekommen sind, wie sie gekommen sind, da war viel Zufall dabei. Und in der Zwischenzeit bin ich sehr glücklich, dass wir uns so entschieden haben, der Marco und ich, das zu tun, auch wenn es nicht immer einfach ist. Und dementsprechend würde ich sagen, dass ich meine Zeit mit irgendwas verbringen darf, was mir selber Freude macht, aber vor allem allen anderen drumherum einen richtigen Mehrwert hier in der Stadt bietet. Und deshalb bin ich zufrieden.

0: habe mir was geleistet.
1: Ich habe die Shopping-Saison eröffnet mit neuen Ohrringen.
0: Ich habe mir das neueste Modell gekauft.
2: Mädelsklasse. Aber schaut mal her, wie es bei mir blinkt und blitzt.

0: work as well. And yeah, just different modes that women work in and different spaces and environments. 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
1: Vorgestellt wurde das Wandbild im Rahmen einer feierlichen Präsentation gemeinsam mit der Künstlerin und den Menschen, die sie porträtiert.

Ich habe mir die schlechtest bewerteste App in Deutschland runtergeladen. Ich muss gestehen, auf so ein Video habe ich richtig Bock und freue mich schon richtig, beziehungsweise bin total gespannt, was da jetzt gleich auf uns wartet. Ich würde sagen, lasst es uns rausfinden. Erstmal die Frage, wie finden wir denn überhaupt die schlechtest bewertetste App? In unserer Agentur benutzen wir ein Tool, um unter anderem Suchmaschinenoptimierung im Store zu machen. Und hier können wir verschiedene Kriterien eingeben, um halt eben auch passende Apps zu finden. Und genau das nutzen wir jetzt. Von dem her, ich würde sagen, ich schnappe mir jetzt meinen Rechner und wir schauen uns das gemeinsam an. So, ich würde sagen, wir suchen sowohl im iOS als auch im Google Play Store. Wir suchen natürlich Anwendungen in unserem Fall. Also wir wollen jetzt mal Spiele außen vor lassen. Und hier suchen wir einfach nach Apps, die im Durchschnitt einen Stern eben haben. Leider genauer spezifizieren kann ich es nicht. Von dem her, wir müssen uns da jetzt gleich nochmal durch die Liste gehen. Von dem her schauen wir mal, was rauskommt. Okay, wir haben auf jeden Fall mal eine ordentliche Liste. 22 Seiten. Okay, da muss ich mir jetzt nochmal ein bisschen durchhängeln, weil leider kann ich das hier nicht genauer runtersortieren, weil die Sternebewertung ist hier kein Suchkriterium. Also von dem her heißt es für mich mal hier durch alle durchklicken. Das schaue ich mir jetzt einfach mal an und guck mal, welches denn die schlechteste ist. Von dem her, wir sehen uns gleich wieder. Okay, ich schwanke zwischen zwei, aber ich würde sagen, wir schauen uns die beide einmal an. Zum einen haben wir hier Mein Konstanz. Hier haben wir jetzt 1.500 Downloads in den letzten 30 Tagen. Also es ist schon ein bisschen was runtergeladen worden. Wir haben im Durchschnitt eine Bewertung von 1,42 bei 311 Bewertungen. Also das ist schon echt ganz schön schlecht. Und dann haben wir einmal Lemon Swan. Hier haben wir 7.600 Downloads in den letzten 30 Tagen. Also auch jetzt nicht komplett klein. Und wir haben eine durchschnittliche Bewertung von 1,39 bei 438 Bewertungen. Also von dem her, ich lade mir jetzt mal beide runter und dann gucken wir uns die einfach mal an. So, schauen wir erstmal nach Mein Konstanz. Ich würde sagen, wir schauen uns erstmal ein bisschen die Bewertung an, weil an sich, die Screenshots sind eigentlich ganz cool gemacht, muss man sagen. Also das sieht ganz vernünftig aus. Es gibt auch sogar ein kleines Video. Video kann nicht wiedergegeben werden. Oh, schön. Aber lesen wir mal ein bisschen. Lukas Ruf. App stürzt oft ab, muss dann neu gestartet werden. Außerdem ist sehr langsam. Beziehungsweise Verbindungsaufbau. Die alte Bus-App war um Längen besser. Da haben wir einen Stern. Ein Stern ist ein Stern zu viel. Die gesamte App ist ein Witz. Völlig unübersichtlich und unintuitiv gestaltet. Die Bus-App verfehlt ihre Aufgabe zu 100%. Also gut, es wird wohl eine Bus-App geben, von der wir mal schauen, wie viel wir da überhaupt gleich machen können. Wir sind ja gerade gar nicht in Konstanz. Da haben wir hier noch. Schon der Login funktioniert meistens nicht. Ein Ticket kaufen hat noch nie geklappt und das User-Interface ist eine Katastrophe. Ja gut, sagen wir mal, wenn das eine Bus-App ist, mit der ich halt eben Tickets kaufen soll und es funktioniert nicht. Kein Wunder, wenn es nicht so gut bewertet ist. Also, laden wir sie mal runter. Okay, ich muss sagen, sieht gar nicht so schlimm aus. Bisschen trist, sehr rot, aber geht eigentlich. Gucken wir mal, aktuelle Verkehrsmeldungen. Naja gut, richtig geil gestaltet ist es jetzt nicht wirklich. Aber ja gut, ich bekomme, gut, das leitet direkt auf eine Webseite, aber ich bekomme hier Verkehrsmeldungen. Gucken wir mal, Echtzeit-Fahrmonitor. Das können wir da jetzt angucken. Das müssten die Haltestellen sein, schätze ich mal. Also ich hätte jetzt erwartet, dass ich hier jetzt irgendwie Busse fahren sehe. Aber das sieht jetzt nach den Haltestellen aus, weil es ist auch an den gleichen Stellen markiert, wo die Karte an sich auch schon eingezeichnet hat, dass es hier eine Stelle hat. Also von dem her hätte ich jetzt auch einfach nur die Karte zeigen können. Kann ich ihn dann noch machen. Gut, das sieht ein bisschen furchtbar aus. Kann hier irgendwas favorisieren. Naja, das ist jetzt nicht mehr ganz so schön. Also da gucken wir uns mal Tickets an. Okay, da kommen wir auf eine Webseite. So, wir fahren jetzt mal. In Konstanz gibt es doch bestimmt eine Hauptstraße. Und dann gibt es bestimmt eine Lindenstraße. Gibt es überall. Oder auch nicht. Dann machen wir mal Bahnhof. Ja gut, also hier zeigt es was an. Ich bekomme jetzt hier eine Route, aber ganz ehrlich, das macht Google Maps oder Apple Karten genauso gut. Das brauche ich hier nicht wirklich. E-Ladesäulen, Abfahrt fern. Aber es ruft halt fast alles einfach nur eine Webseite auf. Also so wirklich der Mehrwert fehlt hier ein bisschen. Mein Handy-Tickets kann mich jetzt hier, ich brauche jetzt kein Ticket hier kaufen, weil zum einen ist es einfach nur eine Webseite. Wie ich gelesen habe, hat das nicht funktioniert. Aber ja, der Sinn dieser App ist irgendwie ungefähr keiner. Fahrpläne. Ist auf jeden Fall mal lustig bunt hier. Okay, kann ich mir hin und her. Okay, ist einfach nur eine PDF hier reingeladen wahrscheinlich. Was haben wir noch? Entsorgung. Also die Gestaltung ist schon wirklich echt grenzwertig und fast alles ruft eine Webseite auf. Naja, also ich muss sagen, ich habe es mir schlimmer vorgestellt bei der Bewertung.
Aber klar, mal wenn die Kernfunktionalität nicht gegeben ist, also wenn das Ding hauptsächlich dazu da ist, dass ich mir halt Tickets kaufen kann und das funktioniert nicht vernünftig, dann ist natürlich schwierig. Vielleicht ein paar kleine Verbesserungsvorschläge für die Konstanz-App, obwohl ich mich jetzt nicht brutal tief mit beschäftigt habe, aber die meisten Dinge, die ich gesehen habe, kann halt eben Google Maps oder Apple Karten auch schon und ich muss im Grunde halt eben viel Mehrwert bieten oder generell einen Mehrwert, dass die Leute mich gerne nutzen. Das heißt, die Tickets müssen natürlich funktionieren, ganz klar, also die Sachen, die halt eben bemängelt werden, da sollte man auch dran arbeiten und dann einfach mal schauen, welche der Funktionen machen denn in der App überhaupt Sinn oder nutzen die Leute vielleicht eh schon in einer anderen App. Wie gut es mit dem Abfallkalender und dem Melden und so weiter geht, ist für mich natürlich schwer zu sagen, weil ich nicht in Konstanz wohne, deswegen an den Stellen möchte ich jetzt gar nicht mal kritisieren, aber vor allem, ihr solltet auf jeden Fall schauen, die Bewertung hochzubekommen, weil so ist das natürlich total abschreckend für jeden neuen Bewohner in Konstanz bzw. jeder, der sich das Ding runterladen soll. Also auf jeden Fall hier dann die Hausaufgaben machen. So, hier haben wir Lemon Swan. Endlich die Partnervermittlung, die versteht, was Frauen wollen. Ne, sind wir gespannt. Screenshots sehen eigentlich auch ganz vernünftig aus. Auch hier gibt es ein Video. Spielt aber gerade auch nicht ab. So, was haben wir denn für Bewertungen? Bei der Registrierung war ich sehr positiv überrascht und finde die App mit dem Persönlichkeitstest an sich sehr gut. Für mich ist die App aber unbrauchbar. Ohne Premium kann man keine Entfernung einstellen, sieht keine Profilbilder und die Nutzung von Premium ist mir bei einem geradezu unverschämten teuren Abo verbunden, das mindestens 6 Monate lang gehen muss. Also die Seite finde ich bis jetzt sehr gut, vor allem was die Aktivität der Moderatoren angeht. Fake-Profile werden quasi im Minutentakt aussortiert. Die App funktioniert noch nicht, zeigt mir vieles einfach nicht an. Teilweise ist auch Geschriebenes gar nicht versendet. Also der erste Satz war noch relativ positiv und dann wird es halt fies, auch eine 1-Sterne-Bewertung. Scheinbar interessant, leider aber nichts anderes als Geldmacherei. Es ist durchaus möglich, hier Partner zu finden, allerdings nicht umsonst. Oh Wunder. Dating-Apps ungefähr nie umsonst. Gut, jetzt muss ich auch noch mein Alter verifizieren hier. Ja, also ich muss zum Downloaden der App, muss ich quasi mein Alter bestätigen im Google-Account. Okay, und jetzt habe ich einmal dem gesagt, hier sind meine Kreditkartendaten und jetzt glaubt er mir, dass ich quasi ein Alter habe. Ach du Kacke. Okay, aber jetzt kann ich laden. Auch nicht schlecht. So, also dann gucken wir mal, ob wir das als, ich bin ja ein Mann, ob ich beurteilen kann, ob die App mir als Frau was geben kann. Lustigerweise, die ganzen Bewertungen waren auch für Männer. Registrierung. Ich bin ein Mann. Ich suche eine Frau. Schatz, sorry, wenn du das siehst. Ist hier nur für Demo-Zwecke. Tipps von der Türsteherin. Nehmen sich ca. 20 Minuten Zeit, um den Fragebogen in Ruhe auszufüllen. Je ehrlicher Antworten sind, umso passendere Mitglieder können wir vorstellen. Da bin ich ja mal gespannt. Okay. Ich glaube, das sollte man auch nicht komplett einblenden. Ja, von dem her stimmt. Ich tippe jetzt mal irgendwie. Super, Sie haben bereits 75% ausgefüllt. 104 passende Partnervorschläge schon gefunden. Okay, na dann, weiter geht's. Herzlichen Glückwunsch, Sie haben den Test abgeschlossen. Na, das war jetzt mal ein bisschen Arbeit. Komplette Adresse. Das war auch nicht ganz normal. Einkommen. So. Jetzt Ihre E-Mail-Adresse verifizieren. So, E-Mail ist angekommen. Also, alle meine Vorschläge sind jetzt hier geblurrt. Okay. Das ist halt einfach alles geblurrt. Was kann ich jetzt hier machen? Okay. Ich brauche in der Tat Premium für eigentlich alles. 28 € im Monat bei 12 Monate Laufzeit. Schon ganz ordentlich. 6 Monate nur 60 € im Monat. Ja, was kann ich denn sonst so machen hier? Meine Partnervorschläge. Wahrscheinlich ist da eh die Hälfte fake. Ja, vor allem hier. Das ist Postleitzahl 32 irgendwas. Also das ist, weiß nicht wie weit weg. Okay, kann ich völlig nachvollziehen. Ich habe mich da jetzt irgendwie gefühlt, eben die 20 Minuten durch den Fragebogen gepackt und danach kann ich im Grunde ungefähr gar nichts machen, außer ich schmeiße da halt irgendwie 60 € im Monat rein, um mal zu gucken. Also ich kriege keinen Appetizer und nix. Also dass das Ding irgendwie schlechte Bewertungen hat, kann ich völlig nachvollziehen. Jo, was ist das jetzt? Mein Account wurde vorübergehend deaktiviert. Ich muss mich mit Ihnen in Verbindung setzen. Das kann dran liegen, dass ich Verstoß gegen die allgemeinen Geschäftsbedingungen gemacht habe, ein anderes Mitglied mich gemeldet hat.
oder es liegen ausstehende Zahlungen vor. Ich habe noch nichts bezahlt, ich bin jetzt seit einer halben Minute da drauf, habe eigentlich nur drei Leute angeklickt. What the f***? Ja gut, mich haben sie verloren. Aber also die Bewertung kann ich einfach super verstehen. Übrigens aus technischer Sicht, man sieht hier beim Scrollen eigentlich alles da drin ist eine WebView. Also es ist eigentlich gar keine wirkliche App, beziehungsweise beim Onboarding habe ich das schon oder bei dem Fragebogen schon gesehen. Das sind im Grunde alles Webseiten, die da im Hintergrund laufen. Das Ganze ist halt einfach nur in den App-Container reingepackt. Also von dem her, ich muss sagen, sehr, sehr spannend. Wahrscheinlich wäre es auch bei Spielen ein interessantes Ding gewesen, mal zu gucken, wie es da ist. Aber mein Thema ist eigentlich ein bisschen mehr die Apps. Also ich muss sagen, die Konstanz-App hat mir noch eine ganze Ecke besser gefallen. Also gerade bei der Lemonsworn, ich kann es völlig verstehen, wirklich so viel Zeitaufwand vorne dran abzufragen und danach dann erst zu zeigen, dass ich im Grunde überhaupt gar nichts tun kann, ohne dass ich da wirklich eine ordentliche Summe reinstecke, ist einfach aus programmiertechnischer Sicht oder aus Konzeptionssicht einfach total bescheuert. Ich fand es auf jeden Fall richtig, richtig geil, mal einfach zu sehen, was da eben für geiles Zeugs da draußen unterwegs ist. Also gerade wenn man da eben tagsüber immer versucht, eben reinzudenken, wie kriege ich das eben gut abgebildet, dass eben so ein Nutzer eben ein cooles Erlebnis hat. Dann mal solche Situationen und Fälle zu sehen, ist einfach immer wieder spannend. Wenn du da gute Beispiele hast, schick's mir auch gerne mal. Vielleicht kann ich das auch nochmal auf Instagram teilen oder wir machen mal ein Folgevideo draus. So, vielen lieben Dank fürs Zuschauen. Ich hoffe, das Video hat dir gefallen. Wenn du noch mehr sehen möchtest, dann schau doch einfach mal auf meinem YouTube-Kanal, ganz einfach unter Kai, der App-Guy, vorbei. Du findest mich alternativ auch auf Instagram. Ich freue mich auf dein Feedback. Lass mir gerne zukommen, wenn wir auch mal was Spezielles testen sollen, kannst du mir gerne auf Instagram zum Beispiel schreiben. Und dann würde ich sagen, sehen wir uns in der nächsten Woche wieder. Bis dahin, mach's gut. Ciao, ciao.

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Jedes Fahrgeschäft, jede Show und jedes Hotel kann davon erzählen. Zum großen Jubiläum dieses Jahr wollen wir tief in diese besondere Erfolgsgeschichte eintauchen. Martina Stoymenow arbeitet dort, wo Besucherinnen und Besucher des Europaparks nicht hinschauen. Es ist ein Blick in den Maschinenraum. Das neue Logistikzentrum im Europapark.

0: Wenn dieses Lager zum Stillstand kommt, dann steht das ganze Ressort. 60 bis 90 Lkw kommen hier am frühen Morgen an. Mitarbeiter verteilen Waren überall dorthin, wo sie gebraucht werden. Pommes an die Imbiss- und Plüschtiere an die Souvenirstände. Badetücher in die Wasserwelt Rulantica, Bettlaken in die Hotels und in die Westernstadt Silver Lake City. Die meisten Waren gehen nach der Anlieferung direkt durch. 25.000 bis 30.000 Artikel werden gelagert. Da den Überblick behalten, dafür braucht es System.
1: In einem Lager darf nichts zufällig irgendwo rumstehen. Der Platz, den wir physisch mit einem Produkt belegen, gibt es auch immer im System. Und wenn ich irgendwo was abstelle, muss ich eine Buchung durchführen, damit ich eben mit dem Gerät blind ins Lager laufen kann und der sagt mir, ah, Palettenregal 7, Reihe 3, Platz 1, Ebene 1. Das ist dann einfach fix. Und wenn das durcheinander steht und man etwas nicht mehr findet, dann brauche ich viel mehr Personal, es ist viel mehr aufwendig, es kostet Nerven, etwas zu suchen. Wir stressen andere Menschen mit. Je ordentlicher wir arbeiten, desto ordentlicher kann der nächste Bereich auch seine Arbeit machen.
0: Gearbeitet wird an 7 Tagen in der Woche. Und zwar so, dass man draußen möglichst wenig davon bemerkt und dass eben nirgends etwas ausgeht. Und was sind die am häufigsten nachgefragten Artikel?
1: Pommes, Toilettenpapier, Getränke vor allem, Coca-Cola sind Produkte, die sind extrem wichtig. Und Pizzateig, der Belag für die Pizza, Käse, Salami. Es gibt viele, viele Produkte im Europapark, die uns im Tagesgeschäft gar nicht so wichtig vorkommen. Aber ohne diese Produkte kann das Outlet gar nicht produzieren und gar nicht verkaufen.
0: Der Logistikbereich sorgt für Nachschub, damit der Betrieb laufen kann in Deutschlands größtem Freizeitpark, der längst mehr ist als das. Er ist Hotelstandort, er ist Genusshochburg, von rustikal bis Fine Dining. Er ist Event-Location, die Promis anzieht. Er ist Erlebnisressort, in dem Momente und Erinnerungen entstehen, die weit über einen Parkbesuch hinausgehen. All das zu einem großen Ganzen zu verbinden, das treibt die Inhaberfamilie Mack an.
2: Mittlerweile sind wir das größte Hotelressort in Deutschland, der umsatzstärkste Gastronomiebetrieb in Deutschland an einem Ort. Und das zeigt schon, dass der Freizeitpark unheimlich gut auch als Ressort funktioniert. Wir wollen ja, dass die Gäste eintauchen in eine ganz andere Welt, wenn sie aus dem Europapark kommen. Es soll das Erlebnis ja bestenfalls weitergehen.
0: Unter anderem dafür steht Thomas Mack. Er verantwortet den gesamten operativen Bereich des Europaparks. Seine besondere Leidenschaft gilt der Hotellerie und Gastronomie. Er ist Impulsgeber und Vordenker der Branche und verwirklicht hier in Rust, was in den 1990er Jahren nur eine Idee war. Der Europapark war damals so weit gewachsen, dass Besuchern ein Tag oft nicht mehr ausreichte, um alle Attraktionen erleben zu können. Den Schritt, ein eigenes Hotel neben einem Freizeitpark zu eröffnen, war zuvor noch niemand gegangen. Die Entscheidung für das El Andalus war mutig und sie fiel mit einer großen Portion Ungewissheit.
2: Da war ich 14 Jahre alt und habe dann mit der ganzen Familie in der Lobby gestanden und wir haben dann wirklich die ersten Gäste per Handschlag begrüßt, kann ich mich noch ganz genau daran erinnern. Ich weiß sogar noch eine nette Geschichte, eigentlich hatte das El Andalus einen Stock mehr gehabt und der Großvater war dem Ganzen nicht so ganz geheuer und hat dann nachts mit seiner Rasierklinge damals im Plan einen Stock rausgeschnitten. Dann wurde das Hotel tatsächlich kleiner gebaut, mit einem Stock weniger. Wir mussten dann gleich im Jahr drauf erweitern, weil der Erfolg so groß war.
0: Mittlerweile ist die Hotellandschaft im Europapark immer weiter gewachsen. Michaela Doll-Lemmer hat diese Entwicklung von Anfang an begleitet. Heute ist sie Direktorin einer Hotellandschaft, die aus 7 Hotels besteht. Ganz unterschiedlich ausgeprägt und dennoch ist eine durchgehende Handschrift zu erkennen. Neben dem ersten Hotel El Andalus mit seinem Mittelmeer-Flair geht es im Castillo Alcazar ins Mittelalter. Das Colosseo, eine Hommage an italienische Lebensfreude. Santa Isabel bietet klösterliche Ruhe für alle, die nach einem erlebnisreichen Tag die Stille suchen. Bell Rock erzählt von Aufbruch und Fernweh. Das derzeit neueste Hotel heißt Kronasar und entführt seine Gäste in die nordische Welt voller Geschichten und Naturmythen unweit der Wasserwelt Rulantica. Mit dieser thematischen Breite hat sich der Europapark ganz neue Zielgruppen erschlossen.
1: Das geht weit über die Freizeitpark-Fans hinaus, obwohl die natürlich eine wichtige Kerngruppe für uns sind, das ist ganz klar. Aber wir sind mittlerweile ein Unternehmen, ein Freizeitpark, eine Destination, die für alle was bietet. Also natürlich ist unser Kernmarkt schon die Familie. Aber wir haben natürlich auch Tagungen, wir haben Gäste, die nur wegen der Kulinarik kommen oder auch Wellness im Winter hier machen möchten. Ich glaube, wir bieten mittlerweile für alle. Senioren, Kleinkinder, Groß, Klein, alle finden hier was. Da gibt es für jeden Geschmack was dabei.
0: Auch Geschäftsreisende haben mit dem Europapark eine Destination gefunden, die ihre Bedürfnisse bedient. Confortainment ist das Stichwort. Tagungen mit dem gewissen Erlebnisfaktor gehören hier ebenfalls zum Portfolio, wie kulinarische Genüsse der Extraklasse. Das Reich von Peterhagen Wiest ist der Leuchtturm am Hotel Bell Rock. 2012 kam der Spitzenkoch in den Europapark. Dass sich das Erlebnisressort in kürzester Zeit zur Gourmet-Hochburg entwickeln würde, das hatte er zu Beginn selbst nicht geglaubt.
3: Wir haben uns jetzt nicht so hohe Ziele gesteckt, weil wir auch uns nicht sicher waren, wie das denn angenommen wird, ne? Also auch von Testern. Und dass es dann so schnell ja wirklich erfolgreich war, das war gar nicht im Plan. Es hat uns dann selber ein bisschen überrascht. Wir wussten schon und wir hatten den Anspruch, wirklich gute Arbeit zu leisten und auf dem besten Niveau zu arbeiten. Und dass es dann so schnell auch anerkannt wurde, das war natürlich toll. Ja, und das hatte schon Selbstvertrauen und Bestätigung gebracht.
0: Nach nur einem Jahr gab es den ersten der begehrten Michelin-Sterne. Ein weiteres Jahr später kam Stern Nummer 2. Beide funkeln bis heute über dem Europapark. Wiest setzt auf Produkte höchster Qualität und, wo immer es geht, auf Regionalität. In einem eigenen Garten wird ein Teil der Rohstoffe selbst angebaut. Die beiden Michelin-Sterne des Emolite sind bei Nacht auch hier zu sehen. Abenteuer unterm Sternenzelt in der Silver Lake City. Die Westernstadt begann vor über 20 Jahren, als Betreiberfamilie Mack ein paar Tippis von einer Weltausstellung mitbrachte. Das Übernachtungsangebot etwas abseits der bisher 6 Hotels wuchs dann immer weiter. Planwagen, Blockhütten und seit diesem Jahr Western Houses für Familien.
1: Es hat so einen Hauch von Abenteuer. Es ist natürlich schon ein bisschen, manchmal auch ein bisschen bodenständiger. Man muss gerade, wenn man in der Zelte übernachtet oder in der Planwagen, hat man natürlich keine eigene Nasszelle. Das heißt, man muss halt mit dem Wäschebeutel morgens raus ins Kalte oder ins Warme, was halt gerade für Wetter ist, und zu der Waschanlage gehen, zu den Waschhäusern gehen, Sanitäranlage. Das macht es natürlich schon ein bisschen rustikaler, aber gerade für Kinder ist das natürlich auch super spannend und toll und witzig.
0: Wer etwas mehr Komfort will, wird ab kommendem Jahr auch in Silver Lake City fündig. Dann eröffnet das neue Riverside Western Lodge Hotel mit Diner Station und Bar. Auch das kulinarische Angebot im Europapark ist breit. Vom deftigen Western-Buffet zurück zu Peterhagen Wiest, der neben seinem Zwei-Sterne-Restaurant auch eine ganz besondere kulinarische Attraktion verantwortet. Adrenaline, eine Genussreise, bei der die Gäste in ihren Sesseln dahinschweben. Eine packende, emotionale Geschichte trifft hier auf Fine Dining. Die Idee dahinter? Mehr als nur Geschmacks- und Geruchssinn ansprechen, so geht Kulinarik im Europapark.
3: Jeder kennt es, wenn er im Urlaub ist und sich einen guten Wein aufmacht und der Wein schmeckt großartig und bringt ihn mit nach Hause. Probier es und auf einmal schmeckt es nicht mehr. Und das war so ein bisschen die Idee, wie schafft man das, dass man sich eben an einen Ort begeben kann oder entfliehen kann, um dann dieses tolle Erlebnis zu haben, wie am Strand und so weiter. Und das ist ja auch, was wir da machen, dass man dann am Meer ist, in dem Fall ein bisschen so thailändisch angehaucht, Ocean, und dann bekommt man einen tollen Fisch, Meeresfrüchte, irgendwas in die Richtung und kann das einfach in der Atmosphäre genießen und das Ganze halt eben als Reise, dass man eben verschiedenste Stationen erleben kann an einem Abend.
0: Es sind immer neue Ideen, die das Gesamterlebnis Europapark ausmachen. Einst gab es hier in Ruß das erste Hotel in einem Freizeitpark, völliges Neuland. 2020 wurden Thomas, Michael und Ann-Kathrin Mack von der Betreiberfamilie als Hoteliers des Jahres ausgezeichnet. Die begehrte Auszeichnung der Allgemeinen Hotel- und Gastronomiezeitung, ein Beleg dafür, wie man hier mutig neue Wege beschreitet. Und die Innovationskraft dürfte der Familie auch in Zukunft nicht ausgehen.
2: Ja, das ist, glaube ich, so ein Mack-Gen, habe ich so das Gefühl manchmal. Also wir sind ja alle sehr kreativ in unserer Familie, sehr umtriebig. Und der Opa hat ja schon den Satz geprägt, jede Mark in den Park. Das war so sein Leitsatz. Also immer auch das wieder reinvestieren, das Geld, das wir einnehmen, wieder in neue Attraktionen, immer wieder in das Produkt stecken, dass das Produkt immer besser wird. Und das treibt uns jeden Tag an.
0: Der Europa-Park. Längst mehr als ein Freizeitpark, ein Erlebnisressort, das Urlaubsträume wahrmachen soll. Im Luxushotel oder im Camper, beim Sternemenü oder am Buffet. Geschichten aus vielen Zeiten und Welten, die nicht enden, wenn die Tore schließen. Sie gehen weiter. In der Nacht, am Tisch, im gemeinsamen Erleben. Und sie beginnen beim nächsten Besuch von Neuem.
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0: Herzlich willkommen zu einer frühlingshaften Ausgabe von Carnews TV mit interessanten Neuheiten. Wie versprochen, fuhren wir erstmals den neuen Opel Astra. Wir waren bei BYD, durften einen sensationellen Unimog-Prototypen bewegen und hatten den Audi RS Q8 Performance im Alltagstest. Doch zuerst einmal der neu aufgefrischte Opel Astra. Auch wenn es noch nicht in der Breite der Gesellschaft angekommen ist, es muss betont werden, dass der Astra, besonders der nun neu aufgefrischte, in beiden Varianten ein sehr gutes Auto ist. Das Preis-Leistungs-Verhältnis ist super und gerade bei der Caravan-Variante wird zudem extrem viel Laderaum geboten. Doch was ist nun neu beim neuen Astra?
1: Natürlich haben wir einiges an unserem neuen Astra getan, geändert. Natürlich ein Highlight ist die Front, ist unser illuminierter Visor kombiniert mit unserem neuen Lichtsystem, wo wir eindeutig Benchmark sind in unserem Segment als ein wesentlicher Bestandteil unseres neuen Astras. Zweiter Punkt, natürlich neben dem Licht, dem Visor, auch unser Interieur. Unser Sitz hat sich weiterentwickelt. Hier sind wir plus AGR nun auch zu unserem IntelliFeature gegangen, um noch mehr Komfort unserem Kunden zu bieten. Und wir haben auch einiges an unserer Motorenpalette getan. Wir haben die elektrische Variante weiterentwickelt mit mehr Kapazität. Das Gleiche haben wir auch mit unserem Plug-in-Hybrid gemacht hinsichtlich Generation 2.
0: Auf den ersten Blick ist der neue Opel Visor mit dem Kompass-Design, IntelliLux-Licht, IntelliSitze als Serienfeature und eine Electric-Reichweite mit bis zu 454 Kilometern zu entdecken. Neben dem Elektro-Astra gibt es den Plug-in-Hybriden und die besonders gefragten effizienten Verbrenner. Und dies alles schon ab 32.990 Euro in der Einstiegsvariante mit 145 PS Systemleistung im elektrifizierten Hybrid. Wir durften diesen Hybriden in Kroatien ausführlich als Sports-Tourer testen und hatten nie das Gefühl, untermotorisiert zu sein. Ehrlicherweise wünscht sich jeder nach kurzer Zeit mehr Leistung, aber hier stimmte das Package immer. Im Vergleich der beiden Varianten ist der Kombi am Ende etwas eleganter und sportlicher. Zudem ist sein Nutzwert aufgrund der Ladekapazität enorm hoch. Beim Astra gilt allerdings, dass er sich einfach fährt. Altbewährt, ohne nervende Gimmicks oder neue Eigenarten. Wer schon immer in dieser Klasse oder bei Opel unterwegs war, wird sich sofort angenehm zu Hause fühlen. Der größte Pfund ist seine Konstanz und seine hohe Reife in Qualität und Technik. Dass dies dem Hersteller ein Anliegen ist, zeigt, dass noch einige richtige, klar und deutlich beschriftete Direktwahltasten in der Leiste unterhalb des Bildschirms vorhanden sind. Zudem gibt es noch einen großen Ein-Aus-Knopf, über den sich ganz klassisch die Lautstärke regeln lässt. Das können einige moderne Modelle, besonders chinesische E-Autos, nicht bieten. Dort muss aufwendig gesucht werden. Seit 90 Jahren produziert Opel erfolgreiche Kompaktmodelle, deren aktuelle Ahnen nun eben Astra heißen und 2026 mit neuer Technik den 100. Geburtstag anvisieren. Auf den ersten Blick sieht der Opel-Kunde nicht viel. Und dies ist gut so. Nichts ist schlimmer, als gerade ein Modell erworben zu haben und dieses dann eindeutig als der Vorgänger zu identifizieren. Nicht so beim 2026er Astra, denn er wurde behutsam und im Detail verbessert. Der neue Astra mit beleuchtetem Blitz und geschärftem Visor wirkt sehr charakteristisch. Darüber hinaus werden neue Felgendesigns für die 17 und 18 Zoll Leichtmetallräder ebenso zum Blickfang wie die neuen Metallic-Lackierungen Konturweiß und Kleegrün. Auf Wunsch ist das kontrastierende schwarze Dach erhältlich. Auch wenn viele Kunden erst über das Licht nachdenken, wenn im Herbst die Sicht schlecht wird, das Highlight in der Kompaktklasse ist das preisgekrönte IntelliLux HD-Licht. Die hochauflösende Lichttechnologie unterbindet nicht nur die Blendung anderer Verkehrsteilnehmer, sie schont auch die Augen des Astra-Fahrers. Denn das System erkennt auftauchende Verkehrszeichen und dimmt die LEDs so, dass die Reflexion der Hinweisschilder den Fahrer nicht blendet. Die Innenraumgestaltung wurde leicht optimiert. Die Maßnahmen reichen vom Cockpit- und Anzeigendesign bis zum Wohlfühlfaktor mit den serienmäßigen IntelliSitzen, welche sich durch eine spezielle, mittig in der Sitzfläche verlaufende Vertiefung auszeichnet, die den Druck auf das Steißbein verringert. Das Cockpit und die Benutzeroberflächen wurden laut Opel klarer, übersichtlicher und intuitiver gestaltet. Neue Visualisierungen und Grafiken in den Bildschirmen sorgen für einen zeitgemäßen, modernen Look mit besser ablesbaren Elementen.
1: Durch die vielen Jahre, in denen Opel mit General Motors zusammenarbeitete, war das Opel-Image in Deutschland immer etwas angekratzt, gerade im Verhältnis zu den Kontrahenten. In den letzten Jahren, seitdem Opel zu Stellantis gehört, hat Opel aber sehr viel dafür getan, dieses Image zu verbessern. Und man muss es leider sagen, es ist noch nicht überall angekommen, aber die Fahrzeuge sind perfekt. Die Qualität stimmt, die Technik stimmt und auch das Angebot. Das ist sehr stylisch. Die Fahrzeuge haben ein gutes Preis-Leistungs-Verhältnis und das Angebot ist hervorragend, wenn man einen Antrieb wählen möchte, der einem passt.
0: Die Antriebe des neuen Astra sind ein echter Gewinn für die Kunden, denn die Auswahl ist groß und gut. Auch wenn Opel sich der Elektrifizierung verschrieben hat, der Markt fragt nur nach reinen E-Autos, wenn der Staat mit Prämien lockt. Somit sind die teilelektrifizierten Modelle und auch der wirklich gute Opel eine gute und hocheffiziente Wahl. Wer also von der staatlichen Prämie gelockt den Astra Electric ins Auge fasst, kann mit dem 156 PS starken Modell nun bis zu 454 Kilometer weit kommen. Bis zum ersten Ladestopp sind das nun rund 35 Kilometer mehr Reichweite. Zur Wahrheit gehört aber auch, dass der kleine Hybrid deutlich weiter mit einer Tankfüllung kommt und dass der ca. 5000 Euro Aufpreis des e-Astra zum Hybriden kaum durch eine staatliche Prämie aufgefangen wird. Der vollelektrische Astra bietet nun erstmals V2L, Vehicle to Load, und damit die Möglichkeit, beispielsweise am Urlaubsort externe Geräte wie E-Bikes zu laden. Wer das nicht benötigt, hat also die Wahl, mit dem getesteten Hybrid mit 107 kW bzw. 145 PS ab 32.990 Euro oder dem weiterentwickelten Plug-in-Hybrid mit 144 kW bzw. 196 PS Systemleistung ab 38.460 Euro. Zum Preis ab 34.640 Euro rundet der ausgereifte 130 PS starke 1,5 Liter Diesel das breite Antriebsportfolio ab. Besonders all jene, die einen Anhänger mit dem Auto ziehen müssen, werden den Diesel schätzen. Die bewährten Stärken des Astra sind weiterhin bemerkenswert. So nimmt der Astra bei umgelegten Sitzen bis zu 1.339 Liter an Gepäck ins Heckabteil. Der Astra Sports Tourer bietet sogar ein Ladevolumen bis maximal 1634 Liter. Dazu hat er noch eine besonders breite Ladefläche. Die Ausfahrt mit verschiedenen Modellen mündete mit einer längeren Tour im Basishybriden. Wie gesagt, gefehlt hat uns nichts. Das Auto ist sehr angenehm zu fahren und in Bezug auf den Preis und das Gebotene gibt es fast nichts zu meckern. Das Fahrwerk war schon gut und ist noch einmal optimiert worden, wobei es für einige rustikale kroatische Straßen etwas zu sportlich federte. Für den deutschen Straßenverkehr ist die Abstimmung aber absolut in Ordnung. Dies gilt auch für Ansprechverhalten, Verzögerung und die Lastwechsel. Im Innenraum fühlen sich die Passagiere wohl und was will man dann mehr? Als Fazit kann nur ein Lob für die stetige und dezente Weiterentwicklung des Astra stehen. Die durch die Marktbedingungen weiterhin umfangreiche Antriebspalette von Elektro über PHEV, Hybrid bis zum Diesel ist eine Bereicherung für den Markt. Wenn hier der technologische Fortschritt auf ein ausgereiftes Fahrzeug mit einem fairen Preis trifft, kann der Astra-Kunde nur gewinnen. Während Opel auf den schwächelnden Elektromarkt reagiert hat und verschiedene Antriebe weiterhin im Programm hat, zeigt BYD einen neuen Atto. Man könnte meinen, und offensichtlich tun das einige, dass BYD bereits 3 Jahre nach Markteinführung des Atto 3, nun mit dem Atto 3 Evo, den Wagen überarbeitet, neudeutsch also gefaceliftet hat. Doch dies ist absolut falsch. Der Atto 3 Evo ist ein ganz neu konstruiertes Modell. Dies scheint auch angeraten, denn die Verkäufe liegen bei BYD intern weit hinter dem Seal U und dem Seal zurück. Nun soll es der neue Atto 3 Evo also richten und an die Erfolge der Geschwister anknüpfen. Aus diesem Grund bietet der Evo nun mehr als der Vorgänger. Dies betrifft die Leistung, die Reichweite, das Platzangebot und auch die Ausstattung.
2: Wir sehen hier den neuen BYD Atto 3 Evo. Das ist nicht das Facelift vom Atto 3, sondern es ist ein ganz neues Fahrzeug mit einer ganz neuen Technologie auch. Er hat eine höhere Reichweite, schnellere Ladezeit. Es gibt ihn jetzt wahlweise mit Heckantrieb und Allradantrieb. Es ist ein rein elektrisches Auto im C-Segment, ein wirklich wichtiges Segment im deutschen Markt. Und mit dieser Technologie und mit der Reichweite und der Ladezeit erwarten wir schon einen signifikanten Erfolg im deutschen Markt.
0: Im Atto 3 Evo besteht der Antrieb aus einem ca. 75 Kilowattstunden fassenden Akku in Kombination mit zwei Motorisierungen. Zur Einstiegsversion mit Heckmotor und Heckantrieb kommt beim Evo noch eine besser ausgestattete Excellence-Version mit Front- und Heckmotor, also mit Allradantrieb. Die Antriebe leisten 313 PS bzw. 449 PS, liefern ein Drehmoment von 380 und 560 Newtonmeter und beschleunigen in 5,5 und in ordentlichen 3,9 Sekunden von 0 auf 100. Bei 180 Stundenkilometern bzw. bei 200 km/h wird abgeregelt. Der angegebene Normverbrauch nach WLTP von 16,4 und 17,8 Kilowattstunden auf 100 Kilometer ist schon mal theoretisch ein wirklich guter Wert. Damit sollen dann bis zu 510 Kilometer Reichweite mit dem Hecktriebler drin sein und bis zu 470 Kilometer immerhin noch bei der Version mit Allradantrieb. Überzeugend ist dank dem Wechsel von der 400 Volt auf die 800 Volt Architektur auch die Performance des BYD Blade Akkus am Schnelllader. Angesichts der maximalen Ladeleistung von 220 kW reichen jeweils 28 Minuten, um 80% zu erreichen. Am AC-Lader wird die Lithium-Eisenphosphat-Batterie des Evos mit 11 Kilowatt in 8 Stunden von 0 auf 100% geladen. Die erste Ausfahrt hat überzeugt. Mit Heckantrieb sind die Fahrleistungen des E-SUV völlig ausreichend. Für jede Situation sind reichlich Reserven für schnelle Überholmanöver oder einen kurzen Zwischensprint verfügbar. Dabei blieb der Verbrauch bei der ersten Testfahrt durch Hamburg zufriedenstellend aus. 14,3 Kilowattstunden auf 100 Kilometer. Gut, da kann man noch sparsamer fahren. Wir wollten aber auch die Möglichkeiten ausloten. Die Schrift auf dem kleinen Display über dem Lenkrad könnte größer sein. Das Fahrwerk ist straff sportlich, die Lenkung ist recht direkt und gibt eine gute Rückmeldung zum Selbstfahrer. Die Karosserie, obwohl es ein ganz neues Auto ist, wurde zum Vorgänger nur leicht verändert. Stoßfänger, Seitenschweller und neue 18-Zoll-Räder fallen sofort ins Auge. Trotzdem orientiert er sich am Vorgänger. Und dieser wirkt nicht alt durch den neuen Evo. Zumindest bleiben die Gebrauchtwagenwerte stabil. Insgesamt steht der Atto 3 Evo auf der neuesten Ausführung der BYD E-Plattform 3.0. Er schafft jetzt in beiden Versionen eine Anhängelast von 1,5 Tonnen. Vorbildlich ist auch der um 50 Liter vergrößerte Kofferraum, dessen Kapazität BYD jetzt mit 490 bis 1380 Litern angibt. Dazu kommt noch ein praktischer Frunk unter der Motorhaube mit nochmal 95 Liter Stauraum. Im Innenraum fühlen sich vier Erwachsene rundum wohl. Der Fahrerarbeitsplatz wurde leicht modifiziert. Der Gangwahlhebel wanderte an die Lenksäule. In der Mittelkonsole lassen sich Handys laden. Das Infotainment-System ist neu. Es integriert, bedienbar über das nur noch horizontal ausgerichtete 15,6

0: 5-Zoll-Display, die aktuellen Google-Dienste samt cloud-basiertem Sprachassistenten. Das Interieur wirkt nun etwas wertiger als beim bisherigen Atto 3. Der Hersteller gewährt 6 Jahre Fahrzeuggarantie und 8 Jahre, respektive bis zu 250 Kilometer, Garantie auf den Akku. Dank des im Frühjahr 2026 gewährten BYD-E-Bonus von 10.000 Euro und der staatlichen E-Auto-Förderung von maximal 6.000 Euro sind die EVOs derzeit im Idealfall ab 28.990 und 33.990 Euro zu haben. Die ersten Wagen rollen noch im Frühjahr 2026 zu den Händlern. Neben den üblichen PKW-Präsentationen ist es auch für uns ein Highlight, wenn wir eine Ikone ausfahren dürfen. Sehen Sie den Unimog 4030 zum 80. Jubiläum der Baureihe.
1: Im automobilen Alltag, auch unserem automobilen Alltag, ist vieles einerlei. Manche Fahrvorstellungen sind interessant, manche sind nicht so interessant. Und natürlich sind es gerade die Ikonen des Automobilbaus, gerade des deutschen Automobilbaus, die uns besonders herausfordern. Da denken wir in erster Linie an den VW Golf, dann denken wir an den 911 von Porsche, aber wir denken natürlich auch an den Unimog, ein Fahrzeug mit Weltruf, vor allen Dingen wegen seiner Stabilität, seiner Vielfältigkeit und seiner Robustheit. Wir haben heute uns dieses Sondermodell mal angeschaut. Kommen Sie doch mit.
0: In der Nachkriegszeit wurde der Fokus in der Land- wie der Forstwirtschaft auf den Wiederaufbau nach den Wirren des Krieges gelegt. Albert Friedrich, ein ehemaliger Leiter der Daimler Flugmotorenfertigung, erkannte den Bedarf an Schleppern für kleine und mittlere Agrarbetriebe. Am Schluss der Entwicklung stand ein Fahrzeug mit Allradantrieb, Differentialsperren und Portalachsen, das alle Anforderungen an Transportleistung und Zugkraft erfüllte. Zudem konnten an allen Seiten Anbaugeräte installiert werden. Ab 1946 wurde also ein vielseitiges Universalmotorgerät für die Landwirtschaft entwickelt. Die Abkürzung führte also zum Begriff Unimog. Und das Jahr 1946 folglich zu einem bemerkenswerten Projekt zum 80. Jubiläum.
2: Wir sehen hier ein ganz besonderes Fahrzeug, das ist unser Jubiläumsfahrzeug, mit dem wir 80 Jahre die Legende Unimog feiern. 1946 wurde er zum ersten Mal gebaut als Fahrzeugkonzept. Und wir feiern 75 Jahre Unimog mit Mercedes-Benz-Stern, weil er dann 1951 zu Mercedes-Benz bzw. heute Daimler Truck gekommen ist. Das ist unser Jubiläumsfahrzeug, was wir als Showcar mit dem Partner Helgert zusammen aufgebaut haben. Helgert hat viele verschiedene Umfänge beim Unimog realisiert, die es so jetzt hier nur als Unikat gibt. Und wir werden uns in Zukunft angucken, wie es weitergeht mit einem Fahrzeug dieser Art.
0: Auf Basis des hochgeländegängigen Unimog-Modells U4023 und in Zusammenarbeit mit Helgert Engineering ist eine einmalige Kreation entstanden, die den Kult-Unimog ganz neu erstrahlen lässt. Mit beeindruckendem Design, viel Luxus und noch mehr Leistung als jemals zuvor. Das Jubiläums-Showcar basiert auf dem hochgeländegängigen Mercedes-Benz Unimog U4023. Er verfügt damit von Haus aus über die charakteristischen Unimog-Eigenschaften wie Portalachsen und einen extrem verwindungsfähigen Rahmen. Zuschaltbarer Allradantrieb sowie Längs- und Differentialsperren in beiden Achsen, die auch im schweren Gelände Traktion und Kontrolle gewährleisten, sind selbstverständlich Teil des Pakets. Beim Antrieb hat Mercedes-Benz Special Trucks einen großen Schritt gemacht. Beim 80 Jahre Jubiläums Unimog ist der serienmäßige Vierzylindermotor einem Mercedes-Benz Sechszylinder OM936 gewichen, der nun 300 PS auf die Straße bringt. Das vom Unimog-Spezialisten Helgert umgesetzte Exterieur ist vom SUV-Zeitgeist inspiriert. Die mattgraue Lackierung, die Aluminium-Beadlock-Felgen sowie ein markantes Lichtkonzept, das den Prototyp mit modernen LED-Scheinwerfern in die Moderne trägt, passen sehr gut zum Konzept.

0: dazu beitragen, die Rundumsicht zu verbessern. Die Ausgestaltung der Doppelkabine orientiert sich mit wertigen Lederoberflächen an gehobenen Ansprüchen. Dabei bietet die geräumige Kabine Platz für bis zu 4 Personen. Ergonomische Sitze mit farbigen Steppnähten betonen den Premium-Anspruch. Mercedes-Benz Special Trucks will mit dem aktuellen Luxus-Unimog nun Erkenntnisse für eine mögliche neue Entwicklungsstufe sammeln und sehen, wie die Kunden darauf reagieren. Dabei wird das Fahrzeug zunächst im Rahmen einer Kundenerprobung dem harten Alltagseinsatz ausgesetzt. Was er kosten würde, war nicht zu erfahren. Vielleicht gibt es aber eine Kleinserie. Sollten sich einige solvente Unimog-Fans finden lassen. Bei dieser legendären Geländegängigkeit fällt es schwer, den Audi RS Q8 Performance zu betrachten. Aber das eine hat ja mit dem anderen nichts zu tun, denn dieser Audi ist ein Sportler. Auch wenn wir alle jahrelang nicht über die besonderen Werte und Emotionen unserer Automobile nachgedacht haben, mit dem RS Q8 kommen sie deutlich zum Vorschein. Der RS Q8 hat die Power und die Emotionen eines Supersportlers mit den Möglichkeiten eines Familientaxis. Gut, er ist etwas schwer und groß, doch genau das können moderne Elektro-SUVs auch, nur völlig spaßbefreit. Uns geschieht es immer wieder im Testalltag, dass wir oft mehrmals am Tag von Elektro auf Verbrenner und wieder zurückwechseln. Jedes Mal werden die zwei Welten der gepflegten Autokultur deutlich. Mit den Polen der automobilen Emotionen und der reinen Fortbewegung auf der anderen Seite. Gut, das gab es auch schon immer. Einige nutzten ihr Auto für den Transport von A nach B. Andere kannten die Kunst der sportlichen Gangart. Und diese ist beim Audi RS Q8 Performance auf einem hohen Niveau implementiert.
1: So wie sich die Wahrnehmung dieser Fahrzeuge, dieser großvolumigen Fahrzeuge wie hier dieser RS Q8 in der Öffentlichkeit verändert haben, so verändert sich auch die Wahrnehmung in der allgemeinen Bevölkerung dieser Fahrzeuge. Vor einigen Jahren waren es noch sportlich ambitionierte Fahrer, es waren Leute mit großem Platzbedarf und vor allen Dingen vermögende Leute, die auch zeigten, dass sie vermögend waren. Heutzutage ist dieses Fahrzeug eher das Statussymbol für die ganz breite Masse. Aber was noch wichtiger ist, für uns Tester ist das sehr interessant. Vor einigen Jahren sind wir eingestiegen, sind damit gefahren, hatten unseren Spaß und vor allen Dingen unseren Spaß an der Leistung. Jetzt, wo diese elektrischen Fahrzeuge sehr, sehr wenig Emotionen vermitteln, sind wir ganz begeistert, dass dieses Fahrzeug die Emotionen wieder weckt.
0: Nachdem Audi die Q8-Baureihe leicht überarbeitet hat, wurde beim Audi RS Q8 Performance etwas mehr getan als üblich. Mehr Leistung und ein neues Fahrwerk gibt es für das Topmodell. Aber auch der Preis wurde geliftet. Das Audi RS Q8 Facelift kostet nun mindestens 146.200 Euro, ohne Extras. Und die können durch viele Optionen spielerisch nach oben hin ergänzt werden. Der RS Q8 Performance beginnt bei 155.700 Euro. Der 8-Zylinder stellt den 4 angetriebenen Rädern eine Leistung von 600 PS bzw. 441 kW mit einem Drehmoment von 800 Newtonmetern zur Verfügung. Die Beschleunigungswerte gibt Audi mit 3,6 auf 100 km für den RS Q8 Performance an. Der normale RS Q8 sprintet 2/10 langsamer. Diese Spurts sind zwar im Alltag kaum performant zu erleben, aber klangvoll zu erahnen. Beim neuen Fahrwerk setzt Audi auf ein adaptives Luftfahrwerk und lässt der Kundschaft die Option offen, das Fahrwerk um eine elektronische Wangstabilisierung zu erweitern, welche die Seitenbewegung der Karosserie minimiert. Alternativ können KundInnen auch zum Dynamikpaket Plus greifen, welches mitunter die Stabilisierung beinhaltet und die Höchstgeschwindigkeit auf 305 anstelle der serienmäßig abgeregelten 250 km/h anhebt. Außerdem beinhaltet es dann das Quattro-Sperrdifferential und die RS-Keramikbremsanlage in den Dimensionen 440 mm vorne und 370 mm hinten, die die ohnehin schon nicht kleine serienmäßige Bremsanlage mit 420 mm vorne und 370 mm hinten übertrifft. Mit dem Audi RS Q8 Facelift von 2024 optimiert Audi auch die Optik des sportlichen SUV. Die Front hat Audi nachgeschärft. Der dominante Single-Frame-Grill bleibt bestehen und schwebt nun optisch zwischen den Scheinwerfern. Darunter befindet

befindet sich eine durchgehende Öffnung, die zusätzliche Frischluft ansaugt. Die RS-typische Wabenstruktur ersetzt Audi nun durch eine rautenförmige Struktur. Die Ausfahrt ist, wie gesagt, im Zeitalter der E-Autos etwas Besonderes. Im direkten Vergleich werden wieder Sinne angeregt, die bis vor einigen Jahren noch fast alltäglich waren. Und nun kommt die Perfektion mit Power und Überholprestige hinzu. Es soll aber auch nicht verschwiegen werden, dass die pure Kraft schon fast nötig ist, um ein Grinsen in die Wangen zu zaubern und die Physik zu überlisten. Das hohe Gewicht des massiven SUVs, gepaart mit einem hohen Schwerpunkt und die Pflicht zu riesigen Bremsscheiben, um den RS Q8 auch bremsen zu können, steht dann auf der anderen, weniger sportlichen Seite. Das gilt auch für den Verbrauch, der kaum unter 15 Liter zu bringen war. Der Spaß war es aber jederzeit wert. Das Sportdifferential und die Wankstabilisierung machen bei sportlicher Gangart alles, um dem Wagen sowas wie Leichtfüßigkeit zu geben. Aber sie machen es mit großem Erfolg. Und so bleibt letztlich nichts, als den Audi-Ingenieuren zu ihrer Arbeit zu gratulieren. Auch wenn er kein Rennwagen ist und es auch nicht sein kann, die Balance von hohem Komfort, der tollen Qualität und der sehr guten Platzverhältnisse machen den RS Q8 in seiner Klasse zu einer sehr guten Wahl. Dies ist aber auch eine Frage des Geldbeutels. Wer es sich leisten kann, wird sicher nicht enttäuscht werden. Auch wenn meistens damit dann doch nur die Kinder von der Schule abgeholt werden. Zum Schluss noch ein Einblick in die Welt der Busse auf der Busworld in Brüssel. Immer wieder gibt es auch für Autoredaktionen Herausforderungen und neue Themen. Im Oktober 2025 fand in Brüssel wieder die Busworld statt. Und dies klang doch vielversprechend. Neue Eindrücke, neue Technologien oder einfach nur viele, viele Busse. Wie wir lernen konnten, stimmt das nicht. In 6 Messehallen war zu sehen, was wir in Zukunft zu erwarten haben. Allen voran die Wasserstoffbusse. Der deutsche Hersteller MAN zeigte den Lions Coach E als Weltpremiere. Mit bis zu 63 Passagieren ist diese Neuheit rein elektrisch unterwegs. Technologie, die den Lions City 12 in Neuauflage 500 Kilogramm leichter macht und ihm dann 500 Kilometer mehr Reichweite beschert. Eine weitere Weltpremiere bei Daimler mit dem E-Enturo. Das heißt Schnellladen und 300 Kilometer Reichweite. Genau dies ist das große Thema bei den Bussen, denn lange Ladezeiten kann sich kein Unternehmen leisten. Somit geht es um die Geschwindigkeit beim Laden der Busse und Kapazität, also Reichweite. Da diese Anforderungen gefragt sind, werden auch die Chinesen, besonders von BYD, mit ihrer Blade-Batterie aktiv. 15 Jahre garantiert BYD, dass mindestens 80% der Ladeleistung erhalten bleibt. Die Produktion soll sogar in Europa stattfinden. Caetano setzt bei der schnellen Wiedereinsatzfähigkeit der Busse wiederum auf die Alternative Wasserstoff mit der Toyota-Brennstoffzelle. Alternativ gibt es dort auch einen reinen Elektrobus auf einer Plattform von Scania. Einen dritten Weg zeigt Iveco mit dem Midi-Bus mit Erdgasantrieb. Sowie einem reinen E-Antrieb im E-Daily als Weltneuheit. Auch neu, der Solaris Urbino Electric. Scania zeigt den Irica 13 mit 2 und auch 3 Achsen und setzt auf Gas- wie auch auf batterieelektrische Modelle. Der ägyptische Bushersteller und Marktführer in Afrika heißt MCV. Diese, auch mit einer Produktion in Deutschland, setzen für Europa auf Wasserstoff und eine Partnerschaft mit Volvo. Sogar die Vietnamesen von VinFast, bekannt für Autos, denken nun an den Vertrieb von elektrischen Bussen in Europa.

0: Neben den Antrieben war auch das Thema autonomes Fahren in aller Munde. Schließlich fehlen überall Busfahrer, womit diese Technologie Bedeutung gewinnen wird. Ob Kinglong, Higer, Golden Dragon oder die vielen anderen fernen Hersteller, nicht alle konnten wir hier zeigen. Der Markt wird enger und in der Technologie diverser. Selbst die Bedienungsoberflächen in den Bussen und die Monitore für die Passagiere bieten zunehmend neue Möglichkeiten. Es war eine tolle Erfahrung, einmal in diesen oft als Nischenmarkt betrachteten Bereich Einblick zu bekommen. Wir werden sicher noch einmal vorbeischauen. Und das war's schon wieder mit den Automobil-Neuheiten. Wir hoffen, es war auch für Sie etwas dabei. Und wir sehen uns wieder bei der nächsten Ausgabe von CarNews TV.
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0: Wir starten rein in eine neue Woche. Herzlich willkommen zu Baden TV Aktuell heute am Montag. Und ja, es ist offiziell. Etwas über 2 Monate nach der baden-württembergischen Landtagswahl haben die neuen Regierungschefs Cem Özdemir und Manuel Hagel heute Mittag endlich den neuen Koalitionsvertrag unterschrieben. Und auch die Ministerposten sind vergeben. Da die Regierung wieder eine grün-schwarze wird, haben einige bereits bekannte Gesichter ihre Posten behalten. Etwas frischer Wind kommt aber auch dazu. Wie die neuen Ämter besetzt werden, das schauen wir uns jetzt mal an.
1: Um 12 Uhr war es soweit. Einen Tag vor der konstituierenden Sitzung kam die neue Landesregierung zur feierlichen Vertragsunterzeichnung des neuen Koalitionsvertrages zusammen. Nachdem die Parteitage der Grünen und der CDU den Vertragsdetails zugestimmt haben, unterzeichneten der designierte Ministerpräsident Cem Özdemir von den Grünen und sein geplanter Stellvertreter Manuel Hagel von der CDU den 160 Seiten langen Vertrag im Haus der katholischen Kirche in Stuttgart. Der Vertrag bildet in Baden-Württemberg damit die 3. Auflage von Grün-Schwarz. Seit 2016 regieren die beiden Parteien das Land gemeinsam. Im neuen Landtag werden beide Parteien über jeweils 56 Mandate verfügen. Kurz vor Vertragsunterzeichnung präsentierte Cem Özdemir außerdem das neue Team der Grünen. Hier wird einiges beim Alten bleiben. So bleibt etwa Daniel Bayers Finanzminister, Thekla Walker ist weiterhin Chefin im Umweltministerium und Petra Olschowski behält ihr Amt als Wissenschaftsministerin. Theresa Schopper war bisher Kultusministerin. In der neuen Regierung soll sie künftig für das Ministerium für Landesentwicklung und Wohnen zuständig sein. Oliver Hildebrand soll neuer Sozial- und Gesundheitsminister werden. Auch CDU-Chef Hagel hat am Parteitag am Samstag sein Team vorgestellt. Hagel selbst wird Innenminister und stellvertretender Ministerpräsident werden. Zudem besetzt die CDU das Ministerium der Justiz und Migration mit Moritz Oppelt, dem Chef des CDU-Bezirks Nordbaden. Andreas Jung, stellvertretender CDU-Bundeschef, wird neuer Kultusminister in Baden-Württemberg. Das Ministerium für Wirtschaft, Handwerk und Tourismus bleibt auch künftig unter Nicole Hofmeister-Kraut. Neue Verkehrsministerin soll ab sofort Nicole Razzavi sein und das Ministerium für ländlichen Raum, Landwirtschaft und Heimat wird ab sofort von Marion Gentkes geleitet. Bisher war sie Justizministerin. Morgen kommen die neuen Teams dann zum ersten Mal bei der konstituierenden Sitzung mit dem ehemaligen CDU-Innenminister Strobel als nominiertem neuen Landtagspräsidenten zusammen. Am Mittwoch soll Özdemir dann im Landtag offiziell zum neuen Ministerpräsidenten gewählt werden. Anschließend folgt die Vereidigung der Minister.
0: Alle 2 Jahre im August wird die

0: Edward Ettlingen, eine Woche lang globales Zentrum für Klavierbegeisterte. Jugendliche Teilnehmende treffen mit Familien und Lehrern auf Gleichgesinnte aus aller Welt. Kandidaten aus 38 Nationen haben sich beworben und eine Jury hat jetzt die 85 Besten ausgesucht. Lara Kleinmeier mit den Einzelheiten.
1: Es wird international in Ettlingen. Junge Pianistinnen und Pianisten aus aller Welt kommen diesen Sommer wieder nach Ettlingen. Der internationale Klavierwettbewerb begibt sich erneut auf die Suche nach musikalischen Nachwuchstalenten und feiert dabei sein 20. Jubiläum. Zum Auftakt der Jubiläumsausgabe lädt die Stadt Ettlingen bereits einen Tag zuvor zu einem besonderen Galakonzert ein. Zu Gast ist der international renommierte Pianist und ehemalige Preisträger Boris Giltburg.
2: Er ist ein ehemaliger Preisträger, sogar doppelt. Also er hat zwei Preise gewonnen, 96 und 98. Und er ist auch ein sehr lieber Mensch. Also es ist ja manchmal schwer, an Stars ranzukommen. Und das ist bei ihm gar nicht. Also er hat überhaupt keine Allüren oder so. Und als wir dann uns überlegt haben, können wir ihn das fragen? Wir können hier ja keine Honorare bezahlen. Also wir können nicht mit dem Geld winken. Und als ich ihn dann angesprochen habe, hat er innerhalb von einem Tag zurückgemeldet und hat gesagt, ich komme.
1: Der internationale Klavierwettbewerb zählt heute zu den renommiertesten seiner Art und hat sich weit über Deutschland hinaus etabliert. Seit Ende der 1980er Jahre wird er in Ettlingen veranstaltet und findet dort alle zwei Jahre statt. Für die Ausgabe 2026 gingen über 400 Bewerbungen aus 38 Nationen ein. Nach einer Vorauswahl auf Basis eingereichter Tonaufnahmen wurden 85 Pianistinnen und Pianisten von einer Jury zum Wettbewerb im August eingeladen.
3: Diesmal haben wir den Rekord ein ganz klein bisschen verfehlt, aber statt 450, 445, das ist also auch immer noch eine tolle Zahl. Wir sind sehr zufrieden damit. Das Entscheidende für uns ist natürlich das Niveau dieser Teilnehmer. Und da müssen wir auch sagen, dass das Niveau über die Jahre wirklich sehr gestiegen ist.
1: Anlässlich dieses Jubiläums erhielt der Ettlinger Holzbildhauer Rudi Bannwart den Auftrag, ein dreidimensionales Wimmelbild zu gestalten, das auf den zum 20. Mal stattfindenden Wettbewerb hinweisen soll.
4: Dargestellt ist im Hintergrund die Skyline von Ettlingen und zu der gehört einfach der Lauerturm und das Schloss. Das weist auf den Veranstaltungsort hin. Dann haben wir als Flügel ein ganz besonderes Piano dargestellt, das mit einem Flügel dargestellt ist, der darauf hinweist, dass Musik die Menschen berührt, dass sie die Fantasie beflügelt. Und daneben steht eine Pianistin, die den Wettbewerb gespielt hat, die entspannt und erleichtert ist und jetzt einfach den Applaus und die Atmosphäre im Saal genießt.
1: Die Wertungsspiele laufen vom 2. bis 9. August im Asam-Saal des Ettlinger Schlosses. Neben den musikalischen Leistungen lebt der Wettbewerb auch vom Engagement vieler Menschen vor Ort, die den internationalen Gästen sogar teilweise ein Heim bieten.
0: Unsere Karlsruher Kaiserstraße, die ist ja seit Jahren im Wandel. Und trotzdem soll die Innenstadt lebendig bleiben und es sollen auch die schönen Seiten hervorgehoben werden. Und Unterstützung bekommt die Stadt da jetzt von zwei ganz bekannten Social-Media-Expertinnen, nämlich von Frauke Piel, die auf Instagram auch als Fächerliebe bekannt ist, und von Kim Herrmann als alias Peakfein Kim. Die beiden sind jetzt auch bei mir. Herzlich willkommen. Schön, dass ihr heute da seid. Ja, die Karlsruher City sollt ihr positiv und lebenswert präsentieren. Wie schwer ist das aktuell noch?
5: Ja, es kommt immer natürlich drauf an. Schwer fällt uns eigentlich nichts. Wir haben natürlich tolle Locals, die da ja auch mitmachen, sage ich jetzt mal. Und dementsprechend, ja, rocken wir das, sage ich.
0: Ja. Genau. Sehr gut. Was würdet ihr sagen, wieso braucht es jetzt gerade aktuell bei solcher Imagewerbung auch Social Media mehr denn je?
6: Also auf jeden Fall Thema Zielgruppe. Wo ist deine Zielgruppe? Und mittlerweile sind einfach viel mehr online. Und man kann mittlerweile auch so ein breites Feld an Leuten auf Social Media abholen. Und deswegen haben wir da auch unsere Kanäle aufgebaut und lieben es auch einfach in Austausch mit den Karlsruhern und auch Umgebung zu gehen und auch das Feedback zu holen. Genau. Und da sozusagen Werbung für Karlsruhe zu machen.
0: Als es jetzt kam, dass ihr zusammenarbeitet mit der Stadt Karlsruhe und die Anfrage vielleicht am Anfang zu euch kam, wie war das am Anfang? Also hattet ihr gleich eine Idee im Kopf? Wie kriegt man das hin? Was machen wir? Oder wie ist der Prozess abgelaufen bei euch?
5: Wir wollen natürlich gucken, dass das Ganze authentisch bleibt. Ja? Und dementsprechend wollen wir das dann auch so umsetzen. Ja? Mhm. Dass quasi das auch so rüberkommt, dass wir das auch wirklich also gut finden oder in dem Fall halt.

0: Auch, wir finden manche Sachen natürlich auch nicht so toll, aber im Großen und Ganzen, ja, was unser Interesse zeigt, wollen wir natürlich auch nach außen bringen und die dann dementsprechend vertreten, ja.
1: Welchen Winkel der Kaiserstraße habt ihr jetzt durch das Projekt kennengelernt? Beziehungsweise anders gefragt, was kennen wir vielleicht noch nicht? Was muss man gesehen haben?
0: Wir kennen mittlerweile jeden Winkel.
1: Ja, das glaube ich.
0: Und es gibt so viel Unterschiedliches. Ja, also es kommt ja darauf an, okay, möchte ich was Kulinarisches? Bin ich eher Fashion? Viele machen ja auch Aktionen, viele Geschäfte. Ja, die Locals, die sind da wirklich total toll. Die lassen sich Sachen einfallen von Rabatten. Genauso, wenn halt ein Fest stattfindet oder halt die Kaiserstraße was geplant hat, sind die Akteure wirklich toll und geben da Vollgas, um natürlich die Passanten zu begeistern. Ja.
1: Sehr gut. Wie schafft ihr denn den Spagat? Weil Karlsruhe ist halt an vielen Stellen einfach noch Baustelle. Ne? Wir wissen, es wird schön, aber es ist, der Weg dahin läuft halt noch. Wie schafft ihr jetzt so den Spagat, eine Baustelle dann auch ästhetisch darzustellen und die Leute quasi einzuladen und zu sagen, Mensch, hier gibt es nicht nur Baustelle?
2: Also da ist es schon ein bisschen, wir versuchen die Baustelle immer ein bisschen witzig mit einzubauen, weil man kann nicht jede Baustelle schön reden. Manche sind halt direkt vorm Haus. Mhm. Genau, wir bauen es aber eigentlich immer sehr authentisch bei uns mit ein. Zum Beispiel zeigen wir mal, wo man die Wege langlaufen kann und heute wieder hier, morgen wieder da lang. Also da sind wir eigentlich immer flexibel, weil die Baustellen sind ja auch immer woanders. Deswegen, ja, wir lassen
0: für uns
2: auch
0: manchmal eine Überraschung. Ja. Und wenn nicht, geben wir den Baustellen mittlerweile Namen und dann werden sie auch ein bisschen sympathischer.
1: Sehr gut. Das wäre jetzt auch meine nächste Frage gewesen. Also ihr macht euch manchmal vielleicht Pläne und dann kommt ihr vor Ort und sagt, jetzt machen wir das heute, aber dann wurden euch ganz viele Striche schon durch die Rechnung gemacht, oder?
0: Ja, also ich sag mal so, gut, wir in der Regel wissen wir ja, okay, wir haben ja schon eine Richtlinie und wir gucken, dass wir die Locals unterstützen, die ja auch von der Baustelle direkt betroffen sind, dass die auch wieder natürlich mehr Zugang haben oder die Passanten wissen, okay, sie sind doch da. Also es ist nicht nur, weil eine Baustelle vorne dran ist, der Laden dicht, sondern nein, ihr könnt auch wirklich rein und genau, eigentlich ist alles wie gehabt, aber halt einfach wieder so die Leute ein bisschen wieder so durchführen und sagen, okay, man kann trotzdem in die Geschäfte reingehen.
2: Und shoppen.
0: Und einkaufen. Also wir werden selber auch natürlich immer Opfer vom Shopping. Das ist immer gefährlich. Also wenn wir dann in Geschäften drin sind, ist das natürlich auch immer für uns ein bisschen schwierig, da auch mit selber was einzukaufen. So ist es nicht ganz.
1: Das Projekt läuft. Ihr seid dabei, Karlsruhe positiv darzustellen, die Karlsruhe Innenstadt. Was ist jetzt noch so geplant die nächste Zeit? Mhm. Was sehen wir noch bei euch?
2: Also wir haben noch viel vor. Mhm. Wir haben noch einige Geschäfte auf der Liste, weil die Baustelle wandert ja auch.
0: Ja.
2: Deswegen, da freuen wir uns. Aber wir finden es auch immer wieder cool, in die verschiedenen Geschäfte auch wieder reinzugucken, weil man geht ja schon öfter mal in seine Standardgeschäfte rein und wir finden es auch immer so toll, dass man wieder anderes wieder entdeckt, andere Ecken und dann doch noch sieht, was Karlsruhe alles Tolles zu bieten hat und nicht gefühlt alles nur zumacht und Co.
1: Sehr gut. Ja. Wir sind sehr gespannt, was uns da erwartet. Frauke Kim, vielen Dank, dass ihr bei uns wart. Und für alle, die das jetzt auch mal selber beobachten wollen, wie gesagt, die zwei Instagram-Kanäle sind PeakFineKim und auch Fächerliebe. Und natürlich bei der Stadt Karlsruhe kann man es auch sehen am Ende, oder?
2: Ja.
1: Sehr gut. Dann vielen Dank, dass ihr da wart und noch viel Spaß bei allem, was bei euch so passiert.
0: Danke.
1: Und wir gehen ein Thema weiter und bleiben in der Stadt Karlsruhe. Seit 15 Jahren gibt es nämlich hier schon die Behördennummer 115. Von A wie Anmeldung bis Z wie Zulassung kann dort alles geklärt werden. Über 5 Millionen Anrufe sind in den vergangenen 15 Jahren da eingegangen. Und fast 90% dieser Anrufe konnten beim ersten Kontakt alle geklärt werden. Damit trägt das Service Center zur Entlastung der städtischen Fachabteilungen bei.
3: Herr Käuflein, der 115-Verbund feiert heute sein 15-jähriges Bestehen in Karlsruhe. Was bedeutet das für die Stadt?
4: Der Verbund feiert heute, denn im Jahr 2011 wurde es bundesweit in den Regelbetrieb genommen und wir sind auch seit 15 Jahren dabei und deswegen haben wir heute zu dem Pressetermin und gleichzeitig zu einer kleinen Geburtstagsparty eingeladen. 115 bedeutet, dass es bundesweit, alle Bundesländer sind dabei, dass es bundesweit eine einheitliche Nummer gibt. Da kann ich als Bürger, als Bürgerin anrufen, egal ob es um eine Bundes-, eine Landesangelegenheit, eine kommunale Angelegenheit geht und bekomme die entsprechende Hilfe, bekomme die entsprechende Auskunft. Darum geht es.
3: Auch die Nummer, die offizielle Nummer der Stadt Karlsruhe wird jetzt geändert. Das war bisher ja immer die 1330. Jetzt wird das auch 115. Was hat das für Vorteile?
4: Ganz genau. Also früher hat man, wenn man irgendwas vom Rathaus wollte, 133.0 gewählt in Karlsruhe. Dann kam man in der Zentrale raus und wurde irgendwie verbunden. Jetzt wird diese Nummer migriert auf die 115. Und das bedeutet, dass wir eine einheitliche Nummer auch nur noch nach draußen geben. Alle Anliegen, bitte die 115.

0: wählen.
1: Das heißt, mit was für Anliegen kann man hierher kommen? Zu was wird es hier Auskunft geben?
0: Ganz unterschiedlich. Wir haben ja eben die Zahlen gehört. Es sind viele tausend Anrufe jeden Monat. Übrigens mit einer ganz, ganz hohen Abschlussquote. Das heißt, man ruft einmal an und das Anliegen ist erledigt. Es gibt viele Dinge so aus dem Bereich des Ordnungs- und Bürgeramtes. Die Leute wollen umziehen, wollen ihr Auto ummelden. Dann geht es auch immer wieder mal um Sauberkeit in der Stadt. Also alles. Es geht im Grunde von A bis Z, also alles, was die Stadt irgendwie bietet, landet hier bei der 115. Die Kolleginnen und Kollegen haben einen Bildschirm, haben eine Wissensdatenbank und können, wenn es nicht eine wiederkehrende Frage ist, die sie sowieso drauf haben, dann einfach auch geschwind nachlesen. Und was mich verblüfft nochmal ist, die ganz, ganz hohe Abschlussquote, sie rufen an, sie kommen durch und das Anliegen ist erledigt.
1: Sie haben es eben schon angeteasert, Sie rufen an, Sie kommen durch. Wie schnell kommt man durch, wenn hier alles zentral ist oder mit was für einer langen Warteschleife?
0: Die Zahlen wurden eben genannt. In der Vergangenheit hatten wir manchmal die Situation, dass die Leute nicht durchgekommen sind. Aber wenn wir jetzt so in einem Bereich von 85-90% sind, was die Annahmequote und die Erledigungsquote angeht, dann sind wir im Vergleich zu anderen Callcentern sehr, sehr gut. Jeder kennt das, er ruft bei der Versicherung an und wartet erstmal 5 Minuten. Nein, Sie kommen bei uns durch. Und das Anliegen ist erledigt.
1: Das Service Center hier in Karlsruhe ist ein ganz besonderes. Es gilt auch als Pilot-Service Center. Was hat es damit auf sich? Also was ist hier das Pilotprojekt?
0: Wir waren von Anfang an dabei, das ist wichtig. Also sind nicht irgendwie später dazu gekommen. Hier die Kolleginnen und Kollegen telefonieren für die Stadt Karlsruhe, telefonieren auch für den Landkreis Karlsruhe und machen auch so eine Basisabdeckung für ganz Baden-Württemberg.
1: Das heißt, mit was für Weiterentwicklung kann man da in Zukunft noch rechnen als Pilotprojekt?
0: Also die Weiterentwicklung ist, dass wir die verschiedenen Kanäle, die wir haben, ausbauen. Man kann nach wie vor persönlich ins Rathaus kommen, bildlich gesprochen, also nicht am Marktplatz, aber zu den verschiedenen Einrichtungen, die wir haben. Man kann uns anrufen, man kann uns eine E-Mail schreiben, man kann uns einen Brief schicken, man kann neuerdings auch Videotelefonie machen. Also wir halten einfach für die Bürgerinnen und Bürger unterschiedliche Kanäle offen, so wie es den Bedürfnissen der Bürgerinnen und Bürger eben entspricht.
2: Ja, mir hat die 115 auch schon oft weitergeholfen. Wir kommen noch zum Sport. Für die PSK Lions stand am Wochenende das zweite Spiel der Playoff-Serie gegen Phoenix Hagen auf dem Programm. Nach der deutlichen 66-90 Niederlage im Spiel Nummer 1 hatten sich die Karlsruher im Heimspiel einiges vorgenommen. Nach dem Spiel überwogen dann allerdings erneut Enttäuschung und Frust. Felix Stephan berichtet.
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4: Es war ein Abend zum Vergessen, den die PSK Lions am vergangenen Samstag in der Europahalle erlebt haben. Am Ende war es eine Machtdemonstration des Favoriten aus Hagen und eine satte 73-108 Niederlage. Die Enttäuschung der Lions dementsprechend groß.
5: Es war eine Machtdemonstration, würde ich mal sagen. Also klar, viele Sachen waren vielleicht strittig auch mit Schiedsrichtern, aber man muss einfach anerkennen, die waren heute nicht nur ein Schritt, zwei Schritte, drei Schritte schneller als wir. Ja, deswegen, ich glaube, heute ist groß zu analysieren. Ich weiß nicht, ob es Sinn macht.
6: Wir wollten mit dem 1-1 nach Hagen fahren. Haben natürlich von dem Spiel, wo wir hier gegen Hagen gespielt haben, auch gelebt mit der Energie, aber die konnten wir heute nicht ganz so umsetzen. Und Hagen war einfach insgesamt physisch, genau wie auch in Spiel 1, einfach dominanter.
4: Dabei hatten sich die Lions für das zweite Playoff-Spiel gegen Phoenix Hagen eine Menge vorgenommen. Doch von Beginn an brachte der Gast seine Klasse aufs Feld und machte es den Lions schwer. Dennoch schaffte es auch das Löwenrudel in Hälfte Nummer 1 phasenweise seine Akzente zu setzen und den Favoriten zu ärgern. Zur Pause stand trotzdem ein 42-57 Rückstand aus Sicht der Lions. Eine Aufholjagd sollte den Gastgeber nach dem Seitenwechsel nicht gelingen. Stattdessen folgte ein drittes Viertel zum Vergessen. Mit einer Punkteverteilung von 9-29 ließ Hagen den Lions nicht den Hauch einer Chance und baute den Vorsprung auf 35 Punkte aus. An der verdienten 73-108 Niederlage konnte dann aus Sicht der Lions auch das ausgeglichene letzte Viertel nichts mehr ändern.
5: Ja, wir haben uns eigentlich gesagt, okay, jetzt wir brauchen einen Lauf, wir müssen jetzt mit Vollgas rauskommen und dann ging es genau in die andere Richtung. Ja. Also Hagen hat einfach ihr Ding durchgezogen. Von Anfang an waren wir heute einfach nicht bereit. Das müssen wir einfach anerkennen und das muss am Dienstag anders werden, sonst gibt es dort auch nochmal eine Klatsche. Und in der Halle ist macht keinen Spaß, da mit 30, 40 auf die Schnauze zu bekommen.

0: Also jetzt Wunden lecken, das Spiel abhaken und dann geben wir da nochmal Gas.
1: Mit dem Ziel, die Saison nicht mit der dritten Niederlage der Playoff-Serie enden zu lassen und das erneute Heimspiel gegen den Favoriten aus Hagen zu erzwingen.
2: Irgendeine Motivation muss man finden, man muss immer gucken, okay, an was kann ich mich festhalten, um mich für das nächste Spiel zu fokussieren und auch zu motivieren. Und wir wollen natürlich versuchen, nicht 3-0 zu verlieren. Das sollte definitiv unser Fokus sein und uns selber die Möglichkeit nutzen, uns selber zu zeigen, dass wir deutlich besser spielen können. Ja, nicht nur 20 Minuten, sondern über 40 Minuten gegen einen so starken Gegner doch versuchen mitzuhalten.
1: Seinen Teil dazu beitragen soll dann auch Leistungsträger Wesley Ober. Er sorgte am vergangenen Samstag für immerhin eine gute Nachricht des Abends. Denn Ober hat seinen Vertrag verlängert und bleibt auch in der kommenden Saison bei den PSK Lions.
2: Er ist ein Energizer, ein sehr, sehr sympathischer Spieler, der wichtig ist für die Mannschaft, auf dem Spielfeld, auch außerhalb vom Spielfeld. Und das ist sein erstes Jahr jetzt nach dem College hier in Europa, in der Pro A. Und ich finde, er hat eine sehr, sehr gute Entwicklung dieses Jahr gemacht. Und ich freue mich, dass er hier bleibt und wir weiter ihm helfen zu können, die Entwicklung nochmal auf den nächsten Level zu bringen.
1: Nun geht es für Ober und das Team aber erstmal zum dritten Playoff-Spiel nach Hagen. Dort entscheidet sich, ob die Serie nach Karlsruhe zurückkehrt oder ob die Saison der Lions endgültig zu Ende geht. Los geht's in Hagen am Dienstag um 19.30 Uhr.
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4: Ja, das hoffen wir natürlich nicht, dass die Saison vorbei ist und drücken hier alle Daumen fürs nächste Spiel. Das war schon wieder von uns. Vielen Dank fürs Zusehen heute. Ich wünsche erstmal noch einen schönen Abend heute. Wenn Sie mögen, sehen wir uns morgen wieder. Bis dann. Ciao.
5: Hallo und einen schönen guten Abend. Herzlich willkommen zum Wetter auf Baden-TV. Ja, gestern war es ja richtig warm gewesen und auch freundlich zum Muttertag. Aber jetzt hat der Wind gedreht und hier aus nördlichen Richtungen, da strömen deutlich kältere Luftmassen zu uns nach Baden. Ja, und das ist die Konsequenz. Sie sehen richtig, hier sind Schneefälle eingezeichnet. Oberhalb von ja, so 700 bis 900 Metern kann es in der kommenden Nacht weiß werden auf den Wiesen. Und es droht Straßenglätte in den höheren Lagen, beispielsweise vom Schwarzwald. Drumherum zum Teil dichte Wolken und zeitweise etwas Regen oder Regenschauer. Die Frühtemperaturen, die liegen am Dienstagmorgen gerade mal um 0 Grad in Karlsruhe, minus 1 Grad in Freudenstadt. Gerade in den höheren Lagen drohen also morgen früh glatte Straßen. Und das Mitte Mai, da muss man sehr, sehr vorsichtig sein. Am Dienstagvormittag weiterhin oberhalb so von 800 bis 900 Metern nasser Schnee, Schneeregen möglich. Ansonsten dichte Wolken, zeitweise Regen und die Tageshöchsttemperaturen, die erreichen am Dienstagnachmittag gerade mal 12 Grad in Pforzheim und maximal 13 Grad messen wir in Freiburg. Im weiteren Tagesverlauf dominieren die Wolken, die Sonne hat es relativ schwer, zeitweise fällt Regen, die Schneefallgrenze steigt wieder deutlich weiter nach oben an und die Temperaturen, die liegen zum Abend so um die 11 Grad in Germersheim und bei 5 Grad in Freudenstadt. Der Blick auf die weiteren Aussichten. Am Mittwoch dichte Wolken, maximal 17 Grad, immerhin trocken. Ja, und dann kommt der Feiertag, Christi Himmelfahrt, dichte Wolken, zeitweise Regen, auch mal kurze Gewitter, maximal 15 Grad. Und auch der Brückentag eher durchwachsen, viele Wolken, Regenschauer und die Höchsttemperaturen liegen meist so um die 16 Grad. Das war's vom Wetter. Ich wünsche einen schönen Abend und tschüss, bis zum nächsten Mal.

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Im Mai richtet das KOHI die baden-württembergischen Meisterschaften im Poetry Slam in Karlsruhe aus. Nach den Halbfinalen am Freitag folgt am Samstag das U20-Finale in der Landesbibliothek sowie das große Finale im Tollhaus. Dort entscheiden Sie als Publikum, wer den Landestitel gewinnt. Tickets für alle Shows gibt es online unter tickets.kohi.de. Mit der Walzer Oper Der Rosenkavalier starten am 17. Mai im Baden-Badener Festspielhaus die Pfingstfestspiele. Bereits der Operntext selbst ist ein Kunstwerk in sich. Getanzt wird im Rokoko zu Menuetten, danach folgen etwa singende Jazz-Arrangements. Mehr Infos zum Auftakt der Pfingstfestspiele gibt es unter festspielhaus.de. Am Donnerstag, den 21. Mai, wird die Brettener Innenstadt zum Treffpunkt für Familien und Berufstätige. Von 14 bis 18:30 Uhr verwandelt sich das Zentrum mit zahlreichen Spielstationen unter dem Motto Kinder in die Stadt in ein Spieleparadies. Ab 18 Uhr lädt die Afterwork-Party auf dem Kirchplatz mit Musik und Gastronomie zum gemeinsamen Ausklang ein. Der Zugang zu allen Aktionen in der Innenstadt ist kostenfrei.

Eine neue Ausgabe von Bauen und Wohnen. Schön, dass ihr wieder mit dabei seid. Die letzten Wochen haben wir schon gemerkt, es war unheimlich trocken und man hat schon den Garten gießen müssen. Hat man jetzt ein ganz normales Bewässerungssystem, dann gießt man einfach nach der Uhrzeit. Unabhängig davon, ob die Pflanzen einen Bedarf haben oder nicht. Wir haben ein Start-up gefunden, das das grundsätzlich und grundlegend ändern will. Es soll gegossen werden nach dem Bedarf der Pflanzen. Schauen wir uns das Ganze mal an.

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1: Wasser wird immer kostbarer. So wird das Gartengießen oft zur Verschwendung von Ressourcen. Wer selbst gießt, hat kaum ein Gefühl, wie viel Wasser die Pflanzen benötigen. Wer eine Bewässerungsanlage nutzt, hat sie oft nach einem festen Zeitplan eingestellt. Ob die Pflanzen gerade Wasser brauchen, oft unklar. Das Ergebnis: zu viel oder zu wenig Wasser. Die Wassermengen weder auf das Klima noch auf die momentane Situation angepasst. Genau hier setzt ein Startup aus der Region Heilbronn mit einer spannenden Idee an. Das System soll Pflanzen nur dann bewässern, wenn sie es wirklich brauchen. Möglich macht das eine sensorbasierte Technologie direkt im Boden. Wir fragen nach, wie diese Technik genau funktioniert und warum sie so effizient ist.
2: Das System funktioniert so, dass wir anstatt von dem herkömmlichen manuellen Gießen oder einer fixen Zeitbewässerung wirklich auf Sensordaten gehen. Das heißt, wir messen die Feuchtigkeit im Boden und bringen das Wasser wirklich nur dahin, wo es gebraucht wird. Und dadurch hat man dann auch eine hohe Einsparmöglichkeit vom Wasserverbrauch. Eine Pflanze braucht immer dann Wasser, wenn der Boden auch einmal abgetrocknet ist. Und bisher wird einfach viel zu oft von oben nachgegeben. Und wir haben eben mit unseren Sensoren die Möglichkeit, wirklich in der Tiefe zu messen, an der Wurzel, um zu wissen, braucht die Pflanze Wasser, ja oder nein. Und dadurch, dass wir dann erst ins Nass wässern und wieder warten, bis sie abtrocknet, wird auch die Wurzel viel resilienter und geht viel mehr in die Tiefe und man hat länger was von seinen Pflanzen.
1: Das Besondere: die Technik funktioniert nicht nur in einem neu angelegten Garten. Auch bestehende Bewässerungssysteme lassen sich nachrüsten. Hier wird aus einer klassischen Bewässerungsanlage ein intelligentes System.
2: Bei dem Projekt hier, denke ich, könnte man auch so um die 70-80% Wasser einsparen, was sich dann vielleicht so um die 30-40.000 Liter auf der Rechnung zeigen wird.
1: Gerade im privaten Gartenbau oder auch bei größeren Anlagen ein echter Vorteil. Doch wie aufwendig ist die Umrüstung und für wen lohnt sich das überhaupt?
2: Das System eignet sich überall, wo aktuell auch schon automatisch bewässert wird. Nur anstatt dass nach Zeit eben dann nach Bedarf bewässert wird. Und es werden 24 Volt Magnetventile benötigt. Also die können wir anschließen. Das Spezielle an unserem System ist, dass wir eine Ganzjährigkeit anbieten können. Wir haben eine Entlüftungsbox und die Sensoren messen auch die Bodentemperatur neben der Bodenfeuchte. Und somit, sobald es in Richtung Frostgefahr geht, können die Leitungen automatisch entlüftet werden. Man braucht keinen Winterservice, der nach der Bewässerung geplant wird, sondern man kann es besser einplanen, auch für die Betriebe. Und dann werden die Leitungen automatisch gegen Frostschäden geschützt.
1: Der Effekt ist sichtbar. Im Garten und auch auf der Wasseruhr. Weniger Verbrauch durch gezielte Versorgung. Nach der ersten Einrichtung lernt das System stetig dazu. Vor der Gründung des Startups arbeitet Fiona Seiler als Produktmanagerin bei einem Elektronikhersteller, der auf Sensortechnik und Kommunikationstechnik spezialisiert ist.
2: Die Idee kam so zustande, dass ich im Produktmanagement von einer Elektronikfirma gearbeitet habe, war im Bereich Sensorik und Kommunikationsmodelle eingesetzt. Und dann haben wir unsere Gartenanlage neu gemacht und sind dann mit dem Landschaftsgärtner eben so ein bisschen ins Gespräch gekommen. Haben die Technik-Alarmglocken ein bisschen geklingelt, dass man da einfach das Potenzial hat, das Ganze technologisch ein bisschen abzugraden.
1: Aus der Idee entstand das Startup. Und auch ein Gründerpreis folgte. Technologie, die im Verborgenen arbeitet, genau dort, wo die Pflanzen leben, im Boden. Was früher nach Gefühl entschieden wurde, übernimmt ein intelligentes System, das versteht, was Pflanzen wirklich brauchen.
2: Meine persönliche Motivation ist einfach, Technik dahin zu bringen, wo sie Sinn ergibt. Und ich finde, im Wassersparen ist das auf jeden Fall der richtige Ansatzpunkt. Und umso mehr Steuerungen verbaut werden, umso mehr Sensorik und Datengrundlage benutzt wird, umso mehr können wir alle einsparen und dann haben wir alle was davon.

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1: Was gibt es Schöneres, als die Sommerabende draußen im eigenen Garten zu verbringen? Und vor allem dann, wenn der Garten auch noch mit Licht inszeniert ist. Es reicht meistens nicht aus, ein paar Solarleuchten irgendwo im Garten zu verteilen, sondern ein Konzept sollte er schon haben. Und dann wird der Garten richtig schön.
2: Wenn die Sonne hinter den Häusern Kreilsheims untergeht, wird es im Garten von Jutta und Aaron Kraus richtig gemütlich. Nicht nur der Dual Zone Swim Spa Pool mit Schwimm- und Wellnesszone imponiert. Eine sorgfältig geplante und stimmungsvolle Gartenbeleuchtung illuminiert den modernen Außenbereich des Bungalows aus den 70er Jahren. Den hat der Handwerker und Inhaber eines Betriebs für Heizung und Sanitär längst auf den neuesten Stand der Technik gebracht. Inklusive Smart Home Steuerung.
3: Wir haben, wie gesagt, vor 2 Jahren diesen Garten umgestaltet. Das war einfach. Dass es einfach ein bisschen mehr Struktur hat, war der Gedanke. Und wir kannten uns überhaupt nicht aus, wie und was. Wir hatten einen super Gärtner. Wir haben aber überhaupt keine Idee gehabt für den ganzen anderen, für die Lichter zum Beispiel, für die ganzen Utensilien, wie es ausschauen sollte. Wir wollten, dass es alles auf jeden Fall stilvoll aussieht, dass es eine sinnvolle Beleuchtung ist.
4: Dass es nicht blendet.
3: Genau, dass es nicht blendet.
2: Entworfen und geplant hat das alles die Architektin und Lichtplanerin Diana Meyer.
5: Ja, ich bin erst zu den Kunden hin und habe mich bei Herr und Frau Kraus erstmal ein Bild vor Ort gemacht, habe mir den Garten angeschaut, habe natürlich auch erstmal alles vermaßt. Es gab einen Plan, einen Grundriss vom Landschaftsarchitekten, noch schön mit Hand gezeichnet, sodass wir auch erstmal geschaut haben, wo sind überhaupt Stromauslässe vorhanden? Wie können wir auch möglichst minimal invasiv eine gute Beleuchtung umsetzen?
2: In einer 3D-Simulation kann die Planerin die Lichtwirkung darstellen.
5: Es ist eine physikalische Simulation, also kein Rendering. Es geht nicht darum, Materialien alle wiederzugeben oder besonders schick zu sein, sondern wirklich zu zeigen, wie sich physikalisch das Licht im Raum verhält.
3: Da war es uns wichtig, wenn wir feiern haben, unsere Freunde da sind, dass die eben auch noch den Weg zu ihrem Auto finden. Das sollte nicht aussehen wie bei einer Einflugschneise beim Flughafen. Auch das ist hier, finde ich, völlig gelungen. Es ist nicht too much, es ist auch nicht zu wenig. Ich finde es richtig, richtig toll, wie der

0: wie der Weg hier beleuchtet wird, das ist alles richtig gut. Ja, richtig schönes Bild ist das Wort.
1: Welche grundlegenden Überlegungen sollte man bei der Planung haben?
2: Was muss hell sein? Wo schaue ich hin? Und wo darf kein Licht sein? Und das ist immer das Auge des Betrachters. Wichtig ist immer, von wo nach wo darf ich auf keinen Fall strahlen. Man darf nicht zu flach strahlen, weil sonst wird man geblendet. Man will nicht im Lichtkegel sitzen oder in den Lichtkegel hineinlaufen. Es geht gar nicht darum, alles hell auszuleuchten, sondern eher so den Blick des Betrachters zu lenken. Also es ist wichtig, dass man einfach Orientierungspunkte setzt und ansonsten Kleinigkeiten, Akzente heraushebt. Wenn man jetzt wirklich zum Beispiel die ganze Hecke nicht anstrahlen und nur partiell den Baum. Oder hier auch wirklich die Bäume nicht anstrahlen, sondern nur dahinter die Mauer.
1: Funktionale Ausleuchtung ohne unnötige Lichtverschmutzung und Energieeffizienz waren wichtige Aspekte bei der Planung. Einfach nur hell wäre nicht nur ungemütlich, für viele nachtaktive Insekten kann falsche Beleuchtung störend oder gar tödlich sein. Und auch für den Menschen sind gesundheitliche Auswirkungen ein wesentlicher Aspekt in der Lichtplanung.
2: Tatsächlich, insektenfreundliche Beleuchtung hat nicht nur was mit Insekten zu tun, so heißt es halt. Es betrifft den Menschen ganz genauso. Das Hauptproblem ist einfach, dass die Nacht viel zu hell ist. Und auch der Mensch hat über 200 Körperfunktionen, die die Dunkelheit brauchen. Und wenn wir keine Dunkelheit haben, dann gibt es auch in den Städten vor allem Schlafstörungen, Fettleibigkeit. Also es gibt viele auch Depressionen. Es gibt viele Krankheiten, die damit im Verdacht stehen, damit im Zusammenhang zu sein.
1: Die Steuerung und Überwachung der gesamten Haustechnik hat Aaron Kraus in der Hand. Die App zeigt auch, wie gering der Stromverbrauch der Beleuchtung tatsächlich ist.
3: Wir haben hier von Luxon her die Möglichkeit, den Stromverbrauch ganz genau zu sehen. Wir haben ja eine Photovoltaikanlage. Das sieht man hier jetzt auch sehr gut drauf mit Speicher. Und derzeit verbrauchen wir 5,7 kW im Haus. Der Garten braucht 3,7 kW. Da sind die Beleuchtung vielleicht 100 Watt. Der Pool braucht natürlich am meisten und das alles läuft gerade über das Speichersystem.
2: Der Garten ist ein wichtiger Bereich, wo man sich erholen möchte. Der ist vielen Leuten sehr wichtig. Man steckt ja nicht umsonst auch ohnehin Geld in schöne Anlagen, in Pflanzen. Und man möchte sich wohlfühlen. Zum Wohlfühlen gehört aber auf jeden Fall das Licht. Der Mensch ist ein Augentier, der über 80% seiner Sinneswahrnehmung übers Auge wahrnimmt. Das heißt, über gute Beleuchtung entscheidet sich eigentlich mit zum Großteil, ob man sich wohlfühlt oder nicht.
1: Es ist Nacht geworden in Crailsheim. Richtig dunkel ist die Stadt aber längst nicht. Im Garten von Jutta und Aaron Kraus gehen die Leuchten aus, denn weniger ist mehr. Gute Nacht.
4: Wir sehen uns gleich wieder. Dann geht es bei uns um Kräuter. Aber die bauen wir nicht im Garten, sondern mitten in der Küche an. Und es geht um Tipps für die Gartenplanung. Und das alles im Budget. Also bis gleich.
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7: Ich nehme mir Zeit für mich. 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
4: Weiter geht es bei Bauen und Wohnen. Wenn man in Neubaugebiete schaut, dann sieht man oft eines. Das Häuschen ist fertig und der Garten, naja, ein Garten ist das Ganze noch nicht. Unser Dr. Haus hat aber Tipps, wie sich der Häuslebauer auch noch den Garten leisten kann. Ich bin mal gespannt auf die neue Ausgabe von Dr. Haus.
8: Wenn Bauherren ein Haus bauen möchten, haben sie ganz viele Dinge im Kopf. Zum Beispiel wissen sie schon vorher, wie später die Küche aussehen soll. Oder welche Fliesen und welche Bodenbeläge in das Haus reinkommen. Was man aber erstmal nicht so auf dem Schirm hat, ist die Gartenplanung. Dabei ist die Gartenplanung super wichtig, dass man sich später in seinem Haus auch wirklich wohlfühlt, wenn das Haus und der Garten in Harmonie eine Einheit bilden sollen. Und da gibt es verschiedene Dinge, die man beachten sollte. Und da auch schon gleich der erste Tipp. Teilt den Garten in verschiedene Zonen ein. Das heißt, man muss sich als Bauherr vorher klar machen, was soll im Garten wo passieren. Möchte ich zum Beispiel einen Spielplatz für die Kinder haben, muss man überlegen, wo dieser am besten positioniert wird. Oder möchte ich große Bäume pflanzen, die dann Schatten werfen, muss mir auch klar sein, wo der Schatten sich später befindet. Auch wenn der Baum mal 5 oder 10 Jahre nach oben gewachsen ist. Oder wenn man einen Teich anlegen möchte, dass dieser zum Beispiel möglichst weit am Grundstück hinten liegt und nicht vorne beim Haus, weil es natürlich auch eine ideale Brutstätte für Mücken ist. Wichtig ist natürlich immer, sich erstmal eine gute Basis zu schaffen. Das heißt, man muss sich überlegen, was habe ich für Bedingungen hier? Das können zum Beispiel die Bodenverhältnisse sein. Nicht alle Pflanzen und Bäume lassen sich in jeden Boden reinpflanzen, sondern man muss hier schauen, was passt denn hier am besten. In der Regel hilft es hier schon mal, sich bei den anderen Bauern was abzugucken. Das heißt, Bauherren, die schon mal vor 1, 5 oder 10 Jahren einen Garten angelegt haben, haben in der Regel schon mal Dinge gepflanzt, die besonders gut funktionieren. Dann muss man schauen, wie ist der Standort zum Haus von verschiedenen Pflanzen. Ich möchte mal ein Beispiel geben. Man hat zum Beispiel Spaß an einem besonders großen und schönen Baum. Jetzt kann es aber sein, wenn er zu nah am Haus steht, dass die Wurzeln relativ nah ans Haus heranragen und dann irgendwann in den Keller reinkrabbeln können. Und man hat eine undichte Stelle und später einen Wasserschaden, den man sanieren muss. Deswegen hier ein klarer Tipp. Pflanzen, die besonders groß werden oder Bäume, sollte man lieber mit 5 bis 10 Meter Abstand vom Haus entfernt pflanzen, damit man später keinen großen Sanierungsschaden hat. Ein weiterer Punkt, den man beachten sollte, ist, die Pflanzen geschickt auszuwählen. Wir hatten das eben schon mal drüber gesprochen, dass man am besten schaut, dass man heimische Hölzer nimmt, weil die wahrscheinlich am besten zum Boden passen. Es geht aber auch darum, dass man die Ästhetik bedient. Und das bedeutet, man will es vielleicht als Bauherr auch besonders schön haben. Und dann muss man eventuell hingehen und muss vielleicht einen kleinen Bodenaustausch machen, damit man auch Bäume pflanzen kann, die optisch schön sind. Aber eins darf man dabei nicht vergessen. Man muss auch immer ans Klima denken. Durch den Klimawandel wird es immer wärmer und trockener. Das heißt, wenn man ein Grundstück hat, wo vielleicht kein Wasser in der Nähe ist, macht es vielleicht keinen Sinn, auch wenn sie noch so schön ist, eine Trauerweide zu pflanzen. Die braucht nämlich einen relativ feuchten Boden. Und wenn das nicht funktioniert, kann der Baum nicht wachsen und geht im schlimmsten Fall ein. Also, auch diesen Gedanken immer mitdenken, die Sommer werden immer heißer und länger und sich entsprechend Pflanzen in den Garten holen, die etwas klimaresistenter sind, als die Pflanzen, die man vielleicht ursprünglich vorhatte, in den Boden zu bringen. Und dazu passt dann auch schon der nächste Punkt. Man sollte, gerade wenn man neu baut, unbedingt an die Bewässerung denken. Das heißt, wenn ich ein Haus bauen möchte, sollte ich dafür sorgen, dass ich mindestens einen Außenwasseranschluss habe. Der kann zum Beispiel direkt an der Fassade des Hauses sein, im besten Fall auf der Gartenseite. Oder ich denke ein bisschen größer und sorge direkt dafür, dass ich auch im Garten 2 oder 3 Zapfstellen habe, um eben Wasser entsprechend entnehmen zu können. Auch hier geht es wieder darum, an die Umwelt zu denken. Was auf jeden Fall Sinn machen kann, ist, in der Regenzeit das Wasser mit einer Zisterne aufzufangen, um dieses Wasser zu nutzen, um damit den Garten und die Pflanzen zu gießen, damit man eben kein wertvolles Trinkwasser nehmen muss. Trotzdem sollte man natürlich an die Außenstellen denken, die ich eben erwähnt habe. Es macht immer Sinn, ein Backup zu haben, damit eben die Pflanzen nicht eingehen, weil vielleicht auch gerade mal die Zisterne leer ist. Das hat nämlich auch was mit Komfort zu tun. Das heißt, ich muss, wenn mein Garten 50 Meter lang ist, nicht mit einer Gießkanne jedes Mal das Grundstück hoch und runterflitzen, bis der Baum genug getränkt ist, sondern ich drehe einfach im Garten den Wasserhahn auf, schließe einen Schlauch an und kann eine Viertelstunde oder eine halbe Stunde auch den großen Baum bewässern, damit auch er den Sommer übersteht. Wir kommen zu einem weiteren Punkt, der nochmal auf Punkt 1 einspielt. Ich habe ja darüber gesprochen, dass man den Garten in verschiedene Zonen anlegen soll. Und dann ist es natürlich auch wichtig mitzudenken, wie man diese Zonen denn erreicht. Normalerweise ist es so, wenn man sich Gärten anschaut, wo das nicht berücksichtigt wurde, sieht man immer diese Laufspuren. Das heißt, es gibt Wege, die sich bilden, weil sie besonders oft genutzt werden. Das muss ich schon vorher mitdenken und berücksichtigen, damit ich die Wege auch ästhetisch schön anlegen kann und eben keine braunen, schmutzigen Stellen habe, wo vielleicht kein Gras mehr wächst, sondern habe das Ganze in einem System mitgedacht und habe so einen wunderschönen Garten, an dem ich mich ein Leben lang und das ganze Jahr natürlich auch erfreuen kann. Und jetzt kommen wir zu einem meiner Lieblingstipps. Man sollte auf jeden Fall auch die saisonale Vielfalt beachten, wenn man später Pflanzen in seinen Garten reinbringt. Es ist doch wunderschön, wenn es vielleicht Frühblüher gibt, die im Frühjahr schon Farbe bringen, wenn es im Sommer blüht und im Herbst soll es noch genauso schön sein. Das heißt, es macht super Spaß, wenn man sich das ganze Jahr in seinem Garten erfreuen kann, anstatt man vielleicht nur Pflanzen auswählt, die vielleicht nur innerhalb von 4 bis 6 Wochen blühen und danach eben einfach nur noch grün und im Winter wieder braun sind. Also denkt mit dran und macht eine große Vielfalt, dann habt ihr das ganze Jahr Spaß an eurem Garten. Und jetzt kommen wir ja schon zum letzten Punkt. Man sollte natürlich auch gucken, dass ein gewisser Komfort gegeben ist. Und das bedeutet, man muss gucken, dass man mit dem Garten nicht zu viel Arbeit hat. Das bedeutet nicht nur die schönen Laufwege, die ich eben erwähnt habe,

0: einen schönen optischen Schuppen hat, wo man alles zwischenlagern kann, wie zum Beispiel ein Rasenmäher, ein Rechen oder die Heckenschere. Und das bedeutet, dass man einen hohen Komfort hat und weniger Arbeit in den Garten reinstecken muss und den Garten eher mehr genießen kann, zum Beispiel mit einem schönen Feierabendbierchen.
1: Lieber Tobias, vielen Dank für diese Tipps. Wir machen eine ganz kurze Pause. Dann geht es bei uns um Stromsharing. 5 Fragen, 5 Antworten und um Kräuter mitten in der Küche. Bis gleich.
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0: Was ist das für ein Geschmack, wenn man zu Hause frisch kocht und dazu ganz frische Kräuter verwendet zum Würzen? Und wenn man diese Kräuter verwendet, dann will man die ja auch irgendwo selbst anbauen. Aber das nicht im Garten, auf der Terrasse oder dem Balkon, sondern am besten direkt in der Küche, direkt am Herd. Wie das gelingen kann, das seht ihr jetzt.
1: Frischer geht es kaum. Ein paar Handgriffe in der Küche und Kräuter, Salat und allerlei Gemüse landen direkt auf dem Teller. Nicht aus dem Supermarkt, nicht aus der Verpackung, sondern aus dem eigenen kleinen Garten im Haus. So wie bei Christine Bittorf aus dem Landkreis Karlsruhe.
2: Für mich ist der große Vorteil, dass ich das ganze Jahr Salate und Kräuter habe, dass er sehr schlank ist, dass er gut in meine Küche reinpasst und dass er sich selbst versorgt, dass ich wenig Arbeit damit habe.
1: Was hier wächst, richtet sich nach dem eigenen Küchenalltag.
2: Die Pflanzen, die ich immer drin habe, sind Salate und Kräuter, weil ich die auch täglich brauche. Zum Mittagessen, zum Abendessen, aufs Brot, in Salat.
1: Und was findet sich noch alles in deinem Hauskräutergarten?
2: Zusätzlich zum Salat und zu meinen Kräutern wachsen auch noch Tomaten. Dann habe ich unten ein Kohlrabi, auf das ich sehr stolz bin. Es wächst und gedeiht. Dann kannst du auch Erdbeeren oder Chili, auch so ein bisschen asiatische Kräuter oder Gemüsesorten reinnehmen, Auberginen, Gurken. Da gibt's relativ viel Auswahl. Man muss sich am Ende halt für 24 entscheiden.
1: Der Unterschied, der zeigt sich vor allem im Alltag. Es wird nicht auf Vorrat gekauft, sondern im richtigen Moment geerntet. Genau das, was gerade gebraucht wird. Und vieles wächst danach weiter.
2: Ich nehme dann während dem Kochen oder wenn ich in der Küche bin, eine Schere und dann schneide ich einzelne Blätter ab. Wenn man immer nur einzelne Blätter abschneidet, wächst er automatisch nach. Das heißt, ich habe das ganze Jahr Salate, Kräuter.
1: Wer frische Zutaten immer in Reichweite hat, kocht oft spontaner, bewusster und mit einem direkten Bezug zu dem, was auf dem Teller liegt. Der Aufwand erhält sich für den Endverbraucher in Grenzen.
2: Großer Aufwand gibt es gar nicht. Ich muss dafür sorgen, dass immer Wasser drin ist. Dann braucht natürlich auch die Pflanze so ein bisschen Nährstoff, biologischer Nährstoff ist das. Das wird mit dem Wasser eingefüllt und eigentlich versorgt die sich selber.
1: Der Garten in der Küche ersetzt natürlich keinen großen Gemüsegarten, aber er zeigt, wie einfach sich Kräuter, Salat und Gemüse direkt dort ernten lassen, wo sie gebraucht werden. Nah, praktisch und mit einem neuen Blick auf das, was täglich auf den Teller kommt. Und das nicht nur im Sommer, sondern so das ganze Jahr.
0: Bei uns geht es jetzt um Energy Sharing, das heißt, man teilt sich die Energie. Wie das Ganze funktioniert, das haben wir einen Experten gefragt. Hier sind 5 Fragen und 5 Antworten.

einspeisen ins Netz und zeitgleich, dass er von anderen kommunalen Einrichtungen oder Gewerbebetrieben oder auch Endverbrauchern zeitgleich eben genutzt wird. Also das versteht man unter Energiesharing. Also es soll die Einspeiseförderung für alle Anlagen bis 25 Kilowatt Peak gänzlich abgeschafft werden. Es sollen alle Anlagen, die größer als 25 Kilowatt Peak gebaut werden, in die verpflichtende Direktvermarktung. Und da gibt es halt gerade bei kleineren Anlagen bis 100 Kilowatt noch nicht so viele Anbieter. Dann soll es keine hohen Fördersätze mehr bei Volleinspeisung geben. Nur noch einen einzigen recht niedrigen Einspeisefördersatz, egal welche Art oder welche Größe von Anlagen, mit 6,2 Cent. Selbst wenn es eine Volleinspeiseanlage ist, weil ja die meisten alten Anlagen auf Lagerhallen und Stadeln errichtet worden sind, hier tatsächlich einen Speicher nachzurüsten, obwohl es eine Volleinspeiseanlage ist, und in den Speicher den Solarstrom reinzutun und abends dann zeitversetzt mit Hilfe eines Direktvermarkters für relativ viel Geld, für 13 Cent ungefähr, den Strom an der Börse zu verkaufen. Ja, indem er einen oder mehrere sogenannte steuerbare Verbraucher hat, also Wallbox, großer Speicher oder Wärmepumpe, dann hat man nämlich das Recht auf eine Netzentgeltrückerstattung vom Netzbetreiber. Und wenn man dann zum Beispiel typischerweise von 0 bis 6 Uhr seinen Strom bezieht, ins Elektroauto, in den Speicher, die Wärmepumpe damit betreibt, dann zahlt man gerade mal so 2,5 Cent Netzentgelte. Grundsätzlich ja. Man braucht natürlich einen modernen Speicher, man braucht ein Energiemanagementsystem und man braucht einen Direktvermarkter, der für diese Börsenvermarktung spezialisiert ist. Und da gibt es halt gerade bei Kleinanlagen, gibt es bisher bloß ein oder zwei Anbieter in Deutschland. Da wird sich aber in den nächsten Jahren der Markt bestimmt entwickeln.

Energy Sharing, ein spannendes Thema auf jeden Fall. Das war's für diese Woche mit Bauen und Wohnen. Ich freue mich schon, wenn ihr kommende Woche wieder einschaltet. Bis dahin alles Gute und tschüss.

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1: Im Mai richtet das KOHI die baden-württembergischen Meisterschaften im Poetry Slam in Karlsruhe aus. Nach den Halbfinalen am Freitag folgt am Samstag das U20-Finale in der Landesbibliothek sowie das große Finale im Tollhaus. Dort entscheiden Sie als Publikum, wer den Landestitel gewinnt. Tickets für alle Shows gibt es online unter tickets.kohi.de. Mit der Walzer Oper Der Rosenkavalier starten am 17. Mai im Baden-Badener Festspielhaus die Pfingstfestspiele. Bereits der Operntext selbst ist ein Kunstwerk in sich. Getanzt wird im Rokoko zu Menuetten, danach folgen etwa singende Jazz-Arrangements. Mehr Infos zum Auftakt der Pfingstfestspiele gibt es unter festspielhaus.de. Am Donnerstag, den 21. Mai, wird die Brettener Innenstadt zum Treffpunkt für Familien und Berufstätige. Von 14 bis 18:30 Uhr verwandelt sich das Zentrum mit zahlreichen Spielstationen unter dem Motto Kinder in die Stadt in ein Spieleparadies. Ab 18 Uhr lädt die Afterwork-Party auf dem Kirchplatz mit Musik und Gastronomie zum gemeinsamen Ausklang ein. Der Zugang zu allen Aktionen in der Innenstadt ist kostenfrei.
2: Hallo und einen schönen guten Abend. Herzlich willkommen zum Wetter auf BardenTV. Ja, gestern war es ja richtig warm gewesen und auch freundlich zum Muttertag. Aber jetzt hat der Wind gedreht und hier aus nördlichen Richtungen, da strömen deutlich kältere Luftmassen zu uns nach Baden. Ja, und das ist die Konsequenz. Sie sehen richtig, hier sind Schneefälle eingezeichnet. Oberhalb von ja, so 700 bis 900 Metern kann es in der kommenden Nacht weiß werden auf den Wiesen. Und es droht Straßenglätte in den höheren Lagen, beispielsweise vom Schwarzwald. Drumherum zum Teil dichte Wolken und zeitweise etwas Regen oder Regenschauer. Die Frühtemperaturen, die

0: Die liegen am Dienstagmorgen gerade mal um 0 Grad in Karlsruhe, minus 1 Grad in Freudenstadt. Gerade in höheren Lagen drohen also morgen früh glatte Straßen. Und das Mitte Mai, da muss man sehr, sehr vorsichtig sein. Am Dienstagvormittag weiterhin oberhalb so von 800 bis 900 Meter nasser Schnee, Schneeregen möglich. Ansonsten dichte Wolken, zeitweise Regen. Und die Tageshöchsttemperaturen, die erreichen am Dienstagnachmittag gerade mal 12 Grad in Pforzheim und maximal 13 Grad messen wir in Freiburg. Im weiteren Tagesverlauf dominieren die Wolken. Die Sonne hat es relativ schwer. Zeitweise fällt Regen. Die Schneefallgrenze steigt wieder deutlich weiter nach oben an. Und die Temperaturen, die liegen zum Abend so um die 11 Grad in Germersheim und bei 5 Grad in Freudenstadt. Der Blick auf die weiteren Aussichten. Am Mittwoch dichte Wolken, maximal 17 Grad, immerhin trocken. Ja, und dann kommt der Feiertag, Christi Himmelfahrt, dichte Wolken, zeitweise Regen, auch mal kurze Gewitter, maximal 15 Grad. Und auch der Brückentag eher durchwachsen, viele Wolken, Regenschauer und die Höchsttemperaturen liegen meist so um die 16 Grad. Das war's vom Wetter. Ich wünsche einen schönen Abend und tschüss, bis zum nächsten Mal.
1: Wir starten rein in eine neue Woche. Herzlich willkommen zu Baden TV Aktuell heute am Montag. Und ja, es ist offiziell. Etwas über zwei Monate nach der baden-württembergischen Landtagswahl haben die neuen Regierungschefs Cem Özdemir und Manuel Hagel heute Mittag endlich den neuen Koalitionsvertrag unterschrieben. Und auch die Ministerposten sind vergeben. Da die Regierung wieder eine grün-schwarze wird, haben einige bereits bekannte Gesichter ihre Posten behalten. Etwas frischer Wind kommt aber auch dazu. Wie die neuen Ämter besetzt werden, das schauen wir uns jetzt mal an.
2: Um 12 Uhr war es soweit. Einen Tag vor der konstituierenden Sitzung kam die neue Landesregierung zur feierlichen Vertragsunterzeichnung des neuen Koalitionsvertrages zusammen. Nachdem die Parteitage der Grünen und der CDU den Vertragsdetails zugestimmt haben, unterzeichneten der designierte Ministerpräsident Cem Özdemir von den Grünen und sein geplanter Stellvertreter Manuel Hagel von der CDU den 160 Seiten langen Vertrag im Haus der Katholischen Kirche in Stuttgart. Der Vertrag bildet in Baden-Württemberg damit die dritte Auflage von Grün-Schwarz. Seit 2016 regieren die beiden Parteien das Land gemeinsam. Im neuen Landtag werden beide Parteien über jeweils 56 Mandate verfügen. Kurz vor Vertragsunterzeichnung präsentierte Cem Özdemir außerdem das neue Team der Grünen. Hier wird einiges beim Alten bleiben. So bleibt etwa Daniel Bayers Finanzminister, Thekla Walker ist weiterhin Chefin im Umweltministerium und Petra Olschowski behält ihr Amt als Wissenschaftsministerin. Theresa Schopper war bisher Kultusministerin. In der neuen Regierung soll sie künftig für das Ministerium für Landesentwicklung und Wohnen zuständig sein. Oliver Hildebrand soll neuer Sozial- und Gesundheitsminister werden. Auch CDU-Chef Hagel hat am Parteitag am Samstag sein Team vorgestellt. Hagel selbst wird Innenminister und stellvertretender Ministerpräsident werden. Zudem besetzt die CDU das Ministerium der Justiz und Migration mit Moritz Oppelt, dem Chef des CDU-Bezirks Nordbaden. Andreas Jung, stellvertretender CDU-Bundeschef, wird neuer Kultusminister in Baden-Württemberg. Das Ministerium für Wirtschaft, Handwerk und Tourismus bleibt auch künftig unter Nicole Hofmeister-Kraut. Neue Verkehrsministerin soll ab sofort Nicole Razzavi sein und das Ministerium für ländlichen Raum, Landwirtschaft und Heimat wird ab sofort von Marion Gentkes geleitet. Bisher war sie Justizministerin. Morgen kommen die neuen Teams dann zum ersten Mal bei der konstituierenden Sitzung mit dem ehemaligen CDU-Innenminister Strobel als nominiertem neuen Landtagspräsidenten zusammen. Am Mittwoch soll Özdemir dann im Landtag offiziell zum neuen Ministerpräsidenten gewählt werden. Anschließend folgt die Vereidigung der Minister.
1: Alle zwei Jahre im August wird Ettlingen eine Woche lang globales Zentrum für Klavierbegeisterte. Jugendliche Teilnehmende treffen mit Familien und Lehrern auf Gleichgesinnte aus aller Welt. Kandidaten aus 38 Nationen haben sich beworben und eine Jury hat jetzt die 85 Besten ausgesucht. Lara Kleinmeier mit den Einzelheiten.
2: Es wird international in Ettlingen. Junge Pianistinnen und Pianisten aus aller Welt kommen diesen Sommer wieder nach Ettlingen. Der internationale Klavierwettbewerb begibt sich erneut auf die Suche nach musikalischen Nachwuchstalenten und feiert dabei sein 20. Jubiläum. Zum Auftakt der Jubiläumsausgabe lädt die Stadt Ettlingen

0: bereits einen Tag zuvor zu einem besonderen Galakonzert ein. Zu Gast ist der international renommierte Pianist und ehemalige Preisträger Boris Giltburg.
1: Er ist ein ehemaliger Preisträger, sogar doppelt. Also er hat zwei Preise gewonnen, 96 und 98. Und er ist auch ein sehr lieber Mensch. Also es ist ja manchmal schwer, an Stars ranzukommen. Und das ist bei ihm gar nicht. Also er hat überhaupt keine Allüren oder so. Und als wir dann uns überlegt haben, können wir ihn das fragen? Wir können hier ja keine Honorare bezahlen. Also wir können nicht mit dem Geld winken. Und als ich ihn dann angesprochen habe, hat er innerhalb von einem Tag zurückgemeldet und hat gesagt, ich komme.
0: Der internationale Klavierwettbewerb zählt heute zu den renommiertesten seiner Art und hat sich weit über Deutschland hinaus etabliert. Seit Ende der 1980er Jahre wird er in Ettlingen veranstaltet und findet dort alle zwei Jahre statt. Für die Ausgabe 2026 gingen über 400 Bewerbungen aus 38 Nationen ein. Nach einer Vorauswahl auf Basis eingereichter Tonaufnahmen wurden 85 Pianistinnen und Pianisten von einer Jury zum Wettbewerb im August eingeladen.
2: Diesmal haben wir den Rekord ein ganz klein bisschen verfehlt, aber statt 450, 445, das ist also auch immer noch eine tolle Zahl. Wir sind sehr zufrieden damit. Das Entscheidende für uns ist natürlich das Niveau dieser Teilnehmer. Und da müssen wir auch sagen, dass das Niveau über die Jahre wirklich sehr gestiegen ist.
0: Anlässlich dieses Jubiläums erhielt der Ettlinger Holzbildhauer Rudi Bannwart den Auftrag, ein dreidimensionales Wimmelbild zu gestalten, das auf den zum 20. Mal stattfindenden Wettbewerb hinweisen soll.
3: Dargestellt ist im Hintergrund die Skyline von Ettlingen und zu der gehört einfach der Lauerturm und das Schloss. Das weist auf den Veranstaltungsort hin. Dann haben wir als Flügel ein ganz besonderes Piano dargestellt, das mit einem Flügel dargestellt ist, der darauf hinweist, dass Musik die Menschen berührt, dass sie die Fantasie beflügelt. Und daneben steht eine Pianistin, die den Wettbewerb gespielt hat, die entspannt und erleichtert ist und jetzt einfach den Applaus und die Atmosphäre im Saal genießt.
0: Die Wertungsspiele laufen vom 2. bis 9. August im Asam-Saal des Ettlinger Schlosses. Neben den musikalischen Leistungen lebt der Wettbewerb auch vom Engagement vieler Menschen vor Ort, die den internationalen Gästen sogar teilweise ein Heim bieten.
4: Unsere Karlsruher Kaiserstraße, die ist ja seit Jahren im Wandel. Und trotzdem soll die Innenstadt lebendig bleiben und es sollen auch die schönen Seiten hervorgehoben werden. Und Unterstützung bekommt die Stadt da jetzt von zwei ganz bekannten Social-Media-Expertinnen, nämlich von Frauke Piel, die auf Instagram auch als Fächerliebe bekannt ist, und von Kim Herrmann als alias Peakfein Kim. Die beiden sind jetzt auch bei mir. Herzlich willkommen. Schön, dass ihr heute da seid. Ja, die Karlsruher City sollt ihr positiv und lebenswert präsentieren. Mhm. Wie schwer ist das aktuell noch?
5: Ja, es kommt immer natürlich drauf an. Schwer fällt uns eigentlich nichts. Wir haben natürlich tolle Locals, die da ja auch mitmachen, sage ich jetzt mal. Und dementsprechend, ja, rocken wir das, sage ich.
4: Ja.
5: Genau.
4: Sehr gut. Was würdet ihr sagen, wieso braucht es jetzt gerade aktuell bei solcher Imagewerbung auch Social Media mehr denn je?
6: Also auf jeden Fall Thema Zielgruppe. Wo ist deine Zielgruppe? Und mittlerweile sind einfach viel mehr online. Und man kann mittlerweile auch so ein breites Feld an Leuten auf Social Media abholen. Und deswegen haben wir da auch unsere Kanäle aufgebaut und lieben es auch einfach in Austausch mit den Karlsruhern und auch Umgebung zu gehen und auch das Feedback zu holen. Genau. Und da sozusagen Werbung für Karlsruhe zu machen.
4: Als es jetzt kam, dass ihr zusammenarbeitet mit der Stadt Karlsruhe und die Anfrage vielleicht am Anfang zu euch kam, wie war das am Anfang? Also hattet ihr gleich eine Idee im Kopf? Wie kriegt man das hin? Was machen wir? Oder wie ist der Prozess abgelaufen bei euch?
5: Wir wollen natürlich gucken, dass das Ganze authentisch bleibt. Ja? Und dementsprechend wollen wir das dann auch so umsetzen. Ja? Mhm. Dass das auch so rüberkommt, dass wir das auch wirklich also gut finden oder in dem Fall halt auch, wir finden manche Sachen natürlich auch nicht so toll, aber im Großen und Ganzen, ja, was unser Interesse zeigt, wollen wir natürlich auch nach außen bringen und die dann dementsprechend vertreten, ja.
4: Welchen Winkel der Kaiserstraße habt ihr jetzt durch das Projekt kennengelernt, beziehungsweise anders gefragt, was kennen wir vielleicht noch nicht, was muss man gesehen haben?
5: Wir kennen mittlerweile jeden Winger.
7: Ja, das glaube ich.
5: Und es gibt so viel Unterschiedliches. Ja, also es kommt ja darauf an, okay, möchte ich was Kulinarisches? Bin ich eher Fashion? Viele machen ja auch Aktionen, viele Geschäfte. Ja, die Locals, die sind da wirklich total toll. Die lassen sich Sachen einfallen von Rabatten. Genauso, wenn halt ein Fest stattfindet oder halt die Kaiserstraße was geplant hat, sind die Akteure wirklich toll und geben da Vollgas, um natürlich die Passanten zu begeistern. Ja.
4: Sehr gut. Wie schafft ihr denn den Spagat? Weil Karlsruhe ist halt an vielen Stellen einfach noch Baustelle. Ne? Wir wissen, es wird schön, aber es ist, der Weg dahin läuft halt noch. Wie schafft ihr jetzt so den Spagat, eine Baustelle dann auch ästhetisch darzustellen und die Leute quasi einzuladen und zu sagen, Mensch, hier gibt es nicht nur Baustelle?
6: Also da ist es schon ein bisschen, wir versuchen die Baustelle immer ein bisschen witzig mit einzubauen, weil man kann nicht jede Baustelle schön reden. Manche sind halt direkt vorm Haus. Mhm. Genau, wir bauen es aber eigentlich immer sehr authentisch bei uns mit ein. Zum Beispiel zeigen wir mal, wo man die Wege langlaufen kann und heute wieder hier, morgen wieder da lang. Also da sind wir eigentlich immer flexibel, weil die Baustellen sind ja auch immer woanders. Deswegen, wir lassen
5: uns, auch manchmal eine Überraschung. Ja. Und dann geben wir den Baustellen mittlerweile Namen und dann werden sie auch ein bisschen sympathischer.
4: Sehr gut. Das wäre jetzt auch meine nächste Frage gewesen. Also ihr macht euch manchmal vielleicht Pläne und dann kommt ihr vor Ort und sagt, jetzt machen wir das heute. Aber dann wurden euch ganz viele Striche schon durch die Rechnung gemacht, oder?
5: Ja, also ich sag mal so, gut, in der Regel wissen wir ja, okay, wir haben ja schon eine Richtlinie und wir gucken, dass wir die Locals unterstützen, die ja auch von der Baustelle direkt betroffen sind, dass die auch wieder natürlich mehr Zugang haben oder die Passanten wissen, okay, sie sind doch da. Also es ist nicht nur, weil eine Baustelle vorne dran ist, der Laden dicht, sondern nein, ihr könnt auch wirklich rein und genau, eigentlich ist alles wie gehabt, aber halt einfach wieder so die Leute ein bisschen wieder so durchführen und sagen, okay, man kann trotzdem in die Geschäfte reingehen.
6: Und shoppen.
5: Also wir werden selber auch natürlich immer Opfer vom Shopping. Das ist immer gefährlich. Also wenn wir da in Geschäften drin sind, ist das natürlich auch immer für uns ein bisschen schwierig, da auch selber was einzukaufen. So ist es nicht.
4: Das Projekt läuft. Ihr seid dabei, Karlsruhe positiv darzustellen, die Karlsruhe Innenstadt. Was ist jetzt noch so geplant die nächste Zeit? Mhm. Was sehen wir noch bei euch?
6: Also wir haben noch viel vor. Mhm. Wir haben noch einige Geschäfte auf der Liste, weil die Baustelle wandert ja auch.
5: Ja.
6: Deswegen, da freuen wir uns. Aber wir finden es auch immer wieder cool, in die verschiedenen Geschäfte auch wieder reinzugucken, weil man geht ja schon öfter mal in seine Standardgeschäfte rein und wir finden es auch immer so toll, dass man wieder anderes wieder entdeckt, andere Ecken und dann doch noch sieht, was Karlsruhe alles Tolles zu bieten hat und nicht gefühlt alles nur zumacht und Co.
4: Sehr gut. Ja. Wir sind sehr gespannt, was uns da erwartet. Frauke Kim, vielen Dank, dass ihr bei uns wart. Und für alle, die das jetzt auch mal selber beobachten wollen, wie gesagt, die zwei Instagram-Kanäle sind Peakfine Kim und auch Fächerliebe. Und natürlich bei der Stadt Karlsruhe kann man es auch sehen am Ende, oder?
6: Ja.
4: Sehr gut. Dann vielen Dank, dass ihr da wart und noch viel Spaß bei allem, was bei euch so passiert.
5: Danke.
4: Und wir gehen ein Thema weiter und bleiben in der Stadt Karlsruhe. Seit 15 Jahren gibt es nämlich hier schon die Behördennummer 115. Von A wie Anmeldung bis Z wie Zulassung kann dort alles geklärt werden. Über 5 Millionen Anrufe sind in den vergangenen 15 Jahren da eingegangen. Und fast 90% dieser Anrufe konnten beim ersten Kontakt alle geklärt werden. Damit trägt das Service Center zur Entlastung der städtischen Fachabteilungen bei.
0: Herr Käuflein, der 115-Verbund feiert heute sein 15-jähriges Bestehen in Karlsruhe. Was bedeutet das für die Stadt?
8: Der Verbund feiert heute, denn im Jahr 2011 wurde es bundesweit in den Regelbetrieb genommen und wir sind auch seit 15 Jahren dabei und deswegen haben wir heute zu dem Pressetermin und gleichzeitig zu einer kleinen Geburtstagsparty eingeladen. 115 bedeutet, dass es bundesweit, alle Bundesländer sind dabei, dass es bundesweit eine einheitliche Nummer gibt. Da kann ich als Bürger, als Bürgerin anrufen, egal ob es um eine Bundes-, eine Landesangelegenheit, eine kommunale Angelegenheit geht und bekomme die entsprechende Hilfe, bekomme die entsprechende Auskunft. Darum geht es.
0: Auch die Nummer, die offizielle Nummer der Stadt Karlsruhe wird jetzt geändert. Das war bisher immer die 1330. Jetzt wird das auch 115. Was hat das für Vorteile?
8: Ganz genau. Also früher hat man, wenn man irgendwas vom Rathaus wollte, 1330 gewählt in Karlsruhe. Dann kam man in der Zentrale raus und wurde irgendwie verbunden. Jetzt wird diese Nummer migriert auf die 115. Und das bedeutet, dass wir eine einheitliche Nummer auch nur noch nach draußen geben. Alle Anliegen bitte die 115 wählen.
0: Das heißt, mit was für Anliegen kann man hierher kommen? Zu was wird es hier Auskunft
8: ganz
0: geben?
8: Unterschiedlich. Wir haben ja eben die Zahlen gehört, es sind viele tausend Anrufe jeden Monat. Übrigens mit einer ganz, ganz hohen Abschlussquote. Das heißt, man ruft einmal an und das Anliegen ist erledigt. Es gibt viele Dinge so aus dem Bereich des Ordnungs- und Bürgeramtes. Die Leute wollen umziehen, wollen ihr Auto ummelden. Dann geht es auch immer wieder mal um Sauberkeit in der Stadt. Also alles. Es geht im Grunde von A bis Z, also alles, was die Stadt irgendwie bietet, landet hier bei der 115. Die Kolleginnen und Kollegen haben einen Bildschirm, haben eine Wissensdatenbank und können, wenn es nicht eine wiederkehrende Frage ist, die sie sowieso drauf haben, dann einfach auch geschwind nachlesen. Und was mich verblüfft nochmal ist, die ganz, ganz hohe Abschlussquote, sie rufen an, sie kommen durch und das Anliegen ist erledigt.
0: Sie haben es eben schon angeteasert, Sie rufen an, Sie kommen durch. Wie schnell kommt man durch, wenn hier alles zentral ist oder mit was
8: also
0: für einer langen Warteschleife?
8: Die Zahlen wurden eben genannt. In der Vergangenheit hatten wir manchmal die Situation, dass die Leute nicht durchgekommen sind. Aber wenn wir jetzt so in einem Bereich von 85-90% sind, was die Annahmequote und die Erledigungsquote angeht, dann sind wir im Vergleich zu anderen Callcentern sehr, sehr gut. Jeder kennt das, er ruft bei der Versicherung an und wartet erst mal 5 Minuten. Nein, Sie kommen bei uns durch und das Anliegen ist erledigt.
0: Das Service Center hier in Karlsruhe ist ein ganz besonderes. Es gilt auch als Pilot-Service Center. Was hat es damit auf sich? Also was ist hier das Pilotprojekt?
8: Wir waren von Anfang an dabei, das ist wichtig. Also sind nicht irgendwie später dazu gekommen. Hier die Kolleginnen und Kollegen telefonieren für die Stadt Karlsruhe, telefonieren auch für den Landkreis Karlsruhe und machen auch so eine Basisabdeckung für ganz Baden-Württemberg.
0: Das heißt, mit was für Weiterentwicklung kann man da in Zukunft noch rechnen als Pilotprojekt?
8: Also die Weiterentwicklung ist, dass wir die verschiedenen Kanäle, die wir haben, ausbauen. Man kann nach wie vor persönlich ins Rathaus kommen, bildlich gesprochen, also nicht am Marktplatz, aber zu den verschiedenen Einrichtungen, die wir haben. Man kann uns anrufen, man kann uns eine E-Mail schreiben, man kann uns einen Brief schicken, man kann neuerdings auch Videotelefonie machen. Also wir halten einfach für die Bürgerinnen und Bürger unterschiedliche Kanäle offen, so wie es den Bedürfnissen der Bürgerinnen und Bürger eben entspricht.
4: Ja, mir hat die 115 auch schon oft weitergeholfen. Wir kommen noch zum Sport. Für die PSK Laien stand am Wochenende das zweite Spiel der Playoff-Serie gegen Phoenix Hagen auf dem Programm. Nach der deutlichen 66-90 Niederlage im Spiel Nummer 1 hatten sich die Karlsruher im Heimspiel einiges vorgenommen. Nach dem Spiel überwogen dann allerdings erneut Enttäuschung und Frust. Felix Stephan berichtet.
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10: Es war ein Abend zum Vergessen, den die PSK Lions am vergangenen Samstag in der Europahalle erlebt haben. Am Ende war es eine Machtdemonstration des Favoriten aus Hagen und eine satte 73-108 Niederlage. Die Enttäuschung der Lions dementsprechend groß.
11: Es war eine Machtdemonstration, würde ich mal sagen. Also klar, viele Sachen waren vielleicht strittig auch mit Schiedsrichtern, aber man muss einfach anerkennen, die waren heute nicht nur ein Schritt, zwei Schritte, drei Schritte schneller als wir. Ja, deswegen, ich glaube, heute ist groß zu analysieren. Ich weiß nicht, ob es Sinn macht.
12: Wir wollten mit dem 1-1 nach Hagen fahren. Haben natürlich von dem Spiel, wo wir hier gegen Hagen gespielt haben, auch gelebt mit der Energie, aber die konnten wir heute nicht ganz so umsetzen. Und Hagen war einfach insgesamt physisch, genau wie auch im Spiel 1, einfach dominanter.
10: Dabei hatten sich die Lions für das zweite Playoff-Spiel gegen Phoenix Hagen eine Menge vorgenommen. Doch von Beginn an brachte der Gast seine Klasse aufs Feld und machte es den Lions schwer. Dennoch schaffte es auch das Löwenrudel in Hälfte Nummer 1 phasenweise seine Akzente zu setzen und den Favoriten zu ärgern. Zur Pause stand trotzdem ein 42-57 Rückstand aus Sicht der Lions. Eine Aufholjagd sollte den Gastgeber nach dem Seitenwechsel nicht gelingen. Stattdessen folgte ein drittes Viertel zum Vergessen. Mit einer Punkteverteilung von 9-29 ließ Hagen den Lions nicht den Hauch einer Chance und baute den Vorsprung auf 35 Punkte aus. An der verdienten 73-108 Niederlage konnte dann aus Sicht der Lions auch das ausgeglichene letzte Viertel nichts mehr ändern.
11: Ja, wir haben uns eigentlich gesagt, okay, jetzt, wir brauchen einen Lauf, wir müssen jetzt mit Vollgas rauskommen und dann ging es genau in die andere Richtung. Ja. Also Hagen hat einfach ihr Ding durchgezogen. Von Anfang an waren wir heute einfach nicht bereit. Das müssen wir einfach anerkennen und das muss am Dienstag anders werden. Sonst gibt es dort auch nochmal eine Klatsche. Und in der Halle macht keinen Spaß, da mit 30, 40 auf die Schnauze zu bekommen. Also jetzt Wunden lecken, das Spiel abhaken und dann geben wir da nochmal Gas.
10: Mit dem Ziel, die Saison nicht mit der dritten Niederlage der Playoff-Serie enden zu lassen und das erneute Heimspiel gegen den Favoriten aus Hagen zu erzwingen.
12: Irgendeine Motivation muss man finden. Man muss immer gucken, okay, an was kann ich mich festhalten, um mich für das nächste Spiel zu fokussieren und auch zu motivieren. Und wir wollen natürlich versuchen, nicht 3-0 zu verlieren. Das sollte definitiv unser Fokus sein und uns selber die Möglichkeit nutzen, uns selber zu zeigen, dass wir deutlich besser spielen können. Ja, nicht nur 20 Minuten, sondern über 40 Minuten gegen einen so starken Gegner doch versuchen mitzuhalten.

0: Seinen Teil dazu beitragen soll dann auch Leistungsträger Wesley Ober. Er sorgte am vergangenen Samstag für immerhin eine gute Nachricht des Abends. Denn Ober hat seinen Vertrag verlängert und bleibt auch in der kommenden Saison bei den PSK Lions.
1: Er ist ein Energizer, ein sehr, sehr sympathischer Spieler, der wichtig ist für die Mannschaft, auf dem Spielfeld, auch außerhalb vom Spielfeld. Und das ist sein erstes Jahr jetzt nach dem College hier in Europa, in der Pro A. Und ich finde, er hat eine sehr, sehr gute Entwicklung dieses Jahr gemacht. Und ich freue mich, dass er hier bleibt und wir weiter ihm helfen zu können, die Entwicklung nochmal auf den nächsten Level zu bringen.
0: Nun geht es für Ober und das Team aber erstmal zum dritten Playoff-Spiel nach Hagen. Dort entscheidet sich, ob die Serie nach Karlsruhe zurückkehrt oder ob die Saison der Lions endgültig zu Ende geht. Los geht's in Hagen am Dienstag um 19.30 Uhr.
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3: Ja, das hoffen wir natürlich nicht, dass die Saison vorbei ist, und drücken hier alle Daumen fürs nächste Spiel. Das war schon wieder von uns. Vielen Dank fürs Zusehen heute. Ich wünsche erstmal noch einen schönen Abend heute. Wenn Sie mögen, sehen wir uns morgen wieder. Bis dann. Ciao.
4: Hallo und einen schönen guten Abend. Herzlich willkommen zum Wetter auf Baden-TV. Ja, gestern war es ja richtig warm gewesen und auch freundlich zum Muttertag. Aber jetzt hat der Wind gedreht und hier aus nördlichen Richtungen, da strömen deutlich kältere Luftmassen zu uns nach Baden. Ja, und das ist die Konsequenz. Sie sehen richtig, hier sind Schneefälle eingezeichnet. Oberhalb von ja, so 700 bis 900 Metern kann es in der kommenden Nacht weiß werden auf den Wiesen. Und es droht Straßenklette in den höheren Lagen, beispielsweise vom Schwarzwald. Drumherum zum Teil dichte Wolken und zeitweise etwas Regen oder Regenschauer. Die Frühtemperaturen, die liegen am Dienstagmorgen gerade mal um 0 Grad in Karlsruhe, minus 1 Grad in Freudenstadt. Gerade in den höheren Lagen drohen also morgen früh glatte Straßen. Und das Mitte Mai, da muss man sehr, sehr vorsichtig sein. Am Dienstagvormittag weiterhin oberhalb so von 800 bis 900 Metern nasser Schnee, Schneeregen möglich. Ansonsten dichte Wolken, zeitweise Regen, und die Tageshöchsttemperaturen, die erreichen am Dienstagnachmittag gerade mal 12 Grad in Pforzheim und maximal 13 Grad messen wir in Freiburg. Im weiteren Tagesverlauf dominieren die Wolken, die Sonne hat es relativ schwer, zeitweise fällt Regen, die Schneefallgrenze steigt wieder deutlich weiter nach oben an und die Temperaturen, die liegen zum Abend so um die 11 Grad in Germersheim und bei 5 Grad in Freudenstadt. Der Blick auf die weiteren Aussichten: am Mittwoch dichte Wolken, maximal 17 Grad, immerhin trocken. Ja, und dann kommt der Feiertag, Christi Himmelfahrt, dichte Wolken, zeitweise Regen, auch mal kurze Gewitter, maximal 15 Grad. Und auch der Brückentag eher durchwachsen, viele Wolken, Regenschauer, und die Höchsttemperaturen liegen meist so um die 16 Grad. Das war's vom Wetter. Ich wünsche einen schönen Abend und tschüss, bis zum nächsten Mal.

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Nach den Halbfinalen am Freitag folgt am Samstag das U20-Finale in der Landesbibliothek sowie das große Finale im Tollhaus. 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Mit der Walzer Oper Der Rosenkavalier starten am 17. Mai im Baden-Badener Festspielhaus die Pfingstfestspiele. Bereits der Operntext selbst ist ein Kunstwerk in sich. Getanzt wird im Rokoko zu Menuetten, danach folgen etwa singende Jazz-Arrangements. Mehr Infos zum Auftakt der Pfingstfestspiele gibt es unter festspielhaus.de. Am Donnerstag, den 21. Mai, wird die Brettener Innenstadt zum Treffpunkt für Familien und Berufstätige. Von 14 bis 18:30 Uhr verwandelt sich das Zentrum mit zahlreichen Spielstationen unter dem Motto Kinder in die Stadt in ein Spieleparadies. Ab 18 Uhr lädt die Afterwork-Party auf dem Kirchplatz mit Musik und Gastronomie zum gemeinsamen Ausklang ein. Der Zugang zu allen Aktionen in der Innenstadt ist kostenfrei.

0: Herzlich willkommen zum Lions Talk hier aus der Europahalle. Wir sitzen auf Parkett, auf dem Parkett, auf dem normalerweise Profibasketball gespielt wird. Bei mir sitzen Paul Altshut, kaufmännischer Geschäftsführer der Lions Karlsruhe, und Daniel Lubitsch, Geschäftsführer Sport, auch der Lions Karlsruhe. Herzlich willkommen, schön, dass ihr da seid.
1: Danke, dass wir da sein dürfen.
0: Lieber Paul, Daniel gibt uns jetzt einen Ball und sagt, zeigt mal, was ihr könnt. Es wäre nicht deine priorisierte Sport, zumindest war Basketball nicht das, was du in deiner Kindheit und Jugend selbst gespielt hast, oder?
1: Ja, du sagst es schon richtig. Der Einstieg war bei mir ein anderer. Ich komme auch nicht aus dem Basketball, komme aus dem Fußball eher. Auch da nicht hochklassig gespielt, aber der Weg hat ja eher über Umwege dann am Ende zu den Lions geführt.
0: Umwege erhöhen die Ortsketten, das habe ich mal gehört, und sind meistens auch interessant. Wie bist du denn in diese Funktion kaufmännischer Geschäftsführer Lions Karlsruhe gekommen?
1: Also ich komme aus Karlsruhe, aber habe dann im Anschluss an mein Abitur Sportmanagement studiert, den Bachelor und Master. War in dem Rahmen dann auch beim Praktikum vor Ort bei Fortuna Düsseldorf und auch beim Karlsruher Sportclub. Und habe im Anschluss aber gesagt, ich muss noch mal was anderes sehen als Fußball. Und da liegt es nahe, hier in Karlsruhe zum PSK Lions zu gehen. Und aus dem Praktikum und der Festanstellung wurde nun jetzt die Geschäftsführertätigkeit.
0: Bei mir war es so, als ich gemerkt habe, vom Kicken her reicht es nicht für den Profifußball, war mein nächstes Berufsziel Sportmanager, habe ich nicht geschafft. Aber mein erster Traum, und den teile ich, glaube ich, mit ganz vielen Mädchen und Jungs, war tatsächlich Profisportler werden. Daniel, du bist der Einzige hier von uns drei zumindest und auch einer von den ganz, ganz wenigen, die sagen können, doch, den Traum habe ich mir erfüllt. Du warst Profisportler, ist richtig, oder?
2: Ja, ich habe mit 12 mit Basketball angefangen und bin irgendwie immer noch in Basketball oder bin im Basketball hängen geblieben. Ich war tatsächlich auch so circa 10 Jahre lang Profi. War ein Wandervogel im deutschen Basketball. Bin unter anderem in einigen Standorten oder für einige Mannschaften gespielt, gegen die wir heute spielen, wie Bayreuth, Tübingen, Göttingen oder jetzt Trier. Und ja, habe da so meine Erfahrungen als Spieler sammeln können.
0: Wandervogel ist ein gutes Stichwort, kommen wir nachher nochmal drauf. Ich kenne ganz viele Leute, die mich ansprechen und sagen, warum muss man denn immer eine neue Mannschaft lernen, können die Spieler nicht mal länger da bleiben? Das hat auch was Basketballspezifisches als Grund, und wir wollen ja heute ein bisschen hinter die Kulisse schauen und auch erklären, wie das Ganze funktioniert. Aber bevor wir ganz tief in die Lions einsteigen, vielleicht noch zum Basketball grundsätzlich, was Deutschland ist. Ist Welt- und Europameister. Spürt ihr beide konkret, vielleicht du bist ja auch im Austausch mit denen, die Nachwuchsarbeit verantworten beim PSK, spürt ihr, dass wir sowas haben wie eine neue starke Begeisterung für Basketball? Kommen da jetzt mehr Jungs und Mädels zum PSK und wollen Basketball spielen? Daniel?
2: Ja, das ist tatsächlich spürbar, nur leider Gottes können wir jetzt nicht mehr aufnehmen wie vor 10 Jahren, weil die Kapazitäten einfach schon voll sind. Also ich rede jetzt hier von Hallenkapazitäten, infrastrukturellen, aber diese Begeisterung ist definitiv auch bei uns angekommen.
0: Und dann vielleicht die Frage an den kaufmännischen Leiter. Also

0: spürt man, wenn du mit Menschen sprichst und die überzeugen möchtest, dieses Projekt hier zu unterstützen, spürt man schon, dass Basketball jetzt gerade auch nochmal in den letzten Jahren mit den großen Erfolgen auf nationaler, internationaler Ebene boomt?
1: Ja, ich glaube, du sprichst es an. Also die natürlich Erfolge der deutschen Basketballnationalmannschaft haben ihren Teil getan. Auch die Erfolge der Lions in den letzten Jahren. Aber dann liegt es auch einfach an der Sportart selbst, dass sie momentan den Zeitgeist trifft. Ich denke, es ist eine Sportart, die sehr dynamisch ist, schnell ist, urban ist. Und das passt aktuell sehr gut ins Bild. Und es zeigt sich bei uns auch dann im Zuschauerinteresse und in den Partneranfragen, die wir haben.
0: Total. Also ich glaube, so ungefähr 2.500 Zuschauer ist richtig, sind hier in der Europahalle und verbreiten auch eine Stimmung, dass es eigentlich auch für diejenigen, die zum ersten Mal kommen, meistens nahe liegt, dann wiederzukommen, oder?
1: Genau, das ist unser Ziel. Also ich glaube, wir merken auch häufig, solange wir die Leute in die Halle bekommen, dass die Aussage danach ist, wir wollen wiederkommen. Und das ist das, wofür wir im Hintergrund alles tun und arbeiten, dass die Leute sagen, es war unglaublich spannend vor Ort und wir kommen gerne wieder.
0: Daniel, du bist derjenige, der die Verantwortung trägt, dass die Leute neben dem Drumherum, was sicherlich auch wichtig ist für so einen netten Abend, wenn man hierher kommt, auch was geboten bekommen. Das heißt, du bist derjenige, der verantwortet, wer hier Basketball spielt für die Lions Karlsruhe. Wie kann man sich das genau vorstellen? Was macht eigentlich so ein Geschäftsführersport bei einem Profiverein?
2: Ja, also es geht um die Kaderzusammenstellung, in erster Linie den richtigen Trainer auszusuchen, das Trainerteam auszusuchen und mit den Trainern dann später zusammen auch den richtigen Kader zusammenzusuchen. Und da also wie gesagt, die Reihenfolge ist erst der Trainer und dann gemeinsam mit Trainer eben die Kaderzusammensetzung oder die Kaderplanung. Und ja, das ist ein Alltag.
0: Das ist der Alltag von Sportdirektor und ich erlebe dich ja ab und zu, es hat ganz viel mit Telefonieren zu tun, oder?
2: Ja, ganz viel mit Telefonieren, ja, also gerade Sommer ist sehr intensiv und dann je nachdem auch während der Saison, also man hat es jetzt wieder gesehen, dass man immer wieder nachjustieren muss, sprich ob es verletzte Spieler gibt und dann man nachverpflichten muss oder ob es Spieler gibt, die nicht so zufrieden sind und gehen wollen oder Spieler, die die Leistung nicht abrufen können auf dem Niveau und dann man einen Wechsel braucht. Insofern ist es so, wie gesagt, ein Alltag. Man will natürlich, also die Idee ist, das Ziel ist, so wenig wie möglich in der Saison justieren zu müssen, aber das bleibt leider nicht immer aus.
0: Okay, und du hast vorhin gesagt, du selber als Spieler warst ein Wandervogel. Es ist ja tatsächlich so, dass gerade Leute, die vielleicht nicht so tief drinstecken in den Dynamiken und in der Logik hinter Profibasketball, die sagen zu mir und bestimmt auch zu dir, ja, warum muss man denn so viele neue Gesichter immer lernen? Warum ist da so wenig Konstanz? Vielleicht kannst du mal erklären, das ist ja kein Phänomen Lions Karlsruhe, dass man oftmals eine neue Mannschaft zum Saisonbeginn hat, sondern das steckt irgendwie so drin im Basketball. Erklär das doch mal ein kleines bisschen.
2: Ja, also ich würde sogar sagen, dass wir schon in Karlsruhe auch gewisse Konstante haben. Wir haben jetzt mit den Trainer zum Beispiel, Assistenztrainer Natschwei, der ist inzwischen 3 Jahre hier, bleibt noch kommende 2 Jahre. Wir haben mit dem Mond Green 2-Jahres-Vertrag. Dann haben wir auf der Spielerseite Maurice Pluskota, der mit Ausnahme einen Intermezzo in Koblenz fast 10 Jahre jetzt hier ist und Julian Albus, also da gibt es schon Spieler oder Terry Hamann, der hier von klein auf dabei ist, sprich also die Spieler, die länger hier dabei sind, gibt es, aber es ist auch so, dass zweite Bundesliga ist ja zweite Bundesliga und die Spieler wollen in die erste und die richtig gut gespielt haben, die nehmen die Herausforderung an und suchen den Weg, entweder erste Liga Deutschland oder dann ins Ausland irgendwo zu wechseln. Da spielt natürlich auch Geld eine Rolle, aber nicht nur, sondern eben der Weg nach oben.
0: Geld ist, glaube ich, das Stichwort, wo wir wieder zum kaufmännischen Geschäftsführer übergehen. ich glaube, weil Fußball so omnipräsent in den Medien ist, wissen die allermeisten, dass da der entscheidende Faktor so die Fernsehgelder sind. Und die werden in England noch großzügiger ausgeschüttet als in Deutschland und in der ersten Liga viel, viel üppiger als in der zweiten und so weiter und so fort. Wie finanziert sich aber Profi-Basketball? Da spielen ja, sagen wir mal, die Fernsehrechte vermutlich keine Rolle.
1: Ja, du sprichst schon richtig an. Man verbindet diesen Profisport häufig mit TV-Einnahmen und der TV-Rechtevermarktung. Diesen großen Teil, den haben wir hier in der zweiten Liga im Basketball nicht. Drei Viertel kommen bei uns aus dem Sponsoring. Wir sind da richtig glücklich, dass wir viele starke Partner aus der Region haben, die uns da auch unterstützen und die Basketball und all das, was hinter uns hier auf dem Court passiert, auch möglich machen. Und sind natürlich aber weiterhin auch darauf aus, die Kundenzufriedenheit auch für die Zuschauer zu erhöhen, werden da in der kommenden Saison auch mit einem neuen Ticketing-Partner zusammenarbeiten und auch weitere Erlöspotenziale zu erschließen, so auch im Merchandising, das wir jetzt seit einem Jahr wieder in-house betreiben.
0: Das ist total wichtig. Also man braucht das Geld, um die Spieler zu holen, um Profi-Basketball in Karlsruhe möglich zu machen. Man braucht die Sponsoren, aber man hört ja immer, hinter den Lions Karlsruhe und dem PSK stecken ganz, ganz viele Ehrenamtliche, die dieses Spieltagserlebnis erst möglich machen. Was bedeutet das konkret? Wer hilft hier mit? Oder vielleicht kann man ja auch, wenn man den Bericht hört, sagen, ja, ich möchte eigentlich auch mitmachen. Wo kann man sich denn da einbringen?
1: Ja, es gibt unglaublich viele Bereiche im Rahmen des Heimspieltags. Ich denke, die zweite Liga allgemein im Basketball und auch hier am Standort in Karlsruhe wäre nicht möglich ohne ehrenamtliche Helfer, die hier drumherum mitarbeiten. Egal, ob es der Aufbau der LED-Bande ist, die ja um uns herum steht, ob es der Livestream ist, der abgefilmt wird. Da gibt es unglaublich viele Möglichkeiten, sich auch einzubringen und sich bei uns zu melden.
0: Also kann man sich beim PSK melden und sagen, ey, ich habe irgendwie Lust, da Teil von dem Löwenprojekt zu werden. Lieber Daniel, die Geschichte der Lions Karlsruhe, obwohl es Basketball schon seit über 60 Jahren beim PSK gibt, die hat ja vor etwas mehr als 10 Jahren, jetzt glaube ich im 13. Jahr, das Projekt angefangen, wobei ich das jetzt gerade im Kopf gar nicht richtig errechnet habe. Ich war am Anfang dabei, ich erinnere mich noch, die Gegner hatten unaussprechliche schwäbische Namen und du warst Coach in der 5. Liga. Dann ging es ziemlich schnell von der 5. Liga in die 2. Liga und jetzt sitzen wir halt hier wieder in der Europahalle, dem 4. Standort, wenn man es ganz genau nimmt, an dem die Lions Karlsruhe Basketball hier in Karlsruhe spielen. Was ist denn so, vielleicht zum Abschluss, was ist denn deine Vision, dein Traum, wo kann es denn hingehen? Intern sagt man ja, oder die Coaches sagen oft, the sky is the limit, aber wie siehst du denn die Möglichkeiten, wo kann es noch hingehen mit unseren Lions Karlsruhe?
2: Ja, folgerichtig wäre, in die erste Liga zu gehen. Also jetzt sind wir schon ziemlich lange in der Pro A und man könnte, wir sind ein etablierter Pro A Club und wir arbeiten daran, dass wir irgendwann auch oben um den Aufstieg in die erste Liga spielen können. Wann das soweit ist, muss man mal.
0: Da warten wir ab. Ich kann auf jeden Fall vielen, vielen Dank sagen, lieber Paul, lieber Daniel, für die Einblicke, die ihr uns gegeben habt. Profisport fasziniert ganz, ganz viele Menschen. Und in Karlsruhe gibt es Profisport. Nicht nur im Fußball, gibt es auch im Basketball bei den Lions Karlsruhe. Und deshalb waren wir heute hier in der Europahalle auf dem Parkett. Und ich sage vielen, vielen Dank und ich sage Tschüss.

Wir zeigen Ihnen heute den aktuellen Filmbericht aus Karlsruhe. Sie sehen den Karlsruher Monatsspiegel. Dass Dr. Alex Möller bei der OB-Wahl gegen Günter Klotz kandidieren würde, war natürlich ein April-Scherz, aber einige glaubten es trotzdem. Am 12. April erlebten rund 3500 Zuschauer in der Karlsruher Schwarzwaldhalle den Amateurboxländerkampf Deutschland gegen Bulgarien. Die Kämpfe wurden mit großer Spannung erwartet, denn in den beiden Staffeln standen sich ebenbürtige Gegner gegenüber. Der Auftakt mit dem Fliegengewichtskampf Kurzik Deutschland gegen Alexandrov Bulgarien war vielversprechend für das deutsche Team. Er endete nach der dritten Runde mit einem Abbruchsieg des Deutschen. Den Ausgleich führte im Bantamgewichtskampf der Bulgare Petkov herbei. Er besiegte den Weinheimer Malchow nach Punkten. Der Mainzer Schmidt hatte im Leichtgewichtskampf einen hervorragenden Gegner vor sich, den vorjährigen Europameister Velinov. Mit bedeutendem Können und großer Tapferkeit errang Schmidt einen verdienten Punktsieg.

dem Schwergewichtskampf zwischen Waloschek Berlin und dem Bulgaren Lotsanov abhing. Der entscheidende Kampf endete mit einem klaren Punktsieg des Deutschen. 12:8 für Deutschland war das Gesamtergebnis dieser bedeutenden Begegnung. Mit großen Hoffnungen fuhren am 13. April etwa 700 Karlsruher Schlachtenbummler nach Augsburg, um das entscheidende Spiel gegen den WCA zu sehen. Und sie wurden nicht enttäuscht. Mit 5:1 wurde der KSC süddeutscher Meister. Mit tosendem Jubel wurde die Mannschaft empfangen, als sie am Abend in der bis zum letzten Platz gefüllten Schwarzwaldhalle eintraf. An diesem Tag war jeder Karlsruher stolz auf seinen KSC. Großes Interesse fand bei der Bevölkerung, wie bei der Landesregierung, die Erweiterung des Karlsruher Straßenbahnnetzes nach Süden ins Albtal. Der 18. April 1958 war der große Tag, an dem der erste Abschnitt dieses Projektes vollendet war. Am Rathaus starteten die ersten Wagen der Linie A. Eine große Anzahl von Prominenten aus Landesregierung, Stadtverwaltung, Wirtschaft und Bürgerschaft machte die Jungfernfahrt als Ehrengäste mit. An der Spitze Innenminister Renner und Oberbürgermeister Günter Klotz. Eine Schülerkapelle spielte auf, als die Wagen in den Albtalbahnhof einfuhren. Um 11.35 Uhr verließ das letzte Albtalbähnle Karlsruhe. Das alte Lokomotivenungetüm war aus diesem Anlass mit Blumen und Girlanden noch einmal festlich herausgeputzt worden. Muss sie denn zum Städtel hinaus, spielte die Musik und ab ging's.

Stadtstraße heißt die neue Endhaltestelle der Straßenbahn in Rüppur. Das ist allerdings nur die erste Etappe auf dem Weg ins Alptal. Nächstes Jahr schon heißt die Endstation Ettlingen und bald wird sie Herrenalb heißen. Eines aber ist schon erreicht. Rüppur gehört jetzt auch verkehrstechnisch zu Karlsruhe. Überall wurden die neuen Großraumwagen mit Jubel, Musik, Gesang, Blumen und festlichen Reden begrüßt. Nicht jeder kann zur Weltausstellung nach Brüssel reisen, leider. Aber glücklicherweise kann jeder Karlsruher ins Union. Und das ist fast ebenso gut. Wie bitte? Sie meinen, das sei übertrieben? Wenn Sie dieser Tage dem Kaufhaus Union einen Besuch machten, werden Sie gesehen haben, dass es so ist. Denn was das Union auf seinem europäischen Markt zeigte, war fast so etwas wie eine kleine Weltausstellung. Was Sie auf den Champs-Élysées bewundern, was Sie in den Schaufenstern der Via Veneto oder des Kurfürstendamms entzückt, all das bietet Ihnen auch das Union. Kommen Sie und überzeugen Sie sich. Karlsruhe geht ins Union. Warum nicht auch Sie? Der 20. April war Wahlsonntag. Karlsruhe wählte seinen neuen Oberbürgermeister, der immer noch der Alte ist. Günther Klotz, trotz aller Aprilscherze, der einzige Kandidat. Die Wahlbeteiligung war ausgezeichnet. 61% aller Wahlbeteiligten gaben ihre Stimme ab. Und 60% stimmten für Günther Klotz. Am Abend brachte die Straßenbahnerkapelle dem nunmehr auf weitere 12 Jahre gewählten Stadtoberhaupt ein Ständchen vor seiner Wohnung. Von links nach rechts war alles einer Meinung. Günther Klotz ist der Richtige. Am gleichen Tage erfuhr der KSC eine besondere Ehrung durch den Badischen Fußballverband. Verbandsvorsitzender Fritz Mainzer gab seiner Freude Ausdruck, den KSC als neuen süddeutschen Meister beglückwünschen zu dürfen. Er hoffe, so sagte er, dass es den Karlsruhern gelänge, an die frühere, große Zeit der Vereine aus Freiburg, Karlsruhe und Pforzheim anzuknüpfen. Es liege nun ganz beim KSC, wieder einmal eine deutsche Meisterschaft nach Karlsruhe zu bringen. Den Mitgliedern des Vorstandes, den Spielern und dem verdienten Trainer Jan

war, überreichte er als Ehrengabe Bilder der Stadt Karlsruhe. Der erste Präsident des KSC, Heinz von der Heydt, dankte im Namen des Vereins mit herzlichen Worten für die Ehrung.

0: Schule und der Musikverein Harmonie umrahmten die Feier mit Musik von Richard Wagner und Josef Haas. Der Oberbürgermeister entwarf in seiner Ansprache ein knappes Lebensbild dieses großen Pioniers des Automobilbaus und begrüßte die anwesenden Mitglieder der Familie Benz. Anschließend enthüllte er das Denkmal. Dr. von Braun vom Verband der Automobilindustrie legte einen Kranz nieder und gedachte der richtungweisenden technischen Pionierarbeit von Karl Benz. Ihm folgte neben vielen anderen auch Direktor Dr. Barrier von der Firma Daimler-Benz. Übrigens, dieser Herr, der eben den Benz komfortabel besteigt, war der erste Karlsruher Autofahrer, Stefan Wittmer. Wenn es sich um Kleidung handelt, denkt man zuerst an das Modehaus Kleiber in Karlsruhe. Mehr als schöne Bilder und erklärende Worte sagen Ihnen die Schaufenster von Kleiber. Kleiber Kleidung im Stil der Weltklasse ist keinesfalls teurer als andere gute Kleider. Jeder, der arbeitet und schafft, hat solche Kleidung verdient und sollte sich die gute Kleiber Kleidung gönnen. 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Zu einem großen Ereignis wurde die zweite Oberrheinische Hotel- und Gaststättenfachausstellung mit internationaler Kochkunst und Konditoreischau. Aber hier kam nicht nur der Gastronom auf seine Rechnung. Diese einzigartige Schau vermittelte wirklich jedem eine Fülle von interessanten Eindrücken und Anregungen. Bedeutende Firmen zeigten das Neueste und Interessanteste auf allen Gebieten der Haus- und Gastwirtschaft. Es ist Ihnen wirklich etwas entgangen, wenn Sie zum Beispiel nicht den Wodka aus den Panbrennereien Germersheim versucht haben. Nach der langen Wanderung durch die Ausstellungshallen war es eine Wohltat, in der Hanseatica Bar eine Tasse köstlichen Hanseatica Kaffee zu genießen. Ein besonderer Anziehungspunkt der Ausstellung war der Sinalco-Stand. Sinalco, das deutsche Markenfruchtsaftgetränk, fand bei allen großen Anklang. Sinalco, aus frischen Früchten hergestellt, trinkt man in 70 Ländern der Welt. Überall und jederzeit köstlich und erfrischend. Sinalco. Der Weg zu dieser Ausstellung hat sich auf jeden Fall gelohnt. Darin waren sich Hausfrauen und Gastwirte einig. Während sich auf dem Ausstellungsgelände Tausende von den Zauberkünsten der modernen Küchentechnik faszinieren ließen, hatte das herrliche Maiwetter eine fast noch größere Menschenmenge in den Stadtgarten gelockt. Man saß behaglich in der Sonne und lauschte dem Promenadenkonzert. Oder man genoss auf dem Stadtgartensee die Bequemlichkeit der neuen schnittigen Elektroboote. Dem Stadtgarten gehört mit Recht von jeher die stille Liebe der Karlsruher. Zu jeder Jahreszeit bietet er seinen Besuchern aus nah und fern Ruhe und Erholung als eine glückliche Insel der Stille inmitten der Hast des Alltags. Und auch hier greift man gerne zu Sinalco. Es ist schon wahr, der Stadtgarten ersetzt eine Urlaubsreise.
1: DVDs mit verschiedenen Folgen des Karlsruher Monatsspiegel sind zum Sonderpreis von 2 Euro pro DVD im Stadtarchiv und im Stadtmuseum erhältlich.

0: Meine sehr geehrten Damen und Herren, willkommen zur DRK-Sprechstunde. Das Thema heute ist der Bandscheibenvorfall. Und als Experten darf ich Herrn Dr. Salmann begrüßen. Er ist Direktor der Klinik für Wirbelsäulentherapie an der Wiederklinik in Karlsruhe. Willkommen, Herr Dr. Salmann.
1: Vielen Dank.
0: Was ist ein Bandscheibenvorfall?
1: Ein Bandscheibenvorfall ist, wenn die Bandscheibe vorfällt. Das heißt, die Bandscheibe springt aus ihrem Raum heraus.

0: Wenn man sich die Anatomie der Bandscheibe anschaut, dann haben wir in der Mitte den Bandscheibenkern, der umgeben ist von dem Bandscheibenring, dem Annulus fibrosus. Und bei einem Bandscheibenvorfall kommt es dazu, dass Irritationen, Risse in dem Kern entstehen, gleichzeitig auch Risse in diesem Annulusring, also in diesem Faserring entstehen und dann entsteht eine Lücke und die Bandscheibe springt hinaus aus dem Bandscheibenfach. Und das nennen wir Bandscheibenvorfall.
1: Das klingt ja gefährlich und ist das immer mit Schmerzen verbunden?
0: Nein, die allermeisten Bandscheibenvorfälle tun nicht weh und bei den allermeisten Bandscheibenvorfällen muss man auch nichts machen. Schwierig und schlimm wird es für den Patienten, wenn der Bandscheibenvorfall an einer so typischen Position hinausspringt, dass er auf den dort verlaufenden Nerven trifft. Dann führt das nämlich zu Schmerzen und im schlimmeren Fall auch zu Parästhesien, also zu Gefühlsstörungen oder gar zu Schwächen in den Muskeln, zum Beispiel der Arme oder der Beine.
1: Da schließt sich die Frage an, entwickelt sich so ein Bandscheibenvorfall über Jahre oder ist das ein akut geschehen?
0: Die akut auftretenden Bandscheibenvorfälle sind tatsächlich sehr, sehr rar. Diese Bandscheibenvorfälle entwickeln sich peu à peu, weil eben Risse in diesen Strukturen entstehen müssten. Und diese Risse kommen nicht von heute auf morgen. Wir haben natürlich auch die traumatischen Bandscheibenvorfälle, also große Krafteinwirkungen auf den Körper, die dazu führt, dass plötzlich ein Reißen entsteht, wie bei Verkehrsunfällen zum Beispiel. Aber die sind eher rar. Die meisten Bandscheibenvorfälle sind tatsächlich Vorfälle, die peu à peu entstehen, beziehungsweise der Riss entsteht peu à peu, aber der Vorfall selber kann natürlich mit einer akuten Bewegung hervortreten.
1: Wenn solche Rückenbeschwerden oder Lendenwirbelsäulenbeschwerden auftreten, wann muss ich denn dann zum Arzt gehen?
0: Zum Arzt müssen Sie immer und sofort gehen, wenn Sie Ausfälle in den Beinen und in den Armen haben. Das heißt, ein plötzliches Ereignis führt dazu, dass Sie an den Beinen bestimmte Muskelgruppen nicht bewegen können. Oder gar noch schlimmer, wenn Sie zum Beispiel einen unkontrollierten Urinverlust haben oder einen Darmtonus nicht mehr haben. Das heißt, den Dickdarm nicht mehr kontrollieren können. Das ist dann ein Notfall, da müssen Sie sofort einen Arzt aufsuchen.
1: Betonung auf sofort.
0: Auf sofort.
1: Und nicht 3-4 Tage warten.
0: Wir gehen immer mit dieser Vorgabe vor, die ersten 6 bis 24 Stunden. Denn in den Fällen geht es tatsächlich darum, dass man funktionserhaltend arbeiten muss. Und diese Fälle, die ich Ihnen genannt habe, führen auch oft zu operativen Interventionen, weil da geht es um den Funktionserhalt, zum Beispiel um den Erhalt der Blasenfunktion, der Mastdarmfunktion oder eben auch der Kraft in den Beinen und den Armen.
1: Welche Therapiemöglichkeiten gibt es denn außerhalb der Operation noch?
0: Wenn die Patienten geringe Beschwerden haben oder nur Schmerzen, in Ausführungszeichen nur Schmerzen haben, dann kann man natürlich die konservative Therapie erstmal vollends ausschöpfen. Das heißt, man beginnt mit einer Bewegungstherapie, parallel idealerweise mit einer Schmerztherapie. Man kann im weiteren Verlauf Infiltrationstherapien anwenden und man versucht mit der Zeit die Muskelgruppen um die Lendenwirbelsäule oder um diesen Bandscheibenvorfall herum zu stärken, versucht etwas Zeit zu gewinnen, weil dadurch sich der Bandscheibenvorfall peu à peu etwas wieder zurückziehen kann. Und wenn der Bandscheibenvorfall sich etwas zurückgezogen hat und den Nerven nicht mehr trifft, ist auch der Schmerz weg.
1: Das heißt also, es gibt den Notfall, da muss ich, wenn ich solche Ausfälle habe, muss ich operieren. Und bei den anderen mache ich eine Physiotherapie. Muss ich denn diese Physiotherapie immer weitermachen, wenn ich mal einen Bandscheibenvorfall gehabt habe?
0: Ich sage den Patienten immer, jein. Ich sage immer, die Physiotherapie anfangs mitmachen, passiv assistiert, indem man die physiotherapeutischen Übungen, die Bewegungsabläufe gezeigt bekommt, diese in der Supervision eines Physiotherapeuten letztendlich praktiziert, aber diese dann auch in seinen Alltag versucht einzubauen. Und im weiteren Verlauf, da man ja Wirbelsäulenpatient bzw. Bandscheibenpatient ist, diese in Eigenregie fortzuführen.
1: Nun nehmen wir mal die häufigste Situation an, die Lendenwirbelsäule, Bandscheibenvorfall. Kann dieser Mensch mit einem, sagen wir mal, konservativ behandelten Vorfall nachher wieder schwere Sachen heben? Empfiehlt man ihm das oder darf er das nicht?
0: Der Patient mit einem Bandscheibenvorfall konservativ behandelt, kann im Grunde alles genauso machen wie vorher auch, wenn die Beschwerdesymptomatik weg ist. Er muss natürlich seine Belastung etwas an die Klinik adaptieren. Das heißt, er muss langsam aufbauen und also er kann nicht gleich, sobald die Schmerzen weg sind, anfangen wieder Sport zu machen.

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1: Wir starten rein in eine neue Woche. Herzlich willkommen zu BardenTV aktuell heute am Montag. Und ja, es ist offiziell. Etwas über 2 Monate nach der baden-württembergischen Landtagswahl haben die neuen Regierungschefs Cem Özdemir und Manuel Hagel heute Mittag endlich den neuen Koalitionsvertrag unterschrieben. Und auch die Ministerposten sind vergeben. Da die Regierung wieder eine grün-schwarze wird, haben einige bereits bekannte Gesichter ihre Posten behalten. Etwas frischer Wind kommt aber auch dazu. Wie die neuen Ämter besetzt werden, das schauen wir uns jetzt mal an.
2: Um 12 Uhr war es soweit. Einen Tag vor der konstituierenden Sitzung kam die neue Landesregierung zur feierlichen Vertragsunterzeichnung des neuen Koalitionsvertrages zusammen. Nachdem die Parteitage der Grünen und der CDU den Vertragsdetails zugestimmt haben, unterzeichneten der designierte Ministerpräsident Cem Özdemir von den Grünen und sein geplanter Stellvertreter Manuel Hagel von der CDU den 160 Seiten langen Vertrag im Haus der katholischen Kirche in Stuttgart. Der Vertrag bildet in Baden-Württemberg damit die 3. Auflage von Grün-Schwarz. Seit 2016 regieren die beiden Parteien das Land gemeinsam. Im neuen Landtag werden beide Parteien über jeweils 56 Mandate verfügen. Kurz vor Vertragsunterzeichnung präsentierte Cem Özdemir außerdem das neue Team der Grünen. Hier wird einiges beim Alten bleiben. So bleibt etwa Daniel Bayers Finanzminister, Thekla Walker ist weiterhin Chefin im Umweltministerium und Petra Olschowski behält ihr Amt als Wissenschaftsministerin. Theresa Schopper war bisher Kultusministerin. In der neuen Regierung soll sie künftig für das Ministerium für Landesentwicklung und Wohnen zuständig sein. Oliver Hildebrand soll neuer Sozial- und Gesundheitsminister werden. Auch CDU-Chef Hagel hat am Parteitag am Samstag sein Team vorgestellt. Hagel selbst wird Innenminister und stellvertretender Ministerpräsident werden. Zudem besetzt die CDU das Ministerium der Justiz und Migration mit Moritz Oppelt, dem Chef des CDU-Bezirks Nordbaden. Andreas Jung, stellvertretender CDU-Bundeschef, wird neuer Kultusminister in Baden-Württemberg. Das Ministerium für Wirtschaft, Handwerk und Tourismus bleibt auch künftig unter Nicole Hofmeister-Kraut. Neue Verkehrsministerin soll ab sofort Nicole Razzavi sein und das Ministerium für ländlichen Raum, Landwirtschaft und Heimat wird ab sofort von Marion Gentkes geleitet. Bisher war sie Justizministerin. Morgen kommen die neuen Teams dann zum ersten Mal bei der konstituierenden Sitzung mit dem ehemaligen CDU-Innenminister Strobel als nominiertem neuen Landtagspräsidenten zusammen. Am Mittwoch soll Özdemir dann im Landtag offiziell zum neuen Ministerpräsidenten gewählt werden. Anschließend folgt die Vereidigung der Minister.
1: Alle 2 Jahre im August wird Ettlingen eine Woche lang globales Zentrum für Klavierbegeisterte. Jugendliche Teilnehmende treffen mit Familien und Lehrern auf Gleichgesinnte aus aller Welt. Kandidaten aus 38 Nationen haben sich beworben und eine Jury hat jetzt die 85 Besten ausgesucht. Lara Kleinmeier mit den Einzelheiten.
2: Es wird international in Ettlingen. Junge Pianistinnen und Pianisten aus aller Welt kommen diesen Sommer wieder nach Ettlingen. Der internationale Klavierwettbewerb begibt sich erneut auf die Suche nach musikalischen Nachwuchstalenten und feiert dabei sein 20. Jubiläum. Zum Auftakt der Jubiläumsausgabe lädt die Stadt Ettlingen bereits einen Tag zuvor zu einem besonderen Galakonzert ein. Zu Gast ist der international renommierte Pianist und ehemalige Preisträger Boris Giltburg.
3: Er ist ein ehemaliger Preisträger, sogar doppelt. Also er hat 2 Preise gewonnen, 96 und 98. Und er ist auch ein sehr lieber Mensch. Also es ist ja manchmal schwer, an Stars ranzukommen. Und das ist bei ihm gar nicht. Also er hat überhaupt keine Allüren oder so. Und als wir dann uns überlegt haben, können wir ihn das fragen? Wir können hier ja keine Honorare bezahlen. Also wir können nicht mit dem Geld winken. Und als ich ihn dann angesprochen habe, hat er innerhalb von einem Tag

0: hat er zurückgemeldet und hat gesagt, ich komme.
1: Der internationale Klavierwettbewerb zählt heute zu den renommiertesten seiner Art und hat sich weit über Deutschland hinaus etabliert. Seit Ende der 1980er Jahre wird er in Ettlingen veranstaltet und findet dort alle 2 Jahre statt. Für die Ausgabe 2026 gingen über 400 Bewerbungen aus 38 Nationen ein. Nach einer Vorauswahl auf Basis eingereichter Tonaufnahmen wurden 85 Pianistinnen und Pianisten von einer Jury zum Wettbewerb im August eingeladen.
2: Diesmal haben wir den Rekord ein ganz klein bisschen verfehlt, aber statt 450, 445, das ist also auch immer noch eine tolle Zahl. Wir sind sehr zufrieden damit. Das Entscheidende für uns ist natürlich das Niveau dieser Teilnehmer. Und da müssen wir auch sagen, dass das Niveau über die Jahre wirklich sehr gestiegen ist.
1: Anlässlich dieses Jubiläums erhielt der Ettlinger Holzbildhauer Rudi Bannwart den Auftrag, ein dreidimensionales Wimmelbild zu gestalten, das auf den zum 20. Mal stattfindenden Wettbewerb hinweisen soll.
3: Dargestellt ist im Hintergrund die Skyline von Ettlingen und zu der gehört einfach der Lauerturm und das Schloss. Das weist auf den Veranstaltungsort hin. Dann haben wir als Flügel ein ganz besonderes Piano dargestellt, das mit einem Flügel dargestellt ist, darauf hinweist, dass Musik die Menschen berührt, dass sie die Fantasie beflügelt. Und daneben steht eine Pianistin, die den Wettbewerb gespielt hat, die entspannt und erleichtert ist und jetzt einfach den Applaus und die Atmosphäre im Saal genießt.
1: Die Wertungsspiele laufen vom 2. bis 9. August im Asam-Saal des Ettlinger Schlosses. Neben den musikalischen Leistungen lebt der Wettbewerb auch vom Engagement vieler Menschen vor Ort, die den internationalen Gästen sogar teilweise ein Heim bieten.
4: Unsere Karlsruher Kaiserstraße, die ist ja seit Jahren im Wandel. Und trotzdem soll die Innenstadt lebendig bleiben und es sollen auch die schönen Seiten hervorgehoben werden. Und Unterstützung bekommt die Stadt da jetzt von 2 ganz bekannten Social-Media-Expertinnen, nämlich von Frauke Piel, die auf Instagram auch als Fächerliebe bekannt ist, und von Kim Herrmann als alias Peakfein Kim. Die beiden sind jetzt auch bei mir. Herzlich willkommen. Schön, dass ihr heute da seid. Ja, die Karlsruher City sollt ihr positiv und lebenswert präsentieren. Wie schwer ist das aktuell noch?
5: Ja, es kommt immer natürlich drauf an. Schwer fällt uns eigentlich nichts. Wir haben natürlich tolle Locals, die da ja auch mitmachen, sage ich jetzt mal. Und dementsprechend, ja, rocken wir das, sage ich.
4: Ja.
5: Genau.
4: Sehr gut. Was würdet ihr sagen, wieso braucht es jetzt gerade aktuell bei solcher Imagewerbung auch Social Media mehr denn je?
6: Also auf jeden Fall Thema Zielgruppe. Wo ist deine Zielgruppe? Und mittlerweile sind einfach viel mehr online. Und man kann mittlerweile auch so ein breites Feld an Leuten auf Social Media abholen. Und deswegen haben wir da auch unsere Kanäle aufgebaut und lieben es auch einfach in Austausch mit den Karlsruhern und auch Umgebung zu gehen und auch das Feedback zu holen. Genau. Und da sozusagen Werbung für Karlsruhe zu machen.
4: Als es jetzt kam, dass ihr zusammenarbeitet mit der Stadt Karlsruhe und die Anfrage vielleicht am Anfang zu euch kam, wie war das am Anfang? Also hattet ihr gleich eine Idee im Kopf? Wie kriegt man das hin? Was machen wir? Oder wie ist der Prozess abgelaufen bei euch?
5: Wir wollen natürlich gucken, dass das Ganze authentisch bleibt, ja. Und dementsprechend wollen wir das dann auch so umsetzen, ja. Dass das auch so rüberkommt, dass wir das auch wirklich also gut finden oder in dem Fall halt auch, wir finden manche Sachen natürlich auch nicht so toll, aber im Großen und Ganzen, ja, was unser Interesse zeigt, wollen wir natürlich auch nach außen bringen und die dann dementsprechend vertreten, ja.
4: Welchen Winkel der Kaiserstraße habt ihr jetzt durch das Projekt kennengelernt, beziehungsweise anders gefragt, was kennen wir vielleicht noch nicht, was muss man gesehen haben?
5: Wir kennen mittlerweile jeden Winkel.
4: Ja, das ist, glaube ich.
5: Und es gibt so viel Unterschiedliches. Ja, also es kommt ja darauf an, okay, möchte ich was Kulinarisches, bin ich eher Fashion. Viele machen ja auch Aktionen, viele Geschäfte. Ja, die Locals, die sind da wirklich total toll. Die lassen sich Sachen einfallen von Rabatten. Genauso, wenn halt ein Fest stattfindet oder halt die Kaiserstraße was geplant hat, sind die Akteure wirklich toll und geben da Vollgas, um natürlich die Passanten zu begeistern. Ja.
4: Sehr gut. Wie schafft ihr denn den Spagat? Weil Karlsruhe ist halt an vielen Stellen einfach noch Baustelle. Ne? Wir wissen, es wird schön, aber der Weg dahin läuft halt noch. Wie schafft ihr jetzt so den Spagat, eine Baustelle dann auch ästhetisch darzustellen und die Leute quasi einzuladen und zu sagen, Mensch, hier gibt es nicht nur Baustelle?
6: Also da ist es schon ein bisschen, wir versuchen die Baustelle immer ein bisschen witzig mit einzubauen, weil man kann nicht jede Baustelle schön reden. Manche sind halt direkt vorm Haus. Wir bauen es aber eigentlich immer sehr authentisch bei uns mit ein. Zum Beispiel zeigen wir mal, wo man die Wege langlaufen kann und heute wieder hier, morgen wieder da lang.

0: Also da sind wir eigentlich immer flexibel, weil die Baustellen sind ja auch immer woanders. Deswegen, ja, wir lassen
1: bei uns auch manchmal eine Überraschung. Ja. Und wenn nicht, geben wir den Baustellen mittlerweile Namen und dann werden sie auch ein bisschen sympathischer.
2: Sehr gut. Das wäre jetzt auch meine nächste Frage gewesen. Also ihr macht euch manchmal vielleicht Pläne und dann kommt ihr vor Ort und sagt, jetzt machen wir das heute, aber dann wurden euch ganz viele Striche schon durch die Rechnung gemacht, oder?
1: Ja, also ich sag mal so, gut, in der Regel wissen wir ja, okay, wir haben ja schon eine Richtlinie und wir gucken, dass wir die Locals unterstützen, die ja auch von der Baustelle direkt betroffen sind, dass die auch wieder natürlich mehr Zugang haben oder die Passanten wissen, okay, sie sind doch da. Also es ist nicht nur, weil eine Baustelle vorne dran ist, der Laden dicht, sondern nein, ihr könnt auch wirklich rein. Und genau, eigentlich ist alles wie gehabt, aber halt einfach wieder so die Leute ein bisschen wieder so durchführen und sagen, okay, man kann trotzdem in die Geschäfte reingehen.
0: Und shoppen.
1: Und einkaufen. Also wir werden selber auch natürlich immer Opfer vom Shopping. Das ist immer gefährlich. Also wenn wir da in Geschäften drin sind, ist das natürlich auch immer für uns ein bisschen schwierig, da auch mit selber was einzukaufen. So ist es nicht gern.
2: Das Projekt läuft. Ihr seid dabei, Karlsruhe positiv darzustellen, die Karlsruhe Innenstadt. Was ist jetzt noch so geplant die nächste Zeit? Mhm. Was sehen wir noch bei euch?
0: Also wir haben noch viel vor. Mhm. Wir haben noch einige Geschäfte auf der Liste, weil die Baustelle wandert ja auch.
1: Ja.
0: Deswegen, da freuen wir uns. Aber wir finden es auch immer wieder cool, in die verschiedenen Geschäfte auch wieder reinzugucken, weil man geht ja schon öfter mal in seine Standardgeschäfte rein und wir finden es auch immer so toll, dass man wieder anderes wieder entdeckt, andere Ecken und dann doch noch sieht, was Karlsruhe alles Tolles zu bieten hat und nicht gefühlt alles nur zumacht und Co.
2: Sehr gut. Ja. Wir sind sehr gespannt, was uns da erwartet. Frauke Kim, vielen Dank, dass ihr bei uns wart. Und für alle, die das jetzt auch mal selber beobachten wollen, wie gesagt, die zwei Instagram-Kanäle sind Peakfine Kim und auch Fächerliebe. Und natürlich bei der Stadt Karlsruhe kann man es auch sehen am Ende, oder?
0: Ja.
2: Sehr gut. Dann vielen Dank, dass ihr da wart und noch viel Spaß bei allem, was bei euch so passiert.
1: Danke.
2: Und wir gehen ein Thema weiter und bleiben in der Stadt Karlsruhe. Seit 15 Jahren gibt es nämlich hier schon die Behördennummer 115. Von A wie Anmeldung bis Z wie Zulassung kann dort alles geklärt werden. Über 5 Millionen Anrufe sind in den vergangenen 15 Jahren da eingegangen. Und fast 90% dieser Anrufe konnten beim ersten Kontakt alle geklärt werden. Damit trägt das Service Center zur Entlastung der städtischen Fachabteilungen bei.
3: Herr Käuflein, der 115-Verbund feiert heute sein 15-jähriges Bestehen in Karlsruhe. Was bedeutet das für die Stadt?
4: Der Verbund feiert heute, denn im Jahr 2011 wurde es bundesweit in den Regelbetrieb genommen und wir sind auch seit 15 Jahren dabei und deswegen haben wir heute zu dem Pressetermin und gleichzeitig zu einer kleinen Geburtstagsparty eingeladen. 115 bedeutet, dass es bundesweit, alle Bundesländer sind dabei, dass es bundesweit eine einheitliche Nummer gibt. Da kann ich als Bürger, als Bürgerin anrufen, egal ob es um eine Bundes-, eine Landesangelegenheit, eine kommunale Angelegenheit geht und bekomme die entsprechende Hilfe, bekomme die entsprechende Auskunft. Darum geht es.
3: Auch die Nummer, die offizielle Nummer der Stadt Karlsruhe wird jetzt geändert. Das war bisher ja immer die 1330. Jetzt wird das auch 115. Was hat das für Vorteile?
4: Ganz genau. Also früher hat man, wenn man irgendwas vom Rathaus wollte, 133.0 gewählt in Karlsruhe. Dann kam man in der Zentrale raus und wurde irgendwie verbunden. Jetzt wird diese Nummer migriert auf die 115. Und das bedeutet, dass wir eine einheitliche Nummer auch nur noch nach draußen geben. Alle Anliegen bitte die 115 wählen.
3: Das heißt, mit was für Anliegen kann man hierher kommen? Zu was wird es hier Auskunft
4: ganz
3: geben?
4: Unterschiedlich. Wir haben ja eben die Zahlen gehört. Es sind viele tausend Anrufe jeden Monat. Übrigens mit einer ganz, ganz hohen Abschlussquote. Das heißt, man ruft einmal an und das Anliegen ist erledigt. Es gibt viele Dinge so aus dem Bereich des Ordnungs- und Bürgeramtes. Die Leute wollen umziehen, wollen ihr Auto ummelden. Dann geht es auch immer wieder mal um Sauberkeit in der Stadt. Also alles. Es geht im Grunde von A bis Z, also alles, was die Stadt irgendwie bietet, landet hier bei der 115. Die Kolleginnen und Kollegen haben einen Bildschirm, haben eine Wissensdatenbank und können, wenn es nicht eine wiederkehrende Frage ist, die sie sowieso drauf haben, dann einfach auch geschwind nachlesen. Und was mich verblüfft nochmal ist, die ganz, ganz hohe Abschlussquote, sie rufen an, sie kommen durch und das Anliegen ist erledigt.
3: Sie haben es eben schon angeteasert, Sie rufen an, Sie kommen durch. Wie schnell kommt man durch, wenn hier alles zentral ist oder mit was für einer langen Warteschleife?
4: Die Zahlen wurden eben genannt. In der Vergangenheit hatten wir manchmal die Situation, dass die Leute nicht durchgekommen sind. Aber wenn wir jetzt so in einem Bereich von 85-90% sind, was die Annahmequote und die Erledigungsquote angeht, dann sind wir im Vergleich zu anderen Callcentern sehr, sehr gut. Jeder kennt das, er ruft bei der Versicherung an und wartet erst mal 5 Minuten. Nein, Sie kommen bei uns durch. Und das Anliegen ist erledigt.
3: Das Service Center hier in Karlsruhe ist ein ganz besonderes. Es gilt auch als Pilot-Service Center. Was hat es damit auf sich? Also was ist hier das Pilotprojekt?
4: Wir waren von Anfang an dabei, das ist wichtig. Also sind nicht irgendwie später dazu gekommen. Hier die Kolleginnen und Kollegen telefonieren für die Stadt Karlsruhe, telefonieren auch für den Landkreis Karlsruhe und machen auch so eine Basisabdeckung für ganz Baden-Württemberg.
3: Das heißt, mit was für Weiterentwicklung kann man da in Zukunft noch rechnen als Pilotprojekt?
4: Also die Weiterentwicklung ist, dass wir die verschiedenen Kanäle, die wir haben, ausbauen. Man kann nach wie vor persönlich ins Rathaus kommen, bildlich gesprochen, also nicht am Marktplatz, aber zu den verschiedenen Einrichtungen, die wir haben. Man kann uns anrufen, man kann uns eine E-Mail schreiben, man kann uns einen Brief schicken, man kann neuerdings auch Videotelefonie machen. Also wir halten einfach für die Bürgerinnen und Bürger unterschiedliche Kanäle offen, so wie es den Bedürfnissen der Bürgerinnen und Bürger eben entspricht.
2: Ja, mir hat die 115 auch schon oft weitergeholfen. Wir kommen noch zum Sport. Für die PSK Lions stand am Wochenende das zweite Spiel der Playoff-Serie gegen Phoenix Hagen auf dem Programm. Nach der deutlichen 66-90 Niederlage im Spiel Nummer 1 hatten sich die Karlsruher im Heimspiel einiges vorgenommen. Nach dem Spiel überwogen dann allerdings erneut Enttäuschung und Frust. Felix Stephan berichtet.
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6: Es war ein Abend zum Vergessen, den die PSK Lions am vergangenen Samstag in der Europahalle erlebt haben. Am Ende war es eine Machtdemonstration des Favoriten aus Hagen und eine satte 73-108 Niederlage. Die Enttäuschung der Lions dementsprechend groß.
7: Es war eine Machtdemonstration, würde ich mal sagen. Also klar, viele Sachen waren vielleicht strittig auch mit Schiedsrichtern, aber man muss einfach anerkennen, die waren heute nicht nur ein Schritt, zwei Schritte, drei Schritte schneller als wir. Ja, deswegen, ich glaube, heute ist groß zu analysieren. Ich weiß nicht, ob es Sinn macht.
8: Wir wollten mit dem 1-1 nach Hagen fahren. Haben natürlich von dem Spiel, wo wir hier gegen Hagen gespielt haben, auch gelebt mit der Energie, aber die konnten wir heute nicht ganz so umsetzen. Und Hagen war einfach insgesamt physisch, genau wie auch in Spiel 1, einfach dominanter.
6: Dabei hatten sich die Lions für das zweite Playoff-Spiel gegen Phoenix Hagen eine Menge vorgenommen. Doch von Beginn an brachte der Gast seine Klasse aufs Feld und machte es den Lions schwer. Dennoch schaffte es auch das Löwenrudel in Hälfte Nummer 1 phasenweise seine Akzente zu setzen und den Favoriten zu ärgern. Zur Pause stand trotzdem ein 42-57 Rückstand aus Sicht der Lions. Eine Aufholjagd sollte den Gastgebern nach dem Seitenwechsel nicht gelingen. Stattdessen folgte ein drittes Viertel zum Vergessen. Mit einer Punkteverteilung von 9-29 ließ Hagen den Lions nicht den Hauch einer Chance und baute den Vorsprung auf 35 Punkte aus. An der verdienten 73-108 Niederlage konnte dann aus Sicht der Lions auch das ausgeglichene letzte Viertel nichts mehr ändern.
7: Ja, wir haben uns eigentlich gesagt, okay, jetzt wir brauchen einen Lauf, wir müssen jetzt mit Vollgas rauskommen und dann ging es genau in die andere Richtung. Ja. Also Hagen hat einfach ihr Ding durchgezogen. Von Anfang an waren wir heute einfach nicht bereit. Das müssen wir einfach anerkennen und das muss am Dienstag anders werden, sonst gibt es dort auch nochmal eine Klatsche. Und in der Halle macht keinen Spaß, da mit 30, 40 auf die Schnauze zu bekommen. Also jetzt Wunden lecken, das Spiel abhaken und dann geben wir da nochmal Gas.
6: Mit dem Ziel, die Saison nicht mit der dritten Niederlage der Playoff-Serie enden zu lassen und das erneute Heimspiel gegen den Favoriten aus Hagen zu erzwingen.
8: Irgendeine Motivation muss man finden, man muss immer gucken, okay, an was kann ich mich festhalten, um mich für das nächste Spiel zu fokussieren und auch zu motivieren. Und wir wollen natürlich versuchen, nicht 3-0 zu verlieren. Das sollte definitiv unser Fokus sein und uns selber die Möglichkeit nutzen, uns selber zu zeigen, dass wir deutlich besser spielen können. Ja, nicht nur 20 Minuten, sondern über 40 Minuten gegen einen so starken Gegner doch versuchen mitzuhalten.
6: Seinen Teil dazu beitragen soll dann auch Leistungsträger Wesley Ober. Er sorgte am vergangenen Samstag für immerhin eine gute Nachricht des Abends. Denn Ober hat seinen Vertrag verlängert und bleibt auch in der kommenden Saison bei den PSK Lions.
8: Er ist ein Energizer, ein sehr, sehr sympathischer Spieler, der wichtig ist für die Mannschaft, auf dem Spielfeld, auch außerhalb vom Spielfeld. Und das ist sein erstes Jahr jetzt nach dem College hier in Europa, in der Pro A. Und ich finde, er hat eine sehr, sehr gute Entwicklung dieses Jahr gemacht. Und ich freue mich, dass er hier bleibt und wir weiter ihm helfen zu können, die Entwicklung nochmal auf den nächsten Level zu bringen.
6: Nun geht es für Opa und das Team aber erstmal zum dritten Playoff-Spiel nach Hagen. Dort entscheidet sich, ob die Serie nach Karlsruhe zurückkehrt oder ob die Saison der Lions endgültig zu Ende geht. Los geht's in Hagen am Dienstag um 19.30 Uhr.
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2: Ja, das hoffen wir natürlich nicht, dass die Saison vorbei ist, und drücken hier alle Daumen fürs nächste Spiel. Das war schon wieder von uns. Vielen Dank fürs Zusehen heute. Ich wünsche erstmal noch einen schönen Abend heute. Wenn Sie mögen, sehen wir uns morgen wieder. Bis dann. Ciao.
9: Hallo und einen schönen guten Abend. Herzlich willkommen zum Wetter auf Baden-TV. Ja, gestern war es ja richtig warm gewesen und auch freundlich zum Muttertag. Aber jetzt hat der Wind gedreht und hier aus nördlichen Richtungen, da strömen deutlich kältere Luftmassen zu uns nach Baden. Ja, und das ist die Konsequenz. Sie sehen richtig, hier sind Schneefälle eingezeichnet. Oberhalb von ja, so 700 bis 900 Metern kann es in der kommenden Nacht weiß werden auf den Wiesen. Und es droht Straßenglätte in den höheren Lagen, beispielsweise vom Schwarzwald. Drumherum zum Teil dichte Wolken und zeitweise etwas Regen oder Regenschauer. Die Frühtemperaturen, die liegen am Dienstagmorgen gerade mal um 0 Grad in Karlsruhe, minus 1 Grad in Freudenstadt. Gerade in den höheren Lagen drohen also morgen früh glatte Straßen. Und das Mitte Mai, da muss man sehr, sehr vorsichtig sein. Am Dienstagvormittag weiterhin oberhalb so von 800 bis 900 Meter nasser Schnee, Schneeregen möglich. Ansonsten dichte Wolken, zeitweise Regen, und die Tageshöchsttemperaturen, die erreichen am Dienstagnachmittag gerade mal 12 Grad in Pforzheim und maximal 13 Grad messen wir in Freiburg. Im weiteren Tagesverlauf dominieren die Wolken, die Sonne hat es relativ schwer, zeitweise fällt Regen, die Schneefallgrenze steigt wieder deutlich weiter nach oben an und die Temperaturen, die liegen zum Abend so um die 11 Grad in Gammersheim und bei 5 Grad in Freudenstadt. Der Blick auf die weiteren Aussichten. Am Mittwoch dichte Wolken, maximal 17 Grad, immerhin trocken. Ja, und dann kommt der Feiertag, Christi Himmelfahrt, dichte Wolken, zeitweise Regen, auch mal kurze Gewitter, maximal 15 Grad. Und auch der Brückentag eher durchwachsen, viele Wolken, Regenschauer, und die Höchsttemperaturen liegen meist so um die 16 Grad. Das war's vom Wetter. Ich wünsche einen schönen Abend und tschüss, bis zum nächsten Mal.

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Eine neue Ausgabe von Bauen und Wohnen. Schön, dass ihr wieder mit dabei seid. Die letzten Wochen haben wir schon gemerkt, es war unheimlich trocken und man hat schon den Garten gießen müssen. Hat man jetzt ein ganz normales Bewässerungssystem, dann gießt man einfach nach der Uhrzeit. Unabhängig davon, ob die Pflanzen einen Bedarf haben oder nicht. Wir haben ein Start-up gefunden, das das grundsätzlich und grundlegend ändern will. Es soll gegossen werden nach dem Bedarf der Pflanzen. Schauen wir uns das Ganze mal an.

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1: Wasser wird immer kostbarer. So wird das Gartengießen oft zur Verschwendung von Ressourcen. Wer selbst gießt, hat kaum ein Gefühl, wie viel Wasser die Pflanzen benötigen. Wer eine Bewässerungsanlage nutzt, hat sie oft nach einem festen Zeitplan eingestellt. Ob die Pflanzen gerade Wasser brauchen, oft unklar. Das Ergebnis: zu viel oder zu wenig Wasser. Die Wassermengen weder auf das Klima noch auf die momentane Situation angepasst. Genau hier setzt ein Startup aus der Region Heilbronn mit einer spannenden Idee an. Das System soll Pflanzen nur dann bewässern, wenn sie es wirklich brauchen. Möglich macht das eine sensorbasierte Technologie direkt im Boden. Wir fragen nach, wie diese Technik genau funktioniert und warum sie so effizient ist.
2: Das System funktioniert so, dass wir anstatt von dem herkömmlichen manuellen Gießen oder einer fixen Zeitbewässerung wirklich auf Sensordaten gehen. Das heißt, wir messen die Feuchtigkeit im Boden und bringen das Wasser wirklich nur dahin, wo es gebraucht wird. Und dadurch hat man dann auch eine hohe Einsparmöglichkeit vom Wasserverbrauch. Eine Pflanze braucht immer dann Wasser, wenn der Boden auch einmal abgetrocknet ist. Und bisher wird einfach viel zu oft von oben nachgegeben. Und wir haben eben mit unseren Sensoren die Möglichkeit, wirklich in der Tiefe zu messen, an der Wurzel, um zu wissen, braucht die Pflanze Wasser, ja oder nein. Und dadurch, dass wir dann erst ins Nass wässern und wieder warten, bis sie abtrocknet, wird auch die Wurzel viel resilienter und geht viel mehr in die Tiefe und man hat länger was von seinen Pflanzen.
1: Das Besondere: die Technik funktioniert nicht nur in einem neu angelegten Garten. Auch bestehende Bewässerungssysteme lassen sich nachrüsten. Hier wird aus einer klassischen Bewässerungsanlage ein intelligentes System.
2: Bei dem Projekt hier, denke ich, könnte man auch so um die 70-80% Wasser einsparen, was sich dann vielleicht so um die 30-40.000 Liter auf der Rechnung zeigen wird.
1: Gerade im privaten Gartenbau oder auch bei größeren Anlagen ein echter Vorteil. Doch wie aufwendig ist die Umrüstung und für wen lohnt sich das überhaupt?
2: Das System eignet sich überall, wo aktuell auch schon automatisch bewässert wird. Nur anstatt dass nach Zeit eben dann nach Bedarf bewässert wird. Und es werden 24 Volt Magnetventile benötigt, also die können wir anschließen. Das Spezielle an unserem System ist, dass wir eine Ganzjährigkeit anbieten können. Wir haben eine Entlüftungsbox und die Sensoren messen auch die Bodentemperatur neben der Bodenfeuchte. Und somit, sobald es in Richtung Frostgefahr geht, können die Leitungen automatisch entlüftet werden. Man braucht keinen Winterservice, der nach der Bewässerung geplant wird, sondern man kann es besser einplanen, auch für die Betriebe. Und dann werden die Leitungen automatisch gegen Frostschäden geschützt.
1: Der Effekt ist sichtbar. Im Garten und auch auf der Wasseruhr. Weniger Verbrauch durch gezielte Versorgung. Nach der ersten Einrichtung lernt das System stetig dazu. Vor der Gründung des Startups arbeitet Fiona Seiler als Produktmanagerin bei einem Elektronikhersteller, der auf Sensortechnik und Kommunikationstechnik spezialisiert ist.
2: Die Idee kam so zustande, dass ich im Produktmanagement von einer Elektronikfirma gearbeitet habe, war im Bereich Sensorik und Kommunikationsmodelle eingesetzt und dann haben wir uns

0: unsere Gartenanlage neu gemacht und sind da mit dem Landschaftsgärtner eben so ein bisschen ins Gespräch gekommen, haben die Technik-Alarmglocken ein bisschen geklingelt, dass man da einfach das Potenzial hat, das Ganze technologisch ein bisschen abzugraden.
1: Aus der Idee entstand das Startup und auch ein Gründerpreis folgte. Technologie, die im Verborgenen arbeitet, genau dort, wo die Pflanzen leben, im Boden. Was früher nach Gefühl entschieden wurde, übernimmt ein intelligentes System, das versteht, was Pflanzen wirklich brauchen.
0: Meine persönliche Motivation ist einfach, Technik dahin zu bringen, wo sie Sinn ergibt. Und ich finde, im Wassersparen ist das auf jeden Fall der richtige Ansatzpunkt. Und umso mehr Steuerungen verbaut werden, umso mehr Sensorik und Datengrundlage benutzt wird, umso mehr können wir alle einsparen und dann haben wir alle was davon.

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1: Was gibt es Schöneres, als die Sommerabende draußen im eigenen Garten zu verbringen? Und vor allem dann, wenn der Garten auch noch mit Licht inszeniert ist. Es reicht meistens nicht aus, ein paar Solarleuchten irgendwo im Garten zu verteilen, sondern ein Konzept sollte das schon haben. Und dann wird der Garten richtig schön.
2: Wenn die Sonne hinter den Häusern Crailsheims untergeht, wird es im Garten von Jutta und Aaron Kraus richtig gemütlich. Nicht nur der Dual Zone Swim Spa Pool mit Schwimm- und Wellnesszone imponiert. Eine sorgfältig geplante und stimmungsvolle Gartenbeleuchtung illuminiert den modernen Außenbereich des Bungalows aus den 70er Jahren. Den hat der Handwerker und Inhaber eines Betriebs für Heizung und Sanitär längst auf den neuesten Stand der Technik gebracht. Inklusive Smart Home Steuerung.
3: Wir haben gesagt, vor 2 Jahren diesen Garten umgestaltet. Das war einfach. Dass es einfach ein bisschen mehr Struktur hat, war der Gedanke. Und wir kannten uns überhaupt nicht aus, wie und was. Wir hatten einen super Gärtner. Wir haben aber überhaupt keine Idee gehabt für den ganzen anderen, für die Lichter zum Beispiel, für die ganzen Utensilien, wie es ausschauen sollte. Wir wollten, dass es alles auf jeden Fall stilvoll aussieht, dass es eine sinnvolle Beleuchtung ist.
4: Dass es nicht blendet.
3: Genau, dass es nicht blendet.
2: Entworfen und geplant hat das alles die Architektin und Lichtplanerin Diana Meyer.
5: Ja, ich bin erst zu den Kunden hin und habe mich bei Herr und Frau Kraus erstmal ein Bild vor Ort gemacht, habe mir den Garten angeschaut, habe natürlich auch erstmal alles vermaßt. Es gab einen Plan, einen Grundriss vom Landschaftsarchitekten, noch schön mit Hand gezeichnet, sodass wir auch erstmal geschaut haben, wo sind überhaupt Stromauslässe vorhanden? Wie können wir auch möglichst minimal invasiv eine gute Beleuchtung umsetzen?
2: In einer 3D-Simulation kann die Planerin die Lichtwirkung darstellen.
5: Es ist eine physikalische Simulation, also kein Rendering. Es geht nicht darum, Materialien alle wiederzugeben oder besonders schick zu sein, sondern wirklich zu zeigen, wie sich physikalisch das Licht im Raum verhält.
3: Da war es uns wichtig, wenn wir feiern haben, unsere Freunde da sind, dass die eben auch noch den Weg zu ihrem Auto finde. Das sollte nicht aussehen wie bei einer Einflugschneise beim Flughafen. Auch das ist hier, finde ich, völlig gelungen. Es ist nicht too much, es ist auch nicht zu wenig. Ich finde es richtig, richtig toll, wie der Weg hier beleuchtet wird. Das ist alles richtig gut. Ja, richtig schönes Bild ist das Wort.
2: Welche grundlegenden Überlegungen sollte man bei der Planung haben?
5: Was muss hell sein? Wo schaue ich hin? Und wo darf kein Licht sein? Und das ist immer das Auge des Betrachters. Wichtig ist immer, von wo nach wo darf ich auf keinen Fall strahlen. Man darf nicht zu flach strahlen, weil sonst wird man geblendet. Man will nicht im Lichtkegel sitzen oder in den Lichtkegel hineinlaufen. Es geht gar nicht darum, alles hell auszuleuchten, sondern eher so den Blick des Betrachters zu lenken. Also es ist wichtig, dass man einfach Orientierungspunkte setzt und ansonsten Kleinigkeiten, Akzente heraushebt. Wenn man jetzt wirklich zum Beispiel die ganze Hecke nicht anstrahlen und nur partiell den Baum oder hier auch wirklich die Bäume nicht anstrahlen, sondern nur dahinter die Mauer.
2: Funktionale Ausleuchtung ohne unnötige Lichtverschmutzung und Energieeffizienz waren wichtige Aspekte bei der Planung. Einfach nur hell wäre nicht nur ungemütlich, für viele nachtaktive Insekten kann falsche Beleuchtung störend oder gar tödlich sein. Und auch für den Menschen sind gesundheitliche Auswirkungen ein wesentlicher Aspekt in der Lichtplanung.
5: Tatsächlich, insektenfreundliche Beleuchtung hat nicht nur was mit Insekten zu tun, so heißt es halt. Es betrifft den Menschen ganz genauso.

0: Das Hauptproblem ist einfach, dass die Nacht viel zu hell ist. Und auch der Mensch hat über 200 Körperfunktionen, die die Dunkelheit brauchen. Und wenn wir keine Dunkelheit haben, dann gibt es auch in den Städten vor allem Schlafstörungen, Fettleibigkeit. Also es gibt viele, auch Depressionen, es gibt viele Krankheiten, die damit im Verdacht stehen, damit im Zusammenhang zu sein.
1: Die Steuerung und Überwachung der gesamten Haustechnik hat Aaron Kraus in der Hand. Die App zeigt auch, wie gering der Stromverbrauch der Beleuchtung tatsächlich ist.
2: Wir haben hier von Luxon her die Möglichkeit, den Stromverbrauch ganz genau zu sehen. Wir haben ja eine Photovoltaikanlage, das sieht man hier jetzt auch sehr gut drauf mit Speicher. Und derzeit verbrauchen wir 5,7 kW im Haus. Der Garten braucht 3,7 kW. Da sind die Beleuchtung vielleicht 100 Watt. Der Pool braucht natürlich am meisten und das alles läuft gerade über das Speichersystem.
0: Der Garten ist ein wichtiger Bereich, wo man sich erholen möchte. Der ist vielen Leuten sehr wichtig. Man steckt ja nicht umsonst auch ohnehin Geld in schöne Anlagen, in Pflanzen. Und man möchte sich wohlfühlen. Zum Wohlfühlen gehört aber auf jeden Fall das Licht. Der Mensch ist ein Augentier, der über 80% seiner Sinneswahrnehmung übers Auge wahrnimmt. Das heißt, über gute Beleuchtung entscheidet sich eigentlich mit zum Großteil, ob man sich wohlfühlt oder nicht.
1: Es ist Nacht geworden in Crailsheim. Richtig dunkel ist die Stadt aber längst nicht. Im Garten von Jutta und Aaron Kraus gehen die Leuchten aus, denn weniger ist mehr. Gute Nacht.
3: Wir sehen uns gleich wieder. Dann geht es bei uns um Kräuter. Aber die bauen wir nicht im Garten, sondern mitten in der Küche an. Und es geht um Tipps für die Gartenplanung. Und das alles im Budget. Also bis gleich.
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3: Weiter geht es bei Bauen und Wohnen. Wenn man in Neubaugebiete schaut, dann sieht man oft eines. Das Häuschen ist fertig und der Garten, naja, ein Garten ist das Ganze noch nicht. Unser Dr. Haus hat aber Tipps, wie sich der Häuslebauer auch noch den Garten leisten kann. Ich bin mal gespannt auf die neue Ausgabe von Dr. Haus.
7: Wenn Bauherren ein Haus bauen möchten, haben sie ganz viele Dinge im Kopf. Zum Beispiel wissen sie schon vorher, wie später die Küche aussehen soll. Oder welche Fliesen und welche Bodenbeläge in das Haus reinkommen. Was man aber erstmal nicht so auf dem Schirm hat, ist die Gartenplanung. Dabei ist die Gartenplanung super wichtig, dass man sich später in seinem Haus auch wirklich wohlfühlt, wenn das Haus und der Garten in Harmonie eine Einheit bilden sollen. Und da gibt es verschiedene Dinge, die man beachten sollte. Und da auch schon gleich der erste Tipp. Teilt den Garten in verschiedene Zonen ein. Das heißt, man muss sich als Bauherr vorher klar machen, was soll im Garten wo passieren. Möchte ich zum Beispiel einen Spielplatz für die Kinder haben, muss man überlegen, wo dieser am besten positioniert wird. Oder möchte ich große Bäume pflanzen, die dann Schatten werfen, muss mir auch klar sein, wo der Schatten sich später befindet. Auch wenn der Baum mal 5 oder 10 Jahre nach oben gewachsen ist. Oder wenn man einen Teich anlegen möchte, dass dieser zum Beispiel möglichst weit am Grundstück hinten liegt und nicht vorne beim Haus, weil es natürlich auch eine ideale Brutstätte für Mücken ist. Wichtig ist natürlich immer, sich erstmal eine gute Basis zu schaffen. Das heißt, man muss sich überlegen, was habe ich für Bedingungen hier? Das können zum Beispiel die Bodenverhältnisse sein. Nicht alle Pflanzen und Bäume lassen sich in jeden Boden reinpflanzen, sondern man muss hier schauen, was passt denn hier am besten. In der Regel hilft es hier schon mal, sich bei den anderen Bauern was abzugucken. Das heißt, Bauherren, die schon mal vor 1, 5 oder vor 10 Jahren einen Garten angelegt haben, haben in der Regel schon mal Dinge gepflanzt, die besonders gut funktionieren. Dann muss man schauen, wie ist der Standort zum Haus von verschiedenen Pflanzen. Ich möchte mal ein Beispiel geben. Man hat zum Beispiel Spaß an einem besonders großen und schönen Baum. Jetzt kann es aber sein, wenn er zu nah am Haus steht, dass die Wurzeln relativ nah ans Haus heranragen und dann irgendwann in den Keller reinkrabbeln können. Und man hat eine undichte Stelle und später einen Wasserschaden, den man sanieren muss. Deswegen hier ein klarer Tipp. Pflanzen, die besonders groß werden oder Bäume, sollte man lieber mit 5 bis 10 Meter Abstand vom Haus entfernt pflanzen, damit man später keinen großen Sanierungsschaden hat. Ein weiterer Punkt, den man beachten sollte, ist, die Pflanzen geschickt auszuwählen. Wir hatten das eben schon mal drüber gesprochen, dass man am besten schaut, dass man heimische Hölzer nimmt, weil die wahrscheinlich am besten zum Boden passen. Es geht aber auch darum, dass man die Ästhetik bedient. Und das bedeutet, man will es vielleicht als Bauherr auch besonders schön haben. Und dann muss man eventuell hingehen und muss vielleicht einen kleinen Bodenaustausch machen, damit man auch Bäume pflanzen kann, die optisch schön sind. Aber eins darf man dabei nicht vergessen. Man muss auch immer ans Klima denken. Durch den Klimawandel wird es immer wärmer und trockener. Das heißt, wenn man ein Grundstück hat, wo vielleicht kein Wasser in der Nähe ist, macht es vielleicht keinen Sinn, auch wenn sie noch so schön ist, eine Trauerweide zu pflanzen. Die braucht nämlich einen relativ feuchten Boden. Und wenn das nicht funktioniert, kann der Baum nicht wachsen und geht im schlimmsten Fall ein. Also, auch diesen Gedanken immer mitdenken, die Sommer werden immer heißer und länger und sich entsprechend Pflanzen in den Garten holen, die etwas klimaresistenter sind als die Pflanzen, die man vielleicht ursprünglich vorhatte, in den Boden zu bringen. Und dazu passt dann auch schon der nächste Punkt. Man sollte, gerade wenn man neu baut, unbedingt an die Bewässerung denken. Das heißt, wenn ich ein Haus bauen möchte, sollte ich dafür sorgen, dass ich mindestens einen Außenwasseranschluss habe. Der kann zum Beispiel direkt an der Fassade des Hauses sein, im besten Fall auf der Gartenseite. Oder ich denke ein bisschen größer und sorge direkt dafür, dass ich auch im Garten 2 oder 3 Zapfstellen habe, um eben Wasser entsprechend entnehmen zu können. Auch hier geht es wieder darum, an die Umwelt zu denken. Was auf jeden Fall Sinn machen kann, ist, in der Regenzeit das Wasser mit einer Zisterne aufzufangen, um dieses Wasser zu nutzen, um damit den Garten und die Pflanzen zu gießen, damit man eben kein wertvolles Trinkwasser nehmen muss. Trotzdem sollte man natürlich an die Außenstellen denken, die ich eben erwähnt habe. Es macht immer Sinn, ein Backup zu haben, damit eben die Pflanzen nicht eingehen, weil vielleicht auch gerade mal die Zisterne leer ist. Das hat nämlich auch was mit Komfort zu tun. Das heißt, ich muss, wenn mein Garten 50 Meter lang ist, nicht mit einer Gießkanne jedes Mal das Grundstück hoch und runterflitzen, bis der Baum genug getränkt ist, sondern ich drehe einfach im Garten den Wasserhahn auf, schließe einen Schlauch an und kann eine Viertelstunde oder eine halbe Stunde auch den großen Baum bewässern, damit auch er den Sommer übersteht. Wir kommen zu einem weiteren Punkt, der nochmal auf Punkt 1 einspielt. Ich habe ja darüber gesprochen, dass man den Garten in verschiedene Zonen anlegen soll. Und dann ist es natürlich auch wichtig mitzudenken, wie man diese Zonen denn erreicht. Normalerweise ist es so, wenn man sich Gärten anschaut, wo das nicht berücksichtigt wurde, sieht man immer diese Laufspuren. Das heißt, es gibt Wege, die sich bilden, weil sie besonders oft genutzt werden. Das muss ich schon vorher mitdenken und berücksichtigen, damit ich die Wege auch ästhetisch schön anlegen kann und eben keine braunen, schmutzigen Stellen habe, wo vielleicht kein Gras mehr wächst, sondern habe das Ganze in einem System mitgedacht und habe so einen wunderschönen Garten, an dem ich mich mein Leben lang und das ganze Jahr natürlich auch erfreuen kann. Und jetzt kommen wir zu einem meiner Lieblingstipps. Man sollte auf jeden Fall auch die saisonale Vielfalt beachten, wenn man später Pflanzen in seinen Garten reinbringt. Es ist doch wunderschön, wenn es vielleicht Frühblüher gibt, die im Frühjahr schon Farbe bringen, wenn es im Sommer blüht und im Herbst soll es noch genauso schön sein. Das heißt, es macht super Spaß, wenn man sich das ganze Jahr in seinem Garten erfreuen kann, anstatt man vielleicht nur Pflanzen auswählt, die vielleicht nur innerhalb von 4 bis 6 Wochen blühen und danach eben einfach nur noch grün und im Winter wieder braun sind. Also denkt mit dran und macht eine große Vielfalt, dann habt ihr das ganze Jahr Spaß an eurem Garten. Und jetzt kommen wir schon zum letzten Punkt. Man sollte natürlich auch gucken, dass ein gewisser Komfort gegeben ist. Und das bedeutet, man muss gucken, dass man mit dem Garten nicht zu viel Arbeit hat. Das bedeutet nicht nur die schönen Laufwege, die ich eben erwähnt habe, sondern Hochbeete müssen zum Beispiel auch gut zugänglich sein. Und es muss natürlich auch die Möglichkeit gegeben sein, Gartengeräte irgendwo zu lagern. Und da ist es auch wichtig, dass man vielleicht nicht die aus dem Keller rausbringt und übers halbe Grundstück oder bis ans Ende tragen muss, sondern dass man vielleicht irgendwo einen schönen optischen Schuppen hat, wo man alles zwischenlagern kann. Wie zum Beispiel ein Rasenmäher, ein Rechen oder die Heckenschere. Und das bedeutet, dass man einen hohen Komfort hat und weniger Arbeit in den Garten reinstecken muss und den Garten eher mehr genießen kann. Zum Beispiel mit einem schönen Feierabendbierchen.
3: Lieber Tobias, vielen Dank für diese Tipps. Wir machen eine ganz kurze Pause. Dann geht es bei uns um Stromsharing. 5 Fragen, 5 Antworten und um Kräuter mitten in der Küche. Bis gleich.
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0: Was ist das für ein Geschmack, wenn man zu Hause frisch kocht und dazu ganz frische Kräuter?
1: Was hier wächst, richtet sich nach dem eigenen Küchenalltag.
2: Die Pflanzen, die ich immer drin habe, sind Salate und Kräuter, weil ich die auch täglich brauche. Zum Mittagessen, zum Abendessen, aufs Brot in Salat.
1: Und was findet sich noch alles in deinem Hauskräutergarten?
2: Zusätzlich zum Salat und zu meinen Kräutern wachsen auch noch Tomaten. Dann habe ich unten ein Kohlrabi, auf das ich sehr stolz bin. Es wächst und gedeiht. Dann kannst du auch Erdbeeren oder Chili, auch so ein bisschen asiatische Kräuter oder Gemüsesorten reinnehmen. Auberginen, Gurken, da gibt es relativ viel Auswahl. Man muss sich am Ende halt für 24 entscheiden.
1: Der Unterschied, der zeigt sich vor allem im Alltag. Es wird nicht auf Vorrat gekauft, sondern im richtigen Moment geerntet. Genau das, was gerade gebraucht wird. Und vieles wächst danach weiter.
2: Ich nehme dann während dem Kochen oder wenn ich in der Küche bin, eine Schere und dann schneide ich einzelne Blätter ab. Wenn man immer nur einzelne Blätter abschneidet, wächst er automatisch nach. Das heißt, ich habe das ganze Jahr Salate, Kräuter.
1: Wer frische Zutaten immer in Reichweite hat, kocht oft spontaner, bewusster und mit einem direkten Bezug zu dem, was auf dem Teller liegt. Der Aufwand, der hält sich für den Endverbraucher in Grenzen.
2: Großer Aufwand gibt es gar nicht. Ich muss dafür sorgen, dass immer Wasser drin ist. Dann braucht natürlich auch die Pflanze so ein bisschen Nährstoff. Biologischer Nährstoff ist das. Das wird mit dem Wasser eingefüllt. Und eigentlich versorgt die sich selber.
1: Der Garten in der Küche ersetzt natürlich keinen großen Gemüsegarten. Aber er zeigt, wie einfach sich Kräuter, Salat und Gemüse direkt dort ernten lassen, wo sie gebraucht werden. Nah, praktisch und mit einem neuen Blick auf das, was täglich auf den Teller kommt. Und das nicht nur im Sommer, sondern so das ganze Jahr.
0: Bei uns geht es jetzt um Energy Sharing, das heißt, man teilt sich die Energie. Wie das Ganze funktioniert, das haben wir einen Experten gefragt. Hier sind 5 Fragen und 5 Antworten.

Also Energy Sharing bedeutet erneuerbare Energien erzeugen an verschiedenen Stellen, ganz oder überschüssig einspeisen ins Netz und zeitgleich, dass er von anderen kommunalen Einrichtungen oder Gewerbebetrieben oder auch Endverbrauchern zeitgleich eben genutzt wird. Also das versteht man unter Energy Sharing. Also es soll die Einspeiseförderung für alle Anlagen bis 25 Kilowatt Peak gänzlich abgeschafft werden. Es sollen alle Anlagen, die größer als 25 Kilowatt Peak gebaut werden, in die verpflichtende Direktvermarktung. Und da gibt es halt gerade bei kleineren Anlagen bis 100 Kilowatt noch nicht so viele Anbieter. Dann soll es keine hohen Fördersätze mehr bei Volleinspeisung geben. Nur noch einen einzigen recht niedrigen Einspeisefördersatz, egal welche Art oder welche Größe von Anlagen, mit 6,2 Cent. Selbst wenn es eine Volleinspeiseanlage ist, weil ja die meisten alten Anlagen auf Lagerhallen und Stadeln errichtet worden sind, hier tatsächlich einen Speicher nachzurüsten, obwohl es eine Volleinspeiseanlage ist, und in den Speicher den Solarstrom reinzutun und abends dann zeitversetzt mit Hilfe eines Direktvermarkters für relativ viel Geld, für 13 Cent ungefähr, den Strom an der Börse zu verkaufen. Ja, indem er einen oder mehrere sogenannte steuerbare Verbraucher hat, also Wallbox, großer Speicher oder Wärmepumpe, dann hat man nämlich das Recht auf eine Netzentgeltrückerstattung vom Netzbetreiber. Und wenn man dann zum Beispiel typischerweise von 0 bis 6 Uhr seinen Strom bezieht, ins Elektroauto, in den Speicher, die Wärmepumpe damit betreibt, dann zahlt man gerade mal so 2,5 Cent Netzentgelte. Grundsätzlich ja. Man braucht natürlich einen modernen Speicher, man braucht ein Energiemanagementsystem und man braucht einen Direktvermarkter, der für diese Börsenvermarktung spezialisiert ist. Und da gibt es halt gerade bei Kleinanlagen, gibt es bisher bloß ein oder zwei Anbieter.

Energy Sharing, ein spannendes Thema auf jeden Fall. Das war's für diese Woche mit Bauen und Wohnen. Ich freue mich schon, wenn ihr kommende Woche wieder einschaltet. Bis dahin alles Gute und tschüss.

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2: Hallo und einen schönen guten Abend, herzlich willkommen zum Wetter auf BarnTV. Ja, gestern war es ja richtig warm gewesen und auch freundlich zum Muttertag, aber jetzt hat der Wind gedreht und hier aus nördlichen Richtungen, da strömen deutlich kältere Luftmassen zu uns nach Baden. Ja, und das ist die Konsequenz. Sie sehen richtig, hier sind Schneefälle eingezeichnet. Oberhalb von ja, so 700 bis 900 Metern kann es in der kommenden Nacht weiß werden auf den Wiesen und es droht Straßenglätte in den höheren Lagen, beispielsweise vom Schwarzwald. Drumherum zum Teil dichte Wolken und zeitweise etwas Regen oder Regenschauer. Die Frühtemperaturen, die liegen am Dienstagmorgen gerade mal um 0 Grad in Karlsruhe, minus 1 Grad in Freudenstadt. Gerade in den höheren Lagen drohen also morgen früh glatte Straßen. Und das Mitte Mai, da muss man sehr, sehr vorsichtig sein. Am Dienstagvormittag weiterhin oberhalb so von 800 bis 900 Metern nasser Schnee, Schneeregen möglich. Ansonsten dichte Wolken, zeitweise Regen und die Tageshöchsttemperaturen, die erreichen am Dienstagnachmittag gerade mal 12 Grad in Pforzheim und maximal 13 Grad messen wir in Freiburg. Im weiteren Tagesverlauf dominieren die Wolken, die Sonne hat es relativ schwer, zeitweise fällt Regen, die Schneefallgrenze steigt wieder deutlich weiter nach oben an und die Temperaturen, die liegen zum Abend so um die 11 Grad in Germersheim und bei 5 Grad in Freudenstadt. Der Blick auf die weiteren Aussichten. Am Mittwoch dichte Wolken, maximal 17 Grad, immerhin trocken. Ja, und dann kommt der Feiertag, Christi Himmelfahrt, dichte Wolken, zeitweise Regen, auch mal kurze Gewitter, maximal 15 Grad. Und auch der Brückentag eher durchwachsen, viele Wolken, Regenschauer und die Höchsttemperaturen liegen meist so um die 16 Grad. Das war's vom Wetter. Ich wünsche einen schönen Abend und tschüss, bis zum nächsten Mal.
3: Wir starten rein in eine neue Woche. Herzlich willkommen zu BarnTV aktuell heute am Montag. Und ja, es ist offiziell. Etwas über zwei Monate nach der baden-württembergischen Landtagswahl haben die neuen Regierungschefs Cem Özdemir und Manuel Hagel heute Mittag endlich den neuen Koalitionsvertrag unterschrieben. Und auch die Ministerposten sind vergeben. Da die Regierung wieder eine grün-schwarze wird, haben einige bereits bekannte Gesichter ihre Posten behalten. Etwas frischer Wind kommt aber auch dazu. Wie die neuen Ämter besetzt werden, das schauen wir uns jetzt mal an.
4: Um 12 Uhr war es soweit. Einen Tag vor der konstituierenden Sitzung kam die neue Landesregierung zur feierlichen Vertragsunterzeichnung des neuen Koalitionsvertrages zusammen. Nachdem die Parteitage der Grünen und der CDU den Vertragsdetails zugestimmt haben, unterzeichneten der designierte Ministerpräsident Cem Özdemir von den Grünen und sein geplanter Stellvertreter Manuel Hagel von der CDU den 160 Seiten langen Vertrag im Haus der Katholischen Kirche in Stuttgart. Der Vertrag bildet in Baden-Württemberg damit die dritte Auflage von Grün-Schwarz. Seit 2016 regieren die beiden Parteien das Land gemeinsam. Im neuen Landtag werden beide Parteien über jeweils 56 Mandate verfügen. Kurz vor Vertragsunterzeichnung präsentierte Cem Özdemir außerdem das neue Team der Grünen. Hier wird einiges beim Alten bleiben. So bleibt etwa Daniel Bayers Finanzminister, Thekla Walker ist weiterhin Chefin im Umweltministerium und Petra Olschowski behält ihr Amt als Wissenschaftsministerin. Theresa Schopper war bisher Kultusministerin. In der neuen Regierung soll sie künftig für das Ministerium für Landesentwicklung und Wohnen zuständig sein. Oliver Hildebrand soll neuer Sozial- und Gesundheitsminister werden. Auch CDU-Chef Hagel hat am Parteitag am Samstag sein Team vorgestellt. Hagel selbst wird Innenminister und stellvertretender Ministerpräsident werden. Zudem besetzt die CDU das Ministerium der Justiz und Migration mit Moritz Oppelt, dem Chef des CDU-Bezirks Nordbaden. Andreas Jung, stellvertretender CDU-Bundeschef, wird neuer Kultusminister in Baden-Württemberg. Das Ministerium für Wirtschaft, Handwerk und Tourismus bleibt auch künftig unter Nicole Hofmeister-Kraut. Neue Verkehrsministerin soll ab sofort Nicole Razzavi sein und das Ministerium für ländlichen Raum, Landwirtschaft und Heimat wird ab sofort von Marion Gentkes geleitet. Bisher war sie Justizministerin. Morgen kommen die neuen Teams dann zum ersten Mal bei der konstituierenden Sitzung mit dem ehemaligen CDU-Innenminister Strobel als nominiertem neuen Landtagspräsidenten zusammen. Am Mittwoch soll Özdemir dann im Landtag offiziell zum neuen Ministerpräsidenten gewählt werden. Anschließend folgt die Vereidigung der Minister.
3: Alle 2 Jahre im August wird Ettlingen eine Woche lang globales Zentrum für Klavierbegeisterte. Jugendliche Teilnehmende treffen mit Familien und Lehrern auf Gleichgesinnte aus aller Welt. Kandidaten aus 38 Nationen haben sich beworben und eine Jury hat jetzt die 85 Besten ausgesucht. Lara Kleinmeier mit den Einzelheiten.
4: Es wird international in Ettlingen. Junge Pianistinnen und Pianisten aus aller Welt kommen diesen Sommer wieder nach Ettlingen. Der internationale Klavierwettbewerb begibt sich erneut auf die Suche nach musikalischen Nachwuchstalenten und feiert dabei sein 20. Jubiläum. Zum Auftakt der Jubiläumsausgabe lädt die Stadt Ettlingen bereits einen Tag zuvor zu einem besonderen Galakonzert ein. Zu Gast ist der international renommierte Pianist und ehemalige Preisträger Boris Giltburg.
5: Er ist ein ehemaliger Preisträger, sogar doppelt. Also er hat 2 Preise gewonnen, 96 und 98. Und er ist auch ein sehr lieber Mensch. Also es ist ja manchmal schwer, an Stars ranzukommen und das ist bei ihm gar nicht. Also er hat überhaupt keine Allüren oder so. Und als wir dann uns überlegt haben, na, können wir ihn das fragen? Wir können hier ja keine Honorare bezahlen, also wir können nicht mit dem Geld winken. Und als ich ihn dann angesprochen habe, hat er innerhalb von einem Tag zurückgemeldet und hat gesagt, ich komme.
4: Der internationale Klavierwettbewerb zählt heute zu den renommiertesten seiner Art und hat sich weit über Deutschland hinaus etabliert. Seit Ende der 1980er Jahre wird er in Ettlingen veranstaltet und findet dort alle 2 Jahre statt. Für die Ausgabe 2026 gingen über 400 Bewerbungen aus 38 Nationen ein. Nach einer Vorauswahl auf Basis eingereichter Tonaufnahmen wurden 85 Pianistinnen und Pianisten von einer Jury zum Wettbewerb im August eingeladen.
6: Diesmal haben wir den Rekord ein ganz klein bisschen verfehlt, aber statt 450, 445, das ist also auch immer noch eine tolle Zahl. Wir sind sehr zufrieden damit. Das Entscheidende für uns ist natürlich das Niveau dieser Teilnehmer. Und da müssen wir auch sagen, dass das Niveau über die Jahre wirklich sehr gestiegen ist.
4: Anlässlich dieses Jubiläums erhielt der Ettlinger Holzbildhauer Rudi Bannwart den Auftrag, ein dreidimensionales Wimmelbild zu gestalten, das auf den zum 20. Mal stattfindenden Wettbewerb hinweisen soll.
7: Dargestellt ist im Hintergrund die Skyline von Ettlingen und zu der gehört einfach der Lauerturm und das Schloss. Das weist auf den Veranstaltungsort hin. Dann haben wir als Flügel ein ganz besonderes Piano dargestellt, das mit einem Flügel dargestellt ist, darauf hinweist, dass Musik die Menschen berührt, dass sie die Fantasie beflügelt. Und daneben steht eine Pianistin, die den Wettbewerb gespielt hat, die entspannt und erleichtert ist und jetzt einfach den Applaus und die Atmosphäre im Saal genießt.
4: Die Wertungsspiele laufen vom 2. bis 9. August im Asam-Saal des Ettlinger Schlosses. Neben den musikalischen Leistungen lebt der Wettbewerb auch vom Engagement vieler Menschen vor Ort, die den internationalen Gästen sogar teilweise ein Heim bieten.
3: Unsere Karlsruher Kaiserstraße, die ist ja seit Jahren im Wandel. Und trotzdem soll die Innenstadt lebendig bleiben und es sollen auch die schönen Seiten hervorgehoben werden. Und Unterstützung bekommt die Stadt da jetzt von zwei ganz bekannten Social-Media-Expertinnen, nämlich von Frauke Piel, die auf Instagram auch als Fächerliebe bekannt ist, und von Kim Herrmann als alias Peakfein Kim. Die beiden sind jetzt auch bei mir. Herzlich willkommen. Schön, dass ihr heute da seid. Ja, die Karlsruher City sollt ihr positiv und lebenswert präsentieren. Mhm. Wie schwer ist das aktuell noch?
8: Ja, es kommt immer natürlich drauf an. Schwer fällt uns eigentlich nichts. Wir haben natürlich tolle Locals, die da ja auch mitmachen, sage ich jetzt mal. Und dementsprechend, ja, rocken wir das, sage ich. Ja. Genau.
3: Sehr gut. Was würdet ihr sagen, wieso braucht es jetzt gerade aktuell bei solcher Imagewerbung auch Social Media mehr denn je?
9: Also auf jeden Fall Thema Zielgruppe. Wo ist deine Zielgruppe? Und mittlerweile sind einfach viel mehr online. Und man kann mittlerweile auch so ein breites Feld an Leuten auf Social Media abholen. Und deswegen haben wir da auch unsere Kanäle aufgebaut und lieben es auch einfach in Austausch mit den Karlsruhern und auch Umgebung zu gehen und auch das Feedback zu holen. Genau. Und da sozusagen Werbung für Karlsruhe zu machen.
3: Als es jetzt kam, dass ihr zusammenarbeitet mit der Stadt Karlsruhe und die Anfrage vielleicht am Anfang zu euch kam, wie war das am Anfang? Also hattet ihr gleich eine Idee im Kopf? Wie kriegt man das hin? Was machen wir? Oder wie ist der Prozess abgelaufen bei euch?
8: Wir wollen natürlich gucken, dass das Ganze authentisch bleibt. Ja? Und dementsprechend wollen wir das dann auch so umsetzen, ja? Dass quasi, ja, das auch so rüberkommt, dass wir das auch wirklich also gut finden oder in dem Fall halt auch, wir finden manche Sachen natürlich auch nicht so toll, aber im Großen und Ganzen, ja, was unser Interesse zeigt, wollen wir natürlich auch nach außen bringen und die dann dementsprechend vertreten, ja.
3: Welchen Winkel der Kaiserstraße habt ihr jetzt durch das Projekt kennengelernt, beziehungsweise anders gefragt, was kennen wir vielleicht noch nicht, was muss man gesehen haben?
8: Wir kennen mittlerweile jeden Winkel.
3: Ja, das glaube ich.
8: Und es gibt so viel Unterschiedliches. Ja, also es kommt ja darauf an, okay, möchte ich was Kulinarisches, bin ich eher Fashion? Viele machen ja auch Aktionen, viele Geschäfte. Ja, die Locals, die sind da wirklich total toll, die lassen sich Sachen einfallen. Von Rabatten, genauso wenn halt ein Fest stattfindet oder halt die Kaiserstraße was geplant hat, sind die Akteure wirklich toll und geben da Vollgas, um natürlich die Passanten zu begeistern. Ja.
3: Sehr gut. Wie schafft ihr denn den Spagat? Weil Karlsruhe ist halt an vielen Stellen einfach noch Baustelle. Ne? Wir wissen, es wird schön, aber der Weg dahin läuft halt noch. Wie schafft ihr jetzt so den Spagat, eine Baustelle dann auch ästhetisch darzustellen und die Leute quasi einzuladen und zu sagen, Mensch, hier gibt es nicht nur Baustelle?
9: Also da ist es schon ein bisschen, wir versuchen die Baustelle immer ein bisschen witzig mit einzubauen, weil man kann nicht jede Baustelle schön reden. Manche sind halt direkt vorm Haus. Genau, wir bauen es aber eigentlich immer sehr authentisch bei uns mit ein. Zum Beispiel zeigen wir mal, wo man die Wege langlaufen kann und heute wieder hier, morgen wieder da lang. Also da sind wir eigentlich immer flexibel, weil die Baustellen sind ja auch immer woanders. Deswegen, wir lassen
8: uns, auch manchmal eine Überraschung. Ja. Und dann geben wir den Baustellen mittlerweile Namen und dann werden sie auch ein bisschen sympathischer.
3: Sehr gut. Das wäre jetzt auch meine nächste Frage gewesen. Also ihr macht euch manchmal vielleicht Pläne und dann kommt ihr vor Ort und sagt, jetzt machen wir das heute. Aber dann wurden euch ganz viele Striche schon durch die Rechnung gemacht, oder?
8: Ja, also ich sag mal so, gut, in der Regel wissen wir ja, okay, wir haben ja schon eine Richtlinie und wir gucken, dass wir die Locals unterstützen, die ja auch von der Baustelle direkt betroffen sind, dass die auch wieder natürlich mehr Zugang haben oder die Passanten wissen, okay, sie sind doch da. Also es ist nicht nur, weil eine Baustelle vorne dran ist, der Laden dicht, sondern nein, ihr könnt auch wirklich rein und genau, eigentlich ist alles wie gehabt, aber halt einfach wieder so die Leute ein bisschen wieder so durchführen und sagen, okay, man kann trotzdem in die Geschäfte reingehen.
9: Und shoppen.
8: Also wir werden selber auch natürlich immer Opfer vom Shopping. Das ist immer gefährlich. Also wenn wir dann in Geschäften drin sind, ist das natürlich auch immer für uns ein bisschen schwierig, da auch mit selber was einzukaufen. So ist es nicht.
3: Das Projekt läuft. Ihr seid dabei, Karlsruhe positiv darzustellen, die Karlsruhe Innenstadt. Was ist jetzt noch so geplant die nächste Zeit? Mhm. Was sehen wir noch bei euch?
9: Also wir haben noch viel vor. Mhm. Wir haben noch einige Geschäfte auf der Liste, weil die Baustelle wandert ja auch.
8: Ja.
9: Deswegen, da freuen wir uns. Aber wir finden es auch immer wieder cool, in die verschiedenen Geschäfte auch wieder reinzugucken, weil man geht ja schon öfter mal in seine Standardgeschäfte rein und wir finden es auch immer so toll, dass man wieder anderes wieder entdeckt, andere Ecken und dann doch noch sieht, was Karlsruhe alles Tolles zu bieten hat und nicht gefühlt alles nur zumacht und Co.
3: Sehr gut. Ja. Wir sind sehr gespannt, was uns da erwartet. Frauke Kim, vielen Dank, dass ihr bei uns wart. Und für alle, die das jetzt auch mal selber beobachten wollen, wie gesagt, die zwei Instagram-Kanäle sind Peakfein Kim und auch Fächerliebe. Und natürlich bei der Stadt Karlsruhe kann man es auch sehen am Ende, oder?
9: Ja.
3: Sehr gut. Dann vielen Dank, dass ihr da wart und noch viel Spaß bei allem, was bei euch so passiert.
10: Danke.
3: Und wir gehen ein Thema weiter und bleiben in der Stadt Karlsruhe. Seit 15 Jahren gibt es nämlich hier schon die Behördennummer 115. Von A wie Anmeldung bis Z wie Zulassung kann dort alles geklärt werden. Über 5 Millionen Anrufe sind in den vergangenen 15 Jahren da eingegangen. Und fast 90% dieser Anrufe konnten beim ersten Kontakt alle geklärt werden. Damit trägt das Service Center zur Entlastung der städtischen Fachabteilungen bei.
4: Herr Käuflein, der 115-Verbund feiert heute sein 15-jähriges Bestehen in Karlsruhe. Was bedeutet das für die Stadt?
11: Der Verbund feiert heute, denn im Jahr 2011 wurde es bundesweit in den Regelbetrieb genommen und wir sind auch seit 15 Jahren dabei. Und deswegen haben wir heute zu dem Pressetermin und gleichzeitig zu einer kleinen Geburtstagsparty eingeladen. 115 bedeutet, dass es bundesweit, alle Bundesländer sind dabei, dass es bundesweit eine einheitliche Nummer gibt. Da kann ich als Bürger, als Bürgerin anrufen, egal ob es um eine Bundes-, eine Landesangelegenheit, eine kommunale Angelegenheit geht und bekomme die entsprechende Hilfe, bekomme die entsprechende Auskunft. Darum geht es.
4: Auch die Nummer, die offizielle Nummer der Stadt Karlsruhe wird jetzt geändert. Das war bisher ja immer die 1330. Jetzt wird das auch 115. Was hat das für Vorteile?
11: Ganz genau. Also früher hat man, wenn man irgendwas vom Rathaus wollte, 133.0 gewählt in Karlsruhe. Dann kam man in der Zentrale raus und wurde irgendwie verbunden. Jetzt wird diese Nummer migriert auf die 115. Und das bedeutet, dass wir eine einheitliche Nummer auch nur noch nach draußen geben. Alle Anliegen bitte die 115 wählen.
4: Das heißt, mit was für Anliegen kann man hierher kommen? Zu was wird es hier Auskunft geben?
11: Ganz unterschiedlich. Wir haben ja eben die Zahlen gehört. Es sind viele tausend Anrufe jeden Monat. Übrigens mit einer ganz, ganz hohen Abschlussquote. Das heißt, man ruft einmal an und das Anliegen ist erledigt. Es gibt viele Dinge so aus dem Bereich des Ordnungs- und Bürgeramtes. Die Leute wollen umziehen, wollen ihr Auto ummelden. Dann geht es auch immer wieder mal um Sauberkeit in der Stadt. Also alles. Es geht im Grunde von A bis Z, also alles, was die Stadt irgendwie bietet, landet hier bei der 115. Die Kolleginnen und Kollegen haben einen Bildschirm, haben eine Wissensdatenbank und können, wenn es nicht eine wiederkehrende Frage ist, die sie sowieso drauf haben, dann einfach auch geschwind nachlesen. Und was mich verblüfft nochmal ist, die ganz, ganz hohe Abschlussquote, sie rufen an, sie kommen durch und das Anliegen ist erledigt.
4: Sie haben es eben schon angeteasert, Sie rufen an, Sie kommen durch. Wie schnell kommt man durch, wenn hier alles zentral ist oder mit was also für einer langen Warteschleife?
11: Die Zahlen wurden eben genannt. In der Vergangenheit hatten wir manchmal die Situation, dass die Leute nicht durchgekommen sind. Aber wenn wir jetzt so in einem Bereich von 85-90% sind, was die Annahmequote und die Erledigungsquote angeht, dann sind wir im Vergleich zu anderen Callcentern sehr, sehr gut. Jeder kennt das, er ruft bei der Versicherung an und wartet erstmal 5 Minuten. Nein, Sie kommen bei uns durch und das Anliegen ist erledigt.
4: Das Service Center hier in Karlsruhe ist ein ganz besonderes. Es gilt auch als Pilot-Service Center. Genau. Was hat es damit auf sich? Also was ist hier das Pilotprojekt?
11: Wir waren von Anfang an dabei, das ist wichtig. Also sind nicht irgendwie später dazu gekommen. Hier die Kolleginnen und Kollegen telefonieren für die Stadt Karlsruhe, telefonieren auch für den Landkreis Karlsruhe und machen auch so eine Basisabdeckung für ganz Baden-Württemberg.
4: Das heißt, mit was für Weiterentwicklung kann man da in Zukunft noch rechnen als Pilotprojekt?
11: Also die Weiterentwicklung ist, dass wir die verschiedenen Kanäle, die wir haben, ausbauen. Man kann nach wie vor persönlich ins Rathaus kommen, bildlich gesprochen, also nicht am Marktplatz, aber zu den verschiedenen Einrichtungen, die wir haben. Man kann uns anrufen, man kann uns eine E-Mail schreiben, man kann uns einen Brief schicken, man kann neuerdings auch Videotelefonie machen. Also wir halten einfach für die Bürgerinnen und Bürger unterschiedliche Kanäle offen, so wie es den Bedürfnissen der Bürgerinnen und Bürger eben entspricht.
3: Ja, mir hat die 115 auch schon oft weitergeholfen. Wir kommen noch zum Sport. Für die PSK Laien stand am Wochenende das zweite Spiel der Playoff-Serie gegen Phoenix Hagen auf dem Programm. Nach der deutlichen 66-90 Niederlage im Spiel Nummer 1 hatten sich die Karlsruher im Heimspiel einiges vorgenommen. Nach dem Spiel überwogen dann allerdings erneut Enttäuschung und Frust. Felix Stephan berichtet.
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12: Es war ein Abend zum Vergessen, den die PSK Lions am vergangenen Samstag in der Europahalle erlebt haben. Am Ende war es eine Machtdemonstration des Favoriten aus Hagen und eine satte 73-108 Niederlage. Die Enttäuschung der Lions dementsprechend groß.
10: Es war eine Machtdemonstration, würde ich mal sagen. Also klar, viele Sachen waren vielleicht strittig auch mit Schiedsrichtern, aber man muss einfach anerkennen, die waren heute nicht nur ein Schritt, zwei Schritte, drei Schritte schneller als wir. Ja, deswegen, ich glaube, heute ist groß zu analysieren. Ich weiß nicht, ob es Sinn macht.
13: Wir wollten mit dem 1-1 nach Hagen fahren. Haben natürlich von dem Spiel, wo wir hier gegen Hagen gespielt haben, auch gelebt mit der Energie, aber die konnten wir heute nicht ganz so umsetzen. Und Hagen war einfach insgesamt physisch, genau wie auch im Spiel 1, einfach dominanter.
12: Dabei hatten sich die Lions für das zweite Playoff-Spiel gegen Phoenix Hagen eine Menge vorgenommen. Doch von Beginn an brachte der Gast seine Klasse aufs Feld und machte es den Lions schwer. Dennoch schaffte es auch das Löwenrudel, in Hälfte Nummer 1 phasenweise seine Akzente zu setzen und den Favoriten zu ärgern. Zur Pause stand trotzdem ein 42-57 Rückstand aus Sicht der Lions. Eine Aufholjagd sollte den Gastgeber nach dem Seitenwechsel nicht gelingen. Stattdessen folgte ein drittes Viertel zum Vergessen. Mit einer Punkteverteilung von 9-29 ließ Hagen den Lions nicht den Hauch einer Chance und baute den Vorsprung auf 35 Punkte aus. An der verdienten 73-108 Niederlage konnte dann aus Sicht der Lions auch das ausgeglichene letzte Viertel nichts mehr ändern.
10: Ja, wir haben uns eigentlich gesagt, okay, jetzt, wir brauchen einen Lauf, wir müssen jetzt mit Vollgas rauskommen, und dann ging es genau in die andere Richtung. Ja. Also Hagen hat einfach ihr Ding durchgezogen. Von Anfang an waren wir heute einfach nicht bereit. Das müssen wir einfach anerkennen, und das muss am Dienstag anders werden, sonst gibt es dort auch nochmal eine Klatsche. Und in der Halle macht keinen Spaß, da mit 30, 40 auf die Schnauze zu bekommen. Also jetzt Wunden lecken, das Spiel abhaken und dann geben wir da nochmal Gas.
12: Mit dem Ziel, die Saison nicht mit der dritten Niederlage der Playoff-Serie enden zu lassen und das erneute Heimspiel gegen den Favoriten aus Hagen zu erzwingen.
13: Irgendeine Motivation muss man finden. Man muss immer gucken, okay, an was kann ich mich festhalten, um mich für das nächste Spiel zu fokussieren und auch zu motivieren. Und wir wollen natürlich versuchen, nicht 3-0 zu verlieren. Das sollte definitiv unser Fokus sein und uns selber die Möglichkeit nutzen, uns selber zu zeigen, dass wir deutlich besser spielen können. Ja, nicht nur 20 Minuten, sondern über 40 Minuten gegen einen so starken Gegner doch versuchen mitzuhalten.
12: Seinen Teil dazu beitragen soll dann auch Leistungsträger Wesley Ober. Er sorgte am vergangenen Samstag für immerhin eine gute Nachricht des Abends. Denn Ober hat seinen Vertrag verlängert und bleibt auch in der kommenden Saison bei den PSK Lions.
13: Er ist ein Energizer, ein sehr, sehr sympathischer Spieler, der wichtig ist für die Mannschaft, auf dem Spielfeld, auch außerhalb vom Spielfeld. Und das ist sein erstes Jahr jetzt nach dem College hier in Europa, in der Pro A. Und ich finde, er hat eine sehr, sehr gute Entwicklung dieses Jahr gemacht. Und ich freue mich, dass er hier bleibt und wir weiter ihm helfen zu können, die Entwicklung nochmal auf den nächsten Level zu bringen.
12: Nun geht es für Ober und das Team aber erstmal zum dritten Playoff-Spiel nach Hagen. Dort entscheidet sich, ob die Serie nach Karlsruhe zurückkehrt oder ob die Saison der Lions endgültig zu Ende geht. Los geht's in Hagen am Dienstag um 19.30 Uhr.
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3: Ja, das hoffen wir natürlich nicht, dass die Saison vorbei ist, und drücken hier alle Daumen fürs nächste Spiel. Das war schon wieder von uns. Vielen Dank fürs Zusehen heute. Ich wünsche erstmal noch einen schönen Abend heute. Wenn Sie mögen, sehen wir uns morgen wieder. Bis dann. Ciao.
2: Hallo und einen schönen guten Abend. Herzlich willkommen zum Wetter auf Baden-TV. Ja, gestern war es ja richtig warm gewesen und auch freundlich zum Muttertag. Aber jetzt hat der Wind gedreht und hier aus nördlichen Richtungen, da strömen deutlich kältere Luftmassen zu uns nach Baden. Ja, und das ist die Konsequenz. Sie sehen richtig, hier sind Schneefälle eingezeichnet. Oberhalb von ja, so 700 bis 900 Metern kann es in der kommenden Nacht weiß werden auf den Wiesen. Und es droht Straßenklette in den höheren Lagen, beispielsweise vom Schwarzwald. Drumherum zum Teil dichte Wolken und zeitweise etwas Regen oder Regenschauer. Die Frühtemperaturen, die liegen am Dienstagmorgen gerade mal um 0 Grad in Karlsruhe, minus 1 Grad in Freudenstadt. Gerade in den höheren Lagen drohen also morgen früh glatte Straßen. Und das Mitte Mai, da muss man sehr, sehr vorsichtig sein. Am Dienstagvormittag weiterhin oberhalb so von 800 bis 900 Metern nasser Schnee, Schneeregen möglich. Ansonsten dicht Wolken, Regen, zeitweise Regen und die Tageshöchsttemperaturen, die erreichen am Dienstagnachmittag gerade mal 12 Grad in Pforzheim und maximal 13 Grad messen wir in Freiburg. Im weiteren Tagesverlauf dominieren die Wolken, die Sonne hat es relativ schwer, zeitweise fällt Regen, die Schneefallgrenze steigt wieder deutlich weiter nach oben an und die Temperaturen, die liegen zum Abend so um die 11 Grad in Germersheim und bei 5 Grad in Freudenstadt. Der Blick auf die weiteren Aussichten. Am Mittwoch dichte Wolken, maximal 17 Grad, immerhin trocken. Ja, und dann kommt der Feiertag, Christi Himmelfahrt, dichte Wolken, zeitweise Regen, auch mal kurze Gewitter, maximal 15 Grad. Und auch der Brückentag eher durchwachsen, viele Wolken, Regenschauer und die Höchsttemperaturen liegen meist so um die 16 Grad. Das war's vom Wetter. Ich wünsche einen schönen Abend und tschüss, bis zum nächsten Mal.

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Mit der Walzer Oper Der Rosenkavalier starten am 17. Mai im Baden-Badener Festspielhaus die Pfingstfestspiele. Bereits der Operntext selbst ist ein Kunstwerk in sich. Getanzt wird im Rokoko zu Menuetten, danach folgen etwa singende Jazz-Arrangements. Mehr Infos zum Auftakt der Pfingstfestspiele gibt es unter festspielhaus.de. Am Donnerstag, den 21. Mai, wird die Brettener Innenstadt zum Treffpunkt für Familien und Berufstätige. Von 14 bis 18.30 Uhr verwandelt sich das Zentrum mit zahlreichen Spielstationen unter dem Motto Kinder in die Stadt in ein Spieleparadies. Ab 18 Uhr lädt die Afterwork-Party auf dem Kirchplatz mit Musik und Gastronomie zum gemeinsamen Ausklang ein. Der Zugang zu allen Aktionen in der Innenstadt ist kostenfrei.

0: Herzlich willkommen zum Lions Talk hier aus der Europahalle. Wir sitzen auf Parkett, auf dem Parkett, auf dem normalerweise Profibasketball gespielt wird. Bei mir sitzen Paul Altshut, kaufmännischer Geschäftsführer der Lions Karlsruhe, und Daniel Lubitsch, Geschäftsführer Sport, auch der Lions Karlsruhe. Herzlich willkommen, schön, dass ihr da seid.
1: Danke, dass wir da sein dürfen.
0: Lieber Paul, Daniel gibt uns jetzt einen Ball und sagt, zeigt mal, was ihr könnt. Es wäre nicht deine priorisierte Sportart, zumindest war Basketball nicht das, was du in deiner Kindheit und Jugend selbst gespielt hast, oder?
1: Ja, du sagst es schon richtig. Der Einstieg war bei mir ein anderer. Ich komme auch nicht aus dem Basketball, komme aus dem Fußball eher. Auch da nicht hochklassig gespielt. Aber der Weg hat ja eher über Umwege dann am Ende zu den Lions geführt.
0: Umwege erhöhen die Ortsketten, das habe ich mal gehört, und sind meistens auch interessant. Wie bist du denn in diese Funktion kaufmännischer Geschäftsführer Lions Karlsruhe gekommen?
1: Also ich komme aus Karlsruhe, aber habe dann im Anschluss an mein Abitur Sportmanagement studiert, den Bachelor und Master. War in dem Rahmen dann auch beim Praktikum vor Ort bei Fortuna Düsseldorf und auch beim Karlsruher Sportclub. Und habe im Anschluss aber gesagt, ich muss noch mal was anderes sehen als Fußball. Und da liegt es nahe, hier in Karlsruhe zum PSK Lions zu gehen. Und aus dem Praktikum und der Festanstellung wurde nun jetzt die Geschäftsführertätigkeit.
0: Bei mir war es so, als ich gemerkt habe, vom Kicken her reicht es nicht für den Profifußball, war mein nächstes Berufsziel Sportmanager, habe ich nicht geschafft. Aber mein erster Traum, und den teile ich, glaube ich, mit ganz vielen Mädchen und Jungs, war tatsächlich Profisportler werden. Daniel, du bist der Einzige hier von uns drei zumindest und auch einer von den ganz, ganz wenigen, die sagen können, doch, den Traum habe ich mir erfüllt. Du warst Profisportler, ist richtig, oder?
2: Ja, ich habe mit 12 mit Basketball angefangen und bin irgendwie immer noch in Basketball hängen geblieben. Ich war tatsächlich auch so circa 10 Jahre lang Profi. War ein Wandervogel in deutschem Basketball. Bin unter anderem in einigen Standorten oder für einige Mannschaften gespielt, gegen die wir heute spielen, wie Bayreuth, Tübingen, Göttingen oder jetzt Trier. Und ja, habe da so meine Erfahrungen als Spieler sammeln können.
0: Wandervogel ist ein gutes Stichwort, kommen wir nachher nochmal drauf. Ich kenne ganz viele Leute, die mich ansprechen und sagen, warum muss man denn immer eine neue Mannschaft lernen, können die Spieler nicht mal länger da bleiben? Das hat auch was Basketballspezifisches als Grund, und wir wollen ja heute ein bisschen hinter die Kulisse schauen und auch erklären, wie das Ganze funktioniert. Aber bevor wir ganz tief in die Lions einsteigen, vielleicht noch zum Basketball grundsätzlich, was Deutschland ist. Ist Welt- und Europameister. Spürt ihr beide konkret, vielleicht du bist ja auch im Austausch mit denen, die Nachwuchsarbeit verantworten beim PSK, spürt ihr, dass wir sowas haben wie eine neue starke Begeisterung für Basketball? Kommen da jetzt mehr Jungs und Mädels zum PSK und wollen Basketball spielen? Daniel?
2: Ja, das ist tatsächlich spürbar, nur leider Gottes können wir jetzt nicht mehr aufnehmen wie vor 10 Jahren, weil die Kapazitäten einfach schon voll sind. Also ich rede jetzt hier von Hallenkapazitäten, infrastrukturellen, aber diese Begeisterung ist definitiv auch bei uns angekommen.
0: Und dann vielleicht die Frage an den kaufmännischen Leiter. Also spürt man, wenn du mit Menschen sprichst und die überzeugen möchtest, dieses Projekt hier zu unterstützen, spürt man schon, dass Basketball jetzt gerade auch nochmal in den letzten Jahren mit den großen Erfolgen auf nationaler, internationaler Ebene boomt?
1: Ja, ich glaube, du sprichst es an. Also die natürlich Erfolge der deutschen Basketballnationalmannschaft haben ihren Teil getan. Auch die Erfolge der Lions in den letzten Jahren. Aber dann liegt es auch einfach an der Sportart selbst, dass sie momentan den Zeitgeist trifft. Ich denke, es ist eine Sportart, die sehr dynamisch ist, schnell ist, urban ist. Und das passt aktuell sehr gut ins Bild. Und es zeigt sich bei uns auch dann im Zuschauerinteresse und in den Partneranfragen, die wir haben.
0: Total. Also ich glaube, so ungefähr 2.500 Zuschauer ist richtig, sind hier in der Europahalle und verbreiten auch eine Stimmung, dass es eigentlich auch für diejenigen, die zum ersten Mal kommen, meistens nahe liegt, dann wiederzukommen, oder?
1: Genau, das ist unser Ziel. Also ich glaube, wir merken auch häufig, solange wir die Leute in die Halle bekommen, dass die Aussage danach ist, wir wollen wiederkommen. Und das, wofür wir im Hintergrund alles tun und arbeiten, dass die Leute sagen, es war unglaublich spannend vor Ort und wir kommen gerne wieder.
0: Daniel, du bist derjenige, der die Verantwortung trägt, dass die Leute neben dem Drumherum, was sicherlich auch wichtig ist für so einen netten Abend, wenn man hierher kommt, auch was geboten bekommen. Das heißt, du bist derjenige, der verantwortet, wer ja Endeffekt, wer hier Basketball spielt für die Lions Karlsruhe. Wie kann man sich das genau vorstellen? Was macht eigentlich so ein Geschäftsführersport bei einem Profiverein?
2: Ja, also es geht um die Kaderzusammenstellung in erster Linie, den richtigen Trainer auszusuchen, das Trainerteam auszusuchen und mit den Trainern dann später zusammen auch den richtigen Kader zusammenzusuchen. Und da also wie gesagt, die Reihenfolge ist erst der Trainer und dann gemeinsam mit Trainer eben die Kaderzusammensetzung oder die Kaderplanung. Und ja, das ist ein Alltag.
0: Das ist der Alltag von Sportdirektor. Und ich

0: Erlebt dich ja ab und zu, es hat ganz viel mit Telefonieren, Telefonieren, Telefonieren zu tun, oder?
1: Ja, ganz viel mit Telefonieren. Ja, also gerade Sommer ist sehr intensiv und dann je nachdem auch während der Saison, also man hat es jetzt wieder gesehen, dass man immer wieder nachjustieren muss, sprich ob es verletzte Spieler gibt und dann man nachverpflichten muss oder ob es Spieler gibt, die nicht so zufrieden sind und gehen wollen oder Spieler, die Leistung nicht abrufen können auf dem Niveau und dann man einen Wechsel braucht. Insofern ist es so, wie gesagt, ein Alltag. Man will natürlich, also die Idee ist, das Ziel ist, so wenig wie möglich in der Saison justieren zu müssen, aber das bleibt leider nicht immer aus.
0: Okay, und du hast vorhin gesagt, du selber als Spieler warst ein Wandervogel. Es ist ja tatsächlich so, dass gerade Leute, die vielleicht nicht so tief drinstecken in den Dynamiken und in der Logik hinter Profibasketball, die sagen zu mir und bestimmt auch zu dir, ja, warum muss man denn so viele neue Gesichter immer lernen? Warum ist da so wenig Konstanz? Vielleicht kannst du mal erklären, das ist ja kein Phänomen Lions Karlsruhe, dass man oftmals eine neue Mannschaft zum Saisonbeginn hat, sondern das steckt irgendwie so drin im Basketball. Erklär das doch mal ein kleines bisschen.
1: Ja, also ich würde sogar sagen, dass wir schon in Karlsruhe auch gewisse Konstante haben. Wir haben jetzt mit den Trainer zum Beispiel, Assistenztrainer Natschwei, der ist inzwischen 3 Jahre hier, bleibt noch kommende 2 Jahre. Wir haben mit dem Mond Green 2 Jahresvertrag. Dann haben wir auf der Spielerseite Maurice Pluskota, der mit Ausnahme einen Intermezzo in Koblenz fast 10 Jahre jetzt hier ist. Und Julian Albus, also da gibt es schon Spieler oder Terry Hamann, der hier von klein auf dabei ist. Sprich, also die Spieler, die länger hier dabei sind, gibt es. Aber es ist auch so, dass zweite Bundesliga ist ja zweite Bundesliga und die Spieler wollen in die erste und die richtig gut gespielt haben, die nehmen die Herausforderung an und suchen den Weg, entweder erste Liga Deutschland oder dann ins Ausland irgendwo zu wechseln. Da spielt natürlich auch Geld eine Rolle, aber nicht nur, sondern eben der Weg nach oben.
0: Geld ist, glaube ich, das Stichwort, wo wir wieder zum kaufmännischen Geschäftsführer übergehen. Ich glaube, weil Fußball so omnipräsent in Medien ist, wissen die allermeisten, dass da der entscheidende Faktor so die Fernsehgelder sind. Und die werden in England noch großzügiger ausgeschüttet als in Deutschland und in der ersten Liga viel, viel üppiger als in der zweiten und so weiter und so fort. Wie finanziert sich aber Profi-Basketball? Da spielen ja, sagen wir mal, die Fernsehrechte vermutlich keine Rolle.
2: Ja, du sprichst schon richtig an. Man verbindet diesen Profisport häufig mit TV-Einnahmen und der TV-Rechtevermarktung. Diesen großen Teil, den haben wir hier in der zweiten Liga im Basketball nicht. 3 Viertel kommen bei uns aus dem Sponsoring. Wir sind da richtig glücklich, dass wir viele starke Partner aus der Region haben, die uns da auch unterstützen und die Basketball und all das, was hinter uns hier auf dem Court passiert, auch möglich machen. Und sind natürlich aber weiterhin auch darauf aus, die Kundenzufriedenheit auch für die Zuschauer zu erhöhen, werden da in der kommenden Saison auch mit einem neuen Ticketing-Partner zusammenarbeiten und auch weitere Erlöspotenziale zu erschließen, so auch im Merchandising, das wir jetzt seit einem Jahr wieder in-house betreiben.
0: Das ist total wichtig. Also man braucht das Geld, um die Spieler zu holen, um Profibasketball in Karlsruhe möglich zu machen. Man braucht die Sponsoren. Aber man hört ja immer, hinter den Lions Karlsruhe und dem PSK stecken ganz, ganz viele Ehrenamtliche, die dieses Spieltagserlebnis erst möglich machen. Was bedeutet das konkret? Wer hilft hier mit? Oder vielleicht kann man ja auch, wenn man den Bericht hört, sagen, ja, ich möchte eigentlich auch mitmachen. Wo kann man sich denn da einbringen?
2: Ja, es gibt unglaublich viele Bereiche im Rahmen des Heimspieltags. Ich denke, die zweite Liga allgemein im Basketball und auch hier am Standort in Karlsruhe wäre nicht möglich ohne ehrenamtliche Helfer, die hier drumherum mitarbeiten. Egal, ob es der Aufbau der LED-Bande ist, die hier um uns herum steht, ob es der Livestream ist, der abgefilmt wird. Da gibt es unglaublich viele Möglichkeiten, sich auch einzubringen und sich bei uns zu melden.
0: Also kann man sich beim PSK melden und sagen, ey, ich habe irgendwie Lust, da Teil von dem Löwenprojekt zu werden. Lieber Daniel, die Geschichte der Lions Karlsruhe, obwohl es Basketball schon seit über 60 Jahren beim PSK gibt, die hat ja vor etwas mehr als 10 Jahren, jetzt glaube ich im 13. Jahr, das Projekt angefangen, wobei ich das jetzt gerade im Kopf gar nicht richtig errechnet habe. Ich war am Anfang dabei, ich erinnere mich noch, die Gegner hatten unaussprechliche schwäbische Namen und du warst Coach in der 5. Liga. Dann ging es ziemlich schnell von der 5. Liga in die 2. Liga und jetzt sitzen wir halt hier wieder in der Europahalle, dem 4. Standort, wenn man es ganz genau nimmt, an dem die Lions Karlsruhe Basketball hier in Karlsruhe spielen. Was ist denn so, vielleicht zum Abschluss, was ist denn deine Vision, dein Traum, wo kann es denn hingehen? Intern sagt man ja, oder die Coaches sagen oft, the sky is the limit, aber wie siehst du denn die Möglichkeiten, wo kann es noch hingehen mit unseren Lions Karlsruhe?
1: Folgerichtig wäre, in die erste Liga zu gehen. Also jetzt sind wir ja schon sehr, also ziemlich lange in der Pro A und man könnte, also oder wir sind ein etablierter Pro A Club. Und wir arbeiten daran, dass wir irgendwann auch oben um den Aufstieg in die erste Liga spielen können. Wann das soweit ist, muss man mal sehen.
0: Da warten wir ab. Ich kann auf jeden Fall vielen, vielen Dank sagen, lieber Paul, lieber Daniel, für die Einblicke, die ihr uns gegeben habt. Profisport fasziniert ganz, ganz viele Menschen. Und in Karlsruhe gibt es Profisport. Nicht nur im Fußball, gibt es auch im Basketball bei den Lions Karlsruhe. Und deshalb waren wir heute hier in der Europahalle auf dem Parkett. Und ich sage vielen, vielen Dank und ich sage Tschüss.

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Dass Dr. Alex Möller bei der OB-Wahl gegen Günter Klotz kandidieren würde, war natürlich ein April-Scherz, aber einige glaubten es trotzdem. Am 12. April erlebten rund 3500 Zuschauer in der Karlsruher Schwarzwaldhalle den Amateurboxländerkampf Deutschland gegen Bulgarien. Die Kämpfe wurden mit großer Spannung erwartet, denn in den beiden Staffeln standen sich ebenbürtige Gegner gegenüber. Der Auftakt mit dem Fliegengewichtskampf Kurzik Deutschland gegen Alexandrov Bulgarien war vielversprechend für das deutsche Team. Er endete nach der dritten Runde mit einem Abbruchsieg des Deutschen. Den Ausgleich führte im Bantamgewichtskampf der Bulgare Petkov herbei. Er besiegte den Weinheimer Malchow nach Punkten. Der Mainzer Schmidt hatte im Leichtgewichtskampf einen hervorragenden Gegner vor sich, den vorjährigen Europameister Belinov. Mit bedeutendem Können und großer Tapferkeit errang Schmidt einen verdienten Punktsieg.

Bei den folgenden Kämpfen verringerte sich der deutsche Vorsprung, bis schließlich Sieg oder Unentschieden von dem Schwergewichtskampf zwischen Waloschek Berlin und dem Bulgaren Lotsanov abhing. Der entscheidende Kampf endete mit einem klaren Punktsieg des Deutschen. 12:8 für Deutschland war das Gesamtergebnis dieser bedeutenden Begegnung. Mit großen Hoffnungen fuhren am 13. April etwa 700 Karlsruher Schlachtenbummler nach Augsburg, um das entscheidende Spiel gegen den BCA zu sehen. Und sie wurden nicht enttäuscht. Mit 5:1 wurde der KSC süddeutscher Meister. Mit tosendem Jubel wurde die Mannschaft empfangen, als sie am Abend in der bis zum letzten Platz gefüllten Schwarzwaldhalle eintraf. An diesem Tag war jeder Karlsruher stolz auf seinen KSC. Großes Interesse fand bei der Bevölkerung, wie bei der Landesregierung, die Erweiterung des Karlsruher Straßenbahnnetzes nach Süden ins Albtal. Der 18. April 1958 war der große Tag, an dem der erste Abschnitt dieses Projektes vollendet war. Am Rathaus starteten die ersten Wagen der Linie A. Eine große Anzahl von Prominenten aus Landesregierung, Stadtverwaltung, Wirtschaft und Bürgerschaft machte die Jungfernfahrt als Ehrengäste mit. An der Spitze Innenminister Renner und Oberbürgermeister Günter Klotz. Eine Schülerkapelle spielte auf, als die Wagen in den Albtalbahnhof einfuhren. Um 11.35 Uhr verließ das letzte Albtalbähnle Karlsruhe. Das alte Lokomotivenungetüm war aus diesem Anlass mit Blumen und Girlanden noch einmal festlich herausgeputzt worden. Mussi denn zum Städtel hinaus, spielte die Musik und ab ging's.

Badstraße heißt die neue Endhaltestelle der Straßenbahn in Rüppur. Das ist allerdings nur die erste Etappe auf dem Weg ins Albtal. Nächstes Jahr schon heißt die Endstation Ettlingen und bald wird sie Herrenalb heißen. Eines aber ist schon erreicht. Rüppur gehört jetzt auch verkehrstechnisch zu Karlsruhe. Überall wurden die neuen Großraumwagen mit Jubel, Musik, Gesang, Blumen und festlichen Reden begrüßt. Nicht jeder kann zur Weltausstellung nach Brüssel reisen, leider. Aber glücklicherweise kann jeder Karlsruher ins Union. Und das ist fast ebenso gut. Wie bitte? Sie meinen, das sei übertrieben? Wenn Sie dieser Tage dem Kaufhaus Union einen Besuch machten, werden Sie gesehen haben, dass es so ist. Denn was das Union auf seinem europäischen Markt zeigte, war fast so etwas wie eine kleine Weltausstellung. Was Sie auf den Champs-Élysées bewundern, was Sie in den Schaufenstern der Via Veneto oder des Kurfürstendamms entzückt, all das bietet Ihnen auch das Union. Kommen Sie und überzeugen Sie sich. Karlsruhe geht ins Union. Warum nicht auch Sie? Der 20. April war Wahlsonntag. Karlsruhe wählte seinen neuen Oberbürgermeister, der immer noch der Alte ist. Günther Klotz, trotz aller Aprilscherze, der einzige Kandidat. Die Wahlbeteiligung war ausgezeichnet. 61% aller Wahlbeteiligten gaben ihre Stimme ab. Und 60% stimmten für Günther Klotz. Am Abend brachte die Straßenbahnerkapelle dem nunmehr auf weitere 12 Jahre gewählten Stadtoberhaupt ein Ständchen vor seiner Wohnung. Von links nach rechts war alles einer Meinung. Günther Klotz ist der Richtige. Am gleichen Tage erfuhr der KSC eine besondere Ehrung durch den Badischen Fußballverband. Verbandsvorsitzender Fritz Mainzer gab seiner Freude Ausdruck, den KSC als neuen süddeutschen Meister beglückwünschen zu dürfen. Er hoffe, so sagte er, dass es den Karlsruhern gelänge, an die frühere, große Zeit der Vereine aus Freiburg, Karlsruhe und Pforzheim anzuknüpfen. Es liege nun ganz beim KSC, wieder einmal eine deutsche Meisterschaft nach Karlsruhe zu bringen. Den Mitgliedern des Vorstandes, den Spielern und dem verdienten Trainer Janda überreichte er als Ehrengabe Bilder der Stadt Karlsruhe. Der erste Präsident des KSC, Heinz von der Heydt, dankte im Namen des Vereins mit herzlichen Worten für die Ehrung.

Am Vormittag des 26. April stand eine erwartungsvolle Menge in der Kriegsstraße vor der Wirtschaftsoberschule. Die neue Karl-Benz-Gedenkbüste wartete auf ihre Enthüllung. Der Chor der Wirtschaftsoberschule und der Musikverein Harmonie umrahmten die Feier mit Musik von Richard Wagner und Josef Haas. Der Oberbürgermeister entwarf in seiner Ansprache ein knappes Lebensbild dieses großen Pioniers des Automobilbaus und begrüßte die anwesenden Mitglieder der Familie Benz. Anschließend enthüllte er das Denkmal. Dr. von Braun vom Verband der Automobilindustrie legte einen Kranz nieder und gedachte der richtungweisenden technischen Pionierarbeit von Karl Benz. Ihm folgte neben vielen anderen auch Direktor Dr. Barrier von der Firma Daimler-Benz. Übrigens, dieser Herr, der eben den Benz komfortabel besteigt, war der erste Karlsruher Autofahrer, Stefan Wittmer. Wenn es sich um Kleidung handelt, denkt man zu

0: teurer als andere gute Kleider. Jeder, der arbeitet und schafft, hat solche Kleidung verdient und sollte sich die gute Kleiberkleidung gönnen. Probieren Sie ohne weiteres bei uns an, auch wenn Sie noch nicht kaufen wollen. Zu einem großen Ereignis wurde die zweite Oberrheinische Hotel- und Gaststättenfachausstellung mit internationaler Kochkunst und Konditoreischau. Aber hier kam nicht nur der Gastronom auf seine Rechnung. Diese einzigartige Schau vermittelte wirklich jedem eine Fülle von interessanten Eindrücken und Anregungen. Bedeutende Firmen zeigten das Neueste und Interessanteste auf allen Gebieten der Haus- und Gastwirtschaft. Es ist Ihnen wirklich etwas entgangen, wenn Sie zum Beispiel nicht den Wodka aus den Panbrennereien Germersheim versucht haben. Nach der langen Wanderung durch die Ausstellungshallen war es eine Wohltat, in der Hanseatica Bar eine Tasse köstlichen Hanseatica Kaffee zu genießen. Ein besonderer Anziehungspunkt der Ausstellung war der Sinalco-Stand. Sinalco, das deutsche Markenfruchtsaftgetränk, fand bei allen großen Anklang. Sinalco, aus frischen Früchten hergestellt, trinkt man in 70 Ländern der Welt. Überall und jederzeit köstlich und erfrischend. Sinalco. Der Weg zu dieser Ausstellung hat sich auf jeden Fall gelohnt. Darin waren sich Hausfrauen und Gastwirte einig. Während sich auf dem Ausstellungsgelände Tausende von den Zauberkünsten der modernen Küchentechnik faszinieren ließen, hatte das herrliche Maiwetter eine fast noch größere Menschenmenge in den Stadtgarten gelockt. Man saß behaglich in der Sonne und lauschte dem Promenadenkonzert. Oder man genoss auf dem Stadtgartensee die Bequemlichkeit der neuen schnittigen Elektroboote. Dem Stadtgarten gehört mit Recht von jeher die stille Liebe der Karlsruher. Zu jeder Jahreszeit bietet er seinen Besuchern aus nah und fern Ruhe und Erholung als eine glückliche Insel der Stille inmitten der Hast des Alltags. Und auch hier greift man gerne zu Sinalco. Es ist schon wahr, der Stadtgarten ersetzt eine Urlaubsreise.
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0: Meine sehr geehrten Damen und Herren, willkommen zur DRK-Sprechstunde. Das Thema heute ist der Bandscheibenvorfall. Und als Experten darf ich Herrn Dr. Salmann begrüßen. Er ist Direktor der Klinik für Wirbelsäulentherapie an der Videoklinik in Karlsruhe. Willkommen, Herr Dr. Salmann.
1: Vielen Dank.
0: Was ist ein Bandscheibenvorfall?
1: Ein Bandscheibenvorfall ist, wenn die Bandscheibe vorfällt. Das heißt, die Bandscheibe springt aus ihrem Raum heraus. Wenn man sich die Anatomie der Bandscheibe anschaut, dann haben wir in der Mitte den Bandscheibenkern, der umgeben ist von dem Bandscheibenring, dem Annulus fibrosus. Und bei einem Bandscheibenvorfall kommt es dazu, dass Irritationen, Risse in dem Kern entstehen, gleichzeitig auch Risse in diesem Annulusring, also in diesem Faserring entstehen und dann entsteht eine Lücke und die Bandscheibe springt hinaus aus dem Bandscheibenfach. Und das nennen wir Bandscheibenvorfall.
0: Das klingt ja gefährlich und ist das immer mit Schmerzen verbunden?
1: Nein, die allermeisten Bandscheibenvorfälle tun nicht weh und bei den allermeisten Bandscheibenvorfällen muss man auch nichts machen. Schwierig und schlimm wird es für den Patienten, wenn der Bandscheibenvorfall an einer so typischen Position hinausspringt, dass er auf den dort verlaufenden Nerven trifft. Dann führt das nämlich zu Schmerzen und im schlimmeren Fall auch zu Parästhesien, also zu Gefühlsstörungen oder gar zu Schwächen in den Muskeln, zum Beispiel der Arme oder der Beine.
0: Da schließt sich die Frage an, entwickelt sich so ein Bandscheibenvorfall über Jahre oder ist das ein akut geschehen?
1: Die akut

0: auftretenden Bandscheibenvorfälle sind tatsächlich sehr, sehr rar. Diese Bandscheibenvorfälle entwickeln sich peu à peu, weil eben Risse in diesen Strukturen entstehen müssten. Und diese Risse kommen nicht von heute auf morgen. Wir haben natürlich auch die traumatischen Bandscheibenvorfälle, also große Krafteinwirkung auf den Körper, die dazu führt, dass plötzlich ein Reißen entsteht, wie bei Verkehrsunfällen zum Beispiel. Aber die sind eher rar. Die meisten Bandscheibenvorfälle sind tatsächlich Vorfälle, die peu à peu entstehen, beziehungsweise der Riss entsteht peu à peu, aber der Vorfall selber kann natürlich mit einer akuten Bewegung hervortreten.
1: Wenn solche Rückenbeschwerden oder Lendenwirbelsäulenbeschwerden auftreten, wann muss ich denn dann zum Arzt gehen?
0: Zum Arzt müssen Sie immer und sofort gehen, wenn Sie Ausfälle in den Beinen und in den Armen haben. Das heißt, ein plötzliches Ereignis führt dazu, dass Sie an den Beinen bestimmte Muskelgruppen nicht bewegen können. Oder gar noch schlimmer, wenn Sie zum Beispiel einen unkontrollierten Urinverlust haben oder einen Darmtonus nicht mehr haben. Das heißt, den Dickdarm nicht mehr kontrollieren können. Das ist dann ein Notfall, da müssen Sie sofort einen Arzt aufsuchen.
1: Betonung auf sofort.
0: Auf sofort.
1: Und nicht 3-4 Tage warten.
0: Wir gehen immer mit dieser Vorgabe vor, die ersten 6 bis 24 Stunden. Denn in den Fällen geht es tatsächlich darum, dass man funktionserhaltend arbeiten muss. Und diese Fälle, die ich Ihnen genannt habe, führen auch oft zu operativen Interventionen, weil da geht es um den Funktionserhalt, zum Beispiel um den Erhalt der Blasenfunktion, der Mastdarmfunktion oder eben auch der Kraft in den Beinen und den Armen.
1: Welche Therapiemöglichkeiten gibt es denn außerhalb der Operation noch?
0: Wenn die Patienten geringe Beschwerden haben oder nur Schmerzen, in Ausführungszeichen nur Schmerzen haben, dann kann man natürlich die konservative Therapie erstmal vollends ausschöpfen. Das heißt, man beginnt mit einer Bewegungstherapie, parallel idealerweise mit einer Schmerztherapie. Man kann im weiteren Verlauf Infiltrationstherapien anwenden und man versucht mit der Zeit die Muskelgruppen um die Lendenwirbelsäule oder um diesen Bandscheibenvorfall herum zu stärken, versucht etwas Zeit zu gewinnen, weil dadurch sich der Bandscheibenvorfall peu à peu etwas wieder zurückziehen kann. Und wenn der Bandscheibenvorfall sich etwas zurückgezogen hat und den Nerven nicht mehr trifft, ist auch der Schmerz weg.
1: Das heißt also, es gibt den Notfall, da muss ich, wenn ich solche Ausfälle habe, muss ich operieren. Und bei den anderen mache ich eine Physiotherapie. Muss ich denn diese Physiotherapie immer weitermachen, wenn ich mal einen Bandscheibenvorfall gehabt habe?
0: Ich sage den Patienten immer, jein. Ich sage immer, die Physiotherapie anfangs mitmachen, passiv assistiert, indem man die physiotherapeutischen Übungen, die Bewegungsabläufe gezeigt bekommt, diese in der Supervision eines Physiotherapeuten letztendlich praktiziert, aber diese dann auch in seinen Alltag versucht einzubauen. Und im weiteren Verlauf, da man ja Wirbelsäulenpatient bzw. Bandscheibenpatient ist, diese in Eigenregie fortzuführen.
1: Nun nehmen wir mal die häufigste Situation an, Lendenwirbelsäule, Bandscheibenvorfall. Kann dieser Mensch mit einem, sagen wir mal, konservativ behandelten Vorfall nachher wieder schwere Sachen heben? Empfiehlt man ihm das oder darf er das nicht?
0: Der Patient mit einem Bandscheibenvorfall konservativ behandelt, kann im Grunde alles genauso machen wie vorher auch, wenn die Beschwerdesymptomatik weg ist. Er muss natürlich seine Belastung etwas an die Klinik adaptieren. Das heißt, er muss langsam aufbauen und also er kann nicht gleich sobald die Schmerzen weg sind, anfangen wieder Sport zu machen.
1: Wie lange braucht man dafür?
0: Etwa 3 Monate.
1: Herr Salmann, vielen Dank.

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1: Wir starten rein in eine neue Woche. Herzlich willkommen zu BartenTV aktuell heute am Montag. Und ja, es ist offiziell. Etwas über 2 Monate nach der baden-württembergischen Landtagswahl haben die neuen Regierungschefs Cem Özdemir und Manuel Hagel heute Mittag endlich den neuen Koalitionsvertrag unterschrieben. Und auch die Ministerposten sind vergeben. Da die Regierung wieder eine grün-schwarze wird, haben einige bereits bekannte Gesichter ihre Posten behalten. Etwas frischer Wind kommt aber auch dazu. Wie die neuen Ämter besetzt werden, das schauen wir uns jetzt mal an.
2: Um 12 Uhr war es soweit. Einen Tag vor der konstituierenden Sitzung kam die neue Landesregierung zur feierlichen Vertragsunterzeichnung des neuen Koalitionsvertrages zusammen. Nachdem die Parteitage der Grünen und der CDU den Vertragsdetails zugestimmt haben, unterzeichneten der designierte Ministerpräsident Cem Özdemir von den Grünen und sein geplanter Stellvertreter Manuel Hagel von der CDU den 160 Seiten langen Vertrag im Haus der katholischen Kirche in Stuttgart. Der Vertrag bildet in Baden-Württemberg damit die 3. Auflage von Grün-Schwarz. Seit 2016 regieren die beiden Parteien das Land gemeinsam. Im neuen Landtag werden beide Parteien über jeweils 56 Mandate verfügen. Kurz vor Vertragsunterzeichnung präsentierte Cem Özdemir außerdem das neue Team der Grünen. Hier wird einiges beim Alten bleiben. So bleibt etwa Daniel Bayers Finanzminister, Thekla Walker ist weiterhin Chefin im Umweltministerium und Petra Olschowski behält ihr Amt als Wissenschaftsministerin. Theresa Schopper war bisher Kultusministerin. In der neuen Regierung soll sie künftig für das Ministerium für Landesentwicklung und Wohnen zuständig sein. Oliver Hildebrand soll neuer Sozial- und Gesundheitsminister werden. Auch CDU-Chef Hagel hat am Parteitag am Samstag sein Team vorgestellt. Hagel selbst wird Innenminister und stellvertretender Ministerpräsident werden. Zudem besetzt die CDU das Ministerium der Justiz und Migration mit Moritz Oppelt, dem Chef des CDU-Bezirks Nordbaden. Andreas Jung, stellvertretender CDU-Bundeschef, wird neuer Kultusminister in Baden-Württemberg. Das Ministerium für Wirtschaft, Handwerk und Tourismus bleibt auch künftig unter Nicole Hofmeister-Kraut. Neue Verkehrsministerin soll ab sofort Nicole Razzavi sein und das Ministerium für ländlichen Raum, Landwirtschaft und Heimat wird ab sofort von Marion Gentkes geleitet. Bisher war sie Justizministerin. Morgen kommen die neuen Teams dann zum ersten Mal bei der konstituierenden Sitzung mit dem ehemaligen CDU-Innenminister Strobel als nominiertem neuen Landtagspräsidenten zusammen. Am Mittwoch soll Özdemir dann im Landtag offiziell zum neuen Ministerpräsidenten gewählt werden. Anschließend folgt die Vereidigung der Minister.
1: Alle 2 Jahre im August wird Ettlingen eine Woche lang globales Zentrum für Klavierbegeisterte. Jugendliche Teilnehmende treffen mit Familien und Lehrern auf Gleichgesinnte aus aller Welt. Kandidaten aus 38 Nationen haben sich beworben und eine Jury hat jetzt die 85 Besten ausgesucht. Lara Kleinmeier mit den Einzelheiten.
2: Es wird international in Ettlingen. Junge Pianistinnen und Pianisten aus aller Welt kommen diesen Sommer wieder nach Ettlingen. Der internationale Klavierwettbewerb begibt sich erneut auf die Suche nach musikalischen Nachwuchstalenten und feiert dabei sein 20. Jubiläum. Zum Auftakt der Jubiläumsausgabe lädt die Stadt Ettlingen bereits einen Tag zuvor zu einem besonderen Galakonzert ein. Zu Gast ist der international renommierte Pianist und ehemalige Preisträger Boris Giltburg.
3: Er ist ein ehemaliger Preisträger, sogar doppelt. Also er hat 2 Preise gewonnen, 96 und 98. Und er ist auch ein sehr lieber Mensch. Also es ist ja manchmal schwer, an Stars ranzukommen. Und das ist bei ihm gar nicht. Also er hat überhaupt keine Allüren oder so. Und als wir dann uns überlegt haben, können wir ihn das fragen? Wir können hier ja keine Honorare bezahlen. Also wir können nicht mit dem Geld winken. Und als ich ihn dann angesprochen habe, hat er innerhalb von einem Tag zurückgemeldet und hat gesagt, ich komme.
2: Der internationale Klavierwettbewerb zählt heute zu den renommiertesten seiner Art und hat sich weit über Deutschland hinaus etabliert. Seit Ende der 1980er Jahre wird er in Ettlingen veranstaltet und findet dort alle 2 Jahre statt. Für die Ausgabe 2026 gingen über 400 Bewerbungen aus 38 Nationen ein. Nach einer Vorauswahl auf Basis eingereichter Tonaufnahmen wurden 85 Pianistinnen und Pianisten von einer Jury zum Wettbewerb im August eingeladen.
4: Diesmal haben wir den Rekord ein ganz klein bisschen verfehlt, aber statt 450, 445, das ist also auch immer noch eine tolle Zahl. Wir sind sehr zufrieden damit. Das Entscheidende für uns ist natürlich das Niveau dieser Teilnehmer. Und da müssen wir auch sagen, dass das Niveau über die Jahre wirklich sehr gestiegen ist.
2: Anlässlich dieses Jubiläums erhielt der Ettlinger Holzbildhauer Rudi Bannwart den Auftrag, ein dreidimensionales Wimmelbild zu gestalten, das auf den zum 20. Mal stattfindenden Wettbewerb hinweisen soll.
5: Dargestellt ist im Hintergrund die Skyline von Ettlingen und zu der gehört einfach der Lauerturm und das Schloss. Das weist auf den Veranstaltungsort hin. Dann haben wir als Flügel ein ganz besonderes Piano dargestellt, das mit einem Flügel dargestellt ist, der darauf hinweist, dass Musik die Menschen berührt, dass sie die Fantasie beflügelt. Und daneben steht eine Pianistin, die den Wettbewerb gespielt hat, die entspannt und erleichtert ist und jetzt einfach den Applaus und die Atmosphäre im Saal genießt.
2: Die Wertungsspiele laufen vom 2. bis 9. August im Asam-Saal des Ettlinger Schlosses. Neben den musikalischen Leistungen lebt der Wettbewerb auch vom Engagement vieler Menschen vor Ort, die den internationalen Gästen sogar teilweise ein Heim bieten.
1: Unsere Karlsruher Kaiserstraße, die ist ja seit Jahren im Wandel. Und trotzdem soll die Innenstadt lebendig bleiben und es sollen auch die schönen Seiten hervorgehoben werden. Und Unterstützung bekommt die Stadt da jetzt von 2 ganz bekannten Social-Media-Expertinnen, nämlich von Frauke Piel, die auf Instagram auch als Fächerliebe bekannt ist, und von Kim Herrmann als alias Peakfein Kim. Die beiden sind jetzt auch bei mir. Herzlich willkommen. Schön, dass ihr heute da seid. Ja, die Karlsruher City sollt ihr positiv und lebenswert präsentieren. Wie schwer ist das aktuell noch?
6: Ja, es kommt immer natürlich drauf an. Schwer fällt uns eigentlich nichts. Wir haben natürlich tolle Locals, die da ja auch mitmachen, sage ich jetzt mal. Und dementsprechend, ja, rocken wir das, sage ich.
1: Ja.
6: Genau.
1: Sehr gut. Was würdet ihr sagen, wieso braucht es jetzt gerade aktuell bei solcher Imagewerbung auch Social Media mehr denn je?
7: Also auf jeden Fall Thema Zielgruppe. Wo ist deine Zielgruppe? Und mittlerweile sind einfach viel mehr online. Und man kann mittlerweile auch so ein breites Feld an Leuten auf Social Media abholen. Und deswegen haben wir da auch unsere Kanäle aufgebaut und lieben es auch einfach in Austausch mit den Karlsruhern und auch Umgebung zu gehen und auch das Feedback zu holen. Genau. Und da sozusagen Werbung für Karlsruhe zu machen.
1: Als es jetzt kam, dass ihr zusammenarbeitet mit der Stadt Karlsruhe und die Anfrage vielleicht am Anfang zu euch kam, wie war das am Anfang? Also hattet ihr gleich eine Idee im Kopf? Wie kriegt man das hin? Was machen wir? Oder wie ist der Prozess abgelaufen bei euch?
6: Wir wollen natürlich gucken, dass das Ganze authentisch bleibt. Ja? Und dementsprechend wollen wir das dann auch so umsetzen. Ja? Mhm. Dass das auch so rüberkommt, dass wir das auch wirklich also gut finden oder in dem Fall halt auch, wir finden manche Sachen natürlich auch nicht so toll, aber im Großen und Ganzen, ja, was unser Interesse zeigt, wollen wir natürlich auch nach außen bringen und die dann dementsprechend vertreten, ja.
1: Welchen Winkel der Kaiserstraße habt ihr jetzt durch das Projekt kennengelernt, beziehungsweise anders gefragt, was kennen wir vielleicht noch nicht, was muss man gesehen haben?
6: Wir kennen mittlerweile jeden Winkel.
1: Ja, das ist, glaube ich.
6: Und es gibt so viel Unterschiedliches. Ja, also es kommt ja darauf an, okay, möchte ich was Kulinarisches, bin ich eher Fashion? Viele machen ja auch Aktionen, viele Geschäfte. Ja, die Locals, die sind da wirklich total toll, die lassen sich Sachen einfallen. Von Rabatten, genauso wenn halt ein Fest stattfindet oder halt die Kaiserstraße was geplant hat, sind die Akteure wirklich toll und geben da Vollgas, um natürlich die Passanten zu begeistern. Ja.
1: Sehr gut. Wie schafft ihr denn den Spagat? Weil Karlsruhe ist halt an vielen Stellen einfach noch Baustelle. Ne? Wir wissen, es wird schön, aber der Weg dahin läuft halt noch. Wie schafft ihr jetzt so den Spagat, eine Baustelle dann auch ästhetisch darzustellen und die Leute quasi einzuladen und zu sagen, Mensch, hier gibt es nicht nur Baustelle?
7: Also da ist es schon ein bisschen, wir versuchen die Baustelle immer ein bisschen witzig mit einzubauen, weil man kann nicht jede Baustelle schön reden. Manche sind halt direkt vorm Haus. Genau, wir bauen es aber eigentlich immer sehr authentisch bei uns mit ein. Zum Beispiel zeigen wir mal, wo man die Wege langlaufen kann und heute wieder hier, morgen wieder da lang. Also da sind wir eigentlich immer flexibel, weil die Baustellen sind ja auch immer woanders. Deswegen, wir lassen
6: bei uns auch manchmal eine Überraschung. Ja. Und dann geben wir den Baustellen mittlerweile Namen und dann werden sie auch ein bisschen sympathischer.
1: Sehr gut. Das wäre jetzt auch meine nächste Frage gewesen. Also ihr macht euch manchmal vielleicht Pläne und dann kommt ihr vor Ort und sagt, jetzt machen wir das heute. Aber dann wurden euch ganz viele Striche schon durch die Rechnung gemacht, oder?
6: Ja, also ich sag mal so, gut, in der Regel wissen wir ja, okay, wir haben ja schon eine Richtlinie und wir gucken, dass wir die Locals unterstützen, die ja auch von der Baustelle direkt betroffen sind, dass die auch wieder natürlich mehr Zugang haben oder die Passanten wissen, okay, sie sind doch da. Also es ist nicht nur, weil eine Baustelle vorne dran ist, der Laden dicht, sondern nein, ihr könnt auch wirklich rein. Und genau, eigentlich ist alles wie gehabt, aber halt einfach wieder so die Leute ein bisschen wieder so durchführen und sagen, okay, man kann trotzdem in die Geschäfte reingehen.
7: Und shoppen.
6: Und einkaufen. Also wir werden selber auch natürlich immer Opfer vom Shopping. Das ist immer gefährlich. Also wenn wir da in Geschäften drin sind, ist das natürlich auch immer für uns ein bisschen schwierig, da auch selber was einzukaufen. So ist es nicht gern.
1: Das Projekt läuft. Ihr seid dabei, Karlsruhe positiv darzustellen, die Karlsruhe Innenstadt. Was ist jetzt noch so geplant?

0: nächste Zeit? Mhm. Was sehen wir noch bei euch?
1: Also wir haben noch viel vor. Mhm. Wir haben noch einige Geschäfte auf der Liste, weil die Baustelle wandert ja auch.
2: Ja. Ja.
1: Deswegen, da freuen wir uns. Aber wir finden es auch immer wieder cool, in die verschiedenen Geschäfte auch wieder reinzugucken, weil man geht ja schon öfter mal in seine Standardgeschäfte rein und wir finden es auch immer so toll, dass man wieder anderes wieder entdeckt, andere Ecken und dann doch noch sieht, was Karlsruhe alles Tolles zu bieten hat und nicht gefühlt alles nur zumacht und Co.
0: Sehr gut. Ja. Wir sind sehr gespannt, was uns da erwartet. Frauke Kim, vielen Dank, dass ihr bei uns wart. Und für alle, die das jetzt auch mal selber beobachten wollen, wie gesagt, die zwei Instagram-Kanäle sind Peakfine Kim und auch Fächerliebe. Und natürlich bei der Stadt Karlsruhe kann man es auch sehen am Ende, oder?
1: Ja. Ja.
0: Sehr gut. Dann vielen Dank, dass ihr da wart und noch viel Spaß bei allem, was bei euch so passiert.
2: Danke.
1: Dankeschön.
0: Und wir gehen ein Thema weiter und bleiben in der Stadt Karlsruhe. Seit 15 Jahren gibt es nämlich hier schon die Behördennummer 115. Von A wie Anmeldung bis Z wie Zulassung kann dort alles geklärt werden. Über 5 Millionen Anrufe sind in den vergangenen 15 Jahren da eingegangen. Und fast 90% dieser Anrufe konnten beim ersten Kontakt alle geklärt werden. Damit trägt das Service Center zur Entlastung der städtischen Fachabteilungen bei.
3: Herr Käuflein, der 115-Verbund feiert heute sein 15-jähriges Bestehen in Karlsruhe. Was bedeutet das für die Stadt?
4: Der Verbund feiert heute, denn im Jahr 2011 wurde es bundesweit in den Regelbetrieb genommen und wir sind auch seit 15 Jahren dabei und deswegen haben wir heute zu dem Pressetermin und gleichzeitig zu einer kleinen Geburtstagsparty eingeladen. 115 bedeutet, dass es bundesweit, alle Bundesländer sind dabei, dass es bundesweit eine einheitliche Nummer gibt. Da kann ich als Bürger, als Bürgerin anrufen, egal ob es um eine Bundes-, eine Landesangelegenheit, eine kommunale Angelegenheit geht und bekomme die entsprechende Hilfe, bekomme die entsprechende Auskunft. Darum geht es.
3: Auch die Nummer, die offizielle Nummer der Stadt Karlsruhe wird jetzt geändert. Das war bisher immer die 1330. Jetzt wird das auch 115. Was hat das für Vorteile?
4: Ganz genau. Also früher hat man, wenn man irgendwas vom Rathaus wollte, 1330 gewählt in Karlsruhe. Dann kam man in der Zentrale raus und wurde irgendwie verbunden. Jetzt wird diese Nummer migriert auf die 115. Und das bedeutet, dass wir eine einheitliche Nummer auch nur noch nach draußen geben. Alle Anliegen bitte die 115 wählen.
3: Das heißt, mit was für Anliegen kann man hierher kommen? Zu was wird es hier Auskunft
4: ganz
3: geben?
4: Unterschiedlich. Wir haben ja eben die Zahlen gehört. Es sind viele tausend Anrufe jeden Monat. Übrigens mit einer ganz, ganz hohen Abschlussquote. Das heißt, man ruft einmal an und das Anliegen ist erledigt. Es gibt viele Dinge so aus dem Bereich des Ordnungs- und Bürgeramtes. Die Leute wollen umziehen, wollen ihr Auto ummelden. Dann geht es auch immer wieder mal um Sauberkeit in der Stadt. Also alles. Es geht im Grunde von A bis Z, also alles, was die Stadt irgendwie bietet, landet hier bei der 115. Die Kolleginnen und Kollegen haben einen Bildschirm, haben eine Wissensdatenbank und können, wenn es nicht eine wiederkehrende Frage ist, die sie sowieso drauf haben, dann einfach auch geschwind nachlesen. Und was mich verblüfft nochmal ist die ganz, ganz hohe Abschlussquote. Sie rufen an, sie kommen durch und das Anliegen ist erledigt.
3: Sie haben es eben schon angeteasert, Sie rufen an, Sie kommen durch. Wie schnell kommt man durch, wenn hier alles zentral ist oder mit was für einer langen Warteschleife?
4: Die Zahlen wurden eben genannt. In der Vergangenheit hatten wir manchmal die Situation, dass die Leute nicht durchgekommen sind. Aber wenn wir jetzt so in einem Bereich von 85-90% sind, was die Annahmequote und die Erledigungsquote angeht, dann sind wir im Vergleich zu anderen Callcentern sehr, sehr gut. Jeder kennt das, er ruft bei der Versicherung an und wartet erstmal 5 Minuten. Nein, Sie kommen bei uns durch und das Anliegen ist erledigt.
3: Das Service Center hier in Karlsruhe ist ein ganz besonderes. Es gilt auch als Pilot-Service Center. Was hat es damit auf sich? Also was ist hier das Pilotprojekt?
4: Wir waren von Anfang an dabei, das ist wichtig. Also sind nicht irgendwie später dazu gekommen. Hier die Kolleginnen und Kollegen telefonieren für die Stadt Karlsruhe, telefonieren auch für den Landkreis Karlsruhe und machen auch so eine Basisabdeckung für ganz Baden-Württemberg.
3: Das heißt, mit was für Weiterentwicklung kann man da in Zukunft noch rechnen als Pilotprojekt?
4: Also die Weiterentwicklung ist, dass wir die verschiedenen Kanäle, die wir haben, ausbauen. Man kann nach wie vor persönlich ins Rathaus kommen, bildlich gesprochen, also nicht am Marktplatz, aber zu den verschiedenen Einrichtungen, die wir haben. Man kann uns anrufen, man kann uns eine E-Mail schreiben, man kann uns einen Brief schicken, man kann neuerdings auch Videotelefonie machen. Also wir halten einfach für die Bürgerinnen und Bürger unterschiedliche Kanäle offen, so wie es den Bedürfnissen der Bürgerinnen und Bürger eben entspricht.
0: Ja, mir hat die 115 auch schon oft weitergeholfen. Wir kommen noch zum Sport. Für die PSK Lions stand am Wochenende das zweite Spiel der Playoff-Serie gegen Phoenix Hagen auf dem Programm. Nach der deutlichen 66-90 Niederlage im Spiel Nummer 1 hatten sich die Karlsruher im Heimspiel einiges vorgenommen. Nach dem Spiel überwogen dann allerdings erneut Enttäuschung und Frust. Felix Stephan berichtet.
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5: Es war ein Abend zum Vergessen, den die PSK Lions am vergangenen Samstag in der Europahalle erlebt haben. Am Ende war es eine Machtdemonstration des Favoriten aus Hagen und eine satte 73-108 Niederlage. Die Enttäuschung der Lions dementsprechend groß.
6: Es war eine Machtdemonstration, würde ich mal sagen. Also klar, viele Sachen waren vielleicht strittig auch mit Schiedsrichtern, aber man muss einfach anerkennen, die waren heute nicht nur ein Schritt, zwei Schritte, drei Schritte schneller als wir. Ja, deswegen, ich glaube, heute ist groß zu analysieren. Ich weiß nicht, ob es Sinn macht.
7: Wir wollten mit dem 1-1 nach Hagen fahren. Haben natürlich von dem Spiel, wo wir hier gegen Hagen gespielt haben, auch gelebt mit der Energie, aber die konnten wir heute nicht ganz so umsetzen. Und Hagen war einfach insgesamt physisch, genau wie auch im Spiel 1, einfach dominanter.
5: Dabei hatten sich die Lions für das zweite Playoff-Spiel gegen Phoenix Hagen eine Menge vorgenommen. Doch von Beginn an brachte der Gast seine Klasse aufs Feld und machte es den Lions schwer. Dennoch schaffte es auch das Löwenrudel in Hälfte Nummer 1 phasenweise seine Akzente zu setzen und den Favoriten zu ärgern. Zur Pause stand trotzdem ein 42-57 Rückstand aus Sicht der Lions. Eine Aufholjagd sollte den Gastgeber nach dem Seitenwechsel nicht gelingen. Stattdessen folgte ein drittes Viertel zum Vergessen. Mit einer Punkteverteilung von 9-29 ließ Hagen den Lions nicht den Hauch einer Chance und baute den Vorsprung auf 35 Punkte aus. An der verdienten 73-108 Niederlage konnte dann aus Sicht der Lions auch das ausgeglichene letzte Viertel nichts mehr ändern.
6: Ja, wir haben uns eigentlich gesagt, okay, wir brauchen einen Lauf, wir müssen jetzt mit Vollgas rauskommen und dann ging es genau in die andere Richtung. Ja. Also Hagen hat einfach ihr Ding durchgezogen. Von Anfang an waren wir heute einfach nicht bereit. Das müssen wir einfach anerkennen und das muss am Dienstag anders werden, sonst gibt es dort auch nochmal eine Klatsche. Und in der Halle, es macht keinen Spaß, da mit 30, 40 auf die Schnauze zu bekommen. Also jetzt Wunden lecken, das Spiel abhaken und dann geben wir da nochmal Gas.
5: Mit dem Ziel, die Saison nicht mit der dritten Niederlage der Playoff-Serie enden zu lassen und das erneute Heimspiel gegen den Favoriten aus Hagen zu erzwingen.
7: Irgendeine Motivation muss man finden, man muss immer gucken, okay, an was kann ich mich festhalten, um mich für das nächste Spiel zu fokussieren und auch zu motivieren. Und wir wollen natürlich versuchen, nicht 3-0 zu verlieren. Das sollte definitiv unser Fokus sein und uns selber die Möglichkeit nutzen, uns selber zu zeigen, dass wir deutlich besser spielen können. Ja, nicht nur 20 Minuten, sondern über 40 Minuten gegen einen so starken Gegner doch versuchen mitzuhalten.
5: Seinen Teil dazu beitragen soll dann auch Leistungsträger Wesley Ober. Er sorgte am vergangenen Samstag für immerhin eine gute Nachricht des Abends. Denn Ober hat seinen Vertrag verlängert und bleibt auch in der kommenden Saison bei den PSK Lions.
7: Er ist ein Energizer, ein sehr, sehr sympathischer Spieler, der wichtig ist für die Mannschaft, auf dem Spielfeld, auch außerhalb vom Spielfeld. Und das ist sein erstes Jahr jetzt nach dem College hier in Europa, in der Pro A. Und ich finde, er hat eine sehr, sehr gute Entwicklung dieses Jahr gemacht. Und ich freue mich, dass er hier bleibt und wir weiter ihm helfen zu können, die Entwicklung nochmal auf den nächsten Level zu bringen.
5: Nun geht es für Ober und das Team aber erstmal zum dritten Playoff-Spiel nach Hagen. Dort entscheidet sich, ob die Serie nach Karlsruhe zurückkehrt oder ob die Saison der Lions endgültig zu Ende geht. Los geht's in Hagen am Dienstag um 19.30 Uhr.
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0: Ja, das hoffen wir natürlich nicht, dass die Saison vorbei ist und drücken hier alle Daumen fürs nächste Spiel. Das war schon wieder von uns. Vielen Dank fürs Zusehen heute. Ich wünsche erstmal noch einen schönen Abend heute. Wenn Sie mögen, sehen wir uns morgen wieder. Bis dann. Ciao.
8: Hallo und einen schönen guten Abend. Herzlich willkommen zum Wetter auf Baden-TV. Ja, gestern war es ja richtig warm gewesen und auch freundlich zum Muttertag. Aber jetzt hat der Wind gedreht und hier aus nördlichen Richtungen, da strömen deutlich kältere Luftmassen zu uns nach Baden. Ja, und das ist die Konsequenz. Sie sehen richtig, hier sind Schneefälle eingezeichnet. Oberhalb von ja, so 700 bis 900 Metern kann es in der kommenden Nacht weiß werden auf den Wiesen und es droht Straßen.

Klette in den höheren Lagen, beispielsweise vom Schwarzwald. Drumherum zum Teil dichte Wolken und zeitweise etwas Regen oder Regenschauer. Die Frühtemperaturen, die liegen am Dienstagmorgen gerade mal um 0 Grad in Karlsruhe, minus 1 Grad in Freudenstadt. Gerade in den höheren Lagen drohen also morgen früh glatte Straßen. Und das Mitte Mai, da muss man sehr, sehr vorsichtig sein. Am Dienstagvormittag weiterhin oberhalb so von 800 bis 900 Meter nasser Schnee, Schneeregen möglich. Ansonsten dichte Wolken, zeitweise Regen und die Tageshöchsttemperaturen, die erreichen am Dienstagnachmittag gerade mal 12 Grad in Pforzheim und maximal 13 Grad messen wir in Freiburg. Im weiteren Tagesverlauf dominieren die Wolken, die Sonne hat es relativ schwer, zeitweise fällt Regen, die Schneefallgrenze steigt wieder deutlich weiter nach oben an und die Temperaturen, die liegen zum Abend so um die 11 Grad in Germersheim und bei 5 Grad in Freudenstadt. Der Blick auf die weiteren Aussichten. Am Mittwoch dichte Wolken, maximal 17 Grad, immerhin trocken. Ja, und dann kommt der Feiertag, Christi Himmelfahrt, dichte Wolken, zeitweise Regen, auch mal kurze Gewitter, maximal 15 Grad. Und auch der Brückentag eher durchwachsen, viele Wolken, Regenschauer und die Höchsttemperaturen liegen meist so um die 16 Grad. Das war's vom Wetter. Ich wünsche einen schönen Abend und tschüss, bis zum nächsten Mal.

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Nach den Halbfinalen am Freitag folgt am Samstag das U20-Finale in der Landesbibliothek sowie das große Finale im Tollhaus. Dort entscheiden Sie als Publikum, wer den Landestitel gewinnt. 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Mit der Walzer Oper Der Rosenkavalier starten am 17. Mai im Baden-Badener Festspielhaus die Pfingstfestspiele. Bereits der Operntext selbst ist ein Kunstwerk in sich. Getanzt wird im Rokoko zu Menuetten, danach folgen etwa singende Jazz-Arrangements. Mehr Infos zum Auftakt der Pfingstfestspiele gibt es unter festspielhaus.de. Am Donnerstag, den 21. Mai, wird die Brettener Innenstadt zum Treffpunkt für Familien und Berufstätige. Von 14 bis 18:30 Uhr verwandelt sich das Zentrum mit zahlreichen Spielstationen unter dem Motto Kinder in die Stadt in ein Spieleparadies. Ab 18 Uhr lädt die Afterwork-Party auf dem Kirchplatz mit Musik und Gastronomie zum gemeinsamen Ausklang ein. Der Zugang zu allen Aktionen in der Innenstadt ist kostenfrei.

Eine neue Ausgabe von Bauen und Wohnen. Schön, dass ihr wieder mit dabei seid. Die letzten Wochen haben wir schon gemerkt, es war unheimlich trocken und man hat schon den Garten gießen müssen. Hat man jetzt ein ganz normales Bewässerungssystem, dann gießt man einfach nach der Uhrzeit. Unabhängig davon, ob die Pflanzen einen Bedarf haben oder nicht. Wir haben ein Start-up gefunden, das das grundsätzlich und grundlegend ändern will. Es soll gegossen werden nach dem Bedarf der Pflanzen. Schauen wir uns das Ganze mal an.

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1: Wasser wird immer kostbarer. So wird das Gartengießen oft zur Verschwendung von Ressourcen. Wer selbst gießt, hat kaum ein Gefühl, wie viel Wasser die Pflanzen benötigen. Wer eine Bewässerungsanlage nutzt, hat sie oft nach einem festen Zeitplan eingestellt. Ob die Pflanzen gerade Wasser brauchen, oft unklar. Das Ergebnis: zu viel oder zu wenig Wasser. Die Wassermengen weder auf das Klima noch auf die momentane Situation angepasst. Genau hier setzt ein Startup aus der Region Heilbronn mit einer spannenden Idee an. Das System soll Pflanzen nur dann bewässern, wenn sie es wirklich brauchen. Möglich macht das eine sensorbasierte Technologie direkt im Boden. Wir fragen nach, wie diese Technik genau funktioniert und warum sie so effizient ist.
2: Das System funktioniert so, dass wir anstatt von dem herkömmlichen manuellen Gießen oder einer fixen Zeitbewässerung wirklich auf Sensordaten gehen. Das heißt, wir messen die Feuchtigkeit im Boden und bringen das Wasser wirklich nur dahin, wo es gebraucht wird. Und dadurch hat man dann auch eine hohe Einsparmöglichkeit vom Wasserverbrauch. Eine Pflanze braucht immer dann Wasser, wenn der Boden auch einmal abgetrocknet ist. Und bisher wird einfach viel zu oft von oben nachgegeben. Und wir haben eben mit unseren Sensoren die Möglichkeit, wirklich in der Tiefe zu messen, an der Wurzel, um zu wissen, braucht die Pflanze Wasser, ja oder nein. Und dadurch, dass wir dann erst ins Nass wässern und wieder warten, bis sie abtrocknet, wird auch die Wurzel viel resilienter und geht viel mehr in die Tiefe und man hat länger was von seinen Pflanzen.
1: Das Besondere: die Technik funktioniert nicht nur in einem neu angelegten Garten. Auch bestehende Bewässerungssysteme lassen sich nachrüsten. Hier wird aus einer klassischen Bewässerungsanlage ein intelligentes System.
2: Bei dem Projekt hier, denke ich, könnte man auch so um die 70-80% Wasser einsparen, was sich dann vielleicht so um die 30-40.000 Liter auf der Rechnung zeigen wird.
1: Gerade im privaten Gartenbau oder auch bei größeren Anlagen ein echter Vorteil. Doch wie aufwendig ist die Umrüstung und für wen lohnt sich das überhaupt?
2: Das System eignet sich überall, wo aktuell auch schon automatisch bewässert wird. Nur anstatt dass nach Zeit eben dann nach Bedarf bewässert wird. Und es werden 24 Volt Magnetventile benötigt, also die können wir anschließen. Das Spezielle an unserem System ist, dass wir eine Ganzjährigkeit anbieten können. Wir haben eine Entlüftungsbox und die Sensoren messen auch die Bodentemperatur neben der Bodenfeuchte. Und somit, sobald es in Richtung Frostgefahr geht, können die Leitungen automatisch entlüftet werden. Man braucht keinen Winterservice, der nach der Bewässerung geplant wird, sondern man kann es besser einplanen, auch für die Betriebe. Und dann werden die Leitungen automatisch gegen Frostschäden geschützt.
1: Der Effekt ist sichtbar. Im Garten und auch auf der Wasseruhr. Weniger Verbrauch durch gezielte Versorgung. Nach der ersten Einrichtung lernt das System stetig dazu. Vor der Gründung des Startups arbeitet Fiona Seiler als Produktmanagerin bei einem Elektronikhersteller, der auf Sensortechnik und Kommunikationstechnik spezialisiert ist.
2: Die Idee kam so zustande, dass ich im Produktmanagement von einer Elektronikfirma gearbeitet habe, war im Bereich Sensorik und Kommunikationsmodelle eingesetzt. Und dann haben wir unsere Gartenanlage neu gemacht und sind dann mit dem Landschaftsgärtner eben so ein bisschen ins Gespräch gekommen. Haben die Technik-Alarmglocken ein bisschen geklingelt, dass man da einfach das Potenzial hat, das Ganze technologisch ein bisschen abzugraden.
1: Aus der Idee entstand das Startup. Und auch ein Gründerpreis folgte. Technologie, die im Verborgenen arbeitet, genau dort, wo die Pflanzen leben, im Boden. Was früher nach Gefühl entschieden wurde, übernimmt ein intelligentes System, das versteht, was Pflanzen wirklich brauchen.
2: Meine persönliche Motivation ist einfach, Technik dahin zu bringen, wo sie Sinn ergibt. Und ich finde, im Wassersparen ist das auf jeden Fall der richtige Ansatzpunkt. Und umso mehr Steuerungen verbaut werden, umso mehr Sensorik und Datengrundlage benutzt wird, umso mehr können wir alle einsparen und dann haben wir alle was davon.

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1: Was gibt es Schöneres, als die Sommerabende draußen im eigenen Garten zu verbringen? Und vor allem dann, wenn der Garten auch noch mit Licht inszeniert ist. Es reicht meistens nicht aus, ein paar Solarleuchten irgendwo im Garten zu verteilen, sondern ein Konzept sollte das schon haben. Und dann wird der Garten richtig schön.
2: Wenn die Sonne hinter den Häusern Crailsheims untergeht, wird es im Garten von Jutta und Aaron Kraus richtig gemütlich. Nicht nur der Dual Zone Swim Spa Pool mit Schwimm- und Wellnesszone imponiert. Eine sorgfältig geplante und stimmungsvolle Gartenbeleuchtung illuminiert den modernen Außenbereich des Bungalows aus den 70er Jahren. Den hat der Handwerker und Inhaber eines Betriebs für Heizung und Sanitär längst auf den neuesten Stand der Technik gebracht. Inklusive Smart Home Steuerung.
3: Wir haben gesagt, vor 2 Jahren diesen Garten umgestaltet. Das war einfach. Ja, dass es einfach ein bisschen mehr Struktur hat, war der Gedanke. Und wir kannten uns überhaupt nicht aus, wie und was. Wir hatten einen super Gärtner. Wir haben aber überhaupt keine Idee gehabt für den ganzen anderen, für die Lichter zum Beispiel, für die ganzen Utensilien, wie es ausschauen sollte. Wir wollten, dass es alles auf jeden Fall stilvoll aussieht, dass es eine sinnvolle Beleuchtung ist.
4: Dass es nicht blendet.
3: Genau, dass es nicht blendet.
2: Entworfen und geplant hat das alles die Architektin und Lichtplanerin Diana Meyer.
5: Ja, ich bin erst zu den Kunden hin und habe mich bei Herr und Frau Kraus erstmal ein Bild vor Ort gemacht, habe mir den Garten angeschaut, habe natürlich auch erstmal alles vermaßt. Es gab einen Plan, einen Grundriss vom Landschaftsarchitekten, noch schön mit Hand gezeichnet, sodass wir auch erstmal geschaut haben, wo sind überhaupt Stromauslässe vorhanden? Wie können wir auch möglichst minimal invasiv eine gute Beleuchtung umsetzen?
2: In einer 3D-Simulation kann die Planerin die Lichtwirkung darstellen.
5: Es ist eine physikalische Simulation, also kein Rendering. Es geht nicht darum, Materialien alle wiederzugeben oder besonders schick zu sein, sondern wirklich zu zeigen, wie sich physikalisch das Licht im Raum verhält.
3: Da war es uns wichtig, wenn wir feiern haben, unsere Freunde da sind, dass die eben auch noch den Weg zu ihrem Auto finden. Das sollte nicht aussehen wie bei einer Einflugschneise beim Flughafen. Auch das ist hier, finde ich, völlig gelungen. Es ist nicht too much, es ist auch nicht zu wenig. Ich finde es richtig, richtig toll, wie der Weg hier beleuchtet wird. Das ist alles richtig gut. Ja, richtig schönes Bild ist das Wort.
2: Welche grundlegenden Überlegungen sollte man bei der Planung haben?
5: Was muss hell sein? Wo schaue ich hin? Und wo darf kein Licht sein? Und das ist immer das Auge des Betrachters. Wichtig ist immer, von wo nach wo darf ich auf keinen Fall strahlen. Man darf nicht zu flach strahlen, weil sonst wird man geblendet. Man will nicht im Lichtkegel sitzen oder in den Lichtkegel hineinlaufen. Es geht gar nicht darum, alles hell auszuleuchten, sondern eher so den Blick des Betrachters zu lenken. Also es ist wichtig, dass man einfach Orientierungspunkte setzt und ansonsten Kleinigkeiten, Akzente heraushebt. Wenn man jetzt wirklich zum Beispiel die ganze Hecke nicht anstrahlen und nur partiell den Baum. Oder hier auch wirklich die Bäume nicht anstrahlen, sondern nur dahinter die Mauer.
2: Funktionale Ausleuchtung ohne unnötige Lichtverschmutzung und Energieeffizienz waren wichtige Aspekte bei der Planung. Einfach nur hell wäre nicht nur ungemütlich, für viele nachtaktive Insekten kann falsche Beleuchtung störend oder gar tödlich sein. Und auch für den Menschen sind gesundheitliche Auswirkungen ein wesentlicher Aspekt in der Lichtplanung.
5: Tatsächlich, insektenfreundliche Beleuchtung hat nicht nur was mit Insekten zu tun, so heißt es halt. Es betrifft den Menschen ganz genauso. Das Hauptproblem ist einfach, dass die Nacht viel zu hell ist. Und auch der Mensch hat über 200 Körperfunktionen, die Dunkelheit brauchen. Und wenn wir keine Dunkelheit haben, dann gibt es auch in den Städten vor allem Schlafstörungen, Fettleibigkeit. Also es gibt viele auch Depressionen. Es gibt viele Krankheiten, die damit im Verdacht stehen, damit im Zusammenhang zu sein.
2: Die Steuerung und Überwachung der gesamten Haustechnik hat Aaron Kraus in der Hand. Die App zeigt auch, wie gering der Stromverbrauch der Beleuchtung tatsächlich ist.
6: Wir haben hier von Luxon her die Möglichkeit, den Stromverbrauch ganz genau zu sehen. Wir haben ja eine Photovoltaikanlage, das sieht man hier jetzt auch sehr gut drauf mit Speicher. Und derzeit verbrauchen wir 5,7 kW im Haus. Der Garten braucht 3,7 kW. Da sind die Beleuchtung vielleicht 100 Watt. Der Pool braucht natürlich am meisten und das alles läuft gerade über das Speichersystem.
5: Der Garten ist ein wichtiger Bereich, wo man sich erholen möchte, der ist vielen Leuten sehr wichtig. Man steckt ja nicht umsonst auch ohnehin Geld in schöne Anwendungen.

0: Anlagen, in Pflanzen. Und man möchte sich wohlfühlen. Zum Wohlfühlen gehört aber auf jeden Fall das Licht. Der Mensch ist ein Augentier, der über 80% seiner Sinneswahrnehmung übers Auge wahrnimmt. Ja, das heißt, über gute Beleuchtung entscheidet sich eigentlich mit zum Großteil, ob man sich wohlfühlt oder nicht.
1: Es ist Nacht geworden in Crailsheim. Richtig dunkel ist die Stadt aber längst nicht. Im Garten von Jutta und Aaron Kraus gehen die Leuchten aus, denn weniger ist mehr. Gute Nacht.
2: Wir sehen uns gleich wieder. Dann geht es bei uns um Kräuter. Aber die bauen wir nicht im Garten, sondern mitten in der Küche an. Und es geht um Tipps für die Gartenplanung. Und das alles im Budget. Also bis gleich.
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2: Weiter geht es bei Bauen und Wohnen. Wenn man in Neubaugebiete schaut, dann sieht man oft eines. Das Häuschen ist fertig und der Garten, naja, ein Garten ist das Ganze noch nicht. Unser Dr. Haus hat aber Tipps, wie sich der Häuslebauer auch noch den Garten leisten kann. Ich bin mal gespannt auf die neue Ausgabe von Dr. Haus.
6: Wenn Bauherren ein Haus bauen möchten, haben sie ganz viele Dinge im Kopf. Zum Beispiel wissen sie schon vorher, wie später die Küche aussehen soll. Oder welche Fliesen und welche Bodenbeläge in das Haus reinkommen. Was man aber erstmal nicht so auf dem Schirm hat, ist die Gartenplanung. Dabei ist die Gartenplanung super wichtig, dass man sich später in seinem Haus auch wirklich wohlfühlt, wenn das Haus und der Garten in Harmonie eine Einheit bilden sollen. Und da gibt es verschiedene Dinge, die man beachten sollte. Und da auch schon gleich der erste Tipp. Teilt den Garten in verschiedene Zonen ein. Das heißt, man muss sich als Bauherr vorher klar machen, was soll im Garten wo passieren. Möchte ich zum Beispiel einen Spielplatz für die Kinder haben, muss man überlegen, wo dieser am besten positioniert wird. Oder möchte ich große Bäume pflanzen, die dann Schatten werfen, muss mir auch klar sein, wo der Schatten sich später befindet. Auch wenn der Baum mal 5 oder 10 Jahre nach oben gewachsen ist. Oder wenn man einen Teich anlegen möchte, dass dieser zum Beispiel möglichst weit am Grundstück hinten liegt und nicht vorne beim Haus, weil es natürlich auch eine ideale Brutstätte für Mücken ist. Wichtig ist natürlich immer, sich erstmal eine gute Basis zu schaffen. Das heißt, man muss sich überlegen, was habe ich für Bedingungen hier? Das können zum Beispiel die Bodenverhältnisse sein. Nicht alle Pflanzen und Bäume lassen sich in jeden Boden reinpflanzen, sondern man muss hier schauen, was passt denn hier am besten. In der Regel hilft es hier schon mal, sich bei den anderen Bauern was abzugucken. Das heißt, Bauherren, die schon mal vor 1, 5 oder 10 Jahren einen Garten angelegt haben, haben in der Regel schon mal Dinge gepflanzt, die besonders gut funktionieren. Dann muss man schauen, wie ist der Standort zum Haus von verschiedenen Pflanzen. Ich möchte mal ein Beispiel geben. Man hat zum Beispiel Spaß an einem besonders großen und schönen Baum. Jetzt kann es aber sein, wenn er zu nah am Haus steht, dass die Wurzeln relativ nah ans Haus heranragen und dann irgendwann in den Keller reinkrabbeln können. Und man hat eine undichte Stelle und später einen Wasserschaden, den man sanieren muss. Deswegen hier ein klarer Tipp. Pflanzen, die besonders groß werden oder Bäume, sollte man lieber mit 5 bis 10 Meter Abstand vom Haus entfernt pflanzen, damit man später keinen großen Sanierungsschaden hat. Ein weiterer Punkt, den man beachten sollte, ist, die Pflanzen geschickt auszuwählen. Wir hatten das eben schon mal drüber gesprochen, dass man am besten schaut, dass man heimische Hölzer nimmt, weil die wahrscheinlich am besten zum Boden passen. Es geht aber auch darum, dass man die Ästhetik bedient. Und das bedeutet, man will es vielleicht als Bauherr auch besonders schön haben. Und dann muss man eventuell hingehen und muss vielleicht einen kleinen Bodenaustausch machen, damit man auch Bäume pflanzen kann, die optisch schön sind. Aber eins darf man dabei nicht vergessen, man muss auch immer ans Klima denken. Durch den Klimawandel wird es immer wärmer und trockener. Das heißt, wenn man ein Grundstück hat, wo vielleicht kein Wasser in der Nähe ist, macht es vielleicht keinen Sinn, auch wenn sie noch so schön ist, eine Trauerweide zu pflanzen. Die braucht nämlich einen relativ feuchten Boden. Und wenn das nicht funktioniert, kann der Baum nicht wachsen und geht im schlimmsten Fall ein. Also auch diesen Gedanken immer mitdenken, die Sommer werden immer heißer und länger und sich entsprechend Pflanzen in den Garten holen, die etwas klimaresistenter sind als die Pflanzen, die man vielleicht ursprünglich vorhatte, in den Boden zu bringen. Und dazu passt dann auch schon der nächste Punkt. Man sollte, gerade wenn man neu baut, unbedingt an die Bewässerung denken. Das heißt, wenn ich mir ein Haus bauen möchte, sollte ich dafür sorgen, dass ich mindestens einen Außenwasseranschluss habe. Der kann zum Beispiel direkt an der Fassade des Hauses sein, im besten Fall auf der Gartenseite. Oder ich denke ein bisschen größer und sorge direkt dafür, dass ich auch im Garten 2 oder 3 Zapfstellen habe, um eben Wasser entsprechend entnehmen zu können. Auch hier geht es wieder darum, an die Umwelt zu denken. Was auf jeden Fall Sinn machen kann, ist, in der Regenzeit das Wasser mit einer Zisterne aufzufangen, um dieses Wasser zu nutzen, um damit den Garten und die Pflanzen zu gießen, damit man eben kein wertvolles Trinkwasser nehmen muss. Trotzdem sollte man natürlich an die Außenstellen denken, die ich eben erwähnt habe. Es macht immer Sinn, ein Backup zu haben, damit eben die Pflanzen nicht eingehen, weil vielleicht auch gerade mal die Zisterne leer ist. Das hat nämlich auch was mit Komfort zu tun. Das heißt, ich muss, wenn mein Garten 50 Meter lang ist, nicht mit einer Gießkanne jedes Mal das Grundstück hoch und runterflitzen, bis der Baum genug getränkt ist, sondern ich drehe einfach im Garten den Wasserhahn auf, schließe einen Schlauch an und kann eine Viertelstunde oder eine halbe Stunde auch den großen Baum bewässern, damit auch er den Sommer übersteht. Wir kommen zu einem weiteren Punkt, der nochmal auf Punkt 1 einspielt. Ich habe ja darüber gesprochen, dass man den Garten in verschiedene Zonen anlegen soll. Und dann ist es natürlich auch wichtig mitzudenken, wie man diese Zonen denn erreicht. Normalerweise ist es so, wenn man sich Gärten anschaut, wo das nicht berücksichtigt wurde, sieht man immer diese Laufspuren. Das heißt, es gibt Wege, die sich bilden, weil sie besonders oft genutzt werden. Das muss ich schon vorher mitdenken und berücksichtigen, damit ich die Wege auch ästhetisch schön anlegen kann und eben keine braunen, schmutzigen Stellen habe, wo vielleicht kein Gras mehr wächst, sondern habe das Ganze in einem System mitgedacht und habe so einen wunderschönen Garten, an dem ich mich mein Leben lang und das ganze Jahr natürlich auch erfreuen kann. Und jetzt kommen wir zu einem meiner Lieblingstipps. Man sollte auf jeden Fall auch die saisonale Vielfalt beachten, wenn man später Pflanzen in seinen Garten reinbringt. Es ist doch wunderschön, wenn es vielleicht Frühblüher gibt, die im Frühjahr schon Farbe bringen, wenn es im Sommer blüht und im Herbst soll es noch genauso schön sein. Das heißt, es macht super Spaß, wenn man sich das ganze Jahr in seinem Garten erfreuen kann, anstatt man vielleicht nur Pflanzen auswählt, die vielleicht nur innerhalb von 4 bis 6 Wochen blühen und danach eben einfach nur noch grün und im Winter wieder braun sind. Also denkt mit dran und macht eine große Vielfalt, dann habt ihr das ganze Jahr Spaß an eurem Garten. Und jetzt kommen wir ja schon zum letzten Punkt. Man sollte natürlich auch gucken, dass ein gewisser Komfort gegeben ist. Und das bedeutet, man muss gucken, dass man mit dem Garten nicht zu viel Arbeit hat. Das bedeutet nicht nur die schönen Laufwege, die ich eben erwähnt habe, sondern Hochbeete müssen zum Beispiel auch gut zugänglich sein. Und es muss natürlich auch die Möglichkeit gegeben sein, Gartengeräte irgendwo zu lagern. Und da ist es auch wichtig, dass man vielleicht nicht die aus dem Keller rausbringt und über das halbe Grundstück oder bis ans Ende tragen muss, sondern dass man vielleicht irgendwo einen schönen optischen Schuppen hat, wo man alles zwischenlagern kann. Wie zum Beispiel ein Rasenmäher, ein Rechen oder die Heckenschere. Und das bedeutet, dass man einen hohen Komfort hat und weniger Arbeit in den Garten reinstecken muss und den Garten eher mehr genießen kann. Zum Beispiel mit einem schönen Feierabendbierchen.
2: Lieber Tobias, vielen Dank für diese Tipps. Wir machen eine ganz kurze Pause. Dann geht es bei uns um Stromsharing. 5 Fragen, 5 Antworten und um Kräuter mitten in der Küche. Bis gleich.
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0: Was ist das für ein Geschmack, wenn man zu Hause frisch kocht und dazu ganz frische Kräuter verwendet zum Würzen? Und wenn man diese Kräuter verwendet, dann will man die ja auch irgendwo selbst anbauen. Aber das nicht im Garten, auf der Terrasse oder dem Balkon, sondern am besten direkt in der Küche, direkt am Herd. Wie das gelingen kann, das seht ihr jetzt.
1: Frischer geht es kaum.

0: Ein paar Handgriffe in der Küche und Kräuter, Salat und allerlei Gemüse landen direkt auf dem Teller. Nicht aus dem Supermarkt, nicht aus der Verpackung, sondern aus dem eigenen kleinen Garten im Haus. So wie bei Christine Bittorf aus dem Landkreis Karlsruhe.
1: Für mich ist der große Vorteil,

0: aufs Brot in Salat.
1: Und was findet sich noch alles in deinem Hauskräutergarten?
0: Zusätzlich zum Salat und zu meinen Kräutern wachsen auch noch Tomaten. Dann habe ich unten ein Kohlrabi, auf das ich sehr stolz bin. Es wächst und gedeiht. Dann kannst du auch Erdbeeren oder Chili, auch so ein bisschen asiatische Kräuter oder Gemüsesorten reinnehmen. Auberginen, Gurken. Da gibt es relativ viel Auswahl. Man muss sich am Ende halt für 24 entscheiden.
1: Der Unterschied, der zeigt sich vor allem im Alltag. Es wird nicht auf Vorrat gekauft, sondern im richtigen Moment geerntet. Genau das, was gerade gebraucht wird. Und vieles wächst danach weiter.
0: Ich nehme dann während dem Kochen oder wenn ich in der Küche bin, eine Schere und dann schneide ich einzelne Blätter ab. Wenn man immer nur einzelne Blätter abschneidet, wächst er automatisch nach. Das heißt, ich habe das ganze Jahr Salate, Kräuter.
1: Wer frische Zutaten immer in Reichweite hat, kocht oft spontaner, bewusster und mit einem direkten Bezug zu dem, was auf dem Teller liegt. Der Aufwand erhält sich für den Endverbraucher in Grenzen.
0: Großer Aufwand gibt es gar nicht. Ich muss dafür sorgen, dass immer Wasser drin ist. Dann braucht natürlich auch die Pflanze so ein bisschen Nährstoff. Biologischer Nährstoff ist das. Das wird mit dem Wasser eingefüllt. Und eigentlich versorgt die sich selber.
1: Der Garten in der Küche ersetzt natürlich keinen großen Gemüsegarten, aber er zeigt, wie einfach sich Kräuter, Salat und Gemüse direkt dort ernten lassen, wo sie gebraucht werden. Nah, praktisch und mit einem neuen Blick auf das, was täglich auf den Teller kommt. Und das nicht nur im Sommer, sondern so das ganze Jahr.
2: Bei uns geht es jetzt um Energy Sharing, das heißt, man teilt sich die Energie. Wie das Ganze funktioniert, das haben wir einen Experten gefragt. Hier sind 5 Fragen und 5 Antworten.

Also Energy Sharing bedeutet erneuerbare Energien erzeugen an verschiedenen Stellen, ganz oder überschüssig einspeisen ins Netz und zeitgleich, dass er von anderen kommunalen Einrichtungen oder Gewerbebetrieben oder auch Endverbrauchern zeitgleich eben genutzt wird. Also das versteht man unter Energy Sharing. Also es soll die Einspeiseförderung für alle Anlagen bis 25 Kilowatt Peak gänzlich abgeschafft werden. Es sollen alle Anlagen, die größer als 25 Kilowatt Peak gebaut werden, in die verpflichtende Direktvermarktung. Und da gibt es halt gerade bei kleineren Anlagen bis 100 Kilowatt noch nicht so viele Anbieter. Dann soll es keine hohen Fördersätze mehr bei Volleinspeisung geben. Nur noch einen einzigen recht niedrigen Einspeisefördersatz, egal welche Art oder welche Größe von Anlagen, mit 6,2 Cent. Selbst wenn es eine Volleinspeiseanlage ist, weil ja die meisten alten Anlagen auf Lagerhallen und Stadeln errichtet worden sind, hier tatsächlich einen Speicher nachzurüsten, obwohl es eine Volleinspeiseanlage ist, und in den Speicher den Solarstrom reinzutun und abends dann zeitversetzt mit Hilfe eines Direktvermarkters für relativ viel Geld, für 13 Cent ungefähr, den Strom an der Börse zu verkaufen. Ja, indem er einen oder mehrere sogenannte steuerbare Verbraucher hat, also Wallbox, großer Speicher oder Wärmepumpe, dann hat man nämlich das Recht auf eine Netzentgeltrückerstattung vom Netzbetreiber. Und wenn man dann zum Beispiel typischerweise von 0 bis 6 Uhr seinen Strom bezieht, ins Elektroauto, in den Speicher, die Wärmepumpe damit betreibt, dann zahlt man gerade mal so 2,5 Cent Netzentgelte. Grundsätzlich ja. Man braucht natürlich einen modernen Speicher, man braucht ein Energiemanagementsystem und man braucht einen Direktvermarkter, der für diese Börsenvermarktung spezialisiert ist. Und da gibt es halt gerade bei Kleinanlagen, gibt es bisher bloß ein oder zwei Anbieter in Deutschland. Da wird sich aber in den nächsten Jahren der Markt bestimmt entwickeln.

Energy Sharing, ein spannendes Thema auf jeden Fall. Das war's für diese Woche mit Bauen und Wohnen. Ich freue mich schon, wenn ihr kommende Woche wieder einschaltet. Bis dahin alles Gute und tschüss.

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1: Im Mai richtet das KOHI die baden-württembergischen Meisterschaften im Poetry Slam in Karlsruhe aus. Nach den Halbfinalen am Freitag folgt am Samstag das U20-Finale in der Landesbibliothek sowie das große Finale im Tollhaus. Dort entscheiden Sie als Publikum, wer den Landestitel gewinnt. Tickets für alle Shows gibt es online unter tickets.kohi.de. Mit der Walzer Oper Der Rosenkavalier starten am 17. Mai im Baden-Badener Festspielhaus die Pfingstfestspiele. Bereits der Operntext selbst ist ein Kunstwerk in sich. Getanzt wird im Rokoko zu Menuetten, danach folgen etwa singende Jazz-Arrangements. Mehr Infos zum Auftakt der Pfingstfestspiele gibt es unter festspielhaus.de. Am Donnerstag, den 21. Mai, wird die Brettener Innenstadt zum Treffpunkt für Familien und Berufstätige. Von 14 bis 18:30 Uhr verwandelt sich das Zentrum mit zahlreichen Spielstationen unter dem Motto Kinder in die Stadt in ein Spieleparadies. Ab 18 Uhr lädt die Afterwork-Party auf dem Kirchplatz mit Musik und Gastronomie zum gemeinsamen Ausklang ein. Der Zugang zu allen Aktionen in der Innenstadt ist kostenfrei.
2: Hallo und einen schönen guten Abend. Herzlich willkommen zum Wetter auf BardenTV. Ja, gestern war es ja richtig warm gewesen und auch freundlich zum Muttertag. Aber jetzt hat der Wind gedreht und hier aus nördlichen Richtungen, da strömen deutlich kältere Luftmassen zu uns nach Baden. Ja, und das ist die Konsequenz. Sie sehen richtig, hier sind Schneefälle eingezeichnet. Oberhalb von ja, so 700 bis 900 Metern kann es in der kommenden Nacht weiß werden auf den Wiesen. Und es droht Straßenglätte in den höheren Lagen, beispielsweise vom Schwarzwald. Drumherum zum Teil dichte Wolken und zeitweise etwas Regen oder Regenschauer. Die Frühtemperaturen, die liegen am Dienstagmorgen gerade mal um 0 Grad in Karlsruhe, minus 1 Grad in Freudenstadt. Gerade in den höheren Lagen drohen also morgen früh glatte Straßen. Und das Mitte Mai, da muss man sehr, sehr vorsichtig sein. Am Dienstagvormittag weiterhin oberhalb so von 800 bis 900 Meter nasser Schnee, Schneeregen möglich. Ansonsten dichte Wolken, zeitweise Regen und die Tageshöchsttemperaturen, die erreichen am Dienstagnachmittag gerade mal 12 Grad in Pforzheim und maximal 13 Grad messen wir in Freiburg. Im weiteren Tagesverlauf dominieren die Wolken, die Sonne hat es relativ schwer, zeitweise fällt Regen, die Schneefallgrenze steigt wieder deutlich weiter nach oben an und die Temperaturen, die liegen zum Abend so um die 11 Grad in Germersheim und bei 5 Grad in Freudenstadt. Der Blick auf die weiteren Aussichten. Am Mittwoch dichte Wolken, maximal 17 Grad, immerhin trocken. Ja, und dann kommt der Feiertag, Christi Himmelfahrt, dichte Wolken, zeitweise Regen, auch mal kurze Gewitter, maximal 15 Grad. Und auch der Brückentag eher durchwachsen, viele Wolken, Regenschauer und die Höchsttemperaturen liegen meist so um die 16 Grad. Das war's vom Wetter. Ich wünsche einen schönen Abend und tschüss, bis zum nächsten Mal.
3: Herzlich willkommen zu CarNews TV. Bei der derzeitigen Förderung von E-Autos sind plötzlich auch diese wieder gefragt, weshalb wir einen neuen Kia und von BYD den Denza Z9 sowie den Atto 2 Plug-in vorstellen. Motorsportler kommen diesmal auch auf ihre Kosten. Wir zeigen die Ausstellung Rallye-Legenden im Nationalen Automobilmuseum und fuhren zudem den Toyota GR Yaris.

0: Ich darf euch begrüßen im Rheingau und hier wächst bekanntlich richtig guter Wein. Den werde ich irgendwann mal auch probieren. Aber es geht nicht um Wein, sondern um neue Autos. In diesem Fall ist das der Kia EV2 oder EV2, ganz wie ihr wollt. Also dieser EV2 gehört in das sogenannte B-Segment und diese SUVs in diesem Segment sind ein bisschen kleiner und ein bisschen leichter. Der hier hat ein Gewicht mit Fahrer um die 1,7 Tonnen und das ist für ein Elektroauto wirklich richtig leicht. Es gibt Autos wie ein Porsche Cayenne oder ein Audi Q8, die wiegen auch schon mal 2,5 oder 2,8 Tonnen. Für mich eigentlich ein bisschen schwer. Aber schauen wir mal zu diesem hier. Der ist ein kompakter und der ist ungefähr 4,06 Meter lang. Er ist 1,80 Meter breit und 1,57 Meter hoch. Der Radstand, der liegt hier bei 2,56 Metern. Das bedeutet, es gibt kurze Überhänge vorne und hinten und dadurch hat man auch ein bisschen mehr Platz im Innenraum. Das zeichnet ja sowieso die elektrischen Autos aus. So, bullige Form. Denke ich mal, es gibt da unten einen Lufteinlass, der gehört bei einem Elektroauto auch dazu, denn der Akku und auch der Elektromotor, die werden schon mal ein bisschen wärmer. Auch dieses Auto steht auf dieser sogenannten elektrischen globalen Plattform. Optisch ist das alles entstanden in Anlehnung an die Modelle, die wir schon kennen, EV3, 4, 5 oder 9. Und ich muss sagen, das ist ein sehr auffälliges, interessantes und ganz modernes Design. So, und jetzt schauen wir mal nach innen. Ja, wenn ich mich hier so umschaue, dann wird klar, hier ist vieles, das ich schon kenne aus den anderen EV-Modellen, 3, 4, 5, 6 oder mehr. Und das ist auch kein Problem, es ist so ein Baukastensystem, das man nutzen kann. Hier gibt es vor mir direkt einen virtuellen Tacho mit allen wichtigen Anzeigen. Dann habe ich hier nochmal einen Bereich, da kann ich Heizung und Lüftung einstellen. Und hier gibt es einen 12,3 Zoll großen Monitor, zum Beispiel für das Navigationssystem. Also da hat man an alles gedacht. Schön sind auch diese Bedienknöpfe, die hier unten angebracht sind. Da muss ich nicht extra ins Menü. Das gleiche gilt auch für die Temperaturwahl oder für die Belüftung. Das hat man hier unten hingelegt, also das ist sehr einfach, muss ich echt sagen. Schöne Sitze, die bieten sehr viel Seitenhalt und man hat hier viele Ablagen. Es gibt hier auch eine Ladeschale für das Handy. Ein Lenkrad, das wirkt sehr sportlich, unten und oben abgeflacht, nicht zu viele Knöpfe, leicht erlernbar. Also ich muss sagen, man hat in diesem Auto eigentlich an alles gedacht. Es gibt die unterschiedlichsten Geräteanschlüsse und sogar einen netten Spruch beim Aussteigen. Der EV2 ist offensichtlich ein Angriff auf den künftigen VW ID. Cross oder auch den ID. Polo, die demnächst an den Start gehen werden. Und er ist der kleinste Kia auf dem EU-Markt. Mit der Top-Reichweite von rund 453 Kilometern übertrifft er sogar die Reichweite des VW ID. Cross.
1: Also ein Wort zum Fahrverhalten. Dieser Kiwi EV2 hat auch nur einen Frontantrieb. Allradantrieb in dieser Klasse braucht man nicht unbedingt. Aber ich denke mal, damit ist er sehr gut unterwegs. Das Auto hat eine leichte Tendenz zum Untersteuern, wenn man schnell in die Ecke reinfährt. Und beim Gaswegnehmen in Kurven gibt es auch so eine leichte Tendenz zum Übersteuern. Also so eine Lastwechselreaktion ist aber nicht gefährlich. Außerdem gibt es an diesem Auto auch alle Fahrerassistenzsysteme, wenn der Fahrer mal ein paar Fehler macht.
0: Hier zu sehen das leichte Ausschwenken des Hecks nach rechts, das aber easy zu kontrollieren ist. Auch bei dieser Gangart zeigt der EV2 sein Potenzial in Sachen Fahrwerk. Besonders gut ist er in der City. Wendig und übersichtlich lässt sich der kleine Kia auch hier bewegen.
1: So, das Kofferraumvolumen bei diesem EV2 liegt bei 362 Litern. Aber dann kann man schlauerweise noch die hintere Sitzbank nach vorne schieben. Und dann sind 403 Liter Ladevolumen möglich. 15 Liter extra gibt es nochmal unter der vorderen Haube. Also das reicht eigentlich für den kleinen Urlaub. So, hier gibt es nochmal 15 Liter Platz, wie bereits gesagt. Da kann man vielleicht das Ladekabel verstauen. Ein Wort zu den Batterien. Also der eine Akku ist 61 Kilowattstunden groß, der andere 42,2 Kilowattstunden. Beim ersteren erreicht man dann 453 Kilometer elektrische Reichweite. Beim zweiten und kleineren sind das 317. Der Elektromotor leistete um die 146 PS. Damit sind 161 Topspeed auf der Autobahn möglich. Würde mir reichen. Und die Beschleunigung sieht auch nicht schlecht aus. Von 0 auf 100 in 8,7 Sekunden. Das ist doch schon mal sehr sportlich.
0: Man sitzt bequem in diesem Cockpit und ist gerüstet auch für eine längere Reise. Das gilt auch für die Mitfahrer hinten.
2: Das 400-Volt-Bordnetz erlaubt 11 Kilowatt oder 22 Kilowatt Laden. Mit DC-Laden ist der Akku von 10-80% in rund 29 Minuten wieder aufgeladen. Es gibt die Ausstattungsvarianten Light für 26.600 Euro oder Air für 28.990 Euro, Earth für 31.290 Euro und die Variante GT-Line kostet 36.890 Euro als Top-Variante. Die Basisausstattung ist schon umfangreich. So gibt es das Panorama-Display, LED-Scheinwerfer und eine Klimaautomatik. So gibt eine Herstellergarantie von 7 Jahren und eine 8-Jahres-Garantie für den Akku oder 160.000 Kilometer.
1: So, meine Testfahrt mit diesem neuen Kia EV2 ist zu Ende und ich muss sagen, ich bin ein Fan von kleinen Autos. Nein, ganz kleiner ist er natürlich nicht, wie die Autos, die ich aus den 70er Jahren kenne, des letzten Jahrhunderts, muss man sagen. Aber er hat mir wirklich gefallen. Er ist einigermaßen leistungsstark, er bietet ein ganz interessantes Design, Platz im Innenraum und für 26.600 Euro bekommt man das Basisauto und das ist ja mal nicht schlecht. Mir hat er gefallen, euch vielleicht auch. Bis dahin, tschüss.
3: Kia hat also den Ruf des Marktes nach günstigen kleinen E-Autos erhört. BYD hat neben Elektro nun auch Plug-in-Modelle, sogar im Luxussegment. BYD ist mittlerweile einer der größten Hersteller von Automobilen weltweit. Bei den E-Autos ist es eindeutig, denn BYD hat Tesla als größten Lieferant 2024 überholt. Und zählen wir die Plug-in-Hybride noch dazu, vertrieb BYD 2025 mehr als 4 Millionen elektrisierte Fahrzeuge. Nun kommen also noch einige Luxusmodelle ins Programm und dies unter dem Label Denza. Der Denza Z9 GT feiert aktuell seine offizielle Markteinführung in Europa. Als luxuriöser Shooting Brake der BYD Premium-Marke zielt er direkt auf Wettbewerber wie den Porsche Taycan Sport Turismo oder den Porsche Panamera. Nun wird sicher wieder das fast verwechselbare Design der vielen chinesischen Modelle kritisiert werden. Und ja, da ist auch was dran. Viele SUV ähneln sich sehr. Und die Formensprache selbst europäischer Produzenten näherte sich zunehmend dem asiatischen Geschmack. Zudem kopierten die chinesischen Marken gerne auch die Details der europäischen Marktführer. Das bedauerliche Ergebnis sind selbst bei Porsche belanglose und kaum noch auffällige Designs, allen voran der letzte Macan. Dieser könnte nahtlos in fast allen China-Portfolios seinen Platz finden. Eigenständigkeit war dann wohl mal. Es überrascht dann auch nicht, dass der Z9 GT von einem ehemaligen Audi-Designer stammt. Die elegante Fastback-Silhouette passt somit perfekt zu den innen verbauten hochwertigen Materialien. Das futuristische Innenraumkonzept muss gefallen, sowie die schweren elektrischen Türen und das hohe, eher für einen Sportler untypische Gewicht. Erstaunlich ist die Preisgestaltung, denn das vollelektrische Modell wird in Deutschland voraussichtlich ab ca. 115.000 Euro angeboten. In China startet das Modell allerdings bereits ab umgerechnet ca. 44.000 Euro. Eine weitere Variante des Denza neben der rein elektrischen Version ist ein Plug-in-Hybrid mit einer elektrischen WLTP-Reichweite von 150 Kilometern. Der Innenraum besticht durch Luxus-Features wie eine 4-Zonen-Klimaautomatik, belüftete Massagesitze vorne und hinten sowie ein integriertes Kühlfach. Interessenten können das Fahrzeug bereits auf der Website konfigurieren.

0: Wer es günstiger möchte, kann auch bei BYD den Atto 2 finden. Diesen gibt es ebenfalls als rein elektrisches, aber eben auch als Plug-in-Modell. Wir fuhren den Atto 2 Plug-in, auch PHEV genannt, im Alltag und waren besonders davon überrascht, wie schnell BYD auf die enorme Kaufzurückhaltung bei den E-Modellen reagieren konnte und sofort das verbrennerdominierte Modell nachlegen konnte. Nun hat sich die Situation durch neue E-Förderprogramme noch einmal geändert, auch weil der Deutsche keine Rabatte liegen lässt und weil aus politischen Gründen der Kraftstoffpreis gestiegen ist. Übrigens sind auch bei vielen Ladesäulen parallel die Kilowattpreise gleich einmal mitgestiegen. Dies alles wird sich sicher in einigen Monaten wieder normalisieren. Und Hersteller haben dann auch für die Zweifel am E-Auto wieder das richtige Modell, zum Beispiel den Atto 2 PHEV, im Programm.
1: BYD gilt als einer der innovativsten und auch größten chinesischen Automobilhersteller. Da wundert es nicht, dass sie kurz nach dem elektrischen Atto 2 nun dieses Plug-in-Hybrid-Fahrzeug vorstellen. Aber das hat seinen Grund, denn die Elektrofahrzeuge in Europa oder in Deutschland verkaufen sich wirklich mäßig. Wenn man mal bedenkt, dass im ersten Quartal 2025 nur 3% aller Neuzulassungen von Elektrofahrzeugen auf den Privatbereich entfielen, das heißt 97% waren reine kommerzielle Anmeldungen, dann ist das eigentlich sehr erstaunlich und sagt schon sehr viel. Kein Wunder also, dass sie nun den Atto 2 als Hybrid, als Plug-in-Hybrid nachschieben können hinter dem schon vorhandenen Elektrofahrzeug. Jetzt sind natürlich neue Vergünstigungen im Raum, aber nichtsdestotrotz, der Kunde hat eine gewisse Reichweitenangst. Er möchte nicht permanent laden müssen, er möchte nicht seine Zeit verschwenden an den Ladesäulen und dafür ist dieser Atto 2 als Plug-in Hybrid eigentlich ideal. Ein bisschen doof ist, dass er ein bisschen laut wird, wenn man ihn fordert, aber wenn man eigentlich ein solides Fahrzeug haben will zu einem wirklich attraktiven Preis, so ist der Atto 2 sicherlich eine gute Wahl.
0: Die Ausfahrt mit dem Atto 2 Plug-in ist absolut problemlos. Er kombiniert als Plug-in die Vorteile eines Elektroautos für den Alltag mit der Reichweite eines Verbrenners. Die Technik ist gemessen am Preis sehr fortschrittlich und modern. Für viele Autofahrer dürfte aber die Möglichkeit, die Ladezeiten zu umgehen, das Hauptargument für den PHEV sein.
2: DMI steht für Dual Mode Intelligent. Eine Hybridarchitektur, die je nach Bedarf zwischen rein elektrischer, serieller oder paralleler Funktionsweise wechseln kann. Die vorwiegend verwendete Antriebsquelle ist der Elektromotor, der von einer 18 kW LFP Blade Batterie gespeist wird. Der Verbrenner läuft hauptsächlich, wenn der Akku geladen werden muss oder zur Unterstützung beim Abrufen einer höheren Last. Deshalb hat die E-Maschine mit 145 kW bzw. 197 PS und einem Drehmoment von 300 Newtonmetern genug Kraft, um allein für flotten Vortrieb zu sorgen. Während der 1,5 Liter Vierzylindermotor mit 72 kW bzw. 98 PS und dem Atkinson-Zyklus sowie einem Wirkungsgrad von 43% die Rolle des Steigbügelhalters einnimmt. Diese Aufgabenteilung von Akku und Motor wird auch auf der Straße deutlich. Der Atto 2 fährt sich die meiste Zeit wie ein Elektroauto. Nur wenn man die Systemleistung von 156 kW bzw. 212 PS durch eine sportliche Gangart abruft, wird der Vortrieb lauter und mühsamer. Trotzdem erreicht der Atto 2 PHEV Crossover nach 7,5 Sekunden Landstraßentempo und ist dann bis zu 180 km/h schnell. BYD gibt den Verbrauch mit 5,1 Liter auf 100 Kilometer und 1,8 Kilowattstunden auf 100 Kilometer an, was wir nicht ganz erreichten. Laut Hersteller soll der BYD Atto 2 als Plug-in-Hybrid eine Gesamtreichweite von 1000 Kilometern ermöglichen.
0: Uns gefiel es, die Testfahrt durch eine Winterlandschaft zu erleben und sich um die Reichweite und ums Laden absolut keine Gedanken machen zu müssen. So oder so, BYD hat für jede Fortbewegung und Verwendung mittlerweile ein Angebot. Eine andere Frage ist die so oft konnotierte, aber schon massiv angezweifelte Umweltfreundlichkeit der E-Modelle. Wurden noch vor wenigen Jahren die Fahrzeuge für lange Lebenszyklen gebaut und die meisten Verbraucher fuhren ihr Modell oft 6, 7 Jahre oder waren sogar 20 Jahre in einer Familie, so sind durch das Leasing die Nutzungszeiten massiv gesunken. Sogar die Konstruktion dieser Modelle ist nicht mehr auf ein langes Leben ausgerichtet, Und was ist dann noch ökologisch, wenn in der Zeit, in der vor Jahren noch 2 oder 3 Modelle gekauft wurden, heute 5 oder mehr Fahrzeuge gebaut und auch entsorgt werden müssen? Für viele Menschen ist ein Auto auch ein Lebensstil- und Spaßfaktor. Mit Rennsportgenen ist der GR Yaris das ideale Gefährt für kurvige Landstraßen. Der Yaris GR gilt unter Petrolheads als absoluter Geheimtipp. Besonders die Performance aus hoher Leistung und geringem Gewicht ist im Zeitalter der müden E-Autos mit schwerem Akku und Reichweitenoptimierung eine Wohltat. Nun geht die von der Toyota-Philosophie, der stetigen Optimierung getriebene Weiterentwicklung weiter voran. Die Weiterentwicklung des Schrägheckmodells GR Yaris im Modelljahr 2026 bringt also neue, vom Motorsport inspirierte Verbesserungen, die insbesondere bei Fahrten am Limit die Lenkpräzision und Fahrzeugkontrolle weiter optimieren.
1: Es ist noch gar nicht so lange her, da galt Sportlichkeit im automobilen Sektor etwas. Denn diese Fahrzeuge sollten spurtschnell sein, sollten Kurven räubern können, sollten Spaß machen. Heute ist es ja so, dass sehr viele Menschen schon zufrieden sind, wenn ihr Elektroauto sportlich beschleunigt. Aber in den Kurven ist es dann meistens schon mal zu Ende durch das hohe Gewicht. Dieses Fahrzeug ist ganz anders, denn dieses Fahrzeug verbirgt noch diese ganzen sportlichen Gene, die wir früher gesucht haben. Das Fahrzeug wird am besten damit verglichen, wenn man sich überlegt, dass vor ca. 25 Jahren der Porsche 996 damals 300 PS hatte und wog ca. 1600 Kilo. Dieses Fahrzeug wiegt ca. 1350 Kilo und hat 280 PS. Und das Fahrzeug, okay, es ist nicht ganz billig, ca. etwas knapp unter 50.000 Euro. Aber dafür bekommt man ein Fahrzeug, was wirklich sehr, sehr sportlich ist und jede Kurve mit Bravour nimmt. Also, wer noch auf die alten Werte und auf gerade Sportlichkeit Wert legt, der ist mit diesem Fahrzeug hervorragend bedient.
0: Das typische Kart-Feeling mit extremer, direkter Umsetzung der Fahrerwünsche ist ein Genuss. Das liegt auch am neuen, kompakteren Lenkrad mit optimierten Proportionen und ergonomischem Layout. Eine richtige Handbremse ist zudem ein Gewinn für jede Ausfahrt. Ein neu entwickelter Hochleistungsreifen bietet mehr Grip und Kontrolle auf der Rennstrecke und verringert die Abrollgeräusche auf der Straße. Und neue Möglichkeiten der Stoßdämpferfeinjustierung und bei der elektrischen Servolenkung bringen das Potenzial der neuen Reifung voll zur Entfaltung. Dies gilt auch für eine Feinheit aus dem Motorsport, die bereits in der Vergangenheit in vielen Performance-Modellen griff. Dies ist die Anzeige, dass der Motor noch nicht wirklich warm ist. Erst wenn diese erlischt, kann der Spaß ohne Reue beginnen. Denn nur ein warmes Top-Aggregat kann gefahrlos Hochleistungen abrufen. Schauen wir zurück auf zum Beispiel vergessene Porsche-Modelle wie den 996 mit 300 PS, so sehen wir, dass die Performance-Werte beim GR Yaris allein durch das Gewicht besser sind. Somit ist auch die Kritik am hohen Preis kaum zu rechtfertigen, denn das Modell aus Zuffenhausen konnte weniger bieten für mehr Geld. Das Know-how aus dem Toyota Motorsport kam auch bei den jüngsten Weiterentwicklungen des GR Yaris und des GR Yaris Aero Performance zur Anwendung. Beide Modelle profitieren von detaillierten Aktualisierungen zur weiteren Verbesserung des Fahrzeugerlebnisses. Die neu konzipierte Tastenanordnung ist ein weiteres direktes Ergebnis der im Rennsport gewonnenen Erkenntnisse. Der Pilot dreht das Lenkrad oft um bis zu 180 Grad, ohne seine Hände umsetzen zu müssen. Bei einer herkömmlichen Tastenanordnung besteht dabei die Gefahr, dass die Tasten am Lenkrad versehentlich betätigt werden. Beim GR Yaris wurden daher alle Tasten weiter weg von den Händen des Fahrers positioniert. Für mehr Komfort bei kälteren Temperaturen ist nun in Kombination mit der optionalen vertikalen Handbremse außerdem eine Sitz- und Lenkradheizung erhältlich. Sämtliche Aktualisierungen gelten für die neuesten Modelle des GR Yaris und des GR Yaris Aero Performance, die in ganz Europa bestellt werden können. Der GR ist nicht unbedingt ein bequemes Fahrzeug für den Alltag. Ein perfektes Spaßmobil für Könner am Lenkrad ist der GR Yaris aber auf jeden Fall. Vielleicht sogar mehr als ein Porsche. Und das zu einem dann relativ besseren Preis-Leistungs-Verhältnis. Die Optik allein macht schon in der Heckansicht etwas her. und den roten Testwagen mit seinen aerodynamischen Feinheiten mussten wir einfach liebgewinnen. Der GR Yaris war schon sehr erfolgreich in der WRC, der Rallye-Weltmeisterschaft. Seine Ahnen zeigt das Nationale Automobilmuseum mit der Ausstellung Rallye-Legenden. Rallye. Das hatte neben der Formel 1 einmal einen sehr guten Klang in der motorisierten deutschen Gesellschaft. Einer der besten Rennfahrer aller Zeiten wurde mehrfach Rallye-Weltmeister und konnte auch auf der Rundstrecke bestehen. Deutschland war in den 80er Jahren im Röhrl-Fieber. Die Low Collection im Diez-Hölztal, eine der spannendsten Autosammlungen der Welt, zeigt in diesem Jahr die Ausstellung Rallye-Legenden. Echt sehenswert, auch im Rahmen der Dauerausstellung. Das Nationale Automuseum The Low Collection im hessischen Diez-Hölztal Eversbach zeigt seit 2023 in der Dauerausstellung ständig rund 150 spektakuläre Fahrzeuge von 1886 bis heute. Sie zeigt zahlreiche Einzelstücke, Prototypen und Highlights der Automobilgeschichte aus der Sammlung von Museumsgründer Prof. Dr. Friedhelm Loh. Seine Leidenschaft für Autos, aber auch Rallye, wurde offensichtlich schon früh geweckt.
3: Ich bin immer Rallyefahrer gewesen, bin München-Dakar gefahren, bin Finnland-Russland im Januar gefahren bei über 40 Grad minus, bin Südamerika gefahren von Venezuela bis nach Brasilien. Also das ist das, was ich am liebsten tue, wenn ich Urlaub machen darf. Im letzten, vor zwei Jahren war ich in Island und habe die ganze Insel befahren. Das sind schon tolle Erlebnisse. Natur pur, alleine, Ruhe, alles spitze.
0: Doch es soll ja nun ein universitärer Lehrstuhl hier entstehen. Was steckt dahinter, Herr Professor Loh?
3: Ja gut, wenn Sie Autogeschichte meinen, dann haben wir natürlich eine Palette an unterschiedlichen Marken, an unterschiedlichen Technologien. Wir haben weltweit Autos, wir sind nicht nur deutsch, wir sind kein typisches Markenmuseum, das macht auch keinen Sinn, sondern wir wollen die Breite dessen zeigen, was Automobilgeschichte ist. Wenn Sie die zweite Seite sehen wollen, dann wollen wir etwas zur Bildung beitragen in unserer Gesellschaft. Und deswegen haben wir den Campus zusammen mit der Hochschule Geislingen-Nörting, wo wir junge Leute oder überhaupt Menschen für Technik begeistern wollen, weil wir wissen, wir sind eine Nation, die von der Technik lebt. Und ich möchte, weil ich auch Unternehmer bin und mit Technik was zu tun habe, meinen Beitrag leisten, dass junge Leute wieder mehr Spaß an Technik kriegen.
0: Und dieser Spaß ist auch real erlebbar. Die Sonderausstellung, gefördert vom AVD, zeigt die Anfänge. Die extremen Klasse-B-Fahrzeuge, aber auch Dakar-Sieger. Gleich zu Beginn ist der Martini Lancia 037 zu sehen, den Rallye-Superstar Walter Röhrl als das beste Rallye-Auto bezeichnet hat, das er je fahren durfte. Mit bis zu 350 PS und nur kompromisslosen 960 Kilogramm Gewicht wurde das Auto zur Legende. Und schön ist es immer noch. Aber auch unbezahlbar.

Vom Audi 200 im Sportgewand über den sehr eleganten Alpine zum Peugeot 205, der ebenfalls eine Ära prägte, führt der Rundgang zu zwei weiteren legendären Lancia-Modellen, die ebenfalls völlig kompromisslos für Rallye-Erfolge entworfen wurden. Der Lancia Delta und der wunderschöne, extrem kompakte Lancia Stratos. Während andere Hersteller ein Straßenmodell für den Sport optimierten, baute Lancia oft, wie beim Stratos, ein reinrassiges Siegerauto und machte dann daraus ein Serienmodell, wenn auch nur in kleinen Stückzahlen.

Auch der Delta S4, ein zum Ende der Gruppe B absolut dominantes Auto mit 500 PS und nur 890 Kilogramm Eigengewicht. Dies verdeutlicht auch die aktuellen Probleme mit effizienter Fortbewegung bei hohen Fahrzeuggewichten bei elektrischen Fahrzeugen wie dem Pikes Peak Rekord Volkswagen von Yannick Dumas. Am Pikes Peak erzielte dieser linke Audi Quattro S1 E2 neben einem elektrischen Prototypen mit Walter Röhrl 1987 und einer Leistung von 600 PS einen neuen Rekord. Er bezwang die 19,96 Kilometer lange Schotterstrecke in 10 Minuten und 47,85 Sekunden und blieb als erster Fahrer unter 11 Minuten. Beeindruckend, wie auch das Flügelwerk, um dem Wagen die beste Bodenhaftung zu verleihen.

Die deutsche Rallye-Geschichte hat besonders Audi mit dem Quattro-Antrieb mitgeschrieben. Dieser S1 ROC im Originalzustand fuhr 1988 mit beim Race of Champions.

0: Ein besonders seltener Audi Quattro ist dieser S1 PDK, den Walter Röhrl vom damaligen Audi-Chef Ferdinand Piëch als Geschenk erhielt. Ein Innenleben mit vielen Funktionen zur schnellen Bedienung. Ob da die aktuellen Multimedia-Screens mithalten können? Die Neuzeit ist mehr von der berühmten Dakar geprägt, weshalb auch hier viele Hersteller aktiv sein wollten. Von 2009 bis 2011 gewann Volkswagen dreimal hintereinander mit dem Touareg. Sicher wird aber kein Touareg-Kunde ein einziges Teil an seinem Auto wiederfinden. Legenden des Rallye-Sports sind ohne den Porsche 959 nicht denkbar. 1986 war dieser perfekt auf die Dakar hin entwickelte Wagen einfach unschlagbar. Es gewann René Mettke vor Jackie X. Diese G-Klasse folgte dem 959 Tross als Servicefahrzeug. In der Neuzeit folgten auch Hersteller wie Peugeot auf den Spuren der Dakar. Bis in die 60er Jahre verweist dieser Mini mit seinen Erfolgen im Rallye-Sport. Er hat tatsächlich 1964 die legendäre Rallye Monte Carlo siegreich beendet. In einem Nebenraum stehen weitere Legenden vom 911 S2.2 Rallye, dem SCRS bis zum Prototypen das Schwarze Biest, ein Toyota MR2. Er wurde für die neue Gruppe S entwickelt, die aber nie an den Start ging. Der Ford RS200 war 1983 ausschließlich für den Rallye-Sport entwickelt worden, verlangte aber sehr talentierte Piloten. Ja, auch Mercedes hat sich bei Rallyes versucht. Nicht so erfolgreich wie Opel, die mit einem ähnlichen Modell des Manta 400 und Walter Röhrl am Steuer Weltmeister wurden. Lang ist das her. Es war eine schöne Zeit. Rallye-Sport mit viel Leistung und viel Spektakel. Vielleicht kommt es ja mal wieder. Bis dahin können diese Schätze im Nationalen Automuseum bestaunt werden. Und das war's schon wieder mit elektrischen und motorsportlichen Neuheiten. Wir hoffen, es hat Ihnen gefallen und wir dürfen Sie auch beim nächsten Mal wieder begrüßen zu einer neuen Ausgabe von Car News TV.
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0: Liebe Zuschauerinnen und Zuschauer, die Kunstturnregion in Karlsruhe ist die Talentschmiede am Fächerbad. Und die ist durchaus national und international bekannt, weil sie nämlich schon zahlreiche Turnerinnen sowohl zu den Olympischen Spielen als auch zu der Weltmeisterschaft entsandt hat. Heute zu Gast in der Sportzeit im Hubraum, Maylis Alferi, eine der Kaderathletinnen seit 2019 und ihre Trainerin Gunita Dervischolli. Hallo ihr beiden, schön, dass ihr da seid. Maylis, du bist 2015 aus Frankreich nach Deutschland gekommen, hast in Durlach vorgeturnt und die haben gesagt, du bist ja eigentlich gar nicht richtig an Ort und Stelle und haben dich dann ins Rudi-Seiter-Zentrum zur KAK verwiesen. Hast du damals schon damit gerechnet, dass du so ein Talent hast?
1: Nein, war ich nicht, weil es war so, ich bin da reingegangen in diese Halle in Durlach und dann, als sie gesagt haben, nee, ich gehöre nicht hierher, war ich erstmal ein bisschen geschockt, aber dass ich dann zu den Besten, das war dann schon irgendwie so ein cooles Gefühl.
0: Gunita, du wirst auch in Zukunft weiterhin Maylis in der deutschen Turnliga begleiten. Was zeichnet sie als Turnerin aus und was unterscheidet sie auch vielleicht von anderen?
2: Also ich trainiere Maylis noch gar nicht so lange, aber ich freue mich tatsächlich, sie demnächst weiter begleiten zu dürfen. Maylis Stärken sind vor allem der Sprung und der Boden. Da hat sie einfach tolle körperliche Voraussetzungen. Generell würde ich sagen, sind ihre körperlichen Voraussetzungen sehr gut, weil sie war noch nie großartig verletzt oder sonst was, musste nie kämpfen. Und ich glaube auch, dass sie für das Team super wichtig ist, weil sie vor allem mit dem Nachwuchs sehr gut umgehen kann. Wenn die mal Probleme haben, ist sie gleich da und versucht denen zu helfen und ist einfach ja, super offen im Team.
0: Maylis musste ja auch schon früh die Lücke schließen, als dann zum Beispiel WM-Turnerin Lea Grieser verletzungsbedingt ausgefallen ist. Wo liegt denn für eine Nachwuchsturnerin die zentrale Herausforderung, um sich auch für gegen feste Größen vor allem beweisen zu können?
2: Ich glaube tatsächlich, dass es erstmal schon nur die Aufregung ist, dass man weiß, dass man in der Bundesliga starten darf. Das ist, glaube ich, schon mal die größte Hürde. Und vor allem, weil man dort ja tatsächlich vielleicht auf irgendwelche Idole trifft und man ist dann schon sehr, sehr nervös. Allerdings glaube ich, dass die Bundesliga-Wettkämpfe sehr schöne Wettkämpfe sind und ich glaube, dass man da sehr gut reinwachsen kann. Vor allem, weil man auch als Team startet und im Nachwuchs hat man ja ganz viele Einzelwettkämpfe. Deswegen glaube ich, wächst man da immer schön mit einem großen Team rein.
0: Bist du dann immer noch aufgeregt, wenn du gegen nationale oder auch internationale Größen an den Start gehst?
1: Nicht mehr, nein. Also am Anfang ja im Juniorenbereich, weil da andere Länder oder generell andere Konkurrenz. Aber jetzt denke ich eher so, es ist was Cooles, ich kann so neue Menschen kennen und auch neue Leute und neue Bewegungen einfach neu und das einfach inspiriert auch einen.
0: Man muss ja sagen, die Altersgruppe im Turnsport ist ja doch an der Leistungsspitze eine andere als jetzt in anderen Sportarten, Gunita. Du bist verhältnismäßig, muss man sagen, auch in jungen Jahren in die Trainerrolle geschlüpft. Wie ist es für dich, wenn du jetzt dann zukünftig noch mehr Verantwortung für die Kaderathletin übernehmen wirst?
2: Also ich freue mich ehrlich gesagt drauf, weil mir macht es einfach super viel Spaß, Trainerin zu sein. Und ich finde, man wächst auch immer mit den Aufgaben. Im Nachwuchs, ich habe mit einer kleinen Gruppe angefangen, die waren da 6 und dann arbeitet man sich quasi Jahr für Jahr einfach da mit hoch und jetzt mit den Senioren ist es natürlich eine ganz andere Aufgabe, aber auch da glaube ich, wächst man irgendwie dann einfach mit rein. Ich glaube, da muss man einfach ab und zu dem Prozess vertrauen und einfach abwarten.
0: Auf der einen Seite nimmt man da ja auch durchaus Eigenschaften, vor allem im Training, von anderen Trainern mit auf. Bringst du dennoch frischen Wind auf und was gehst du vielleicht auch ein bisschen anders an?
2: Ich habe mir auf jeden Fall ganz viel abgeschaut bei anderen Trainern, gerade bei unserer Cheftrainerin Tadi, weil die ein sehr schönes Miteinander mit den Athleten hat. Da habe ich schon das immer bewundert, weil sie ja einfach ein gutes Gefühl dafür hat. Und ich glaube, dadurch, dass ich noch relativ jung bin, habe ich irgendwie auch nochmal so eine andere Beziehung zu den Athleten. Da muss man natürlich ein bisschen aufpassen, dass es nicht zu freundschaftlich wird. Aber trotzdem glaube ich, dass wir sehr vieles offen miteinander besprechen können und ja.
0: Was natürlich auch ein Vorteil für das Teamgefühl an für sich ist. Und liebe Zuschauerinnen und Zuschauer, wir haben die beiden beim Training besucht, damit sie auch mal ein Gespür dafür bekommen, wie man im Turnen eigentlich so trainiert. Das ist nämlich nicht nur das Geräteturnen.
3: Donnerstag um 15 Uhr im Rudi-Seiter-Turnzentrum in Karlsruhe. Für Maylis Alferi steht eine von wöchentlich insgesamt 7 bis 9 Trainingseinheiten auf dem Programm. Los geht's mit denen, dann die Erwärmung. Insgesamt dauert es zwischen 45 Minuten und einer Stunde, bis es dann mit dem eigentlichen Training losgehen kann.
4: Und dann gehen wir an den folgenden Geräten und absolvieren dann jedes Gerät so circa 45 Minuten. Und nach den Geräten kommt entweder am Ende noch so ein Hit oder halt einfach nur Dehnung.
3: Um in allen 7 bis 9 Trainingseinheiten die optimale Leistung abrufen zu können, bedarf es einer akribischen Trainingsplanung. Dafür ist Trainerin Goneta Dervischolli zuständig.
5: Zum Montags machen wir immer Grundlagentraining, so der erste Tag ist immer, um wieder reinzukommen. Dann sind manche Tage eher schwierig geplant, manche Tage dann eher leicht und manche dann eben mittelschwer. Das passen wir dann immer an.
3: Ein Trainingsablauf, den Maylis schon seit Jahren kennt. Seit ihrem Umzug

0: 2015 aus Frankreich nach Karlsruhe ist die Kunstturnerin für die Turnerschaft Durlach aktiv und auch im Leistungszentrum der Kunstturnregion Karlsruhe zu Hause. Ihren Weg bis hin zur Bundesliga-Kunstturnerin konnte von ihren Trainern also hautnah verfolgt werden.
1: Maylis hatte schon immer diese tollen körperlichen Voraussetzungen, deswegen war das ein schöner Prozess, den man mitverfolgen konnte, wie sie wirklich von Jahr zu Jahr besser wurde, gerade an ihren Topgeräten wie Sprung und Boden. Da hat sie sich wahnsinnig entwickelt.
2: Jedes Jahr kommt immer neue Übungen dazu und jedes Jahr wird es schwieriger und dann muss man auch immer bei seinem Niveau bleiben und dann auch immer mit den anderen mitgehen und so wird man halt immer besser.
0: Und mittlerweile hat Maylis einen hohen Leistungsstand erreicht. Die Trainingsarbeit geht dennoch nicht aus.
1: Man kann hier und da auf jeden Fall an der Leistung noch zunehmen, natürlich an der Schwierigkeit arbeiten, das kann man im Turnen aber immer. Allerdings ist es natürlich auch erstmal wichtig, dass man die Übungen, die man jetzt macht, super sauber macht und deswegen an den Feinheiten arbeitet. Ich glaube, wenn sie weiterhin so fleißig trainiert, wie sie es jetzt tut, dann kann noch ganz vieles auf sie zukommen.
0: Deshalb heißt es für Maylis, im Training weiter hart arbeiten und den Blick nach vorn richten, um die größtmöglichen Erfolge zu erreichen.

0: Ja, Maylis, man hat gerade gesehen, Turnen hat sehr, sehr viel mit Leichtigkeit zu tun. Nicht nur in den Übungen selbst, sondern auch durchaus im Kopf. Du sagst selbst, ich liebe es einfach, durch die Luft zu wirbeln und zu fliegen. Wie viel Leichtigkeit brauchst du denn gerade in Wettkampfsituationen auch im Kopf?
1: Also im Wettkampf meistens höre ich immer Musik, damit das mich ein bisschen ablenkt, damit ich was anderes im Kopf habe und nicht direkt konzentriert bin. Aber ich stelle mir auch die Übungen vor, die ich dann auch gleich tun werde, damit ich dann auch weiß, was ich dann am Gerät turne, und so mache ich das.
0: Was gebt ihr denn euren Athletinnen mit auf den Wettkampf? So eine Philosophie der KHK, habe ich gehört, ist ja ein bisschen geh und mach einfach. Wie gut funktioniert das?
2: Ich glaube, es ist erstmal wichtig, dass man einfach den Druck rausnimmt. Also gerade für die Nachwuchsathleten, dass sie einfach immer wissen, egal was heute passiert, ich bin trotzdem eine gute Turnerin und es ist keiner böse auf mich. Und ich glaube, das ist ja auch das Schöne an der Bundesliga, wenn man eben als Team an den Start geht, dass man nicht unbedingt alles perfekt abliefern muss, sondern dass man sich eben auch ein bisschen auf das Team verlassen kann. Und das sollen die Mädels einfach ausprobieren.
0: Maylis, du hast ja auch schon in jungen Jahren durchaus sehr, sehr viel erlebt, viele Wettkämpfe erlebt. Was waren denn deine bisherigen Highlights? Muss nicht unbedingt am Erfolg orientiert sein, kann aber durchaus.
1: Also ich fand, meine ersten deutschen Jugendmeisterschaften war für mich ein Highlight, weil erstens keine Zuschauer da waren, was auch nochmal anders für einen Wettkampf war. Und ich wurde auch noch Dritte, das war für mich auch noch cool. Und ich habe ja meine höchste Punktzahl am Balken geturnt. Aber ich fand auch die DTL-Bundesliga-Finale 2022 oder 23 war das, und fand ich ehrlich ein hohes Highlight, weil das jetzt mit dem Punktscore-System ist, und als wir dann, als es knapp wurde und war dann mal jeder auf Spannung, und das war so wirklich so, jeder war angespannt, ob wir jetzt gewinnen oder Titmoning, und im Endeffekt haben wir dann gewonnen, und das war wirklich richtig krass, war auch sehr emotional.
0: Das, glaube ich, Punktscore-System, damit es der Zuschauer auch versteht, bedeutet?
1: Also im Finale ist es dann so, dass alle Punkte auf Null gestellt werden und dann die viertbeste Mannschaft und die drittbeste Mannschaft gegeneinander turnen und die zweitbeste mit der besten Mannschaft mit dem bisherigen Score-System gegeneinander turnen. Und dann wird halt, jeder turnt eine Übung, und die Übung mit den meisten Punkten kriegt dann mehr dann Scorepunkte, weil ja mehr ist. Und so läuft es dann die ganze Zeit im Wechsel ab, so wie ein Match.
0: Welche sportlichen Ziele verfolgst du denn jetzt im Jahr 2024? Olympia in Paris steht an, das ist sicherlich eine Ambition, aber wie realistisch?
1: Also da jetzt die Frauenmannschaft das Olympia-Ticket für die Mannschaft nicht geschafft hat, wir kämpfen ja alle um einen Platz, und es ist jetzt ein bisschen unrealistischer, würde ich jetzt so sagen, dass ich da jetzt da mitmache. Also mein Ziel dieses Jahr ist eher jetzt noch gesund zu bleiben und an den deutschen Meisterschaften einen guten Rang und auch gut dort zu tun absolvieren.
0: Wie sieht es dann innerhalb der KHK aus? Was steht da 2024 an?
2: Ich glaube, unser Fokus liegt wieder auf der Bundesliga, dass wir es wieder schaffen, in das DTL

0: Finale einzuziehen, nachdem wir das letztes Jahr ganz knapp seit langem verpasst haben. Deswegen haben wir uns das wieder als Ziel gesetzt, dass wir dieses Jahr ins Finale kommen.
1: Wir drücken euch auf jeden Fall ganz doll die Daumen. Vielen Dank, dass ihr heute zu Gast in der Sportzeit im Hubraum wart und über eure Ambitionen, eure Ziele gesprochen habt. Und liebe Zuschauerinnen und Zuschauer, wir bedanken uns auch ganz herzlich bei Ihnen fürs Einschalten. Tschüss, machen Sie es gut und bis zum nächsten Mal.

Im Rahmen einer schlichten Feierstunde wurde an der Kriegsstraße das neue Denkmal für Professor Dr. Franz Grashoff enthüllt. Der weltberühmte Gelehrte hat als Pionier des Maschinenbaus den Ruf der Technischen Hochschule Karlsruhe weit über die deutschen Grenzen hinausgetragen. Für den Shinto-Schrein im japanischen Garten überbrachte der Verkehrsdirektor der japanischen Stadt Nagoya einen kunstvoll gearbeiteten Bambusvorhang zum Zeichen der Freundschaft, die beide Städte seit bald 4 Jahrzehnten miteinander verbindet. Wer diese Karlsruher Buben vor dem Schullandheim Ochsenstall beobachtet, versteht sofort, dass Natur- und Heimatkunde hier zu einem unvergleichlichen Vergnügen werden. Darüber hinaus aber lernen die rund 3000 alljährlich vom Stadtschulamt Karlsruhe in 11 Schullandheime verschickten Kinder auch, sich fern vom Elternhaus in die Gemeinschaft einzufügen. Die Kosten dieser unter ärztlicher Aufsicht stehenden Schullandheimverschickungen werden zum Teil von der Stadt und vom Oberschulamt getragen. Bedürftigen Kindern wird der Aufenthalt nicht berechnet, denn alle sollen teilhaben an diesem munteren und freudvollen Unterricht in der freien und schönen Landschaft unserer Heimat. Zur Einweihung ihres neuen Verwaltungsgebäudes hatte die Pfitzer GmbH anstelle von prominenten Erwachsenen festlich und freudig gestimmte Kinder eingeladen. Offizielle Reden wurden von keinem der kleinen Festgäste vermisst.

Die zwischen Heide und Strom vor den Toren Karlsruhes gelegene größte Landgemeinde Baden-Württembergs, Neureuth, feierte ihr 850-jähriges Bestehen.

Die Grüße des Regierungspräsidiums Nordbaden überbrachte Regierungsvizepräsident Goldschmidt. Oberbürgermeister Günter Klotz überreichte unter dem Beifall der Anwesenden ein Gemälde. Als Beispiel der freund-nachbarlichen Beziehungen berichtete er von einem Ehepaar, das ihn in Hamburg als seinen Oberbürgermeister erkannte und ansprach. Auf die Frage nach der Wohnung des Karlsruher Ehepaares erhielt er den Bescheid Neureuth.

Tradition und Geschichte Neureuths wurden von Landrat Josef Groß in herzlichen Worten gewürdigt. Dabei übermittelte er die Glückwünsche der 57 übrigen Gemeinden des Kreises. Volkstänze und Lieder beschlossen die eindrucksvolle Feier. Das herausragende motorflugsportliche Ereignis des Jahres, der Sternflug nach Karlsruhe-Forchheim,

wurde für 45 Besatzungen zur sportlichen Leistungsprüfung. Die Karlsruher Teilnehmer Müller-Gäckle auf Piper PA18 erzielten einen ehrenvollen siebenten Platz und die Silbermedaille des Deutschen Aeroclubs.

Bezaubernde amerikanische Wassernixen offenbarten im Gleichklang der Musik die unnachahmliche Schönheit und tänzerische Grazie des in Deutschland kaum bekannten Synchronschwimmens.

700 begeisterte Zuschauer im ausverkauften Tullabad bedauerten, dass die glanzvollen Darbietungen der amerikanischen Wasserballettratten nur allzu rasch zu Ende gingen. Auch in diesem Jahr wurde die nun zum 12. Mal stattfindende Deutsche Therapiewoche in Karlsruhe zu einem Treffpunkt von mehr als 6000 praktischen Ärzten und Wissenschaftlern aus 18 Nationen. Vor überfülltem Haus eröffnete der Präsident der Deutschen Therapiewoche, Professor Dr. Gottron Tübingen, das große Forum der internationalen Ärzteschaft. Die Grüße der Stadt Karlsruhe überbrachte Oberbürgermeister Günter Klotz, die der Landesregierung Kultusminister Dr. Gerhard Storz. Auf der Deutschen Heilmittelausstellung zeigen rund 260 Aussteller in 4 Hallen den neuesten Stand auf den Gebieten der pharmazeutischen Forschung und Produktion sowie des medizinisch-technischen Apparatebaus. Die 12. Deutsche Heilmittelausstellung und die Deutsche Therapiewoche stellen eine Einheit lebendiger Arbeit zum Wohle des kranken und leidenden Menschen dar.

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0: Meine sehr geehrten Damen und Herren, willkommen zur DRK-Sprechstunde. Das Thema heute ist der Bandscheibenvorfall. Und als Experten darf ich Herrn Dr. Salmann begrüßen. Er ist Direktor der Klinik für Wirbelsäulentherapie an der Videoklinik in Karlsruhe. Willkommen, Herr Dr. Salmann.
1: Vielen Dank.
0: Was ist ein Bandscheibenvorfall?
1: Ein Bandscheibenvorfall ist, wenn die Bandscheibe vorfällt. Das heißt, die Bandscheibe springt aus ihrem Raum heraus. Wenn man sich die Anatomie der Bandscheibe anschaut, dann haben wir in der Mitte den Bandscheibenkern, der umgeben ist von dem Bandscheibenring, dem Annulus fibrosus. Und bei einem Bandscheibenvorfall kommt es dazu, dass Irritationen, Risse in dem Kern entstehen, gleichzeitig auch Risse in diesem Annulusring, also in diesem Faserring entstehen, und dann entsteht eine Lücke und die Bandscheibe springt hinaus aus dem Bandscheibenfach. Und das nennen wir Bandscheibenvorfall.
0: Das klingt ja gefährlich, und ist das immer mit Schmerzen verbunden?
1: Nein, die allermeisten Bandscheibenvorfälle tun nicht weh, und bei den allermeisten Bandscheibenvorfällen muss man auch nichts machen. Schwierig und schlimm wird es für den Patienten, wenn der Bandscheibenvorfall an einer so typischen Position hinausspringt, dass er auf den dort verlaufenden Nerven trifft. Dann führt das nämlich zu Schmerzen und im schlimmeren Fall auch zu Parästhesien, also zu Gefühlsstörungen oder gar zu Schwächen in den Muskeln, zum Beispiel der Arme oder der Beine.
0: Da schließt sich die Frage an, entwickelt sich so ein Bandscheibenvorfall über Jahre oder ist das ein akut geschehen?
1: Die akut auftretenden Bandscheibenvorfälle sind tatsächlich sehr, sehr rar. Diese Bandscheibenvorfälle entwickeln sich peu à peu, weil eben Risse in diesen Strukturen entstehen müssten. Und diese Risse kommen nicht von heute auf morgen. Wir haben natürlich auch die traumatischen Bandscheibenvorfälle, also große Krafteinwirkungen auf den Körper, die dazu führt, dass plötzlich ein Reißen entsteht, wie bei Verkehrsunfällen zum Beispiel. Aber die sind eher rar. Die meisten Bandscheibenvorfälle sind tatsächlich Vorfälle, die peu à peu entstehen, beziehungsweise der Riss entsteht peu à peu, aber der Vorfall selber kann natürlich mit einer akuten Bewegung hervortreten.
0: Wenn solche Rückenbeschwerden oder Lendenwirbelsäulenbeschwerden auftreten, wann muss ich dann zum Arzt gehen?
1: Zum Arzt müssen Sie immer und sofort gehen, wenn Sie Ausfälle in den Beinen und in den Armen haben. Das heißt, ein plötzliches Ereignis führt dazu, dass Sie an den Beinen bestimmte Muskelgruppen nicht bewegen können. Oder gar noch schlimmer, wenn Sie zum Beispiel einen unkontrollierten Urinverlust haben oder einen

0: Darmtonus nicht mehr haben, das heißt den Dickdarm nicht mehr kontrollieren können. Das ist dann ein Notfall, da müssen Sie sofort einen Arzt aufsuchen.
1: Betonung auf sofort.
0: Auf sofort.
1: Und nicht 3-4 Tage warten.
0: Wir gehen immer mit dieser Vorgabe vor, die ersten 6 bis 24 Stunden. Denn in den Fällen geht es tatsächlich darum, dass man funktionserhaltend arbeiten muss. Und diese Fälle, die ich Ihnen genannt habe, führen auch oft zu operativen Interventionen, weil da geht es um den Funktionserhalt, zum Beispiel um den Erhalt der Blasenfunktion, der Mastdarmfunktion oder eben auch der Kraft in den Beinen und in den Armen.
1: Welche Therapiemöglichkeiten gibt es denn außerhalb der Operation noch?
0: Wenn die Patienten geringe Beschwerden haben oder nur Schmerzen, in Ausführungszeichen nur Schmerzen haben, dann kann man natürlich die konservative Therapie erstmal vollends ausschöpfen. Das heißt, man beginnt mit einer Bewegungstherapie, parallel idealerweise mit einer Schmerztherapie. Man kann im weiteren Verlauf Infiltrationstherapien anwenden und man versucht mit der Zeit die Muskelgruppen um die Lendenwirbelsäule oder um diesen Bandscheibenvorfall herum zu stärken, versucht etwas Zeit zu gewinnen, weil dadurch sich der Bandscheibenvorfall peu à peu etwas wieder zurückziehen kann. Und wenn der Bandscheibenvorfall sich etwas zurückgezogen hat und den Nerven nicht mehr trifft, ist auch der Schmerz weg.
1: Das heißt also, es gibt den Notfall, da muss ich, wenn ich solche Ausfälle habe, muss ich operieren. Und bei den anderen mache ich eine Physiotherapie. Muss ich denn diese Physiotherapie immer weitermachen, wenn ich mal einen Bandscheibenvorfall gehabt habe?
0: Ich sage den Patienten immer, jein. Ich sage immer, die Physiotherapie anfangs mitmachen, passiv assistiert, indem man die physiotherapeutischen Übungen, die Bewegungsabläufe gezeigt bekommt, diese in der Supervision eines Physiotherapeuten letztendlich praktiziert, aber diese dann auch in seinen Alltag versucht einzubauen. Und im weiteren Verlauf, da man ja Wirbelsäulenpatient bzw. Bandscheibenpatient ist, diese in Eigenregie fortzuführen.
1: Nun nehmen wir mal die häufigste Situation an, Lendenwirbelsäule, Bandscheibenvorfall. Kann dieser Mensch mit einem, sagen wir mal, konservativ behandelten Vorfall nachher wieder schwere Sachen heben? Empfiehlt man ihm das oder darf er das nicht?
0: Der Patient mit einem Bandscheibenvorfall konservativ behandelt, kann im Grunde alles genauso machen wie vorher auch, wenn die Beschwerdesymptomatik weg ist. Er muss natürlich seine Belastung etwas an die Klinik adaptieren. Das heißt, er muss langsam aufbauen und also er kann nicht gleich sobald die Schmerzen weg sind, anfangen wieder Sport zu machen.
1: Wie lange braucht man dafür?
0: Etwa 3 Monate.
1: Herr Dr. Salmann, vielen Dank.
2: Mir und Manuel Hagel heute Mittag endlich den neuen Koalitionsvertrag unterschrieben. Und auch die Ministerposten sind vergeben. Da die Regierung wieder eine grün-schwarze wird, haben einige bereits bekannte Gesichter ihre Posten behalten. Etwas frischer Wind kommt aber auch dazu. Wie die neuen Ämter besetzt werden, das schauen wir uns jetzt mal an.
3: Um 12 Uhr war es soweit. Einen Tag vor der konstituierenden Sitzung kam die neue Landesregierung zur feierlichen Vertragsunterzeichnung des neuen Koalitionsvertrages zusammen. Nachdem die Parteitage der Grünen und der CDU den Vertragsdetails zugestimmt haben, unterzeichneten der designierte Ministerpräsident Cem Özdemir von den Grünen und sein geplanter Stellvertreter Manuel Hagel von der CDU den 160 Seiten langen Vertrag im Haus der Katholischen Kirche in Stuttgart. Der Vertrag bildet in Baden-Württemberg damit die 3. Auflage von Grün-Schwarz. Seit 2016 regieren die beiden Parteien das Land gemeinsam. Im neuen Landtag werden beide Parteien über jeweils 56 Mandate verfügen. Kurz vor Vertragsunterzeichnung präsentierte Cem Özdemir außerdem das neue Team der Grünen. Hier wird einiges beim Alten bleiben. So bleibt etwa Daniel Bayers Finanzminister, Thekla Walker ist weiterhin Chefin im Umweltministerium und Petra Olschowski behält ihr Amt als Wissenschaftsministerin. Theresa Schopper war bisher Kultusministerin. In der neuen Regierung soll sie künftig für das Ministerium für Landesentwicklung und Wohnen zuständig sein. Oliver Hildebrand soll neuer Sozial- und Gesundheitsminister werden. Auch CDU-Chef Hagel hat am Parteitag am Samstag sein Team vorgestellt. Hagel selbst wird Innenminister und stellvertretender Ministerpräsident werden. Zudem besetzt die CDU das Ministerium der Justiz und Migration mit Moritz Oppelt, dem Chef des CDU-Bezirks Nordbaden. Andreas Jung, stellvertretender CDU-Bundeschef, wird neuer Kultusminister in Baden-Württemberg. Das Ministerium für Wirtschaft, Handwerk und Tourismus

0: Tourismus bleibt auch künftig unter Nicole Hofmeister-Kraut. Neue Verkehrsministerin soll ab sofort Nicole Razzavi sein und das Ministerium für ländlichen Raum, Landwirtschaft und Heimat wird ab sofort von Marion Gentkes geleitet. Bisher war sie Justizministerin. Morgen kommen die neuen Teams dann zum ersten Mal bei der konstituierenden Sitzung mit dem ehemaligen CDU-Innenminister Strobel als nominiertem neuen Landtagspräsidenten zusammen. Am Mittwoch soll Özdemir dann im Landtag offiziell zum neuen Ministerpräsidenten gewählt werden. Anschließend folgt die Vereidigung der Minister.
1: Alle 2 Jahre im August wird Ettlingen eine Woche lang globales Zentrum für Klavierbegeisterte. Jugendliche Teilnehmende treffen mit Familien und Lehrern auf Gleichgesinnte aus aller Welt. Kandidaten aus 38 Nationen haben sich beworben und eine Jury hat jetzt die 85 Besten ausgesucht. Lara Kleinmeier mit den Einzelheiten.
0: Es wird international in Ettlingen. Junge Pianistinnen und Pianisten aus aller Welt kommen diesen Sommer wieder nach Ettlingen. Der internationale Klavierwettbewerb begibt sich erneut auf die Suche nach musikalischen Nachwuchstalenten und feiert dabei sein 20. Jubiläum. Zum Auftakt der Jubiläumsausgabe lädt die Stadt Ettlingen bereits einen Tag zuvor zu einem besonderen Galakonzert ein. Zu Gast ist der international renommierte Pianist und ehemalige Preisträger Boris Giltburg.
2: Er ist ein ehemaliger Preisträger, sogar doppelt. Also er hat 2 Preise gewonnen, 96 und 98. Und er ist auch ein sehr lieber Mensch. Also es ist ja manchmal schwer, an Stars ranzukommen. Und das ist bei ihm gar nicht. Also er hat überhaupt keine Allüren oder so. Und als wir dann uns überlegt haben, na, können wir ihn das fragen? Wir können hier ja keine Honorare bezahlen. Also wir können nicht mit dem Geld winken. Und als ich ihn dann angesprochen habe, hat er innerhalb von einem Tag zurückgemeldet und hat gesagt, ich komme.
0: Der internationale Klavierwettbewerb zählt heute zu den renommiertesten seiner Art und hat sich weit über Deutschland hinaus etabliert. Seit Ende der 1980er Jahre wird er in Ettlingen veranstaltet und findet dort alle 2 Jahre statt. Für die Ausgabe 2026 gingen über 400 Bewerbungen aus 38 Nationen ein. Nach einer Vorauswahl auf Basis eingereichter Tonaufnahmen wurden 85 Pianistinnen und Pianisten von einer Jury zum Wettbewerb im August eingeladen.
3: Diesmal haben wir den Rekord ein ganz klein bisschen verfehlt, aber statt 450, 445, das ist also auch immer noch eine tolle Zahl. Wir sind sehr zufrieden damit. Das Entscheidende für uns ist natürlich das Niveau dieser Teilnehmer. Und da müssen wir auch sagen, dass das Niveau über die Jahre wirklich sehr gestiegen ist.
0: Anlässlich dieses Jubiläums erhielt der Ettlinger Holzbildhauer Rudi Bannwart den Auftrag, ein dreidimensionales Wimmelbild zu gestalten, das auf den zum 20. Mal stattfindenden Wettbewerb hinweisen soll.
4: Dargestellt ist im Hintergrund die Skyline von Ettlingen und zu der gehört einfach der Lauerturm und das Schloss. Das weist auf den Veranstaltungsort hin. Dann haben wir als Flügel ein ganz besonderes Piano dargestellt, das mit einem Flügel dargestellt ist, der darauf hinweist, dass Musik die Menschen berührt, dass sie die Fantasie beflügelt. Und daneben steht eine Pianistin, die den Wettbewerb gespielt hat, die entspannt und erleichtert ist und jetzt einfach den Applaus und die Atmosphäre im Saal genießt.
0: Die Wertungsspiele laufen vom 2. bis 9. August im Asam-Saal des Ettlinger Schlosses. Neben den musikalischen Leistungen lebt der Wettbewerb auch vom Engagement vieler Menschen vor Ort, die den internationalen Gästen sogar teilweise ein Heim bieten.
1: Unsere Karlsruher Kaiserstraße, die ist ja seit Jahren im Wandel. Und trotzdem soll die Innenstadt lebendig bleiben und es sollen auch die schönen Seiten hervorgehoben werden. Und Unterstützung bekommt die Stadt da jetzt von 2 ganz bekannten Social-Media-Expertinnen, nämlich von Frauke Piel, die auf Instagram auch als Fächerliebe bekannt ist, und von Kim Herrmann als alias Peakfein Kim. Die beiden sind jetzt auch bei mir. Herzlich willkommen. Schön, dass ihr heute da seid. Ja, die Karlsruher City sollt ihr positiv und lebenswert präsentieren. Wie schwer ist das aktuell noch?
5: Ja, es kommt immer natürlich drauf an. Schwer fällt uns eigentlich nichts. Wir haben natürlich tolle Locals, die da ja auch mitmachen, sage ich jetzt mal. Und dementsprechend, ja, rocken wir das, sage ich. Ja. Genau.
1: Sehr gut. Was würdet ihr sagen, wieso braucht es jetzt gerade aktuell bei solcher Imagewerbung auch Social Media mehr denn je?
6: Also auf jeden Fall Thema Zielgruppe. Wo ist deine Zielgruppe? Und mittlerweile sind einfach viel mehr online. Und man kann mittlerweile auch so ein breites Feld an Leuten auf Social Media abholen. Und deswegen haben wir da auch unsere Kanäle aufgebaut und lieben es auch einfach in Austausch mit den Karlsruhern und auch Umgebung zu gehen und auch das Feedback zu holen. Genau. Und da sozusagen Werbung für Karlsruhe zu machen.
1: Als es jetzt kam, dass ihr zusammenarbeitet mit der Stadt Karlsruhe und die Anfrage vielleicht am Anfang zu euch kam, wie war das am Anfang? Also hattet ihr gleich eine Idee im Kopf? Wie kriegt man das hin? Was machen wir? Oder wie ist der Prozess abgelaufen bei euch?
5: Wir wollen natürlich gucken, dass das Ganze authentisch bleibt. Ja? Und dementsprechend wollen wir das dann auch so umsetzen. Ja? Mhm. Dass quasi, ja, das auch so rüberkommt, dass wir das auch wirklich also gut finden oder in dem Fall halt auch, wir finden manche Sachen natürlich auch nicht so toll, aber im Großen und Ganzen, ja, was unser Interesse zeigt, wollen wir natürlich auch nach außen bringen und die dann dementsprechend vertreten, ja.
1: Welchen Winkel der Kaiserstraße habt ihr jetzt durch das Projekt kennengelernt, beziehungsweise anders gefragt, was kennen wir vielleicht noch nicht, was muss man gesehen haben?
5: Wir kennen mittlerweile jeden Winkel.
1: Ja, das ist, glaube ich.
5: Und es gibt so viel Unterschiedliches. Ja, also es kommt ja darauf an, okay, möchte ich was Kulinarisches, bin ich eher Fashion? Viele machen ja auch Aktionen, viele Geschäfte. Ja, die Locals, die sind da wirklich total toll, die lassen sich Sachen einfallen. Von Rabatten, genauso wenn halt ein Fest stattfindet oder halt die Kaiserstraße was geplant hat, sind die Akteure wirklich toll und geben da Vollgas, um natürlich die Passanten zu begeistern. Ja.
1: Sehr gut. Wie schafft ihr denn den Spagat? Weil Karlsruhe ist halt an vielen Stellen einfach noch Baustelle. Ne? Wir wissen, es wird schön, aber es ist, der Weg dahin läuft halt noch. Wie schafft ihr jetzt so den Spagat, eine Baustelle dann auch ästhetisch darzustellen und die Leute quasi einzuladen und zu sagen, Mensch, hier gibt es nicht nur Baustelle?
6: Also da ist es schon ein bisschen, wir versuchen die Baustelle immer ein bisschen witzig mit einzubauen, weil man kann nicht jede Baustelle schön reden. Manche sind halt direkt vorm Haus. Mhm. Genau, wir bauen es aber eigentlich immer sehr authentisch bei uns mit ein. Zum Beispiel zeigen wir mal, wo man die Wege langlaufen kann und heute wieder hier, morgen wieder da lang. Also da sind wir eigentlich immer flexibel, weil die Baustellen sind ja auch immer woanders. Deswegen, wir lassen
5: uns auch manchmal eine Überraschung. Ja. Und dann geben wir den Baustellen mittlerweile Namen und dann werden sie auch ein bisschen sympathischer.
1: Sehr gut. Das wäre jetzt auch meine nächste Frage gewesen. Also ihr macht euch manchmal vielleicht Pläne und dann kommt ihr vor Ort und sagt, jetzt machen wir das heute. Aber dann wurden euch ganz viele Striche schon durch die Rechnung gemacht, oder?
5: Ja, also ich sag mal so, gut, in der Regel wissen wir ja, okay, wir haben ja schon eine Richtlinie und wir gucken, dass wir die Locals unterstützen, die ja auch von der Baustelle direkt betroffen sind, dass die auch wieder natürlich mehr Zugang haben oder die Passanten wissen, okay, sie sind doch da. Also es ist nicht nur, weil eine Baustelle vorne dran ist, der Laden dicht, sondern nein, ihr könnt auch wirklich rein und genau, eigentlich ist alles wie gehabt, aber halt einfach wieder so die Leute ein bisschen wieder so durchführen und sagen, okay, man kann trotzdem in die Geschäfte reingehen.
6: Und shoppen.
5: Und einkaufen. Also wir werden selber auch natürlich immer Opfer vom Shopping. Das ist immer gefährlich. Also wenn wir da in Geschäften drin sind, ist das natürlich auch immer für uns ein bisschen schwierig, da auch mit selber was einzukaufen. So ist es nicht gern.
1: Das Projekt läuft. Ihr seid dabei, Karlsruhe positiv darzustellen, die Karlsruhe Innenstadt. Was ist jetzt noch so geplant die nächste Zeit? Mhm. Was sehen wir noch bei euch?
6: Also wir haben noch viel vor. Mhm. Wir haben noch einige Geschäfte auf der Liste, weil die Baustelle wandert ja auch.
5: Ja.
6: Deswegen, da freuen wir uns. Aber wir finden es auch immer wieder cool, in die verschiedenen Geschäfte auch wieder reinzugucken, weil man geht ja schon öfter mal in seine Standardgeschäfte rein und wir finden es auch immer so toll, dass man wieder anderes wieder entdeckt, andere Ecken und dann doch noch sieht, was Karlsruhe alles Tolles zu bieten hat und nicht gefühlt alles nur zumacht und Co.
1: Sehr gut. Wir sind sehr gespannt, was uns da erwartet. Frauke Kim, vielen Dank, dass ihr bei uns wart. Und für alle, die das jetzt auch mal selber beobachten wollen, wie gesagt, die zwei Instagram-Kanäle sind Peakfine Kim und auch Fächerliebe. Und natürlich bei der Stadt Karlsruhe kann man es auch sehen am Ende, oder?
6: Ja.
1: Sehr gut. Dann vielen Dank, dass ihr da wart und noch viel Spaß bei allem, was bei euch so passiert.
5: Danke.
1: Und wir gehen ein Thema weiter und bleiben in der Stadt Karlsruhe. Seit 15 Jahren gibt es nämlich hier schon die Behördennummer 115. Von A wie Anmeldung bis Z wie Zulassung kann dort alles geklärt werden. Über 5 Millionen Anrufe sind in den vergangenen 15 Jahren da eingegangen. Und fast 90% dieser Anrufe konnten beim ersten Kontakt alle geklärt werden. Damit trägt das Service Center zur Entlastung der städtischen Fachabteilungen bei.
0: Herr Käuflein, der 115-Verbund feiert heute sein 15-jähriges Bestehen in Karlsruhe. Was bedeutet das für die Stadt?
7: Der Verbund feiert heute, denn im Jahr 2011 wurde es bundesweit in den Regelbetrieb genommen und wir sind auch seit 15 Jahren dabei und deswegen haben wir heute zu dem Pressetermin und gleichzeitig zu einer kleinen Geburtstagsparty eingeladen. 115 bedeutet, dass es bundesweit Alle Bundesländer sind dabei, dass es bundesweit eine einheitliche Nummer gibt. Da kann ich als Bürger, als Bürgerin anrufen, egal

0: Egal, ob es um eine Bundes-, eine Landesangelegenheit, eine kommunale Angelegenheit geht und bekomme die entsprechende Hilfe, bekomme die entsprechende Auskunft. Darum geht es.
1: Auch die Nummer, die offizielle Nummer der Stadt Karlsruhe wird jetzt geändert. Das war bisher ja immer die 1330. Jetzt wird das auch 115. Was hat das für Vorteile?
0: Ganz genau. Also früher hat man, wenn man irgendwas vom Rathaus wollte, 133.0 gewählt in Karlsruhe. Dann kam man in der Zentrale raus und wurde irgendwie verbunden. Jetzt wird diese Nummer migriert auf die 115. Und das bedeutet, dass wir eine einheitliche Nummer auch nur noch nach draußen geben. Alle Anliegen bitte die 115 wählen.
1: Das heißt, mit was für Anliegen kann man hierher kommen? Zu was wird es hier Auskunft geben?
0: Ganz unterschiedlich. Wir haben ja eben die Zahlen gehört. Es sind viele tausend Anrufe jeden Monat. Übrigens mit einer ganz, ganz hohen Abschlussquote. Das heißt, man ruft einmal an und das Anliegen ist erledigt. Es gibt viele Dinge so aus dem Bereich des Ordnungs- und Bürgeramtes. Die Leute wollen umziehen, wollen ihr Auto ummelden. Dann geht es auch immer wieder mal um Sauberkeit in der Stadt. Also alles. Es geht im Grunde von A bis Z, also alles, was die Stadt irgendwie bietet, landet hier bei der 115. Die Kolleginnen und Kollegen haben einen Bildschirm, haben eine Wissensdatenbank und können, wenn es nicht eine wiederkehrende Frage ist, die sie sowieso drauf haben, dann einfach auch geschwind nachlesen. Und was mich verblüfft nochmal ist, die ganz, ganz hohe Abschlussquote, sie rufen an, sie kommen durch und das Anliegen ist erledigt.
1: Sie haben es eben schon angeteasert, Sie rufen an, Sie kommen durch. Wie schnell kommt man durch, wenn hier alles zentral ist oder mit was für einer langen Warteschleife?
0: Die Zahlen wurden eben genannt. In der Vergangenheit hatten wir manchmal die Situation, dass die Leute nicht durchgekommen sind. Aber wenn wir jetzt so in einem Bereich von 85-90% sind, was die Annahmequote und die Erledigungsquote angeht, dann sind wir im Vergleich zu anderen Callcentern sehr, sehr gut. Jeder kennt das, er ruft bei der Versicherung an und wartet erstmal 5 Minuten. Nein, Sie kommen bei uns durch und das Anliegen ist erledigt.
1: Das Service Center hier in Karlsruhe ist ein ganz besonderes. Es gilt auch als Pilot-Service Center. Was hat es damit auf sich? Also ist hier das Pilotprojekt?
0: Wir waren von Anfang an dabei, das ist wichtig. Also sind nicht irgendwie später dazu gekommen. Hier die Kolleginnen und Kollegen telefonieren für die Stadt Karlsruhe, telefonieren auch für den Landkreis Karlsruhe und machen auch so eine Basisabdeckung für ganz Baden-Württemberg.
1: Das heißt, mit was für Weiterentwicklung kann man da in Zukunft noch rechnen als Pilotprojekt?
0: Also die Weiterentwicklung ist, dass wir die verschiedenen Kanäle, die wir haben, ausbauen. Man kann nach wie vor persönlich ins Rathaus kommen, bildlich gesprochen, also nicht am Marktplatz, aber zu den verschiedenen Einrichtungen, die wir haben. Man kann uns anrufen, man kann uns eine E-Mail schreiben, man kann uns einen Brief schicken, man kann neuerdings auch Videotelefonie machen. Also wir halten einfach für die Bürgerinnen und Bürger unterschiedliche Kanäle offen, so wie es den Bedürfnissen der Bürgerinnen und Bürger eben entspricht.
2: Ja, mir hat die 115 auch schon oft weitergeholfen. Wir kommen noch zum Sport. Für die PSK Lein stand am Wochenende das zweite Spiel der Playoff-Serie gegen Phoenix Hagen auf dem Programm. Nach der deutlichen 66-90 Niederlage im Spiel Nummer 1 hatten sich die Karlsruher im Heimspiel einiges vorgenommen. Nach dem Spiel überwogen dann allerdings erneut Enttäuschung und Frust. Felix Stephan berichtet.
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4: Es war ein Abend zum Vergessen, den die PSK Lions am vergangenen Samstag in der Europahalle erlebt haben. Am Ende war es eine Machtdemonstration des Favoriten aus Hagen und eine satte 73-108 Niederlage. Die Enttäuschung der Lions dementsprechend groß.
5: Es war eine Machtdemonstration, würde ich mal sagen. Also klar, viele Sachen waren vielleicht strittig auch mit Schiedsrichtern, aber man muss einfach anerkennen, die waren heute nicht nur ein Schritt, zwei Schritte, drei Schritte schneller als wir. Ja, deswegen, ich glaube, heute ist groß zu analysieren. Ich weiß nicht, ob es Sinn macht.
6: Wir wollten mit dem 1-1 nach Hagen fahren. Haben natürlich von dem Spiel, wo wir hier gegen Hagen gespielt haben, auch gelebt mit der Energie, aber die konnten wir heute nicht ganz so umsetzen. Und Hagen war einfach insgesamt physisch, genau wie auch in Spiel 1, einfach dominanter.
4: Dabei hatten sich die Lions für das zweite Playoff-Spiel gegen Phoenix Hagen eine Menge vorgenommen. Doch von Beginn an brachte der Gast seine Klasse aufs Feld und machte es den Lions schwer. Dennoch schaffte es auch das Löwenrudel in Hälfte Nummer 1 phasenweise seine Akzente zu setzen und den Favoriten zu ärgern. Zur Pause stand trotzdem ein 42-57 Rückstand aus Sicht der Lions. Eine Aufholjagd sollte den Gastgebern nach dem Seitenwechsel nicht gelingen. Stattdessen folgte ein drittes Viertel zum Vergessen. Mit einer Punkteverteilung

0: Von 9 zu 29 ließ Hagen den Lions nicht den Hauch einer Chance und baute den Vorsprung auf 35 Punkte aus. An der verdienten 73 zu 108 Niederlage konnte dann aus Sicht der Lions auch das ausgeglichene letzte Viertel nichts mehr ändern.
1: Ja, wir haben uns eigentlich gesagt, okay, jetzt, wir brauchen einen Lauf, wir müssen jetzt mit Vollgas rauskommen, und dann ging es genau in die andere Richtung. Ja. Also Hagen hat einfach ihr Ding durchgezogen. Von Anfang an waren wir heute einfach nicht bereit. Das müssen wir einfach anerkennen, und das muss am Dienstag anders werden, sonst gibt es dort auch nochmal eine Klatsche. Und in der Halle macht keinen Spaß, da mit 30, 40 auf die Schnauze zu bekommen. Also jetzt Wunden lecken, das Spiel abhaken und dann geben wir da nochmal Gas.
0: Mit dem Ziel, die Saison nicht mit der dritten Niederlage der Playoff-Serie enden zu lassen und das erneute Heimspiel gegen den Favoriten aus Hagen zu erzwingen.
2: Irgendeine Motivation muss man finden, man muss immer gucken, okay, an was kann ich mich festhalten, um mich für das nächste Spiel zu fokussieren und auch zu motivieren. Und wir wollen natürlich versuchen, nicht 3-0 zu verlieren. Das sollte definitiv unser Fokus sein und uns selber die Möglichkeit nutzen, uns selber zu zeigen, dass wir deutlich besser spielen können. Ja, nicht nur 20 Minuten, sondern über 40 Minuten gegen einen so starken Gegner doch versuchen mitzuhalten.
0: Seinen Teil dazu beitragen soll dann auch Leistungsträger Wesley Ober. Er sorgte am vergangenen Samstag für immerhin eine gute Nachricht des Abends. Denn Ober hat seinen Vertrag verlängert und bleibt auch in der kommenden Saison bei den PSK Lions.
2: Er ist ein Energizer, ein sehr, sehr sympathischer Spieler, der wichtig ist für die Mannschaft, auf dem Spielfeld, auch außerhalb vom Spielfeld. Und das ist sein erstes Jahr jetzt nach dem College hier in Europa, in der Pro A. Und ich finde, er hat eine sehr, sehr gute Entwicklung dieses Jahr gemacht. Und ich freue mich, dass er hier bleibt und wir weiter ihm helfen zu können, die Entwicklung nochmal auf den nächsten Level zu bringen.
0: Nun geht es für Ober und das Team aber erstmal zum dritten Playoff-Spiel nach Hagen. Dort entscheidet sich, ob die Serie nach Karlsruhe zurückkehrt oder ob die Saison der Lions endgültig zu Ende geht. Los geht's in Hagen am Dienstag um 19.30 Uhr.
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4: Ja, das hoffen wir natürlich nicht, dass die Saison vorbei ist, und drücken hier alle Daumen fürs nächste Spiel. Das war schon wieder von uns. Vielen Dank fürs Zusehen heute. Ich wünsche erstmal noch einen schönen Abend heute. Wenn Sie mögen, sehen wir uns morgen wieder. Bis dann. Ciao.
5: Hallo und einen schönen guten Abend. Herzlich willkommen zum Wetter auf Baden-TV. Ja, gestern war es ja richtig warm gewesen und auch freundlich zum Muttertag. Aber jetzt hat der Wind gedreht und hier aus nördlichen Richtungen, da strömen deutlich kältere Luftmassen zu uns nach Baden. Ja, und das ist die Konsequenz. Sie sehen richtig, hier sind Schneefälle eingezeichnet. Oberhalb von ja, so 700 bis 900 Metern kann es in der kommenden Nacht weiß werden auf den Wiesen. Und es droht Straßenglätte in den höheren Lagen, beispielsweise vom Schwarzwald. Drumherum zum Teil dichte Wolken und zeitweise etwas Regen oder Regenschauer. Die Frühtemperaturen, die liegen am Dienstagmorgen gerade mal um 0 Grad in Karlsruhe, minus 1 Grad in Freudenstadt. Gerade in den höheren Lagen drohen also morgen früh glatte Straßen. Und das Mitte Mai, da muss man sehr, sehr vorsichtig sein. Am Dienstagvormittag weiterhin oberhalb so von 800 bis 900 Metern nasser Schnee, Schneeregen möglich. Ansonsten dichte Wolken, zeitweise Regen, und die Tageshöchsttemperaturen, die erreichen am Dienstagnachmittag gerade mal 12 Grad in Pforzheim und maximal 13 Grad messen wir in Freiburg. Im weiteren Tagesverlauf dominieren die Wolken, die Sonne hat es relativ schwer, zeitweise fällt Regen, die Schneefallgrenze steigt wieder deutlich weiter nach oben an und die Temperaturen, die liegen zum Abend so um die 11 Grad in Germersheim und bei 5 Grad in Freudenstadt. Der Blick auf die weiteren Aussichten: am Mittwoch dichte Wolken, maximal 17 Grad, immerhin trocken. Ja, und dann kommt der Feiertag, Christi Himmelfahrt, dichte Wolken, zeitweise Regen, auch mal kurze Gewitter, maximal 15 Grad. Und auch der Brückentag eher durchwachsen, viele Wolken, Regenschauer, und die Höchsttemperaturen liegen meist so um die 16 Grad. Das war's vom Wetter. Ich wünsche einen schönen Abend und tschüss, bis zum nächsten Mal.

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Nach den Halbfinalen am Freitag folgt am Samstag das U20-Finale in der Landesbibliothek sowie das große Finale im Tollhaus. Dort entscheiden Sie als Publikum, wer den Landestitel gewinnt. Tickets für alle Shows gibt es online unter tickets.cohi.de. Mit der Walzer Oper Der Rosenkavalier starten am 17. Mai im Baden-Badener Festspielhaus die Pfingstfestspiele. Bereits der Operntext selbst ist ein Kunstwerk in sich. Getanzt wird im Rokoko zu Menuetten, danach folgen etwa singende Jazz-Arrangements. Mehr Infos zum Auftakt der Pfingstfestspiele gibt es unter festspielhaus.de. Am Donnerstag, den 21. Mai, wird die Brettener Innenstadt zum Treffpunkt für Familien und Berufstätige. Von 14 bis 18:30 Uhr verwandelt sich das Zentrum mit zahlreichen Spielstationen unter dem Motto Kinder in die Stadt in ein Spieleparadies. Ab 18 Uhr lädt die Afterwork-Party auf dem Kirchplatz mit Musik und Gastronomie zum gemeinsamen Ausklang ein. Der Zugang zu allen Aktionen in der Innenstadt ist kostenfrei.

Eine neue Ausgabe von Bauen und Wohnen. Schön, dass ihr wieder mit dabei seid. Die letzten Wochen haben wir schon gemerkt, es war unheimlich trocken und man hat schon den Garten gießen müssen. Hat man jetzt ein ganz normales Bewässerungssystem, dann gießt man einfach nach der Uhrzeit. Unabhängig davon, ob die Pflanzen einen Bedarf haben oder nicht. Wir haben ein Start-up gefunden, das das grundsätzlich und grundlegend ändern will. Es soll gegossen werden nach dem Bedarf der Pflanzen. Schauen wir uns das Ganze mal an.

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1: Wasser wird immer kostbarer. So wird das Gartengießen oft zur Verschwendung von Ressourcen. Wer selbst gießt, hat kaum ein Gefühl, wie viel Wasser die Pflanzen benötigen. Wer eine Bewässerungsanlage nutzt, hat sie oft nach einem festen Zeitplan eingestellt. Ob die Pflanzen gerade Wasser brauchen, oft unklar. Das Ergebnis: zu viel oder zu wenig Wasser. Die Wassermengen weder auf das Klima noch auf die momentane Situation angepasst. Genau hier setzt ein Startup aus der Region Heilbronn mit einer spannenden Idee an. Das System soll Pflanzen nur dann bewässern, wenn sie es wirklich brauchen. Möglich macht das eine sensorbasierte Technologie direkt im Boden. Wir fragen nach, wie diese Technik genau funktioniert und warum sie so effizient ist.
2: Das System funktioniert so, dass wir anstatt von dem herkömmlichen manuellen Gießen oder einer fixen Zeitbewässerung wirklich auf Sensordaten gehen. Das heißt, wir messen die Feuchtigkeit im Boden und bringen das Wasser wirklich nur dahin, wo es gebraucht wird. Und dadurch hat man dann auch eine hohe Einsparmöglichkeit vom Wasserverbrauch. Eine Pflanze braucht immer dann Wasser, wenn der Boden auch einmal abgetrocknet ist. Und bisher wird einfach viel zu oft von oben nachgegeben. Und wir haben eben mit unseren Sensoren die Möglichkeit, wirklich in der Tiefe zu messen, an der Wurzel, um zu wissen, braucht die Pflanze Wasser, ja oder nein. Und dadurch, dass wir dann erst ins Nass wässern und wieder warten, bis sie abtrocknet, wird auch die Wurzel viel resilienter und geht viel mehr in die Tiefe und man hat länger was von seinen Pflanzen.
1: Das Besondere? Die Technik funktioniert nicht nur in einem neu angelegten Garten. Auch bestehende Bewässerungssysteme lassen sich nachrüsten. Hier wird aus einer klassischen Bewässerungsanlage ein intelligentes System.
2: Bei dem Projekt hier, denke ich, könnte man auch so um die 70-80% Wasser einsparen, was sich dann vielleicht so um die 30-40.000 Liter auf der Rechnung zeigen wird.
1: Gerade im privaten Gartenbau oder auch bei größeren Anlagen ein echter Vorteil. Doch wie aufwendig ist die Umrüstung und für wen lohnt sich das überhaupt?
2: Das System eignet sich überall, wo aktuell auch schon automatisch bewässert wird. Nur anstatt dass nach Zeit eben dann nach Bedarf bewässert wird. Und es werden 24 Volt Magnetventile benötigt, also die können wir anschließen. Das Spezielle an unserem System ist, dass wir eine Ganzjährigkeit anbieten können. Wir haben eine Entlüftungsbox und die Sensoren messen auch die Bodentemperatur neben der Bodenfeuchte. Und somit, sobald es in Richtung Frostgefahr geht, können die Leitungen automatisch entlüftet werden. Man braucht keinen Winterservice, der nach der Bewässerung geplant wird, sondern man kann es besser einplanen, auch für die Betriebe. Und dann werden die Leitungen automatisch gegen Frostschäden geschützt.
1: Der Effekt ist sichtbar. Im Garten und auch auf der Wasseruhr. Weniger Verbrauch durch gezielte Versorgung. Nach der ersten Einrichtung lernt das System stetig dazu. Vor der Gründung des Startups arbeitet Fiona Seiler als Produktmanagerin bei einem Elektronikhersteller, der auf Sensortechnik und Kommunikationstechnik spezialisiert ist.
2: Die Idee kam so zustande, dass ich im Produktmanagement von einer Elektronikfirma gearbeitet habe, war im Bereich Sensorik und Kommunikationsmodelle eingesetzt. Und dann haben wir unsere Gartenanlage neu gemacht und sind dann mit dem Landschaftsgärtner eben so ein bisschen ins Gespräch gekommen. Und die Technik-Alarmglocken ein bisschen geklingelt, dass man da einfach das Potenzial hat, das Ganze technologisch ein bisschen abzugraden.
1: Aus der Idee entstand das Startup. Und auch ein Gründerpreis folgte. Technologie, die im Verborgenen arbeitet, genau dort, wo die Pflanzen leben, im Boden. Was früher nach Gefühl entschieden wurde, übernimmt ein intelligentes System, das versteht, was Pflanzen wirklich brauchen.
2: Meine persönliche Motivation ist einfach, Technik dahin zu bringen, wo sie Sinn ergibt. Und ich finde, im Wassersparen ist das auf jeden Fall der richtige Ansatzpunkt. Und umso mehr Steuerungen verbaut werden, umso mehr Sensorik und Datengrundlage benutzt wird, umso mehr können wir alle einsparen und dann haben wir alle was davon.

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1: Was gibt es Schöneres, als die Sommerabende draußen im eigenen Garten zu verbringen? Und vor allem dann, wenn der Garten auch noch mit Licht inszeniert ist. Es reicht meistens nicht aus, ein paar Solarleuchten irgendwo im Garten zu verteilen, sondern ein Konzept sollte das schon haben. Und dann wird der Garten richtig schön.
2: Wenn die Sonne hinter den Häusern Kreilsheims untergeht, wird es im Garten von Jutta und Aaron Kraus richtig gemütlich. Nicht nur der Dual Zone Swim Spa Pool mit Schwimm- und Wellnesszone imponiert. Eine sorgfältig geplante und stimmungsvolle Gartenbeleuchtung illuminiert den modernen Außenbereich des Bungalows aus den 70er Jahren. Den hat der Handwerker und Inhaber eines Betriebs für Heizung und Sanitär längst auf den neuesten Stand der Technik gebracht. Inklusive Smart Home Steuerung.
3: Wir haben, wie gesagt, vor 2 Jahren diesen Garten umgestaltet. Dass wir einfach, dass es einfach ein bisschen mehr Struktur hat, war der Gedanke. Und wir kannten uns überhaupt nicht aus, wie und was. Wir hatten einen super Gärtner. Wir haben aber überhaupt keine Idee gehabt für den ganzen anderen, für die Lichter zum Beispiel, für die ganzen Utensilien, wie es ausschauen sollte. Wir wollten, dass es alles auf jeden Fall stilvoll aussieht, dass es eine sinnvolle Beleuchtung ist.
4: Dass es nicht blendet.
3: Genau, dass es nicht blendet.
2: Entworfen und geplant hat das alles die Architektin und Lichtplanerin Diana Meyer.
5: Ja, ich bin erst zu den Kunden hin und habe mich bei Herr und Frau Kraus erstmal ein Bild vor Ort gemacht, habe mir den Garten angeschaut, habe natürlich auch erstmal alles vermaßt. Es gab einen Plan, einen Grundriss vom Landschaftsarchitekten, noch schön mit Hand gezeichnet, sodass wir auch erstmal geschaut haben, wo sind überhaupt Stromauslässe vorhanden? Wie können wir

0: Auch möglichst minimal invasiv eine gute Beleuchtung umsetzen.
1: In einer 3D-Simulation kann die Planerin die Lichtwirkung darstellen.
0: Es ist eine physikalische Simulation, also kein Rendering. Es geht nicht darum, Materialien alle wiederzugeben oder besonders schick zu sein, sondern wirklich zu zeigen, wie sich physikalisch das Licht im Raum verhält.
2: Da war es uns wichtig, wenn wir feiern haben, unsere Freunde da sind, dass die eben auch noch den Weg zu ihrem Auto finde. Das sollte nicht aussehen wie bei einer Einflugschneise beim Flughafen. Auch das ist hier, finde ich, völlig gelungen. Es ist nicht too much, es ist auch nicht zu wenig. Ich finde es richtig, richtig toll, wie der Weg hier beleuchtet wird. Das ist alles richtig gut. Ja, richtig schönes Bild ist das Wort.
1: Welche grundlegenden Überlegungen sollte man bei der Planung haben?
0: Was muss hell sein? Wo schaue ich hin? Und wo darf kein Licht sein? Und das ist immer das Auge des Betrachters. Wichtig ist immer, von wo nach wo darf ich auf keinen Fall strahlen. Man darf nicht zu flach strahlen, weil sonst wird man geblendet. Man will nicht im Lichtkegel sitzen oder in den Lichtkegel hineinlaufen. Es geht gar nicht darum, alles hell auszuleuchten, sondern eher so den Blick des Betrachters zu lenken. Also es ist wichtig, dass man einfach Orientierungspunkte setzt und ansonsten Kleinigkeiten, Akzente heraushebt. Wenn man jetzt wirklich zum Beispiel die ganze Hecke nicht anstrahlen und nur partiell den Baum oder hier auch wirklich die Bäume nicht anstrahlen, sondern nur dahinter die Mauer.
1: Funktionale Ausleuchtung ohne unnötige Lichtverschmutzung und Energieeffizienz waren wichtige Aspekte bei der Planung. Einfach nur hell wäre nicht nur ungemütlich, für viele nachtaktive Insekten kann falsche Beleuchtung störend oder gar tödlich sein. Und auch für den Menschen sind gesundheitliche Auswirkungen ein wesentlicher Aspekt in der Lichtplanung.
0: Tatsächlich, insektenfreundliche Beleuchtung hat nicht nur was mit Insekten zu tun, so heißt es halt. Es betrifft den Menschen ganz genauso. Das Hauptproblem ist einfach, dass die Nacht viel zu hell ist. Und auch der Mensch hat über 200 Körperfunktionen, die die Dunkelheit brauchen. Und wenn wir keine Dunkelheit haben, dann gibt es auch in den Städten vor allem Schlafstörungen, Fettleibigkeit. Also es gibt viele auch Depressionen. Es gibt viele Krankheiten, die damit im Verdacht stehen, damit im Zusammenhang zu sein.
1: Die Steuerung und Überwachung der gesamten Haustechnik hat Aaron Kraus in der Hand. Die App zeigt auch, wie gering der Stromverbrauch der Beleuchtung tatsächlich ist.
3: Wir haben hier von Luxon her die Möglichkeit, den Stromverbrauch ganz genau zu sehen. Wir haben ja eine Photovoltaikanlage. Das sieht man hier jetzt auch sehr gut drauf mit Speicher. Und derzeit verbrauchen wir 5,7 kW im Haus. Der Garten braucht 3,7 kW. Da sind die Beleuchtung vielleicht 100 Watt. Der Pool braucht natürlich am meisten und das alles läuft gerade über das Speichersystem.
0: Der Garten ist ein wichtiger Bereich, wo man sich erholen möchte. Der ist vielen Leuten sehr wichtig. Man steckt ja nicht umsonst auch ohnehin Geld in schöne Anlagen, in Pflanzen. Und man möchte sich wohlfühlen. Zum Wohlfühlen gehört aber auf jeden Fall das Licht. Der Mensch ist ein Augentier, der über 80% seiner Sinneswahrnehmung übers Auge wahrnimmt. Das heißt, über gute Beleuchtung entscheidet sich eigentlich mit zum Großteil, ob man sich wohlfühlt oder nicht.
1: Es ist Nacht geworden in Crailsheim. Richtig dunkel ist die Stadt aber längst nicht. Im Garten von Jutta und Aaron Kraus gehen die Leuchten aus, denn weniger ist mehr. Gute Nacht.
4: Wir sehen uns gleich wieder, dann geht es bei uns um Kräuter. Aber die bauen wir nicht im Garten, sondern mitten in der Küche an. Und es geht um Tipps für die Gartenplanung und das alles im Budget. Also bis gleich.
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4: Weiter geht es bei Bauen und Wohnen. Wenn man in Neubaugebiete schaut, dann sieht man oft eines. Das Häuschen ist fertig und der Garten, naja, ein Garten ist das Ganze noch nicht. Unser Dr. Haus hat aber Tipps, wie sich der Häuslebauer auch noch den Garten leisten kann. Ich bin mal gespannt auf die neue Ausgabe von Dr. Haus.
8: Wenn Bauherren ein Haus bauen möchten, haben sie ganz viele Dinge im Kopf. Zum Beispiel wissen sie schon vorher, wie später die Küche aussehen soll. Oder welche Fliesen und welche Bodenbeläge in das Haus reinkommen. Was man aber erstmal nicht so auf dem Schirm hat, ist die Gartenplanung. Dabei ist die Gartenplanung super wichtig, dass man sich später in seinem Haus auch wirklich wohlfühlt, wenn das Haus und der Garten in Harmonie eine Einheit bilden sollen. Und da gibt es verschiedene Dinge, die man beachten sollte. Und da auch schon gleich der erste Tipp. Teilt den Garten in verschiedene Zonen ein. Das heißt, man muss sich als Bauherr vorher klar machen, was soll im Garten wo passieren. Möchte ich zum Beispiel einen Spielplatz für die Kinder haben, muss man überlegen, wo dieser am besten positioniert wird. Oder möchte ich große Bäume pflanzen, die dann Schatten werfen, muss mir auch klar sein, wo der Schatten sich später befindet. Auch wenn der Baum mal 5 oder 10 Jahre nach oben gewachsen ist. Oder wenn man einen Teich anlegen möchte, dass dieser zum Beispiel möglichst weit am Grundstück hinten liegt und nicht vorne beim Haus, weil es natürlich auch eine ideale Brutstätte für Mücken ist. Wichtig ist natürlich immer, sich erstmal eine gute Basis zu schaffen. Das heißt, man muss sich überlegen, was habe ich für Bedingungen hier? Das können zum Beispiel die Bodenverhältnisse sein. Nicht alle Pflanzen und Bäume lassen sich in jeden Boden reinpflanzen, sondern man muss hier schauen, was passt denn hier am besten. In der Regel hilft es hier schon mal, sich bei den anderen Bauern was abzugucken. Das heißt, Bauherren, die schon mal vor 1, 5 oder 10 Jahren einen Garten angelegt haben, haben in der Regel schon mal Dinge gepflanzt, die besonders gut funktionieren. Dann muss man schauen, wie ist der Standort zum Haus von verschiedenen Pflanzen. Ich möchte mal ein Beispiel geben. Man hat zum Beispiel Spaß an einem besonders großen und schönen Baum. Jetzt kann es aber sein, wenn er zu nah am Haus steht, dass die Wurzeln relativ nah ans Haus heranragen und dann irgendwann in den Keller reinkrabbeln können. Und man hat eine undichte Stelle und später einen Wasserschaden, den man sanieren muss. Deswegen hier ein klarer Tipp. Pflanzen, die besonders groß werden oder Bäume, sollte man lieber mit 5 bis 10 Meter Abstand vom Haus entfernt pflanzen, damit man später keinen großen Sanierungsschaden hat. Ein weiterer Punkt, den man beachten sollte, ist, die Pflanzen geschickt auszuwählen. Wir hatten das eben schon mal drüber gesprochen, dass man am besten schaut, dass man heimische Hölzer nimmt, weil die wahrscheinlich am besten zum Boden passen. Es geht aber auch darum, dass man die Ästhetik bedient. Und das bedeutet, man will es vielleicht als Bauherr auch besonders schön haben. Und dann muss man eventuell hingehen und muss vielleicht einen kleinen Bodenaustausch machen, damit man auch Bäume pflanzen kann, die optisch schön sind. Aber eins darf man dabei nicht vergessen. Man muss auch immer ans Klima denken. Durch den Klimawandel wird es immer wärmer und trockener. Das heißt, wenn man ein Grundstück hat, wo vielleicht kein Wasser in der Nähe ist, macht es vielleicht keinen Sinn, auch wenn sie noch so schön ist, eine Trauerweide zu pflanzen. Die braucht nämlich einen relativ feuchten Boden. Und wenn das nicht funktioniert, kann der Baum nicht wachsen und geht im schlimmsten Fall ein. Also, auch diesen Gedanken immer mitdenken, die Sommer werden immer heißer und länger und sich entsprechend Pflanzen in den Garten holen, die etwas klimaresistenter sind, als die Pflanzen, die man vielleicht ursprünglich vorhatte, in den Boden zu bringen. Und dazu passt dann auch schon der nächste Punkt. Man sollte, gerade wenn man neu baut, unbedingt an die Bewässerung denken. Das heißt, wenn ich ein Haus bauen möchte, sollte ich dafür sorgen, dass ich mindestens einen Außenwasseranschluss habe. Der kann zum Beispiel direkt an der Fassade des Hauses sein, im besten Fall auf der Gartenseite. Oder ich denke ein bisschen größer und sorge direkt dafür, dass ich auch im Garten 2 oder 3 Zapfstellen habe, um eben Wasser entsprechend entnehmen zu können. Auch hier geht es wieder darum, an die Umwelt zu denken. Was auf jeden Fall Sinn machen kann, ist, in der Regenzeit das Wasser mit einer Zisterne aufzufangen, um dieses Wasser zu nutzen, um damit den Garten und die Pflanzen zu gießen, damit man eben kein wertvolles Trinkwasser nehmen muss. Trotzdem sollte man natürlich an die Außenstellen denken, die ich eben erwähnt habe. Es macht immer Sinn, ein Backup zu haben, damit eben die Pflanzen nicht eingehen, weil vielleicht auch gerade mal die Zisterne leer ist. Das hat nämlich auch was mit Komfort zu tun. Das heißt, ich muss, wenn mein Garten 50 Meter lang ist, nicht mit einer Gießkanne jedes Mal das Grundstück hoch und runterflitzen, bis der Baum genug getränkt ist, sondern ich drehe einfach im Garten den Wasserhahn auf, schließe einen Schlauch an und kann eine Viertelstunde oder eine halbe Stunde auch den großen Baum bewässern, damit auch er den Sommer übersteht. Wir kommen zu einem weiteren Punkt, der nochmal auf Punkt 1 einspielt. Ich habe ja darüber gesprochen, dass man den Garten in verschiedene Zonen anlegen soll. Und dann ist es natürlich auch wichtig mitzudenken, wie man diese Zonen denn erreicht. Normalerweise ist es so, wenn man sich Gärten anschaut, wo das nicht berücksichtigt wurde, sieht man immer diese Laufspuren. Das heißt, es gibt Wege, die sich bilden, weil sie besonders oft genutzt werden. Das muss ich von vorher mitdenken und berücksichtigen, damit ich die Wege auch ästhetisch schön anlegen kann und eben keine braunen, schmutzigen Stellen habe, wo vielleicht kein Gras mehr wächst, sondern habe das Ganze in einem System mitgedacht und habe so einen wunderschönen Garten, an dem ich mich mein Leben lang und das ganze Jahr natürlich auch erfreuen kann. Und jetzt kommen wir zu einem meiner Lieblingstipps. Man sollte auf jeden Fall auch die saisonale Vielfalt beachten, wenn man später Pflanzen in seinen Garten reinbringt. Es ist doch wunderschön, wenn es vielleicht Frühblüher gibt, die im Frühjahr schon Farbe bringen, wenn es im Sommer blüht und im Herbst soll es noch genauso schön sein. Das heißt, es macht super Spaß, wenn man sich das ganze Jahr in seinem Garten erfreuen kann, anstatt man vielleicht nur Pflanzen auswählt, die vielleicht nur innerhalb von 4 bis 6 Wochen blühen und danach eben einfach nur noch grün und im Winter wieder braun sind. Also denkt mit dran und macht eine große Vielfalt, dann habt ihr das ganze Jahr Spaß an eurem Garten. Und jetzt kommen wir ja schon zum letzten Punkt. Man sollte natürlich auch gucken, dass ein gewisser Komfort gegeben ist. Und das bedeutet, man muss gucken, dass man mit dem Garten nicht zu viel Arbeit hat. Das bedeutet nicht nur die schönen Laufwege, die ich eben erwähnt habe, sondern Hochbeete müssen zum Beispiel auch gut zugänglich sein. Und es muss natürlich auch die Möglichkeit gegeben sein, Gartengeräte irgendwo zu lagern. Und da ist es auch wichtig, dass man vielleicht nicht die aus dem Keller rausbringt und übers halbe Grundstück oder bis ans Ende tragen muss, sondern dass man vielleicht irgendwo einen schönen optischen Schuppen hat, wo man alles zwischenlagern kann. Wie zum Beispiel ein Rasenmäher, ein Rechen oder die Heckenschere. Und das bedeutet, dass man einen hohen Komfort hat und weniger Arbeit in den Garten reinstecken muss und den Garten eher mehr genießen kann. Zum Beispiel mit einem schönen Feierabendbierchen.
4: Lieber Tobias, vielen Dank für diese Tipps. Wir machen eine ganz kurze Pause. Dann geht es bei uns um Stromsharing. 5 Fragen, 5 Antworten und um Kräuter mitten in der Küche. Bis gleich.
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0: Was ist das für ein Geschmack, wenn man zu Hause frisch kocht und dazu ganz frische Kräuter verwendet zum Würzen? Und wenn man diese Kräuter verwendet, dann will man die ja auch irgendwo selbst anbauen. Aber das nicht im Garten, auf der Terrasse oder dem Balkon, sondern am besten direkt in der Küche, direkt am Herd. Wie das gelingen kann, das seht ihr jetzt.
1: Frischer geht es kaum. Ein paar Handgriffe in der Küche und Kräuter, Salat und allerlei Gemüse landen direkt auf dem Teller. Nicht aus dem Supermarkt, nicht aus der Verpackung, sondern aus dem eigenen kleinen Garten im Haus. So wie bei Christine Bittorf aus dem Landkreis Karlsruhe.
2: Für mich ist der große Vorteil, dass ich das ganze Jahr Salate und Kräuter habe, dass er sehr schlank ist, dass er gut in meine Küche reinpasst und dass er sich selbst versorgt, dass ich wenig Arbeit damit habe.
1: Was hier wächst, richtet sich nach dem eigenen Küchenalltag.
2: Die Pflanzen, die ich immer drin habe, sind Salate und Kräuter, weil ich die auch täglich brauche. Zum Mittagessen, zum Abendessen, aufs Brot, in Salat.
1: Und was findet sich noch alles in deinem Hauskräutergarten?
2: Zusätzlich zum Salat und zu meinen Kräutern wachsen auch noch Tomaten. Dann habe ich unten einen Kohlrabi, auf das ich sehr stolz bin. Es wächst und gedeiht. Dann kannst du auch Erdbeeren oder Chili, auch so ein bisschen asiatische Kräuter- oder Gemüsesorten reinnehmen, Auberginen, Gurken. Da gibt es relativ viel Auswahl. Man muss sich am Ende halt für 24 entscheiden.
1: Der Unterschied, der zeigt sich vor allem im Alltag. Es wird nicht auf Vorrat gekauft, sondern im richtigen Moment geerntet. Genau das, was gerade gebraucht wird. Und vieles wächst danach weiter.
2: Ich nehme dann während dem Kochen oder wenn ich in der Küche bin, eine Schere und dann schneide ich einzelne Blätter ab. Wenn man immer nur einzelne Blätter abschneidet, wächst er automatisch nach. Das heißt, ich habe das ganze Jahr Salate, Kräuter.
1: Wer frische Zutaten immer in Reichweite hat, kocht oft spontaner, bewusster und mit einem direkten Bezug zu dem, was auf dem Teller liegt. Der Aufwand, der hält sich für den Endverbraucher in Grenzen.
2: Großer Aufwand gibt es gar nicht.

0: muss dafür sorgen, dass immer Wasser drin ist. Dann braucht natürlich auch die Pflanze so ein bisschen Nährstoff. Biologischer Nährstoff ist das. Das wird mit dem Wasser eingefüllt und eigentlich versorgt die sich selber.
1: Der Garten in der Küche ersetzt natürlich keinen großen Gemüsegarten, aber er zeigt, wie einfach sich Kräuter, Salat und Gemüse direkt dort ernten lassen, wo sie gebraucht werden. Nah, praktisch und mit einem neuen Blick auf das, was täglich auf den Teller kommt. Und das nicht nur im Sommer, sondern so das ganze Jahr.
2: Bei uns geht es jetzt um Energy Sharing, das heißt, man teilt sich die Energie. Wie das Ganze funktioniert, das haben wir einen Experten gefragt. Hier sind 5 Fragen und 5 Antworten.

Also Energy Sharing bedeutet erneuerbare Energien erzeugen an verschiedenen Stellen, ganz oder überschüssig einspeisen ins Netz und zeitgleich, dass er von anderen kommunalen Einrichtungen oder Gewerbebetrieben oder auch Endverbrauchern zeitgleich eben genutzt wird. Also das versteht man unter Energy Sharing. Also es soll die Einspeiseförderung für alle Anlagen bis 25 Kilowatt Peak gänzlich abgeschafft werden. Es sollen alle Anlagen, die größer als 25 Kilowatt Peak gebaut werden, in die verpflichtende Direktvermarktung. Und da gibt es halt gerade bei kleineren Anlagen bis 100 Kilowatt noch nicht so viele Anbieter. Dann soll es keine hohen Fördersätze mehr bei Volleinspeisung geben. Nur noch einen einzigen recht niedrigen Einspeisefördersatz, egal welche Art oder welche Größe von Anlagen, mit 6,2 Cent. Selbst wenn es eine Volleinspeiseanlage ist, weil ja die meisten alten Anlagen auf Lagerhallen und Stadeln errichtet worden sind, hier tatsächlich einen Speicher nachzurüsten, obwohl es eine Volleinspeiseanlage ist, und in den Speicher den Solarstrom reinzutun und abends dann zeitversetzt mit Hilfe eines Direktvermarkters für relativ viel Geld, für 13 Cent ungefähr, den Strom an der Börse zu verkaufen. Ja, indem er einen oder mehrere sogenannte steuerbare Verbraucher hat, also Wallbox, großer Speicher oder Wärmepumpe, dann hat man nämlich das Recht auf eine Netzentgeltrückerstattung vom Netzbetreiber. Und wenn man dann zum Beispiel typischerweise von 0 bis 6 Uhr seinen Strom bezieht, ins Elektroauto, in den Speicher, die Wärmepumpe damit betreibt, dann zahlt man gerade mal so 2,5 Cent Netzentgelte. Grundsätzlich ja. Man braucht natürlich einen modernen Speicher, man braucht ein Energiemanagementsystem und man braucht einen Direktvermarkter, der für diese Börsenvermarktung spezialisiert ist. Und da gibt es halt gerade bei Kleinanlagen, gibt es bisher bloß ein oder zwei Anbieter in Deutschland. Da wird sich aber in den nächsten Jahren der Markt bestimmt entwickeln.

Energy Sharing, ein spannendes Thema auf jeden Fall. Das war's für diese Woche mit Bauen und Wohnen. Ich freue mich schon, wenn ihr kommende Woche wieder einschaltet. Bis dahin, alles Gute und tschüss.

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1: Im Mai richtet das KOHI die baden-württembergischen Meisterschaften im Poetry Slam in Karlsruhe aus. Nach den Halbfinalen am Freitag folgt am Samstag das U20-Finale in der Landesbibliothek sowie das große Finale im Tollhaus. Dort entscheiden Sie als Publikum, wer den Landestitel gewinnt. Tickets für alle Shows gibt es online unter tickets.kohi.de. Mit der Walzer Oper Der Rosenkavalier starten am 17. Mai im Baden-Badener Festspielhaus die Pfingstfestspiele. Bereits der Operntext selbst ist ein Kunstwerk in sich. Getanzt wird im Rokoko zu Menuetten, danach folgen

0: etwa singende Jazz-Arrangements. Mehr Infos zum Auftakt der Pfingstfestspiele gibt es unter festspielhaus.de. Am Donnerstag, den 21. Mai, wird die Brettener Innenstadt zum Treffpunkt für Familien und Berufstätige. Von 14 bis 18:30 Uhr verwandelt sich das Zentrum mit zahlreichen Spielstationen unter dem Motto Kinder in die Stadt in ein Spieleparadies. Ab 18 Uhr lädt die Afterwork-Party auf dem Kirchplatz mit Musik und Gastronomie zum gemeinsamen Ausklang ein. Der Zugang zu allen Aktionen in der Innenstadt ist kostenfrei.
1: Hallo und einen schönen guten Abend. Herzlich willkommen zum Wetter auf Baden TV. Ja, gestern war es ja richtig warm gewesen und auch freundlich zum Muttertag. Aber jetzt hat der Wind gedreht und hier aus nördlichen Richtungen, da strömen deutlich kältere Luftmassen zu uns nach Baden. Ja, und das ist die Konsequenz. Sie sehen richtig, hier sind Schneefälle eingezeichnet. Oberhalb von ja, so 700 bis 900 Metern kann es in der kommenden Nacht weiß werden auf den Wiesen. Und es droht Straßenglätte in den höheren Lagen, beispielsweise vom Schwarzwald. Drumherum zum Teil dichte Wolken und zeitweise etwas Regen oder Regenschauer. Die Frühtemperaturen, die liegen am Dienstagmorgen gerade mal um 0 Grad in Karlsruhe, minus 1 Grad in Freudenstadt. Gerade in den höheren Lagen drohen also morgen früh glatte Straßen. Und das Mitte Mai, da muss man sehr, sehr vorsichtig sein. Am Dienstagvormittag weiterhin oberhalb so von 800 bis 900 Metern nasser Schnee, Schneeregen möglich. Ansonsten dichte Wolken, zeitweise Regen und die Tageshöchsttemperaturen, die erreichen am Dienstagnachmittag gerade mal 12 Grad in Pforzheim und maximal 13 Grad messen wir in Freiburg. Im weiteren Tagesverlauf dominieren die Wolken, die Sonne hat es relativ schwer, zeitweise fällt Regen, die Schneefallgrenze steigt wieder deutlich weiter nach oben an und die Temperaturen, die liegen zum Abend so um die 11 Grad in Germersheim und bei 5 Grad in Freudenstadt. Der Blick auf die weiteren Aussichten. Am Mittwoch dichte Wolken, maximal 17 Grad, immerhin trocken. Ja, und dann kommt der Feiertag, Christi Himmelfahrt, dichte Wolken, zeitweise Regen, auch mal kurze Gewitter, maximal 15 Grad. Und auch der Brückentag eher durchwachsen, viele Wolken, Regenschauer und die Höchsttemperaturen liegen meist so um die 16 Grad. Das war's vom Wetter. Ich wünsche einen schönen Abend und tschüss, bis zum nächsten Mal.
2: Wir starten rein in eine neue Woche. Herzlich willkommen zu Baden TV aktuell heute am Montag. Und ja, es ist offiziell. Etwas über zwei Monate nach der baden-württembergischen Landtagswahl haben die neuen Regierungschefs Cem Özdemir und Manuel Hagel heute Mittag endlich den neuen Koalitionsvertrag unterschrieben. Und auch die Ministerposten sind vergeben. Da die Regierung wieder eine grün-schwarze wird, haben einige bereits bekannte Gesichter ihre Posten behalten. Etwas frischer Wind kommt aber auch dazu. Wie die neuen Ämter besetzt werden, das schauen wir uns jetzt mal an.
3: Um 12 Uhr war es soweit. Einen Tag vor der konstituierenden Sitzung kam die neue Landesregierung zur feierlichen Vertragsunterzeichnung des neuen Koalitionsvertrages zusammen. Nachdem die Parteitage der Grünen und der CDU den Vertragsdetails zugestimmt haben, unterzeichneten der designierte Ministerpräsident Cem Özdemir von den Grünen und sein geplanter Stellvertreter Manuel Hagel von der CDU den 160 Seiten langen Vertrag im Haus der Katholischen Kirche in Stuttgart. Der Vertrag bildet in Baden-Württemberg damit die dritte Auflage von Grün-Schwarz. Seit 2016 regieren die beiden Parteien das Land gemeinsam. Im neuen Landtag werden beide Parteien über jeweils 56 Mandate verfügen. Kurz vor Vertragsunterzeichnung präsentierte Cem Özdemir außerdem das neue Team der Grünen. Hier wird einiges beim Alten bleiben. So bleibt etwa Daniel Bayers Finanzminister, Thekla Walker ist weiterhin Chefin im Umweltministerium und Petra Olschowski behält ihr Amt als Wissenschaftsministerin. Theresa Schopper war bisher Kultusministerin. In der neuen Regierung soll sie künftig für das Ministerium für Landesentwicklung und Wohnen zuständig sein. Oliver Hildebrand soll neuer Sozial- und Gesundheitsminister werden. Auch CDU-Chef Hagel hat am Parteitag am Samstag sein Team vorgestellt. Hagel selbst wird Innenminister und stellvertretender Ministerpräsident werden. Zudem besetzt die CDU das Ministerium der Justiz und Migration mit Moritz Oppelt, dem Chef des CDU-Bezirks Nordbaden. Andreas Jung, stellvertretender CDU-Bundeschef, wird neuer Kultusminister in Baden-Württemberg. Das Ministerium für Wirtschaft, Handwerk und Tourismus bleibt auch künftig unter Nicole Hofmeister-Kraut. Neue Verkehrsministerin soll ab sofort Nicole Razzavi sein und das Ministerium für ländlichen Raum, Landwirtschaft und Heimat wird ab sofort von Marion Gentkes geleitet. Bisher war sie Justizministerin. Morgen kommen die neuen Teams dann zum ersten Mal bei der konstituierenden Sitzung mit dem ehemaligen CDU-Innenminister Strobel als nominiertem neuen Landtagspräsidenten zusammen. Am Mittwoch soll Özdemir dann im Landtag offiziell zum neuen Ministerpräsidenten gewählt werden. Anschließend folgt die Vereidigung der Minister.
2: Alle zwei Jahre im August wird Ettlingen eine Woche lang globales Zentrum für Klavierbegeisterte. Jugendliche Teilnehmende treffen mit Familien und Lehrern auf Gleichgesinnte aus aller Welt. Kandidaten aus 38 Nationen haben sich beworben und eine Jury hat jetzt die 85 Besten ausgesucht. Lara Kleinmeier mit den Einzelheiten.
3: Es wird international in Ettlingen. Junge Pianistinnen und Pianisten aus aller Welt kommen diesen Sommer wieder nach Ettlingen. Der internationale Klavierwettbewerb begibt sich erneut auf die Suche nach musikalischen Nachwuchstalenten und feiert dabei sein 20. Jubiläum. Zum Auftakt der Jubiläumsausgabe lädt die Stadt Ettlingen bereits einen Tag zuvor zu einem besonderen Galakonzert ein. Zu Gast ist der international renommierte Pianist und ehemalige Preisträger Boris Giltburg.
4: Er ist ein ehemaliger Preisträger, sogar doppelt. Also er hat zwei Preise gewonnen, 96 und 98. Und er ist auch ein sehr lieber Mensch. Also es ist ja manchmal schwer, an Stars ranzukommen. Und das ist bei ihm gar nicht. Also er hat überhaupt keine Allüren oder so. Und als wir dann uns überlegt haben, können wir ihn das fragen? Wir können hier ja keine Honorare bezahlen. Also wir können nicht mit dem Geld winken. Und als ich ihn dann angesprochen habe, hat er innerhalb von einem Tag zurückgemeldet und hat gesagt, ich komme.
3: Der internationale Klavierwettbewerb zählt heute zu den renommiertesten seiner Art und hat sich weit über Deutschland hinaus etabliert. Seit Ende der 1980er Jahre wird er in Ettlingen veranstaltet und findet dort alle zwei Jahre statt. Für die Ausgabe 2026 gingen über 400 Bewerbungen aus 38 Nationen ein. Nach einer Vorauswahl auf Basis eingereichter Tonaufnahmen wurden 85 Pianistinnen und Pianisten von einer Jury zum Wettbewerb im August eingeladen.
5: Diesmal haben wir den Rekord ein ganz klein bisschen verfehlt, aber statt 450, 445, das ist also auch immer noch eine tolle Zahl. Wir sind sehr zufrieden damit. Das Entscheidende für uns ist natürlich das Niveau dieser Teilnehmer. Und da müssen wir auch sagen, dass das Niveau über die Jahre wirklich sehr gestiegen ist.
3: Anlässlich dieses Jubiläums erhielt der Ettlinger Holzbildhauer Rudi Bannwart den Auftrag, ein dreidimensionales Wimmelbild zu gestalten, das auf den zum 20. Mal stattfindenden Wettbewerb hinweisen soll.
6: Dargestellt ist im Hintergrund die Skyline von Ettlingen und zu der gehört einfach der Lauerturm und das Schloss. Das weist auf den Veranstaltungsort hin. Dann haben wir als Flügel ein ganz besonderes Piano dargestellt, das mit einem Flügel dargestellt ist, darauf hinweist, dass Musik die Menschen berührt, dass sie die Fantasie beflügelt. Und daneben steht eine Pianistin, die den Wettbewerb gespielt hat, die entspannt und erleichtert ist und jetzt einfach den Applaus und die Atmosphäre im Saal genießt.
3: Die Wertungsspiele laufen vom 2. bis 9. August im Asam-Saal des Ettlinger Schlosses. Neben den musikalischen Leistungen lebt der Wettbewerb auch vom Engagement vieler Menschen vor Ort, die den internationalen Gästen sogar teilweise ein Heim bieten.
2: Unsere Karlsruher Kaiserstraße, die ist ja seit Jahren im Wandel. Und trotzdem soll die Innenstadt lebendig bleiben und es sollen auch die schönen Seiten hervorgehoben werden. Und Unterstützung bekommt die Stadt da jetzt von zwei ganz bekannten Social-Media-Expertinnen, nämlich von Frauke Piel, die auf Instagram auch als Fächerliebe bekannt ist, und von Kim Herrmann als alias Peakfein Kim. Die beiden sind jetzt auch bei mir. Herzlich willkommen. Schön, dass ihr heute da seid. Ja, die Karlsruher City sollt ihr positiv und lebenswert präsentieren. Mhm. Wie schwer ist das aktuell noch?
7: Ja, es kommt immer natürlich drauf an. Schwer fällt uns eigentlich nichts. Wir haben natürlich tolle Locals, die da ja auch mitmachen, sage ich jetzt mal. Und dementsprechend, ja, rocken wir das, sage ich. Ja. Genau.
2: Sehr gut. Was würdet ihr sagen, wieso braucht es jetzt gerade aktuell bei solcher Imagewerbung auch Social Media mehr denn je?
8: Also auf jeden Fall Thema Zielgruppe, wo ist deine Zielgruppe? Und mittlerweile sind einfach viel mehr online. Und man kann mittlerweile auch so einen Preis

0: Das fällt an Leuten auf Social Media abholen und deswegen haben wir da auch unsere Kanäle aufgebaut und lieben es auch einfach in Austausch mit den Karlsruhern und auch Umgebung zu gehen und auch das Feedback zu holen und
1: Genau.
0: da sozusagen Werbung für Karlsruhe zu machen.
1: Als es jetzt kam, dass ihr zusammenarbeitet mit der Stadt Karlsruhe und die Anfrage vielleicht am Anfang zu euch kam, wie war das am Anfang? Also hattet ihr gleich eine Idee im Kopf? Wie kriegt man das hin? Was machen wir? Oder wie ist der Prozess abgelaufen bei euch?
2: Wir wollen natürlich gucken, dass das Ganze authentisch bleibt, ja. Und dementsprechend wollen wir das dann auch so umsetzen, ja. Dass quasi, ja, das auch so rüberkommt, dass wir das auch wirklich also gut finden oder in dem Fall halt auch, wir finden manche Sachen natürlich auch nicht so toll, aber im Großen und Ganzen, ja, was unser Interesse zeigt, wollen wir natürlich auch nach außen bringen und die dann dementsprechend vertreten, ja.
1: Welchen Winkel der Kaiserstraße habt ihr jetzt durch das Projekt kennengelernt? Beziehungsweise anders gefragt, was kennen wir vielleicht noch nicht? Was muss man gesehen haben?
2: Wir kennen mittlerweile jeden Winkel.
1: Das glaube ich.
2: Und es gibt so viel Unterschiedliches. Ja, also es kommt ja darauf an, okay, möchte ich was Kulinarisches? Bin ich eher Fashion? Viele machen ja auch Aktionen, viele Geschäfte. Ja, die Locals, die sind da wirklich total toll. Die lassen sich Sachen einfallen von Rabatten. Genauso, wenn halt ein Fest stattfindet oder halt die Kaiserstraße was geplant hat, sind die Akteure wirklich toll und geben da Vollgas, um natürlich die Passanten zu begeistern. Ja.
1: Sehr gut. Wie schafft ihr denn den Spagat? Weil Karlsruhe ist halt an vielen Stellen einfach noch Baustelle. Ne? Wir wissen, es wird schön, aber es ist der Weg dahin läuft halt noch. Wie schafft ihr jetzt so den Spagat, eine Baustelle dann auch ästhetisch darzustellen und die Leute quasi einzuladen und zu sagen, Mensch, hier gibt es nicht nur Baustelle?
0: Also da ist es schon ein bisschen, wir versuchen die Baustelle immer ein bisschen witzig mit einzubauen, weil man kann nicht jede Baustelle schön reden. Manche sind halt direkt vorm Haus. Genau, wir bauen es aber eigentlich immer sehr authentisch bei uns mit ein. Zum Beispiel zeigen wir mal, wo man die Wege langlaufen kann und heute wieder hier, morgen wieder da lang. Also da sind wir eigentlich immer flexibel, weil die Baustellen sind ja auch immer woanders.
2: Ja,
0: Deswegen, wir lassen
2: für
0: uns
2: uns auch
0: auch.
2: manchmal eine Überraschung.
0: Ja.
2: Und wenn nicht, geben wir den Baustellen mittlerweile Namen
0: Ja.
2: und dann werden sie auch ein bisschen sympathischer.
1: Sehr gut. Das wäre jetzt auch meine nächste Frage gewesen. Also ihr macht euch manchmal vielleicht Pläne und dann kommt ihr vor Ort und sagt, jetzt machen wir das heute, aber dann wurden euch ganz viele Striche schon durch die Rechnung gemacht, oder?
2: Ja, also ich sag mal so, gut, in der Regel wissen wir ja, okay, wir haben ja schon eine Richtlinie und wir gucken, dass wir die Locals unterstützen, die ja auch von der Baustelle direkt betroffen sind, dass die auch wieder natürlich mehr Zugang haben oder die Passanten wissen, okay, sie sind doch da. Also es ist nicht nur, weil eine Baustelle vorne dran ist, der Laden dicht, sondern nein, ihr könnt auch wirklich rein. Und genau, eigentlich ist alles wie gehabt, aber halt einfach wieder so die Leute ein bisschen wieder so durchführen und sagen, okay. Man kann trotzdem in die Geschäfte reingehen
0: und shoppen.
2: Und
1: shoppen,
2: einkaufen. Also, wir
1: einkaufen.
2: Werden selber auch natürlich immer Opfer vom Shopping. Das ist immer gefährlich. Also, wenn wir dann in Geschäften drin sind, ist das natürlich auch immer für uns ein bisschen schwierig, da auch mit selber was einzukaufen. So ist es nicht gar.
1: Das Projekt läuft. Ihr seid dabei, Karlsruhe positiv darzustellen, die Karlsruhe Innenstadt. Was ist jetzt noch so geplant die nächste Zeit? Was sehen wir noch bei euch?
0: Also wir haben noch viel vor. Wir haben noch einige Geschäfte auf der Liste, weil
2: Tolle
0: die
2: Locals.
0: Baustelle wandert ja auch.
2: Ja.
0: Deswegen, da freuen wir uns. Aber wir finden es auch immer wieder cool, in die verschiedenen Geschäfte auch wieder reinzugucken, weil man geht ja schon öfter mal in seine Standardgeschäfte rein und wir finden es auch immer so toll, dass man wieder anderes wieder entdeckt, andere Ecken und dann doch noch sieht, was Karlsruhe alles Tolles zu bieten hat und nicht gefühlt alles nur zumacht und Co.
1: Sehr gut. Wir sind sehr gespannt, was uns da erwartet. Frauke Kim, vielen Dank, dass ihr bei uns wart. Und für alle, die das jetzt auch mal selber beobachten wollen, wie gesagt, die zwei Instagram-Kanäle sind Peakfine Kim und auch Fächerliebe. Und natürlich bei der Stadt Karlsruhe kann man es auch sehen am Ende, oder?
0: Ja.
1: Sehr gut. Dann vielen Dank, dass ihr da wart und noch viel Spaß bei allem, was bei euch so passiert.
2: Danke.
1: Und wir gehen ein Thema weiter und bleiben in der Stadt Karlsruhe. Seit 15 Jahren gibt es nämlich hier schon die Behördennummer 115. Von A wie Anmeldung bis Z wie Zulassung kann dort alles geklärt werden. Über 5 Millionen Anrufe sind in den vergangenen 15 Jahren da eingegangen. Und fast 90% dieser Anrufe konnten beim ersten Kontakt alle geklärt werden. Damit trägt das Service Center zur Entlastung der städtischen Fachabteilungen bei.
3: Herr Käuflein, der 115-Verbund feiert heute sein 15-jähriges Bestehen in Karlsruhe. Was bedeutet das für die Stadt?
4: Der Verbund feiert heute, denn im Jahr 2011 wurde es bundesweit in den Regelbetrieb genommen und wir sind auch seit 15 Jahren dabei. Und deswegen haben wir heute zu dem Pressetermin und gleichzeitig zu einer kleinen Geburtstagsparty eingeladen. 115 bedeutet, dass es bundesweit alle Bundesländer sind dabei, dass es bundesweit eine einheitliche Nummer gibt. Da kann ich als Bürger, als

0: Bürgerinnen anrufen, egal ob es um eine Bundes-, eine Landesangelegenheit, eine kommunale Angelegenheit geht, und bekomme die entsprechende Hilfe, bekomme die entsprechende Auskunft. Darum geht es.
1: Auch die Nummer, die offizielle Nummer der Stadt Karlsruhe wird jetzt geändert. Das war bisher immer die 1330. Jetzt wird das auch 115. Was hat das für Vorteile?
0: Ganz genau. Also früher hat man, wenn man irgendwas vom Rathaus wollte, 133.0 gewählt in Karlsruhe. Dann kam man in der Zentrale raus und wurde irgendwie verbunden. Jetzt wird diese Nummer migriert auf die 115. Und das bedeutet, dass wir eine einheitliche Nummer auch nur noch nach draußen geben. Alle Anliegen bitte die 115 wählen.
1: Das heißt, mit was für Anliegen kann man hierher kommen? Zu was wird es hier Auskunft geben?
0: Ganz unterschiedlich. Wir haben ja eben die Zahlen gehört. Es sind viele tausend Anrufe jeden Monat. Übrigens mit einer ganz, ganz hohen Abschlussquote. Das heißt, man ruft einmal an und das Anliegen ist erledigt. Es gibt viele Dinge so aus dem Bereich des Ordnungs- und Bürgeramtes. Die Leute wollen umziehen, wollen ihr Auto ummelden. Dann geht es auch immer wieder mal um Sauberkeit in der Stadt. Also alles. Es geht im Grunde von A bis Z, also alles, was die Stadt irgendwie bietet, landet hier bei der 115. Die Kolleginnen und Kollegen haben einen Bildschirm, haben eine Wissensdatenbank und können, wenn es nicht eine wiederkehrende Frage ist, die sie sowieso drauf haben, dann einfach auch geschwind nachlesen. Und was mich verblüfft nochmal ist die ganz, ganz hohe Abschlussquote. Sie rufen an, sie kommen durch und das Anliegen ist erledigt.
1: Sie haben es eben schon angeteasert, Sie rufen an, Sie kommen durch. Wie schnell kommt man durch, wenn hier alles zentral ist oder mit was für einer langen Warteschleife?
0: Die Zahlen wurden eben genannt. In der Vergangenheit hatten wir manchmal die Situation, dass die Leute nicht durchgekommen sind. Aber wenn wir jetzt so in einem Bereich von 85-90% sind, was die Annahmequote und die Erledigungsquote angeht, dann sind wir im Vergleich zu anderen Callcentern sehr, sehr gut. Jeder kennt das, er ruft bei der Versicherung an und wartet erstmal 5 Minuten. Nein, Sie kommen bei uns durch und das Anliegen ist erledigt.
1: Das Service Center hier in Karlsruhe ist ein ganz besonderes. Es gilt auch als Pilot-Service Center. Was hat es damit auf sich? Also was ist hier das Pilotprojekt?
0: Wir waren von Anfang an dabei, das ist wichtig. Also sind nicht irgendwie später dazu gekommen. Hier die Kolleginnen und Kollegen telefonieren für die Stadt Karlsruhe, telefonieren auch für den Landkreis Karlsruhe und machen auch so eine Basisabdeckung für ganz Baden-Württemberg.
1: Das heißt, mit was für Weiterentwicklung kann man da in Zukunft noch rechnen als Pilotprojekt?
0: Also die Weiterentwicklung ist, dass wir die verschiedenen Kanäle, die wir haben, ausbauen. Man kann nach wie vor persönlich ins Rathaus kommen, bildlich gesprochen, also nicht am Marktplatz, aber zu den verschiedenen Einrichtungen, die wir haben. Man kann uns anrufen, man kann uns eine E-Mail schreiben, man kann uns einen Brief schicken, man kann neuerdings auch Videotelefonie machen. Also wir halten einfach für die Bürgerinnen und Bürger unterschiedliche Kanäle offen, so wie es den Bedürfnissen der Bürgerinnen und Bürger eben entspricht.
2: Ja, mir hat die 115 auch schon oft weitergeholfen. Wir kommen noch zum Sport. Für die PSK Laien stand am Wochenende das zweite Spiel der Playoff-Serie gegen Phoenix Hagen auf dem Programm. Nach der deutlichen 66-90 Niederlage im Spiel Nummer 1 hatten sich die Karlsruher im Heimspiel einiges vorgenommen. Nach dem Spiel überwogen dann allerdings erneut Enttäuschung und Frust. Felix Stephan berichtet.
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4: Es war ein Abend zum Vergessen, den die PSK Lions am vergangenen Samstag in der Europahalle erlebt haben. Am Ende war es eine Machtdemonstration des Favoriten aus Hagen und eine satte 73-108 Niederlage. Die Enttäuschung der Lions dementsprechend groß.
5: Es war eine Machtdemonstration, würde ich mal sagen. Also klar, viele Sachen waren vielleicht strittig auch mit Schiedsrichtern, aber man muss einfach anerkennen, die waren heute nicht nur ein Schritt, zwei Schritte, drei Schritte schneller als wir. Ja, deswegen, ich glaube, heute ist groß zu analysieren. Ich weiß nicht, ob es Sinn macht.
6: Wir wollten mit dem 1-1 nach Hagen fahren. Haben natürlich von dem Spiel, wo wir hier gegen Hagen gespielt haben, auch gelebt mit der Energie, aber die konnten wir heute nicht ganz so umsetzen. Und Hagen war einfach insgesamt physisch, genau wie auch in Spiel 1, einfach dominanter.
4: Dabei hatten sich die Lions für das zweite Playoff-Spiel gegen Phoenix Hagen eine Menge vorgenommen. Doch von Beginn an brachte der Gast seine Klasse aufs Feld und machte es den Lions schwer. Dennoch schaffte es auch das Löwenrudel in Hälfte Nummer 1 phasenweise seine Akzente zu setzen und den Favoriten zu ärgern. Zur Pause stand trotzdem ein 42-57 Rückstand aus Sicht der Lions. Eine Aufholjagd sollte den Gastgeber nach dem Seitenwechsel nicht gelingen. Stattdessen folgte ein drittes Viertel zum Vergessen.

0: Mit einer Punkteverteilung von 9:29 ließ Hagen den Lions nicht den Hauch einer Chance und baute den Vorsprung auf 35 Punkte aus. An der verdienten 73:108 Niederlage konnte dann aus Sicht der Lions auch das ausgeglichene letzte Viertel nichts mehr ändern.
1: Ja, wir haben uns eigentlich gesagt, okay, jetzt, wir brauchen einen Lauf, wir müssen jetzt mit Vollgas rauskommen, und dann ging es genau in die andere Richtung. Ja. Also Hagen hat einfach ihr Ding durchgezogen. Von Anfang an waren wir heute einfach nicht bereit. Das müssen wir einfach anerkennen, und das muss am Dienstag anders werden, sonst gibt es dort auch nochmal eine Klatsche. Und in der Halle macht keinen Spaß, da mit 30, 40 auf die Schnauze zu bekommen. Also jetzt Wunden lecken, das Spiel abhaken und dann geben wir da nochmal Gas.
0: Mit dem Ziel, die Saison nicht mit der dritten Niederlage der Playoff-Serie enden zu lassen und das erneute Heimspiel gegen den Favoriten aus Hagen zu erzwingen.
2: Irgendeine Motivation muss man finden. Man muss immer gucken, okay, an was kann ich mich festhalten, um mich für das nächste Spiel zu fokussieren und auch zu motivieren. Und wir wollen natürlich versuchen, nicht 3-0 zu verlieren. Das sollte definitiv unser Fokus sein und uns selber die Möglichkeit nutzen, uns selber zu zeigen, dass wir deutlich besser spielen können. Ja, nicht nur 20 Minuten, sondern über 40 Minuten gegen einen so starken Gegner doch versuchen mitzuhalten.
0: Seinen Teil dazu beitragen soll dann auch Leistungsträger Wesley Ober. Er sorgte am vergangenen Samstag für immerhin eine gute Nachricht des Abends. Denn Ober hat seinen Vertrag verlängert und bleibt auch in der kommenden Saison bei den PSK Lions.
2: Er ist ein Energizer, ein sehr, sehr sympathischer Spieler, der wichtig ist für die Mannschaft, auf dem Spielfeld, auch außerhalb vom Spielfeld. Und das ist sein erstes Jahr jetzt nach dem College hier in Europa, in der Pro A. Und ich finde, er hat eine sehr, sehr gute Entwicklung dieses Jahr gemacht. Und ich freue mich, dass er hier bleibt und wir weiter ihm helfen zu können, die Entwicklung nochmal auf den nächsten Level zu bringen.
0: Nun geht es für Ober und das Team aber erstmal zum dritten Playoff-Spiel nach Hagen. Dort entscheidet sich, ob die Serie nach Karlsruhe zurückkehrt oder ob die Saison der Lions endgültig zu Ende geht. Los geht's in Hagen am Dienstag um 19.30 Uhr.
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4: Ja, das hoffen wir natürlich nicht, dass die Saison vorbei ist, und drücken hier alle Daumen fürs nächste Spiel. Das war schon wieder von uns. Vielen Dank fürs Zusehen heute. Ich wünsche erstmal noch einen schönen Abend heute. Wenn Sie mögen, sehen wir uns morgen wieder. Bis dann. Ciao.
5: Hallo und einen schönen guten Abend. Herzlich willkommen zum Wetter auf BadenTV. Ja, gestern war es ja richtig warm gewesen und auch freundlich zum Muttertag. Aber jetzt hat der Wind gedreht und hier aus nördlichen Richtungen, da strömen deutlich kältere Luftmassen zu uns nach Baden. Ja, und das ist die Konsequenz. Sie sehen richtig, hier sind Schneefälle eingezeichnet. Oberhalb von ja, so 700 bis 900 Metern kann es in der kommenden Nacht weiß werden auf den Wiesen. Und es droht Straßenglätte in den höheren Lagen, beispielsweise vom Schwarzwald. Drumherum zum Teil dichte Wolken und zeitweise etwas Regen oder Regenschauer. Die Frühtemperaturen, die liegen am Dienstagmorgen gerade mal um 0 Grad in Karlsruhe, minus 1 Grad in Freudenstadt. Gerade in den höheren Lagen drohen also morgen früh glatte Straßen. Und das Mitte Mai, da muss man sehr, sehr vorsichtig sein. Am Dienstagvormittag weiterhin oberhalb so von 800 bis 900 Metern nasser Schnee, Schneeregen möglich. Ansonsten dicht Wolken, zeitweise Regen, und die Tageshöchsttemperaturen, die erreichen am Dienstagnachmittag gerade mal 12 Grad in Pforzheim und maximal 13 Grad messen wir in Freiburg. Im weiteren Tagesverlauf dominieren die Wolken, die Sonne hat es relativ schwer, zeitweise fällt Regen, die Schneefallgrenze steigt wieder deutlich weiter nach oben an und die Temperaturen, die liegen zum Abend so um die 11 Grad in Germersheim und bei 5 Grad in Freudenstadt. Der Blick auf die weiteren Aussichten: am Mittwoch dichte Wolken, maximal 17 Grad, immerhin trocken. Ja, und dann kommt der Feiertag, Christi Himmelfahrt, dichte Wolken, zeitweise Regen, auch mal kurze Gewitter, maximal 15 Grad. Und auch der Brückentag eher durchwachsen, viele Wolken, Regenschauer, und die Höchsttemperaturen liegen meist so um die 16 Grad. Das war's vom Wetter. Ich wünsche einen schönen Abend und tschüss, bis zum nächsten Mal.

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Mit der Walzer Oper Der Rosenkavalier starten am 17. Mai im Baden-Badener Festspielhaus die Pfingstfestspiele. Bereits der Operntext selbst ist ein Kunstwerk in sich. Getanzt wird im Rokoko zu Menuetten, danach folgen etwa singende Jazz-Arrangements. Mehr Infos zum Auftakt der Pfingstfestspiele gibt es unter festspielhaus.de. Am Donnerstag, den 21. Mai, wird die Brettener Innenstadt zum Treffpunkt für Familien und Berufstätige. Von 14 bis 18:30 Uhr verwandelt sich das Zentrum mit zahlreichen Spielstationen unter dem Motto Kinder in die Stadt in ein Spieleparadies. Ab 18 Uhr lädt die Afterwork-Party auf dem Kirchplatz mit Musik und Gastronomie zum gemeinsamen Ausklang ein. Der Zugang zu allen Aktionen in der Innenstadt ist kostenfrei.

0: Herzlich willkommen zum Lions Talk hier aus der Europahalle. Wir sitzen auf Parkett, auf dem Parkett, auf dem normalerweise Profibasketball gespielt wird. Bei mir sitzen Paul Altshut, kaufmännischer Geschäftsführer der Lions Karlsruhe, und Daniel Lubitsch, Geschäftsführer Sport, auch der Lions Karlsruhe. Herzlich willkommen, schön, dass ihr da seid.
1: Danke, dass wir da sein dürfen.
0: Lieber Paul, Daniel gibt uns jetzt einen Ball und sagt, zeigt mal, was ihr könnt. Es wäre nicht deine priorisierte Sportart, zumindest war Basketball nicht das, was du in deiner Kindheit und Jugend selbst gespielt hast, oder?
1: Ja, du sagst es schon richtig. Der Einstieg war bei mir ein anderer. Ich komme auch nicht aus dem Basketball, komme aus dem Fußball eher. Auch da nicht hochklassig gespielt, aber der Weg hat ja eher über Umwege dann am Ende zu den Lions geführt.
0: Umwege erhöhen die Ortskenntnis, das habe ich mal gehört, und sind meistens auch interessant. Wie bist du denn in diese Funktion kaufmännischer Geschäftsführer Lions Karlsruhe gekommen?
1: Also ich komme aus Karlsruhe, aber habe dann im Anschluss an mein Abitur Sportmanagement studiert, den Bachelor und Master. War in dem Rahmen dann auch beim Praktikum vor Ort bei Fortuna Düsseldorf und auch beim Karlsruher Sportclub. Und habe im Anschluss aber gesagt, ich muss noch mal was anderes sehen als Fußball. Und da liegt es nahe, hier in Karlsruhe zum PSK Lions zu gehen. Und aus dem Praktikum und der Festanstellung wurde nun jetzt die Geschäftsführertätigkeit.
0: Bei mir war es so, als ich gemerkt habe, vom Kicken her reicht es nicht für den Profifußball, war mein nächstes Berufsziel Sportmanager, habe ich nicht geschafft. Aber mein erster Traum, und den teile ich, glaube ich, mit ganz vielen Mädchen und Jungs, war tatsächlich Profisportler werden. Daniel, du bist der Einzige hier von uns drei zumindest und auch einer von den ganz, ganz wenigen, die sagen können, doch, den Traum habe ich mir erfüllt. Du warst Profisportler, ist richtig, oder?
2: Ja, ich habe mit 12 mit Basketball angefangen und bin irgendwie immer noch in Basketball oder bin im Basketball hängen geblieben. Ich war tatsächlich auch so circa 10 Jahre lang Profi, war ein Wandervogel im deutschen Basketball, bin unter anderem in einigen Standorten oder

0: einige Mannschaften gespielt, gegen die wir heute spielen, wie Bayreuth, Tübingen, Göttingen oder jetzt Trier. Und ja, habe da so meine Erfahrungen als Spieler sammeln können.
1: Wandervogel ist ein gutes Stichwort, kommen wir nachher nochmal drauf. Ich kenne ganz viele Leute, die mich ansprechen und sagen, warum muss man denn immer eine neue Mannschaft lernen, können die Spieler nicht mal länger da bleiben? Das hat auch was Basketballspezifisches als Grund und wir wollen ja heute ein bisschen hinter die Kulisse schauen und auch erklären, wie das Ganze funktioniert. Aber bevor wir ganz tief in die Lines einsteigen, vielleicht noch zum Basketball grundsätzlich, was Deutschland ist. Ist Welt- und Europameister. Spürt ihr beide konkret, vielleicht du bist ja auch im Austausch mit denen, die die Nachwuchsarbeit verantworten beim PSK, spürt ihr, dass wir sowas haben wie eine neue starke Begeisterung für Basketball? Kommen da jetzt mehr Jungs und Mädels zum PSK und wollen Basketball spielen? Daniel?
0: Ja, das ist tatsächlich spürbar, nur leider Gottes können wir jetzt nicht mehr aufnehmen wie vor 10 Jahren, weil die Kapazitäten einfach schon voll sind. Also ich rede jetzt hier von Hallenkapazitäten, infrastrukturellen, aber diese Begeisterung ist definitiv auch bei uns angekommen.
1: Und dann vielleicht die Frage an den kaufmännischen Leiter. Also spürt man, wenn du mit Menschen sprichst und die überzeugen möchtest, dieses Projekt hier zu unterstützen, spürt man schon, dass Basketball jetzt gerade auch nochmal in den letzten Jahren mit den großen Erfolgen auf nationaler, internationaler Ebene boomt?
2: Ja, ich glaube, du sprichst es an. Also die natürlich Erfolge der deutschen Basketballnationalmannschaft haben ihren Teil getan. Auch die Erfolge der Lions in den letzten Jahren. Aber dann liegt es auch einfach an der Sportart selbst, dass sie momentan den Zeitgeist trifft. Ich denke, es ist eine Sportart, die sehr dynamisch ist, schnell ist, urban ist. Und das passt aktuell sehr gut ins Bild. Und es zeigt sich bei uns auch dann im Zuschauerinteresse und in den Partneranfragen, die wir haben.
1: Total. Also ich glaube, so ungefähr 2.500 Zuschauer ist richtig, sind hier in der Europahalle und verbreiten auch eine Stimmung, dass es eigentlich auch für diejenigen, die zum ersten Mal kommen, meistens naheliegt, dann wiederzukommen, oder?
2: Genau, das ist unser Ziel. Also ich glaube, wir merken auch häufig, solange wir die Leute in die Halle bekommen, dass die Aussage danach ist, wir wollen wiederkommen. Und das, wofür wir im Hintergrund alles tun und arbeiten, dass die Leute sagen, es war unglaublich spannend vor Ort und wir kommen gerne wieder.
1: Daniel, du bist derjenige, der die Verantwortung trägt, dass die Leute neben dem Drumherum, was sicherlich auch wichtig ist für so einen netten Abend, wenn man hierher kommt, auch was geboten bekommen. Das heißt, du bist derjenige, der verantwortet, wer hier Basketball spielt für die Lions Karlsruhe. Wie kann man sich das genau vorstellen? Was macht eigentlich so ein Geschäftsführersport bei einem Profiverein?
0: Ja, also es geht um die Kaderzusammenstellung, in erster Linie den richtigen Trainer auszusuchen, das Trainerteam auszusuchen und mit den Trainern dann später zusammen auch den richtigen Kader zusammenzusuchen. Und da also wie gesagt, die Reihenfolge ist erst der Trainer und dann gemeinsam mit Trainer eben die Kaderzusammensetzung oder die Kaderplanung. Und ja, das ist ein Alltag.
1: Das ist der Alltag von Sportdirektor und ich erlebe dich ja ab und zu, es hat ganz viel mit Telefonieren zu tun, oder?
0: Ja, ganz viel mit Telefonieren, ja, also gerade Sommer ist sehr intensiv und dann je nachdem, auch während der Saison, also man hat es jetzt wieder gesehen, dass man immer wieder nachjustieren muss, sprich, ob es verletzte Spieler gibt und dann man nachverpflichten muss oder ob es Spieler gibt, die nicht so zufrieden sind und gehen wollen oder Spieler, die die Leistung nicht abrufen können auf dem Niveau und dann man einen Wechsel braucht. Insofern ist es so, wie gesagt, ein Alltag. Man will natürlich. Also die Idee ist, das Ziel ist, so wenig wie möglich in der Saison justieren zu müssen, aber das bleibt leider nicht immer aus.
1: Okay, und du hast vorhin gesagt, du selber als Spieler warst ein Wandervogel. Es ist ja tatsächlich so, dass gerade Leute, die vielleicht nicht so tief drinstecken in den Dynamiken und in der Logik hinter Profibasketball, die sagen zu mir und bestimmt auch zu dir, ja, warum muss man denn so viele neue Gesichter immer lernen? Warum ist da so wenig Konstanz? Vielleicht kannst du mal erklären, das ist ja kein Phänomen Lions Karlsruhe, dass man oftmals eine neue Mannschaft zum Saisonbeginn hat, sondern das steckt irgendwie so drin im Basketball. Erklär das doch mal ein kleines bisschen.
0: Ja, also ich würde sogar sagen, dass wir schon in Karlsruhe auch gewisse Konstante haben. Wir haben jetzt mit den Trainer zum Beispiel, Assistenztrainer Natschwei, der ist inzwischen 3 Jahre hier, bleibt noch kommende 2 Jahre. Wir haben mit dem Mond Green 2-Jahres-Vertrag. Dann haben wir auf der Spielerseite Maurice Pluscota, der mit Ausnahme einen Intermezzo in Koblenz fast 10 Jahre jetzt hier ist. Und Julian Albus, also da gibt es schon Spieler, oder Terry Hamann, der hier von klein auf dabei ist. Sprich, also die Spieler, die länger hier dabei sind, gibt es. Aber es ist auch so, dass zweite Bundesliga ist ja zweite Bundesliga und die Spieler wollen in die erste, und die richtig gut gespielt haben, die nehmen die Herausforderung an und suchen den Weg, entweder erste Liga Deutschland oder dann ins Ausland irgendwo zu wechseln. Da spielt natürlich auch Geld eine Rolle, aber nicht nur, sondern eben der Weg nach oben.
1: Geld ist, glaube ich, das Stichwort, wo wir wieder zum kaufmännischen Geschäftsführer übergehen. Ich glaube, weil Fußball so omnipräsent in den Medien ist, wissen die allermeisten, dass da der entscheidende Faktor so die Fernsehgelder sind. Und die werden in England noch großzügiger ausgeschüttet als in Deutschland und in der ersten Liga viel, viel üppiger als in der zweiten und so weiter und so fort. Wie finanziert sich aber Profi-Basketball? Da spielen ja, sagen wir mal, die Fernsehrechte vermutlich keine Rolle.
2: Ja, du sprichst schon richtig an. Man verbindet diesen Profisport häufig mit TV-Einnahmen und der TV-Rechte-Vermarktung. Diesen großen Teil, den haben wir hier in der zweiten Liga im Basketball nicht. 3/4 kommen bei uns aus dem Sponsoring. Wir sind da richtig glücklich, dass wir viele starke Partner aus der Region haben, die uns da auch unterstützen und die Basketball und all das, was hinter uns hier auf dem Court passiert, auch möglich machen. Und sind natürlich aber weiterhin auch darauf aus, die Kundenzufriedenheit auch für die Zuschauer zu erhöhen. Wir werden da in der kommenden Saison auch mit einem neuen Ticketing-Partner zusammenarbeiten und auch weitere Erlöspotenziale zu erschließen, so auch im Merchandising, das wir jetzt seit einem Jahr wieder in-house betreiben.
1: Das ist total wichtig. Also man braucht das Geld, um die Spieler zu holen, um Profi-Basketball in Karlsruhe möglich zu machen. Man braucht die Sponsoren. Aber man hört ja immer, hinter den Lions Karlsruhe und dem PSK stecken ganz, ganz viele Ehrenamtliche, die dieses Spieltagserlebnis erst möglich machen. Was bedeutet das konkret? Wer hilft hier mit? Oder vielleicht kann man ja auch, wenn man den Bericht hört, sagen, ja, ich möchte eigentlich auch mitmachen. Wo kann man sich denn da einbringen?
2: Ja, es gibt unglaublich viele Bereiche im Rahmen des Heimspieltags. Ich denke, die zweite Liga allgemein im Basketball und auch hier am Standort in Karlsruhe wäre nicht möglich ohne ehrenamtliche Helfer, die hier drumherum mitarbeiten. Egal, ob es der Aufbau der LED-Bande ist, die um uns herum steht, ob es der Livestream ist, der abgefilmt wird. Da gibt es unglaublich viele Möglichkeiten, sich auch einzubringen und sich bei uns zu melden.
1: Also kann man sich beim PSK melden und sagen, ey, ich habe irgendwie Lust, da Teil von dem Löwenprojekt zu werden. Lieber Daniel, die Geschichte der Lions Karlsruhe, obwohl es Basketball schon seit über 60 Jahren beim PSK gibt, die hat ja vor etwas mehr als 10 Jahren, jetzt glaube ich im 13. Jahr, das Projekt angefangen, wobei ich das jetzt gerade im Kopf gar nicht richtig errechnet habe. Ich war am Anfang dabei, ich erinnere mich noch, die Gegner hatten unaussprechliche schwäbische Namen und du warst Coach in der 5. Liga. Dann ging es ziemlich schnell von der 5. Liga in die 2. Liga. Und jetzt sitzen wir halt hier wieder in der Europahalle, dem 4. Standort, wenn man es ganz genau nimmt, an dem die Lions Karlsruhe Basketball hier in Karlsruhe spielen. Was ist denn so, vielleicht zum Abschluss, was ist denn deine Vision, dein Traum, wo kann es denn hingehen? Intern sagt man ja, oder die Coaches sagen oft, the sky is the limit. Aber wie siehst du denn die Möglichkeiten, wo kann es noch hingehen mit unseren Lions Karlsruhe?
0: Ja, folgerichtig wäre, in die erste Liga zu gehen. Also jetzt sind wir schon ziemlich lange in der Pro A und man könnte, wir sind ein etablierter Pro A Club und wir arbeiten daran, dass wir irgendwann auch oben um den Aufstieg in die erste Liga spielen können. Wann das soweit ist, muss man mal.
1: Da warten wir ab. Ich kann auf jeden Fall vielen, vielen Dank sagen, lieber Paul, lieber Daniel, für die Einblicke, die ihr uns gegeben habt. Profisport fasziniert ganz, ganz viele Menschen. Und in Karlsruhe gibt es Profisport. Nicht nur im Fußball, gibt es auch im Basketball bei den Lions Karlsruhe. Und deshalb waren wir heute hier in der Europahalle auf dem Parkett. Und ich sage vielen, vielen Dank und ich sage Tschüss.

Wir zeigen Ihnen heute den aktuellen Filmbericht aus Karlsruhe. Sie sehen den Karlsruher Monatsspiegel. Dass Dr. Alex Möller bei der OB-Wahl gegen Günter Klotz kandidieren würde, war natürlich ein April-Scherz, aber einige glaubten es trotzdem. Am 12. April erlebten rund 3500 Zuschauer in der Karlsruher Schwarzwaldhalle den Amateur-Boxländerkampf Deutschland gegen Bulgarien. Die Kämpfe wurden mit großer Spannung erwartet, denn in den beiden Staffeln standen sich ebenbürtige Gegner gegenüber. Der Auftakt mit dem Fliegengewichtskampf Kruzik Deutschland gegen Alexandrov Bulgarien war vielversprechend für das deutsche Team. Er endete nach der dritten Runde mit einem Abbruchsieg des Deutschen. Den Ausgleich führte im Bantamgewichtskampf der Bulgare Petkov herbei. Er besiegte den Weinheimer Malchow nach Punkten. Der Mainzer Schmidt hatte im Leichtgewichtskampf einen hervorragenden Gegner vor sich, den vorjährigen Europameister Velinov. Mit bedeutendem Können und großer Tapferkeit errang Schmidt einen verdienten Punktsieg.

Bei den folgenden Kämpfen verringerte sich der deutsche Vorsprung, bis schließlich Sieg oder Unentschieden von dem Schwergewichtskampf zwischen Baloschek Berlin und dem Bulgaren Lotsanov abhing. Der entscheidende Kampf endete mit einem klaren Punktsieg des Deutschen. 12:8 für Deutschland war das Gesamtergebnis dieser bedeutenden Begegnung. Mit großen Hoffnungen fuhren am 13. April etwa 700 Karlsruher Schlachtenbummler nach Augsburg, um das entscheidende Spiel gegen den WCA zu sehen. Und sie wurden nicht enttäuscht. Mit 5:1 wurde der KSC süddeutscher Meister. Mit tosendem Jubel wurde die Mannschaft empfangen, als sie am Abend in der bis zum letzten Platz gefüllten Schwarzwaldhalle eintraf. An diesem Tag war jeder Karlsruher stolz auf seinen KSC. Großes Interesse fand bei der Bevölkerung, wie bei der Landesregierung, die Erweiterung des Karlsruher Straßenbahnnetzes nach Süden ins Albtal. Der 18. April 1958 war der große Tag, an dem der erste Abschnitt dieses Projektes vollendet war. Am Rathaus starteten die ersten Wagen der Linie A. Eine große Anzahl von Prominenten aus Landesregierung, Stadtverwaltung, Wirtschaft und Bürgerschaft machte die Jungfernfahrt als Ehrengäste mit. An der Spitze Innenminister Renner und Oberbürgermeister Günter Klotz. Eine Schülerkapelle spielte auf, als die Wagen in den Albtalbahnhof einfuhren. Um 11.35 Uhr verließ das letzte Albtalbähnle Karlsruhe. Das alte Lokomotivenungetüm war aus diesem Anlass mit Blumen und Girlanden noch einmal festlich herausgeputzt worden. Muss sie denn zum Städtel hinaus, spielte die Musik und ab ging's.

Stadtstraße heißt die neue Endhaltestelle der Straßenbahn in Rüppur. Das ist allerdings nur die erste Etappe auf dem Weg ins Alptal. Nächstes Jahr schon heißt die Endstation Ettlingen und bald wird sie Herrenalb heißen. Eines aber ist schon erreicht. Rüppur gehört jetzt auch verkehrstechnisch zu Karlsruhe. Überall wurden die neuen Großraumwagen mit Jubel, Musik, Gesang, Blumen und festlichen Reden begrüßt. Nicht jeder kann zur Weltausstellung nach Brüssel reisen, leider. Aber glücklicherweise kann jeder Karlsruher ins Union. Und das ist fast ebenso gut. 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

Der 20. April war Wahlsonntag. Karlsruhe wählte seinen neuen Oberbürgermeister, der immer noch der Alte ist. Günther Klotz, trotz aller Aprilscherze, der einzige Kandidat. Die Wahlbeteiligung war ausgezeichnet. 61% aller Wahlbeteiligten gaben ihre Stimme ab. Und 60% stimmten für Günther Klotz. Am Abend brachte die Straßenbahnerkapelle dem nunmehr auf weitere 12 Jahre gewählten Stadtoberhaupt ein Ständchen vor seiner Wohnung. Von links nach rechts war alles einer Meinung. Günther Klotz ist der Richtige. Am gleichen Tage erfuhr der KSC eine besondere Ehrung durch den Badischen Fußballverband. Verbandsvorsitzender Fritz Mainzer gab seiner Freude Ausdruck, den KSC als neuen süddeutschen Meister beglückwünschen zu dürfen. Er hoffe, so sagte er, dass es den Karlsruhern gelänge, an die frühere, große Zeit der Vereine aus Freiburg, Karlsruhe und Pforzheim anzuknüpfen. Es liege nun ganz beim KSC, wieder einmal eine deutsche Meisterschaft nach Karlsruhe zu bringen. Den Mitgliedern des Vorstandes, den Spielern und dem verdienten Trainer Janda überreichte er als Ehrengabe Bilder der Stadt Karlsruhe. Der erste Präsident des KSC, Heinz von der Heydt, dankte im Namen des Vereins mit herzlichen Worten für die Ehrung.

Am Vormittag des 26. April stand eine erwartungsvolle Menge in der Kriegsstraße vor der Wirtschaftsoberschule. Die neue Karl-Benz-Gedenkbüste wartete auf ihre Enthüllung. Der Chor der Wirtschaftsoberschule und der Musikverein Harmonie umrahmten die Feier mit Musik von Richard Wagner und Josef Haas. Der Oberbürgermeister entwarf in seiner Ansprache ein knappes Lebensbild dieses großen Pioniers des Automobilbaus und begrüßte die anwesenden Mitglieder der Familie Benz. Anschließend enthüllte er das Denkmal. Dr. von Braun vom Verband der Automobilindustrie legte einen Kranz nieder und gedachte der richtungweisenden technischen Pionierarbeit von Karl Benz. Ihm folgte neben vielen anderen auch Direktor Dr. Barrier von der Firma Daimler-Benz. Übrigens, dieser Herr, der eben den Benz komfortabel besteigt, war der erste Karlsruher Autofahrer, Stefan Wittmer. 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Zu einem großen Ereignis wurde die zweite Oberrheinische Hotel- und Gaststättenfachausstellung mit internationaler Kochkunst und Konditoreischau. Aber hier kam nicht nur der Gastronom auf seine Rechnung. Diese einzigartige Schau vermittelte wirklich jedem eine Fülle von interessanten Eindrücken und Anregungen. Bedeutende Firmen zeigten das Neueste und Interessanteste auf allen Gebieten der Haus- und Gastwirtschaft. Es ist Ihnen wirklich etwas entgangen, wenn Sie zum Beispiel nicht den Wodka aus den Panbrennereien Germersheim versucht haben. Nach der langen Wanderung durch die Ausstellungshallen war es eine Wohltat, in der Hanseatica Bar eine Tasse köstlichen Hanseatica Kaffee zu genießen. Ein besonderer Anziehungspunkt der Ausstellung war der Sinalco-Stand. Sinalco, das deutsche Markenfruchtsaftgetränk, fand bei allen großen Anklang. Sinalco, aus frischen Früchten hergestellt, trinkt man in 70 Ländern der Welt. Überall und jederzeit köstlich und erfrischend. Sinalco. Der Weg zu dieser Ausstellung hat sich auf jeden Fall gelohnt. Darin waren sich Hausfrauen und Gastwirte

einig. Während sich auf dem Ausstellungsgelände Tausende von den Zauberkünsten der modernen Küchentechnik faszinieren ließen, hatte das herrliche Maiwetter eine fast noch größere Menschenmenge in den Stadtgarten gelockt. Man saß behaglich in der Sonne und lauschte dem Promenadenkonzert. Oder man genoss auf dem Stadtgartensee die Bequemlichkeit der neuen schnittigen Elektroboote.

0: des Alltags. Und auch hier greift man gerne zu Sinalco. Es ist schon wahr, der Stadtgarten ersetzt eine Urlaubsreise.
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0: Meine sehr geehrten Damen und Herren, willkommen zur DRK-Sprechstunde. Das Thema heute ist der Bandscheibenvorfall. Und als Experten darf ich Herrn Dr. Salmann begrüßen. Er ist Direktor der Klinik für Wirbelsäulentherapie an der Videoklinik in Karlsruhe. Willkommen, Herr Dr. Salmann.
1: Vielen Dank.
0: Was ist ein Bandscheibenvorfall?
1: Ein Bandscheibenvorfall ist, wenn die Bandscheibe vorfällt. Das heißt, die Bandscheibe springt aus ihrem Raum heraus. Wenn man sich die Anatomie der Bandscheibe anschaut, dann haben wir in der Mitte den Bandscheibenkern, der umgeben ist von dem Bandscheibenring, dem Annulus fibrosus. Und bei einem Bandscheibenvorfall kommt es dazu, dass Irritationen, Risse in dem Kern entstehen, gleichzeitig auch Risse in diesem Annulusring, also in diesem Faserring entstehen und dann entsteht eine Lücke und die Bandscheibe springt hinaus aus dem Bandscheibenfach. Und das nennen wir Bandscheibenvorfall.
0: Das klingt ja gefährlich und ist das immer mit Schmerzen verbunden?
1: Nein, die allermeisten Bandscheibenvorfälle tun nicht weh und bei den allermeisten Bandscheibenvorfällen muss man auch nichts machen. Schwierig und schlimm wird es für den Patienten, wenn der Bandscheibenvorfall an einer so typischen Position hinausspringt, dass er auf den dort verlaufenden Nerven trifft. Dann führt das nämlich zu Schmerzen und im schlimmeren Fall auch zu Parästhesien, also zu Gefühlsstörungen oder gar zu Schwächen in den Muskeln, zum Beispiel der Arme oder der Beine.
0: Da schließt sich die Frage an, entwickelt sich so ein Bandscheibenvorfall über Jahre oder ist das ein akut geschehen?
1: Die akut auftretenden Bandscheibenvorfälle sind tatsächlich sehr, sehr rar. Diese Bandscheibenvorfälle entwickeln sich peu à peu, weil eben Risse in diesen Strukturen entstehen müssten. Und diese Risse kommen nicht von heute auf morgen. Wir haben natürlich auch die traumatischen Bandscheibenvorfälle, also große Krafteinwirkungen auf den Körper, die dazu führt, dass plötzlich ein Reißen entsteht, wie bei Verkehrsunfällen zum Beispiel. Aber die sind eher rar. Die meisten Bandscheibenvorfälle sind tatsächlich Vorfälle, die peu à peu entstehen, beziehungsweise der Riss entsteht peu à peu. Aber der Vorfall selber kann natürlich mit einer akuten Bewegung hervortreten.
0: Wenn solche Rückenbeschwerden oder Lendenwirbelsäulenbeschwerden auftreten, wann muss ich dann zum Arzt gehen?
1: Zum Arzt müssen Sie immer und sofort gehen, wenn Sie Ausfälle in den Beinen und in den Armen haben. Das heißt, ein plötzliches Ereignis führt dazu, dass Sie an den Beinen bestimmte Muskelgruppen nicht bewegen können. Oder gar noch schlimmer, wenn Sie zum Beispiel einen unkontrollierten Urinverlust haben oder einen Darmtonus nicht mehr haben. Das heißt, den Dickdarm nicht mehr kontrollieren können. Das ist dann ein Notfall, da müssen Sie sofort einen Arzt aufsuchen.
0: Betonung auf sofort.
1: Auf sofort.
0: Und nicht 3-4 Tage warten.
1: Wir gehen immer mit dieser Vorgabe vor, die ersten 6 bis 24 Stunden. Denn in den Fällen geht es tatsächlich darum, dass man funktionserhaltend arbeiten muss. Und diese Fälle, die ich Ihnen genannt habe, führen auch oft zu operativen Interventionen, weil da geht es um den Funktionserhalt, zum Beispiel um den Erhalt der Blasenfunktion, der Mastdarmfunktion oder eben auch der Kraft in den Beinen und den Armen.
0: Welche Therapiemöglichkeiten gibt es denn außerhalb der Operation noch?
1: Wenn die Patienten geringe Beschwerden haben oder nur Schmerzen, in Ausführungszeichen nur Schmerzen haben, dann kann man natürlich die konservative Therapie erstmal vollends ausschöpfen. Das heißt, man beginnt mit einer Bewegungstherapie, parallel idealerweise mit einer Schmerztherapie. Man kann im weiteren Verlauf Infiltrationstherapien anwenden und man versucht mit der Zeit die Muskelgruppen um die Lendenwirbelsäule oder um diesen Bandscheibenvorfall herum zu stärken, versucht etwas Zeit zu gewinnen, weil dadurch sich der Bandscheibenvorfall peu à peu etwas wieder zurückziehen kann. Und wenn der Bandscheibenvorfall sich etwas zurückgezogen

0: Augen hat und den Nerv nicht mehr trifft, ist auch der Schmerz weg.
1: Das heißt also, es gibt den Notfall, da muss ich, wenn ich solche Ausfälle habe, muss ich operieren. Und bei den anderen mache ich eine Physiotherapie. Muss ich denn diese Physiotherapie immer weitermachen, wenn ich mal einen Bandscheibenvorfall gehabt habe?
0: Ich sage den Patienten immer, jein. Ich sage immer, die Physiotherapie anfangs mitmachen, passiv assistiert, indem man die physiotherapeutischen Übungen, die Bewegungsabläufe gezeigt bekommt, diese in der Supervision eines Physiotherapeuten letztendlich praktiziert, aber diese dann auch in seinen Alltag versucht einzubauen. Und im weiteren Verlauf, da man ja Wirbelsäulenpatient bzw. Bandscheibenpatient ist, diese in Eigenregie fortzuführen.
1: Nun nehmen wir mal die häufigste Situation an, Lendenwirbelsäule, Bandscheibenvorfall. Kann dieser Mensch mit einem, sagen wir mal, konservativ behandelten Vorfall nachher wieder schwere Sachen heben? Empfiehlt man ihm das oder darf er das nicht?
0: Der Patient mit einem Bandscheibenvorfall konservativ behandelt, kann im Grunde alles genauso machen wie vorher auch, wenn die Beschwerdesymptomatik weg ist. Er muss natürlich seine Belastung etwas an die Klinik adaptieren. Das heißt, er muss langsam aufbauen. Und also er kann nicht gleich, sobald die Schmerzen weg sind, anfangen, wieder Sport zu machen.
1: Wie lange braucht man dafür?
0: Etwa 3 Monate.
1: Herr Dr. Salmann, vielen Dank.

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1: Herzlich willkommen zu CarNews TV. Bei der derzeitigen Förderung von E-Autos sind plötzlich auch diese wieder gefragt, weshalb wir einen neuen Kia und von BYD den Denza Z9 sowie den Atto 2 Plug-in vorstellen. Motorsportler kommen diesmal auch auf ihre Kosten. Wir zeigen die Ausstellung Rallye-Legenden im Nationalen Automobilmuseum und fuhren zudem den Toyota GR Yaris.

Ich darf euch begrüßen im Rheingau und hier wächst bekanntlich richtig guter Wein. Den werde ich irgendwann mal auch probieren. Aber es geht nicht um Wein, sondern um neue Autos. In diesem Fall ist das der Kia EV2 oder EV2, ganz wie ihr wollt. Also dieser EV2 gehört in das sogenannte B-Segment und diese SUVs in diesem Segment sind ein bisschen kleiner und ein bisschen leichter. Der hier hat ein Gewicht mit Fahrer um die 1,7 Tonnen und das ist für ein Elektroauto wirklich richtig leicht. Es gibt Autos wie ein Porsche Cayenne oder ein Audi Q8, die wiegen auch schon mal 2,5 oder 2,8 Tonnen. Für mich eigentlich ein bisschen schwer. Aber schauen wir mal zu diesem hier. Der ist ein kompakter und der ist ungefähr 4,06 Meter lang. Er ist 1,80 Meter breit und 1,57 Meter hoch. Der Radstand, der liegt hier bei 2,56 Metern. Das bedeutet, es gibt kurze Überhänge vorne und hinten und dadurch hat man auch ein bisschen mehr Platz im Innenraum. Das zeichnet ja sowieso die elektrischen Autos aus. So, bullige Form. Denke ich mal, es gibt da unten einen Lufteinlass, der gehört bei einem Elektroauto auch dazu, denn der Akku und auch der Elektromotor, die werden schon mal ein bisschen wärmer. Auch dieses Auto steht auf dieser sogenannten elektrischen globalen Plattform. Optisch ist das alles entstanden in Anlehnung an die Modelle, die wir schon kennen, EV3, 4, 5 oder 9. Und ich muss sagen, das ist ein sehr auffälliges, interessantes und ganz modernes Design. So, und jetzt schauen wir mal nach innen. Ja, wenn ich mich hier so umschaue, dann wird klar, hier ist vieles, das ich schon kenne aus den anderen EV-Modellen, 3, 4, 5, 6 oder mehr. Und das ist auch kein Problem, es ist so ein Baukastensystem, das man nutzen kann. Hier gibt es vor mir direkt einen virtuellen Tacho mit allen wichtigen Anzeigen. Dann habe ich hier nochmal einen Bereich, da kann ich Heizung und Lüftung einstellen. Und hier gibt es einen 12,3 Zoll großen Monitor, zum Beispiel für das Navigationssystem. Also da hat man an alles gedacht. Schön sind auch diese Bedienknöpfe, die hier unten angebracht sind. Da muss ich nicht extra ins Menü. Das gleiche gilt auch für die